0: Mittelmeer liegen die vermutlich größten Gasreserven, die wir nur grob einschätzen können, die eine gigantische volkswirtschaftliche Größe ausmachen würden. Es geht hier natürlich auch um Rohstoffe, direkt im Meeresgrund vor dem Gazastreifen. Besonders die offenen Aussagen von Smotrich und Ben-Gvir verstärken das Bild in der eigenen Regierung. Und Netanjahu selbst hält sich bisher zurück, steht aber natürlich unter starkem Druck, sowohl von seiner Koalition als aber auch international.
1: Ja, und diese starke Verärgerung über die israelischen Hardliner, die kommt deutlich zum Ausdruck. Irland plant zum Beispiel Einreiseverbote für Herrn Ben-Gvir und Smotrich, die beiden Minister aus Israel. Frankreich, Spanien und Italien fordern Sanktionen, EU-weite Sanktionen gegen die Minister. Mehrere europäische Länder haben die israelischen Botschafter eingestellt. Und der allgemeine Vorwurf, Israel gefährdet die regionale Stabilisierung und ignoriert einfach die internationalen Bemühungen. Wie sieht's mit den Reaktionen in Deutschland aus? Also CDU, CSU, auch die FDP, ist eigentlich unbedeutend, ob die sich noch melden, aber die melden sich auch zu Wort. Die halten an der Linie noch fest. Israel hat ein Recht auf Sicherheit, kritisieren aber auch zunehmend die Hardliner in Jerusalem. Und man spricht ja auch darüber, dass Netanjahu, du hast es gerade auch schon angesprochen, mit diesen Aussagen erheblich unter Druck gesetzt wird. Also es ist eine ziemlich schwierige Energie dort. Die Medien, die sind ja eigentlich alle Israel verpflichtet, immer gut über dieses Land zu berichten. Die beschreiben es als israelische Blockadehaltung und sie sehen auch inzwischen das Land in dieser Frage zunehmend isoliert. Deutschland hat sich klar positioniert auf der Seite des US-Iran-Deals und wünscht sich, dass Israel mitzieht. Und Herr Merz und seine Regierung vermeiden derzeit noch laute Konfrontationen, natürlich wegen der historischen Verantwortung und so weiter. Aber auch da scheint man nicht mehr sehr geduldig mit den Ministern Smotrich und Ben-Gvir zu sein. Also es könnte sein, Andreas, dass in den nächsten Tagen es doch hier auch zu schärferen Tönen kommt oder eventuell auch zu koordinierten europäischen Schritten.
0: Ja, das wäre natürlich zu wünschen, wenn es in die richtige Richtung geht. Es muss geklärt werden, dass Israel, das ist meine Sichtweise, ein Recht hat, bestehen zu bleiben. Und der Iran muss das Recht haben, für sich nach eigener Fasson zu leben. Die Tatsache, dass dort Kriege stattfinden, hängt unmittelbar mit strategischen Lobbyarbeiten zusammen und eben mit Rohstoffen. Und um nichts anderes geht es dabei. Wenn einer glaubt, es geht um Menschenrechte oder um Menschenwürde oder Befreiung oder Freiheitskämpfer, der muss einfach wissen, dass das eine schöne Romantik ist, aber mit der Realität nichts zu tun hat.
1: Ja, und weil wir gerade so schön über Krieg sprechen, da gucken wir doch noch mal Richtung Ukraine und Russland. Und da hat sich in dieser Woche der Inspekteur der deutschen Luftwaffe, Generalleutnant Holger Neumann, zu Wort gemeldet und hat in einem Interview mit der britischen Zeitung Telegraph deutliche Worte gefunden pro Krieg. Also er ist ja immerhin der ranghöchste deutsche Luftwaffengeneral und er hat erklärt, die NATO plane im Ernstfall massive Angriffe auf russisches Gebiet und hat auch gleich mal konkrete Ziele genannt: Sankt Petersburg, Kaliningrad, die Kola-Halbinsel, das ist der wichtigste Atom-U-Boot-Stützpunkt, und den Schwarzmeerraum. Und Neumann sagt wörtlich, es gibt für uns keine sicheren Zonen. Ein Angriff auf irgendein NATO-Mitglied werde als Angriff auf das gesamte Bündnis gewertet. Besonders brisant an dieser Aussage ist, dass er auch betonte, Deutschland und die NATO seien sofort einsatzbereit. Und auf die Frage, wie schnell die deutsche Luftwaffe reagieren könne, hat er geantwortet, wir sind bereit, heute Nacht zu kämpfen. Berlin sei fest entschlossen, jeden Zentimeter des NATO-Territoriums zu verteidigen. Was ist da los?
0: Naja, es ist natürlich alles ziemlich irre. Wir sehen, dass wir hier die Aussage haben von dem NATO-General aus USA, der sagt, die Russen werden Europa nicht angreifen. Das steht im Raum. Und in Anbetracht dieser Tatsache, dass einer der ranghöchsten Generäle aus den USA...
1: Na, da kommen wir noch drauf.
0: Ja, aber das ist ein ganz wichtiges Narrativ an der Stelle, führt natürlich dann dazu, dass hier solche Diskussionen stattfinden. Man versucht jetzt mit aller Gewalt im Prinzip einen Krieg vom Zaun zu brechen, um es noch deutlicher zu sagen.
1: Also der Kreml hat diese Äußerungen wiederholt als provokativ und gefährlich zurückgewiesen. Putin selbst bezeichnete diese westlichen Behauptungen über angebliche russische Angriffspläne als unbegründet. Und wir kommen jetzt zu dem, was du gerade gesagt hast, nämlich zu einem noch hochrangigeren NATO-General, Alexus Grinkevich, Spitzname Grinch. Das ist ein US-amerikanischer Vier-Sterne-General der Air Force. Und der hat sich geäußert zu der Kriegslust Europas gegen Russland. Und da heißt es, er hat die Warnungen vor einem vermeintlich bevorstehenden russischen Angriff auf NATO-Staaten relativiert. Also seine wörtliche Rede, Russland sucht keinen Konflikt, hat er gesagt letzte Woche auf der Luft- und Raumfahrtmesse ILA in Berlin. Das hat die Financial Times berichtet. Und er erklärte auch, er beobachte die Geheimdienstlage sehr genau. Moskau verstehe, dass die NATO ein Verteidigungsbündnis sei und über militärische Vorteile verfüge.
0: Grinkevich heißt er, ne? Ja, das ist schon interessant. Ich wusste nicht, dass das noch kommt. Entschuldige, da bin ich zu weit vorgeprescht. Also in dieser Doppelfunktion ist er verantwortlich für die US-Verteidigungsoperation in Europa, Teilen Asiens, dem Nahen Osten und natürlich dem Arktis- und Atlantikraum und gleichzeitig Oberbefehlshaber aller NATO-Militäroperationen, also höchstes Kaliber. Und seine Aussagen, die stehen natürlich im erheblichen Kontrast zu Warnungen von bestimmten europäischen Politikern und Militärs, die eine mögliche russische Bedrohung 2027 bis 2029 sehen. Und Grinkevichs Ton wird daher teilweise als Beruhigung interpretiert, vor allem vor dem Hintergrund geplanter US-Truppen und Fähigkeitsverlagerungen aus Europa in Richtung Pazifik. Also wir haben hier eine dramatische Vorbereitung jetzt in Gang gesetzt. Das letzte war jetzt in Münster in Westfalen, wo also eine große NATO-Umschlagsmaschinerie installiert wurde, von wo aus das schwere Gerät dann an die Ostflanke dann in den baltischen Staaten dann rübergebracht wird. Das ist mittlerweile auch ein Gefährdungsgebiet, genauso wie Rostock mit der NATO-Niederlassung, genauso wie Wiesbaden, genauso wie bestimmte Teile in Bayern. Und so werden es immer mehr, die sich auch zum Ziel herauskristallisieren, weil sie eben halt an den Waffen oder an der Kriegsvorbereitung beteiligt sind, um Russland zu zerstören. Und das ist für mich einfach krass.
1: Ist das eventuell auch, dass sich dieser hochrangige Militär aus Amerika, der Oberbefehlshaber aller NATO-Militäroperationen, zu Wort gemeldet hat? Könnte das von der Regierung von Trump ausgegangen sein?
0: Also ich würde mal sagen ja, weil ich kann mir nicht vorstellen, dass ein Mann diesen Kalibers, der ja in der Öffentlichkeit steht, einfach so von unten heraus aus dem Deep State eingesetzt wird oder von wem auch immer oder Eigengänge macht. Denn wir müssen immer sehen, dass der Deep State ja verdeckt arbeitet, während Trump natürlich im Feuer steht auf einem Sockel und alle anderen Figuren wie dieser General auch. Und ich gehe schon davon aus, dass da Absprachen laufen.
1: Ja, also man scheint von der Seite aus Einfluss nehmen zu wollen, auch hier beruhigend und deeskalierend einzuwirken. Ja, wir werden sehen. Also ich habe ja gerade den anderen hochrangigen General, Herrn Neumann, zitiert, der also gesagt hat, wir sind direkt bereit, heute Nacht zu kämpfen. Wir wissen auch schon, wen wir angreifen, St. Petersburg, Kaliningrad und so weiter. Und diese Kriegsbereitschaft die offenbart sich jetzt auch in Schulen in Deutschland. Das brandenburgische Bildungsministerium und die Bundeswehr haben eine Kooperationsvereinbarung geschlossen zur politischen Bildung an Schulen. Und jetzt können Jugendoffiziere künftig als externe Referenten in den Schulunterricht eingebunden werden, auf Einladung der Schulen im Rahmen bestehender Lehrpläne. Bildungsminister Gordon Hoffmann sagt, die Zusammenarbeit zwischen Schulen und Bundeswehr stärkt die Urteilsfähigkeit unserer Schüler und vermittelt Einblicke in staatliche Verantwortung. Eine Gehirnwäsche, das sind meine Worte, ausgeschlossen.
0: Ja, und vor allem trifft diese Gehirnwäsche auf die bestehende Gehirnwäsche der sogenannten Queer-Bewegung und irgendwelcher jungen Lehrerinnen, die dann irgendwelche pornografischen Spielchen unter Gleichgesinnten machen, wie auch immer die aussehen. Ich will das gar nicht hier weiter ausführen. Aber genau in diese Gruppe der Abrichtung kommt jetzt plötzlich diese konservative Gruppe der Verteidigung des Vaterlandes. Es ist natürlich ein Spiel mit den Seelen der jungen Menschen, die auf Bande gespielt werden, links, rechts von allen Seiten. Man ist natürlich in so einer Situation als Kind in einer dramatischen Hoffnungslosigkeit, einer eigenen Ordnung zu kommen, in eine eigene Richtung zu kommen, seine eigenen Entscheidungen zu treffen, wenn man hier wie ein Spielball quasi missbraucht wird, sowohl von der Bundeswehr als auch von der linkswogen Regierung.
1: Ja, und vielleicht noch ein bisschen was über die Finanzierung der Ukraine. Da sind ja 6,6 Milliarden Euro aus dem EU-Friedensfonds freigegeben worden. Und jetzt eskaliert der Streit über die Verteilung. Polen fordert eine vollständige Erstattung für Ukraine-Hilfen. Deutschland hat eine ganz andere Position. Die verzichten darauf. Das heißt, sie wollen das freigegebene Geld direkt an Kiew weiterleiten und brauchen keine Erstattung. Und sie vertreten damit eine ähnliche Haltung wie auch die skandinavischen Länder. Es heißt hier von Staatssekretär Sebastian Hartmann, Deutschland wird in diesem Jahr 11,5 Milliarden Euro für die Ukraine ausgeben. Berlin sei bereit, zugunsten der Ukraine auf Entschädigungszahlungen zu verzichten. Dieses Geld wurde frei, nachdem Ungarn ja mit dem neuen Ministerpräsidenten Modja sein Veto gegen dieses Rückzahlungspaket aufgehoben hatte. Andreas, Deutschland hat offenbar zu viel Geld.
0: Ja, das haben sie. Man muss drüber lachen, weil sonst kann man es gar nicht ertragen. Sie haben gerade 90 Milliarden in die Ukraine verschenkt, die EU, die Deutschland dann auch bezahlen muss. Auch darauf werden sie verzichten. Ach nee, das waren ja Kredite. Angeblich sollen die zurückgezahlt werden, aber das glaubt ihr doch nicht im Ernst, dass sie das zurückzahlen. Wovon denn? Nein, das Ganze ist einfach eine Gehirnwäsche auch für alle normalen öffentlich-rechtlichen Zuschauer, die einfach nur für dumm verkauft werden. Und auf dem Niveau, wie das ZDF sich, um wieder diesen Zirkel zu schließen, ganz am Anfang unserer heutigen Sendung zu bringen, da wird einfach gelogen, da werden irgendwelche Dinge erfunden, um das Bild irgendwie in Gang zu halten. Aber mit der Wahrheit hat das alles nichts mehr zu tun.
1: Also Polen verlangt eine komplette Erstattung für frühere Waffenlieferungen an die Ukraine. Der Vizeverteidigungsminister Tomczyk, der hat klar gemacht, wörtlich, dieses Geld ist unser Geld. Und Polen fordert rund 450 Millionen Euro als Ausgleich für die Ukraine-Hilfen zurück, was ja immerhin nur ein Bruchteil des Geldes ist, das Polen der Ukraine gegeben hatte. Ist eigentlich gesunder Menschenverstand, oder?
0: Ja, das ist es, aber gesunder Menschenverstand, der spielt heute keine Rolle mehr. Narrative, und jeder versucht, seinen Hintern zu retten, weil er weiß, wenn er irgendwann in einem gesunden Rechtsstaat vor einem Gericht steht, dass er dann hinter Gittern kommt. Das ist die Ausgangsposition, und diese Leute, die davon bedroht sind, die sind dann eben halt in den Führungspositionen der einzelnen Regierungen.
1: Ganz kurz noch als Überblick, ich weiß, du willst schon wieder weg, sitzt auf heißen Kohlen, diese sogenannte europäische Friedensfazilität, die besteht ja seit 2021 als Unterstützung für die Ukraine, als Verteidigungsfonds der EU. Und die Mitgliedstaaten liefern Waffen und Ausrüstung, und dann erhalten sie Rückzahlungen aus dem Fonds. Und vielleicht noch ein paar Zahlen dazu. Wer sind die größten Ukraine-Helfer in den EU-Ländern? Ganz vorneweg Deutschland mit 103 Milliarden US-Dollar. Frankreich mit 53 Milliarden, Italien mit 34, Niederlande mit 25, Schweden mit 29, Dänemark mit 18 und Polen mit knapp 16 Milliarden Dollar. Andreas, Deutschland mit 103 Milliarden.
0: Ja, und was entscheidend ist, ist dieser Begriff europäische Friedensfazilität. Die Fazilität ist der Fachbegriff für einen Blankoscheck, jemandem Geld zuzusagen ohne Bonitätsprüfung, ohne Prüfung, ob der überhaupt berechtigt ist in irgendeiner Form, sondern einfach nur, das Geld wird rausgeblasen, wenn sie rufen. Das ist die Fazilität. Man nennt das nicht Blankoscheck, man nennt das dann europäische Friedensfazilität. Was für ein Marketingbegriff.
1: Und eigentlich sollten etwa 10% der Kosten an jeden Mitgliedstaat zurückgezahlt werden. Und Polen und so weiter, die dringen auch darauf. Nur Deutschland. Also ihr Lieben, Deutschland ist wohlhabend. Deutschland hat genügend Geld. Ihr seht es, die wollen nicht einmal diese Rückzahlung haben. Stay safe, bleibt stark. Und wir hören uns heute zu den Abendgedanken. So heißt das jetzt.
0: Oh, ich freue mich drüber. Das finde ich ein schöner Begriff. In diesem Sinne euch alles Liebe und eine schöne Woche. Bye, bye.

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2: Es ist Freitag in der 22. Woche 2026 und hier ist nacktes Geld für alle, die wissen, dass Geld die Welt regiert und verstehen möchten, wie genau. Ich begrüße euch da draußen und mir zugeschaltet aus dem Süden Mordors Hermann. Grüß dich, Hermann.
3: Hallo, Paul.
2: Hermann, du warst 30 Jahre ein Herr der Banken und hast für sie und mit der Politik Milliarden bewegt. Dafür hast du Millionen von ihnen bekommen. Heute bist du Privatier. Arbeiten muss einzig noch dein Gewissen. Und darum berichtest du uns hier von all dem, was du in der Finanzelite gelernt hast. Bevor wir damit starten, mein üblicher Hinweis an euch. 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Dafür sage ich herzlich Danke und bedanke mich natürlich auch bei meinem Kollegen, der auch heute wieder mit dabei ist und der wie ich von euren Spenden lebt, der Mike the Pirate. Lieber Mike, schön, dass du auch wieder da bist.
4: Hallo zusammen.
2: Mike the Pirate und seine Krypto-News, die kommen, wie kennt ihr schon, zum Ende unserer Sendung, wenn wir beim Thema Krypto und auch unserem Shitcoin oder Memecoin, unserer Spendenwährung, der nackten Markt sind. Bis dahin haben wir für euch Neues zum Trillion-Dollar-Club, der größte Börsengang aller Zeiten. The biggest ever, the greatest, some people say, there can't be anything greater, ist unser Thema. Bullshit, Bärbel-Bars und ihr Steuerbescheid sowie der Rest der deutschen Restwirtschaft sind zum zweiten unserer Thema. Und dann die Frage, was mit The Great Taking eigentlich läuft. Wie sieht die Wirtschaftslage an den Börsen und die Investmentlage eigentlich aus angesichts eines Rekord-S&Ps, aber fallenden Kursen an anderer Stelle? Ist der Crash dann doch im Anflug? Danach folgen unsere Krypto-News und Neues zur nackten Mark. Ja, Hermann, der SpaceX-Börsengang ist the biggest thing ever. Das ist nicht mal Trumpsche Übertreibung, denn ich glaube, es ist tatsächlich nach aktueller Zahlenlage der größte Börsengang bisher aller Zeiten, der da kommt.
3: Most people say it's the biggest ever. They have never seen anything bigger.
2: It's also wonderful. Daher, it's absolutely wonderful. Yeah,
3: es ist absolut genau so. In den nächsten 14 Tagen, wir erwarten jetzt das Pricing um den 5. Juni herum. Und dann geht die Party los am 12. Juni. Das ist der erste sehr große Börsengang. Und es ist der größte jemals. Davor war Aramco. Also saudische Öl, und ich glaube, da sind wir jetzt insgesamt 3 oder 4 Mal größer. Was will SpaceX erreichen? Sie möchten 75 bis 80 Milliarden, ich sage bis 80 Milliarden, weil dieses Ding wird so überzeichnet werden. Das heißt, dass mehr Leute etwas haben wollen, als man wirklich bereit ist zu geben. Und da wollen sie 75 bis 80 Milliarden neues Kapital einsammeln. Und was heißt das? Bei einer Bewertung von 2 Billionen, das sind 2000 Milliarden dieser Firma, dieses Börsengangs, will man 75 bis 80 Milliarden frisches Kapital einnehmen. Das heißt, es kommen gerade mal 4% neue Aktien auf den Markt. Und die werden eben ab 12. Juni gehandelt. Und da gilt es eben genau zu schauen, auf der einen Seite langfristig, wenn man an Elon Musk und wenn man an Datencenter im Weltraum glaubt, dann ist das definitiv eine langfristige Anlage. Aber jetzt ist erstmal Zeit für die Altinvestoren, die natürlich wesentlich tiefer eingestiegen sind und jetzt die Chance bekommen, in den nächsten 6 Monaten auch kräftig zu verkaufen. Das Ganze ist so gestrickt, dass eben am 12.
2: Die SpaceX-Aktien, wenn sie dann kriegen, verkaufen, um die Gewinne mitzunehmen, oder?
3: Ja, die Altinvestoren haben die SpaceX-Aktien schon. Nur die ganze Welt wartet darauf, dass die jetzt öffentlich an der Börse gehandelt werden, weil wir wissen ja auch in den Pre-X, also die auf der Blockchain gehandelt werden, das sind keine richtigen Aktien. Die Altinvestoren haben aber richtige Aktien, nämlich die vor dem Börsengang. Also wer sich vor 8 bis 10 Jahren mit 2% daran beteiligt hat und 20 Millionen oder selbst 30 Millionen gezahlt hat und jetzt bei 2 Billionen aussteigen möchte. Und das werden einige dieser Investoren sein, weil die natürlich auf der einen Seite einen Riesengewinn gemacht haben Und auf der anderen Seite solche Investoren mit Fonds wie Cathy Wood zum Beispiel mit ARK, die haben dann ein Klumpenrisiko, weil das Ding natürlich so explodiert ist, wie wir schon beobachten. Also das ist ja von 300 Milliarden auf 500, auf 800, auf 1,5 Billionen, jetzt auf 2 Billionen. Da wird immer gesprochen, dass da der Börsenstart beginnt mit dieser Bewertung. Ich selbst glaube, es werden 1,75 Milliarden. Da gibt man denen, die da reinspringen, ein bisschen Luft nach oben. Aber was man beachten muss, ist, dass die ersten 20% der Aktien, die die Altinvestoren, also die Leute, die in den letzten Jahren in SpaceX investiert haben, 20% verkaufen können bis circa Ende August. Und zwar sollen die nach den Q2, also nach dem zweiten Quartal der Bekanntgabe der Zahlen, können die 20% verkaufen. Und dann jeweils 7% mehr nach 70, 90, 105, 120 und 135 Tagen.
2: Also die sind gefestet, man sieht, wie man so sagt. Sie dürfen das nur in
3: Tranchen ausgeben. Ganz genau, die sind gelockt. Die können also nicht am ersten Tag rauskommen, was natürlich zur Folge hat, dass alle die, die sich jetzt drängeln, um im ersten Kurs oder im IPO dabei zu sein, beim Börsengang, wenn das Ding an der Börse gelistet wird, dann gibt es nur diese 4%. Das heißt, hier erwarten wir schon, dass es eine Nachfrage gibt, die um das Vielfache höher ist. Und dann kommen die ersten 20% so nach 6 bis 8 Wochen. Dann kommen weitere 35% über die nächsten 135 Tage und danach, nach der Bekanntgabe der Q3-Zahlen, können die restlichen 28% der jeweiligen Aktien, die die Altinvestoren haben, können verkauft werden. Der Einzige, der ein Lockup von einem Jahr hat, ist Elon Musk. Und der hält 85% der Stimmrechte und damit auch letztendlich der Anteile. Also von daher, der Markt ist sehr, sehr eng. Es wird einen riesen Run drauf geben. Und dann ist die Frage, explodiert das Teil, der Kurs, gleich am ersten Tag und geht wie eine Falcon 9 quer durch die Atmosphäre nach oben? Angenommen, manche sprechen von $140 bis $150 als festgelegten Kurs. Da kann der erste Kurs schon mal 200 oder 250 sein, wenn die Nachfrage so hoch ist. Aber das werden wir sehen. Auf jeden Fall ist es ein so gigantisches Unternehmen oder Unterfangen, dass man natürlich hier genau hinschauen muss, wenn so große Fonds Klumpenrisiko haben, wenn sie so ein Investment dann reduzieren, dann weißt du, dass in den nächsten Wochen eigentlich einiges auf den Markt kommen müsste. Und das ist noch nicht mal, dass man vielleicht als Erstinvestor nicht daran glaubt, sondern einfach, dass man sagt, ich habe das Ding mehr als verzehnfacht, ich werde jetzt mindestens die Hälfte rausholen und es gibt so viele andere Gelegenheiten, wo ich investiere. Und wenn wir von 1,75 Milliarden oder 2 Billionen ausgehen, dann ist natürlich die Fantasie, dass das in den ersten 6 bis 8 oder 12 Monaten auf 4 Billionen im Market Cap, nämlich sich verdoppelt, eigentlich recht klein. Also zuerst einmal, SpaceX macht noch keine Gewinne. Das wird auch noch ein bisschen dauern. Die werden die 75 Milliarden nehmen, um bestimmte Dinge weiterzuentwickeln. Aber die Fantasie ist halt jetzt wirklich außerhalb der Atmosphäre. Und das werden wir sehen. Und weil du erwähnt hast, Trillion Dollar Club, von den 15 Firmen mit dem höchsten Market Cap, also der höchsten Bewertung, sind mittlerweile 6 aus dem Semiconductor-Segment. Also alles, was Chips, Compute Power.
2: Und wie viel europäische, wie viel im 12. Regime oder wie viel sind von Uschi von der Leyen's CE-Normierungs-Schraubdeckel-Verordnungen dahin gepusht worden? Sag's nochmal kurz. Wie viele europäische Super-Weltfirmen spielen damit?
3: Also hier in dem Fall würde Doro Bär sagen, ohne uns fliegt keiner zum Mond. Also die EU
2: null.
3: Hat da sicher die Finger drin.
2: Null
3: sind es. Plant null. Natürlich Marktführer zu werden null. In den nächsten 2 Jahren.
2: Null. Nada, nada.
3: Aber sie gucken niemand. Sich erstmal an, was passiert.
2: Niemand. So. Entschuldigung, aber das musst du nochmal raus. Und du hast es so im Nebensatz gesagt, für all die, die nicht sich mit Aktien so gut auskennen, die noch nicht Blockzocker schauen und dort lernen, Werbung, blockzocker.com, da könnt ihr natürlich mit Hermann lernen oder mit mir lernen, wie ich es von Hermann beigebracht bekomme, wie man auch mit Kleinstbeträgen investieren lernt. Du hast im Grunde erklärt, warum dieser IPO von SpaceX, dieser größte IPO aller Zeiten, nichts ist, was dich dazu reizt, dass du so eine Aktie zeichnest. Weil ein Problem, was wenige sehen, Was ich sehr gut nachvollziehen kann, weil ich ja Investorenrunden hatte in meiner Startup-Equity-Nummer, da weißt du, dass nichts schlechter ist als Überbewertung. Die sind nämlich der Tod. Und eine Überbewertung sorgt ganz schnell dafür, dass du als Vorstandsvorsitzender, als CEO oder als Geschäftsführer Geschichte bist, weil sobald Investoren nämlich enttäuscht sind, sind sie schlimmer als Frauen. Also du willst keine enttäuschten Investoren haben, vor allem keine mit großen Anteilen in deiner Firma, weil wenn du halt hohe Erwartungen schürst, kriegst du unglaublich viel Geld hinterhergeworfen. Wenn die dann nicht eintreten, dann rollt dein Kopf. Und das ist ja auch das Problem so einer Überbewertung beim Börsengang. Wenn die denn so aufgeblasene Erwartungen haben, dann kann ja eigentlich nur eine Enttäuschung folgen. Ne?
3: Yeah, it's the biggest Überbewertung ever. Some people say it's the most beautiful Überbewertung.
2: Yeah, it's wonderful. Also, nobody has ever seen anything like it. I mean, that's what all the people say. It's historic.
3: Genau, also die Price Earnings, das, was die Firma verdient, zu dem, wo der Aktienkurs steht, ist natürlich absurd hoch. Aber auch hier ist natürlich, was hält die Zukunft? Und die Zukunft im Moment sieht so aus, dass man Datencenter in absehbarer Zeit, also nicht wie früher, ach in 10 oder 20 Jahren, das wird wesentlich schneller gehen, dass man Datencenter im Weltall hat. Ob das gut oder schlecht ist, lasse ich mal dahingestellt, weil es hilft natürlich auch uns alle Erdlinge hier zu kontrollieren und knapp auszusuchen, wer zum Mars fliegen darf und wer zum Mond fliegen
2: darf. Das entscheidet immer noch Uschi mit Doro zusammen,
3: wie man sonst genau sagt. Genau. Und von daher ist das natürlich eine riesige Bewertung, weil es gibt zwar Space-Aktien. Ich hatte irgendwann mal in einem Podcast gesagt, es ist die einzige Space-Aktie. Da bin ich natürlich 17 Mal belehrt worden. Natürlich gibt es auch andere Space- und Satellitenaktien. Aber das hier ist mit das größte Interesse, was geschürt wird. Du siehst ja, das Interesse ist weltweit so groß.
2: Ja.
3: Und natürlich für mich als alten Tesla-Fanatiker, muss ich schon sagen, ist natürlich wichtig, gibt es früher oder später einen Merger, also einen Zusammenschluss zwischen SpaceX und Tesla?
2: Ja, gibt es, kann ich dir schon sagen.
3: Gibt es, da bist du weiter als ich. Ich schaue mir das sehr genau an. Aber auch da, ich hatte eben erwähnt, Elon Musk hat 85% der Stimmrechte bei SpaceX. Das heißt, da kann er letztendlich schalten und walten. Und wenn er jetzt einen Merger auf Equal macht und die Tesla-Aktionäre das mitgehen, dann hat er da um die 25%. Aber wenn beide zusammen sind, kommt er auf 52% der Stimmrechte oder 52,5%. Und das ist natürlich für ihn insofern wichtig, weil man sieht es am Beispiel Steve Jobs, wenn es ist, dass du eine Firma so hoch pushst und dann kommt der Board oder der Aufsichtsrat und schmeißt dich raus, das wird ihm nicht passieren. Und das sind eben die ganzen Parameter drumherum. Es wird groß, es wird unfassbar und die Welt schaut gespannt hin. Aber was man nicht vergessen darf, diese 75 bis 80 Milliarden, die frisches Kapital zu SpaceX soll, die müssen irgendwo herkommen und die kommen nicht vom Sparbuch von den normalen Konsumenten, weil die haben kein Geld mehr.
2: Aber jetzt schaue ich mal, was ich bei dir so gelernt habe. Dann ist ja so die naheliegende Prognose, du korrigierst mich bitte, das heißt, ob das jetzt Bullshit ist, bei dieser Hyperüberbewertung, die es da gibt es wieder jede Menge Exit-Liquidity, also all die Affen, die jetzt hinterherrennen, dem Markt hinterherrennen, da rechtzeitig noch einsteigen, sagen, so eine Aktie will ich auch, die kaufen sich das Ding, wenn es jetzt rauskommt, für einen tollen Preis. Die ganzen Alte-Aktionäre sagen sich, oder können wir ein bisschen was mitnehmen, so ein bisschen Profit-Taking. Der alte Costolani sagt ja schon, Gewinnmitnahmen sind keine Schande. Dann wird das Geld, also da, dann cashen die aus, Aktie lässt wahrscheinlich kräftig nach. Es gibt ein bisschen Ernüchterung, aber eben nicht groß auf Seiten der Investoren, die da schon lange drin sind, sondern eher auf Seiten der, die so ein bisschen mit Zocken da mitverdienen wollen. Ändert vermutlich nichts grundsätzlich an der positiven Haltung gegenüber SpaceX und der Gesamtmarktsituation, weil da die ist aus mehreren Gründen ja langfristig interessant ist. Und am Ende lachen mal wieder die, die schon lange drin sind, die größere Beträge da haben. Und die Dummen sind diejenigen, die glauben, sie können eine schnelle Mark machen, weil sie da mal mit einsteigen. Ist das realistisch? So im Großen und Ganzen?
3: Das ist im Großen und Ganzen so realistisch, nur in dieser Größenordnung, Paul, gelten natürlich ganz andere Gesetze und keine Gesetze der Schwerkraft mehr. Du musst bedenken, das Ding kommt so groß, das wird dann eine der 10 größten Firmen der Welt vom ersten Tag an. Und das heißt, die Nasdaq wie auch der S&P 500 haben extra ihre Regeln geändert, damit so etwas innerhalb von 14 Tagen oder 4 Wochen in den Index aufgenommen wird. Das heißt, jeder, der jetzt zurücklehnt und sagt, nee, da mache ich nicht mit, der aber eine Lebensversicherung hat, eine Pensionsansprüche, eine Rentenversicherung, der ist mit dabei.
2: Ja,
3: also in diesem Fall kann man nur sagen, Wenn du dich daran erinnerst, Fritze Merz hat ja gesagt, dass 2,8 Billionen Spareinlagen in Deutschland unnütz auf dem Konto rumliegen. Da hat Ursula von der Leyen natürlich sofort eingestimmt. Und die möchten sie ja für Projekte nutzen. Und Elon Musk sagt, wisst ihr was, ich jag das durch den SpaceX und da machen wir es im Grunde genauso. Es merkt aber keiner, weil wir müssen es ihnen nicht vom Konto buchen, sondern wir nehmen es einfach aus Pensionen und Renten und sonstigen langfristigen Anlagen. Also da kommt einiges auf uns zu. Man muss da auch sehen, wie schnell der Markt sich zu einer richtigen Bewertung durchringt. Das kann sehr, sehr volatil sein. Das heißt, erstmal hoch und runter gehen. Dazu passt ein Kommentar von Larry Fink vor 2-3 Tagen, dass die Billionen für die Rechenzentren der KI unweigerlich aus Spar- und Rentenkonten kommen müssen. Das erinnert mich an den Deutschlandfonds, aber zu Deutschland kommen wir noch. Das sollte man im Hinterkopf behalten, dass diese großen Player sagen, ihr könnt vorne sagen, da mache ich nicht mit, dann ziehen wir es euch eben hinter. Also so ungefähr wie ARD und ZDF, denen du das Geld nicht geben willst, aber sie kriegen es trotzdem.
2: Moment, es könnte ja, also man könnte dich jetzt so verstehen, dass wenn mir ein weiterer Titel der Axel Springer Gruppe, ob es jetzt Bild oder Welt sind, ihre tollen ETFs andrehen, dann könnte es sein, dass ich einer von den Gelackmeierten bin, die sowas mitmachen, obwohl ich es gar nicht will. Ja, gut, rhetorische Frage, ich gebe es zu. Wir predigen ja hier immer wieder und Mike the Pirate arbeitet sich auch die Fingerwund daran zu sagen, nehmt die Kontrolle selber über euer Geld, ja, egal was ihr macht, egal wie ihr es macht. Hauptsache, ihr gebt es nicht anderen, sondern behaltet selbst, so verstehe ich ja immer die Grundlektion im Krypto-Mike, wenn es so, egal wie kritisch man nun einer einzelnen Währung gegenüber ist und was man von diesem und jenem Token hält, aber der entscheidende Punkt ist ja, wenn ich es richtig verstanden habe, dass man dann seine Kohle tatsächlich selber in Händen hält.
4: Be your own bank, werde dein eigener Banker, komm in deine eigene Verantwortung, lass dich nicht mehr von Dritten über den Tisch ziehen, mach's für dich selber, sicher's für dich selber, lass die Dritten außen vor, die dir die Dinge beschlagnahmen können, die dich die banken können, werde es einfach selbst, genau. So,
2: haben wir es nochmal mantraartig wiederholt und wenn ihr natürlich irgendeinem Berater dafür Geld geben wollt, wunderbar, herzlich willkommen hier bei Nacktes Geld, das nehmen wir gerne, beraten euch dafür auch gerne, aber sagen euch, ihr müsst eben keine Kohle auf den Tisch legen, dafür, dass ihr euer eigener Herr werden könnt. Ihr müsst uns gar nichts geben, wenn ihr es selbst machen müsst, denn Krypto ist kein Einstandsding, was ihr irgendwo kaufen müsst, sondern ihr findet alle möglichen Informationen darüber auf paulbrandenburg.com/Selbstverteidigung. 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Dazu auch später mehr. Jetzt erstmal zu Bullshit Bärbel Baas. Die hat ja beschlossen, dass wir alle hier einheitsbraune, antisemitische, sondern hochgradig sexistische, misogyne, transfeindliche, TERF-hassende und nein, TERF ist ja wieder, das ist ja wieder, ich glaube, da ist man ja, TERF ist man ja, wenn man trans nicht mag oder irgendwie sowas oder dagegen ist und auf jeden Fall natürlich Rassisten der schlimmsten Sorte sind. Nazis, kurz gesagt, wir sind alle einheitsbraun. Einheitsbraune Nicht-Migranten, richtig. Das sind all die, die nicht zu dem gehören, was Bullshit Bärbel Babsi so macht. Und die hat nun auf ihrer Website ihren Steuerbescheid veröffentlicht. Sie will vermutlich damit Transparenz herstellen, Hermann, kann ich mir vorstellen. Es folgt aus den Zahlen, die sie da veröffentlicht hat. Aber Interessantes, schreibt sinngemäß auch Reitschuster. Erklär uns mehr.
3: Genau, also bei Bärbel Baas habe ich zuerst diesen Steuerbescheid gesehen und dachte, wow, jetzt sitzt schon einer da an der KI und baut einen Steuerbescheid aus Duisburg für Bärbel Baas nach. Aber bärbelbaas.de, da ist das Ding auf ihrer Seite zu finden. Also der letzte Steuerbescheid, den sie so preisgegeben hat, der war von 2023 und er zeigt, dass sie 101.000 Euro Einkommensteuer gezahlt hat.
2: Also nur die Steuer, das ist nicht ihr Einkommen, sondern das ist der Teil an Steuer, den sie zahlen muss.
3: Genau. Nur die Steuern. Und dann scrollst du ein bisschen nach unten und du siehst Kleinigkeiten wie ein Auto 7.500, ein zweites Auto 300, also was immer sie mit dem zweiten Wagen da auch macht. Aber Gesamteinkünfte 283.000 Euro, weil sie ja 2023 wahrscheinlich noch Bundestagspräsidentin war. Und von daher ist das so ein bisschen wie Ministergehalt. Vielleicht ist das noch ein bisschen höher, ein bisschen niedriger. Ich kenne da die Zuschläge nicht. Aber 283.000 Euro für jemand, der gerade seinen Namen schreiben kann und ein bisschen braune Soße anrühren kann, ist das wirklich, wirklich viel. Und Ich halte es normalerweise so, dass ich nicht auf die einzelnen Leute draufschlage, aber da freue ich mich, wenn die Scharia kommt und dieses Gericht verbunden wird. Wirklich. Das bringt mich zur Weißglut, weil in Deutschland so viele Menschen etwas können, die weit, aber weit weniger als 283.000 Euro verdienen. Und von daher dachte ich, das bringen wir mal in die Sendung. Es passt natürlich dazu, dass in der Bundespressekonferenz dann auch der Journalistenkollege Dogru Thema ist, ebenso wie Chakbo, dass die praktisch von der EU komplett den Stecker gezogen bekommen haben. Also Dogru hat nicht nur seine Frau und seine Mutter auch in diese Sippenhaft bekommen. Also von
2: jetzt, der jetzt EU. Neu gerade seine Mutter, genau, der die Bundesbank oder die Zentralstelle für Sanktionswesen, der Mutter das Konto zugemacht hat, mit dem Hinweis, ihr Sohn wäre der Kontrollierende dahinter. Also ohne Witz, die berentete Mutter, die Rentnerin Frau Dogru, kann nicht mehr an ihr Konto, weil sie ja den bösen Dissidenten Hüseyin damit finanzieren könnte. Ja, ganz frisch.
3: Und genau deshalb habe ich das gelesen und dachte, das müssen wir doch mal in den Podcast bringen. Also wenn jetzt
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6: 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Bisherige Empfänger von Wohngeld müssen wegen der Sparpläne der Bundesregierung künftig mit Einbußen rechnen. Einige könnten sogar leer ausgehen. Ein Drittel der bisherigen Wohngeldhaushalte wird rausfallen. Ein Teil davon sind Menschen, die aufgrund ihres Einkommens bislang gerade so noch antragsberechtigt sind, so Bundesbauministerin Verena Huberts. Huberts begründete die geplanten Einschnitte damit, dass die Regierung wegen der vielen Krisen und mangels Wirtschaftswachstums sparen müsse. Kanzler Merz meinte in einer Pressekonferenz zur Ukraine, die Europäische Union ist keine neutrale dritte Partei und auch kein Vermittler. Vielmehr steht sie auf der Seite der Ukraine. Merz sagte, dass allein Zelensky und die Ukrainer entscheiden, wer für sie verhandelt, nicht Europa und auch sonst niemand. Kritiker meinen dazu, Merz degradiert damit die EU zum bedingungslosen, willenlosen Geldgeber der Ukraine, die den gesamten Kontinent immer rasanter in einen direkten Konflikt mit Russland treibt. Die Uni Münster bekommt ab Juli die erste islamische Fakultät in ganz Europa. 8 Professuren, ein Religionscampus und eine der weltweit größten religiösen Spezialbibliotheken erwarten die Studenten. Kritiker meinen, während Schulen in Deutschland überlastet sind, Lehrer fehlen und Universitäten angeblich überall sparen müssen, wird eine neue religiöse Großstruktur aufgebaut. Wie kann das sein und was soll eine islamische Fakultät überhaupt in Deutschland bewirken? 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
2: Die berentete Mutter, die Rentnerin Frau Dogru, kann nicht mehr an ihr Konto, weil sie ja den bösen Dissidenten Hüseyin damit finanzieren könnte. Ja, ganz frisch.
3: Und genau deshalb habe ich das gelesen und dachte, das müssen wir doch mal in den Podcast bringen. Also wenn jetzt schon die Mutter davon berentet ist und ihre Rente beraubt wird oder eingefroren wird und du hast auf der anderen Seite jemand, der so tief in den Steuersäckel

0: Wie kommt ihr dazu, dass ihr den Leuten so den Stecker zieht? Die können ja wirklich, wenn du überlegst, du kannst dich ja auch nicht wehren. Als Einzelner darfst du nicht vor ein EU-Gericht sozusagen. Und das heißt, du bist letztendlich
1: Noch mehr, noch
0: fast
1: mehr.
0: auf den Hungerstatum.
1: Wenn Doku sich jetzt dagegen wehren möchte, dann muss er, wenn er den Anwalt bezahlen möchte, um sich dagegen zu wehren, zuerst von der Bundesregierung eine Erlaubnis bekommen, den Anwalt zu bezahlen. Weil er darf ansonsten gar nicht. Das ist der Irrsinn. Also der Ankläger entscheidet darüber, ob du überhaupt einen Anwalt engagieren darfst, um dich dagegen zu wehren. Aber nehmen wir mal so ein klein bisschen die Emotionen raus, so gut wir das können, so sehr ich das verstehe. Schauen wir uns einfach mal die nackten Umstände an. Frau Baas hat also einen Steuerbescheid von um die 100.000 Euro für einen Zeitraum. Ich habe ja auch schon angekündigt, meinen Steuerbescheid werde ich auch, wenn er denn endgültig ist. Mein letzter Steuerbescheid, den ich in der Schweiz bekommen habe, wenn er endgültig ist, werde ich den veröffentlichen. Ich sage euch schon jetzt, meine Steuerpflicht in dem gleichen Zeitraum wie Frau Baas betrug etwa gute 7.000 Franken. Und nein, ich habe da nichts beschönigt und weggelassen. Im Gegenteil, ich habe mich so nackt gemacht wie noch nie, auch mit Hilfe eines Wirtschaftsprüfers, um das alles vollkommen wasserdicht zu machen, damit nicht aus Deutschland noch die Behauptung kommt, der hat doch da und der finanziert Terror und der macht. Also nein, ich war noch nie finanziell so transparent. Und das kam am Ende. Natürlich sind das Schweizer Steuersätze, die sind weit, weit unter dem, was den Insassen in Deutschland abgenommen wird. Aber nur für die Größenordnung, Frau Baas, also gute 100.000 Euro Steuerlast für eine Frau, die immerhin, und das ist jetzt noch der gute Teil, Tochter eines Bus- und Lkw-Fahrers ist und einer Hausfrau, so sagt Wikipedia, und sie hat 5 Geschwister. Das ist erstmal eine Ausgangssituation, man sagt, Hut ab, jemand, der sich aus einfachen Verhältnissen, wie man das so schon sagt, also wirtschaftlich einfachen Verhältnissen, derartig unabhängig macht, erstmal Kudos, richtig gut. Wenn man dann weiterschaut, stellt man fest, die Frau ist ausgebildete Bürogehilfin, das ist auch alles andere als irgendwie ein Ehrenproblem, arbeitete aber Zeit ihres Lebens dann nur mal kurz auf der Spitze sozusagen ihrer Karriereleiter als eine Referentin bei einer Krankenkasse. Also als Abteilungsreferentin einer Krankenkasse. Ansonsten war sie ausschließlich Parteisoldatin. Und hat diese Reichtümer, die sie jetzt anhäufte, weit, weit nach jeder Verbindung mit dem normalen Markt der Berufstätigkeit erreicht. Das heißt, nichts von dem, was man ihr so als Respekt zollen könnte dafür, dass sie einfach die Arbeit so etwas getan hat, hängt damit zusammen. Es sind alles samt Leistungen, die sie auf Steuerkosten vom Korruptionssystem erhalten hat. Und das fällt zusammen mit einer Zeit, die Junge Freiheit schreibt gerade, in der seit 2010 in Deutschland 65.000 von einst 236.000 kleinen Einzelhandelsgeschäften aus deutschen Städten verschwunden sind. Der Deutsche Handelsverband spricht von sogenannten Kipppunkten in Innenstädten. Und ich muss, Entschuldigung, es ist wie mit Menschheitsfamilie, wenn ich solche Phrasenwörter höre, wir haben da einen Kipppunkt bekommen. Ja, genau. Also mehr Kipppunkte kann es gar nicht geben, Leute. Aber gut. In einer Zeit, in der das Wohngeld, Arbeitslosengeld, Pflegegeld, die gesamten Ausgaben dafür im Jahr 2025 um nochmal 5,9% angestiegen sind. Da schreibt selbst die Welt, das ist eine überdurchschnittliche Steigerung für Deutschland in den letzten Jahren. Und in einer Zeit, in der die sogenannten Wirtschaftsweisen, also die Hartgeldnutten des Regimes, die einfach im Sinne des Herrn Klingbeil, der als Wirtschaftsminister sagt, er braucht keine Zahlen, um zu wissen, was richtig ist, ja. In der diese Hartgeldnutten das eigentlich nicht vorhandene Wachstumsoptimismus-Prognosen-Dings nochmal halbiert haben. Weil man könnte, also das kann man muss da ein bisschen pessimistischer sein. Und das in ein Fazit rausbringen. Das dumme Volk muss mehr arbeiten. Das ist auch kein Scherz. Das Arbeitsvolumen, sagen sie, muss erhöht werden. Versteht das endlich, Insassen? Ja, Babsi mit ihren 100.000 Euro Steuerschuld, die dann also satte 250.000 von euch in den nicht allzu kleinen Hintern geblasen bekommt, da geht noch einiges rein, ja, das muss erstmal erwirtschaftet werden. Krasser, glaube ich, kann es nicht auseinanderfallen. Man sieht in dieser Figur Bärbel Baas die Schamlosigkeit, die vollkommene Abgehobenheit, den Endstadium dieses zerfallenen Regimes. Dieses Regime verhöhnt sein Nutzvieh nur noch. Das kann man wirklich, also, die Zahlen lassen keine andere Interpretation zu.
0: Genau. Und deshalb gibt es auch keine Rücktritte mehr. Es gibt keinerlei, was heißt Schuldbewusstsein, aber es gibt, du siehst ja auch, dass Merz diese Frau angefahren hat, dass es nie Pläne gab, die Diäten exorbitant zu erhöhen. Also auch da wird gelogen, da wird einfach weitergemacht und da wird eben Geld veruntreut und das ist grob kriminell. Und wenn du jetzt einen Fall wie Bärbel Baas siehst, die kriegt zwar 283.000 aus dem Steuersäckel, aber sie gibt eben 101.000 zurück. Trotzdem nimmt sie aus dem Steueraufkommen. Und da haben wir eben komplett den Verstand verloren, was das ursprünglich heißt, dass du eben, wenn du beim Staat angestellt bist, auch dafür Sorgen trage,

0: solltest, dass diese Steuereinnahmen in absolut höchster Priorität eben behandelt werden sollten und dass auch nachgewiesen werden muss, wo das Geld hingeflossen ist. Und wenn du dann das Verteidigungsministerium nimmst, die haben mal kurz bekannt gegeben, dass sie nicht wissen, wo 111 Milliarden hingeflossen sind. Also du siehst, die machen sich die Taschen voll, weil es kann mir keiner erzählen, dass das nicht irgendwo ankommt, außerhalb der Ukraine. Kleine Anekdote am Rand. Die Amerikaner haben festgestellt, dass die Produktion für Superjachten auf 4 Jahre ausgebucht ist und fast ausschließlich aus ukrainischen Beamten Orders. Also von daher.
1: You can't make this shit up.
0: Einer muss ja die großen Schiffe, die neu gebauten, bezahlen. Jetzt war Pistorius in Kanada und hat dafür geworben, dass die Deutschen doch U-Boote für Kanada und Norwegen in einem Gemeinschaftsprojekt bauen.
2: Du meinst unser sollten? Kriegsminister, der nicht in Washington empfangen wurde, weil man ihn für so unwichtig
0: ist. Also wo du hinguckst, passt es halt vorne und hinten nicht zusammen. Aber weshalb ich das erwähne, auch mit Jacques Beau und auch mit Dogru, du siehst eben, es ist vollkommene Willkür. Und das bringt mich eben dazu, nochmal genau hinzuschauen, was the Great Taking, was wir schon vor Monaten diskutiert haben, sind Aktien. Wenn wir jetzt in Blockzocker Aktien oder sowas kaufen, dann probieren wir alles über die Blockchain zu machen, um einfach zu verdeutlichen, hier gibt es eine Möglichkeit und das sollte man lernen, weil die Frage ist ja auch, ich sitze hier mit ein paar Tesla-Aktien und die Frage ist, wenn ein Crash kommt und Bankenrettungen nötig sind, sind das dann meine Aktien oder ist es ähnlich wie an der Garderobe, dass ich meinen Mantel abgegeben habe und komme dann mit meinem Märkchen und will meinen Mantel zurückkommen und die sagen, nee, das hat eigentlich nie dir gehört. Und da empfehle ich nochmal genau hinzuschauen, also The Great Taking. Das ist von Webb,
2: vielleicht heißt der Autor. Genau, wenn du nochmal kurz einordnest oder in deinen Ohrgruß für die vielleicht neu einschalten, die uns früher nicht immer gehört haben. Schwerer Fehler natürlich, diesen Podcast nicht seit Jahren und Monaten zu hören. Aber was verstehst du oder wer hat diesen Begriff The Great Taking geprägt und was soll er eigentlich bedeuten?
0: Genau, also das ist, ich glaube, sein Vorname ist George Webb. Und der kam eben darauf, im Grunde genommen ist es so, dass es sehr offensichtlich ist, dass in den letzten bereits 20 Jahren vielleicht eigentlich schon mehr, aber spätestens seit 2008, der rechtliche und der Infrastrukturrahmen, wem gehören Aktien, sich so verändert hat, dass man heute relativ sicher sein kann, dass wenn es eine weitere Krise gibt, dass der Gesetzgeber doch relativ leicht daran geht. Wie muss man sich das vorstellen? Früher hattest du Aktien gekauft, du hast dafür die Stücke bekommen, also das Blatt Papier, wo drauf stand 100 Aktien der Firma XY. Das Ganze wurde dann im Laufe der Jahre zu schwierig zu handeln, also ist man dazu übergegangen, einen Pool zu machen. Und danach kam jemand die Idee und sagt, die lassen wir alle im Pool, die machen wir elektronisch und jeder kriegt nur einen Teil davon. Und dieser Teil davon ist eben die große Frage im Falle eines absoluten Bankenkrisenherdes, eines Bankencrashes, kannst du zur Bank gehen und sagen, hey, ich habe da noch 100 Tesla-Aktien und die würde ich gerne transferieren oder ich will sie verkaufen und kann dann die Bank sagen, na, so einfach ist das nicht, weil wir müssen gerettet werden und da du deine Aktien hier hast, nehmen wir die gleich mit. Natürlich schreien jetzt manche, das geht nicht, das ist ein Sondervermögen. Ich kann nur sagen, bei allem, was der Gesetzgeber macht, habe ich mir abgewöhnt zu sagen, das geht nicht. Die machen halt die Gesetze rückwirkend. Von daher ist das immer wieder interessant, dass man sich darüber Gedanken macht. Und ich habe mir darüber Gedanken gemacht, ich möchte zum Beispiel eine größere Position von Tesla
2: direkt
0: besitzen.
2: Jede Menge freie Medien, die vom Rechtsstaat sprechen, der dann eingeschränkt sein könnte. Andere warnen vor dem Verlust der Demokratie in Deutschland. Man muss das immer wieder, verzeiht die Unterbrechung, man muss das immer wieder hart kontrastieren und sagen, also wer sich in die Illusion flüchtet, dass es nicht schon lange so ist, dass das Gesetz nichts mehr wert ist, der möge sich erinnern an die Szenen, wie Demonstranten mit dem Grundgesetz in der Hand vor Berliner Polizisten standen und von denen die Schlagstöcke ins Gesicht bekamen, als sie ihnen erklärten, dass dieses Grundgesetz ihnen das eigentlich verbietet. Also das muss man verstehen, um diesen Begriff Great Taking einzuordnen. Die haben sich verabredet, das Nutzvieh schlichtweg auszunehmen. Also all das, was auf Banken liegt, auf Konten liegt, aber wo sie halt faktischen Zugriff drauf haben, auch als ihr Eigentum zu behandeln und dem, der es darauf gelegt hat, den Mittelfinger zu zeigen und sagen, ihr habt ihr halt Pech gehabt, die Gesetze dafür schaffen wir uns hinterher.
0: Das Risiko ist nicht null und damit ist es ein Risiko. Und ich persönlich würde sagen, das Risiko ist von 1/3 auf 5-10% gestiegen. Und von daher ist das etwas, man sieht, wie sie jedem Euro und jedem Dollar hinterherhecheln, weil sie natürlich nicht daran interessiert sind, dass das Finanzsystem jetzt schon kollabiert, sondern du siehst es auch an der ganzen AI. Viele sagen ja, es ist eine Bubble, aber du siehst, wie sich das entwickelt hat. Ja, also Sam Altman zum Beispiel sitzt auf der Bühne und sagt ganz freimütig, ja, in Zukunft verkaufen wir sozusagen Intelligenz und wir verkaufen die Rechenleistung als Abo. Das kann man sich ungefähr vorstellen, dass einer in eine Bücherei geht, alle Bücher rausholt, verbrennt und dann sagt, so, ich habe das hier digital. Ich habe zwar ab und zu so was geändert von dem, was ich nicht so ganz richtig für euch finde, aber das könnt ihr jetzt in handlichen Monatsbeiträgen eben wieder letztendlich zurücklesen. Und da fällt mir immer Klaus Schwab vom WEF ein, der ja über Stakeholder spricht und auch über Rental Economy. Das heißt, in Zukunft wirst du nichts haben, du wirst fröhlich sein.
2: Das heißt, in Zukunft. Hast du schon mal mit dem Elektroautobesitzer gesprochen und über seine Sitzheizung zum Beispiel genau. Oder was ja. Eine Rückfahrkamera? Oh, ja. Genau, das ist Realität. Das ist also dass die Autoverkäufer verkaufen den Käufern ihres Gerätes Abonnements und schalten dann beispielsweise die Lenkradheizung ab oder solche Dinge. Ja, das ist also nicht, dass man die groß brauchen würde. Du abonnierst also Funktionen deines Autos. Das ist bei denen ganz normal. Menschen machen das, zahlen Geld und sagen dann, ich kann ja.
0: Sitzheizung 19 Euro im Monat.
2: Ja, und es machen Menschen. Und wenn du denen dann sagst, ihr seid Idioten, dann sagen die, nein, was bildest du dir denn ein? Nicht jeder kann so widerstehen, ich möchte nicht mit einem 15 Jahre alten Auto fahren. So, ja, es mag alles sein, aber du bist ein Idiot. Du machst es ja. Ich meine, wer das zahlt? Du hast mir mal eine schöne Geschichte eines Kaffeekaufs in Dublin erzählt. Ich weiß nicht, ob ich das hier sagen darf. Weil das wird dich natürlich jetzt radikal outen, weil jetzt habe ich dich gedoxt, weil jetzt kann man natürlich den Tag zurückverfolgen, wo du in Dublin am Kaffeeautomaten standst. Aber mir scheint das wichtig. Ich fand diese Anekdote super. Vielleicht, oder passt sie hier nicht rein, dann hat sie nicht stattgefunden.
0: Ja, schieß mal los.
2: Nein, das ist ja deine Anekdote. Du hast mir das erzählt, ja. Ich kann auch die Geschichte erzählen, warum wir dich Strapshermann nennen, aber das passt jetzt hier nicht rein.
0: Nein, aber das sind andere Geschichten, die haben wir im späteren Podcast ab 22 Uhr.
2: Nein, aber du hast ja mal dir einen Kaffee geben lassen, den du dann nicht wolltest, wenn ich das richtig verstanden habe.
0: Genau. Also ich stehe am Flughafen und bestelle mir einen Espresso bzw. einen Kaffee und habe dann noch so ein Mini-Sandwich und habe 10 Euro in der Hand und es waren 11,50 Euro. Und natürlich kann man sagen, na heute, das passt ja irgendwie ins Bild. Aber das war schon vor 15 Jahren. Und von daher habe ich mich natürlich gemüßig gefühlt und habe gesagt, nee, dann behalt den und das Sandwich lege ich wieder zurück und bin weggegangen. Und alle hinter mir haben mich natürlich angeguckt, wie wenn ich der absolute Querulant wäre, weil ich jetzt gesagt habe, nein, ich möchte keinen Kaffee für 6 Euro und keinen Sandwich für 6 Euro, das weniger ist als eine Scheibe Toast, mache ich nicht mit. Und die Dame hinter mir dann hatte einen Espresso, hat 5 Euro in der Hand und dann sagt der zu der 5,50 Euro. Und dann siehst du, wie die anfängt zu zittern und noch die 50 Cent sucht. Und ich habe dann alle nur ungläubig angeguckt und habe gedacht, seht ihr, das war das erste Mal, wo ich gedacht habe, ihr macht alle mit. Warum macht ihr das mit? Warum sendet ihr nicht das Zeichen, pass auf, wenn heute Abend statt 10.000 Euro nur 100 in der Kasse sind und jeder sich umdreht und sagt, nee, das Pricing mache ich nicht mit. Vielleicht tut sich das dann was.
2: Aber auf jeden Fall.
0: Das sind eben Träume, die man als junger Mann hat oder als junger Mensch, dass man sagt, bin ich jetzt links?
2: Weil
0: vor
2: 15 Jahren warst du jung, ja. Jetzt, mutig. Genau. Mutig. Ja. Aber tatsächlich, nein, halte ich für eine absolut wichtige Erkenntnis, denn also ich traue dir zu, du hättest es dir leisten können und die Frage ist wirklich, ob wir es mitmachen. Ja? Du hast letztlich nur die Wahl, dich zu verweigern und die Unannehmlichkeiten mitzunehmen. Also wenn ich mir von Mike die Geschichten im Detail anhöre, und heißt ja nicht umsonst The Pirate, nicht? Hat ja einige Sachen zu erzählen, anhöre, was es mit sich bringt, wirklich konsequent auf Banken zu verzichten. Es ist ja auch so, ist ja nicht immer leicht, Mike, oder? Also das ist ja ein ganz schön, wie viel Arbeit steckst du da rein, wenn du mal ehrlich bist und sagst, bitte, was kostet dich das pro Woche, das Verwalten der Tatsache, dass du eben nicht den leichten Weg gehst über den so einfachen SEPA-Weg und all die anderen Dinge?
3: Nach einer gewissen Zeit kann ich ja sagen, Paul, kommt Routine rein und es ist gar nicht mehr so viel Zeit. Wenn man verstanden hat, dass es ein Katz-und-Maus-Spiel ist und es 2 Stunden die Woche kostet, an der Routine dran zu bleiben, rein aus Interesse raus. Wo geht's gerade hin? Wo sieht man die ersten Zeichen? Man entwickelt auch ein Gefühl dafür, oh, hier wird's langsam eng, hier wird's langsam Zeit, sich zu verabschieden. Sieht aber auch, wo geht Neues auf? 2 bis 3 Stunden die Woche schon, ja.
2: Okay, sagt aber ein Mann, der ja da schon, nicht umsonst gibt er Kurse und bringt es anderen bei. Du hast ja da auch eine Lernkurve gehabt. Und wer da jetzt neu einsteigt und sagt, Mensch, ich bin so ein artiger Nutzer von Revolut, was ich ja auch mitbenutze. Das ist ja keine Schande,
3: Revolut,
2: das alles.
3: Revolut kann ich ja ganz aktuell berichten, hat vorgestern eine Mail rausgeschickt.
2: Das kann ich wissen.
3: An User, abgesendet aus der Zweigniederlassung Portugal, und hat sie eingeladen, eine Umfrage teilzunehmen. Revolut möchte besser werden und sie haben ihre Kunden eingeladen, eine Umfrage teilzunehmen, um doch mal darzustellen, wo und wie sie ihr Geld verdienen und was sie denn damit vorhaben.
2: Ah ja. Gut, das ist halt scheiße, wenn man dumm ist. Ja, es zeigt es wieder schön. Also nur, um es abzuschließen, also es kostet Mühe, ne, wenn wir ehrlich sind. Es kostet halt Mühe und Zeit, das zu gehen, da umzulernen und wirklich zu begreifen, welche Kreditkarte, welche Debitkarte kann ich wo kaufen, mit welchem Konto kann ich wir haben neulich ein schönes Kryptokurs für Anfänger gehabt und du hast, was von mir neu war, gezeigt, wie man relativ einfach mit 3 Klicks seinen Bitcoin-Bestand einmal in Monero tauscht und wieder zurück und schon ist Essig mit Nachverfolgung und auch das deutsche Finanzamt guckt in die Röhre. Das alles kostet Zeit. Das ist die Wahrheit, ja. Und natürlich ist das so, wie wenn ich jetzt ins Dojo gehe und da den Karate-Miyagi vor mir habe. Mr. Miyagi kann Karate, der übt nur noch täglich ein bisschen. Um da hinzukommen, dauert es eine ganze Weile. Das kann man nicht beschönigen. Schien mir wichtig, das einzubauen, Hermann, wenn du schon so vom Great Hacking redest und das Negative dabei zeigst. Also ist der Crash denn nun im Anflug? Also kommt das Taking jetzt? Greifen die jetzt? Hast du konkrete Anzeichen dafür, dass die jetzt akut aufs Konto grapschen, weil du sagst, Risiko ist 10%?
0: Nein, also die Anzeichen, dass sie schon aufs Konto zugreifen wollen, die gibt es im Moment ja nur eben durch diese Regulation beziehungsweise durch die Regeln, die wir uns selbst zusammengegeben haben. Ja, also von der EU her und vom deutschen Gesetzgeber. Aber was mich darauf gebracht hat, ist eben, dass sehr, sehr viele Leute da draußen eben davon ausgehen, dass die Aktienmärkte so angespannt sind, dass es eigentlich zu einem Crash kommen muss. Ich würde sagen, es würde sehr, sehr gut tun, wenn der Markt mal, wie du immer lachst, wenn ich sage, er atmet durch, also er atmet auch mal aus. Wir sind jetzt bei 7.500 im S&P 500. Also das Ding ist auch exorbitant nach oben geschleudert worden. Über manche AI-Werte wollen wir hier gar nicht reden. Aber es ist eben Zeit, dass sich das Ganze noch korrigiert. Und je weiter wir das hochziehen, ohne dass es eine kurze Gegenbewegung nach unten geht, dann kann ich mir vorstellen, dass es irgendwann mal heftiger nach unten gehen wird. Aber insgesamt ist die Frage, warten wir jetzt alle auf den Crash? Ich sage es ja die letzten Wochen auch immer, das muss man sich leisten können, an der Außenlinie zu sitzen und zu sagen, nee, ich warte auf den Crash. Weil ich glaube, trotz allen Berichten in jedem Mainstream-Newspaper, wir müssen eigentlich über Zinserhöhungen sprechen und die Staaten sind nicht mehr zu finanzieren. Donald Trump mit seinem neuen Kevin Warsh wird die Zinsen senken. Also das ist meine feste Überzeugung. Vielleicht machen sie vorher so einen Zucker nach oben, damit auch der Letzte nochmal verunsichert wird. Aber letztendlich, es wird immer mehr Geld ins System kommen. Es ist die letzte Chance. Und man sieht es am Verhalten von Trump und den ganzen Großen. Die Reichen werden so exorbitant reich im Moment, weil sehr, sehr viele an der Seitenlinie sitzen, auch Professionelle, wie zum Beispiel Pension Funds oder Versicherungen und sagen, da kann ich nichts machen und ich warte noch und irgendwann kommt es zurück. Das ist natürlich so, dass in dem ersten Rücksetzer alle kaufen wollen. Deshalb geht es erstmal nicht weiter nach unten, dann geht es nochmal hoch. Dann müsste eigentlich die zweite Welle kommen. Und in diesem Zusammenhang gibt es einen Crash, habe ich mir das mal angeschaut, weil ich gedacht habe, das ist wieder Zeit, sich das mal anzuschauen. Wie verhält sich das denn, wenn du jetzt eine Aktie hast, die von 100 auf 1000 geht, wie Micron zum Beispiel, und du denkst, jetzt bin ich Millionär geworden oder jetzt habe ich 100.000 Euro oder Dollar verdient, ist dann auch das wirklich deins? Und da musst du eben Mittel und Wege finden, das Ganze dann aus diesem System rauszuziehen und eben entweder in Krypto. Ich denke nach wie vor, Bitcoin ist von der Klassifizierung als Asset wie auch von dem Nutzen her, wenn man sich eng damit befasst, ein gutes Instrument und ansonsten eben Gold und Silber. Das heißt, was du nicht verteidigen kannst, entweder mit Keys oder zu Hause einbuddeln, das wird Onkel Lars kommen, der übrigens, du hattest vorhin angesprochen, Zentralstelle für Sanktionen. Wer ist der Chef davon? Der höchste Chef, Lars Klingbeil. Auch in diesem Ding wollen wir ihn nochmal erwähnen, weil du siehst, da werde ich emotional, weil sie dir jederzeit den Stecker ziehen können. Und was ich so lächerlich finde, ist...
2: Mir nicht mehr,
0: grade, das ist durch. Ja, auch, sagen wir mal so, wenn sie dich mit EU-Sanktionen belegen, wird das auch kein Zuckerschlecken. Aber du bist natürlich gestählter als andere. Ich muss immer lachen, wenn ich auf LinkedIn sehe, jemand, der 100.000 Euro mehr verdient als der Durchschnitt, die fangen dann schon an und halten sich für reich. Also... Entweder hast du Hunderttausende, Millionen, 10 Millionen, wenn der Staat
2: kommt und dir den
0: Stecker ziehst, hast du nichts, nichts. Ja, und von daher, unter dieser Prämisse zu leben, wie du schon gesagt hast, ist nicht immer einfach, ist auch nicht einfach für mich. Ich würde gerne viele andere Dinge tun, aber es ist mir wichtiger, zum Schluss da zu stehen und zu sagen, ihr könnt mir noch so in die Knie treten, ich werde nicht niederknien, no way.
2: Ich wünschte, ich hätte ansatzweise diese Summen, aber ich gönne sie auch jedem. Ich bin kein heidischer Mensch, das ist mir irgendwie nicht gegeben. Also nicht, dass ich jetzt ein besonders guter wäre, aber Neid ging irgendwie an mir vorbei. Ich gönne eigentlich jedem, was er so hat. Und es ist ja auch keine Frage der Gerechtigkeit. Ne? Also gib jedem Mensch, was er verdient und wer wäre verschlägen sicher, sagte damals der große William Schüttelbier. Deswegen gönne ich es eigentlich nur, wenn natürlich so ein der größte Gallertberg im Antifa-Gebirge, auch wenn es auf den Geld regnet, so wie bei Lars Klingbeil, oder wenn Babsi, die wirklich kaum in der Lage ist, ein Hausflur sauber zu halten, mit Raubgeld überschüttet wird, das ist halt derbste Kriminalität, den gönne ich es nicht. Ja? Das ist also so ein anständiger Drogenhändler, der dafür arbeitet zur Unzeit, ja? Den man anrufen kann bei einer Party.
0: Und Risiko nimmt.
2: Der hat sein Geld verdient, das ist völlig in Ordnung. Ja? Das mag nicht unbedingt erlaubt sein, aber das halte ich für sehr viel ehrlichere Arbeit, als das, was eben Babsi und Lars da machen. Insofern, ja, sage ich schon lange, es ist die Zeit lange durch, an der man sich an Fragen von illegal und legal innerhalb der Europäischen Union irgendwie stören darf. Das ist ein Unrechtsgebilde. Wer in einem Unrechtsgebilde rechtmäßig handeln möchte, der macht sich zwingend selber mindestens zu einem Gegenstand dieses Unrechts. Das ist seine eigene Entscheidung. Insofern mein Fazit jetzt nach all dem, es bleibt dabei, wenn ich dich richtig verstehe, die alten Edelmetallwerte sind das gut und richtige und ansonsten ab in Krypto und Blockchain-Modelle, egal ob man nun Bitcoin kauft oder ob man dort Aktien handelt oder ganz konservativ sowas wie USDC oder irgendwelche Stablecoins sich geben möchte, die dann auch wieder letztlich ja von Regierung kontrolliert werden, Mike, wenn ich es richtig verstehe, weil so ein USDC, der hat ja, damit er dann immer stabil ist und am Dollar klebt, ist der hart reguliert, sitzt in den USA, ist letztlich auch unterm Zugriff der USA. Also es gibt ja auch in der Kryptowelt dann alle Zwischenstufen, so die man so haben kann an relativer Sicherheit oder Unsicherheit, je nachdem, wie man sieht.
3: Absolut. Also wenn wir jetzt über die großen regulierten Stablecoins sprechen, USDT, der übrigens in der EU laut MiCA verboten ist und der CEO sagt, da gibt es den EU-Regulierung nicht hin, die können ihn mal.
2: Also USDC ist verboten.
3: USDC ist USDT. USDT von Tether ist in laut MiCA verboten. Gut, und Paolo Arduino als CEO hat gesagt, dass, was die Brüsseler Bürokraten sich da ausgedacht haben, macht er sich gar nicht zu eigen und stellt überhaupt gar keine Lizenz, um ihn in der EU zugelassen zu bekommen. Immerhin die größte Kryptowährung dieser Welt im Stablecoin-Bereich.
2: So ist die EU.
3: Also die regulierten. Da steckt eigentlich das 1:1-Modell des Fiat dahinter, gar keine Frage. Sie werden dann noch hinterlegt, also gebackt, damit der Wert bleiben kann mit Staatsanleihen. Da kommt dann noch ein Geschäft, ein Arbitragegeschäft mit den Zinsen, die sie dafür kriegen, zustande. Aber es gibt Alternativen. FUSD ist beispielsweise ein Stablecoin auf der Zano-Blockchain, ist komplett anonym und privacy. Alternativen gibt's auch.
2: Ja, seht ihr, gut zu wissen. Wir stehen kurz vor den Krypto-News, aber eben kam es noch rein und ich kann es euch, wo wir gerade schon über Währung und die Möglichkeiten sprechen, nicht ersparen. Die Kubeki Letters und auch die Washington Post melden, dass er es wirklich getan hat. The Great Donald hat es jetzt gemacht. Er hat sich selber jetzt auf einem neuen Dollarschein verewigt. Das soll eine 250-Dollar-Note werden, auf der Donald Trump mit seinem Trump-Blick schaut. Das ist ein ähnlicher Blick, wie er auf seinem Mugshot hat, als er mal verhaftet wurde. Das ist dieser I'm the greatest oder mehr oder minder der Blick, der dem anderen sagt, dass er keine Chance hat, dass er ihn wegbomben wird mit den dicksten Lasern der Welt und allem sonstigen. Das soll tatsächlich kommen. Er wäre der erste Präsident seit einer Unzeit, seit über 150 Jahren, der zu Lebzeiten auf einen Dollarschein kommt und dann auch noch auf eine 250er-Note. Interessant wäre dann die größte Note seit langem, was ja auch so ein bisschen für die Entwertung seines Geldes. Aber Donald druckt halt gerne Geld, Hermann. So viel wissen wir ja nicht. Das ist ja für ihn.
0: Ja, also dass er nicht den Tausender gewählt hat, ist jetzt eigentlich ein bisschen enttäuschend, muss ich sagen.
2: Zeichen von Bescheidenheit.
0: Also ich hätte jetzt fest zum ersten Mal mit einer 1.000-Dollar-Note, aber ähnlich wie Bei den Euros, weißt du, welcher Euroschein am meisten gedruckt wurde in der Vergangenheit?
2: Dann würde ich jetzt meinen, der 500er, wenn du schon so.
0: So ist es.
2: Wo sind denn die alle?
0: Deshalb hat man ihn eingestellt, weil der eben palettenweise verschickt werden konnte. Also die Ukraine hat massive strukturelle Nachteile bekommen, weil die Paletten so groß werden, wenn sie Bargeld schicken. Ja, also es ist einfach nur noch absurd. Und du guckst hin und da passt die Meldung eigentlich rein. Es gibt einen 250-Dollar-Schein. Wahrscheinlich wird Donald auch noch in Farbe drauf sein, seine Unterschrift sowieso.
2: In Gold, also, nein, in purem Gold.
0: Ja. Naja. Das ist, wo du hinschaust, muss man durchatmen. Vielleicht macht das ja der neue Kanzler Wüst dann auch so. Also,
2: gut, das ist natürlich ein Thema, bei dem wir morgen im nackten Niveau uns wieder ausführlich drüber auslassen werden. Wir wollen nicht allzu politisch werden, sondern nun endlich den lang ersehnten Blick auf den Kryptomarkt. Und hier sind sie, eure Krypto-News mit Mike the Pirate.
3: Ja, ich habe eben gehört, der Markt atmet aus und das passt, glaube ich, auch ganz gut momentan auf den Kryptomarkt. Der Mai war nicht sonderlich berauschend. Bitcoin liegt im Moment bei 73.000 US-Dollar. Ethereum hat leider gestern die 2.000 wieder nach unten durchbrochen, 1.980 Dollar. Der Gesamtmarkt bei 2,5 Billionen US-Dollar. Leichte Verluste auch dieser Tage. Alles aber insgesamt noch relativ stabil. Anleger warten ab. Unser Gradmesser an Angst, Crypto Fear and Greed Index, steht bei 22. Wir sind wieder in den Extrembereich der Ängste hineingerutscht. Bitcoin, Ethereum stehen unter Druck. Es gibt aber sichtbare Zeichen einer Rotation von Kapital in sogenannte Altcoins. Es gibt deutliche Abflüsse aus den Bitcoin und Ethereum ETFs der institutionellen, teilweise über 1 Milliarde Dollar in kurzer Zeit. Und das Geld wird umgeschichtet, es fließt in Alternativen wie Solana, wie XRP, aber vor allem in Hype-ETFs. Hyperliquid ist momentan das ganz starke Thema. Starke Zuflüsse, das schnellst wachsendste ETF seiner Art. Deutet alles darauf hin, wir könnten eine mögliche Altcoin-Season sehen, haben wir letzte Woche schon erwähnt. Hype profitiert derzeit halt von diesem starken Momentum, hohen Onchain-Aktivitäten und ETF-Zuflüssen von zig Millionen schon ganz kurz nach dem Launch. Das Analyseunternehmen Swissblock meldet, der Risikoindex von Bitcoin ist von 33 auf 100 Punkten gestiegen. Sie sagen, das bedeutet ein hohes Risiko. Im Mai haben große Investoren plötzlich wieder verkauft, statt weiter einzukaufen. Besonders aus den neuen Bitcoin-ETFs fließt eine Menge Geld ab. Gleichzeitig die Spannung, die wir sehen, USA, Iran, Straße von Hormuz, eine gewisse Unruhe an den Märkten. Swissblock erinnert, eine ähnliche Entwicklung gab es schon 2022. Kurz darauf verlor der Bitcoin dann 35% an Wert. Sie weisen aber auch darauf hin, dass diese Analysen keine Garantie für eine zukünftige Marktentwicklung sind. Märkte können sich unterschiedlich entwickeln. Also zusammengefasst, Markt ist weiterhin im Angstmodus, Preise konsolidieren, aber wir sehen institutionelle Fortschritte und Altcoin-Bewegungen geben ein wenig Hoffnung. In Amerika konnten wir jetzt sehen, die amerikanische Investmentfirma Strife hat erneut kräftig bei Bitcoin zugeschlagen. Das Interessante an Strife ist, sie wurden 2022 von Vivek Ramaswamy, bekannt als Unternehmer und ehemaliger Präsidentschaftskandidat, mitgegründet. Das Unternehmen ist Vermögensverwalter, das sich bewusst gegen politisch motivierte woke Investments wie ESG stellt und stattdessen konsequent auf maximale Wertsteigerung für Aktionäre setzt. Mittlerweile ist Strife auch börsennotiert als Bitcoin-Treasury-Unternehmen, also als eine Firma, die gezielt große Mengen Bitcoin als strategischen Vermögenswert anhäuft. In den letzten Tagen hat Strife rund 85,4 Millionen Dollar in Bitcoin investiert und 1.109 weitere Bitcoins gekauft. Unternehmen hält jetzt insgesamt 16.500 Bitcoin im Bestand im Wert von 1,2 Milliarden Dollar. Wild ging es die Woche zu mit Nachrichten aus der Ethereum-Welt. Der etwas schrille Vitalik Buterin, einer der Gründer von Ethereum, hat auf X eine recht lange Erklärung abgegeben, wie die Ethereum Foundation in Zukunft arbeiten wird. Was ist die Ethereum Foundation? Es ist eine gemeinnützige Organisation, eine Stiftung, die das Ethereum-Netzwerk unterstützt. Sie finanziert wichtige Entwicklungen, forscht an der Technik, hilft dem gesamten Ökosystem, ist aber jetzt nicht der Chef von Ethereum, sondern Ethereum wird dezentral von vielen Teams und Entwicklern weltweit betrieben. Die Foundation ist halt nur ein wichtiger Teil davon. Vitalik sagt, die Foundation wird kleiner und klarer aufgestellt. Sie verkauft weniger ihre eigenen Ether-Bestände, Ethereum-Bestände, die sie halten, um langfristig stabiler zu bleiben. Er gebe jetzt Macht ab und finde das gut. und statt wie viele andere Krypto-Projekte nur auf höchste Geschwindigkeit und möglichst viele Transaktionen pro Sekunde zu setzen, will Ethereum jetzt was Besonderes sein. Besonders sicher, dezentral, privat und schwer zu zensieren. Vitalik betont, Ethereum soll beeindruckend werden, zum Beispiel mit Software, die nachweislich keine Fehler hat, und mit Transaktionen, bei denen man möglichst wenig Mittelsmänner braucht, so Vitalik. Seine Aussagen kommen gerade jetzt in einer Zeit, wo der Haupthodler Bitmain Inversion, Tom Lee, haben wir auch schon öfter drüber gesprochen, auf 8 Billionen unrealisiertem Verlust sitzt. Die Ethereum Foundation ständig in der Kritik steht, weil sie eigene Tokens verkauft. Wir haben den Brain Train sehen von Entwicklern, die gehen und die ETF-Abflüsse bei den Institutionellen sich beschleunigen. Alles gegenteilige Entwicklung zu dem momentanen Hauptwert oder dem Trendwert am Markt, alles gegenteilig zu der Entwicklung bei Hyperliquid. Kritiker finden diese Aussagen von Vitalik relativ schräg. Fehlerfreiheit und Vertrauenswürdigkeit sind nun mal keine Raketenwissenschaften. Das sind normalerweise stinknormale Grundwerte, Grunderwartungen an eine große, seriöse Kryptowährung, genau wie man von einer Bank oder einem Zahlungssystem erwartet, dass es sicher und zuverlässig ist. Kurzum, Ethereum will nicht nur das schnellste sein, sondern auch das vertrauenswürdigste und widerstandsfähigste. Prediction Markets, also Wettmärkte auf Wahlen, Sport oder sogar die Krawattenfarbe des Präsidenten, boomen in den USA. Jetzt sagt die New York Times in einer Recherche, dass es 3 große Firmen aus diesem Bereich gibt, aus der Kryptobranche, mit erstaunlich engen Verbindungen zur Trump-Family.
2: Entschuldigung, wie Geld zur Prise. Verzeihung, ich wollte dich nicht
3: unterbrechen. Die Aufsichtsbehörde CFTC, die Commodity Futures Trading Commission, regelrecht überrollt haben. Statt kritische Beamte zu schützen, die Betrugsrisiken und faire Behandlungen von Kleinanlegern einforderten, wurden diese vor Weihnachten beurlaubt. Sie haben Büros verbannt und untersucht. Die Behörde hat seitdem viele Kontrolleure verloren, die Kryptoüberwachung zurückgefahren und den neuen Wettmärkten freie Bahn gegeben. Kritiker vermuten, Trump habe den Wachhund gezähmt. Dann könnte man auf die Gedanken kommen, mal zu schauen, wo derzeit die großen Venture Capital Gelder hinfließen. Und siehe da, in der Kryptobranche fließen sie weiter, richtig? CoinMarketCap hat die Top-Finanzierungsrunden der letzten Wochen veröffentlicht. Platz 1, oh schau, Kalshi holt sich 1,2 Milliarden Dollar für seine Prediction Markets. Also den Wetten auf Wahlen, Sport und der Farbe der Präsidentenkrawatte. Platz 2, Exxon mit 250 Millionen für KI-Tools. Der Rest ist dann unter ferner liefen dezentrale Exchanges, Trading-Plattformen, AI-Projekte mit 8 bis 50 Millionen. Das Interessante, also zwischen Platz 1 und Platz 2 der neu eingeworbenen Kapitalrunden, in den neu einzuwerbenden Kapitalrunden, eine Milliarde Unterschied. Platz 1, 1,2 Milliarden, Platz 2, 250 Millionen. Investoren mit Kryptomarkt setzen damit weiter auf Vorhersagemärkte. Schräge Meldung, interessante Meldung zum Schluss. 107 Bitcoin im Wert von über 8,3 Millionen Dollar sind für immer verschwunden. Dienstag haben 5 seit über 11 Jahren ruhende Wallets die Coins in einer koordinierten Aktion an eine sogenannte Burn-Adresse transferiert. Die Bitcoins sind damit endgültig vernichtet, geburnt, verbrannt. Ein in der Bitcoin-Geschichte extrem seltener Vorgang. Niemand kennt den Grund, aber die Coins sind weg. Für immer Deflation für alle. Der einzelne Coin ist damit wieder mehr wert geworden.
2: Tja, mir fällt dabei diese Trump-Äußerung ein. The world has turned into a casino. I don't like it, but that's the way it is. Also, es kommt jetzt, er kommt ganz anders jetzt nach der Meldung. Das hat mich jetzt auch so ein bisschen, also mich überrascht es zwar nicht, aber die Offenheit ist schon beeindruckend, Hermann, oder?
0: Also. Absolut. Ich hätte noch 2 kleine Anekdoten. Und zwar ist ein Google-Ingenieur gerade verhaftet worden und zu 1,2 Millionen Strafe verdonnert worden, weil du auf diesen Prediction Markets, also auf diesen Voraussagemärkten, natürlich auch sagen kannst, wie viele, wenn jetzt ein neues Mr. Beast Video kommt, wie viele YouTube-Abrufe hat der am ersten Tag, und so konntest du natürlich auch auf Google Searches wetten. Also wie viele Leute googeln das Wort Bitcoin an einem bestimmten Tag. Und da hat ein Google-Ingenieur es doch fertiggebracht und hat das Insider-Wissen genutzt, um in diesen Prediction Markets mitzumischen, und musste jetzt 1,2 Millionen Strafe bezahlen. Das zeigt, er war nicht im Trump-Club, weil sowas geht da unter kleine Fische, das wird nicht bestraft. Er war nicht dabei, also wird er bestraft. Aber die beste Geschichte fand ich, von zwei Franzosen, die gewettet haben. Und zwar hieß es dann am, ich nehme jetzt mal ein Datum, ich weiß nicht mehr genau, wann es war, am 15. Mai, was ist die Höchsttemperatur in Paris? Und da wurde natürlich gewettet und dann hieß es, ja, mit einer Chance von 1 zu 50, es geht über 30 Grad. Und da war es offensichtlich 18 bis 20 Grad. Also was haben die Jungs gemacht? Sind mit dem Föhn zu zwei oder drei Messpunkten und haben mit dem Föhn das Ding auf 30 Grad hochgejagt.
2: Es war sogar ein Messpunkt am Pariser Flughafen, das habe ich auch gelesen. Genau. Ja. Das ist schon, the world has turned into a casino. I don't like it. I don't like it. I don't like it, but I'm obviously the best player ever. That's why I'm on a $250.
0: Also wo du hinguckst, du kannst nur noch den Kopf schütteln als, ich hoffe, dass wir normal denkend sind, aber du kommst gar nicht mehr da raus, den Kopf zu schütteln.
2: Ja, das Ausmaß der Offenheit, die Dreistigkeit ist beeindruckend, muss man sagen. Ganz wertfrei beeindruckend, in der Tat. Ich danke dir, Mike the Pirate, für diesen Krypto-Überblick. Und wir haben ja mittlerweile, du hast es letzte Woche schon gesagt, lieber Hermann, vor einem Jahr unser kleines Krypto-Projekt NackMark rausgegeben, die nackte Mark, und sind so ein bisschen in Feierlaune, ziehen das über die Wochen, weil A, weil wir gut zu tun haben und B, uns auch wirklich tatsächlich darüber freuen, was da geworden ist. Jetzt gerade letzte Woche haben wir das zweite Krypto-Seminar mit Mike the Pirate auch gemacht, das Krypto-Seminar für absolute Anfänger, was ja auch für die Menschen gedacht ist, die auf nacktermarkt.de stehen und sagen, oh, da ist zwar eine Anleitung, aber ich traue mich trotzdem nicht mit so einer unbelebten Anleitung, so gut sie funktionieren mag, haben wir so eine Serie aufgesetzt, wo wir zusammen in anderthalbstündiger bis zweistündiger Hands-on-Lösung, also wirklich praktischem Kurs, erklären, wie der Einstieg so ist. Wie ist denn dein Fazit jetzt nach dem zweiten Durchgang, Mike, dieser vollkommen blutigen Anfängergeschichten? Was sind das so für Fragen? Wo holt man die Menschen ab? Wie hat so funktioniert? Gibt es da noch Interessierte, die noch gar nichts wissen, oder ist das sowieso schon durch? Wer jetzt schon in Krypto ist, der will das, alle anderen bleiben sowieso draußen. Hast du ein kleines Resümee?
3: Nach unserer ersten Runde und dem tollen Feedback, was kam, war es jetzt pragmatischer zum Ansetzen. Wir haben am Montag jetzt mal ganz weit vorne angefangen. Also von der Erklärung her und der Visualisierung, was ist eine Blockchain, was sind Blöcke, was sind Transaktionen, was ist eine Wallet, welche Wallet gibt's? Wir haben dann praktisch aufgesetzt als Browser-Wallet mit einer Extension im Browser. Wir haben uns angeschaut, was ist eine Wiederherstellungsphase, das Wichtigste, unser Schlüssel zu unseren Coins. Not your keys, not your coins. Wo ist die? Wie sichern wir uns die? Was sind Empfangsadressen? Und sind dann so Schritt für Schritt weitergegangen für Menschen, die zum Beispiel sagen, ich möchte einfach mal mit 10, 20, 30 Euro probieren. Ich will nicht sofort mich blank ziehen vor einer zentralisierten Exchange, sondern ich gehe dann vielleicht mit einem On-Ramp, mit einem Payment Service rein und gehe auf eine dezentrale Börse. Das haben wir schön Schritt für Schritt gemacht und da kamen auch die Fragen dazu und ich hatte den Eindruck, dass viele das auch dann im Detail nachverfolgen konnten. Wir haben es dann parallel nochmal aufgezeigt, wie es am Handy ging. Habe ich auch eingearbeitet in ein Begleitheft, in ein Handout, was wir verschickt haben nach dem Seminar. Und einen Teil davon konnte ich auch extrahieren. Habe es gestern im NACMAC Community Chat als Anleitung reingegeben für wirklich neue Einsteiger. Da ist jetzt ein Extrakt drin, wie setze ich mir eine erste Wallet auf, schön mit bebilderter Erklärung. Wie kann ich in 30 Minuten eigentlich von nichts in Krypto durchstarten und in 35 Minuten bin ich bei der NACMAC. Und Feedback bis dann auch super überraschend, super nett, bis hin zu Blumen in Form von Spenden. Und ja, und da werden wir genauso weitermachen. Ich hoffe, dass der ein oder andere NACMAC Community Member jetzt auch was in der Hand hat, wo er neuen bei helfen kann, also richtig professionell zur Seite stehen kann. Ich kann dir einfach mal zeigen, wie du von Null in Krypto kommst. Wir gehen einfach mal gemeinsam dieses hier durch. Ich habe das auch so gelernt. Und ja, dann werden wir in der nächsten Folge gehen wir jetzt tiefer rein, was man mit Krypto alles so machen kann. Die jetzt am Montag dabei waren, haben ein paar Hausaufgaben. Und wer schon ein bisschen Vorerfahrung hat und uns am Montag verpasst hat, keine Sorge, der kann auch noch in Folge 2 einsteigen. Und das ist, glaube ich, 8. Juni sind wir wieder am Start, lieber Paul.
2: Ja, ich danke dir für die Zusammenfassung. Ihr verzeiht uns das bisschen Werbung mit Blick auf diese Kurse. Ihr könnt sie nämlich noch weiter buchen auf paulbrandenburg.shop. Da könnt ihr so einen Kurs buchen mit unserem Kryptotrainer Mike the Pirate. Aber ich halte die für eine tatsächlich gute Sache. Nicht nur, weil ich sie verkaufe, aber ich verkaufe sie, weil ich sie für eine gute Sache halte. Und glaube auch, es nützt tatsächlich. Also der Weg lohnt sich. Dazu wollen wir euch ja ermuntern. Auch wenn ihr sagt, nee, das bringe ich mir alles selber bei. Das geht natürlich auch. Ihr findet auf YouTube und sonst wo im Netz millionenfache Anleitungen, alles mögliche Ansprüche zu. Und wer das vorsichtig und mit Überblick macht, der muss da tatsächlich keinen Cent an Dritte zahlen, um das zu machen. Das beschleunigt die Sache natürlich nur so ein bisschen wie mit einem Fitnesstrainer oder eben anderen Dienstleistern, die man sich so holt. Also egal wie ihr es macht, Hauptsache macht's, ist mein Fazit, was das Kryptolernen angeht. Ja, und dir kann ich ja als Vater und Mutter eigentlich der Währung, lieber Hermann, nur gratulieren zu einem Jahr. Wir haben noch keine Geburtstagsparty laufen, oder? Um zumindest auf einer heiteren Note zu enden diese Woche. Das ist ein bisschen enttäuschend. Also woran liegt's? Kommt die noch?
0: Ja, Enttäuschung ist die Schwester der falschen Erwartungen. Nein, wir werden auf jeden Fall etwas tun. Ich bin nur diese Woche etwas eingespannt gewesen, weil durch einen Modor-Besuch bin ich immer ein bisschen unter Druck. Also jetzt nicht mal nur von der Politik her, sondern von der Gesamtentwicklung bin ich in Berlin nicht so schnell, bin aber jetzt schon wieder außerhalb und kann mich auch besser darum kümmern. Und von daher würde ich sagen, wir nutzen einfach den 1. Juni. Da gab es im letzten Jahr die erste Menge an Presale, die verteilt wurden. Und von daher würde ich sagen, wer hätte gedacht nach einem Jahr, dass wir uns A, so stabil halten, dass wir so viel lernen können. Und es ist genau das, was wir auch im Sinn hatten. Natürlich haben wir Spenden bekommen, aber ihr merkt ja, wir sind jetzt auf vielen Dingen unterwegs. Wir haben Trigger, wir haben Pauls App, wir sind hoffentlich auch im Podcast noch effektiver geworden. Wir haben die ganze Infrastruktur dahinter. Also all das, was das kleine Team schon gemacht hat, haben wir jetzt noch weiter verbessert. Und von daher ist das eingetreten, was wir auch gesagt haben. Du hattest ein sehr interessantes Gespräch diese Woche über Opposition und über Leute, die auch kräftig Geld einsammeln. Und wir fühlen uns eben nur unseren Hörern verpflichtet. Und wir überleben dann damit auch, wenn ihr sagt, das war gut, was ihr macht, macht das weiter. Und ich glaube, da sind wir auf dem Weg. Und natürlich werde ich mir was einfallen lassen, was wir in dem Feiermonat Juni 2026 noch alles tun können.
2: Sehr gut, da freue ich mich schon mal drauf. Und ja, also der Dank geht natürlich raus an euch, die ihr das alles möglich gemacht habt. Ihr habt es gerade gehört, ihr habt es mit eurem Geld bezahlt, mit euren Spenden. Das, was über NACMAG reinkam, das ist auch natürlich das, was es möglich gemacht hat, dass Mike the Pirate seine Bücher schreibt, dass wir das alles an euch verkaufen können und auf einer Infrastruktur, die nicht der EU zur Verfügung steht und die so gesichert ist, dass sie nicht rauskriegen können, wer da was an wen bezahlt, wer überhaupt der Käufer ist und was das alles soll, sondern die geschützt ist gegen die diversen rechtlichen Übergriffversuche, die da so aus Deutschland jeden Tag kommen. So Fun Fact am Rande, da kommen dann gelegentlich Briefe in Texas an, die allerdings sehr aussichtslos sind, weil die US-amerikanische Justiz sich eben so gar nicht für das interessiert, was die EU, die SSR da gerne hätte. Insofern all das, was sehr, sehr viel Arbeit ist im Hintergrund, was nicht nur unser kleines Team, sondern dann auch einer, den ich hier sehr herzlich danken sagen möchte, nämlich den Rechtsanwälten, den Juristen da draußen und den ganzen Menschen, die technisch und organisatorisch da Ahnung haben, sich gegen sowas zu schützen. All das ist nur möglich, weil ihr sowas eben mit euren Spenden in NACMAG und in anderer Form möglich gemacht hat. Dafür einfach ein ganz herzliches und dickes Danke hier zum Ende einer kleinen Jubiläumsfolge, denn das war Folge 80 des Nackten Geldes. Wenn ihr Fragen habt an Hermann den Banker, dann schreibt auf X an Banker Hermann, also Banker-Hermann, oder kommentiert unter dieses Video zum Podcast auf theplattform.net. Wenn ihr von Mike, dem Krypto-Experten und Privacy-Experten, euch coachen lassen möchtet, Fragen an ihn habt, dann könnt ihr das in unserem Chat-Community auf Telegram tun. Den Link zur NACMAG-Community auf Telegram, den findet ihr unter dem Text zu diesem Video hier und könnt dort auch Mike the Pirate ansprechen. So wie euch mit all dem nützlich sind und waren, dann bitte, bitte mit Zucker obendrauf, haltet uns eben mit eurer direkten Spende auf Sendung. 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Hört sehr gern und auch völlig kostenlos morgen ab 6 Uhr wieder Nacktes Niveau. Habt einen wunderbaren Start ins Wochenende jetzt und schaltet dann auch nächste Woche wieder ein hier zum Nackten Geld. Ciao und bye bye.
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1: 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Jetzt Meldungen aus der Trigger FM Redaktion. Der Kölner Oberbürgermeister Thorsten Burmester, SPD, und der Düsseldorfer Oberbürgermeister Stefan Keller, CDU, wollen den Handel mit harten Drogen legalisieren. Wir sind bereit, Pionierstädte zu sein, sagte Keller am Freitag. Burmester meint, das Leid der Süchtigen ist bedrückend. Und groß ist auch die Not der Anwohner und Geschäftsleute. Ob mit einer Legalisierung der harten Drogen das Problem besser wird, ist jedoch zu bezweifeln, meinen Experten. Der größte Teil der Pacht- bzw. Mietverträge von Agrarland und Wald zum Bau von Windkraftanlagen oder Photovoltaikfeldern dürfte aufgrund extrem überteuerter Mieten sittenwidrig und damit nichtig sein. Denn es ist gemäß bürgerlichem Gesetzbuch und relevanter Gerichtsurteile von einem sittenwidrigen Pacht- oder Mietvertrag auszugehen, wenn die Pacht oder die Miete gut 100% über dem objektiven Marktwert der Gebrauchsüberlassung liegt. Zum Teil werden aber sogar über 10.000% überhöhte Pachten oder Mieten für Solar- und Windparks gezahlt. Das sind ganz schlechte Nachrichten, insbesondere für private und kommunale Verpächter, die sich bereits über Zuflüsse in Millionenhöhe in den kommenden Jahren freuen und gegebenenfalls bereits bald mit enormen Rückforderungen ihrer Mieter rechnen müssen. Neue Zolldrohung aus Washington. Es geht ausgerechnet um die Gesundheitsreform von CDU-Bundesgesundheitsministerin Nina Wagen. Die USA werfen der Bundesregierung vor, mit den geplanten Sparmaßnahmen für Krankenkassen die Preise für neue Arzneimittel zu drücken und so Innovationen in der Pharmaindustrie zu bremsen. Der US-Handelsbeauftragte Jamieson Greer erklärte, es werde geprüft, ob die deutsche Preispolitik den Handel belastet oder einschränkt. Deutschland verfolge unfaire Preissetzungsstrategien, so der schwere Vorwurf aus Washington. Die Trigger FM-Meldungen. 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

0: bei jedem anderen auch. Aber vielleicht bin ich so toll und wichtig, dass es mich zweimal geben sollte. Dann entstehen auch nicht so viele Kommunikationsprobleme beim Transferieren meines genialen Wissens oder bei der Koordination mit anderen. Was für ein abgefahrener Gedanke. Ein digitaler Avatar. Hören Sie Otto Geislers Text zum Thema »Und Meta erschuf Mark Zuckerberg nach seinem Bilde«. Sprecher Ulrich Allroggen.
1: Mark Zuckerberg steht mit regungsloser Stimme am Rednerpult und fabuliert von einer Zukunft, in der Menschen untereinander als digitale Avatare mit exakt berechenbaren Verhaltensmustern multimedial kommunizieren. Kameras klicken, Smartphones werden hochgehalten und die Präsentation wird live in alle Welt übertragen. Doch dieses Mal geht es nicht nur um ein neues Produkt, nicht um eine weitere Plattform oder eine technische Spielerei. Im Mittelpunkt steht etwas viel Grundsätzlicheres. Etwas, das viele Menschen gleichzeitig fasziniert und beunruhigt. Im April 2026 stellte Mark Zuckerberg seinen eigenen KI-Klon vor. Eine künstlich intelligente Version seiner selbst. Ein digitales Abbild, trainiert mit seiner Stimme, seiner Ausdrucksweise, seinen Entscheidungen, seinen Interviews, seinen unzähligen internen Memos sowie seiner Denkweise und Ideologie. Dieser KI-Klon soll zukünftig mit den weltweit rund 79.000 Mitarbeitern des Meta-Konzerns kommunizieren. Die Idee dahinter klingt zunächst einmal recht praktikabel. Ratsuchende Mitarbeiter von Meta oder WhatsApp sollen jederzeit von Zugriffen auf einen digitalen Mark Zuckerberg profitieren. Sie können Fragen stellen, strategische und taktische Einschätzungen sowie Feedback direkt vom Chef zu jedwedem Projekt erhalten. Und das nicht irgendwann per Memo oder im nächsten Meeting, sondern gleich, in Echtzeit. So weit, so gut. Doch genau an diesem Punkt entfaltet sich eine viel größere Debatte. Denn plötzlich geht es nicht mehr nur um eine der vielen neuen Technologien, die gegenwärtig vieles ermöglichen könnte. Es geht vielmehr um die Frage, wie weit eine digitale Repräsentation eines Menschen überhaupt gehen dürfe. Und vor allem darum, wie sehr wir es der künstlichen Intelligenz heute und in Zukunft gestatten wollen, unseren Alltag, unsere Kommunikation und vielleicht sogar unsere Identität zu verändern. Die Vorstellung eines digitalen Doppelgängers erinnert viele Menschen noch immer an dystopische Science-Fiction-Welten aus Hollywood. Tatsächlich aber existieren die technischen Grundlagen dafür schon seit mehreren Jahren. Denn moderne KI-Systeme können längst Sprache analysieren, Sprachmuster imitieren und menschliche Stimmen nahezu perfekt nachbilden. Gleichzeitig lernen die sogenannten großen Sprachmodelle an gewaltigen Datenmengen, wie bestimmte Personen formulieren, argumentieren oder Entscheidungen treffen. Hinzu kommen Fortschritte bei Gesichtssimulationen, Echtzeitanimationen und Verhaltensanalysen. Aus tausenden Stunden Video, Audio und Textmaterial entsteht Schritt für Schritt ein sogenannter persistenter Avatar, also ein dauerhaft verfügbarer digitaler Stellvertreter. Diese Systeme antworten nicht einfach nur automatisch, vielmehr versuchen sie, Denkweisen zu simulieren. Wenn beispielsweise jemand einen KI-Klon von Mark Zuckerberg fragt, wie ein neues Produkt strategisch einzuordnen ist, dann soll die Antwort möglichst so klingen, wie Zuckerberg sie selbst formuliert hätte. In globalen Konzernen arbeiten Zehntausende Menschen an verschiedenen Standorten, oft verteilt über viele Länder mit unterschiedlichen Mentalitäten in abweichenden Zeitzonen. Führungskräfte sind jedoch nur begrenzt erreichbar. Und viele Entscheidungen dauern oftmals recht lange. Ein KI-Klon verspricht dagegen etwas völlig Neues: die ständige Verfügbarkeit. Das heißt, die digitale Version eines Unternehmensgründers könnte theoretisch rund um die Uhr mit Mitarbeitern kommunizieren, Fragen beantworten oder strategische Leitlinien vermitteln und vor allem auch absichern. Meta argumentiert, dass Wissen auf diese Weise schneller zugänglich werde. Mitarbeiter könnten dadurch unmittelbarer verstehen, wie die Unternehmensführung denkt. Die Idee dahinter ist also nicht nur technische Effizienz. Es geht auch um eine kulturelle Steuerung. Unternehmen versuchen seit Jahrzehnten, die Werte, für die sie stehen, sowie Visionen und Entscheidungsprinzipien als Unternehmenskultur möglichst konsistent zu vermitteln.

0: Ein KI-Klon könnte diese sonst sehr schwierige Aufgabe in Netzwerken perfekt erfüllen und automatisieren. Das heißt, die digitale Führungskraft wäre jederzeit mit einer unverfälschten Botschaft präsent. Ferner würde Wissen nicht verloren gehen und Führungskräfte nutzten ihre Zeit wesentlich effizienter. Tatsächlich ist ein digitaler Avatar in vielen Situationen sicherlich sehr hilfreich. Ein neuer Mitarbeiter in Singapur könnte sofort eine Einführung in Unternehmensstrategien erhalten. Ein Team in Brasilien erhielt rund um die Uhr Antworten auf ihre speziellen Fragestellungen. Ein Produktmanager in Deutschland bekäme direktes Feedback zu einer potenziellen Marketingidee. Doch genau das wirft neue Fragen auf. Denn was bedeutet es eigentlich, wenn eine Maschine beginnt, menschliche Autorität zu simulieren? Ist eine Antwort glaubwürdiger, nur weil sie wie Zuckerberg klingt? Oder entsteht dadurch eine neue Form digitaler Inszenierung? Viele Fachleute sehen darin einen Wendepunkt. Bislang nutzten Unternehmen die künstliche Intelligenz vor allem zur Automatisierung und Vernetzung von Prozessen. Das bedeutet Infrastruktur, Softwareentwicklung, Schnittstellen, Datenanalyse und vieles mehr. Mit digitalen Doppelgängern verschiebt sich der Fokus, denn jetzt geht es um menschliche Persönlichkeit, um Identität und um die Nachbildung menschlicher Kommunikation. Die entscheidende Frage lautet: Ist das echte Kommunikation oder lediglich eine Illusion davon? Selbst wenn eine KI überzeugend formuliert, bleibt sie in gewisser Weise ein statistisches System, da sie keine Verantwortung, keine Emotionen und keine sozialen Konsequenzen wie ein Mensch versteht. Gerade im Arbeitsalltag wären daraus Spannungen denkbar. Was passiert beispielsweise, wenn Mitarbeiter sich stärker an Entscheidungen von KI-generierten Antworten ausrichten als an menschlichen Diskussionen? Entsteht dadurch mehr Orientierung oder weniger Eigenständigkeit und Kreativität? Und wie verändert sich Führung, wenn digitale Avatare menschliche Präsenz ersetzen? Klingt etwas beunruhigend, denn abgesehen von dem riesigen Potenzial an Manipulation in alle Richtungen, wird dadurch nicht zuletzt die Grenze zwischen Mensch und Simulation immer unschärfer. Denn je realistischer solche Systeme werden, desto drängender werden ethische Fragen. Wem gehört eigentlich eine digitale Persönlichkeit? Darf ein Unternehmen die Stimme, das Wissen oder die Kommunikationsweise eines Menschen dauerhaft speichern? Was passiert nach dem Tod einer solchen Person? Dürfen digitale Versionen Verstorbener weiter existieren? Und wer kontrolliert, was ein KI-Klon sagt? Schon heute wird das Internet mit unzähligen Fällen von Deepfakes überschwemmt, manipulierten Videos oder Audiodateien also, die täuschend echt wirken. Zudem steigt mit immer leistungsfähigeren KI-Systemen das Missbrauchspotenzial erheblich. Kriminelle könnten Stimmen imitieren. Unternehmen erwürben Rechte an öffentlichen Personen, um sie künstlich zu inszenieren. Politische Akteure könnten digitale Versionen von Menschen nutzen, um Meinungen zu beeinflussen. Vieles davon läuft bereits. Hinzu kommt eine weitere, nicht zu unterschätzende Entwicklung, die zunehmende Authentifizierung unseres Alltags. Je mehr digitale Systeme Entscheidungen treffen, desto wichtiger wird die Frage, ob jemand wirklich die Person ist, für die sie sich ausgibt. Bereits heute entsperren Menschen ihre Smartphones mit Gesichtserkennung oder Fingerabdruck. Banken nutzen biometrische Verfahren. Online-Plattformen experimentieren mit Identitätsnachweisen. Wenn KI jedoch Stimmen, Gesichter und Sprache perfekt imitieren kann, geraten bisherige Sicherheitsmechanismen stark unter Druck. Dies riefe die Forderung nach noch stärkeren Formen digitaler Authentifizierung auf den Plan. Das heißt, möglicherweise betrifft dies künftig nahezu alle Lebensbereiche und damit weit mehr als nur Banken oder Behörden. Die Folge wäre eine paradoxe Entwicklung. Je realistischer digitale Kopien von Menschen werden, desto intensiver müssten echte Menschen ihre Identität nachweisen. Damit verändert sich auch dramatisch das Verhältnis zwischen Privatheit und Kontrolle. Und genau das wird wiederum im großen Stil forciert, die Kontrolle der Menschen durch Maschinen. Viele aufrichtige Datenschützer warnen deshalb heute schon davor, dass KI-Klone langfristig neue Überwachungsstrukturen fördern werden. Denn um einen Menschen digital möglichst präzise zu imitieren, müssen enorme persönliche Datenmengen gesammelt werden. In der EU unterbindet das im Grunde die Datenschutzgrundverordnung, DSGVO, die seit 2018 den Umgang mit personenbezogenen Daten europaweit einheitlich regelt. Das Hauptziel ist es, die Privatsphäre und Grundrechte der Bürger zu schützen und ihnen die Kontrolle darüber zurückzugeben, wer was mit ihren Daten macht. Aber wer ernsthaft glaubt, dass diese Regelungen dann noch Bestand haben werden, lebt in einer Traumwelt. Denn es gilt, je besser die Datenbasis, desto realistischer die digitale Kopie und umso besser die Kontrollmechanismen. Damit entsteht ein ökonomisch höchst interessanter Rohstoff, der sich menschliche Persönlichkeit nennt, und genau darin sehen Kritiker eine schwelende Gefahr. Gleichzeitig darf man die Chancen dieser Entwicklung nicht ignorieren. KI-Systeme würden ihr Wissen langfristig zur Verfügung stellen. Erfahrene Fachkräfte könnten ihr Know-how digital hinterlassen. Medizinische Expertensysteme könnten weltweit ihre Hilfe anbieten. Sprachbarrieren ließen sich reduzieren. Menschen mit Behinderungen erhielten neue Kommunikationsmöglichkeiten. Auch im Bildungsbereich könnten personalisierte Lernassistenten entstehen, die individuell auf Schüler eingehen. Viele Menschen fragen sich deshalb zu Recht: Wird irgendwann jeder ersetzbar? Werden demnach digitale Avatare echte Menschen verdrängen? Eine vollständige Ersetzung des Menschen gilt zwar weiterhin als unwahrscheinlich, doch bestimmte Aufgaben könnten sich deutlich verändern. Vor allem dort, wo Kommunikation standardisiert möglich ist. Zum Beispiel für den Kundenservice, bei jedweden Beratungsleistungen, in der internen Unternehmenskommunikation und für Marketing und PR. Digitale Doppelgänger wären der nächste Schritt. Das bedeutet nicht nur automatisierte Inhalte, sondern simulierte Persönlichkeiten. Damit verändert sich auch die Arbeitswelt von Grund auf. Das hieße nämlich, Menschen arbeiten künftig zunehmend mit digitalen Versionen anderer Menschen zusammen. Klingt das so unwahrscheinlich? Nein. Schon bald wird jeder Mensch persönliche KI-Assistenten einsetzen, die auf den eigenen Vorlieben, Erfahrungen und Kommunikationsmustern trainiert wurden und natürlich ständig dazulernen. Manche Zukunftsforscher sehen darin enorme Chancen, andere warnen vor sozialer Entfremdung. Wenn Kommunikation zunehmend über digitale Identitäten erfolgt, stellt sich die Frage, ob echte Begegnungen dann an Bedeutung verlieren. Würden auch emotionale Beziehungen oberflächlicher werden? Könnte auch Vertrauen schwieriger entstehen? Menschen müssten sich ständig fragen, spreche ich gerade mit einem echten Menschen oder mit dessen Simulation? Oder wird dagegen im Umkehrschluss ein sehnliches Bedürfnis nach realen Begegnungen abseits der Bildschirme erst recht wieder gefördert? Wir können es nur hoffen. Hier drängt sich noch ein weiteres Thema auf: der Wunsch des Menschen, einzigartig, bedeutsam und unersetzbar zu sein. Ein Avatar stellt dieses Selbstverständnis in Frage. Wer macht sich freiwillig ersetzbar? Besonders irritierend ist die Vorstellung, dass der Avatar beliebter werden könnte als die eigentliche Person. Er ist immer verfügbar, geduldig, eloquent und frei von Unsicherheiten. Was, wenn andere lieber mit dieser optimierten Version interagieren möchten? Die Psychologie erkennt darin eine tiefe narzisstische Kränkung. Wird dann noch der Mensch geliebt oder nur die beste Simulation seiner Persönlichkeit? Anders als das Porträt in The Picture of Dorian Gray ist der Avatar kein passives Abbild. Er spricht, reagiert und kann Beziehungen aufbauen. Damit wird er psychologisch zu einer eigenständigen Figur, die neben dem Original existiert und das Original womöglich überstrahlt. Gerade in zwischenmenschlichen Beziehungen ist dies brisant. Menschen lieben nicht nur Fähigkeiten, sondern auch Schwächen, Widersprüche und gemeinsame Erfahrungen. Wenn ein Avatar diese glaubhaft nachbilden kann, stellt sich die Frage, ob unsere Bindungen dem konkreten Menschen gelten oder dem Muster seiner Persönlichkeit. Vielleicht zeigt sich hier ein Paradoxon. Je perfekter die Kopie, desto deutlicher wird, dass der Wert eines Menschen gerade in seiner Unvollkommenheit liegt. Seine Einzigartigkeit entsteht dann also nicht durch das, was sich reproduzieren lässt, sondern durch das, was sich jeder Kopie entzieht. Viele fragen. Aber lässt sich diese rasante Entwicklung aufhalten? Sicher nicht vollständig. Denn die wirtschaftlichen Interessen sind enorm. Unternehmen versprechen sich davon viel Effizienz, höhere Skalierbarkeit und neue Geschäftsmodelle. Gleichzeitig wächst die technische Leistungsfähigkeit künstlicher Intelligenz rasant weiter. Die entscheidende Aufgabe wird vermutlich darin liegen, diese Technologie gesellschaftlich sinnvoll zu gestalten, anstatt ihren Einsatz grundsätzlich verhindern zu wollen. Das heißt, welche gesellschaftlichen Debatten werden geführt und welche politischen Regeln werden aufgestellt? Von jedem einzelnen Menschen wird zudem eine höhere digitale Kompetenz gefordert. Menschen müssen lernen, Daten bewusster zu schützen und digitale Kommunikation kritisch zu hinterfragen. Es bleibt zu hoffen, dass gerade das wieder wertvoller wird, was Maschinen nicht vollständig imitieren können. Und das sind Empathie, Verantwortung, Vertrauen und menschliche Erfahrung. Der KI-Klon von Mark Zuckerberg ist mehr als nur ein spektakuläres Technologieprojekt. Er könnte ein Symbol sein für eine neue Phase der Digitalisierung. Eine Phase, in der nicht mehr nur Informationen automatisiert werden, sondern zunehmend auch menschliche Wesen selbst zum Gegenstand digitaler Systeme werden. Vielleicht stellt sich damit am Ende weniger die Frage, was Maschinen zukünftig können, als vielmehr, welche Rolle der Mensch in einer Welt einnehmen will, in der sein digitales Abbild jederzeit verfügbar ist. Oder ist er darin womöglich schon längst überflüssig geworden?
1: Sie hörten: Und Meta erschuf Mark Zuckerberg nach seinem Bilde. Zum Thema digitale Avatare von Otto Geisler. Sprecher Ulrich Allroggen. Mein Name ist Eva Schmidt und der Gedanke an die emotionale Komponente der Aufsplittung der Wesen wirft nicht zuletzt die Frage auf, leidet Gott jetzt unter multipler Persönlichkeitsspaltung? Haben Sie einen angenehmen Tag und Abend. Ciao. Servus.
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2: Liebe Zuschauer, sehr geehrte Damen und Herren, ganz herzlich willkommen zur neuen Ausgabe von Matussek und Reinhardt. Heute am Sonntag, den 14. Juni 2026. Und heute findet auch in wenigen Stunden das erste Spiel der deutschen Mannschaft bei der Weltmeisterschaft in den USA, Kanada und Mexiko statt. Hallo Matthias, bist du auch im Fußballfieber?
3: Absolut, absolut. Ich mache ja heute Abend eine Sendung nach dem Spiel mit Thomas Berthold. Wir wollen also das Spiel Deutschland-Curaçao dann Revue passieren lassen und über die weiteren Aussichten sprechen und ich freue mich schon darauf.
2: Ja, Thomas Berthold, Weltmeister von 1990.
3: Genau, genau. Ja. Und tapferer Querdenker, ne?
2: Absolut.
3: Was die Corona-Geschichte angeht. Und er ist ja dafür auch gedisst worden. Und nein, der ist richtig gewickelt, kann man sagen. Ja, und nicht nur als Fußballspieler, sondern auch als denkender Mensch. Also ich verspreche mir viel von dem Gespräch.
2: Ja. Ja, man darf sich wundern eigentlich, dass die Linken nicht versucht haben, die Fußball-WM in den USA zu verhindern, weil dort ein Donald Trump als Diktator herrscht.
3: Ja.
2: Ja, aber man will jetzt, und das ist ein unglaublicher Vorgang, den AfD-Parteitag in Erfurt verhindern. Und es gab eine Sendung im MDR, also im Mitteldeutschen Rundfunk, und eine Talkshow und ich habe den Link dazu in die Videobeschreibung gesetzt. Und da fordert der Innenminister von Thüringen, Georg Mayer, dazu auch auf die Straße zu gehen und friedlich, er betont immer wieder das Wort friedlich, gegen diesen Parteitag zu demonstrieren. Und wir wissen alle, was im Vorfeld schon bis jetzt passiert ist, nämlich dass hunderte Busse dorthin gekarrt werden sollen. Es sollen die Autobahnen dicht gemacht werden. Also schwere Eingriffe in den Straßenverkehr sind geplant. Sitzblockaden sind auf den Autobahnen und Straßen geplant. Also auch der Straftatbestand der Nötigung wird dann tatsächlich dort
3: erfüllt.
2: Erfüllt, genau. Und ja, ich bin wirklich fassungslos, auch was jetzt im Bundestag passiert ist, wie die Linken, wie Baas und Esken und wie sie alle heißen, diese AfD immer wieder framen, als wollten sie die Demokratie abschaffen. Ohne irgendeinen Beweis, ohne irgendetwas, spinnen die sich da eine neue NSDAP zusammen.
4: Was ist die AfD? Und aus meiner Sicht ist sie eine verfassungsfeindliche Bestrebung. Und jetzt gibt es, sage ich mal, bei uns den Rechtsstaat. Und es gibt die wehrhafte Demokratie, die hat viele Elemente. Das wichtigste Element ist im Übrigen der Protest, dass Demokratinnen und Demokraten auf die Straße gehen und Protest zum Ausdruck bringen gegen diese Partei. Und wenn dieser Protest bunt ist, vielfältig ist und friedlich ist, dann wird ein starkes Signal von Erfurt ausgehen, dass dieses Land, diese Partei nicht will.
2: Zeigt eigentlich mehr die Angst. Ne? Und wenn man diesen Georg Mayer, schauen Sie sich bitte die Sendung an, wenn man sich diesen Georg Mayer anschaut, wenn man dem ins Gesicht schaut, wie er redet, dann sieht man quasi die Angst davor, dass die AfD tatsächlich in Regierungsverantwortung käme, aber nicht, weil die Demokratie abschaffen wollen, sondern einfach nur, weil sie Angst haben um ihren Futtertrog.
3: Absolut, absolut. Darum geht es ja. Also dieses unappetitliche Ineinander von unserer Demokratie und westliche Werte ist mittlerweile ein derartig unappetitliches Konglomerat an Wirklichkeitsverleugnung. Das ist tatsächlich, Adorno sprach mal von einem universellen Verblendungszusammenhang. Er muss das damit gemeint haben. Er meinte das anders als Neomarxist, bezogen auf Kapitalismus. Aber auf der erkenntnistheoretischen Ebene ist das natürlich ein Verblendungszusammenhang. Und der wird eifrig verteidigt. Und die AfD jagt ihnen natürlich Angst ein. Die CDU ist in Panik. Die schicken ja jetzt, haben ja die, die Austrittserklärung aus der AfD verteilt und so weiter. Also es ist wirklich Panik in diesen Machtzentren, die sich da in der Republik gebildet haben. Wie enthoben die ganze Geschichte ist, zeigt jetzt der Verfasser des Buches Wir, nämlich unser Bundespräsident Steinmeier, der sich also in Zeiten akuter Wohnungsnot sein Schloss Bellevue für 800 Millionen renovieren lässt. Ein Schlösschen, das der Neffe von dem großen Fritz, dem Louis Ferdinand eben, zur Verfügung gestellt wurde. Das damals die Maßgabe hatte, spartanisch, minimalistisch, klar. Und das wird jetzt für 800 Millionen restauriert. Und als Übergangsquartier hat sich der Herr des Buches Wir einen 200 Millionen teuren hässlichen Bau gegönnt, der aussieht wie ein Paket von Buntstiften. Vielleicht kann man das mal einblenden. Also mit Schießscharten-Fenstern und diese trostlose Buntheit, ja, die Politik immer wieder sozusagen diesem Land verordnet und da in den Fußstapfen der Grünen ist. Na, ich erinnere mich an einen Spot von Claudia Roth. Die Grünen, wir sind wie die Buntstifte und so weiter. Und das sieht wirklich aus wie ein Spalier von Buntstiften. Nein, also die verschanzen sich. Die Mächtigen verschanzen sich. Und ja, die einzige Hoffnung ist eben ein Sieg der AfD in Sachsen-Anhalt als erster Dammbruch in diesem Machtkartell. Und da drücken wir doch alle die Daumen. Egal, ob man jetzt völlig mit denen übereinstimmt, aber das Parteiprogramm ist hervorragend, wirtschaftspolitisch, weg mit dem Klimaschwindel und so weiter. Und viele werden die AfD auch aus Notwehr wählen müssen, weil das die einzige Partei ist, die vernünftige Vorschläge macht, aus dieser Verelendung kommt. Ja. Ja. Und was du da von dem Meier sagst, das ist natürlich ein Skandal. Also die DGB bezahlt ja Mitglieder. Allerdings sind von den zur Verfügung gestellten mehreren zigtausend ist nur ein Bruchteil abgerufen worden, was die Reisekosten angeht. Also wahrscheinlich haben die auch Schwierigkeiten, da den Widerstand zu mobilisieren. Aber im Prinzip ist das Grundgesetz widrig, was sie da veranstalten. Und man wird abwarten, wie das verlaufen wird. Ja.
2: Ja, wenn man sich diese Sendung, sie heißt Fakt ist, anschaut und die Gestalten, die da sonst noch so zu Wort kommen, da wird es schon schwierig. Es gab ein paar Beiträge aus dem Publikum, die wirklich in Ordnung waren, wo eine Frau auch gesagt hat, es geht ganz klar darum, eine linksextreme Gewalt zu verhindern. Mhm. Und tatsächlich in Bezug auf Gießen, auf den letzten Parteitag der AfD, wird der schön geredet, indem gesagt wird, wir kennen alle die Szenen aus Gießen, wie viel Gewalt da stattgefunden hat, dass das im Grunde eine friedliche Demonstration war für unsere Demokratie. Und ja, wo soll das Ganze eigentlich hinführen? Also stell dir mal vor, tatsächlich, Sarah Wagenknecht hat ja schon angekündigt, in Sachsen-Anhalt, wenn ein CDU- oder ein AfD-Kandidat als Ministerpräsident zur Wahl stünden, würde sich die BSW enthalten oder das BSW enthalten. Und das würde dann dazu führen, tatsächlich, dass im dritten Wahlgang Siegmund tatsächlich Ministerpräsident werden könnte.
3: Ja, also all diese Prozentspielereien, also ich halte auch von dem Vorstoß von der Wagenknecht nicht sehr, sehr viel. Also das ist wahrscheinlich nur ein Versuch, sich selber ins Gespräch zu bringen und sich mit Bedeutung aufzupumpen. Die Leute sollen gleich da hingehen, wo das Klavier spielt, ja, und sich nicht beirren lassen. Es gab ja dieses ominöse Foto, wo der CDU-Kandidat sich zu Siegmund beugt und alle haben jetzt daraus eine große, sozusagen ein Symbolbild der Aufhebung der Brandmauer gemacht. Dabei war das nur ein Moment, in dem der CDU-Mann dem Siegmund das Mikrofon wegnehmen wollte und sich darüber beugte. Aber sofort sind alle, also auch bei ihr Reichelt und so weiter, alle alle interpretieren das sozusagen als Symbolbild der Auflösung der Brandmauer, also was ich kapp ist. Das ist eigentlich, ging nur um eine, um ein Foto in einer Diskussion. Die CDU versucht natürlich, das hochzuspielen mit dem Impetus, klar zu machen, ja, eventuell lösen wir vielleicht auch sogar die Brandmauer auf und der AfD dann Stimmen wegzunehmen. Der Wallasch hat das auf seiner Seite hervorragend analysiert. Also da würde ich nicht viel drauf geben, auf diese vermeintliche Annäherung und auch auf diese Spielereien mit Sarah Wagenknecht. Die Leute sollen ihr Kreuz bei Siegmund machen und dann kommt die Republik ein bisschen vorwärts.
2: Ja. Ja, bleibt zu hoffen. Also ich erwarte trotz allem, dass wenn tatsächlich Ulrich Siegmund Ministerpräsident wird, dass es dann zu bürgerkriegsähnlichen Zuständen kommt. Vielleicht nicht ganz so schlimm, nicht ganz so schlimm wie in Nordirland.
3: Ja.
2: Ja, was sagst du denn zu dem Fall?
3: Ja, es ist wahnsinnig. Also vor allen Dingen das Framing, ne? Also da ist natürlich eine, ich habe da auch in der Weltwoche den Brief der Woche dazu geschrieben, natürlich haben die Aufständischen erstmal recht, wütend zu sein. Die Frage ist nur, ob es die richtigen Mittel sind, Autos abzufackeln und Migranten aus ihren Häusern zu vertreiben und so weiter. Die sollten die Proteste gezielt gegen die Regierung, gegen die jeweiligen Regierungen machen. Also jetzt nicht nur auf der Insel, nicht nur gegen Keir Starmer, der ja seine Gefängnisse vollräumt mit Kritikern, sondern das wird ja auch bei uns irgendwann mal landen. In Frankreich ist ja schon auch halb auf der Kippe. Also Großbritannien ist verloren, machen wir uns jetzt klar nichts vor. Jede große Stadt auf der Insel hat einen muslimischen Bürgermeister mittlerweile. Und in den Straßen wird ganz unverhohlen gesagt, ja, jetzt sind wir am Drücker und ihr weiße Minderheitsgesellschaft ihr spielt keine Rolle mehr, jetzt werden wir marschieren. Und dass die Leute nach einem so fürchterlichen Mord, das musst du mir vorstellen, da ist ein Sozialhilfeempfänger, es gibt ein entsetzliches Foto mit diesen Stichen und so weiter. Er hat versucht, ihn auf offener Straße den Kopf abzuschneiden. Also das ist dieser Ausbruch an archaischer Wildnis, das ist ein Ritualmord, das ist ein Eroberungsmord, das ist eine Landnahme und der Symbol für verschobene Machtverhältnisse. In Essen sind jetzt drei kleine Mädchen ermordet worden. In Frankreich trauern alle um die kleine Lihanna heißt sie. Also die Kette an Morden und an zunehmender Gewalt. Und dann machen wir, also ich habe jetzt gerade vorhin die Tagesschau in einfacher Rede also die Proteste werden von vornherein als rassistisch geframed.
5: Nun zur nächsten Nachricht. Belfast. Krawalle in der Nacht. Belfast ist die Hauptstadt von Nordirland. Dort hat es in der Nacht Krawalle gegeben, also Gewalttaten. Angreifer haben Häuser, Autos und Mülltonnen angezündet. Das Ziel waren Menschen aus anderen Ländern. Das nennt man Rassismus. Wir zeigen jetzt einen kurzen Film über die Krawalle in Belfast. An mehreren Stellen in dieser Stadt brennt es. Die Polizei rettet Menschen. Der Grund für die Krawalle ist ein Messerangriff. Ein Mann mit schwarzer Haut soll einen anderen Mann angegriffen haben. Viele Politiker in Großbritannien sagen, die Gewalt aus Rassismus ist ein Schock. Wir verfolgen die Angreifer.
3: Ich erinnere mal daran, was bei Black Lives Matter los war. Das war eindeutig ein rassistischer Ausbruch an Wut gegen die Weißen. Ja, also Kongressabgeordnete haben sich hingekniet. Passanten haben auf der Straße Schwarze um Verzeihung gebeten für das Privileg, weißer Hautfarbe zu sein. Es gab die, und begleitet wurde das von Plünderungen und Bränden und so weiter. Also das war ein rassistischer. Und jetzt wird es so geframed, dass der Protest in Belfast ein Ausdruck des Rassismus sei. Nein, das ist die Gegenwehr. Das ist das Verhängnis der Grenzöffnung. Das war ein epochaler Fehler. Es war die Umarmung des Fremden auf Kosten des eigenen. Und das machen die Leute nicht mehr mit. Das sehen sie. und wie die Sympathien auch verteilt sind der linken Nomenklatura. Das hat man ja bei dem entsetzlichen Mord an dem Studenten Henry Novak gesehen, wo die Polizei eben den Täter noch bewirtet hat, während der Getötete oder das Opfer in Handschellen der Polizei verblutete. Und das wollen die Leute nicht mehr hinnehmen. Also ich sympathisiere überhaupt nicht damit, dass man jetzt Jagd auf Migranten macht. Aber die Leute haben mitgekriegt, dass sobald du Migrant sagst oder dich in dieser Rolle darstellst, fliegen dir die Sympathien der Herrschenden zu, auf Kosten der einheimischen Bevölkerung. Und das ist eine schreiende Ungerechtigkeit. Ja? Und das philosophisch Interessante ist ja, dass die dritte Welt oder die immigrantische Welt, die benutzen ja die Früchte des Westens und der Aufklärung mit Menschenrechten, grenzenlosen Menschenrechten und so weiter, Einladung an alle Elenden der Welt, benutzen auch westliche Techniken der fortgeschrittenen Gesellschaften, um reinzukommen. Und wenden das gegen uns. Und das ist eine verhängnisvolle Entwicklung. Da muss man ganz klar sagen, so geht eine Gesellschaft zugrunde. Und die werden systematisch zugrunde gerichtet. Wenn ich daran denke, wie bei uns die Grünen in Hamburg immer in der Bürgerschaft ausgerufen haben, Ausländer, lasst uns nicht mit den Deutschen allein. Warum? Weil die Deutschen in dieser linken Lesart natürlich als Nazis gekennzeichnet werden. Barry Bass zitiere ich da und Andy und Saskia Esken, die ja aussieht wie die Leiterin einer Gefängniswäscherei, also mit diesen wir haben der eigentliche Gegensatz ist nicht zwischen uns und den Migranten, sondern zwischen uns und einer Regierung, die nichts tut, um diese verheerenden Verhältnisse zu beenden und endlich kontrollieren und wissen, wer da reinkommt. Und es sind ja Illegale, die da an diesen Morden beteiligt waren. Und das ist natürlich die Aufgabe des Schutzversprechens des Staates. Und das gehört zu den Grundsäulen des Gesetzes. Und also die Wut und die Empörung, die verstehe ich sehr gut.
2: Ja. Ja, was steckt dahinter? Das ist die große Frage für mich, die ich mir immer wieder stelle. Ist da der Plan hinter oder sind die einfach nur so verblendet, ideologisch verblendet?
3: Ja, verblendet.
2: So überzeugt davon oder steckt da ein größerer Plan hinter, Europa komplett zu vernichten und auch eine gleichförmige Gesellschaft zu schaffen, die überhaupt nichts mit Vielfalt zu tun hat, sondern einfach so eine Gesellschaft, die überhaupt keine Identität mehr hat, weder von der Sprache her, weder von der Kultur her.
3: Ich habe eine Szene erlebt, war im Netz, wo eine kleine Reisegruppe und er ging mit der Deutschlandfahne voraus. Es war vor dem Reichstag, auf dem deutschen Volke steht. Der ist von der Polizei gehindert worden, mit der Fahne rumzulaufen. Also die deutsche Fahne.
2: Ein Reiseleiter.
3: Ein Reiseleiter mit einer kleinen Reisegruppe. Der hat diese Fahne mir nach. Ne? Früher war das der Schirm, jetzt hat er eine Deutschlandfahne genommen vor dem Reichstag. Und der sollte die Fahne entfernen.
6: Nicht mit der Deutschlandfahne, das können wir da aufhören. Sie zeichnen hier quasi den Besatzungsdirektor ab. Das heißt, wir gehen nur vom Bahnhof dahin. Jetzt, wie gesagt, wenn muss ich sein. Und ob ich jetzt die Fahne da habe oder ob ich da einen Schwung dran bin, damit die Gruppe weiß, wo ich bin. Nee, das müssen Sie mir überlassen. Und ich laufe in meinem Land mit meiner Flagge zu lange rum und wo es will, fahre ich nicht. Fassen Sie mich nicht an! Was wollt ihr von mir? 1, 2, 3, 4, 5 Polizisten. Ihr habt hier so noch alle.
7: Vielen Dank, die Töten da.
6: Nein, ich sag nicht sehen, weil wenn ich die Fahne weglege. Dann ist sie spät, weil ich bin es ein Mann selber.
7: Hey, ist doch gut, was das denn?
3: Also es ist, apropos Vielfalt, wenn ich an die WM 2006 denke, an das Sommermärchen, Vielfalt konnte nicht schöner aussehen. Mein Freund Ben Crenshaw aus London, wo ich vorher Korrespondent war, rief an und sagte, Matthias, was ist los bei euch? Das ist doch alles so wunderbar und es ist heiter und es ist freundlich. Ihr habt endlich eure Neurose abgeschüttelt. Alles war ein schwarz-rot-goldenes Fahnenmeer. Ja, das war der kurze geschichtliche Moment, in dem die Deutschen befreit wirkten und heiter und fröhlich wirkten. Und jetzt hängt da diese dumpfe Glocke oder der Lügenäther der Mächtigen, diese Mixtur aus Drohung und Einschüchterung und Verfolgung, was die nationale Symbolik angeht. Ich bin mal gespannt, wie das aussieht jetzt bei der WM. Wir werden ja bei der Tagesschau als Nicht-Migranten mittlerweile bezeichnet. Ja, ich bin mal gespannt, wie eine nicht-migrantische Hymne klingt. Also es ist so, also die Selbstverleugnung und der Verrat am eigenen, am deutschen Volk, die haben ja alle einen Amtseid gemacht, der Verrat am deutschen Volk ist himmelschreiend. Und die Enthobenheit sieht man eben daran, was dieser Fritze da in der Bellevue, Autor des Buches Wir, mit Wir meint er natürlich nicht uns Deutsche, sondern die kleine Clique derjenigen, die zufällig an der Macht sind, nämlich er inklusive der wachsenden Zahl von Beamten und Funktionsträgern und bla bla bla. Also es ist fürchterlich, es ist fürchterlich. Und ja, also wir müssen da vielleicht offensiv jetzt während der WM mal daran erinnern, wenn wir für Deutschland die Daumen drücken, dann meinen wir doch, dass unser deutsches Team und nicht irgendein ausländisches Team. Und das Wunderbare am Sport ist es ja, dass dieser Wettkampfgedanke ist, ja, wir gegen die anderen, dass es deutliche Grenzen gibt. Ja, wir werden doch nicht für Curaçao heute Abend jubeln, sondern wünschen uns einen möglichst hohen Sieg der deutschen Nationalmannschaft, ist doch ganz klar. Wie alle anderen, ja. Also ich bin gespannt,
2: das
3: wie die.
2: Das wird wahrscheinlich auch in Zukunft so sein. Nein, lass doch lieber die anderen gewinnen. Das ist doch viel schöner, wenn die anderen gewinnen und nicht wir.
3: Ich erinnere mich daran, dass Walter Jens irgendwann mal gesagt hatte, ja, wir sollten für Kamerun die Daumen drücken bei irgendeiner WM, nicht für uns, weil wir gefährlich sind, weil wir toxisch sind. Ja,
2: ja.
3: So ist die Intelligenz bei uns drauf, ja.
2: Aber die Ideologie arbeitet ja schon daran, in den Schulen und bei Kindern, bei Fußballvereinen, wo dann, was weiß ich, nicht mehr 2 Tore, sondern 4 Tore stehen, Torhüter, damit mehr Tore fallen und jeder auch der schlechteste Junge oder Mädchen oder Transjunge auch ein Tor schießen darf.
3: Teilnahme ist alles, ja.
2: Dabei, ich habe ja auch lange Sport gemacht und auch Leistungssport gemacht.
3: Ja.
2: Und bis zum 40. Lebensjahr Basketball gespielt. Und
3: siehst du.
2: Viel gewonnen, aber auch viel verloren. Und
3: ja, klar, gehört dazu.
2: Viele Spiele verloren.
3: Ja, und das
2: ist so wichtig, dass man das lernt, dass man verlieren lernt.
3: Ja, ja. Ich erinnere mich an eine niederschmetternde Niederlage als 14-Jähriger, als wir im Schulamt haben gegen die Parallelklasse, die verhasste Parallelklasse, unterlegen sind. Und ich einen Elfmeter vergeigt hatte. Natürlich war der Platz besonders beschissen. Der war so, hatte eine leichte Sträge. Also eigentlich war der Platz schuld. Aber ich habe ihn als todsicher Elfmeterschütze einfach daneben gebrettert. Und ich war zu Boden zerstört. Aber am nächsten Tag haben wir weitergespielt. Und wir haben weiter gekämpft. Kampf gehört auch zum Leben. Auch die Erfahrung, wie du sagst, der Niederlage gehört zum Leben. Und jeder, der mal Fußball gespielt hat, sieht natürlich Fußballmannschaften, die er da sieht, mit anderen Augen. Wir sehen natürlich, wie wo der Pass hingehen muss und so weiter und wie gestoppt wird und so. Und ja, das gehört, und der Wettkampf gehört auch dazu. In meiner Internatszeit war alles Wettkampf. Wir haben Theaterolympiaden, Leseolympiaden, alles Mögliche wurde zur Olympiade. Es waren immer Wettkampfsituationen und da musst du trainieren. Und diese Chance wird unseren Kids genommen, während die Jugendlichen aus Libanon, Türkei, Syrien, Afghanistan das Kämpfen ganz sicher nicht verlernt haben.
2: Ja. Mir hat jetzt ein Zuschauer eine Mail geschrieben und zwar der liebe Dirk, den du auch kennengelernt hast.
3: Ja, netter Kerl, ja.
2: Genau, der hat mir eine Mail geschrieben und eine Bekannte von ihm in Deutschland hat berichtet von einer Schule, wo sie jetzt verboten haben, die Panini-Fußballbilder zur WM zu tauschen auf dem Schulhof, weil das zu rassistisch sei.
3: Also ist doch eine Unverschämtheit.
2: Weil wie viel Spaß hatten wir über früher den Bundesliga-Stickern und den Weltmeister-Stickern und haben gefinselt und getauscht und gemacht.
3: Ich kenne noch die Mannschaftsaufstellung von 1860 München mit Radenkovic und Brunnenmeier und diesen Leuten, an die sich keiner mehr erinnern kann, der nicht wie ich schon vor dem Krieg geboren worden. Also was war das für ein Spaß, ja? Und und der Spaß wird uns genommen durch diese Pädagogen, durch diese Volkserzieher, durch diese Überwachung, ja, die ideologische Überwachung, dass wir nichts falsch machen. Das bezieht sich ja nicht nur auf Fußball, sondern auf die Nahrung und auf alles Mögliche. Und das hier, was ich gerade mache, das Rauchen, ich weiß, dass es schädlich ist, aber es ist mein Leben, Leute. Ich weiß nicht, wie lange dieses Leben noch dauert, aber ich genieße es und ich genieße auch das Rauchen. Und jetzt will Cem jetzt zu mir das Rauchen im Freien verbieten. Ich glaube, darüber haben wir schon gesprochen. Ne? Ausgerechnet der Typ, der auf seinem Dachgarten da Marihuana anpflanzt, will uns das Rauchen verbieten. Ja. Schrecklich.
2: Aber Marihuana rauchen macht man doch auch immer mit Tabak, oder? Man bröselt
3: natürlich.
2: Nee, sonst in den Tabak rein.
3: Ja, sonst haut es dich doch um. Also das ist doch, ganz klar, dass der Tabak. Nein, also es ist also dieser Gouvernantenstaat, dieser linksgrüne, aber was ich besonders schrecklich finde, Helmut, ist, wir hatten ja damals 2006 den Spruch zu Gast bei Freunden, und das wird jetzt wegen Trump umgedreht, auf den Kopf gedreht. Jetzt heißt es zu Gast bei Feinden, und das wird in den öffentlich-rechtlichen. Bei Trump. Wegen Trump ist der Feind. Jetzt sind wir also zu Gast bei Feinden. Was ist nur in uns gefahren, dass wir diese merkwürdigen revanchistischen Untertöne haben? Das geht ja nicht nur jetzt um Fußball. Fußball, die Fortsetzung des Krieges mit friedlichen Mitteln, meiner Ansicht nach. Sondern das erstreckt sich ja auch auf alles Mögliche, Revanchismus. Die Ukraine. Ukraine hat in der letzten Nacht irgendwie an die 1000 Drohnen auf russisches Gebiet gefeuert. Gleichzeitig sagt der Oberbefehlshaber der NATO, nein, die Ukraine stellt keine Rolle. Das ist der, Moment mal, ich habe es hier, die Ukraine, ja, der hier. Russland sucht keinen Konflikt. NATO-Oberbefehlshaber widerspricht Alarmrufen. Also der oberste Chef der NATO. Wir aber machen auf Krieg. Sind wir bekloppt? Haben wir total die Geschichte vergessen? Haben wir vergessen, was diese deutsche Expansionismus und diese deutsche Arroganz und Überheblichkeit in der Welt angerichtet hat? Und jetzt steht da diese Vogelscheuche, diese Ursula von der Leyen, die ja mit Korruptionsskandalen bis zum Hals voll ist. Und die will einen beschleunigten Beitritt der Ukraine in die EU. Da finden jetzt am Wochenende Gespräche statt. Also wir werden mit aller Macht Europa wird mit aller Macht in diesen Ukraine-Krieg, in diesen Krieg mit Russland reingezogen. Sind wir bekloppt?
2: Ja, sie wollen den Krieg, ne?
3: Sie wollen den Krieg. Warum? Und da frage ich mich, warum? Weil es ist
2: doch vielleicht, ich lese gerade ein Buch, hochinteressant, von Lorenz Lauber. Und zwar heißt es Die Herrschaft Satans. Also ich habe es mir als Hörbuch runtergeladen, höre es jetzt immer beim Spazierengehen. Mhm. Und es ist hochinteressante Theorie. Also das ist die ultimative Verschwörungstheorie. Du bist ja kein Anhänger von Verschwörungstheorien.
3: Nein, das bin ich nicht.
2: Aber da geht es darum, in dem Buch geht es darum, dass tatsächlich wir in einer Zeit jetzt leben, in der Endzeit, und dass das tausendjährige Friedensreich Gottes schon stattgefunden hat und tatsächlich in die Zeit des Mittelalters war und dass dann ungefähr 800 Jahre zu unserer Zeitlinie dazu gedichtet wurden, um das Ganze zu vertuschen. Deshalb auch die Kriege, Erster, Zweiter Weltkrieg, um die Restspuren des großartigen tausendjährigen Friedensreiches unter Jesus zu vernichten. Da kommen auch die ganzen Brände ins Spiel, die es in diesen großen Städten gegeben hat. Erinnert sich an den Brand von Chicago, der angeblich durch eine Kuh ausgelöst worden sein soll. Aber tatsächlich es nur darum ging, dieser ganze alte Welt, die es gab, diese schöne alte Welt mit den großartigen Gebäuden, wo ja immer noch welche von stehen und wo man wirklich sich fragen muss, wie haben die das damals geschafft, 1200 nach Christus, unserer Zeitrechnung, solche Gebäude zu errichten, ja? Das ist eigentlich mit den damaligen Mitteln, so wie man uns das erzählt hat, mit Hammer und Meißel und so weiter gar nicht möglich, solche Kathedralen zu errichten, weil du brauchst ja auch die ganze, du brauchst ja auch die ganze Infrastruktur dahinter. Du brauchst die Steinbrüche, du brauchst Fahrzeuge, die diese massiven, riesigen Steine transportieren, du brauchst die ganzen Menschen.
3: Also die Dome gibt es gar nicht eigentlich. Und dann dürfte es
2: Die Dome gibt es. Es geht nur darum, in welcher Zeit sie entstanden sind und wann sie entstanden sind. Ja. Aber gut, du lachst schon wieder drüber. Ne,
3: aber Helmut, ich werde mal mit dem Daniel Matissek, der ein gemeinsamer Buddy ist, eine Sendung über Verschwörungstheorien machen. Ich muss nicht an irgendwie die Fragwürdigkeit der Kathedralen, der großartigen gotischen Dome, also diese wirklich steingewordenen Himmels.
2: Eben, darum geht's ja. Die Frage ist ja tatsächlich, wenn man sich damit beschäftigt, ist es höchst interessant, wie diese ganzen Gebäude entstanden sein sollen.
3: Ich brauche nicht solche Theorien, um mir zu erklären, dass die Welt wirklich im Moment auf ganz gefährliche Konflikte zugeht. Ich glaube schon, dass es den Diabolos gibt, den großen Verwirrer. Und da sehen wir im Zustand unseres Landes, wir sind ja dabei, uns selber zu vernichten. Wir sind ja dabei, trojanisch die Feinde unserer Gesellschaft, also wie das trojanische Pferd, als Geschenk in unsere Stadtbauern reinzuführen. Also die Parallele finde ich bestechend. Und also ich glaube schon, dass als gläubiger Mensch, dass es nicht nur das Versprechen Jesu gibt, sondern eben auch, dass es den Diabolos gibt. Bin sehr gespannt auf den Film von Mel Gibson, der die Fortsetzung der Passion verfilmt hat und den Moment des Höllensturzes oder der Höllenfahrt Jesu nach dem Tode und am dritten Tage auferstanden. Und da gibt es Dämonen und Engel und so weiter. Ich glaube schon, dass es ein kosmisches Ereignis war oder der Beginn unserer Geschichte, ja. Also wir zählen ja unsere Jahreszeit seit Christi Geburt. Also nein, es gibt da durchaus böse Kräfte, aber die haben Gestalt gewonnen in den äußerst brutalen und ignoranten und indifferenten Vertretern der Nomenklatura, die wir jetzt erleben, die unsere Wirtschaft vor die Wand fahren und an einen Spuk wie den Klimawahn glauben, der ja nun endgültig widerlegt ist. Aber sie wollen jetzt weitere 5000 Windräder in die Landschaft pflanzen. Die denken wahrscheinlich, also wenn kein Wind weht, dann sind ein paar tausend Windräder mehr durchaus nützlich. Vielleicht weht dann der Wind. Es ist alles so verblendet. Gleichzeitig wird an der Pflegeversicherung gespart. Gleichzeitig werden wir ausgepresst wie eine Zitrone. Also da hat der Papst Benedikt, dem ich nachtrauere, doch recht in seiner Rede im Reichstag, als er sagte, dass die was unterscheidet noch?
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9: 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Die Kutter- und Küstenfischer an der deutschen Ostseeküste müssen ab 2027 auf eine zentrale finanzielle Stütze verzichten. Die seit 2018 gezahlte Prämie für die zeitweise Stilllegung von Fischkuttern soll ersatzlos auslaufen. Das berichtet das Landwirtschaftsministerium Mecklenburg-Vorpommern. Wie weit der Strukturwandel bereits fortgeschritten ist, zeigen die Beschäftigungszahlen in Mecklenburg-Vorpommern. Derzeit arbeiten dort nur noch 150 Küstenfischer im Haupterwerb. In den 90er Jahren waren es noch 1.300. Kanzler Merz meinte in einer Pressekonferenz zur Ukraine, die Europäische Union ist keine neutrale dritte Partei und auch kein Vermittler. Vielmehr steht sie auf der Seite der Ukraine. Merz sagte, dass allein Zelensky und die Ukrainer entscheiden, wer für sie verhandelt, nicht Europa und auch sonst niemand. Kritiker meinen dazu, Merz degradiert damit die EU zum bedingungslosen, willenlosen Geldgeber der Ukraine, die den gesamten Kontinent immer rasanter in einen direkten Konflikt mit Russland treibt. Die Uni Münster bekommt ab Juli die erste islamische Fakultät in ganz Europa. 8 Professuren, ein Religionscampus und eine der weltweit größten religiösen Spezialbibliotheken erwarten die Studenten. Kritiker meinen, während Schulen in Deutschland überlastet sind, Lehrer fehlen und Universitäten angeblich überall sparen müssen, wird eine neue religiöse Großstruktur aufgebaut. Wie kann das sein und was soll eine islamische Fakultät überhaupt in Deutschland bewirken? 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
3: Ach, Traore doch recht in seiner Rede im Reichstag, als er sagte, was unterscheidet noch ein Staat von einer Räuberbande, wenn er sich nicht an Gesetz und Recht hält? Und das ist ein großer Satz. Und im Moment erleben wir, dass sich unser Staat nicht an Recht und Gesetz hält. Beispiel die Verhinderung oder versuchte Verhinderung, Blockierung des AfD-Parteitags, der, wie gesagt, grundgesetzwidrig ist. Ich hoffe, da wird geklagt, ja, und per Eilverfahren, und diese ganze Spuk wird unterbunden. Es ist natürlich eine Unverschämtheit, eine demokratische Kraft, eine oppositionelle Kraft aus dem Spiel zu nehmen zu wollen. Und wenn ich dann, das muss ich noch einfügen, also ich höre gleich auf zu quatschen, aber wenn Dieter Nuhr in der Welt sagt, wenn Alice Weidel die Kanzlerin wird, dann verlässt er Deutschland. Ich kann ihm nur nachrufen, viel Glück, denn es ist absurd. Auf der einen Seite sagt er, ja, die AfD konnte ja noch nichts, die ist ja nur Opposition, die hat ja noch nichts wirklich bewiesen. Auf der anderen Seite ist er gegen die Brandmauer, klar, um mal zu sehen, wie sie sich bewährt. Wenn er jetzt von vornherein sagt, dann verlässt er das Land, macht er genau diese Anti-AfD-Hetze, die alle anderen

0: mehr da zurück, weißt du?
1: Naja, es haben ja unheimlich viele Leute gesagt, wenn Trump gewinnt, hauen sie ab. Aber sie sind alle noch geblieben, ja, in Beverly Hills, in ihren, denken gar nicht daran, ihre Villen in den Hügeln von Beverly Hills aufzugeben.
0: Naja. Den Spruch hatte ich ja bei meinem letzten Friseurbesuch, bevor ich aus Deutschland weg bin. Und da habe ich dann gesagt zu der Friseuse, dass ich wiederkomme, wenn Alice Weidel Kanzlerin.
1: Das ist sehr gut.
0: Es war schlagartig ruhig. Kein Mensch hat mir was gesagt.
1: Ja, einfach umdrehen die Sache. Genau. Ja.
0: Ja, Matthias, letzte Frage. Wer wird Weltmeister?
1: Die Frage der Fragen. Also, wahrscheinlich Frankreich, ne? Also der Kader ist ja so unbeschreiblich, den die haben. Spanien ist natürlich auch weit vorne. Und ich hoffe natürlich inbrünstig, dass Deutschland, ich glaube, wir treffen im Achtelfinale auf Frankreich, dass uns das wieder gelingt, Frankreich wegzuputzen, meinetwegen durch einen abgefälschten Schuss oder wie auch immer. 2014 war es ja das grandiose Kopfballtor von Mats Hummels, das uns den Weg ins Finale geebnet hat. Also ja, ich sage mal, entweder Frankreich oder Deutschland.
0: Ja, vor 40 Jahren, ne, 1986, gab es ja das Finale in Mexiko.
1: Ja.
0: Argentinien gegen Deutschland.
1: Ja, ja. Und wir
0: Kannst
1: waren fast
0: dran. Erinnern?
1: Ja.
0: Ja, ja, ja.
1: Wir waren fast
0: dran. Das 2-2 durch Völler, Kopfballtor.
1: Ja, ja.
0: Und dann haben wir noch das dritte gekriegt.
1: Dritte kassiert durch einen wirklich, Mann. Also, ja, eigentlich waren wir in den 80er Jahren ja dauernd dran, ne? Vize-Weltmeister, und dann Weltmeister. Also, das waren große Jahre. Ich hoffe, dass das jetzt mit diesem Team, das ich eigentlich ganz gut finde. Also, wir haben eben doch Könner wie Wirtz und Musiala. Bei Musiala muss ich dazu sagen, Unverschämtheit, dass Kloppo und Thomas Müller jetzt den Stammplatz von Musiala zur Disposition gestellt haben. Also das ist der einzige Zauberer, wirkliche Zauberer, den wir in unserer Mannschaft haben, ein Junge. Und ja, ich drücke heute Abend die Daumen und du wahrscheinlich auch. Ja, und unser Zuschauer auch.
0: Ja, ich drücke auch die Daumen. Das Spiel werde ich mir auch anschauen natürlich.
1: Klar.
0: Und ja, Matthias, dann wünsche ich dir viel Spaß heute beim Fußball.
1: Ja, ich dir auch. Ja. Ja.
0: Und bis nächste Woche.
1: Bis dahin, tschüss. Ja.
0: Liebe Zuschauer, ja, Ihnen auch ganz viel Spaß beim Fußball heute Abend um 19 Uhr gegen Curaçao, eine kleine Insel vor Venezuela mit 150.000 Einwohnern. Ja, da dürfen wir mal gespannt sein, ob es da einen Kantersieg gibt oder vielleicht irgend so eine Katastrophe wie ein 1-1 oder sowas. Ja.
1: Oh ja,
0: ich bin ja eigentlich auch immer für die Kleinen. Ne?
1: Ja, so. Aber nee, in dem Falle nicht. In dem Falle nicht.
0: Also gegen Frankreich verliere ich ungern, aber wenn so ein Land wie Curaçao 1-1 oder 1-0 gegen Deutschland gewinnen würde, das wäre...
1: Nein, das ist bösartig, Helmut. Das darf man gar nicht sagen. Okay. Das bringt Unglück. Außer die kommen auf die Idee, auf 4 Tore zu spielen und nicht zu zählen. Aber,
0: ja. Genau. Ja, liebe Zuschauer, ich danke Ihnen ganz, ganz herzlich fürs Zusehen, für Ihr Interesse. 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Ich bedanke mich ganz herzlich und sage bis bald.

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2: Da gibt es Informationsveranstaltungen an Schulen zum Thema Impfen. Das sollen reine Informationsveranstaltungen gewesen sein. In Wirklichkeit stellt man dann fest, ups, das waren ja Interventionsstudien, da sollte ein Verhalten geändert werden. Und diese Studien mussten genehmigt werden, seltsamerweise.

0: Teilweise wurden die Probanden gar nicht ausreichend darüber informiert, dass sie an Studien teilgenommen haben. Was sagen die Eltern dazu und was sagen vor allen Dingen Gesundheitsamt und die Politik dazu? Tja, wir reden darüber mit Dr. Kai Klapproth. Er ist Biologe und vor allen Dingen Immunologe und hat einige sehr unbequeme Fragen gestellt.
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0: Bei Absolut im Gespräch begrüße ich jetzt ganz herzlich Dr. Kai Klapproth. Hallo.
2: Hallo Markus.
0: Kai, wir sind beide Biologen und wir unterhalten uns heute über Impfungen. Was kann denn der Zuschauer von Biologen generell erwarten, wenn die sich über Impfungen unterhalten?
2: Also von Wissenschaftlern, die sich mit Impfungen beschäftigen, kann man eigentlich erwarten, dass man keine klare Antwort bekommt. Also keine klare Antwort, Impfungen sind immer gut oder immer schlecht. Ich glaube, das ist etwas, was wir heutzutage wieder ein bisschen erinnern müssen, dass viele Dinge in der Wissenschaft unsicher sind, unklar sind und man das auch ganz klar kommunizieren muss. Und das betrifft ganz bestimmt auch das Thema Impfen, das mittlerweile ziemlich ja zu einer Art Glaubenskrieg schon aufgeladen worden ist.
0: Genau. Wie sieht es aus? Also gleich vorneweg, bevor jetzt hier die ganzen Faktenchecker wieder kommen und ihre Federn in Anschlag bringen. Was würdest du sagen? Funktionieren Impfungen generell? Also erstmal das Grundprinzip. Funktioniert das oder funktioniert das nicht?
2: Also im Prinzip ja, es funktioniert. Man kann, das ist, wissen wir seit ja eigentlich schon seit Jahrhunderten, genauer wissen wir es seit ein paar Jahrzehnten, wie es funktioniert. Seit Mitte des letzten Jahrhunderts ist es ziemlich gut aufgeklärt worden. Natürlich kann man immunisieren, man kann impfen. Das heißt, man kann dazu beitragen, dass das Immunsystem, das ja jeder von uns hat, das auch jede Maus hat zum Beispiel, das ist ja eines der Standard-Tiermodelle, die wir verwenden. Man kann das Immunsystem aktivieren, man kann es anregen. Das kann dazu führen, dass Antikörper gebildet werden. Das kann dazu führen, dass schützende T-Zellen gebildet werden. Und das kann im Endeffekt auch dazu führen, dass bestimmte Erkrankungen, bestimmte Viren, bestimmte Bakterien nicht mehr so schädlich sind, wie sie schaden würden, wenn man nicht geimpft. Das ist völlig richtig. Das ist aber eine Seite der Medaille. Man muss immer bedenken, der Eingriff in das Immunsystem ist immer ein sehr, sehr sensibler Eingriff und wir sind weit davon entfernt, auch heute noch weit davon entfernt, die Komplexität des Immunsystems so zu verstehen, dass wir eindeutig sagen können, diese Impfung ist nur gut, die schützt sie unbedingt und es hat keine Nebenwirkungen und sie müssen sich alle impfen lassen. Das ist eine Aussage, zu der man heute als Wissenschaftler, als Mediziner quasi gedrängt wird, die aber mit der Realität nichts zu tun hat.
0: Ja, das heißt also, der Zuschauer müsste nochmal erfahren, wer redet hier eigentlich. Also nicht, dass am Ende ein Lars Wienand von T-Online sagt, wir würden hier Fake News verbreiten oder Desinformation. Der sei ja Experte, sagt er selber dafür. Also was bist du denn von Beruf und was hast du jahrelang gemacht? Wie ist deine Ausbildung?
2: Also ich habe genauso wie du, Markus, Biologie studiert, ganz klassisch. Ich wollte als Biologe, ursprünglich hatte ich mal die Vorstellung, irgendwas mit Tigern in Sibirien oder so zu machen, habe mich aber sehr interessiert für Molekularbiologie und bin dann auch sehr schnell in die Virologie reingerutscht, habe in der Virologie und in der Immunbiologie meine Diplomarbeit gemacht, habe dann später meine Doktorarbeit auch mit immunologischen Themen gemacht, Krebsforschung, habe sehr lange am Deutschen Krebsforschungszentrum in Heidelberg gearbeitet und war zuletzt bis in die Corona-Zeit hinein auch akademischer Rat an der Universität Heidelberg, Uniklinik Mannheim und habe über 20 Jahre lang geforscht in der Immunologie, in der Virologie und auch in der Krebsforschung. War als Dozent beteiligt am Unterricht, habe zum Beispiel Medizinstudenten versucht, Immunologie beizubringen, nicht nur Immunologie, sondern auch Biochemie, verschiedene Fächer. Das heißt, ich glaube, ich habe schon ein bisschen einen Einblick in das immunologische Feld, auch wie es sich in den letzten 20, 25 Jahren verändert hat.
0: Gut, steigen wir ins Thema ein. Wir beide haben zueinander Kontakt gefunden über das Thema, dass in Schulen sehr viel über Immunologie neuerdings erzählt wird, über Impfung erzählt wird. Und es gab bei uns in Niedersachsen eine sogenannte verpflichtende Aktionswoche gegen HPV. Etwas Ähnliches gab es auch in anderen Bundesländern. Vielleicht magst du mal erzählen, was dir da widerfahren ist.
2: Also wir haben, ich bin ja immer noch in Heidelberg, ich bin mittlerweile nicht mehr an der Universität, sondern freiberuflich tätig, auch als Lehrer teilweise tätig, so wie du. Ich habe Ich habe mitbekommen, dass an den Schulen auch meiner Kinder, eine Aktion startete, angekündigt wurde zu einer Impfaufklärung, eine Impfaufklärungsveranstaltung, die von verschiedenen Trägern beworben worden ist. Zum Beispiel auch der Universität Heidelberg, also meinem ehemaligen Arbeitgeber, auch dem DKFZ, meinem ehemaligen Arbeitgeber. Vor allem aber initiiert wurde von einem Verein, der sich nennt Impfdich und Impfaufklärung in Deutschland und dem Gesundheitsamt im Rhein-Neckar-Kreis, also hier in Heidelberg. Der Verein Impfdich ist schon seit einigen Jahren aktiv, ist auch ausgezeichnet worden, Preise bekommen. Einer der Hauptschwerpunkte dieses Vereins ist die Arbeit an Schulen. Sie gehen an Schulen, sie machen dort Unterricht für Schüler, eigentlich Schüler in der 9., 10. höheren Klasse. Sie haben aber jetzt dieses Projekt gestartet. Da ging es um Kinder, die in der 7. Klasse waren, also 13 Jahre alt, kann man grob sagen, denen Medizinstudenten freiwillig dort, also ehrenamtlich dort arbeitende Medizinstudenten, Impfungen nahelegen wollten. Vordergründig ging es um die HPV-Impfung, die ja angeblich wichtig ist, besonders für Mädchen und Jungs in einem bestimmten Alter. Aber es ging allgemein um eine sogenannte Impfaufklärung. Es war im Rahmen einer Studie, in der mehrere Unterrichtsbesuche geplant waren, zu denen auch nicht nur Fragebögen ausgefüllt werden sollten, sondern auch die Impfpässe der Schüler eingesehen werden sollten. Und wir waren ein bisschen alarmiert, weil wir den Verein kennen und weil wir auch die Aussagen der Vereinsvorsitzenden, der Gründer kennen. Die waren uns doch etwas einseitig und wir auch die Darstellungen sehr einseitig fanden. Und wir haben uns deshalb ans Gesundheitsamt gewandt und auch an alle anderen Beteiligten und haben gefragt, was denn dort eigentlich den Schülern vermittelt wird, in welchem Rahmen das passiert und wie denn eigentlich da die Bedingungen sind und die Einverständniserklärungen der Eltern aussehen sollen. Und wir haben tatsächlich auch anfangs ein paar Antworten bekommen und die waren aber nicht unbedingt so gestaltet, dass wir weniger besorgt waren, sondern im Gegenteil, wir waren immer besorgter. Wir haben der Kontakt dann zum Gesundheitsamt und zu allen anderen ist dann auch abgebrochen worden von der anderen Seite. Man hat uns erklärt, weil wir kritische Fragen stellen, sind wir offensichtlich nicht interessiert an einer wirklichen Aufklärung der oder einer wirklichen öffentlichen Debatte und man hat mit uns nicht mehr gesprochen. Wir haben daraufhin einen
0: Moment, zwei Sätze zurück. Weil ihr kritische Fragen stellt, seid ihr nicht mehr interessiert an einer Debatte.
2: Genau.
0: Also ich hatte jetzt, also vielleicht klärst du mich da mal auf. Also eine Debatte hatte ich bisher immer in Erinnerung, dass das ja durchaus zwei gegensätzliche Positionen da mindestens miteinander reden. Das ist eine Debatte. Ansonsten hört sich das eher wie Propaganda an.
2: Genau. Man hat uns vorgeworfen, da wir öffentlich, also wir haben das auch öffentlich, ich habe einen Artikel darüber geschrieben, wir haben das auch in der Öffentlichkeit durchaus kommuniziert, dass wir hier Besorgnis haben, dass an der Schule keine tatsächliche Impfaufklärung im Sinne einer differenzierten und ergebnisoffenen Informationsveranstaltung geplant ist, sondern dass wir die Befürchtung haben, dass hier einseitig Werbung für Impfung gemacht wird. Das ist im Prinzip ja auch bestätigt worden. Und daraufhin hat das Gesundheitsamt im Namen aller anderen beteiligten Träger uns erklärt, wir seien keine Gesprächspartner mehr, weil wir hier offensichtlich nicht interessiert sind an einem offenen Austausch, weil wir zu kritisch seien. Und man befürchtet, dass man uns auch keine weiteren Informationen geben will, weil man befürchtet, dass die Studienergebnisse, die an den Schulen gewonnen werden sollten, dadurch beeinflusst werden können.
0: Studienergebnisse? Wieso Studienergebnisse? Ich denke, das ist eine Aufklärungsveranstaltung.
2: Ja, das ist interessant. Es gibt eine ganze Reihe Veranstaltungen an Schulen, die sind tatsächliche Studien. Also das können mal eine Diplomarbeit sein, es kann mal eine Masterarbeit sein. Heutzutage sind es ja immer Masterarbeiten. Irgendwelche Studien, die an Schulen durchgeführt werden, das muss genehmigt werden. Das muss vor allem auch durch die Schulleitung genehmigt werden. Im konkreten Fall ist es tatsächlich eine Studie. Eine Studie, die genehmigt werden musste vom Regierungspräsidium. Die angekündigt war als Erhebung, also es hieß, den Eltern wurde erklärt, den Schulen, den Schulleitungen, den Kindern wurde erklärt, das ist eine Erhebung, also eine Datenerhebung. Wir wollen einfach mal sehen, wie steht ihr zu den Impfungen? So Fragebögen, die ausgeteilt werden sollten, was haltet ihr von Impfungen, wie gut seid ihr informiert? Dann gibt es diese Informationsveranstaltung, die können alle Kinder mitmachen, ist so egal, ob ihr an der Studie teilnehmt oder nicht. Und hinterher kommen wir dann nochmal nach 6 Monaten und gucken, ob sich euer Impfverhalten irgendwie verändert hat, indem wir eure Impfpässe kontrollieren. Das ist das, was den Eltern erklärt wurde, also alles freiwillig, alles transparent. Tatsächlich ist es aber so, dass der gesamte Aufbau, das gesamte Studienprotokoll liegt uns vor, gezeigt hat, dass die gesamte Aktion eine Interventionsstudie war. Also eine Interventionsstudie heißt, es wurde hier ganz konkret ein Unterricht durchgeführt, der die zentrale Interventionsmaßnahme war, also der Eingriff in den Unterricht mit der Zielsetzung, die Impfquote zu erhöhen. Also die Zielsetzung war nicht, das Wissen der Schüler über Impfungen und Immunsystem zu erweitern, sondern das Ziel war, ganz klar, so wird es auch formuliert, die Impfquote zu erhöhen. Und das ist natürlich dann, gerade für jemanden, der wissenschaftlich auch immunologisch gearbeitet hat, für mich doch ein Alarmzeichen, weil das ist keine wissenschaftliche Zielsetzung. Die wissenschaftliche Zielsetzung muss eigentlich sein, wir wollen wissen, was die Leute wissen, und wir wollen sie vielleicht informieren, wir wollen ihnen ihren Kenntnisstand erhöhen, aber wir wollen nicht ihr Verhalten steuern. Und das ist also eine Verhaltenssteuerung, eine interaktive Maßnahme gewesen zur Verhaltenssteuerung.
0: Wenn ich an einer Studie als Proband teilnehme, muss ich doch eine qualifizierte Einverständniserklärung dazu abgeben. Ansonsten kann derjenige, der diese Studie durchführt, normalerweise schon mit einem Bein hinter Gittern sitzen. Formuliere ich es mal ganz pointiert. Wie ist denn das da abgelaufen? Haben denn die Eltern für ihre Kinder schriftliche Einverständniserklärungen abgegeben, dass ihre Kinder an einer Studie, an einer medizinischen Studie daran teilnehmen dürfen?
2: Es gab Einverständniserklärungen, die aber irreführend waren. Einverständniserklärungen, die sich darauf beschränkt haben, dass die Eltern zustimmen konnten, dass die Daten der Kinder erhoben werden, zum Beispiel die Daten aus dem Impfpass. Dass also persönliche Daten erhoben und prozessiert, also verarbeitet werden. Dazu gab es eine Einverständniserklärung. In diesen Aufklärungsbögen, die uns vorliegen, die den Schülern, in anderer Form auch den Eltern und in wieder anderer Form auch den Schulleitungen vorgelegt wurden, wird in keinster Weise darauf hingewiesen, dass die Anwesenheit, die pure Anwesenheit im Unterricht eine Intervention darstellt. Das ist also die eigentliche Interventionsmaßnahme, die wird hier verschleiert. Im Gegenteil, es wird gesagt, es handelt sich eigentlich nur um eine Informationsveranstaltung, an der kann jeder teilnehmen. Das ist aber im krassen Widerspruch zu dem Studienprotokoll, das uns ja auch vorliegt, das wir erhalten haben, in dem ganz klar gesagt wird, das ist die zentrale Maßnahme. Das heißt, wenn ich jetzt an meine Laborarbeit denke, oder ich mache ein Experiment, ja, ich manipuliere irgendwelche Zellen, ja, und untersuche hinterher nicht alle, dann sind natürlich trotzdem alle Zellen, die ich manipuliert habe, sind Teil der Studie. Wenn ich einen Versuch mit Mäusen mache, dann sind alle Mäuse in diesem Experiment natürlich Teil des Experimentes und müssen auch genehmigt werden, müssen zum Beispiel auch vom Regierungspräsidium genehmigt werden und nicht nur die Mäuse, deren Daten ich am Ende erhebe. Das ist völlig unerheblich. Das heißt, man hätte den Eltern, den Schülern und den Schulleitungen hier rein Wein einschenken müssen. Man hätte ihnen erklären müssen, wenn ihre Kinder da dabei sind, dann sind sie Teil der Studie, dann sind sie Teil der zentralen Interventionsmaßnahme. Das ist aber nicht passiert. Insofern ist das aus unserer Sicht das Gegenteil von Aufklärung. Ja, also und jede Einverständnis ist nichtig, wenn die Einverständnis nicht tatsächlich den Umfang der Studie auch vorher kannte.
0: Ja, das ist der Inhalt des Wortes qualifizierte Einverständniserklärung. Ja, genau. Das heißt, ich muss ja schon darüber Bescheid wissen. Wenn mir nicht reiner Wein eingeschenkt wird, dann kann ich darüber nicht Bescheid wissen. Jetzt sitzen also diese Mäuse im Unterricht, Schüler im Unterricht, Entschuldigung.
2: Genau.
0: Schüler im Unterricht sie wissen nicht darüber, dass sie Teil einer Interventionsstudie sind. Jetzt hast du gesagt, das wäre freiwillig gewesen, aber wenn das freiwillig war, erwarte ich doch eigentlich, dass das eine außerschulische Veranstaltung ist oder eine Veranstaltung, die in einer Schule stattfindet, aber nicht im Pflichtunterricht läuft.
2: Genau.
0: Weil die Schüler haben ja eine Anwesenheitspflicht im Unterricht.
2: Ganz genau. Das war natürlich auch eine zentrale Frage, die wir gestellt haben, die wir schon anfangs dem Gesundheitsamt gestellt haben und den beteiligten Akteuren, die wir auch jetzt über unseren Informationsfreiheitsgesetzantrag gefragt haben. Wie ist eigentlich die Freiwilligkeit? Gibt es Alternativangebote? Und wir haben vom Regierungspräsidium, das ja diese Studie genehmigt hat, die Information erhalten, es wurde kein Unterricht genehmigt, es wurde nur eine Datenerhebung genehmigt. Und diese Datenerhebung, wir kamen die Unterlagen vom Regierungspräsidium, Präsidium vorliegen, sollte möglichst nach Vorgabe des Regierungspräsidiums außerhalb der regulären Unterrichtszeit stattfinden. Ja, es war also ganz klar die Vorgabe, dass es nicht im Unterricht stattfinden soll. Und wenn es im Unterricht stattfinden soll, dann muss ganz klar geregelt sein, dass es Alternativangebote gibt für diejenigen Schüler, die nicht an der Studie teilnehmen wollen. Im Aufklärungsschreiben oder auch schon im Schreiben an die Schulleitungen wurde dieser Umstand aber überhaupt nicht genannt. Im Gegenteil, es wurde darauf hingewiesen, dass die Schulen bitte erklären sollen, dass sie in der Lage sind, diese Veranstaltung, diese zentrale Interventionsmaßnahme innerhalb des regulären Unterrichts stattfinden zu lassen. Und es wurde darauf hingewiesen, dass für diese Maßnahme insgesamt mindestens 3 reguläre Unterrichtsstunden ausfallen werden. Das heißt, kein Schüler war in der Lage, sich dieser Aufklärung zu entziehen. So stellt sich die Sache zumindest nach der Datenlage, die wir momentan haben, dar. Wir haben keine Hinweise darauf, dass Schulen ein Alternativangebot für Schüler hatten, die nicht an der Studie teilnehmen wollten. Und diese Information wird uns auch nicht gegeben. Also das Gesundheitsamt sagt selber, sie wüssten das nicht, wie das gelaufen ist. Das müssten die Schulen wissen. Die Schulen antworten aber auf unsere Schreiben nicht. Wir gehen aber davon aus, dass es diesen Alternativunterricht nicht gegeben hat, weil er ja überhaupt nicht im Plan war. Und der war auch ganz konkret. Es war nicht gewünscht, laut Studienprotokoll. Es sollte integraler Bestandteil des Unterrichts sein. Und das weißt du selber als Lehrer, weil das nämlich natürlich auch der Sinn und Zweck der ganzen Maßnahme ist, weil man nämlich diesen Schulrahmen, diesen Gruppendruck, diesen Rahmen der Schulklasse benötigt, um diese Verhaltenssteuerung überhaupt betreiben zu können.
0: Erstmal Frage vorweg, weil du immer von wir sprichst. Wer ist denn wir?
2: Achso, wir, das ist die Initiative für Demokratie und Aufklärung. Ich habe hier in Heidelberg zusammen auch mit dem Mediziner Dr. Gunter Frank, sind wir ja hier im Gemeinderat. Wir sind eine Bürgerbewegung, wir haben uns in der Corona-Zeit gegründet. Wir haben versucht, eine Gegenöffentlichkeit zu schaffen und wir beschäftigen uns gerade mit solchen Dingen, was schiefläuft, nicht nur hier lokal, sondern auch überregional. Wir haben einen relativ umfangreichen YouTube-Kanal mittlerweile. Also wir haben eine Menge, wir versuchen nicht unbedingt nur journalistisch zu arbeiten, sondern wir haben auch Veranstaltungen, Aufklärungsveranstaltungen, nicht nur zum Thema Impfungen, nicht nur zum Thema Corona, sondern auch zu anderen Themen. Energiewende ist jetzt zum Beispiel ein großes Thema bei uns. Also wir sind quasi hier in Heidelberg, was schwer genug ist, versuchen wir so eine Art Gegenöffentlichkeit herzustellen. Und das ist natürlich ein Thema, was wir aufgreifen mussten.
0: Okay, jetzt kommen wir zum Thema, was da gelaufen ist. Also das, was du beschreibst, ist ja ein Zustand, der sich eigentlich beißt mit dem, was Schule machen soll. Schule soll mündige Demokraten in die Welt entlassen. Und mündige Demokraten sind eben solche Leute und solche Menschen, die selbstständig denken. Das, was du beschreibst, geht ja in eine psychologische Beeinflussung in die Richtung und ist eigentlich mit einer qualifizierten Entscheidung eigentlich nicht vereinbar, weil du sagtest ja eben auch schon, also das ist der Rahmen der Klasse benötigt, um diese Verhaltensänderung herbeizuführen. Das heißt, da höre ich irgendwie so ein Wort Gruppendruck heraus oder etwas Ähnliches. Wie hast du das denn wahrgenommen?
2: Nun, also wir mutmaßen hier natürlich in gewisser Form, weil wir die Unterrichtsmaterialien nicht kennen. Wir haben versucht, den Inhalt des Unterrichts herauszubekommen. Alle beteiligten Akteure weigern sich. Wir haben jetzt sowohl vom Gesundheitsamt als auch vom Regierungspräsidium abschlägig beurteilt bekommen, man will uns diese Unterrichtsmaterialien nicht geben, mit der fadenscheinigen Begründung, es gäbe hier ein Urheberrecht, was berücksichtigt werden muss. Also das Urheberrecht ist natürlich Unsinn. Das schützt ja nicht davor, dass man Einsicht nehmen kann in das, was an öffentlichen Schulen, im öffentlichen Auftrag auch gezeigt werden kann. Also man verweigert uns die Einsicht in die Inhalte des Unterrichts. Das muss ich mal vorstellen. Es wird ein Unterricht durchgeführt von Nichtpädagogen, von Medizinstudenten, die also weder die Qualifikation haben, weder die pädagogische, noch die wissenschaftliche, noch die medizinische Qualifikation haben, Schülern überhaupt irgendwas zu erzählen. Da muss ich belegen, die sind 13 Jahre. Und wir als Eltern, wir als Bürger, uns wird das Recht verweigert, einzusehen, was den Schülern dort erzählt wird. Es ist also de facto ein geheimer Unterricht, der stattfindet. stattfindet. Und das macht natürlich, das ist natürlich alarmierend, weil wir sind, also ich als Immunologe oder mein Kollege Dr. Gunter Frank als Mediziner, wir haben natürlich Leute in unseren Reihen, die durchaus in der Lage sind, fachlich zu beurteilen, das, was dort zum Beispiel über die HPV-Impfung oder über andere Impfungen erzählt wird, tatsächlich Aufklärung ist oder Werbung ist. Ich kenne Veranstaltungen, Schulveranstaltungen, Lehrerabende, Elternabende zum Beispiel, wo Ärzte Eltern über die HPV-Impfung aufklären. Also da zieht es einem die Schuhe aus als Wissenschaftler, weil das ist, hat mit Wissenschaft und mit Aufklärung nichts zu tun. Das ist eine reine Werbeveranstaltung für die Pharmaindustrie. Und wir befürchten, dass das auch im Unterricht in diese Richtung gehen kann. Die Frage ist grundsätzlich, wie kann man 13-jährigen Kindern erklären, was zum Beispiel eine absolute Risikoreduktion ist, ja, relative Risikoreduktion, was Nebenwirkungen sind. Das sind alles Aspekte, die bei so einer Aufklärung natürlich eine Rolle spielen sollten. Und da möchte ich doch ganz gerne mal wissen, wie diese Medizinstudenten da vorgegangen sind, um das 13-Jährigen adäquat rüberzubringen.
0: Mhm. Jetzt ist es ja so, dass man sich als Lehrer ja da anmelden kann zu einer Fortbildung für genau diese, in Niedersachsen waren es diese Aktionswochen gegen HPV. Und da bekommt man dann Unterrichtsmaterialien gestellt. Und jetzt bin ich ja auch Lehrer und habe mich da auch so sofort angemeldet, weil ich ja sehr interessiert war an den Unterrichtsmaterialien. Mhm. Und wie es der Zufall will, kann ich die ja an dich jetzt gleich weiterreichen, weil ich vermute mal, das werden ziemlich genau die gleichen Informationsmaterialien ja sein, weil die nämlich von dem, ich glaube es war ein Fraunhofer-Institut, kommen, die das Ganze sozusagen in die Wege geleitet haben, dass es überhaupt jetzt eine HPV-Impfung gibt. Also die Forschung hat ja in staatlichen Institutionen stattgefunden. Und ist dann sozusagen, wie nennt man das, lizenziert worden an GlaxoSmithKline und so weiter. Ne? Das heißt also, da habt ihr ja demnächst einen ganzen großen Fundus, aus dem ihr dann da was herausnehmen könnt. Die Frage für mich ist jetzt, als Biologe weiß ich, dass ich in der Schule auf gar keinen Fall Gesundheitsempfehlungen geben darf und noch viel weniger Gesundheitsempfehlungen, die mit verschreibungspflichtigen Medikamenten zu tun haben. Und Impfungen sind per se verschreibungspflichtige Medikamente. Das heißt, das darf nur ein approbierter Arzt machen. Ein Arzt, der bereits durch alle Prüfungen durchgelaufen ist und eine niedergelassene Praxis hat oder auf jeden Fall eine Genehmigung hat, dass er mit Patienten arbeiten darf. Das ist die Approbation. Ist denn so ein Arzt zugegen gewesen?
2: Absolut nicht. Ist nicht zugegen gewesen. Es ist sogar, und das finde ich auch erschreckend, nicht mal die Anwesenheit einer Lehrperson, wie man heute sagt, also eines Lehrers, war zwingend erforderlich. Ja? Es wurde den Lehrern offeriert, sie können bei der Veranstaltung dabei sein, aber sie müssten es nicht. Das heißt, es war weder jemand vor Ort, der die pädagogische Qualifikation hatte, zu beurteilen, was hier in der Klasse eigentlich läuft, noch war ein Mediziner, ein wirklicher, echter Mediziner vor Ort, wobei das auch nicht so viel heißt, der die rechtliche Möglichkeit oder die rechtliche Qualifikation hat, hier eine derartige Aufklärungsveranstaltung durchzuführen. Das heißt, wir müssen davon ausgehen, dass gerade wenn man den Rahmen sieht, wenn man sich anschaut, in welcher Form hier Eltern ja auch letztlich hinters Licht geführt worden sind, über die wahre Natur der Studie im Unklaren gelassen worden sind, wir müssen davon ausgehen, dass auch die Inhalte des Unterrichts wahrscheinlich höchst problematisch sind und die Grenze der Aufklärung und die Grenze auch der Werbung möglicherweise überschreiten. Das sind alles Punkte, die wir jetzt auch in der umfassenden, wir klagen jetzt gegen das Gesundheitsamt, wir klagen auch gegen das Regierungspräsidium. Das sind alles Punkte, die wir aufgreifen. Wir wollen hier Klarheit haben und wir befürchten, dass man uns dass die Inhalte nicht zeigen will, weil man genau weiß, dass wir dort eine ganze Menge, ein Fundus, wie du sagst, an Widersprüchen und an Unregelmäßigkeiten und möglicherweise auch an gesetzwidrigen Inhalten finden werden.
0: Naja, das kannst du ja abgleichen. Also ich kann ja auch die Links geben. Die Inhalte sind ja nach wie vor auf den Seiten öffentlich verlinkt. Ja. Das heißt, das können wir ja auch hier unter der Sendung machen. Das heißt, die Zuschauer, liebe Zuschauer, Sie können unter dieser Sendung, wenn Sie auf apolut.net sich das Ganze anschauen, können Sie dann die Materialien sehen und auch selber entscheiden, ob diese Unterrichtsmaterialien, die so für mich als Lehrer in Niedersachsen rausgegeben wurden, wir vermuten natürlich auch, dass die deutschlandweit genauso gleich rausgegeben werden, dann können Sie anhand der Materialien entscheiden, ob das wirklich vernünftiger Unterricht war oder ob da eventuell indoktriniert wird. Und da sind wir ja gleich schon beim Boltesbacher Konsens. Das ist das Indoktrinationsverbot. Vielleicht magst du mal dem Zuschauer mit auf den Weg geben, was für die Wissenschaft besonders relevant ist.
2: Naja, der Beutelsbacher Konsens ist ja entstanden aus der Tatsache, dass man mag sich kaum erinnern, aber es gab ja in Deutschland eine Zeit, in der man unterschiedliche politische Ansichten haben konnte. Also es gab konservative Lehrer und es gab damals linksliberale Lehrer. Es gab also unterschiedliche Richtungen. Die einen haben die SPD gewählt, die anderen haben die CDU gewählt und man wollte verhindern. Das war relativ, ich glaube, das war auch relativ 50-50 aufgeteilt damals. Also heute im Lehrerzimmer ist es heute anders, glaube ich. Und das war damals das Problem, dass man wollte verhindern, dass die einen Lehrer die Schüler in die eine Richtung, die anderen in die andere Richtung manipulieren. Ja, also ich kenne das auch noch aus meiner Zeit in der Schule. Da war die Idee des Beutelbacher Konsens noch wirklich wichtig. Also man hat versucht, die Schüler nicht zu überwältigen, wie man sagt, mit der eigenen politischen Ansicht. Das geht aber nicht nur um Politik, sondern es geht auch um Wissenschaft. Und es ist ganz wichtig, dass sowohl was politische Dinge betrifft, aber auch was wissenschaftliche Dinge betrifft, die Dinge, die strittig sind, müssen im Unterricht auch als strittig behandelt werden. Das heißt, den Schülern muss klar gemacht werden, es gibt einfach es gibt nicht nur eine Wahrheit, die Wissenschaft ist nicht so eindeutig in einem Punkt wie Impfung, kann auch Klima sein oder kann auch die Zahl der aktuell wichtigen Geschlechter sein. Es gibt hier unterschiedliche Stimmen, unterschiedliche Ansichten, die im Unterricht dann auch entsprechend gewürdigt werden müssen. Ja? Man kann nicht sagen, das ist die richtige Meinung und alles andere ist Geschwurbel oder rechtsradikaler Nazi-Sprech, sondern man muss wirklich den Schülern erklären, unterschiedliche Positionen gibt es, die müssen nebeneinander gestellt werden und dann müsst ihr selber entscheiden oder man muss gemeinsam entscheiden, welche Positionen jetzt mir näher sind. Das war die Idee des Beutelsbacher Konsens. Von dieser Idee sind die Schulen aber in den letzten Jahren immer weiter abgerückt. Ja, auch mit der Begründung, man könne ja zum Beispiel den gefährlichen Rechtsruck in Deutschland nicht einfach ignorieren, man müsse ja die Demokratie stärken. Aber natürlich auch bei Themen wie Klimawandel, wir dürfen natürlich die Erde nicht aufs Spiel setzen. Das heißt, wir müssen den Schülern schon früh einimpfen, sozusagen, dass sie alles tun müssen, um das Klima zu retten. Und beim Thema Impfung, wir haben es alle erlebt in den letzten 5-6 Jahren, es gibt ja kaum ein wichtigeres Thema. Der Verein Impfdich zum Beispiel sagt, und da spricht er wahrscheinlich viel aus dem Herzen, Impfen ist eine soziale Verantwortung und die Jungen, die Kinder sollen möglichst frühzeitig sich dieser sozialen Verantwortung bewusst werden. Das ist eigentlich so, was wir an den Schulen hören über Gesundheitsaufklärung. Und das hat natürlich mit dem Beutelsbacher Konsens insofern nichts mehr zu tun, weil das eine Sicht ist auf Impfungen, aber mit Sicherheit nicht die Sicht der Wissenschaft.
0: Ja, das, was du ansprichst, da gibt's eine Querverbindung zu Impfen und Faschismus. So habe ich einen Artikel genannt auf Apolut und habe mich da gar nicht auf meine eigenen Rechercheergebnisse im Größten also bezogen, sondern auf einen Historiker, nämlich Malte Thiessen, also Professor Malte Thiessen, ich glaube, der ist jetzt in Osnabrück und oder Oldenburg, irgendwo da ist er Historiker und der hat eine Historie von der Kaiserzeit bis heute aufgemacht, also wie ist da mit Impfung umgegangen worden und diese soziale Verpflichtung war Hauptmotiv für zum Beispiel Diphtherieimpfung im Dritten Reich. Man ist dann von der Impfpflicht tatsächlich im Dritten Reich weggekommen und also die es im Kaiserreich noch gab und auch in der Weimarer Republik. Und weil man merkte, man kam über einen bestimmten Prozentsatz an Durchimpfung nicht hinaus und hat dann massiv Propaganda gemacht mit Material, was von den Pharmakonzernen kam und dies wurde dann halt immer in den Kinos ausgespielt vor den Hauptfilmen und also wurde vom Gesundheitsamt dann gleich da weitergereicht und hat dann damit tatsächlich große Erfolge gefeiert. Ja. Also du als Mitglied des Volkskörpers, ja, und als kleine Arbeiterameise, du hast eine Verpflichtung gegenüber dem Volkskörper und die Gruppe ist mehr wert als der Einzelne. Also dieses ganze Motiv erinnert doch sehr an Faschismus, weil das genau die Grundidee von Faschismus ist. Also nicht, dass das Individuum genauso viel wert ist wie die Gruppe, sondern halt die Gruppe hat mehr Wert als das Individuum. Das heißt, wir haben jetzt in Schule einen Zustand, der, wie du sagst, also stark bedenklich ist. Ja, das heißt, da wird mit Gruppendruck gearbeitet.
2: Also der Verein Impft Dich sagt das ganz klar oder ist da ehrlich. Sie gehen an Schulen, weil sie dort mit weniger Kritik rechnen müssen. Wir erleben das ja gerade jetzt auch in den letzten Jahren, dass die Impfbereitschaft in der Bevölkerung sinkt. Ja, vielleicht nicht ganz überraschend, weil viele Versprechungen, die wir gerade 2021, 2022 gehört haben zu der Massenimpfung, haben sich als heiße Luft entpuppt. Ja, es gab keinen Herdenschutz ich glaube, die wenigsten, die sich haben impfen lassen, sind hinterher nicht an Corona oder haben sich nicht mit Corona infiziert. Also es gibt eine ständig sinkende Impfbereitschaft, die hat sich auch vorher schon abgezeichnet, gerade wenn man sich die HPV-Impfungen anguckt, die sollen ja, das Ziel, auch von der EU vorgegebene Ziel ist, 90% der Mädchen sollen geimpft werden gegen HPV. Aber tatsächlich ist die Impfbereitschaft bei HPV rückläufig und liegt jetzt bei unter 50%. Das ist ein Problem, das ist tatsächlich auch ein finanzielles Problem, denn wenn man sich die Impfstoffe anguckt, Gardasil, Cervarix oder Cervarix, das sind richtige Geldmaschinen. Also damit wird richtig ordentlich Geld verdient und je weniger Eltern bereit sind, ihre Kinder impfen zu lassen, desto weniger Geld klingelt natürlich auch in der Kasse. Das heißt, hier gibt es tatsächlich pekuniäre Interessen, hier gibt es also wirklich ökonomische Interessen daran, möglichst viele Kinder zu impfen. Und das Perfide an der Geschichte, wie wir das jetzt sehen, ist, man umgeht die Eltern, indem man direkt an die Schule geht, indem man den Rahmen der Schule, den Gruppendruck, du hast es erwähnt, aber nicht nur den, sondern auch generell diesen hierarchischen Rahmen der Schule benutzt. Vorne steht der Lehrer, der sagt, wie es ist. Ah, jetzt steht da kein Lehrer, jetzt steht da ein Medizinstudent da, der wird ja auch wissen, wie es ist. Der studiert ja immer Medizin. Wenn der sagt und dann so Geschichten erzählt, ja, jedes Jahr sterben 20 oder wir verlieren jedes Jahr 20 Jumbo-Jets an Leuten, die sich nicht haben gegen HPV impfen lassen. Das sind ja so Sachen, die man dann hört, dann nimmt man das auf, das ist alarmistisch und das ist schlimm und dann sagt der einem auch noch, ja, wo ich mich impfen lassen kann und dann sagt er auch noch, wie zum Beispiel der Vorsitzende des Vereins, ihr könnt euch auch mit 14 impfen lassen, selbst wenn eure Eltern dagegen sind. Ja, auch das ist möglich. Das wird den Kindern von diesem Verein direkt gesagt. Es wird also hier ganz, das ist ähnlich, du sprichst von Faschismus, ich würde eher von kollektivistischen totalitären Systemen sprechen. Wir haben das nicht nur im Faschismus, wir haben das auch in anderen totalitären Systemen. Man geht an die Kinder und umgeht die kritischen Eltern. Das ist das, was wir momentan in der Schule erleben. Das ist das, was wir hören ja auch andere Geschichten über irgendwelche Sexualaufklärungspraxen, irgendwelche Projektwochen, wo selbst die Schulleitung und die Lehrer oft nicht wissen, was tatsächlich dort abläuft. Man indoktriniert Kinder, man hat das outgesourced und keiner scheint es öffentlich oder scheint es ordentlich zu kontrollieren. Öffentlich ist nicht klar, was wirklich in den Schulzimmern passiert. Dann gibt es mal solche Skandale, wie jetzt in der einen Schule, wo mal ein Porno rumliegt. Ja, das geht dann mal durch die Medien. Aber was tagtäglich an unseren Schulen tatsächlich an sogenannter Information den Schülern vermittelt wird, indem man die Schule, den Rahmen der Schule gekapert hat, das ist verborgen und das darf so nicht sein, weil die Schule ist zu wichtig für uns alle. Das muss absolut transparent sein und das können wir nicht hinnehmen.
3: Du warst ja selber oder bist selber als Lehrer jetzt auch in Schule tätig. Was ist das für eine Schule?
2: Ich bin an einer Berufsschule tätig momentan, aber ich bin kein ausgebildeter Lehrer.
3: Ja gut, aber die greift natürlich gerne auf deine fachliche Expertise zurück, weil wann bekommt man schon mal einen promovierten Biologen in die Schule? Was würde denn der promovierte Biologe sagen zum Thema Anzahl der Geschlechter?
2: Ja, das ist wirklich erstaunlich, ja. Also das hätte man sich auch vor wenigen Jahren nicht vorstellen können, dass man so eine Frage gestellt bekommt und dass man ernsthaft als Experte so eine Frage beantworten muss. Also meine Frau ist Erzieherin, das ist so das Erste, was die kleinen Kinder wissen, das ist ein Mann oder das ist eine Frau. Da kommt jemand rein, das ist eine Frau. Kommt jemand, ich bin ein Mädchen, ich bin ein Junge. Das ist das Erste, was man als Kind weiß. Das weiß man, ja. Das muss man auch eigentlich Kindern nicht erklären. Ah, da kommt ein Mann, ah, da kommt eine Frau. Die sehen das, die wissen das. Und das ist denen auch sehr wichtig, ja. Das ist denen wirklich auch wichtig, ein Junge oder ein Mädchen zu sein. Dass man das den Leuten, dass man das geschafft hat, als erwachsenen Menschen diese Idee irgendwie ja, madig zu machen, auszutreiben, ja, dass man sich heute kaum noch traut, dass die natürlichste Wahrheit der Welt zu sagen, ist wirklich ein Phänomen. Und ich hoffe mal, dass das nicht mehr so lange dauert, bis sich Historiker mit dieser irren Massenmanipulation beschäftigen, wie es möglich war, dass erwachsene Menschen irgendwas anderes sagen, als dass es zwei Geschlechter gibt.
0: Also ich hatte ein ganz seltsames Erlebnis in Schule. Ich bin das auch gefragt worden. Also wir waren im Genetikunterricht, ja. Dann habe ich gesagt, naja, also wenn Sie ein Chromosom haben, ein Y-Chromosom, dann sind Sie männlich, ja. Wenn Sie kein Y-Chromosom haben, dann sind Sie weiblich. Und sollten Sie ohne X-Chromosom auf die Welt kommen, dann sind Sie gar nicht, weil dann reichen die Informationen nicht aus, dass da irgendwas Lebendiges draußen steht. So, und da war Musik in der Bude. Also da wurde es dann laut. Aber jetzt dann verließ eine Schülerin laut tobend den Raum.
2: Man erlebt das. Es ist in diesem Umfeld. Also in der Schule, aber auch an der Uni, da habe ich das auch erlebt und jetzt auch in den letzten Jahren, wenn ich ja mal zu einer Podiumsdiskussion war oder so. Die Stimmung ist da sehr aufgeheizt. Also es gibt dort sehr, sehr viele sehr laute Vertreter dieser angeblich progressiven Linken, die ganz klar sagen, jemand, der sagt, es gibt nur zwei Geschlechter oder der Klimawandel ist nicht unbedingt menschengemacht, der ist sofort ein Nazi. Das führt dazu, dass und das erlebe ich auch über meine Kinder an der Schule. Sobald man eine etwas abweichende Meinung äußert, auch als Schüler, dann ist man sehr schnell im Feuer. Ja, also dann ist wirklich, da ist auch unter den Schülern Musik in der Bude. An den Universitäten ist das ganz schlimm. Es gibt aber, glaube ich, schon diese laute Gruppe, es gibt die laute Gruppe, die Meinungshoheit hat. Aber es gibt doch auch sehr viele, die sich damit sehr unwohl fühlen. Ich habe das auch selber erlebt, sowohl an der Uni als auch in der Schule, dass dann Schüler auch mal auf einen zukommen, aber sich nicht trauen, das in der Gruppe zu sagen, dass sie bestimmte Dinge auch kritisch sehen. Aber die auch ganz offen sagen, oder mehr oder weniger offen, also unter vier Augen vielleicht oder auch nur per E-Mail, sie teilen diese Ansichten nicht, aber wenn sie diese Ansichten teilen würden, öffentlich, dann würden sie hier massiv Ärger kriegen und das wollen sie nicht. Also dieser Gruppendruck, das geht schon in der Grundschule los, das zieht sich bis in die Universität. Und das ist natürlich auch die Gefahr und das ist natürlich auch der Grund, um wieder zurückzukommen auf die Studie, von der wir anfangs sprachen, das ist natürlich auch der Grund, warum es so attraktiv ist für Leute, die manipulieren wollen, diesen Rahmen, ja, diese Peer Pressure, diesen Gruppendruck zu nutzen. Weil welcher Schüler, 13-jähriger Schülerin, wird es denn wagen, wenn da vorne jemand steht, wenn ihr euch nicht impfen lasst, dann gefährdet ihr nicht nur euch, sondern ihr gefährdet auch andere. Welche 13-jährige Schülerin wird dann aufstehen und sagen, sie glaubt das nicht? Es könnte auch anders sein. Ich glaube keine. Und das ist tatsächlich eine Maschine, die gut funktioniert, um uns in Faschismus, Kollektivismus zu treiben. Wenn man den Schülern austreibt, dass sie eure eigene Meinung sagt, wenn man den Schülern schon beibringt in der Schule, in der 7. Klasse, ihr haltet besser die Klappe, sonst kriegt ihr Schwierigkeiten, dann ziehen wir uns hier eine Gesellschaft heran, eine Generation heran oder zukünftige Generationen, mit denen wir große Schwierigkeiten haben werden, aber die Regierungen, die Machtverhältnisse natürlich stützen können.
0: In welchem Rahmen siehst du jetzt deinen naturwissenschaftlichen Unterricht in Schule, was das Thema anbelangt? Also es geht ja um Tiefenindoktrination, die hier versucht wird. Hast du da im Unterricht Situationen gehabt, wo du sagst, ja, ich habe das vielleicht geschafft, diesem Ideal, was du gerade beschrieben wirst, irgendwie näher zu kommen?
2: Also das Ideal, was ich als Wissenschaftler habe, ist, das ist eigentlich ein altes Ideal. Man muss eigentlich den Leuten sagen, ich weiß, dass ich nichts weiß. Ja, das ist eigentlich die Demut des Wissenschaftlers, der sagen muss, wir wissen in erster Linie, wie viel wir nicht wissen. Nämlich das meiste wissen wir nicht. Und wenn wir ein bisschen was wissen, dann wissen wir, dass es in 10 Jahren oder in 50 Jahren spätestens auch schon wieder entlarvt als Unsinn. Das heißt nicht, dass jeder wissenschaftliche Fortschritt Quatsch ist und nichts bringt. Aber man muss den Leuten ehrlich sagen, wo die Grenzen des Wissens sind. Wo die Grenzen sind, der Möglichkeiten, sichere Prognosen zu machen. Bei den Impfungen ist das ganz klar. Ja, natürlich können wir sagen, dieser Impfstoff hat eine relative Schutzwirkung von 90-95%. Aber dann fragen wir, was ist denn in 3 Monaten? Was ist denn in 3 Jahren? Wir haben das erlebt. Was ist denn, wenn der Impfschutz schwächer wird? Ja, was gibt es für andere Faktoren, die das beeinflussen? Und vor allem, wie ist die absolute Risikoreduktion? Ja, wenn das Risiko, dass ich zum Beispiel durch HPV-induzierte Zervixkarzinom bekomme, wenn das im unteren einstelligen oder im 0,%-Bereich liegt, dann ist ist das eine, dann ist das natürlich etwas, was ich sagen muss. Ich kann nicht sagen, 95% seid ihr geschützt, ja, und dann denken die Leute, ah, wenn ich das nicht mache, dann kriege ich Krebs. Und das muss man als Wissenschaftler klar kommunizieren. Es gibt keine einfachen Wahrheiten, sondern es gibt immer Abwägungen. Und bei diesen Abwägungen muss ich als Wissenschaftler immer in der Öffentlichkeit, in der Schule oder auch als Lehrer immer ganz klarstellen, es gibt Dinge, die wissen wir nicht, die sind uns unklar. Das heißt, wenn wir Entscheidungen treffen, dann treffen wir die auf einem gewissen, auf schwankendem, unsicherem Boden. Und das Gegenteil ist das, was heute passiert, sowohl in der Schule als auch in der Wissenschaftskommunikation. Man sagt, die Wissenschaft ist sich einig. Ja, die Wissenschaftler, 97%, 98% der Wissenschaftler sagen, so und so ist es, also muss es so sein. Und das ist eine Lüge, denn es ist nicht so. Der wissenschaftliche Betrieb ist mittlerweile zwar so, dass 95% der Wissenschaftler tatsächlich eine Meinung vertreten, weil sie aber auch wissen, wenn sie die andere Meinung vertreten, bekommen sie keine Fördergelder mehr. Das gehört als auch Teil der Wahrheit, die man in dem Zusammenhang dann auch nennen muss.
0: Zurück zu deinem Unterricht. Also gibt es dann konkrete Fälle, wo du sagen kannst, da ist so eine Diskussion aufgekommen mit einem politischen Thema, was in Naturwissenschaft, in Biologie hineinstrahlt, und wo du dann halt den Schülern ja was auch immer beibringen konntest. Erzähl das bitte mal.
2: Ja, das gibt es schon. Also solche Situationen hatte ich selten, muss ich sagen, weil ich tatsächlich jetzt keine, ich bin ja kein politischer Lehrer. Also mein Unterricht ist tatsächlich rein fachlich. Ich muss natürlich auch über Impfungen sprechen, das ist auch Teil meines Unterrichts, das mache ich auch. Und wie ich eingangs ja auch sagte, ich bin ja durchaus, ich bin ja kein Impfgegner. Also ich bin ja durchaus jemand, der sagt, das Konzept ist so. Und ich erkläre den Leuten, wie das Konzept ist, aber ich erkläre den Leuten eben auch, wie die Resultate sind. Also die Studien muss man halt dann auch komplett erklären. Man muss auch sagen, es sieht so aus, wenn sie sich mit Grippeimpfstoff jedes Jahr, es ist natürlich eine gewisse Reduktion ist eine Möglichkeit, ja, aber es ist eine Abwägungssache. Es gibt keine Sicherheiten. Ich bin keiner, der hier politisch argumentiert, sondern jemand, der immer fachlich argumentiert. Das wird von meinen Schülern auch so, glaube ich, im Großen und Ganzen so gesehen und bewertet. Es kann schon mal vorkommen, dass der eine oder andere meint, das wäre jetzt zu kritisch, und das aber ist selten vorgekommen. Und wie gesagt, ich argumentiere niemals politisch, sondern immer fachlich, sachlich, und das ist ausreichend, denn die, wenn man sich die Datenlage anguckt, und ich schaue mir auch durchaus Studien an, auch mit den Schülern mal, dann muss man sagen, es ist hier niemals schwarz-weiß, ja, das kennst du selber ja auch, sondern es gibt immer Graubereiche, es gibt immer Bereiche, in denen die Wahrscheinlichkeit so und so hoch ist, und Veränderungen, und wenn man das den Schülern ganz klar vermittelt, dann läuft man eigentlich nicht unbedingt Gefahr, als Impfgegner oder als politisch Aktivist erkannt zu werden, sondern das ist ganz klar, man ist hier Wissenschaftler, so wie Wissenschaft auch sein muss. Und so wie ich das eigentlich auch aus meiner Schulzeit noch kannte, gut, das Thema Impfen war damals nicht so im Fokus, aber man muss eigentlich auch nicht unbedingt erkennen, wo der Lehrer steht politisch, um von ihm was zu lernen. Ja, so sehe ich das. Ein Chemiker, mir ist völlig egal, ob der die CDU wählt oder die SPD oder wen auch immer. Es hat mich damals nicht interessiert, wenn er mir die Atomtheorie erklären konnte und erklären konnte, was wie Säure-Base, wie das System funktioniert, dann war das ausreichend. Und so halte ich es im Unterricht eigentlich auch.
0: Wie sieht denn dein Unterrichtsmaterial aus, was du gestellt bekommst? Also man hat ja Bücher, die man zum Beispiel da im Unterricht verwenden soll. Zum Thema Impfen, wie sieht denn das da aus? Gibt es da so einen Tenor, den man über alle Bücher ausmachen kann? Wie sind die aufgebaut?
2: Nun ja, also ich habe wirklich wenig Erfahrung, hast du sicher mehr Erfahrung mit Schulbüchern, weil wir haben Lehrpläne an der Berufsschule und wir haben bestimmte Fächer, bestimmte Themen, die wir abarbeiten. Wir arbeiten aber an der Berufsschule eigentlich kaum mit Schulbüchern. Das heißt, wir arbeiten mit Material, das wir uns selber zusammenstellen. Da habe ich eine gewisse Freiheit natürlich, mein Material zusammenzustellen. Die nehme ich mir auch. Das ist dann meistens halt, sind das Unterrichtsfolien, Unterrichtshandouts. Insofern kann ich nicht sagen, dass ich jetzt hier auf irgendwelche Materialien zurückgreifen müsste, die in irgendeiner Weise ideologisch eingefärbt sind. Also das ist eigentlich in meinem Unterricht kein Problem. Ich sehe natürlich schon, dass sich in den Schulbüchern, was wissenschaftliche Darstellungen betrifft, gerade wenn es um solche Themen geht wie Klima oder Impfungen, Gesundheit ganz generell, dass es immer mehr in die Richtung vielleicht kannst du es bestätigen, Verhaltenssteuerung geht. Also wenn ich es auch sehe bei meinen Kindern in Schulbüchern und in dem Unterricht, das sie machen, es geht immer auch schon drum, wenn das Thema Ernährung und Verdauung kommt, wie ernähre ich mich gut? Ja, was ist gut? Zum Beispiel, wenn ich das Thema Verdauung habe und es kommt dazu, viel Fleisch essen ist nicht gut, nicht nur weil es schlecht ist für die Gesundheit, sondern auch weil es dem Klima schadet. Ja, dann muss ich sagen, hat das jetzt unbedingt damit was zu tun? Also es kommen überall so sehe ich das, aber das kannst du wahrscheinlich besser beurteilen. Es kommen überall so diese kleinen Nudging-Elemente hinzu, wo man sagt, das ist das richtige Leben, so musst du sein, so musst du dich verhalten, damit du den Planeten nicht zerstörst und damit du kein Rassist bist und damit du deine Umwelt nicht mit Viren verseuchst. Das ist so das, was ich so ein bisschen mitbekomme. Aber wie gesagt, mit Schulbüchern habe ich nicht so viel zu tun wie du vielleicht in deiner Schule.
3: Das, was du sagst, entspricht tatsächlich auch dem Eindruck, den ich habe.
2: Ja.
3: Also es werden halt bei den politisch relevanten Themen, die in Naturwissenschaft reinstrahlen, das sind Impfen, Klimawandel und Geschlechter noch nicht, habe ich noch nicht gesehen in Schulbüchern, aber genau, und da wird es halt so gemacht, dass zum Beispiel das Immunsystem schulangemessen diskutiert wird. Das ist ja auch unpolitisch, ne? Wen interessieren da irgendwelche T-Helferzellen und sowas? Da hat noch nie ein Politiker drüber gesprochen. Aber wenn es dann zum Thema Impfen kommt, dann ist es schon so, dass relativ einseitig die Vorteile der Impfung dargestellt werden und dass es da Nebenwirkungen geben könnte, wird entweder verharmlost oder ganz unter den Tisch gekehrt. Ne?
2: Also es gab jetzt gerade, ich habe das gerade gelesen von einer amerikanischen Kollegin, anerkannte Immunologin, die hat das auch geschrieben. Die ist gar keine Impfgegnerin. Also die forscht selber auf dem Gebiet, auch für die Pharmaindustrie. Und die hat das ganz offen geschrieben in einem Statement, der gesagt, wer an Impfnebenwirkungen forschen will, der gilt sofort als Anti-Vaxxer. Ja, der ist sofort Impfgegner. Also überhaupt nur das, die Idee zu haben, ich will so ein Forschungsprojekt beantragen, Impfnebenwirkungen zu erforschen, überhaupt nur darüber zu sprechen, das macht dich schon sofort zu einer Persona non grata. Du gehörst nicht mehr dazu. Es ist natürlich auch für einen Wissenschaftler hochgradig gefährlich, weil wenn du Karriere machen willst, brauchst du die Fördergelder und wenn du nicht ins Raster passt, wird dir kein Forschungsantrag bewilligen, wenn du zum Beispiel Post-Vac-Syndrome erforschen wolltest. Ja? Das geht nicht. Long-Covid, ja, kein Problem, wirst du zugeschüttet mit Geld, aber wenn du einen Antrag stellst, sagst, du möchtest gerne mal Post-Vac erforschen, willst du gucken, wie viele Leute sind jetzt an Corona-mRNA, Mod-RNA-Impfungen möglicherweise erkrankt, du wirst dafür kein Geld bekommen, aber du wirst dafür ernste Blicke bekommen und die Leute werden dir sagen, überleg dir, was du machst, wenn du hier bleiben willst. Das hat man mir damals auch gesagt, als ich an der Uni war. Ich bin ja wegen Corona von der Uni weg. Und man hat mir gesagt, die Spielregeln haben sich geändert. Und wenn sie weiter mitspielen wollen, dann spielen sie nach den neuen Spielregeln. Ich habe gesagt, ich habe nach den alten Spielregeln angefangen und ich möchte eigentlich ganz gerne auch entweder nach denen spielen oder nicht mehr mitspielen.
3: Hat man dir das so deutlich gesagt?
2: Ja.
3: Also man hat dir ganz deutlich zu verstehen gegeben, dass du nicht mehr Freiheit in Forschung und Lehre hast.
2: Man hat mir ganz klar gesagt, dass in meiner Haltung es schwierig wird und dass man mit meiner Haltung mir auch keine Garantie geben kann, dass es so weitergeht. Und bei mir, ich war ja, ich war nicht geimpft gegen Corona, bin ich auch weiterhin nicht. Und ich war als Mitarbeiter der Universitätsklinik natürlich auch verpflichtet, mich impfen zu lassen. Ich hätte mich impfen lassen müssen. Und da ich das nicht getan habe, hing ständig das Damoklesschwert über mir. Es war jederzeit möglich, dass mir das Gesundheitsamt ein Betretungsverbot erteilt. Das hätte das Ende meiner beruflichen Karriere, das aus bedeutet. Und das hat man aber in meinem Kollegenkreis unter der Unileitung so hingenommen und hat mir erklärt, das ist meine eigene Entscheidung, das ist mein Problem. Und wenn ich nicht nach den neuen Regeln spielen will, dann wird es auch keine Zukunft geben.
3: Da sind wir wieder im Kollektivismus, mein Lieber.
2: Ganz genau. Man hat mir auch an der Universität gesagt, ich soll doch mal eine Impfberatung machen. Ich habe als Immunologe mit. Ich habe es dann mal gemacht. Ja. Nachdem ich mich beraten.
3: Das ist ja schrecklich.
2: Bin ich also zur Ärztin gegangen, die das da gemacht hat. Die war auch sehr nett. Ich habe ja auch nicht gesagt, wo ich herkomme und was ich mache und wo ich bin. Also sie hat mir also die Immunologie dahinter erklärt, warum das alles funktioniert. Und ich habe dann also ein paar Fragen gestellt, die mir dann so spontan eingefallen sind.
3: Die dir als Immunologe eingefallen sind.
2: Ja, wie ist denn das jetzt? Schützt mich denn diese Impfung davor, andere anzustecken? Und habe gesagt, nö, das ist auf gar keinen Fall. Ja. Also man gesagt, nee, schützt sie nicht, sie können weiterhin andere anstecken. Und, gesagt, und warum muss ich mich dann impfen lassen? Und gesagt, ja, damit sie nicht krank werden. Und gesagt, warum gibt es die Pflicht? Warum gibt es die Pflicht in meinem Beruf, dass ich nicht krank werden darf, wenn der Polizist oder der Lehrer oder wenn, die dürfen krank werden, ich darf nicht krank werden. Die Begründung war doch, ich stecke keinen anderen an. Und jetzt sagen sie mir, ich stecke trotzdem andere an, wenn ich geimpft bin. Und dann hat sie mir ganz offen gesagt, was heißt offen? Natürlich hinter verschlossener Tür, das würde sie niemals offen sagen. Das ist keine medizinische Entscheidung, das ist eine politische Entscheidung. Und das wusste jeder. Und das ist das Erschreckende gewesen für mich auch. Jeder wusste es, dass es eine politische Entscheidung
4: ist. 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
5: 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Die Europäische Union hat ihre Wirtschaftssanktionen gegen Russland erstmals um 12 Monate verlängert. Der Regierungswechsel in Ungarn machte diese Entscheidung möglich, da der neue Ministerpräsident Peter Magyar als russlandkritischer gilt als sein Vorgänger Viktor Orbán, der eine einjährige Verlängerung stets blockiert hatte. Ein Verbot der Einfuhr von russischem Rohöl auf dem Seeweg und die Abkopplung mehrerer russischer Banken vom Finanzkommunikationssystem SWIFT sind Teil der Maßnahmen. US-Geheimdienste haben die Trump-Regierung gewarnt, dass Israels Ministerpräsident Benjamin Netanyahu voraussichtlich Maßnahmen ergreifen wird, die das neue US-Iran-Friedensabkommen untergraben könnten. Das berichtet die Washington Post unter Berufung auf aktuelle und ehemalige US-Regierungsvertreter. Laut der Geheimdienstanalyse steht Netanyahu unter starkem innenpolitischen Druck, den Militäreinsatz im Libanon gegen die Hisbollah fortzusetzen. Trump hatte Israel in den vergangenen Tagen öffentlich zur Zurückhaltung aufgerufen. Die Meldung unterstreicht die wachsenden Spannungen zwischen Washington und Jerusalem. Bisherige Empfänger von Wohngeld müssen wegen der Sparpläne der Bundesregierung künftig mit Einbußen rechnen. Einige könnten sogar leer ausgehen. Ein Drittel der bisherigen Wohngeldhaushalte wird rausfallen. Ein Teil davon sind Menschen, die aufgrund ihres Einkommens bislang gerade so noch antragsberechtigt sind, so Bundesbauministerin Verena Huberts. Huberts begründete die geplanten Einschnitte damit, dass die Regierung wegen der vielen Krisen und mangels Wirtschaftswachstums sparen müsse. 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
2: Und dann hat sie mir ganz offen gesagt, was heißt offen? Natürlich hinter verschlossener Tür, das würde sie niemals offen sagen. Das ist keine medizinische Entscheidung, das ist eine politische Entscheidung. Und das wusste jeder. Und das ist das Erschreckende gewesen für mich auch. Jeder wusste es, dass es eine politische Entscheidung war, dass es keine medizinischen Gründe dafür gab. Das habe ich auch meinen Vorgesetzten gesagt. Ich habe gesagt, schaut mal, ihr wollt die ganze Zeit, dass ich mich impfen lasse. Alle, die hier sich haben impfen lassen, und das waren 99% meiner Kollegen, sind kurz nach der Impfung krank geworden, haben alle Corona bekommen. Ich habe es bisher noch nicht gehabt. Ich habe es später auch bekommen, das ist kein Thema. Aber es war damals offensichtlich, man brauchte keine Studien, um zu sehen, dass diese Impfungen nicht schützen, weder vor Erkrankung noch Weitergabe. Ich habe das auch meiner Universitätsleitung, der Uniklinikleitung damals geschrieben, was ihr hier macht, ist in gewisser Weise Patientengefährdung. Denn wenn ihr die Geimpften nicht mehr testet und von Bett zu Bett gehen lasst, ja, während ihr irgendeiner Sekretärin, die in der IT-Abteilung ihr Leben lang keinen Patienten sieht, wenn ihr der verwehrt, ohne PCR-Test an ihren Computer zu gehen, dann ist das in gewisser Weise Patientengefährdung, denn das ist ganz klar, dass die Geimpften Überträger sind. Ich habe denen auch die entsprechenden Studien schon 2021 zugeschickt und ihnen erklärt, sehen Sie, ihr könnt es nachlesen, das ist wissenschaftlich ganz klar, es gibt keinen Fremdschutz. Das war im Sommer 2021 völlig klar und im Frühjahr 2022 kam dann die Impfnachweispflicht wegen dem Fremdschutz. Das ist das Niveau auf der Universität. Es hat mit Wissenschaft nicht mehr viel zu tun. Es hat viel zu tun mit Gehorsam.
3: Also wir müssen es nochmal kurz einordnen. 2021 ging das mit dem Impfen los im Januar. Eigentlich schon einen Monat vorher, im Dezember ist es gestartet. Genau, und dann im Sommer waren dann halt diese ganzen vulnerablen Gruppen sozusagen durch, die man da irgendwie als allererstes hatte impfen wollen. Und dann konnte sich da irgendwie jeder impfen. Und wie du sagtest, im Sommer war schon klar, dass es keinen Fremdschutz gibt. Und erst im Herbst kam man auf die Idee, das Ganze verpflichtend zu machen für bestimmte Berufsgruppen.
2: Genau. Das war Omikron, das muss man sagen, das war Omikron. Es war Anfang 22, als die Impfnachweispflicht griff im

0: die den Medizinstudenten jahrelang unterrichtet haben, wie das eigentlich ist mit Impfstoffen, mit Zulassungen, mit Ansteckungen. Wir haben das denen ja beigebracht. Und plötzlich ist das alles, was wir ja den Leuten jahrelang unterrichtet haben, das wurde plötzlich zur Seite gewischt und gesagt, da wollen wir nicht mehr drüber reden. Jetzt gelten neue Regeln und jetzt packen wir mal die neuen Regeln aus. Und da ist das ganze Wissen der Immunologie, das ganze Wissen der Medizin der letzten 50 Jahre, interessiert uns jetzt einfach nicht mehr.
1: Was würdest du als letzten Satz dem Publikum mitgeben zum Thema Impfaufklärung in Schulen?
0: Ganz grundsätzlich würde ich sagen, wenn Sie Kinder haben in der Schule, dann gucken Sie genau hin, was da passiert. Fragen Sie die Eltern, die Lehrer, fragen Sie die Schulleitungen und lassen Sie nicht zu, dass Gruppierungen, Aktivisten, Vereine, NGOs in die Klassenräume gehen und ihren Kindern ihre Weltsicht aufdrücken. Und das ist das, was wir momentan haben. Die Schule muss ein geschützter Raum bleiben. Und wenn wir als Eltern, wir als Bürger diesen Raum nicht verteidigen, dann tut es niemand. Weil die Lehrer, die haben selber, glaube ich, zu viel Angst. Oder sehen es möglicherweise auch anders. Aber wir als Eltern, wir müssen aktiv werden. Wir dürfen das nicht zulassen, dass hinter verschlossenen Türen geheimer Unterricht stattfindet, egal welches Thema. Es muss transparent klar werden, was in die Köpfe von unseren Kindern eingeimpft werden soll.
1: Kai, ich bedanke mich ganz herzlich bei dir. Also Dr. Kai Klapproth bei Apolut im Gespräch. Gerne demnächst wieder und damit wende ich mich an die Zuschauer. Liebe Zuschauer, also das, was ich heute mitgenommen habe, war ja wohl der Brüller, dass ein Immunologe, ein Mikrobiologe, der musste sich von einer Ärztin in einfacher Sprache erklären lassen, wie denn jetzt Immunologie und Impfung also funktionieren. Und wenn Sie das auch so einen Brüller fanden, vielleicht teilen Sie es mal Ihrem Nachbarn mit. Da ist eine ganz witzige Sendung, da könnt ihr mal reinschauen. Und wo kann er das? Bei apolut.net. Und dort findet er auch Zusatzinformationen, zum Beispiel zu den Unterrichtsmaterialien, die in Schule genutzt werden, um solche Informationsunterrichtseinheiten durchzuführen. Tja, was finden wir da noch? Wir finden auf apolut.net auch noch Informationen zu den Spenden. Also falls Sie meinen, es ist der ein oder andere Euro wert, das, was wir hier machen, dann bitte hinterlassen Sie uns einen kleinen Obolus. Tja, da bleibt mir auch nicht mehr viel zu sagen. Ich wünsche noch einen wunderschönen guten Morgen, guten Tag, guten Abend und gute Nacht, je nachdem, wann Sie uns sehen. Und würde mich freuen, auch wenn Sie auch beim nächsten Mal wieder einschalten, wenn es heißt Apolut im Gespräch. Machen Sie es gut.
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6: Im Krieg stirbt die Wahrheit zuerst. Alte Weisheit. Natürlich auch im Russland-Ukraine-Krieg. Krieg ist immer auch Propagandaschlacht, wohlgemerkt auf allen Seiten. Aktuelles Beispiel, bei uns große Empörung über Russlands Angriffe auf Kiew. Ohne das entschuldigen zu wollen, aber der Anlass, der vorherige ukrainische Angriff auf ein Studentenwohnheim mit 21 jungen Toten, gehört auch zur Wahrheit dazu. Bei uns kein größeres Thema. Die russische Sicht kriegen wir nicht mit, wenn wir nicht akribisch danach suchen. Und das ist nicht so leicht, seit die EU russische Sender wie RT verboten hat. Dabei ist es so wichtig, alle Seiten zu kennen. Sonst bleibt man Propagandaopfer ohne fundierte Meinung. Wie denken die Russen? Jetzt den Punkt, Preradovic.

0: Hallo Professor Dr. Alexander Rahr, schön, dass du endlich mal wieder da bist.
1: Danke für die Einladung, Milena.
0: Sehr gerne. Ich stelle dich kurz vor. Du bist Politikwissenschaftler und Historiker, Politik- und Unternehmensberater, bekannt als Russlandkenner und Buchautor. Du hast von 1994 bis 2012 das Russland-Eurasien-Zentrum in der Deutschen Gesellschaft für Auswärtige Politik geleitet, auch die Bundesregierung und den Bundestag beraten, bis dann als Unternehmensberater in die Energiewirtschaft gewechselt, wo du bis 2022 auch den russischen Konzern Gazprom beraten hast. Du bist im Petersburger Dialog, du warst Honorarprofessor an der Moskauer Diplomatenschule und der Hochschule für Ökonomie, bist Träger des Bundesverdienstkreuzes und des russischen Freundschaftsordens, also ein Wanderer zwischen den Welten Deutschland und Russland, auch weil du in einer russischen Emigrantenfamilie in Westdeutschland aufgewachsen bist. Du kennst Putin auch persönlich, hast einige Bücher über Russland und auch Biografien über Gorbatschow und Putin veröffentlicht und schreibst jetzt Romane. So, aktuell eskaliert die Kriegssituation wieder. Als Reaktion auf den ukrainischen Angriff auf ein Studentenwohnheim in der russisch kontrollierten Region Luhansk, bei dem laut russischen Stellen 21 junge Menschen getötet wurden, haben die Russen Kiew angegriffen und jetzt hat das russische Außenministerium ausländische Bürger, Diplomaten und Mitarbeiter internationaler Organisationen aufgefordert, Kiew so schnell wie möglich zu verlassen. Ist das eine Warnung oder ist das eine Drohung, wie es die EU-Außenbeauftragte Kallas formuliert hat?
1: Ich glaube, das ist eine Warnung. Und zwar denke ich, dass Putin und Russland die Drohungen, oder das ist die größte Drohung, die bisher gekommen ist. Es gab ja auch Drohungen und Warnungen davor. Die müssen wir ernst nehmen und sie wird auch durchgesetzt werden, diese Tat. Mhm. Weil ansonsten Russland sich der Lächerlichkeit preisgibt im Westen, weil es immer Dinge ankündigt, warnt, aber dann nichts tut und praktisch so den Krieg auch verlieren wird. Ja. Ich sage das jetzt ungeschützt, neutral, als Militärexperte. Ich glaube, dass die Raketen auf Kiew gezielt sind. Es macht mir Angst. Ich bin ein Kind des Kalten Krieges. Ich weiß, was das bedeuten könnte. Ich denke nicht oder ich zweifle auch daran und ich schließe es eigentlich aus, dass irgendwelche taktischen Atomraketen hier Verwendung finden werden in diesem Krieg oder jetzt bei diesem Angriff. Aber die Russen werden diese Retourkutsche fahren müssen nach dem Angriff, nach den vielen Angriffen, über die hier im Westen kaum berichtet wird, auf die russische Infrastruktur, aber auch auf russische zivile Einrichtungen, nicht nur jetzt in Luhansk, das du jetzt erwähnt hast, diese Berufsschule, wo Studenten umgekommen sind, sondern auch ein täglicher Beschuss von Infrastruktur und auch Häusern in den Gegenden, in den Regionen, die an die Ukraine grenzen. Aber auch Moskau und St. Petersburg sind betroffen. Das heißt, Putin steht unter Druck in der eigenen Bevölkerung. Und vor allen Dingen den eigenen Eliten, auch beim Militär, bei den Geheimdiensten, die ihm sagen, Wladimirovich, du musst jetzt hart antworten. Ansonsten wirst du den Krieg verlieren, weil die Ukraine uns so viel Schaden zufügt mit ihren Drohnen und wir mit unseren Drohnen der Ukraine auch Schaden zufügen. Aber das hält sich irgendwo in Waage. Wir haben eine Pattsituation, um zu gewinnen. Müssen wir jetzt die anderen Register ziehen, schwere Waffen, die wir bisher vielleicht nicht genutzt haben oder nicht so oft genutzt haben, um zu zeigen, dass wir die Stärkeren sind. Davor habe ich Angst. Ich befürworte eine solche Attacke überhaupt nicht. Aber ich habe Angst, dass der Krieg jetzt auf diese Art und Weise eskalieren wird.
0: Ja, die Europäer, also die EU, glaubt ja daran, dass die Ukraine Russland schlagen kann. Ja, das hört man aller Orten. Und ich frage mich, ist das realistisch? Ich meine, Russland ist am Ende immerhin noch eine Atommacht, ne? Eine große.
1: Also wir sehen, dass wir eine Pattsituation haben seit 5 Jahren. Die Russen haben viele der Gebiete, der Regionen, die sie 22 erobert haben, wieder verloren oder aufgegeben, weil sie nicht halten konnten. Und das hat natürlich in den westlichen Geheimdiensten, in den westlichen Strategiebehörden zu der Einsicht geführt, dass die Russen vielleicht gar nicht so stark sind, wie man am Anfang geglaubt hat. 22 dachte man wirklich allen Ernstes, dass die Ukraine praktisch kapitulieren müsste und Russland gewonnen hätte. Das ist nicht der Fall. Der Krieg geht in das 5. Jahr. Und wir haben eine Pattsituation. Die Russen kommen kaum vorwärts, aber die Ukraine können auch keine Geländegewinne aufzeigen. Und die Situation ist so, dass, wie sie beschrieben wird auch von vielen neutralen Beobachtern, das ist ein Abnutzungskrieg mit vielen Tausenden von Hunderttausenden von toten Soldaten auf beiden Seiten. Und das muss natürlich beendet werden. Aber du hast recht und ich argumentiere auch immer wieder, die Russen werden den Krieg nicht verlieren. Auf keinen Fall. Sie sind eine Atommacht und wenn die Ukraine oder die NATO russisches Territorium oder die Krim direkt angreifen würde, dann wird Russland laut seiner Doktrin, gemäß seiner Doktrin, Militärdoktrin, Atomwaffen, taktische Atomwaffen gegen den Gegner einsetzen, dann haben wir den dritten Weltkrieg. Dann sind wir in einer ganz anderen Spirale drin. Dann gibt es auch zivile Tote, die es bisher glücklicherweise nicht in so großen Mengen gegeben hat in diesem Krieg. Kein Vergleich zu Gaza-Krieg oder anderen Kriegen. Aber das kann alles noch kommen, wenn der Krieg eskaliert und die Schwelle überschreitet zu anderen Waffengattungen, die dann in den Krieg eingesetzt werden.
0: Mhm. Nur zur Information für die Zuschauer, unser Gespräch findet am Mittwoch statt, also zwei Tage vor der Veröffentlichung am Freitag. Bis jetzt hat jetzt noch kein weiterer Großangriff auf Kiew stattgefunden. Kommen wir zu den Friedensverhandlungen, die stocken ja, um es mal ganz freundlich auszudrücken. Der Westen gibt Russland die Schuld, weil die Russen auf ihren Positionen beharren würden. Wie sieht das die russische Regierung?
1: Dann zunächst einmal muss man sagen, dass der Einzige, der den Frieden wirklich erreichen will, ist Trump, der amerikanische Präsident, der ihn beenden will. Sein Kalkül ist klar, er will die Achse Peking-Moskau zerstören, er will, dass Russland weggeht von der Unterstützung Chinas, nicht umgekehrt oder auch umgekehrt auch, aber vor allen Dingen will er Russland wieder in das westliche Lager einbinden. Und er muss den Krieg beenden. Er sieht China als den oder die Konflikte in Asien als die grundlegenden an für die nächsten Jahre oder Jahrzehnte und deshalb will er in der Ukraine Frieden haben. So, aber ist auch der Einzige, der das will. Putin kann den Krieg nicht beenden ohne den Rest des Donbasses. Da sind inzwischen vielleicht einige hundert Kilometer noch zu erobern, weil ansonsten fragt man sich in Russland, aber überhaupt auf der ganzen Welt, wieso er diesen Krieg geführt hat, wenn er nicht mehr in der Lage ist, diese Donbass-Region vollständig zu besetzen und zu okkupieren. Die anderen Gebiete, wo Russland vorgestoßen ist, 22, aber wieder zurückgelassen hat, sind nicht mehr Ziel der Verhandlungen. So muss man das sagen. Die hat Russland schon aufgegeben. Das ist schon ein entscheidender Schritt gewesen, denke ich, Richtung diplomatischer Verhandlungen. Aber Russland beharrt darauf, dass es den gesamten Donbass besitzen muss. Weil deshalb hat Putin ja den Krieg begonnen, um die russischsprachige Bevölkerung im Donbass vor den ukrainischen Angriffen, die seit 2014 da gelaufen ist, zu schützen. Das ist die russische Argumentation, die offizielle russische Argumentation. Zur inoffiziellen komme ich gleich später, auch in Kürze. Aber das Problem ist, der meiner Meinung nach hätte in Alaska vor einem Jahr, vor zwei Jahren, als Putin und Trump sich getroffen haben, hätte man den Frieden praktisch auch schließen können. Aber die Europäer sind dagegen, weil die Europäer, wie du das richtig sagst, die Spitze der Europäer immer noch glaubt, dass die Ukraine in großen Vorteil ist, und eine Atommacht wie Russland besiegen wird können mit Hilfe westlicher Waffen. Und da versucht man im Westen, also vor allen Dingen in Europa, hier nach dem, Motiv zu handeln, was nicht sein kann, darf nicht sein. Also mit anderen Worten, Russland darf nicht gewinnen. Russland ist eine Macht, die eine ehemalige Sowjetunion, die vor 35 Jahren zusammengebrochen ist. Russland hat nichts mehr zu sagen, Russland hat ein schwaches Militär, Russland hat eine schwache Wirtschaft, es kann nicht überleben, die Ukraine wird stärker, weil die Ukraine Teil des Westens sein wird, wir müssen gewinnen. Und eine Alternative gibt es nicht. Und deshalb verzögern die Europäer oder blockieren sogar die ganzen notwendigen Verhandlungen, die die Amerikaner und die Russen und eigentlich auch die Ukraine schon vor Jahren wieder aufnehmen wollten. Das ist eine Tragödie meiner Meinung nach, weil das uns unweigerlich, uns Europäer, immer weiter in diesen Krieg hineinzieht, weil die Ukraine ohne unsere Hilfe, ohne unsere Waffen und unser Geld einfach nicht kämpfen kann, nicht überleben kann. Aber je mehr Waffen wir an die Ukraine liefern, je mehr Drohnen wir liefern, je mehr Fabriken militärischer Art wir auf ukrainischem Territorium errichten als Deutsche, umso mehr gefährden wir unser eigenes Territorium und Europa, weil irgendwann einmal Russland höchstwahrscheinlich, also man muss diese Vermutung aufstellen, zurückschlagen wird gegen Fabriken, gegen die Industrie, die solche Sachen produziert für die ukrainische Front. Jetzt fragst du mich, was die Russen selber denken. Die Russen denken unterschiedlich. Ich habe das bei meinem letzten Moskau-Besuch vor einigen Wochen selbst erlebt. Es gibt eine große Kriegsmüdigkeit, übrigens in der Ukraine auch, und ich denke im Westen ebenfalls. Und in Russland ist es so, dass die Menschen zunächst die wirtschaftlichen Strapazen dieses Krieges gar nicht so mitbekommen haben. Aber jetzt fühlt man natürlich die wirtschaftliche Schwäche Russlands. Die Einkommen gehen zurück, die Wirtschaft lahmt, schwächelt und die Menschen werden unzufriedener und fragen sich, wieso kann es sein, dass so ein Land wie Russland seine ehemalige Provinz, die Ukraine, innerhalb von 4 Jahren nicht besiegen kann. Und der Kreml immer wieder behauptet, dass morgen der Sieg käme. Also es gibt Zweifel an Putin, Zweifel an der Militärführung, wie sie da vonstatten geht und auch an den Zielen dieser militärischen Operation. Und alle haben Angst vor dem Ausgang des Krieges. Viele sagen mir in Russland, wir haben den Krieg falsch begonnen, wir hätten ihn nicht führen müssen. Das war eine Entscheidung der obersten Spitze des Putins gewesen. Er hat das alles unterschätzt, was in der Ukraine passiert, sich selbst überschätzt. Aber wir können den Krieg nicht als Verlierer beenden, weil dann haben wir unseren Großmachtstatus los. Dann haben wir möglicherweise die existenzielle Grundlage, auf der Russland basiert, weiterhin noch als Vielvölkerstaat auch beschädigt. Das können wir alles nicht zulassen. Also müssen wir den Krieg wohl oder übel irgendwie mit keinem Gesichtsverlust, sondern mit einem Sieg beenden, eben der Eroberung des Donbasses. Und Putin steht nach meinen Erkenntnissen natürlich unter zweifachem Druck. Auf der einen Seite die Militärs, die ihm sagen, du musst jetzt andere Waffen einsetzen, weil mit den konventionellen Waffen können wir gegen die Ukraine nicht gewinnen, weil die Ukraine ja alles vom Westen bekommt. Das ist praktisch die NATO, gegen die wir kämpfen. Und wir müssen der NATO eine Lektion erteilen, müssen zeigen, dass wir stärker sind, dass wir eine Weltmacht sind. Also bitte, wir müssen große, entscheidende und wichtige und schreckliche Waffen einsetzen, um einzuschüchtern. Und auf der anderen Seite immer lauter werdende Stimmen, übrigens auch aus der russischen Regierung und aus der Exekutive, die sagt, der Krieg ist nicht zu gewinnen, wir müssen den Frieden schließen, weil wir keine weiteren Monate uns diesen wirtschaftlichen Verfall leisten können, weil ansonsten sind wir wirklich abgeschlagen. Wir werden große Probleme kriegen auf allen Fronten, auch in den inneren Fronten und deshalb in Russland. Und deshalb müssen wir den Krieg beenden. Und Putin bekommt natürlich Anregungen von der einen Seite, von der anderen Seite. Mal entscheidet er, auf die eine Seite zuzugehen, dann ist er wieder plötzlich auf der anderen Seite. Und das beobachten wir jetzt seit Wochen, seit Monaten, ja, eigentlich seit Jahren. Deshalb ist es für mich heutzutage oder in diesem Moment noch sehr schwer vorauszusehen, wie der Krieg endet und wie lange er noch dauern wird.
0: Ja, die Kriegsrekord-Rhetorik wird auch in Russland schärfer. Der Vizeaußenminister Rjabkov hat sich kürzlich in einem Interview besorgt über eine verschärfte nukleare Rhetorik des Westens gezeigt. Insbesondere, ich zitiere, im Hinblick auf die französischen Bemühungen im Rahmen der neuen Strategie der sogenannten nuklearen Vorwärtsabschreckung. Und er meinte, das würde das allgemeine Sicherheitsniveau dieser Staaten, gelinde gesagt, nicht verbessern. Und der ständige Vertreter Russlands bei der OSZE, Dmitri Poljanski, sagte, es könne bereits zu spät sein, um einen direkten russischen Schlag gegen europäische Ziele abzuwenden, weil europäische Länder die roten Linien Moskaus ignorierten. Hältst du es für möglich, dass Russland tatsächlich EU-Länder angreift?
1: Diese Frage wurde mir auch gestellt, des Öfteren in Russland selbst. Und diese Frage stellt man natürlich auch den Russen oder auch selbst in Russland. Also ich sag mal so, ich glaube nicht, ich weiß es nicht, aber ich glaube nicht, dass Russland mit schweren Waffen aus NATO-Gebiet angreifen wird, weil noch sitzen kühle Köpfe im Kreml und wissen genau, dass es eine Retourkutsche geben wird, dass die Abschreckung des Westens auch funktioniert und für eine abgeschossene Rakete Richtung NATO-Territorium dann eine Rakete der NATO-Staaten russisches Territorium auch erreichen wird. Das, damit rechnet man, das weiß man, inwieweit man das kalkuliert. Noch viele zivile Tote in Russland, das kann ich nicht beurteilen. Aber im Moment ist es nicht auf der Tagesordnung, meine ich. Aber der Krieg kann anders entstehen. Der Krieg, ein dritter Weltkrieg oder eine Eskalation, und zwar auf zweifache Weise. Die eine Seite ist natürlich, dass Russland vielleicht ukrainische Drohnen über dem Baltikum oder über Polen abschießen wird. Das halte ich für absolut realistisch, weil über diese Territorien eine Zeit lang, jetzt übrigens nicht nach den Warnungen, die Russland ausgesprochen hat, kürzlich, aber eine Zeit lang eben Angriffsdrohnen geflogen sind, die dann St. Petersburg erreicht haben und den Ölhafen dort zerstört haben. Das kann Russland so auf sich nicht sitzen lassen. Und deshalb habe ich damals schon mit einem Gegenschlag Russlands gerechnet, der auch den Luftraum der NATO betroffen hätte. Und die zweite Gefahr, die noch viel größere ist, wenn der Westen oder sprich die Europäische Union ihre Warnungen echt auch realisieren möchte und russische Öltanker, die ja Öl weiterhin trotz westlicher Sanktionen transportieren, sei es die Schattenflotte oder richtige russische Tanker, die zum Beispiel Öl ja auch nach Amerika jetzt bringen, es ist ein Zeitfenster da, wo die Amerikaner das erlauben, oder nach Asien, wenn diese Tanker von der westlichen und europäischen Marine aufgehalten werden, arrestiert werden, abgeschleppt werden, und dann wird die russische Marine dem entgegenschreiten. Und dann kann man sich durchaus vorstellen, dass es zu Seeschlachten auf der Ostsee kommen wird. Das ist ein unvorstellbarer Gedanke gewesen über Jahre.
0: Aber es gab ja schon so Situationen, wo, ich weiß nicht, die Finnen versuchten, ein russisches Schiff zu entern, und dann sind russische Flugzeuge oder Hubschrauber aufgestiegen. Also ja, es gab schon mal so eine Situation, die auch hätte eskalieren können. Ne?
1: Ja, Estland auch. Und deshalb muss man einfach sagen, dass die Situation sehr brenzlig ist.
0: Mhm. Jetzt gab es ja in den letzten Wochen ein Signal von Putin. Er hat Ex-Kanzler Schröder als Vermittler vorgeschlagen für Gespräche. Die EU und Deutschland haben sofort empört abgelehnt. Denkst du, jemand wie Schröder könnte hilfreich sein? Oder war das nur eine nicht ernst gemeinte Provokation, wie es der Westen sieht?
1: Nein, ich glaube nicht, dass es eine Provokation ist. Ich glaube, dass der Putin erkannt hat, ob es er erkannt hat oder seine Leute, ist jetzt egal. Aber die haben in Russland, im Kreml erkannt, dass die Amerikaner aus dem Spiel sind. Und einerseits ist ihnen das egal. Andererseits sagen sie, wir haben einen sehr wichtigen Vermittler verloren, eben in Trump, der versucht hat, den Konflikt nicht zu Ungunsten Russlands zu beenden. So, und er ist jetzt weg. Er ist so beschäftigt, und wer weiß, was nach den Midterm-Wahlen im November mit Trump selbst passiert. Das wissen die auch in Russland, dass der Mann große Probleme haben wird im Land selbst. Und so muss man sich an die Europäer halten oder auf die Europäer orientieren und konzentrieren, die bisher den Krieg nicht beenden wollten, im Gegenteil, ihn sogar auch eskalieren ließen, indem sie immer neue Waffenlieferungen an die Ukraine lieferten. So, und ich glaube, erkennen zu können, dass die russische Führung jetzt kapiert, dass sie mit der Europäischen Union halt direkte Verhandlungen machen muss und dass davon auch die Ukraine abhängig sein wird, weil Zelensky ja nicht mehr auf Trump hört, aber auf Herrn Merz oder auf Herrn Macron oder auf Starmer wird er schon hören, weil sie ihn ja heute versorgen, sind die größten Sponsoren der ukrainischen Armee und der ukrainischen Wirtschaft. So gesehen war das ein kühner Vorstoß, aber ein richtiger Vorstoß meiner Meinung nach, dass Putin gesagt hat, ich bin bereit zu Gesprächen mit euch. Davor hat Russland auch Gespräche mit der Europäischen Union abgelehnt, gesagt, ihr seid ja gar nichts, ihr seid ein Hühnerhaufen, der da nichts versteht, wir reden nur mit den Amerikanern über eure Köpfe. Das hat sich geändert. die Russen sind bereit, mit Europa zu verhandeln. Dass er den Schröder ins Spiel gebracht hat, ist auch verständlich. Er sagt, Putin, ich will natürlich mit einem Politiker verhandeln, der uns da nicht ständig die letzten Jahre angegriffen oder kritisiert hat oder wenigstens ein bisschen sich neutral verhalten hat. Und Schröder ist in seinen Augen so ein Politiker, der neutral war. Was er in Wirklichkeit aber auch nicht war, weil er natürlich sehr viel getan hat, um auch die russische Sichtweise zu erklären. Aber
0: ja, was aber auch wichtig ist.
1: Ist auch sehr wichtig, ja. Habe ich ja auch immer wieder gemacht. Aber das wird ja im Westen so nicht gewollt. Also für den Westen ist das kein neutraler Beobachter und ein Vermittler. So, aber die Europäische Union ist jetzt unter Druck, weil jetzt kann sie, glaube ich, nicht mehr sagen, dass wir überhaupt mit den Russen nicht mehr reden wollen. Die Öffentlichkeit sieht, die Russen wollen. Und der Westen versucht jetzt auch Zeit zu spielen. Und deshalb gibt es jetzt fast in jeder europäischen Hauptstadt eine Diskussion darüber, ja, welchen Politiker man die Möglichkeit gibt, sich hier zu profilieren, wichtig zu werden, seine Karriere zu steigern, indem er dann den großen Friedenstaube spielen wird in Bezug auf den Kreml. Ich glaube, dass sich da was entwickelt. Ich glaube oder hoffe, dass ein deutscher Politiker oder Politikerin, ich hoffe, dass das Frau Merkel sein könnte. Du wirst staunen, aber sie kennt Putin gut. Ja, und Putin kennt sie auch gut, dass sie so eine Rolle vielleicht als Vermittlerin übernehmen könnte, weil sie die EU vertreten wird, aber auch die russischen Interessen kennt. Kaja Kallas kommt für mich nicht in Frage, weil sie eine Scharfmacherin ist. Auf der anderen Seite hätte ich auch nichts dagegen, wenn Kaja Kallas diese Verhandlungen führt, weil sie ja dann trotzdem für Europa sprechen wird müssen und nicht ihre persönliche Meinung oder ihre Russophobie Richtung Russland da kundtun muss, sogar sie verstecken muss, weil sie dann eher wirklich versuchen muss, neutral zu sein. Und natürlich auch eine Kallas, wie auch eine Merkel, wird natürlich nicht alleine verhandeln, sondern sie wird in ständigen Kontakt mit Merz, mit Macron, mit Stammer und mit Tusk sein, die ja dann entscheiden, wie weit sie Russland entgegenkommen oder nicht. Aber dann kommt es auch darauf an, wen die Russen als Gegenpol, also als Vermittler benennen. Und ich hoffe, dass das nicht Sergej Lavrov sein wird, der Außenminister, der ein sehr schwieriger Verhandler wird, der praktisch sehr kritisch gegenüber dem Westen steht. Der könnte mit Kallas natürlich verhandeln, aber das wird 10 Jahre dauern, diese Verhandlungen, bis sie zu einem Ergebnis führen. Aber wenn zum Beispiel Kirill Dmitriev, der Wirtschaftsmann, ja, der Unternehmer, Banker, der auch mit den Amerikanern, mit Kushner und mit Witkoff in den letzten Monaten gut verhandelt hat. Wenn er sozusagen die Rolle auch gegenüber der EU als Verhandler übernehmen könnte, dann glaube ich an einen Erfolg, weil er ist Diplomat genug, auch mit Frau Merkel oder wem auch immer in der Europäischen Union konstruktive Verhandlungen zu führen. Ich hoffe darauf und ich hoffe wirklich, dass in diesem Sommer jetzt nach dem Beschluss des Europarates, des Europäischen Rates, wo diese Person benannt werden muss, das ist ja praktisch auf der Agenda, dass diese Gespräche zustande kommen.
0: Ja, die EU gerät natürlich, also die EU-Länder geraten immer mehr unter Druck, weil auch die eigenen Bürger nicht mehr unbedingt mitspielen. Nach einer Umfrage der Bild am Sonntag rechnen nur noch 23% der Deutschen damit, dass Russland in den nächsten 5 Jahren direkt Deutschland angreifen will. Das ist schon ein gewisses Umdenken. Man merkt, dass diese Kriegspropaganda, Russland der große Feind, nur noch bedingt funktioniert. Bemerkst du, du lebst ja in Deutschland, auch so ein Umdenken dort?
1: Wo, in Deutschland? In Deutschland. Ja. Ich habe nie in Deutschland praktisch seit 22 und auch seit 14 diese Art von, sagen wir mal, Russophobie oder absolute Weigerung, mit Russland zusammenzuarbeiten oder Russland als Feindbild anzusehen, gespürt. Das habe ich nicht. Ich habe Probleme gesehen, 22, nach dem Angriff der Russen auf die Ukraine. Es war ein Schock für alle, aber es hat einige Monate gedauert und dann hat sich das nicht gelegt, aber dann wurde das ein wenig relativiert. Und gesagt hat, ja, der Krieg ist ja nicht vom Himmel gefallen, sondern warum mussten wir die NATO erweitern bis an die russischen Grenzen? Das haben die Menschen ja auch verstanden. Nicht, dass sie die russische Sicht angenommen haben, aber die haben auch versucht, sich selber Gedanken zu machen, wie es zu diesem Krieg kam und nicht alles übernommen, was in den großen Medien zu lesen war. Ja. Und viele abstrahieren sich sowohl in Russland mehr und mehr als auch hier von der Propaganda, die wir tagtäglich auch hören in vielen Talkshows, in vielen Medien, auch aus dem Munde einiger Politiker. Und die Sache ist zu ernst, um alles nur propagandistisch betrachtet zu werden. Und die Leute wissen das. Und deshalb übrigens gibt es auch einen gewissen Zulauf zur AfD in Ostdeutschland. Ich glaube deswegen. Naja, weil die Leute keinen Krieg mit Russland wollen, gerade die Ostdeutschen, die ja unter dem Kommunismus gelitten haben, alles die Westdeutschen, sind jetzt dafür, dass man eine Normalisierung mit den Russen anstrebt. Ob sie erreicht wird, ist ja was anderes. Aber kurzum, ich denke, dass die Russen den Westen nicht angreifen werden. Diese zwei Beispiele, wo es zu einer Auseinandersetzung kommen könnte, habe ich skizziert. Aber ob sie jetzt kommen oder nicht, hängt auch vom Westen ab. Und nicht vom Russen. Also einen Blitzkrieg oder einen Angriff, aggressiven Angriff auf NATO-Gebiet sehe ich als Perspektive unter Putin in Russland nicht.
0: Mhm. Aber ganz großes Thema in der EU, Aufrüstung, wir müssen kriegstauglich werden oder so. Fühlt sich Russland eigentlich bedroht von dieser europäischen Aufrüstung? Der Vizeaußenminister hat ja auch davon gesprochen, dass die EU auch gerne Atomwaffen hätte oder dass es Anzeichen gibt, dass die EU auch Atomwaffen haben möchte. Fühlt sich da Russland bedroht?
1: Also wir leben in einer ganz schwierigen Zeit. Wir leben praktisch auf zwei Planeten. Wenn Sie hier sind und nicht mit den einfachen Leuten reden, aber mit Vertretern der Elite, dann sagt man, das ist doch klar, die Russen werden aufrüsten, wenn nicht jetzt, dann in 5 oder 10 Jahren werden sie wieder so stark sein wie die Sowjetunion und dann werden wir wieder einen Krieg haben, notgedrungen, weil es hier um Territorien gibt und Werte und vieles andere, das wird kommen. Und deshalb müssen wir aufrüsten, wir müssen Europa militarisieren, schon aufgrund der Tatsache, dass die Amerikaner sich aus Europa zurückziehen. Und du wirst sehen, es wird auch dazu kommen, ich glaube, dass die NATO lange nicht mehr existieren wird, in der Form, wie wir sie heute kennen. Aber es werden Bündnisse geschmiedet werden. Zum Beispiel die Briten sind ja da sehr aktiv im Schmieden von bilateralen Bündnissen mit den Deutschen, mit den Franzosen, jetzt mit den Polen, morgen mit den Rumänen. Und diese Bündnispolitik, die wird uns natürlich an vorherige Zeiten vor dem Zweiten Weltkrieg erinnern. Sie wird natürlich Europa zu mehr Militarisierung führen. Bedauerlicherweise aus meinem Grund und auch aufgrund der Tatsache, dass jegliche Friedensbemühungen Entspannungspolitik und Friedensbewegungen hier völlig fehlen. Die gibt es gar nicht. Das sind Sachen, die alte Generation noch interessieren, aber nicht mehr die Jungen, nicht mehr die mittleren Eliten und Bürger, sondern vom Alter her, sondern vielleicht nur noch Ältere. Das ist schade und das führt uns auch in eine Katastrophe für dich in Europa, weil letztendlich kann es durchaus dann in 10 Jahren zu einer größeren kriegischen Auseinandersetzung führen. Was Russland angeht, so lebt man dort auch auf einem anderen Planeten. Die Narrative sind ja völlig umgedeutet worden. Dort spricht man ja gar nicht davon, dass Russland in der Ukraine interveniert hat, sondern man spricht davon, ganz offen, dass der Westen und vornherein Russland mit der NATO aus der Weite umzingeln wollte, besiegen wollte, Russland die Energieschätze wegnehmen wollte und zerstückeln wollte in vielen Nationalstaaten, so wie man das mit der Sowjetunion gemacht hat. Gorbatschow ist so eine Unperson geworden, auch Jelzin so eine Unperson, weil die Sowjetunion zu Grabe getragen haben. Und man fühlt, dass man als Imperium damals, als Sowjetunion sicherer war als jetzt ohne Imperium. Da sind auch aus meiner Sicht fast fatalistische oder gefährliche Entwicklungen, weil sie nur die Abschreckung gegenüber dem Westen jetzt an erster Stelle stehen und niemand, sowohl im Westen als auch in Russland, niemand überhaupt einen Gedanken dazu verschwendet, dass neben der vielleicht aus vielerlei Hinsicht vielleicht legitimen Aufrüstung gegeneinander, ich meine, ich bin ja dagegen, aber viele würden das Gegenteil sagen, aber neben dieser legitimen Aufrüstung ist oder Abschreckung, es zur Entspannung, zur Diplomatie führen muss. Es kann nicht sein, dass wir jemandem nur sagen, Diplomatie ist Mist, Krieg ist gut, ja, oder dass Diplomatie gleich Kapitulation bedeutet. Wo sind diese Egon Bahrs, wo sind die Genschers, wo sind die Helmut Schmidts, wo sind die Kohls, wo sind diese anderen europäischen Politiker, die immer gesagt haben, es kann nach dem Zweiten Weltkrieg keinen Dritten Weltkrieg geben, weil dann wird Einstein recht haben. Der Vierte Weltkrieg wird dann mit Stein und mit Stöcken ausgefochten.
0: Ja, all die, die du aufgezählt hast, waren immer im Dialog mit Moskau. Ja, also da, ich hatte mal ein Interview mit dem Herrn Todenhöfer, der erzählte, dass einmal in der Woche wurde hin und her gefahren oder hin und her geflogen. Da haben wichtige Generäle mit ihren Pendants im Westen und umgekehrt geredet. Das ist alles inzwischen vorbei.
1: Man muss doch die Kontakte nutzen.
0: Ja, natürlich sollte man.
1: Die viele, viele Leute, die hervorragenden Kontakte nach Russland, auch von Russland hierher hatten, sind verstorben oder sind nicht mehr in der Lage, das zu machen. Die sind weit über 80. Aber zum Beispiel die Generation jünger als wir beide, ja, Entschuldigung, dass ich unser Alter anspreche, aber die haben keine Ahnung und kein Interesse und haben auch nicht mal diese Netzwerke. Es hängt an uns. Ja. Und ich wundere mich wirklich, also das seitens der, des, also die Russen versuchen immer wieder, meine Wenigkeit oder einige Leute, die sie weiterhin noch als Kontaktpersonen, als ehemalige Freunde oder vielleicht weitere fortgesetzte Freunde sehen, nach Russland einzuladen, um an Konferenzen, wissenschaftlichen Konferenzen teilzunehmen. Das ist ja alles erlaubt. Ja, auch Petersburger Dialog existiert ja in Russland so weiter, obwohl er in Deutschland zugemacht wurde. Und da führen wir diese Gespräche. Und was mich immer wundert, ist, dass in Deutschland, in den Eliten, in den Behörden, in den Ämtern, kein Schwein sich dafür interessiert, was dort besprochen wird. Das heißt, Leute wie Platzek oder wie Pofalla oder ich kann noch eine weitere Palette von Persönlichkeiten nennen, Politikern, ja. Ralf Stegler, ja, der ja in Baku war, ja. Das sind ja Leute, die über den Frieden reden wollen, die sind ja nicht pro-russisch eingestellt, dass sie hier überhaupt nicht gehört werden, die können gar nicht erzählen, die dürfen gar nicht erzählen, was sozusagen die Russen für Wünsche vorbringen und für Ideen vorbringen, und das spüre ich ja auch. Ich meine, bin ja früher vielleicht mehr eingeladen worden, irgendwo jedenfalls Gespräche zu führen, auch hinter den Kulissen. Keiner interessiert sich dafür. Das ist alles Cancel Culture. Das, was aus Russland kommt, ist uninteressant, ist unwichtig, geht uns nichts an, ist gefährlich. Das ist sowieso Propaganda. Wir kaufen kein Wort und so weiter und so fort. Aber inzwischen reden wir auch über die Amerikaner so und sagen, was von Trump kommt, das glauben wir nicht, das stimmt alles nicht, das ist die verkehrte Welt, was von China kommt, glauben wir auch nicht, ist alles eine verkehrte Welt, das ist alles Propaganda, damit wollen wir nichts zu tun, am Ende bleiben wir in unserer Blase und denken und wirklich, dass wir der Nabel der Welt sind, aber wir sind es nicht mehr, weder demografisch gehen wir wirklich einer ganz schweren Zeit entgegen in Europa, wie kulturell, ich meine, in allen Belangen und wirtschaftlich, ohne Rohstoffe, die wir ja aus Russland und China bekommen haben, wie wollen wir denn lange überleben? Mein Gott, denkt keiner daran. Und das macht mich eigentlich wahnsinnig. Man kommt nicht mit seiner Analyse, mit seinen Vorstellungen, mit seinen Ideen irgendwo durch, weil die Leute einfach zumachen und sagen, all das, was mit Russland, auch China und Diktatoren zusammenhängt, interessiert uns Wertepolitiker, uns Aufklärer überhaupt nicht. Geht zum Teufel. So wird es nicht funktionieren.
0: Genau, die Transatlantiker oder die alten Transatlantiker haben das Sagen, ein Kiesewetter wettert in jeder Talkshow. Du wirst natürlich nicht mehr so viel eingeladen wie früher. Ja, die Cancel Culture wird dieses Land auch am Ende umbringen. Ja?
1: Schwächen zunächst einmal. Absolut schwächen, strategisch schwächen. Ja. Wie gesagt, ohne Rohstoffe, ohne strategisches Denken, nur orientiert auf Werten, weil auf der besseren Moral, auf der Hybris, ja, wie man uns von außen sieht, ja, werden wir hier als Europäer niemals ein Akteur, ein unabhängiger Akteur in dieser neuen multipolaren Welt werden.
0: Nein, wir schaden uns ja ununterbrochen selber. Ich meine, die USA und auch Großbritannien haben die Sanktionen gegen Russland, die Energiesanktionen teilweise gelockert, einfach wegen der Straße von Hormuz, die geschlossen ist, wegen einer gewissen Knappheit oder Verteuerung von Energie. Die EU auf keinen Fall und Deutschland ganz vorne weg. Also Deutschland, das eigentlich besonders abhängig wäre von so einer günstigen oder bezahlbaren Energie, sagt auf jeden Fall nein. Wie sehen denn die Russen diese, naja, das sind ja fast schon selbstmörderische wirtschaftliche Absichten, die Deutschland da verfolgt?
1: Ich glaube, dass man gar nicht mal den Versuch macht, Obwohl, man macht den noch, aber nur so halbherzig, die deutsche strategische Landschaft zu analysieren. Man ist enttäuscht, wütend und dreht sich ab. Weil es ist etwas passiert, parallel zu dem Ukraine-Krieg, den die Russen natürlich auch mit verschuldet haben, ja, muss man sagen. Aber auch wir haben die Beziehungen zwischen zwei Ländern, die nach dem Zweiten Weltkrieg in der Entspannungspolitik sich angenähert haben und seit Kohl und Schröder in einer quasi Freundschaft mündeten, zerstört. Beide Seiten. Die gibt es nicht mehr. Deutschland und Russland stehen sich heute feindlich gegenüber. Und das ist schon seit Bismarcks Zeiten, war das bekannt, ist das eine Katastrophe für Europa. Ich meine, solange die Russen mit einem kleinen Staat sich streiten, war das eine Sache. Aber wir Deutsche haben doch immer versucht, mit den Franzosen zusammen, wenn es sein muss, mit den Amerikanern, einen Balanceakt gegenüber Russland zu machen und gesagt, dieses Europa kann ohne Russland nicht existieren. Wir werden mit Russland nie Freunde sein, aber wir müssen eine Kohabitation, eine Zusammenkunft mit den Russen auf unserem Kontinent erreichen. Ansonsten werden wir in Krieg landen. Und jetzt haben wir in Deutschland praktisch absolut die Sichtweise der ehemaligen Warschauer Paktstaaten angenommen, die ja vielleicht verständlicherweise da ein Hühnchensrupfen haben mit der alten Sowjetunion, weil sie 45 Jahre, jedenfalls die Eliten unter dem Kommunismus litten, ja. Aber das kann nicht unsere Politik sein. Wir müssen weiterdenken. Und wir können nicht deren Anliegen, deren geistige Haltung gegenüber Russland, ich will kaum nicht sagen Russophobie, aber so ähnlich ist es manchmal, annehmen und zur Staatsdoktrin machen. Weil damit versperren wir den Weg auch für ein wachsendes Europa. Wir teilen Europa wieder. Und die Teilung ist überwunden worden 1989 mit dem Fall der Mauer. Wir dürfen in diese Zeit nicht zurück. Wir dürfen diese Zeit nicht zurück und deshalb müssen wir versuchen, wir werden mit Russland keine Freunde mehr. Aber wir müssen eine Kohabitation hinkriegen. Wenigstens das, was ich jetzt sage, muss doch auch gesagt werden.
0: Aber hast du da wirklich Hoffnung?
1: Ja, weil die Menschen in Europa immer vernünftig letztendlich sind. Es ist die jetzige politische Klasse, die das nicht will, übrigens hier und vielleicht auch in Russland nicht. Aber die Leute werden vernünftig. Die Menschen werden vernünftig. Vielleicht müssen sie ein Unglück erfahren, um daraus dann zu lernen. Aber ich glaube an Europa. Und ich glaube, dass Europa nicht nur die EU ist, sondern viel, viel mehr. Und wir haben ja jetzt mit Bekannten diese Eurasien-Gesellschaft gegründet, in der wir auch mit Kasachstan, mit Usbekistan, mit den kaukasischen Ländern in ständigem Kontakt sind, mit denen reden, wie sie das alles sehen. Auch ein Land wie Weißrussland, das kannst du nicht von der Karte tilgen, ja. Ich meine, Lukaschenko ist auch nicht ewig und letztendlich will er ja selbst heute den Anschluss an den Westen. Wir müssen zu der Demokratie zurückkehren und das ist möglich. Das ist möglich, wenn wir wieder eine mittlere Funktion zusammen mit Frankreich, muss ja nicht Deutschland alleine machen, mit Italien einnehmen und versuchen, uns wenigstens zu einigen auf bestimmte Punkte, damit es keinen Krieg kommt. Danach werden Gespräche wieder bereit sein, dann kommt es zu einer neuen Wirtschaftspartnerschaft, vielleicht das Wort Partnerschaft ist hier falsch, zu Wirtschaftsbeziehungen, von denen wir profitieren, die Länder der Eurasiens profitieren werden und dann so langsam wird man sich wieder zu einer Normalisierung durchboxen. Das glaube ich, ja.
0: Ein wunderbares Schlusswort. Vielen Dank, Alexander, für diese, wie ich finde, sehr wichtige Einordnung. Dankeschön, dass du da warst.
1: Danke, dass du mich eingeladen hast.
0: Sehr gerne. Tja, Leute, es darf nur eine Wahrheit geben, ob sie stimmt oder nicht. Und solange das so ist, wird die Situation womöglich weiter eskalieren. Nur wer sich in die Schuhe des anderen stellt, kann konstruktiv an einer echten Lösung arbeiten. Ihr wisst auch, dieses Video wird wahrscheinlich eher versteckt werden. Deswegen, wenn es euch gefallen hat, teilen, teilen, teilen. Danke für eure Unterstützung. Ohne die ginge es nicht. Ich wünsche euch eine gute Zeit. Bis bald.
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1: 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Die Kutter und Küstenfischer an der deutschen Ostseeküste müssen ab 2027 auf eine zentrale finanzielle Stütze verzichten. Die seit 2018 gezahlte Prämie für die zeitweise Stilllegung von Fischkuttern soll ersatzlos auslaufen. Das berichtet das Landwirtschaftsministerium Mecklenburg-Vorpommern. Wie weit der Strukturwandel bereits fortgeschritten ist, zeigen die Beschäftigungszahlen in Mecklenburg-Vorpommern. Derzeit arbeiten dort nur noch 150 Küstenfischer im Haupterwerb. In den 90er Jahren waren es noch 1.300. Die Zurückweisung von Asylsuchenden bei Grenzkontrollen auf deutschem Gebiet ist in einer gerichtlichen Eilentscheidung für rechtswidrig erklärt worden. Das Verwaltungsgericht Berlin gab dem Eilantrag eines Mannes aus Eritrea recht, der sich gegen die Zurückweisung an der deutsch-polnischen Grenze wehrte. Die Bundespolizei wird nun dazu verpflichtet, dem Mann den Grenzübertritt nach Deutschland zu gestatten. Bemerkenswert hier ist, dass der angeblich psychisch kranke 29-jährige Mann zuvor mehrere sichere Länder wie Polen und Belarus durchquert hat, um genau in Deutschland Asyl zu beantragen. Der Kölner Oberbürgermeister Thorsten Burmester, SPD, und der Düsseldorfer Oberbürgermeister Stefan Keller, CDU, wollen den Handel mit harten Drogen legalisieren. "Wir sind bereit, Pionierstädte zu sein", sagte Keller am Freitag. Burmester meint, das Leid der Süchtigen ist bedrückend. Und groß ist auch die Not der Anwohner und Geschäftsleute. Ob mit einer Legalisierung der harten Drogen das Problem besser wird, ist jedoch zu bezweifeln, meinen Experten. Die Trigger FM-Meldungen. 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
5: Die Absichtserklärung zwischen USA und Iran. Ernst gemeint oder lediglich Atempause? Die USA würden bei Annahme der jetzigen Vertragsentwürfe eine schmerzhafte Niederlage eingestehen müssen. Ein kaum zu reparierender Prestigeverlust. Kann das sein? Ein Standpunkt von Hermann Plopper. Wir halten mal wieder den Atem an. Dass wir das noch erleben. Da sickert in der Presse ein Vertragsentwurf zwischen den USA und Iran durch, der einem Kotau der USA gleichkäme. Wir wissen nichts Bestimmtes, aber aus diversen Informationsfetzen sickern Details einer Waffenstillstandsvereinbarung durch. Wir müssen die Puzzleteile einstweilen sorgfältig zusammenfügen. Zunächst einmal ist klar, dass es hier nicht um einen Friedensvertrag geht. Die offiziell verkündete Feuerpause soll um 2 Monate verlängert werden. In der Zeit soll eventuell ein Friedensvertrag ausgearbeitet werden. Wenn jene 60 Tage Waffenruhe in etwa so beschaulich ablaufen wie die Wochen zuvor, dann können wir uns auf allerlei Scharmützel

und schreibe, 300 Milliarden Dollar aufgetrieben werden, um den Wiederaufbau des Iran zu finanzieren. Klugerweise haben die USA gleich klargestellt, dass das Geld keinesfalls aus ihrem Staatssäckel kommen soll. Vielmehr sollen dafür private Investoren, vornehmlich aus der Golfregion, nebst milliardenschweren Scheichs herangezogen werden. Man reibt sich die Augen. Die USA als Schirmherren eines Wirtschaftswunders im Iran, eines Iran, in dem doch Leute die Herrschaft ausüben, die die US-Strategen zuvor noch durch einen bombensicheren Regime-Change ausradieren wollten? Nun, in den nächsten Tagen wird sich der Nebel um diese Fakten auflösen. Der Zorn im pro-israelischen Zirkel von Washington wird so langsam größer. Die israelische Regierung hat schon klargemacht, dass sie sich nicht an die US-iranischen Vereinbarungen halten wird. Der Völkermord soll unvermindert weitergehen, ungeachtet der Gerüchte, dass ein USA-Iran-Paket auch eine Beendigung der Bombardierungen des wehrlosen Süd-Libanon umfassen soll. Und zu was verpflichtet das Memorandum den Iran? Genau genommen zu gar nichts. Der Iran soll keine Atombomben bauen, was er sowieso nicht vorhat. Auch Urananreicherung soll der Iran herunterfahren, geschenkt. Der Iran hat sich dem Reglement der Internationalen Atomenergiebehörde IAEA schon seit Jahrzehnten unterworfen und lässt regelmäßige Visiten der internationalen Atomwächter zu. Ganz im Gegensatz zu Israel. Das ist der IAEA niemals beigetreten und besitzt schätzungsweise 200 Atombomben. Seltsamerweise nimmt die internationale Gemeinschaft daran keinerlei Anstoß. Warum nur? Der Iran wird die Meerenge von Hormus wieder freigeben. Dafür lassen die USA iranische Schiffe wieder passieren. Der Iran wird für die Durchfahrt von Transportschiffen durch seine territorialen Gewässer keinen Zoll erheben. Das darf er nach internationalem Seerecht auch gar nicht. Aber das Memorandum akzeptiert, dass der Iran Gebühren für die freie Passage erhebt. Nennt es Zoll oder Gebühren, es strömt jedenfalls jetzt neues Geld in die iranischen Staatskassen, die vor dem Krieg nicht als Einnahmequellen zur Verfügung standen. Wie nennt man so etwas? Das kann man eigentlich nur als Eingeständnis einer US-amerikanischen Niederlage in diesem Krieg verstehen. Ich weiß nicht, wie Trump mit so einem Waterloo bei den Midterm-Elections im November bestehen will. Oder ist das alles doch ganz anders gemeint? Bislang jedenfalls ist es noch nie vorgekommen, dass Großbritannien oder die USA sich an bilaterale Vereinbarungen gehalten haben. Vielmehr ist es so, dass für diese Fraktion Verträge ausdrücklich nur dazu da sind, um gebrochen zu werden. Wir brauchen uns hier nur an den vorletzten Krieg zwischen USA und Israel gegen den Iran im Sommer 2025 zu erinnern. Da waren die iranischen Unterhändler zu einer Verhandlungspause mit den USA zur Erholung ins Wochenende nach Hause geflogen. Kaum befanden sie sich in ihren Wohnungen im Iran, wurden die iranischen Unterhändler mit amerikanischen Präzisionsschlägen mitsamt ihrer Familie mal ebenso ausgelöscht. Eine militärische Glanzleistung und eine Bestleistung an menschlicher Niedertracht und Wortbrüchigkeit. Jetzt, in diesem Krieg, hatten die verbliebenen iranischen Regierungsmitglieder hochrangige Psychiater zu Rate gezogen, die den mentalen Zustand des regierenden US-Präsidenten analysieren sollten. Anscheinend hat diese psychiatrische Expertise geholfen, bei den Verhandlungen mit dem diplomatischen Amateur Trump größere Landgewinne zu erzielen. Nun ja. Nehmen wir einmal an, das Memorandum of Understanding zwischen den USA und dem Iran wäre ernst gemeint, dann kämen zwei plausible Motive in Frage. Erstens. Die Unterbrechung der Lieferketten hat schon jetzt schwerwiegende Folgen für Täter und Opfer. Die Ölreserven in den USA gehen zur Neige, die Ölpreise haben eine Inflation angeheizt, gleichzeitig könnte der geschmälerte Geldbeutel der einfachen Leute zu einer Wirtschaftsdepression führen, vielleicht sogar wie 2008 oder gar wie 1929. Dabei bleibt oft unerwähnt, dass die Unterbrechung der Lieferketten gerade in asiatischen Ländern besonders schmerzhaft ist. Aber wenn Trump bei seiner Klientel in den USA nicht liefert, ist sein politisches Ende nicht fern. Auch wenn man davon ausgehen kann, dass Argumente ökonomischer Vernunft Trump und seiner Sippe unbekannt sind, außer wenn es um den eigenen Vorteil geht, könnte doch mal ein Lichtblick im Hirn dieser Kleptokraten erschienen sein. Zweitens. Die Scheichs in der Golfregion sind da schon etwas aufgeklärter, so paradox das auch klingen mag. Sie haben US-amerikanische Militärbasen auf ihrem Territorium geduldet, damit ihre eigene Herrschaft mit harter Macht dauerhaft erhalten bleiben möge. Nun haben die Iraner von 18 US-Militärbasen mindestens 13 Basen pulverisiert und die amerikanische Besatzung zur Flucht in Hotels gezwungen. Dabei gingen dann auch arabische Besitztümer in Flammen auf. Sicherheitsarchitektur haben sich die Wüstensöhne gewiss anders vorgestellt.
Sie müssen sich jetzt

0: Wollens, wollens mit dem Iran arrangieren. Und zwar mit einem stabilisierten Iran, von wo keine Aufstände und Ähnliches ausgehen. Und nun die vertragsbrüchige Variante. Dass die USA und ihre Verbündeten lediglich eine Verschnaufpause bis zum nächsten Waffengang erschleichen wollen. Erstens, also, Donald Trump kann jetzt eigentlich gerade keinen Stress gebrauchen und schon gar keine Fernsehbilder von Zinksärgen gefüllt mit US-amerikanischen Soldaten, die in Nahost gefallen sind. Denn jetzt hatte Trump gerade seine Geburtstagsfeier zu seinem 80. Diese Feier fiel sozusagen altrömisch aus mit Gladiatorenkämpfen. Zwar wurde kein Kämpfer mit dem Schwert seines Lebens entkleidet, aber das Ultimate Fighting Championship enthält alle Variationen, wie sich brutale Kerle gegenseitig kaputthauen können. Und auch wieder ging es nur ums Geldverdienen. Trumps großzügige Sponsorin, die Boxunternehmerin Dana White, lobte zusammen mit dem World Liberty Fund einen Siegespreis von $250.000 für den brutalsten Totschläger aus. Ein Werbeblock für den Kryptowährungskonzern World Liberty Fund. Der gehört, ganz nebenbei bemerkt, der Trump-Sippe. Zinksärge kann Trump auch bei der Fußball-Weltmeisterschaft nicht gebrauchen, die gerade in den USA vor sich hindümpelt. Eine Weltmeisterschaft nur für die Schönen und Reichen. Ballparadox. Und schon gar nicht kann sich Trump Zinksärge bei dem 250-jährigen Jubiläum der Unabhängigkeitserklärung der USA am 4. Juli dieses Jahres leisten. Zweitens. Eine Auszeit für die USA im Irankrieg. Vielleicht machen ja dann die Vasallen der USA stattdessen die Drecksarbeit. Das ist bereits im Vollzug, denn die Marineeinheiten von Großbritannien, Frankreich und Deutschland wollen sich so bald wie möglich auf den Weg machen an die iranische Küste, um den freien Schiffsverkehr in der Meerenge von Hormus zu gewährleisten. Da hat Trump auf dem gerade beendeten Wirtschaftsgipfel der G7-Staaten etwas vollkommen Richtiges gesagt. Vielen Dank, aber das machen wir doch schon selber durch die Regelungen des Vertrags, den wir gerade mit Iran aushandeln. In der Tat, dem Memorandum of Understanding ist zu entnehmen, dass die freie Fahrt durch die Meerenge von Hormus von den Anrainern selber garantiert wird. Was also wollen die Europäer dort, außer die gerade mühsam gestiftete Beruhigung zu stören? Da spricht unsere Bundesregierung davon, man wolle mit der deutschen Marine doch bloß ein paar Minen aus dem Wasser holen. Na na, ob das wohl so ganz stimmt? Nicht nur, dass deutsche Soldaten mit scharfer Munition kampfbereit an der Reling von zivilen Frachtern stehen sollen und jeden Bösewicht über den Haufen schießen. Zudem sind vorgesehen Flugzeugträger, schwere Kriegsschiffe neben allerlei Fregatten und zudem noch Flugzeuge und Drohnen, die den Luftraum überwachen sollen. Wessen Luftraum? Hinter Großbritannien stünden laut Eigenaussage weitere 40 Staaten, die sich allerdings nicht outen wollen. So, so. Entstanden war diese famose Allianz bereits im April dieses Jahres, als sich Israel und USA noch im offenen Krieg mit dem Iran befanden. Könnte es sein, dass jener kriegerische Geist des letzten April die jetzigen Ambitionen an Irans Küste auch noch beflügeln? Sollen die Vasallen diese Koalition der Billigen etwa die Drecksarbeit für die USA machen? Ist hier ein Volkssturm der westlichen Wertegemeinschaft unterwegs, der die Vorherrschaft Israels und der weißen Herrenvölker noch einmal zementieren will? Drittens. Schließlich und endlich hat Israel unmissverständlich klargemacht, dass es gar nicht daran denkt, mit dem Krieg aufzuhören. Das kann sich Bibi Netanyahu ja auch gar nicht leisten. Ohne Krieg keine Rechtfertigung des Notstandsregimes in Israel. Etwas Schlimmeres als Frieden kann Netanyahu nicht passieren. Dann müsste er nämlich wegen der Anklagen aufgrund von Korruption vor Gericht erscheinen. Nun, lassen wir uns überraschen. Eine Nachkriegsordnung liegt so oder so nicht mehr in den Händen der westlichen Wertegemeinschaft. Die alten Herren dieser Welt werden teilen müssen mit dem Rest der Welt. Darauf können wir anstoßen.
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1: Henning Rosenbusch, Politikjournalist, hat eine riesige Fangemeinde und ist trotzdem selten leibhaftig zu sehen in Talks und Interviews. Umso mehr freue ich mich, dass ich jetzt mit ihm reden darf über einen Beruf, der längst vor die Hunde gegangen wäre, wenn es nicht Journalisten wie Henning Rosenbusch geben würde.
2: Michael Main. Im Gespräch.
1: Schön, dass wir das machen, lieber Henning.
3: Sehr gerne.
1: Der Wahrheit verpflichtet nach bestem Wissen und Gewissen seit 2001, heißt dein Motto auf den Plattformen. Weißt du noch, warum du Journalist werden wolltest?
3: Ich wollte eigentlich gar kein Journalist werden. Also in ganz jungen Jahren, ich wollte Kommunikationswissenschaften studieren, also schon in die Richtung Medien, aber nicht unbedingt jetzt Journalist werden. Das war am Anfang noch nicht auf dem Schirm. Da bin ich reingerutscht, hat vor der Medienkrise ganz gut verdient als freier Journalist. Ja. Und ich war ja dann so, habe dann 95, 96 angefangen bei der Mainpost in Würzburg, auch vor allem ein bisschen was zu verdienen nebenbei. Und dann habe ich währenddessen den Entschluss gefasst, okay, das ist es.
1: Und du warst schon Student und hast da als Freier angefangen, ein bisschen was dazu verdient?
3: Genau, ich habe vorher mehr so Tankstellendienste über Nacht gemacht. Ja. Und da habe ich dann trotzdem als Journalist das Doppelte verdient, also für einen Text mit Bild so 150 Mark damals. Ja. Das war ein Haufen Geld für mich als Student. Und da wollte ich natürlich, bin ich auch gleich selbstbewusst aufgetreten und habe gesagt, ich möchte so viel machen, wie nur geht in der Redaktion. Und da hat er mich angeschaut und hat gesagt, ja, Henning, das wollen alle. Und dann musste ich viel lernen, wie das eigentlich alles so funktioniert.
1: Nee, dann war das so ähnlich wie bei mir. Ich habe ja 91 angefangen, auch mit einem ähnlichen Preis, 100 Mark pro Text, wenn er lang genug war. Und dann, glaube ich, 30 für ein Foto bei der Leipziger Volkszeitung. Mhm. Dann schnell auch Nürnberger Nachrichten, Sächsische Zeitung. Und dann habe ich viel mit Fahrgeld verdient, weil ich die Autofahrten abrechnen konnte.
3: Das auch.
1: Und wenn ich dann weit gefahren bin, von Leipzig ins Vogtland zum Beispiel und zurück, dann war es mehr Kilometergeld als Zeilengeld. Aber war natürlich sehr lehrreich, weil man noch losfahren konnte. Weiß nicht, wie es bei dir in Würzburg war, was du dann gemacht hast. Ich habe dann auch Sonntagsdienste gemacht im Sport. Damals noch über die Leipziger Fußballmannschaft, VfB Leipzig, die in der Bundesliga war und solche Dinge. Was hat mich dann auch schnell gelangweilt, immer wieder das Gleiche zu machen.
3: Das war das Schöne und deswegen war ich mir dann auch irgendwann, glaube an 2000, nach 3-4 Jahren, war ich mir sicher, das muss ich jetzt irgendwie voll ernst nehmen und richtig anpacken. Ich glaube, dort in der Redaktion hat man auch gesehen, dass man wohl mit mir was anfangen kann. Ich habe dann irgendwann auch eine Spiegelreflex in die Hand gedrückt bekommen, damals noch analog. Und das hat gleich ganz gut geklappt, das Fotografieren. Und dann haben sie mich eigentlich durch die Redaktionen gereicht. Und ich habe sogar eine investigative Geschichte bekommen vom Sport, wo ich gegen den hauptamtlichen Rudertrainer recherchiert habe, der da irgendwie seine Stunden nicht korrekt abgerechnet hat und nicht so viel da war, wie er hätte sein sollen. Und ja, also ich war da sehr sicher, das sieht gut aus. Und die haben mich danach eigenverantwortlich das Internet machen lassen, also die Stadtseite, was da drauf kommt und so weiter. Und das war natürlich auch ein wunderbares Experimentierfeld für mich, ja, wo ich gucken konnte, worauf springen die Menschen an, was passiert da. Und ja, also ich war guter Dinge, dass ich da in Würzburg weitermache und älter werde. Aber das kam anders.
1: Wir fragen gleich noch nach deinen Erlebnissen bei der Mainpost. Vorher würde ich gerne noch wissen, ob du irgendwelche Vorbilder in der Familie hattest oder ob es tatsächlich einfach so passiert ist. Du fängst da an, um ein bisschen was dazu zu verdienen, merkst, dass du es kannst und machst weiter.
3: Also es gab diesen Studienwunsch Kommunikationswissenschaften. Das kam sicher daher, dass ich medienaffin war, mit Computern rumprobiert habe und auch gerne irgendwie, ja, also gut Fernsehen und so weiter. Irgendwas mit Medien wollten ja damals viele machen, ja, und deswegen auch Kommunikationswissenschaften. Aber an Journalist habe ich erstmal nicht gedacht, weil ich muss ganz ehrlich sagen, da war so damals in meinem Hinterkopf, da verdient man zu wenig. Also das war so, mir ist auch in dem Alter noch sehr wichtig, dass ich viel verdiene. Das war noch ein Hauptziel und Journalist war da erstmal nicht so die erste Idee. Aber wie gesagt, als ich dann in Würzburg angefangen habe, hat mir auch sehr gutes Geld gegeben. Und studiert musste, habe ich dann erstmal Jura. Und das mehr auf Wartesemester, um vielleicht noch in die Kommunikationswissenschaften reinzukommen. Aber das war eben dann auch was Wichtiges, eine wichtige Erfahrung, die ich gemacht habe. Ich habe dann 3 Studien angefangen, keins erfolgreich abgeschlossen, um ganz ehrlich zu sein. Aber das lag am Ende daran, dass ich gemerkt habe, bei der Mainpost, wenn ich arbeite, wenn ich die Jobs mache, wenn ich rumfahre, wenn ich draußen bin, wenn die sich meine Texte angucken und mich verbessern, dafür lerne ich so viel mehr, als wenn ich jetzt Mittelhochdeutsch, das war das so das Letzte, ich habe Germanistik zum Schluss studiert, in der Uni lernen. Und deswegen war zum Schluss hin klar, ich konzentriere mich, ich dachte, Schluss sehr gutes Geld verdient dann auch natürlich, ja, weil ich so viel für die gemacht habe. Das hat mich natürlich dann auch motiviert, da lieber den Ding. Und ja, ich habe gedacht, ich kriege mein Volontariat auch so und es geht alles auch so. Ich brauche kein Studium abschließen.
1: Ja klar, ich habe damals auch nirgendwo ein Zeugnis vorzeigen müssen. Die Redaktionen haben, auch dann beim öffentlich-rechtlichen Rundfunk, wo ich Nachrichten gemacht habe, haben einfach einen Test gemacht. Kann der das, was wir hier machen müssen? Genau. Weil beim MDR habe ich so 100 Meldungen ausgedruckt bekommen. Die haben gesagt, halbe Stunde Zeit, dann macht man eine Nachrichtensendung von 5 Nachrichten. Mhm. Und wenn das okay ist, bist du morgen genau. Im Dienstplan. Und so war es dann auch, ne? Genau. Weißt du noch, was damals bei der Mainpost für dich guter Journalismus war?
3: Also ich kam eigentlich völlig ahnungslos da rein. Ich hatte bis dato ein bisschen Erfahrung in der Schülerzeitung und oder in der Abi-Zeitung und davor eben für so ein regionales Fußballblatt. Und da habe ich mir so Kickerberichte geschrieben, also mehr die Spielszenen geschildert, was dann natürlich bei der Mainpost überhaupt nicht gut ankam. Wir brauchen Geschichten, und dann habe ich erstmal geguckt, wieso Geschichten, was wollt ihr von mir? Und das musste ich alles erstmal lernen. Und wie gesagt, ich bin da voll reingewachsen. Und das war nie irgendwie der Entschluss, Journalist zu werden, der nach 3-4 Jahren war er plötzlich da, und jetzt habe ich gesagt, dann habe ich mich voll darauf konzentriert und habe die Uni danach komplett schleifen lassen.
1: Mhm. Welche Recherche, welche Geschichte aus dieser Zeit in Würzburg müsste ich lesen, wenn ich den Lokalreporter Henning Rosenbusch von seiner besten Seite kennenlernen wollte?
3: Ja, es ist meine letzte Geschichte, mit der ich da eigentlich dann auch, auf die war ich auch besonders stolz. Mhm. Müsste ich vielleicht kurz erzählen. Ja. Also ich habe eben an der Uni, ich war da nie glücklich. Ja, ich habe immer mir erhofft, ich komme jetzt aus der Schule raus, jetzt werde ich nicht mehr in diese Schablonen gepresst. Jetzt kann ich mir ein bisschen was aussuchen sozusagen.
1: Immerhin ging das ja damals noch. Es ist ja noch die Vor-Bologna-Zeit, wo du dich ja ausprobieren konntest, wo du zig verschiedene Sachen probieren kannst und nicht in so einer Schablone drin bist wie die heutigen Bachelor-Master-Studenten, die ja
3: es gar wurde nicht noch richtig, schlimmer.
1: Es wurde noch schlimmer, ja.
3: Genau, aber das war genau meine Zeit. Also die Bachelor-Master-Umstellung war meins, und ich bin dann auch zum Schluss in so ein Studium dann reingekommen. Aber es war vorher schon, also Entschuldigung, das war nicht das, was ich mir vorgestellt habe, unter freiem Lernen, Universalis, was weiß ich, so nicht. Und also bei Jura war es zum Beispiel auch so, ich hätte, weil wie gesagt, das Strafrecht hat mir durchaus Spaß gemacht und das hätte ich mir vorstellen können, aber ich hätte erstmal ein erstes und zweites Staatsexamen, wie fast jeder andere auch, machen müssen, mit ganz viel BGB und Örecht. Und keinerlei Spezialisierung. Gut, kann man jetzt sagen, bei Jura ist es so, aber wenn ich mir jetzt so im Großen und Ganzen angucke, was mich damals interessiert hätte. Die beste Veranstaltung, die ich hatte, die war ein Sitzschein, also wo man Schein dafür bekommt, dass man sich das anhört. Beim Herausgeber der Mainpost, ja, okay. Der hieß Brandstetter. Und das war übrigens auch ein außerordentlicher Professor, weil er eben durfte nicht Professor sein in Deutschland, weil er eben nur ein österreichisches Abitur hatte, der Herr Brandstetter. Und da habe ich am meisten übers Leben und über den Journalismus gelernt, weil er hat uns viel über investigativen Journalismus erzählt und wie man da arbeitet. Und da hat man aber auch viel über die Menschen.
1: Aber du musst auch gut sein, wenn es nur Sitzscheine gibt, weil die Leute ja sonst nicht wiederkommen, wenn du eine Woche es verkackst.
3: Ich war voll da. Ich habe nicht eine Stunde gefehlt, obwohl ich gewusst habe, es bringt mir gar nichts. Ja, das steht ja nicht mal in irgendeinem Zeugnis. Das kannst du vielleicht noch zusätzlich einreichen.
1: So war meine ersten Vorlesungen. Ich habe jede Woche Angst gehabt, dass die Leute nächste Woche weg sind, wenn ich zu langweilig bin, irgendwie Zeug erzähle, was sie nicht brauchen können. Mhm. Also war schon wichtig, dass du das Publikum bedienst, anders als nachher in diesen Bologna-Studiengängen, wo die da einfach sitzen, weil sie am Ende eine Prüfung machen müssen. Ne? Mhm. Also der Notenzwang führt dann zur Anwesenheit, aber das macht ja keinen Spaß. Ja. Aber du warst bei der Geschichte, deiner letzten Geschichte für die Mainpost, die auch im Unikontext offenbar spielt.
3: Ja, ich habe da eben viele Missstände gesehen, ja, und ich habe auch gesehen, warum ich in der Schule kam ich mit vielen Lehrern sehr gut klar und hatte dann auch gute Noten. Aber mit genauso vielen kam ich nicht gut klar und hatte eher schlechte Noten und war gelangweilt. Und ich wollte wissen und habe schon gemerkt, das hat mit der Motivation vom Lehrer zu tun und ob der da auch was interessant für mich machen will und wie er das mir verkauft. Und ich wollte schon mal wissen, warum sind 50% meiner Lehrer durchaus geeignet und 50% machen Dienst nach Vorschrift. Und die Frage habe ich an der Uni beantwortet bekommen in aller Ausführlichkeit. Und dann habe ich natürlich noch mehr gesehen. Also zum Beispiel hatten wir ein Englischseminar. Das ist was, wo eigentlich Referate gehalten werden sollen, wo auch mal Kommunikation stattfinden soll. Und Englisch ist ja auch eine Sprache, die du dann als Lehrer vor deinen Schülern sprechen können musst. Und da saßen bei uns 300 Leute und mit auf den Treppen. Und ja, und das war dann das eine. Und das andere natürlich die Praxis, dass es eben total praxisfremd ist. Und das war so mein Eindruck und mit diesem Eindruck bin ich zum zuständigen Uni-Vizepräsidenten gegangen, der eben gerade mit dieser Bachelor-Master-Umstellung auch beschäftigt war, aber eben auch sich ein bisschen die Aufgabe gemacht hat, das Lehramtsstudium irgendwie zu reformieren oder da vielleicht was anzustoßen. Und der hat mir dann erstmal ja, so das Übliche erzählt, was er wahrscheinlich jedem erzählt hätte. Und dann habe ich dann so meine Sicht der Dinge mal dargelegt und habe ihm gesagt, ja, ich bin da oben, also Sie müssen mir da jetzt nichts erzählen, sondern ich sehe das selber und Klartext. Und dann schaut er mich so an und sagt, Herr Rosenbusch, wissen Sie, ich bin 63, ich habe noch 2 Jahre. Sie haben Ihr Berufsleben noch vor sich. Und ich wusste, ich hatte keine Ahnung, was er meint. Ich habe mich angeguckt, habe mir überlegt, wenn der mir jetzt das und das erzählt und ich schreibe das auf, was er mir erzählt und das steht dann so in der Zeitung, dann was soll da passieren?
1: Du warst wahrscheinlich 30 ungefähr?
3: Ich war 30, ja.
1: Ja. Klar, da hat man die Welt noch vor sich und hat noch nicht diese negative Erfahrung gemacht, dass man mit solchen Recherchen an Mauern stoßen kann.
3: Nee, also überhaupt nicht. Wie gesagt, ich hatte bis dahin eine investigative Geschichte gemacht. Ich habe einen hauptamtlichen Ruderlehrer, der da irgendwie falsch abgerechnet hat. Das habe ich recherchieren dürfen. Und das war jetzt auch nichts Besonderes. Wie gesagt, was ist so ein Interview? Man schreibt auf, was also gut, man muss ein bisschen was rauslocken und so weiter. Ja, aber das war der Uni-Vizepräsident, nicht irgendjemand. Und der war zuständig. Und deswegen dachte ich in dem Moment, was kann da eigentlich schiefgehen? Aber da
1: ist schiefgegangen, ist gedruckt worden?
3: Nach schwerem Kampf. Ich erzähle es jetzt nicht ganz ausführlich. Also es ist die Seite war schon drin, wurde dann erst wieder rausgenommen. Er musste gegenlesen, obwohl das alles schon abgeklärt war mit ihm. Aber dank seiner Hilfe, ich glaube, ich hätte das nicht in die Zeitung gebracht. Aber da er dann angerufen hat und gesagt hat, ihr schickt mir dann einen Journalisten und der macht was mit mir. Und was ist jetzt? Und dann war es drin und ich war draußen.
1: Das war dann dein Ende bei der Mainpost. Aber du hast ja dann weitergemacht beim Neuen Tag in Coburg.
3: Neue Presse.
1: Neue Presse in Coburg, ja. Neue ich werde diese fränkischen Zeitungen. Neue Presse in Coburg, ja. Da hast du denn ja weitergemacht, trotz alledem.
3: Nicht sofort.
1: Nicht sofort, okay.
3: Das war so, man spricht ja immer von diesen Aufwachmomenten, ja. Und das war so meiner. Also damit hatte ich nicht gerechnet. Ich habe im Nachhinein rausbekommen, dass es da wohl Anrufe aus München gab, also Bayern, ne? Kultusministerium München, sowohl bei der Uni als auch bei der bei der Mainpost. Und also wie das damals gelaufen ist und wie eiskalt ich da auch abserviert wurde, mhm, unter fadenscheinigen Gründen dann da auch noch. Und ich bin da in ein Loch gefallen und dann habe ich mich ein bisschen berabbelt nach 2-3 Wochen und dann habe ich Bücher gelesen. Mhm. Ganz viele, die Bücher, wo man früher vielleicht auch Bogen rumgemacht hat, wenn man sich gesagt hat, das ist ja alles nicht so, das hat man in der Schule gelernt und das kann ja gar nicht sein.
1: Hat dich aber nicht davon abgehalten, es nochmal im Journalismus zu versuchen?
3: Ich wusste ehrlich gesagt nicht weiter, ja. Ich war da jetzt Anfang 30, konnte eigentlich gut, ich konnte fotografieren, das wusste ich. Und das journalistische Fotografieren hat mir auch gerade sehr viel Spaß gemacht, weil es sehr vielseitig war, ja. Also sonst musst du dich als Fotograf spezialisieren, machst nur noch Hochzeiten oder irgend sowas, ja. Und also mein Weg war da irgendwie, okay, ich wusste, die Redakteure mögen mich gerade deshalb, weil ich Bilder und Text liefern kann, ja. Und meine Bilder schön und Texte waren eh auf dem absteigenden Ast. Also Bilder waren gerade total angesagt zu dem Zeitpunkt, weil man eben gemerkt haben soll, dass eben Bilder so wichtig sind und so weiter. Und deswegen kam ich eben dann, ich kam zurück nach Coburg. Mein Vater hat mich da abgeholt, weil ich da sonst auch versumpft wäre in meinen Büchern in Würzburg. Und dann habe ich mir, ich muss irgendwie ein bisschen wieder Geld verdienen. Und dann bin ich erstmal, ohne dass ich mir jetzt gesagt habe, auch ich bleibe da jetzt für ewig, bin ich dann zur Lokalzeitung und ja, habe dann erstmal nur Sport, Events, Konzerte und so weiter.
1: Klar, es ist die Zeit, wo die Drucktechnik sich verändert, wo es einfach günstiger geht, schöne bebilderte Zeitungen zu machen, wo das alles bunt wird und so.
3: Genau,
1: und es mehr auf
3: diese Zeit.
1: Ja, da ist man natürlich als Fotograf, ist auch noch die Zeit, bevor jeder das Smartphone in der Tasche hat und permanent Fotos machen kann, wo man also den Profi noch zu brauchen glaubt. Oder man braucht ihn. Ne? Heute ist ja oft so, dass man nicht mehr glaubt, ihn zu brauchen und dann oft.
3: Also sie haben sich mich geleistet bis zum Schluss, aber wir waren eher eine Ausnahme. Also wir haben sogar 2 Fotografen gehabt in Coburg, die es konnten, ja. Aber das ist eher die Ausnahme. Wobei ich habe jetzt die letzten 5 Jahre Entwicklung nicht mehr so mitbekommen, aber für Sport und alles, was sich bewegt und ach, jetzt mal die besonderen Bilder, emotional soll ja heutzutage alles sein, brauchst du schon einen Fotografen und einen Spiegelreflex. Das geht noch nicht mit dem Handy. Ja,
1: wenn das Tor fällt oder der Korb, dann braucht man jemanden, der es kann. Hast du je überlegt, was anderes zu machen in dieser Zeit, 10er Jahre?
3: Ich habe vieles anderes auch nebenbei gemacht. Ich war ja dann freier. Ich habe zwar das Angebot, dann irgendwann nach Kap fest in der Redaktion zu arbeiten, aber da ich eben diese Freiheit hatte und auch genossen habe, habe ich mittlerweile auch PR-Jobs gehabt mit Tagessatzbezahlung. Das war natürlich sehr viel, obwohl ich ganz gut bezahlt war noch nach der Medienkrise als Journalist, waren es natürlich Tagessätze, die habe ich mitgenommen. Ja.
1: Da muss man vielleicht erklären, für die den Beruf nicht so gut kennen, man hat in der Presse immer noch Zeilenhonorare bekommen, die in den 90ern festgelegt worden waren und nicht erhöht wurden. Man hat Bilderhonorare bekommen, die so waren wie in den 90ern, während man als Fotograf mit einem guten Tagessatz eine hohe dreistellige oder eine kleine vierstellige Summe bekommen kann, wenn man von Wirtschaftsauftraggebern bezahlt wird. Also machen das viele Freiberufler so, dass sie sich ein Standbein in der Wirtschaft suchen, um ihr Hobby oder ihre Leidenschaft, ihre Berufung, Journalismus leben zu können.
3: So war es bei mir, ja. Ich habe auch später wieder politische Geschichten gemacht. Die Neue Presse, möchte ich mal sagen, die haben auch zu mir gestanden, auch während der Corona-Zeit. Die haben sogar eine ganze Seite aus Schweden dann abgedruckt. Ich bin ja dann nach einem halben Jahr Corona nach Schweden, um von da zu berichten. Und die haben auch meine erste Schweden-Seite gedruckt im Oktober 2020 in sogar jetzt nicht nur die Neue Presse, sondern Verlagsweit. Das war dann Südthüringen und Hof noch dazu, Bayreuth, wo das noch gelaufen ist. Und gab natürlich nur Ärger in Coburg, weil da war ich dann schon als Schwurbler verschrien. Da hatte ich schon meinen Stempel, weil ich habe sofort meinen Mund aufgemacht, war im März schon kritisch. Ja.
1: Ja, danach wollte ich gerade fragen. 20 war dann alles anders. Mhm. Hast du dein altes Leben freiwillig verlassen oder bist du gegangen worden? Das klingt ja jetzt eher so, als ob der Verlag zumindest Interesse hatte, dich noch länger da zu behalten.
3: Also ich denke, der Verlag hätte mich behalten. Ich hätte aber nicht kritisch sein dürfen. Nicht so, wie ich gerne hätte. Ja, ich durfte kritisch sein. Ich habe auch die Corona-Demos geschrieben am Anfang und die haben dann nichts verändert und haben mich da trotzdem hingeschickt, obwohl das Framing schon lief. Ja, und wir hatten da zwei Corona-Demos am Anfang, AfD und die meditiert haben am Anfang, die Meditation. Und wie gesagt, ich denke, da ist ja auch mein Geld weitergelaufen, ja, die haben mich weiter beschäftigt, die mussten ja ihre Zeitung füllen nach während Corona, aber alles andere ist mir halt weggebrochen. Und in der Stadt hat sich halt dann, weil ich auch auf öffentlich in sozialen Netzwerken, ich war damals nur auf Facebook, sonst hatte ich nirgendwo was und da habe ich mich aber deutlich positioniert und dann ging es natürlich sofort los, dass Leute, mit denen ich seit 10 Jahren zusammengearbeitet habe, Stadträte etc., mich Nazi-Flüsterer,
1: Corona-Leugner. Nazi-Flüsterer, das habe ich noch nie gehört.
3: Nazi-Flüsterer, weil ich natürlich, die AfD war mittlerweile gegen die Lockdowns und da ich die Kontaktschuld war dann der Nazi-Flüsterer. Ich habe das geflüstert, was die Nazis
1: machen. Das ist wie der Pferdeflüsterer, der die Nazis versteht und ihnen vielleicht sogar Argumente via Zeitung liefert. Naja. Ja, heute hast du mehr als 100.000 Follower auf X, 73.000 auf Telegram, 35.000 auf Facebook. Was bietest du den Leuten, was sie woanders nicht finden können?
3: Also sie können alles woanders finden. Also größtenteils. Ich schreibe schon auch immer mal meine eigenen Gedanken, aber ich habe einfach das gemacht am Ende, was gebraucht wird. Zu Beginn habe ich erst mal Schweden recherchiert und wollte verstehen, warum kam es in Schweden zu diesem Sonderweg. Kann ich bis heute nicht hundertprozentig beantworten, die Frage. Ich war immer so ein bisschen Autodidakt gewesen, deswegen ist mir das nicht sehr schwer gefallen. Und das musst du ja auch sein als Journalist, du musst dich ja in viele Themen einarbeiten. Und dann habe ich mich mit Epidemiologie beschäftigt, mit Virologie. Und als ich dann irgendwann da so fest war, dass ich da irgendwie überall mitreden konnte, also zumindest habe ich das eingebildet, habe ich halt geguckt, was braucht es jetzt noch? Ja, das war irgendwann Anfang 21 und ich habe Bedarf gesehen, dass es irgendwo einen Einstieg braucht. Also nicht jemand, der jetzt die harten Dinger postet von Apolut oder damals noch KenFM oder wo halt die roten Leuchten bei den üblichen Tagesschau-Guckern sofort angehen und die dann sofort ausmachen und sagen, oh Gott, das ist ja der ganz schlimme Antisemit und was weiß ich, was man ihn alles genannt hat. Ich wollte eben die Fundstücke aus den Leitmedien und so weiter, wo ja öfter mal doch ein kritischer Artikel zu finden war. Und ich wollte vor allem das Ausland beobachten, was die so machen und das dann den Leuten liefern. Und am Anfang war ich natürlich auch der Schweden-Korrespondent für viele. Da habe ich auch dauerhaft immer weiter berichtet und habe auch also mal die Videos gepostet, dass da irgendwie alles normal ist und so weiter. Das hat mir auch natürlich Follower gebracht. Aber ich muss sagen, während der Corona-Zeit hatte ich gar nicht so viele, weil da war noch viel Berührungsängste, Kontaktschuld.
1: Okay,
3: aber jetzt im Nachhinein ist es immer mehr geworden, weil so ein bisschen haben wir ja Recht behalten. Wir Schwurbler,
1: zumal du das Corona-Thema ja weitermachst mit so Hashtags wie richtig erinnern, also indem du einfach immer wieder aufploppen lässt, was war vor 6 Jahren, was war vor 5 Jahren, was hat der da mal gesagt, der plötzlich bei einem ganz anderen Thema wieder auftaucht, um die Leute einzuordnen. Das vergisst man ja. Als normaler Medienkonsument hast du das ja nicht auf dem Schirm. Was hat denn der an dem Tag gesagt? Du scheinst ja ein riesiges Archiv zu haben oder zumindest einen Rechercheweg, wo du schnell die Sachen finden kannst, dass du das immer wieder aufploppen lässt.
3: Ja, also gibt ja diesen, ich weiß gar nicht, wer es gesagt hat, aber die beste Waffe des Journalisten ist das Archiv. Mhm. Diesen Spruch gibt's ja. Und es war auch was ich gemacht habe auf X, vor allem, weil das auch schon ein guter Multiplikator ist. Da folgen mir auch ein paar wichtigere Leute von Abgeordneten über internationale Professoren und so weiter. Und dort habe ich auch versucht, sofort, wenn irgendwie Narrative geschaffen werden, wie jetzt zum Beispiel Pandemie der Ungeimpften, das war mir sofort klar, weil das hatte der Biden irgendwie sofort gesagt, dass das das neue Ding wird, irgendwie im Sommer.
1: Sommer 21, was dann bei uns im Herbst ankam.
3: Genau. Und das habe ich auch angekündigt. Da habe ich gesagt, Biden, das ist bald dieses neue Narrativ, und dort halt versuchen, gleich irgendwie dagegen zu arbeiten, weil das festigt sich ja und du kennst dich aus mit dem Thema als Kommunikationswissenschaftler, die Wiederholung, was die bei den Menschen anrichtet. Und da habe ich eben überall so versucht, irgendwie dagegen, und irgendwie kamen dann diese Follower. Warum, musst du die fragen.
1: Gut, du sagst ja, du hast das gemacht, was gebraucht wurde. Das ändert sich ja immer auch ein bisschen. Bist du da also immer im Beobachten und guckst, dieser Post hat jetzt eine sechsstellige Reichweite, soll ich lieber in die Richtung weitergehen? Nein. Oder hast du ein Programm, was du einfach abarbeitest, wo du sagst, die Sachen mache ich, egal ob die jetzt 5.000 oder 100.000 Views bekommen?
3: Nein, an dem Punkt muss ich mich ganz sehr bei den Leuten bedanken, die das ermöglichen, was ich mache. Ich mache frei nach dem, was ich denke, was gerade wichtig ist. Wenn ich denke, dass ich jetzt News kritisieren muss, weil es einen total einseitigen Artikel über Iran, dann mache ich das, aber ich mache nie nach Plan. Ja, und ich habe jetzt auch, weil ich am Anfang sehr, sehr viel gemacht habe, also zu viel auch, was nicht gut für mich war. Also am Anfang habe ich, was weiß ich, die ersten 3 Jahre habe ich, also solange Corona zumindest akut war, habe ich nichts anderes gemacht als arbeiten, ja, von früh bis spät. Und das hat sich jetzt so ein bisschen, da habe ich das hingekriegt, dass ich versuche, in den Zeiten, wo jetzt kein Iran-Krieg anfängt, wo nicht jetzt irgendwie gerade wichtig ist, dass und ein großes Interesse ist, dass ich dann auch so meine Pausen schaffe, ja, und aber ansonsten bin ich total frei und ich gucke auch nicht großartig drauf, ob das jetzt, klar, ich manchmal sehe ich's und dann freue ich mich, wenn was gut läuft, natürlich, aber ich deswegen bleibe ich nicht beim Thema oder irgendwas, das interessiert mich nicht.
1: Nee, ich habe jetzt ja ein bisschen die Sachen angeschaut und war doch erstaunt über das Pensum, was du da abreißt. Das geht ja irgendwie so morgens bei mir noch fast vorm Aufstehen los und abends um 10 gibt es auch noch manchmal Posts. Gibt es halt schon durch am Tag, denk mal, okay, jetzt ist Henning vielleicht 2 Stunden spazieren gegangen oder genießt die Sonne, aber sonst ist das doch fast ein durchgehender Dienst, den du da leistest.
3: Ja, also die meiste Zeit war es so. Ich habe jetzt auch mal ein paar Wochen mal gehabt, wo es mal ein wenig weniger war, wo ich mir, aber wie gesagt, ich habe das auch gebraucht. Ich muss sagen, diese ganze Corona-Zeit, die hat schon gezehrt, ja, also mir ging's gut in Coburg, ich habe da nicht viel arbeiten müssen, habe trotzdem gut, kam gut mit meinem Geld aus, war beliebt, war der Star-Fotograf, der halt in Coburg, ne, in dem kleinen.
1: Ja, aber man kommt hin und man kennt dich. Das ist ja schon was eigentlich unbezahlbar ist.
3: Ja, jeder. Also ich war da vor Corona schon sehr bekannt, weil du halt immer als Fotograf in der ersten Reihe rumgurkst und den Leuten im Sichtfeld stehst und so weiter. Ja.
1: Ich habe ja vorhin schon mit Blick auf Coburg und Würzburg versucht zu fragen, was für dich guter Journalismus ist. Wir können es ja mal umdrehen. Woran erkenne ich als Mediennutzer, als jemand, der Henning Rosenbusch folgt, das ist Qualität, dem kann ich glauben und da sollte ich lieber vorsichtig sein. Gibt es irgendwie Kriterien, wo du sagst, das muss ich auch als der die Posts produziert, erkennbar machen, damit die Leute da einen Kompass haben und wissen, dass sie bei mir schon nicht hinters Licht geführt werden?
3: Ich denke, sowas baut sich nur über gewisse Zeiträume auf. Und bei mir ist es also auch so. Ich habe jetzt ein paar Leute, wo ich jetzt schon über Jahre beobachte, was ich jetzt eben mache. Und da normalerweise überprüfe ich immer noch alles. Ja, aber manchmal gibt es Leute, wenn ich jetzt mal irgendwie unterwegs bin und dann schreiben die was und dann kann es sein, dass ich das mal nicht mehr überprüfe. Ja. Aber das empfehle ich eben jedem. Überprüft die Leute. Aber sobald sie euch irgendwie mal nicht so informieren, wie es sein soll. Also ich meine halt, dass Vollständigkeit wichtig ist. Gerade heute wird ja viel durch Weglassen gelogen. Ja. Und ich kann natürlich den Krieg im Iran irgendwie gutheißen, kann diese Meinung haben als Journalist, kann das auch heutzutage, wo ja dieser Meinungsjournalismus nicht mehr so von der Nachricht getrennt ist, kann das auch in einer Reportage irgendwie verarbeiten. Aber ich darf dann halt nicht alles weglassen, was gegen meine Argumentation spricht, ja, und das meine ich eben, also versuchen, umfassend zu informieren und nicht nur das, was jetzt eben nach eigenem Gusto den Leser irgendwie weiterbringt, das ist es nicht. Also man muss auch mal was posten, was einem nicht gefällt, ja, und was besprechen.
1: Naja, nee, weil du vorhin gesagt hast, wiederholen ist die Mutter der Propaganda, weglassen ist mindestens genauso wichtig, wahrscheinlich der Vater dann, ne?
3: Ja, genau.
1: Indem ich einfach Sachen nicht berichte, erzeuge ich auch ein bestimmtes Bild. Hast du irgendwelche Lieblingsquellen, wo du sagst, da schaue ich morgens als erstes und abends als letztes, wenn da was ist, muss ich es auf jeden Fall machen?
3: Also Multipolar hat eine tolle Arbeit gemacht. Mhm. Das ist aber auch wieder, du weißt, wir haben zig Zielgruppen. Ja? Deswegen bin ich irgendwo auch jetzt nicht der, der sagt, wir müssen uns alle zusammentun, wir müssen alles Gleiche machen. Multipolar macht halt ausführliche, lange Texte, gut recherchiert, macht ein bisschen höheres Deutsch. Das ist nicht für jeden was.
1: Ja? Es ist auch weniger, die machen einen Text pro Woche, manchmal zwei.
3: Genau.
1: Das ist dann schon viel, wenn zwei Texte pro
3: Woche. Genau, aber wenn bei denen was kam, dann habe ich das meistens gelesen zum Beispiel. Aber es ist nur so ein Beispiel. Es gibt viele englische Quellen auch, wo man durchaus, wie heißt sie? Das fällt mir natürlich nicht ein. Die Whitney Webb zum Beispiel, ich mir doch jetzt auch regelmäßig reinziehe.
1: Die hat diese Bücher zu den Epstein-Sachen gemacht, schon relativ früh, bevor das ein großer Skandal in den Leitmedien wurde. Und
3: vor allem auch der Buchtitel One Nation Under Blackmail ist schon sehr, also eine Nation unter Erpressung ist auch, zeigt schon, wo die Reise hingeht, was sie so recherchiert und die macht gute Arbeit. Also die ist fast zu ausführlich mit zu vielen Quellen. Da kommt man...
1: wenn wir Werbung für die deutsche Variante machen, weil die ist bei Ethica Media erschienen, das machen die Schönings, das sind so zwei dicke Bücher, die liegen bei mir immer noch da und sollten eigentlich studiert werden. Wie gehst du mit Kommentaren um? Schaust du das regelmäßig durch? Reagierst du da oder lässt du es laufen?
3: Mal so, mal so. Ich kann nicht mehr alles lesen. Das ist auf den verschiedenen Plattformen, da wird ja überall kommentiert. Ich habe auch für Telegram ein paar Ehrenamtliche, die da mir helfen, da ein bisschen, weil da muss man ein bisschen moderieren, bis weil du mitverantwortlich bist als Gruppeninhaber, was dann die Leute schreiben. Und natürlich, ich brauche Feedback. Ja, also ich will ja auch wissen, und dann gibt es natürlich gute Kritik, die dich weiterbringt. Und dann gibt es eher weniger zielgerichtete Politik, Kritik. Also waren ja früher die Corona-Leugner und Schwurbler. Und das kriegt man natürlich auch heute noch. Ich habe ja nicht unbedingt immer die Meinung der Regierung. Jetzt hatte ich das erste Mal, glaube ich, seit 5 Jahren die Meinung der Regierung.
1: Bei welchem Fall?
3: Dass wir keine Schiffe in die Straße von Hormuz schicken.
1: Okay, ihr nähert euch an. viele junge Leute träumen ja davon, Influencer zu werden. Ich weiß, bei dem letzten Jahrgang, den ich erlebt habe, frisch Bachelor-Jahrgang, waren das über 50% von denen, die da Kommunikationswissenschaft studieren wollten in München, die Influencer werden wollten. Entweder Mode bei den Mädels oder bei den Jungs, Sport, Politik, was auch immer. Ne? Was sollten diese Jungs und Mädels wissen, bevor sie sich auf den Weg machen? Weil ich hätte wahrscheinlich vorher fragen müssen, ob du dich überhaupt selbst als Influencer siehst, ob Influencer der neue Journalist ist. Jemand, der ohne die Sicherheit eines großen Medienkonzerns im Rücken arbeitet, was ja immer auch Einschränkung sein kann, darüber haben wir geredet, aber du hättest ja immerhin dann Anwälte, die sich für dich in die Bresche werfen würden. Du hättest einen Konzern, der da irgendwie ja ganz anders dasteht, als du als einzelner Henning Rosenbusch, der dann schnell nackt ist, wenn da plötzlich Kräfte am Werk sind, die man gar nicht überschauen kann.
3: Ja, ich bin ja da jetzt auch wieder reingerutscht. Ja. Wie gesagt, ich habe später auch wieder ein bisschen Stadtratsberichterstattung und Politik gemacht und bin auch mal wieder jemanden auf den Fuß getreten. Aber das ist diesmal in Coburg, aber das ist nicht so schlimm ausgegangen wie beim ersten Mal. Was hast du jetzt nochmal gefragt?
1: Was man wissen sollte, bevor man sich auf den Weg macht, Influencer zu werden.
3: Ja, also, das ist ganz schwer zu beantworten für mich, weil das, wie gesagt, ich bin da wieder reingerutscht. Und ich glaube, es ist auch was ganz anderes, ob du jetzt politischer Influencer bist. Und das bin ich, weiß ich nicht. Das ist ja trotzdem Journalistenjob, öfter mal auch seine Meinung. Was ich mache, ist eigentlich typisch Journalismus. Ja, es ist halt eher dieser Newsdesk-Job, wie es dann so schön heißt. Ja, da werden ja auch die Nachrichten ausgesucht, nur mache ich es halt nicht wie die, dass ich mir nur die dpa-Seite, die irgendwie vorproduziert ist, angucke und es dann nachmache, weil deswegen haben wir ja die Tageszeitungen, die alle gleich aussehen, sondern ich habe halt, ich habe schon meine Dinger, die ich dann abarbeite, wo ich gucke, wo könnte was passiert sein? Ist das jetzt ein Thema, wo ich tiefer recherchiere und so weiter? Und diese Freiheit, die hätte ich nirgends. Also wenn ich jetzt wieder ich hatte Angebote auch, klar, mit den Followern werde ich natürlich interessant, ohne dass ich jetzt besonders toll bin. Ja, aber die Follower machen mich interessant und ich hatte Angebote. Und ich wollte mich aber nicht mehr einfangen lassen, weil ich genau weiß, dann wird mir ein Auftrag gegeben, ich muss das und das jetzt machen, das und das recherchieren und dann kann ich nichts anderes machen. Ja, und Ob mir das dann gefällt oder nicht, spielt keine Rolle. Ich muss, wenn ich wieder irgendwo für eine Zeitung arbeite, da gibt es jetzt ein paar interessante Projekte in Deutschland, wo ich mir doch durchaus überlegt habe, das zu machen. Aber im Moment will ich mich nicht.
1: Wahrscheinlich zum Beispiel eine Ostdeutsche Allgemeine Zeitung von Holger Friedrich ins Leben gerufen, so im Februar irgendwann ging das los.
3: Berliner Zeitung, auch aus dem gleichen Haus. Oder auch alternative Medien, wo ich natürlich in Deutschland vor Ort auch besser recherchieren kann. Und natürlich, wenn ich irgendwie, du weißt, wenn du als Michael Main eine Presseanfrage stellst, ist das eher blöd. Ja, wenn du da das große Medienhaus dahinter stehen hast, dann antworten die auch mal.
1: Ja, das war meine große Journalistenbefragung in den Nullerjahren, die handelte genau davon. Wenn der Spiegel-Journalist irgendwo anruft, dann ist er als Spiegel interessant, sobald er sich dann selbstständig macht. Ist ja völlig irrelevant, wobei wir ja da auch diesen Trend haben, der genau in diese Richtung geht. Den gibt es ja nicht nur bei den neuen Medien, bei Leuten wie dir, sondern den gibt es ja auch bei den Konzernen, dass da Leute rausgehen. Was ich, Robin Alexander bei der Welt geht raus, macht dann seinen eigenen Podcast. Paul Ronsheimer bei der Bild geht raus, macht seine eigenen Sachen. Also da erleben wir genau den gleichen Trend, dass die Medienkonzerne.
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5: 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Der größte Teil der Pacht- bzw. Mietverträge von Agrarland und Wald zum Bau von Windkraftanlagen oder Photovoltaikfeldern dürfte aufgrund extrem überteuerter Mieten sittenwidrig und damit nichtig sein. Denn es ist gemäß bürgerlichem Gesetzbuch und relevanter Gerichtsurteile von einem sittenwidrigen Pacht- oder Mietvertrag auszugehen, wenn die Pacht oder die Miete gut 100% über dem objektiven Marktwert der Gebrauchsüberlassung liegt. Zum Teil werden aber sogar über 10.000% überhöhte Pachten oder Mieten für Solar- und Windparks gezahlt. Das sind ganz schlechte Nachrichten, insbesondere für private und kommunale Verpächter, die sich bereits über Zuflüsse in Millionenhöhe in den kommenden Jahren freuen und gegebenenfalls bereits bald mit enormen Rückforderungen ihrer Mieter rechnen müssen. Kanzler Merz meinte in einer Pressekonferenz zur Ukraine, die Europäische Union ist keine neutrale dritte Partei und auch kein Vermittler. Vielmehr steht sie auf der Seite der Ukraine. Merz sagte, dass allein Zelensky und die Ukrainer entscheiden, wer für sie verhandelt, nicht Europa und auch sonst niemand. Kritiker meinen dazu, Merz degradiert damit die EU zum bedingungslosen, willenlosen Geldgeber der Ukraine, die den gesamten Kontinent immer rasanter in einen direkten Konflikt mit Russland treibt. Neue Zolldrohung aus Washington. Es geht ausgerechnet um die Gesundheitsreform von CDU-Bundesgesundheitsministerin Nina Wagen. Die USA werfen der Bundesregierung vor, mit den geplanten Sparmaßnahmen für Krankenkassen die Preise für neue Arzneimittel zu drücken und so Innovationen in der Pharmaindustrie zu bremsen. Der US-Handelsbeauftragte Jameson Greer erklärte, es werde geprüft, ob die deutsche Preispolitik den Handel belastet oder einschränkt. Deutschland verfolge unfaire Preissetzungsstrategien, so der schwere Vorwurf aus Washington. 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
1: neuen Medien, bei Leuten wie dir, sondern den gibt es ja auch bei den Konzernen, dass da Leute rausgehen. Was ich, Robin Alexander bei der Welt geht raus, macht dann seinen eigenen Podcast. Paul Ronsheimer bei der Bild geht raus, macht seine eigenen Sachen. Also da erleben wir genau den gleichen Trend, dass die Medienkonzerne auf Menschen als Marken setzen, um darüber dann andere Menschen wiederum zu gewinnen, weil man weiß, dass der Mensch am ehesten anderen Menschen vertraut, mit denen er dann gute Erfahrungen gemacht hat, so wie du es geschildert hast. Der Nachteil scheint mir dann, wenn ich jetzt noch jung wäre, der Nachteil scheint mir dann, dass du halt nicht arbeitsteilig arbeiten kannst, dass du immer selbstverantwortlich bist. Du kannst halt nicht mal 5 Leute losschicken, 5 Volontäre oder Praktikanten oder Mitredakteure, die dann für dich recherchieren, die dir mal einen Urlaub erlauben, dass du mal 6 Wochen gar nichts machen brauchst. Du bist als Inhaber der Kanäle halt immer alleine da, ne? Und stehst voll an der Front. Ne?
3: Den Urlaub habe ich mir schon 2 Mal rausgenommen und habe nichts gepostet, auch aus gesundheitlichen Gründen. Das muss dann auch mal sein. Aber muss auch mal, also ist, wie gesagt, das ist ein, in diesem Dreck zu wühlen, was es letzten Endes seit 5 Jahren ist. Ja, also ich bin ja eigentlich bin ich ein Dissident geworden, ja, und ein journalistischer Dissident, würde ich sagen, der so viele Missstände sieht und aufdecken will. Und dann kann man ja jetzt noch, wenn es immer Krieg gibt, das ist nicht besonders gut für meine Laune, oder da gab es ja viel in den letzten Jahren, oder Corona natürlich, ja, obwohl ich da in Schweden war, aber ich bin, glaube ich, schon ein empathischer Mensch und habe durchaus auch mitbekommen, wie es meiner Familie ergeht und so weiter. Und ja, es ist wichtig, da seinen Ausgleich zu schaffen, auf jeden Fall, ja, dass man das hinkriegt. Und ich war auch, um ganz offen zu sein, oder bin immer noch, kann auch sein, dass ich das morgen aufhöre, ja, weil es ist hart für mich am Ende. Auf der einen Seite bin ich super dankbar, weil ich so frei bin wie noch nie, ja, weil ich wirklich mich jeden Tag selber entscheiden kann, auf was ich mich stürze und oder nicht. Aber auf der anderen Seite stürze ich mich meistens auf Sachen, die... Ja, also dieser Fotografenjob, da habe ich ein bisschen Theater gemacht und Sport und Konzerte, das war was anderes.
1: Ja, Dissidenten dürfte es ja qua Definition gar nicht geben in einer parlamentarischen Demokratie, wo man dann ja Opposition wäre. Der Begriff schien mir immer reserviert für totalitäre Systeme, für Diktaturen, wo es irgendwie eine absolute Macht gibt, gegen die man dann aufbegehren muss. Du hast ja das selber erwähnt, dass du den ganzen Tag im Dreck wühlst und dass das nicht so einfach ist, dabei sich zu bleiben. Wie schaffst du das? Was gibt dir Kraft?
3: Ja, ich schaffe es noch nicht so ganz. Also ich habe es noch nicht so hundertprozentig hinbekommen. Habe auch unter ein paar Hausaufgaben diesbezüglich. Aber natürlich, ich versuche mehr rauszugehen, meine Pausen zu machen. Mich auch mit was völlig anderem zu beschäftigen. Das ging zum Beispiel am Anfang von Corona nicht. Ja, da habe ich das einfach nicht mehr hinbekommen, mal einen Film zu gucken oder mal ein Buch zu lesen oder irgend sowas. Ging nicht. Hatte sofort irgendwie wieder das Handy trotzdem in der Hand. Selbst wenn ich spazieren gelaufen bin, habe es gar nicht gemerkt, ja, wie automatisch rausgezogen und plötzlich wieder gescrollt. Also da bin ich keiner, der da den Menschen... Ich sage nur, es ist wichtig, geht in die Natur.

0: wie dir folgen, schwerer machen, ihn mit Spenden oder Schenkungen zu unterstützen. Qualität ist ein Dauerthema, auch in dieser neuen Medienszene. Darüber haben wir zumindest andeutungsweise schon gesprochen. Da gibt es dann auch wieder Portale, die finanziert werden, wo man nicht genau weiß, aus welchen Quellen kommt das. Warum ist das so, dass die jetzt alle auf bestimmte Narrative aufspringen, die ja eigentlich im Mainstream verankert sein sollten und nicht auf der Oppositions- oder Dissidentenseite? Was sind für dich persönlich die größten Bedrohungen?
1: Alles, was du gerade aufgezählt hast. Das ist eben auch was Neues für mich. Ich habe nichts anders gemacht die letzten 5, 6 Jahre. Gut, ich war einseitig natürlich. Ja. Also ich will ja das bringen, was andere nicht bringen. Ja. Und ich muss jetzt nicht noch mal wiederholen, was der Drosten in 27 Podcasts gesagt hat. Ich war total einseitig, das ja. Aber ansonsten habe ich meinen Job gemacht die letzten 5, 6 Jahre, wie ich ihn sonst auch gemacht habe. Und da kannst du wahrscheinlich als Wissenschaftler, der sagt Wissenschaftsfreiheit und ich sag Meinungsfreiheit und Pressefreiheit, eigentlich gibt es keinen Grund dafür, dass man uns irgendwie für das, was wir gesagt und getan haben die letzten Jahre, ich habe auch ganz gute Quote, sag ich mal. Ich komm mit Sicherheit besser weg als ARD und ZDF, was Fake News angeht. Ja, wenn ich habe, waren ja auch 30.000 Dinger, die ich irgendwie rauskauen habe die letzten 5 Jahre. Und ich glaube, bei 3 war es am Ende, wo ich so einen kleinen
0: gute Quote, ja.
1: Ja, genau. Ja, ja. Also ich wusste ja in dem Moment, wo ich jetzt das mache, ja, ich habe die Seiten gewechselt. Ja, ich bin zu den Schwurblern rüber und ich habe natürlich vorher schon KenFM gekannt und alles. Ja, also ich hatte auch, was die Pandemie angeht, wie gesagt, ich war einer der Ersten, oder war halt im März schon sozusagen ja dagegen den Lockdown und habe da schon die Klappe aufgemacht. Und worauf wollte ich?
0: Auf die Bedrohungen und Ängste, ne?
1: Ja, auf die Bedrohungen und Ängste, ja, genau. Und da habe ich ja, also dieser Entscheid, dann nach Schweden zu gehen, ja. Da wusste ich, ich wechsle die Seiten. Aber, und da kannst du ja auch viel drüber sagen, wenn man das aber nochmal alles erfährt. Ja, also man hat ja vorher gesehen, wie sie mit KenFM und so, mit Ken Jebsen umgegangen sind damals noch. Und oder mit jedem anderen, der da irgendwie einen Ton zu viel gemacht hat. Also das

So, liebe Freunde im Radio, schönen guten Morgen. Ihr seid die Ersten sozusagen, die auf Sendung gehen, denn ich musste mich eben noch schnell umziehen. Deswegen bin ich einen Hauch später reingekommen. Das, was ihr jetzt hört, hören die auf YouTube nicht, denn da läuft jetzt gerade der Bob-Trailer. Also unsere Musik am Morgen. Ich habe es ja schon 47 Mal gesagt. Wir werden das technische Problem auch noch in den Griff kriegen. Bis dahin haben wir... Pass auf, hier, so ist die Musik im Hintergrund, könnt ihr sie hören?

Das ist das Wichtigste. Wir lassen uns von keinem verrückt machen. Übrigens, apropos Musik, wir sind ja schließlich im Radio, wo eure Lieblingsmusik, unsere Lieblingsmusik gespielt wird und die festen Nachrichten laufen. Und das Spannende ist, dass ja am Wochenende, und wir gucken uns das immer natürlich an, wir sind diejenigen, die sich immer angucken, was bei Festivals passiert. Und da muss man sagen, Hurricane ist Hard Rock. Das kann man nicht anders sagen. So, jetzt geht's los. Liebe Freunde, schönen guten Morgen. Ich habe mich noch kurz ein bisschen umgezogen, habe hier schon mal das Lollapalooza-Bekenner-Shirt angezogen. Bald ist es soweit. Nur noch ein Monat, weniger als ein Monat, dann geht das los. Und jetzt, diese Woche ist eine spezielle Woche, denn natürlich ist heute die Sendung wie immer. Morgen natürlich die Sendung wie immer, auch am Donnerstag. Am Mittwoch die Sendung wie immer. Am Donnerstag, am Donnerstag keine Sendung wie immer, nein. Weil Kirsten und ich im Flugzeug sitzen. Und am Freitag dann eine Sendung wie immer, aber unter anderen Umständen. So kann man das, glaube ich, sagen. Und dafür dann sicher am Samstag eine Sendung obendrauf. Also diese Woche wird ein bisschen bunt werden. Ich hoffe, das irritiert euch nicht in eurem Flow sozusagen. Und natürlich, also jetzt Moment, nicht, dass das falsch rüberkommt. Wenn wir am Donnerstag oder wenn ich am Donnerstag hier nicht live in meinem Souterrain sitze, dann heißt es ja nicht, dass es keine Sendung gibt. Natürlich gibt es eine Sendung.

Ja, selbstverständlich gibt es eine Sendung. Ihr könnt auf jeden Fall chatten, guten Morgen sagen, alles, was dazugehört. Es sind nur andere Umstände diese Woche. Davon aber mehr im Lauf der Woche. So, jetzt weiß ich überhaupt nicht, wo ich anfangen soll. Mit erfreulichen Dingen. Komm, machen wir erstmal das, worüber alle... Erstmal was Privates und dann, worüber alle reden. Also, ich habe, es war ja Hitze. Ich weiß nicht, ob ihr es mitbekommen habt. Es ist wirklich eine furchtbare Hitze. Sommeranfang, 21. Juni war Sommeranfang. Und es war heiß. Es war praktisch wie im Sommer. Ja, man kann es nicht anders sagen. Es war Sommer. Es war wie im Sommer. Und dieser Sommer ist bedrohlich. Wenn man dem öffentlich-rechtlichen Rundfunk, den Systemmedien und dem Gequatsche, dem panischen Gequatsche von manchen regionalen Zeitungen glauben kann, dann ist es eine absolute Katastrophe. Wir brauchen Schattenzonen, Freunde. Wir brauchen Schattenzonen. Und es gibt zahlreiche Vorschläge von hochkompetenter Stelle. Ich habe mich schon gewundert, wo der Drosten bleibt, ja, dass er uns sagt, dass man sich dagegen irgendwie impfen kann, dass ein neuer Impfstoff gefunden wurde gegen Hitze, der automatisch die Körpertemperatur so absinkt, dass man zügiger in die, Holzkiste kommt. Oder so. Also der Drosten wird sicher eine Idee haben, wenn ich mir angucke, was er anscheinend mit zu verantworten hat, was gerade über ihm schwebt, dann denke ich, der Mann schläft vielleicht, obwohl, wahrscheinlich ist es ihm egal und er ist so ein Radikaler, dass er schon überlegt, wo er sich hin verpieseln kann, wenn es dann eng werden sollte. Anyway, Hitze, Freunde, Hitze, gefährliche Hitze, wahnsinnig gefährliche Hitze, man kann kaum atmen. Und jetzt kommen diese Tipps, diese ganz wichtigen Tipps, therapeutische Tipps, Wasser trinken. Es ist verrückt, aber ich habe das gar nicht gewusst. Ich habe dann gedacht, dann trinke ich am Wochenende mal Wasser. Ich könnte jetzt ein bisschen Werbung machen. Ich hole mir gerne Drops. Früher waren Drops kleine Bonbons, heute nicht. Heute gibt es eine Firma, die heißt Drops. Und die machen so kleine Würfel. Und diese Würfel tust du dir in Wasser rein. Hast du so einen halben Liter Wasser, dann machst du da so einen Würfel rein. Und diese Drops bestehen, es ist kein Zucker drin, sind nur Fruchtauszüge. Und es schmeckt dann ein bisschen fruchtig, dein Wasser. Und das soll das Wasser dazu bringen, dass du es lieber trinkst. Jetzt muss man sagen, wir haben so eine spezielle Wasserreinigungsanlage und tatsächlich schmeckt unser Wasser völlig anders als bei anderen Leuten. Würde ich mir einbilden, kann sein, dass Einbildung ist, würde ich sagen, dass es tatsächlich auch eine deutlich körperreinigende, abführende Wirkung hat, aber es schmeckt auch tatsächlich anders. Ja, es ist schwer zu beschreiben, weiß ich. Aber anyway, wenn du jetzt da so einen Drops reintust, ne, zum Beispiel Grapefruit, sage ich jetzt mal, dann schmeckt das tatsächlich leicht nach Grapefruit oder Orange oder Himbeere oder Erdbeere oder Kirsche oder irgendwas. Habe ich jetzt mal getestet und habe ich für gut befunden. Nur es ist natürlich Geld, was man relativ sinnlos ausgibt, weil günstig ist das dann auch nicht. Und es veredelt das Wasser für den, der ein bisschen Geschmack mal zwischendurch haben möchte beim Wasser. Aber lebensnotwendig ist es wirklich nicht. Anyway, ich habe Wasser getrunken. Ja. Und jetzt kommt's, ich habe auch noch das gemacht, wovor ja die Experten und diese lokalen Medien, auf die ich hier in Hamburg besonders Bezug nehmen möchte, ich habe das gemacht, was man nicht machen darf. Ich bin hier über die rote Linie gegangen, Freunde, denn ich habe gearbeitet. Und zwar harte körperliche Arbeit, jawohl. Wir hatten eine Garage, ich habe das ja hier erzählt, diese Garage war voll, aber wirklich so voll, du konntest nicht mehr durchgehen. Weil immer am Garagentor direkt standen die Sachen, die auf den Müll müssen. Und hinten haben wir irgendwie probiert, diesen ganzen Kisten Herr zu werden. Und ich habe Folgendes gemacht, weil gestern schönes Wetter war, bei, keine Ahnung, 28, 29 Grad oder so. Ich habe morgens angefangen, alle Sachen in der Garage raus vor die Garage zu stellen. Challenge, wir haben eine Garageneinfahrt, die ein bisschen steil ist. Challenge, aber egal. Habe alle Sachen rausgetan, habe dann auf die linke Seite die Dinger von IKEA, die noch aufzubauen sind, nämlich haben noch zwei Schränke aufzubauen, die habe ich da hingestellt. Und auf die rechte Seite habe ich dann probiert, das irgendwie thematisch zu ordnen. Alles für den Sportschützen in eine Ecke zum Beispiel, dann alles, was Klamotten sind für Hunde rausgehen, alles, was mit Hunden zu tun hat, in eine andere Ecke. Dann habe ich eine Kiste gemacht, muss Kirsten angucken und eine Kiste muss Boris angucken. Da sind alle die ganzen Sachen drin, die du so in so einem Haushalt hast, wenn du schnell ausziehst, wo du keine Ahnung hast, wo die... Freunde, da waren Sachen drin, guck mal hier zum Beispiel. Ich habe das gefunden. Das war in so einer Lederhülle. Ich denke, was ist das denn? Gucke ich auf die Rückseite. Auf der Rückseite sind drei so Räder, die man mit so einem Finger bedienen kann. Dann klappe ich das Ding auf. Dann ist das eine Uhr. So eine Art ganz schwere Taschenuhr irgendwie. Mit einem tollen Zifferblatt. Keine Marke drauf. Also da steht nicht eine Marke irgendwie. Ich schwöre euch, ich habe keine Ahnung, wo das herkommt. Von wem, warum, wieso ich das habe. Ich habe wirklich keine Ahnung. Ich weiß nicht, was es ist. Es steht, wie gesagt, auch keine großartige Marke drauf und nichts. Und das Ganze wird gereicht, guck mal hier, in so einer Lederhülle. So, und es ist eigentlich was total Tolles. Also es ist eigentlich wirklich toll. Also es ist irgendwie das liegt gut in der Hand. Das ist sehr wertig gemacht. Keine Ahnung, was für ein Material das ist. Aber
Da steht dann QM2 drauf. QM2, ich habe nicht gegoogelt, muss ich ehrlich sagen, und auch nicht hier mit ChatGPT gefragt, aber Fakt ist, QM2, ich habe keine Ahnung, was das ist. Wenn irgendjemand mir sagen kann, was das ist und warum er das unbedingt braucht, bin ich sofort bereit, das zu verschenken. Von dieser Art von Gegenständen haben wir, ich will nicht lügen, 30, 40. Und die habe ich alle in der Kiste getan zum Aussortieren. So, ich habe also die ganze Garage gemacht, alles fertig gemacht. Und dann war ich fertig, dann habe ich angefangen gegen 10 nach dem Laufen. Wir waren dann kurz vorher laufen, habe ich so gegen 10, 10:30 angefangen und dann war ich fertig so gegen 16 Uhr. Und dann habe ich mich auch kurz auf der Couch gesetzt, schön noch ein bisschen, zwischendurch natürlich immer Wasser getrunken, gar keine Frage, habe da gesessen. Und dann habe ich so Muskelkater gehabt, Freunde, und dann habe ich mich daran erinnert an die Worte der lokalen Presse und die ganzen Hitzeexperten, man soll doch bei Hitze nicht arbeiten, und ich habe so Muskelkater gehabt. Meine Frau hat gesagt, siehste, und ich habe gesagt, heul nicht, mach weiter, genau so. Und dann haben wir einen schönen Abend gehabt. Kirsten hat zum ersten Mal ihre Küche gestern gekocht. Es gab ein wunderbares Stück Fleisch mit Salat und das war ein richtig toller Tag. Wir hatten gestern richtig Freude. Erstes Thema, positives Thema. Ne? Mich selber gut gelaunt und dann habe ich euch da so reingebracht. So komm, hauen wir gleich noch einen drauf. Nächstes Thema, Fußball. War das ein spannendes Spiel? Ja, das war ein spannendes Spiel. Habe ich Ahnung von Fußball? Nein, ich habe keine Ahnung. Habe ich aber Glück gehabt, dass ich gestern, als ich da ermattet auf der Couch saß, richtig was über Fußball gelernt habe. Ja, ich habe Glück gehabt. Und da zeigt sich wieder, es lohnt sich zuzuhören und sich auch mal für Sachen richtig zu interessieren. Undav, wisst ihr, ne? Das war ja dieser Spieler, wo man am Anfang, wo der Bundestrainer sehr unsicher war, nimmt man den mit oder nicht. Der hat super performt in seinem Verein. Der ist ein sehr rustikaler Typ. Ich finde, der ist Typ Gerd Müller. Die Älteren unter euch werden sich erinnern. Gerd Müller stand gerne mal im Neuner rum. Neuner ist wie der Strafraum sozusagen, also die vor dem gegnerischen Tor, die Zone. Der stand da auch gerne mal rum, aber er stand halt blöderweise oft an der richtigen Stelle. Und seine Mitspieler wussten, wann der wo steht. Und das war selbstverständlich vernünftig abgesprochen, getimed und so weiter und so fort. Und dann stand er da und fumm, hat er das Ding reingenagelt. Gerd Müller, wumm, einfach reingenagelt. So. Und der Undav ist für mich so Typ Gerd Müller in nur modern. 2.0, würde ich sagen. Und dann habe ich natürlich am Anfang, also als dann der SR reinkam, hat die zwei Tore geschossen, also sofort die Stimmen überall in der Presse, Bild, überall konnte man es lesen. Jetzt Undav muss durchspielen. Und dann habe ich den Nagelsmann im Interview gehört und die Analyse von Kloppi und Müller war das, glaube ich, und einer hochkompetenten weiblichen Moderatorin, der Name mir leider entfallen ist. Das tut mir sehr leid, weil die hätte es verdient, namentlich genannt zu werden. Aber egal, hat das super gemacht. Und dann hat er erzählt, ja, aber als Bundestrainer hast du ja die Verantwortung und dass jemand, der so knipsen, in Anführungsstrichen, kann nämlich die Tore einfach schießen aus der Emotion, aus dem Gefühl für seinen Mitspieler, aus der Abstimmung, aus der Absprache, aus dem Training, genau das umzusetzen, zur rechten Zeit am rechten Ort zu sein und fump rein das Ding. Jemand, der sowas kann, das ist ein Spezialtalent. Das muss man gut dosiert, klug einsetzen. Genau wie es der Bundestrainer gemacht hat. Er hat sie erst müde gespielt, die Kollegen von der Elfenbeinküste, ja. Und dann, was hat er gemacht? Als sie ein bisschen müde waren, 3 neue Offensivspieler rein. Zack, und belohnt worden. Strategisch hochklug, wenn man es in der Analyse so hört. So, und dann Undav, jetzt soll er also durchspielen. Wenn der dann so durchspielt und muss sich mit dem ganzen Alltag und sowas alles beschäftigen, dann ist das wahrscheinlich irgendwie schwierig. Also tatsächlich, dann ist das nicht das Gleiche, wie wenn er als Knipser sozusagen reinkommt. Habe ich gelernt. Hat mir viel Spaß gemacht. Dann zeigen die immer so Bilder, wo dann diese Spieler stehen und was dann wie, wo und strategisch und so. Ich werde trotzdem mal Fußball nicht großartig mitreden und keine großartige Meinung haben. Ich war bestens unterhalten. Ich war am Ende glücklich und zufrieden. Und man hat es gemerkt, am nächsten Tag, ne? Am Sonntag, da waren dann wieder ein paar mehr Fahnen zu sehen. Da gibt es Menschen, die trauen sich, als Deutsche eine Deutschlandfahne in Zeiten der WM zu zeigen. Ja, es ist ganz verrückt, Freunde. Es ist ganz verrückt und es ist hochgradigst peinlich, was da diese linke, kleine, radikale Minderheit einem ganzen Volk einreden möchte und es tatsächlich auch schafft. Denn der Deutsche an sich ist so ein Herdentier und ist so dumm und so verstrahlt, dass er sich dem einfach unterwirft. Anstatt jetzt eine Grundbegeisterung zu zeigen, zu sagen, Mensch, wir sind stolz darauf, was da passiert ist. Und by the way, ich bin auch noch stolz darauf, was bei der WM passiert, denn diese WM läuft super.
super erfolgreich für alle beteiligt. Und man kann darüber diskutieren, ob man 16-Finale braucht oder so oder nicht. Kann man alles machen. Aber Fakt ist, das Ding läuft. Die Stimmung in den Stadien, Laola-Wellen, sonst irgendwas, Riesenstimmung. Wir haben jetzt mal ein bisschen geguckt, was so die Engländer, die Franzosen und die Amerikaner darüber berichten. Ganz anders als bei uns. Bei uns so mehr so sachlich, so, ja, ist alles mies, ist ja Trump und bla und hin und her. Besonders bei den öffentlich-rechtlichen Medien. Da wird danach der Kritik gesucht, nach irgendwas, was man rumnörgeln kann und so. Keiner hat gemerkt übrigens, dass die Stadien gerne auch mal geschlossen sind und auf 22 Grad runtergekühlt. Den Trinkbreak gibt es sowieso. Braucht man nicht bei 22 Grad, aber wegen der Werbepause natürlich und Verkommerzialisierung der ganzen Geschichte auch gar keine Frage. Aber die Stimmung ist großartig. Amerika liebt das Event. Die Zuschauer lieben das weltweit, alles in Ordnung. Nur die Deutschen ziehen wieder eine Fresse. Nicht die Deutschen, die deutschen Medien. Und sie ziehen für uns die Fresse, dass wir auch die Fresse ziehen. Was wir aber nicht machen, wenn wir klug sind. Weil wir uns nichts weiter diesen Quatsch einreden lassen. Spätestens seit Corona sollte jeder, selbst ich, ja, selbstkritisch gesagt, merken, was da sich seit, keine Ahnung, Merkel entwickelt hat in Deutschland. Und besonders seit 2015. Jetzt sind wir schon bei 2015 reingeglitten. Dann reden wir gleich darüber. Und zwar, ich habe hier ein etwas ausgedruckt, das sehr, sehr klug ist. Die Rape Gang Inquiries, Veröffentlichung in England, wo es darum geht, dass Grooming Gangs, also Pakistanis, Nordafrikaner und andere, die Migranten sind, dass die kleine Mädchen, junge Mädchen abgreifen, Drogen vollpumpen und auf den Strich schicken. Systematisch. Bei uns noch so Loverboy-Syndrom genannt oder irgendwie sowas alles, aber das ist nicht lustig. Und das ist nicht im entferntesten Einzelfälle und sowas alles, sondern das gibt es in großer Zahl. Da gibt es ein Rape Gang Inquiry in England. Und die schockierende Zahl, die veröffentlicht worden ist vor drei Tagen, am Freitag war es, habe ich das zumindest mitbekommen, ich habe hier auch schon davon berichtet, dass über 250.000 britische Mädchen Opfer dieser Grooming-Gangs bereits geworden sind. 250.000 britische Mädchen. Was berichtet der öffentlich-rechtliche Rundfunk zu diesem Thema? Genau. Nichts. Warum berichten sie nichts? Sie berichten nichts deswegen, weil es ihnen unangenehm ist, dass sie dann berichten müssten, dass das bei uns in Deutschland genauso passiert. Nicht nur in Nürnberg, wo es neulich einmal auf dem Zettel war, wo empört darüber berichtet wurde. Nicht nur in, was war das noch, Mannheim und Frankfurt, wo empört darüber berichtet wurde. Nein, auch in anderen Bundesländern, in anderen Städten und sogar in kleineren Städten. Auch in Deutschland ist dieses Thema, dass diese eingewanderten Menschen eine andere Vorstellung haben vom Verhältnis zwischen Mann und Frau. Und unsere Frauen, also unsere Frauen im Sinne von die in Deutschland geborenen Frauen, sind für die alles Huren, Prostituierte, Dreckstücke, sonst irgendwas. Das sagen die ja auch offen, das kann man ja auch offen hören, das ist alles so. Und mit denen kann man machen, was man will. Wenn man heiratet, dann heiratet man einen aus dem eigenen Kulturkreis, eine Anstellung. Und die muss auch noch Jungfrau sein. Was mit den deutschen Frauen passiert, ist völlig egal. Die müssen keine Jungfrauen sein, im Gegenteil, die Jungfräulichkeit kann man ratzefatz opfern und sie dann anschaffen schicken. In England 250.000. Und jetzt stellt ihr euch vor, und auch das eine traurige Tatsache und übrigens gerne auch mal so en Detail nachzuhören bei der Jubiläumssendung 4 Jahre Kontrafunk vom Sonntag. Da war eine Talkrunde, sehr spannende Talkrunde. Gloria von Turn und Taxis war dabei, die Jule Neigel war dabei. Das ist eine wirklich spannende, tolle Talkrunde. Hat viel Spaß gemacht zu hören, werde ich auch nochmal eine Reaction zu lassen. Auf jeden Fall, so auch in der Zusammenfassung gerade, und auch da war das Thema. Und das Erstaunliche an der Geschichte, das Erstaunliche ist, es passiert noch etwas ganz anderes. Denn wenn eure Tochter betroffen ist und ihr schockiert seid, dass rauskommt, dass man eure Tochter unter Drogen gesetzt hat oder und anschaffen geschickt hat oder sie Gruppen vergewaltigt hat, jeden Tag 2 Gruppenvergewaltigungen in Deutschland. Wenn ihr betroffen seid, dann bekommt ihr in England gerne Besuch. Wenn ihr nämlich sagt, ich bin betroffen, meine Tochter ist vergewaltigt worden, warum schützt mich der Staat nicht? Dann bekommt ihr Besuch. Und wisst ihr, von wem ihr Besuch bekommt? Richtig, vom Geheimdienst. Und da kommen Menschen, die ganz ernst gucken und die sagen, darüber wollen wir lieber nicht reden. Wir wollen nicht darüber reden, was da passiert ist mit ihrer Tochter. Das ist traurig, das tut uns leid, aber im Einzelfall, wir wollen da nicht drüber reden, wir wollen das nicht zu groß aufhängen, denn das könnte im Land eine furchtbare, schlechte Stimmung machen. Und das wollen sie doch nicht, oder? Sie wollen das doch nicht, oder?
Sie wollen doch keine schlechte Stimmung erzeugen, oder? Sie wollen doch nicht verantwortlich sein dafür, dass schlechte Stimmung im Land ist. Und ich sage euch eins, ich glaube nicht, dass der deutsche Geheimdienst, der Verfassungsschutz inzwischen Leute besucht. Aber sehr wohl ist es jetzt schon so, dass Menschen, deren Töchter zum Beispiel hier im Zug im Bo steht, umgebracht worden sind und sie und ihr Freund. Dass wenn der Vater sich dafür weiter einsetzt, wenn der Vater Interviews gibt, wenn der Vater die Öffentlichkeit sucht, um das zu verarbeiten, dass seine Tochter von einem Migrant mit entsprechendem Gewalthintergrund, wo nichts passiert ist, wo der Staat nichts getan hat, um seine Tochter zu schützen, dass er sich darüber beklagt, wird er ratzefatze vom Verfassungsschutz und ähnlichen Institutionen bereits in eine Ecke geschoben. Und letztlich, ich sage jetzt mal freundlich, bedroht, dass er das lieber bleiben lassen sollte. Bei uns passiert genau das Gleiche. Und ich würde gerne wissen, wie viele Kinder, wie viele Mädchen in Deutschland bereits betroffen sind. Ich werde ja nicht müde zu wiederholen, dass die deutsche Frau an sich, also eine Frau in Deutschland, muss man sogar sagen, eine Frau in Deutschland, genauso wie Juden in Deutschland, seit dem Zweiten Weltkrieg nicht so unsicher gelebt haben wie heute. Und das ist keine Übertreibung, das lässt sich einfach in Zahlen, Daten und Fakten, das mögen die Linken nicht so gerne, diese letzten 14%, die noch mit Merz als Kanzler einverstanden sind und das gut finden, was er macht, oder die 15%, die noch an die Regierung glauben, die wollen das nicht hören, ja. Aber sie sind die Minderheit, vernachlässigst würdigste, ich kriege das Wort nicht zusammen. Auf jeden Fall, man kann es vernachlässigen, so diese kleine, klitzekleine Minderheit. Und manchmal muss man auch nicht komplizierte Worte bauen, wenn es doch ganz einfach zu sagen ist. Ja, mit Fremdwörtern Sand in die Augen streuen, kritisiere ich auch immer, gildet nicht sozusagen. Das Interessante ist, dass die Linken und Grünen besonders davon nichts hören wollen, dass die linken Teile der SPD, beziehungsweise der unterwanderte und also anscheinend unterwanderte Staat, in Anführungsstrichen, mit den einzelnen Institutionen ja in Deutschland schon jetzt genau das Gleiche macht. Sieht man ja an dem Beispiel, das ich eben gerade genannt habe. Und wo sind die zusammenfassenden Geschichten? Ich meine, jeden Tag zwei Gruppenvergewaltigungen, das sind 700 im Jahr. 700 Gruppenvergewaltigungen, 700 Opfer. Diese Opfer werden in der Regel Mädchen sein, richtig? Wo sind die Eltern dieser Mädchen? Wo sind die Klagen derer? Wo sind die Geschichten dieser Mädchen? Wo ist das alles? Wo bleibt das alles? Wer erzählt uns diese Geschichten? Wer zeigt uns die Realität? Wo? Verhindert wird das von den Linken, den Grünen und dieser ganzen Antifa und diesen ganzen Bewegungen. Die decken das alle. Ich habe das hier meinem Bekannten bei der Antifa, habe ich das genauso gesagt. Da hat er gesagt, nein, wir sind doch auch gegen Gewalt. Nein, wie man gesehen hat in Berlin, da kommen wir gleich noch zu, mit Gewalt habt ihr ein ganz schwieriges Verhältnis. Nicht nur das, sondern ihr habt auch noch ein Nachwuchsproblem. Aber das hat sich, das ist ja ein grundsätzliches Thema, weil nämlich die ganzen tatsächlich jungen Leute, Generation Z und sowas alles, die wollen mit euch auch nichts zu tun haben. Zu Recht. Weil die haben andere Themen. Die haben Themen wie zum Beispiel persönliche Entwicklung, Bildung, Ausbildung, Zukunftssorgen und sowas alles. Die haben keine Zeit für blind Krawall machen. So oder so. Diese 250.000 traumatisierten Kinder in Großbritannien, über 250.000, plus deren Eltern, das sind ja nochmal 500.000 dazu, wenn sie Vater und Mutter haben, plus deren Familie, das sind Millionen von Betroffenen, Millionen von Menschen, deren Leben sich von einem auf den anderen Tag verändert hat, weil die Regierung nicht in der Lage ist, ihre Kinder den öffentlichen Raum zu schützen. Genau das Gleiche, Freunde, genau das Gleiche passiert jetzt, hier und heute bei uns. Genau das Gleiche. Nur weil es ein schleichender Prozess ist und langsam in unseren Alltag einfährt, heißt es nicht, dass es nicht stattfindet. Es findet statt. Und die Presse und die Medien schweigen es tot. Es gibt keine Sondersendung von Hart aber fair, von Panorama, Monitor, Tagesthemen, Tagesschau, Heute-Journal. Es gibt keine Sondersendung zum Thema Grooming-Gangs in Deutschland. Und die Opfer der Migrationspolitik, die Opfer, diejenigen, die jeden Tag Opfer werden, gibt es nicht. In Schwimmbädern, was war wieder los am Wochenende? Haufenweise Berichte von Grabbeleien und sowas alles, ja? Und natürlich probiert man es immer klein zu machen. Nein, berichten Sie nicht drüber, gehen Sie weiter, es gibt nichts zu sehen. Doch, man muss darüber berichten. Unsere Kinder gehen nicht mehr ins Schwimmbad, weil sie da begrabbelt werden. Von lachenden Jungshorden, das sind ja keine Männer, Jungshorden. Die unsere Kinder als Prostituierte sind. Und das auch noch sagen. Hey, du Dreckstück, hat der eine jetzt in dem Video, ne, TikTok. Ich weiß nicht, ob es inzwischen gesperrt hat. Ich habe es dann sofort gemeldet. Aber hey, du Dreckstück, ich ficke euch alle. Da kriegst du so dermaßen das Kotzen. Und nein, ich habe gar keinen Vorurteil gegen irgendwelche Migranten, Ausländer, sonst was. Das Einzige, wogegen ich Vorurteil habe, ist gegen ganz böse, schlechte Menschen.
ganz böse, schlechte Menschen. Und hier, da kann man es lesen, wir sind das Volk. Es geht nach uns, nicht nach denen. Und Nachrichten, Realitäten gehen zusammen. Die Realität muss berichtet werden durch die Nachrichten. Wie kann das sein, dass es verschwiegen wird? Das, was in England gerade passiert, dass der Geheimdienst, dass es eine Geheimdienstabteilung gibt, jetzt alles rausgekommen, die sich darum kümmert, den Eltern zu sagen, dass sie sich nicht beklagen dürfen, dass sie nicht in die Öffentlichkeit gehen sollen. Du kriegst Hausbesuche, dass du nicht erzählst, was deinem Kind passiert ist und dich darüber empörst. Das ist wirklich irre. Und was ist es noch? Ein Zeichen des Untergangs der politischen Kaste. Donald Trump hat gestern schon gesagt, der Engländer ist heute weg. Mal gucken, ob es dann so kommt oder ob er erst morgen weg ist, aus Frackigkeit, damit Trump nicht recht hatte. Egal. Der Keir Starmer. Wie hat Friedrich Merz gesagt? Wie hat er das immer genannt? Das E-Format. Ja? Das E-Format, also Europa-Format, ist Merz, Macron und Starmer. Das sind, glaube ich, die drei unfähigsten in Europa. Die drei unfähigsten Regierungschefs, die tun sich zusammen. So, jetzt bröckelt das weg. Als erstes ist der Starmer dran. Bin gespannt, wer als nächstes kommt. Merz oder Macron. Aber einer von den beiden M's muss gehen. M&M wird nicht mehr M&M bleiben. Das wird Zeit. Und dann geht der andere auch automatisch. Wegen Unfähigkeit. Nicht, weil ich die Partei nicht mag, nicht, weil ich deren Programm nicht mag. Nee, wegen kompletter Unfähigkeit. Jeden Tag sichtbarer kompletter Unfähigkeit. Und wenn es um unsere Kinder geht, sollten wir eigentlich lauter sein. Wenn man schon nicht trauen, das zu sagen, wenn man schon nicht auf die Straße geht, wenn man schon nicht laut wird wegen der Energiepreise, wegen der Gesamtverarschung, wegen Steuer, alles das jetzt, die Rentengeschichte, Freunde, da werden wir das nächste Mal über den Tisch gezogen. Eines nach dem anderen, ein Baustein nach dem anderen. Worum geht es? Uns auszuquetschen bis zum Gehtnichts. Wir zahlen den ganzen Europadreck, also nicht den ganzen, aber den größten Teil davon. Wir zahlen, dass wir überrannt werden mit irgendwelchen Vorschriften, die völlig sinnlos sind. Bei uns werden keine Autobahnen gebaut, sondern Deckel an Flaschen festmontiert. Man kann so viel Witze drüber machen. Man kann es so flapsig formulieren, wie man will. Es ist eine absolute politische, wirtschaftliche, gesellschaftliche Katastrophe. Eine absolute Katastrophe. Schlimmer kann es nicht sein. Und jetzt geht es systematisch gegen unsere Kinder und keiner sagt irgendwas. Wenigstens da könnte man ja die Eier haben, was zu sagen. Wenigstens die Betroffenen sollte man sprechen lassen. Wer kümmert sich um die betroffenen Kinder? Jeden Tag zwei. Jeden Tag zwei Gruppenvergewaltigungen. Sind nicht immer Kinder, aber was in Schwimmbädern passiert? Wer arbeitet das auf? Wo ist das? Wo sind die öffentlich-rechtlichen Medien, die sich darum kümmern und die anklagen und den Mächtigen auf die Finger gucken und sagen, Freunde, ihr müsst euch kümmern um unsere Kinder. Ihr lasst zu, dass unsere Kinder vergewaltigt, begrabt, schlecht behandelt werden von denen, die wir einladen, denen wir helfen, weil sie angeblich Schutzsuchende sind. Die suchen Schutz, um uns den Schutz zu nehmen. Und das Ganze wird finanziert von der Regierung, die wir gewählt haben. Na, Prost, Mahlzeit. So eine Regierung darf eigentlich nicht weiter regieren. Denn es ist komplette Unfähigkeit. Dagegen gestern Herr Merz. Wenn dann dazu kommt, wenn die Unfähigkeit im Rampenlicht steht und dann kommt die Peinlichkeit dazu, ne? Habt ihr ihn gestern gesehen, war das irgendwie Tag der offenen Tür des Bundestags oder irgendwie sowas? Dann sitzt er da und so jovial quatscht er über das Fußballspiel. Ja, und dann kam Undav rein und dann lief's ja, hat mir gut gefallen. Boah, ist das peinlich. Noch peinlicher. Also die Sache, das war wirklich schon hochgradig peinlich. Noch peinlicher, aber habt ihr bitte auf Social Media den Clip gesehen, wie er vor dem Fußballspiel die Nationalmannschaft angerufen hat? Gefilmt von ihm und seinem Handy, sodass man auch sehen kann, dass er sie wirklich angerufen hat. Und dann die Jungs, so drei, vier in der Kabine. Und wo man dann auch auf dem Bildschirm den Bundeskanzler sah. Und was er dann gesagt hat, Freunde, es ist so peinlich. Es ist so dermaßen peinlich. Es ist so, ich habe gedacht, okay, jetzt keine Chance, die verlieren. Also ich würde, ganz ehrlich, also als Bundestrainer würde ich untersagen, dass der Kanzler vor dem Spiel die anruft und sie anfeuert. Ja, Jungs, also wir stehen da hinter euch. Boah, ist das peinlich. Das ist so peinlich, kriegst du, also zwischen Peinlichkeits-, Gänsehaut, Fremdscham und Erbrechen müssen. Und er macht einfach weiter. Ich meine, Herr Nagelsmann, lassen Sie den Virus nicht in die Kabine. Lass die Jungs zusammenstehen, lass sie gemeinsam das Ziel vor Augen haben, aber lass das Virus nicht einziehen. Nein, das macht alles kaputt und das ist macht keinen Sinn. So, was haben wir denn hier? Sprechen wir über den Kollegen Fauci. Der Kollege Fauci hat ja Amnestie bekommen von dem Unterschriftenautomat von Joe Biden. Das habt ihr ja sicher mitbekommen. Ne? Der hat ja keine Kontrolle mehr. Habt ihr gesehen am Wochenende?
da wurde dieses Obama-Haus, ne, Millionen und Abermillionen über den fantastischen Obama in, wo war das, Chicago, glaube ich, ne, den großartige Obama, da wird nicht geredet über wie viele Menschen der aus dem Land rausgeschmissen hat, nämlich viel mehr, haufenweise mehr als Donald Trump, über die Gewalt gegen diese Menschen wird nicht drüber berichtet, auch über die ganzen anderen Geschichten und die Kriege und alles, was er angezettelt hat, darüber wird auch nicht berichtet, es wird nur über das Gute, über den guten Obama, über den großartigen Obama, über jemand, der farbig ist und Großes geleistet hatte, als Beispiel, ein Schrein hat man ihm gebaut und so weiter. Und da war auch natürlich Frau Merkel im Plastikanzug unterwegs und hat sich da gesonnt im Licht der Prominenz sozusagen, sie mittendrin. So. Aber bei der Veranstaltung war auch Joe Biden eingeladen. Also Obama hat dann ganz großherzig über alle die seine Vorgänger positiv gesprochen, außer über Trump natürlich. Und da war auch Biden eingeladen. Und dann haben sie alle geredet und irgendwann stand Biden alleine auf der Bühne, völlig orientierungslos und hat dann ins Mikrofon irgendwas geredet von wegen seiner Enkeltochter, wo die denn eigentlich sei. Der Typ, dass man dir noch so vorführt, dass da keiner aufpasst, da taumelt der alleine völlig orientierungslos auf der Bühne rum, Wahnsinn. Und ja, auf jeden Fall, der hat ja dann zuletzt eben diesen, oder nicht zuletzt, wahrscheinlich schon lange Zeit, diese Unterschriftenautomaten gehabt, der immer seine Unterschrift gefälscht hat und alle möglichen Sachen unterschrieben hat, die er gar nicht mehr wusste und auch nicht raffen konnte. Unter anderem auch die Amnestie von Kollege Fauci. Jetzt hat die, das war die Geheimdienstchefin, ne? Genau, die hat jetzt ja niedergeschmissen oder hingeschmissen oder hat aufgehört, unter auch, finde ich, komischen Umständen, aber egal. Und da hat sie dann noch mal eine Bombe gezündet, kurz bevor sie gegangen ist. Nämlich sie hat veröffentlicht, was tatsächlich passiert ist. Tatsächlich ist das passiert, was alle Verschwörer, fast alle Verschwörer, muss man sagen, in Anführungsstrichen Verschwörer, weil ja nur im Sinne von den Leuten, die das nicht wollen, dass es rauskommt, zum Beispiel Herrn Drosten, was sie gesagt haben, nämlich erstens, dieser Virus ist einem Labor entsprungen. Zweitens, dieser Virus wurde manipuliert. Drittens, diese Art der Forschung ist in Amerika verboten. Deswegen hat Herr Fauci ganz viel Geld bezahlt, dass genau diese Forschung nicht in Amerika stattfindet, sondern in China, in Wuhan. Und alles das jetzt klar bewiesen. Herrn Fauci kann man nicht drankriegen deswegen, weil Herr Fauci hat ja seine Amnestie bekommen. Die gute Nachricht in der wirklich schlechten und ungerechten Nachricht, also erstmal ist es eine unglaublich ungerechte Nachricht, weil das jemand nicht verantwortlich gemacht werden kann für das Verbrechen, was da begangen worden ist, ist, finde ich, schon ganz, ganz schlimm. Auch für die, auch als Signal an die Völker der Erde, also an was inzwischen an Unrecht möglich ist, dass einfach jemand irgendwie Schuld. Stell mal vor, irgendjemand hätte damals das Nazi-Regime von der Schuld freigesprochen, die wären dann nach Hause gegangen. Einfach so, einmal mal Generalamnestie, das war's. Das ist schon irre, es fühlt sich irgendwie schon schäbig an, egal. Jetzt ist er also da sozusagen raus für die Geschichte. Aber er hat danach, nachdem das war, nachdem er die Amnestie bekommen hat, hat er vor dem Senat ausgesagt, ja. Also offizielle Aussage. Und da hat er einen Meineid geleistet. Und darüber muss man schon mal nachdenken dürfen. Wie kann das denn sein, dass so jemand danach, also dafür ist er ja nicht, da ist er eindeutig nicht mehr freigesprochen von, da hat er keine Amnestie, dadurch, dass er da gelogen hat, könnte man ihn dran kriegen. Gleichzeitig kommen jetzt diese ganzen Sachen raus und plötzlich stehen auch Herr Drosten und Co. in ganz schrägem Licht da, denn sie haben das alle gewusst. Sie haben gewusst, wo der Virus herkommt. Sie haben vorsätzlich gelogen. Sie haben in Italien dafür gesorgt, dass nicht die Bestatter die Leichen mitnehmen, sondern dass Militärwagen mit jeweils einem Sarg drin durch die Gegend fahren. Und haben gleichzeitig dafür gesorgt, dass sie einen Militärwagen nehmen, wo sie ganz viele Särge drin haben, dass man einmal dieses Bild schießen kann, einmal das. Das ist weltweite Medienmanipulation. Das alles hat stattgefunden im Auftrag unter der Regie von Fauci. Und darunter, das ist, wie gesagt, jetzt belegt und bewiesen. Und Herr Drosten hat uns alle mehrfach angelogen. Herr Lauterbach hat uns, er könnte jetzt behaupten, er hat sich von Herrn Drosten reinlegen lassen und so, aber anscheinend hat Herr Lauterbach, genau wie Herr Drosten, haben sie uns alle angelogen. Alles das, was die Verschwörungstheoretiker, die angeblichen, die Aluhutträger gesagt haben, kommt jetzt plötzlich irgendwie raus. Und das finde ich extrem bedrohlich, besonders finde ich bedrohlich, dass schon wieder die öffentlich-rechtlichen Medien uns darüber nicht informieren. Unsere von uns bezahlten Medien, die den Auftrag haben, uns zu informieren darüber, was in der Welt passiert, was für uns als Bürger Deutschlands relevant ist. Was kann denn relevanter sein, als dass wir zur Corona-Zeit anscheinend vorsätzlich belogen worden sind von einem Kollektiv von
Verschwörern, es sind ja dann, weil sie eine Verschwörung angezettelt haben, von einem Kollektiv, von einem internationalen Kollektiv von Verschwörern. Wir sind falsch informiert worden. Und sämtliche Medien, alle Landsendungen, wo der Lauterbach war, wo Drosten war und sowas, als der NDR mit seinem Drosten-Podcast. Es ist einzig und allein eine wahnwitzige Lügengeschichte gewesen. Der Virus wurde da manipuliert, es wurde Forschung damit betrieben, es hat militärischen Hintergrund, es wurde von Amerika bezahlt. Amerika hat diese Forschung in Wuhan bezahlt. Die Chinesen haben das nicht bekannt gemacht, weil sie ja die Kohle weiter kassieren wollten. Und die ganze Welt hat sich daran beteiligt. Es wurden Bilder inszeniert, Geschichten inszeniert, die ganze Welt wurde angelogen. Und wir in Deutschland, Welt reden, lass uns über Deutschland reden. In Deutschland gibt es die Gesichter von Corona, die uns angelogen haben. Da gibt es die Enquete-Kommission, die angeblich sich um Aufklärung kümmert. Wie können die sich morgens noch in den Spiegel gucken? Was ist eigentlich mit Frau Büchs? Schämt die sich jetzt irgendwie? Wenn rauskommt, dass sie ein Teil einer Verschwörung war, hat die das vielleicht sogar gewusst? Ist sie deswegen jetzt nicht mehr das, was sie da mal war, weil sie Angst hat, dass sie in der Position dann dran wäre? Ich habe keine Ahnung, ich gucke mir das nur an und denke, die öffentlich-rechtlichen Medien berichten nichts, gar nichts darüber. Macht mir Sorgen. Kann man übrigens auch in der Ausgabe von Kontrafunk von der Sonntagsrunde kann man das auch hören. So, habt ihr gehört, in München, also Deutschland. In Deutschland ist die Bahn ja unterwegs, wie wir wissen, und sagen wir so mittelerfolgreich, was Pünktlichkeit angeht, mittelerfolgreich, was die Technik angeht, mittelerfolgreich, was den Zustand der Bahn grundsätzlich angeht. Und jetzt passieren so Sachen wie zum Beispiel in München am Wochenende. Habt ihr das gesehen? Da haben sie nachts Güterzüge rangiert und haben es tatsächlich geschafft, dass Güterwaggons von einer Brücke, übrigens Münchner Ring, Hauptverkehrsstraße. Stell mal vor, das wäre Montagmorgen passiert. Mein Gott, furchtbar, davon gar nicht drüber lachen. Grausam, wirklich grausam. Und diese Waggons sind dann von der Brücke gestürzt. So sah das Ganze aus. Ich denke, ihr habt die Bilder alle sowieso gesehen. Insofern, ja, und wenn jemand sagt, warum druckst du das Ganze noch aus? Ich habe es ja hier extra in Schwarz-Weiß gemacht, um Energie zu sparen sozusagen. Und ich druck's deswegen aus, weil ich ein haptischer Mensch bin. Ich möchte es gerne in der Hand haben und ich möchte mich gerne inspirieren lassen von diesem Zettel. Deswegen habe ich das gemacht. Zwei Güterzüge haben in Milbertshofen gegen 1.40 Uhr in der Schleißheimer Straße auf einer Bahnüberführung Rangierarbeiten durchgeführt. Dabei kam es zu einer Kollision, bei der einer der beiden Güterzüge in Richtung Schleißheimer Straße gedrückt wurde und herunterstürzte. Das kannst du dir nicht ausdenken. Da knallt, stell dich mal vor, da wären Autos drunter gewesen. Und wie viel Inkompetenz, also ich meine, es gibt doch für alles irgendwie Warnungen und Backups und sowas alles. Wie viel Inkompetenz und wie viel Versagen muss eigentlich zusammenkommen, dass zwei Güterzüge in der Nähe eines Rangierbahnhofs so aufeinandertreffen, dass sie das zwei entgleisen? Und natürlich ermittelt jetzt die Bahn, die Polizei, alle möglichen ermitteln. Ich würde gern, unter welchem Zustand, in welcher Situation ist inzwischen die Bahn? Auch das übrigens, darüber wurde berichtet, da wurden Bilder gezeigt, Polizeiwagen abgesperrt, Güterwaggons auf der Straße. Aber diese Kernfrage ist doch, wie tief gefallen ist die Infrastruktur der Bundesrepublik Deutschland? Wie tief gefallen sind die Grundversorgungslinien der Bundesrepublik Deutschland? Wie weit sind wir entfernt von einem, sag mal, 0815 Standard in der westlichen Welt inzwischen? Das ist doch irre, oder nicht? Und gleichzeitig gehen 90 Milliarden in die Ukraine und 27,1 Milliarden für die Entwicklungshilfe drauf. Wo wir nicht mal die Güterzüge vor Ort im Griff haben. So, dann haben wir den Parteitag der Linken. Das ist ein besonderes Highlight. Und da muss ich wirklich sagen, es wird doch immer so viel geredet über die Rechten und alles das, was AfD macht. Und wie, das sind die Nazis, die neuen Nazis. Und die wollen wieder einen braunen Staat errichten und sowas alles. Und dann passiert unter den Augen der Öffentlichkeit, und da wurde auch ordentlich drüber berichtet, auch in allen Medien, der Parteitag der Linken in Potsdam. Parteitag der Linken in Potsdam. Der neue Linken-Chef mit 53% gewählt, ist, glaube ich, das schlechteste Ergebnis, was jemals ein Chef von irgendeiner Partei erreicht hat, der gewählt wurde. Ist er auch knapp an nicht gewählt. Auf jeden Fall, der hat das gemacht. Und was sagt er? Er sagt solche Sätze wie, es gibt keinen Unterschied zwischen der CDU oder den Faschisten selbst. Es gibt in seinen Augen, das ist der Luigi, ne? Der Luigi, hier gucken wir uns den nochmal an, den Vogel. Der Luigi also sagt, es gibt keinen Unterschied in seiner Ansicht zwischen der CDU und den Faschisten. Da frage ich dich, lieber Luigi, warum habt ihr eigentlich den Faschisten gewählt? Warum habt ihr, ihr habt doch den Kanzler gewählt, ihr seid doch Kanzlermehrheitsbeschaffer. Wieso habt ihr den gewählt? Wieso wählt ihr Faschisten, um hinterher zu sagen, dass es Faschisten sind?
Kann das sein, dass da irgendwas nicht stimmt in eurer Konstellation, in eurem Köppen, so dass da irgendwas schiefgelaufen ist, dass ihr vielleicht nicht richtig mit der Demokratie und Verfassung, und kennt ihr das gar nicht irgendwie? Es wird noch schlimmer. Denn er hat nicht nur Alarm gemacht gegen den Kanzler und sowas alles, sondern es sind sowieso alles Faschisten, was nicht bei ihnen sind. Dann ist es so, dass er ist ja der Nachfolger von Jan van Acken, der aus Gesundheitsgründen ausgeschieden ist. Ich sag mal so, die Hamburger Linken erzählen da eine andere Geschichte, aber wer bin ich, als dass ich darüber berichten darf? Ich hab's auch nie von jemand erzählt bekommen, der da diese Leute kennt, und da gibt es andere Gründe, warum Jan van Acken das nicht mehr macht, aber egal, das ist ganz ehrlich, das kann ja auch jeder selber entscheiden, warum soll man darüber überhaupt reden. So. Warum will Partisane oder warum wollte er unbedingt der Parteichef werden? Da hat er gesagt, dieses Gefühl, diese Wut bringe ich mit ein, um jemanden wie Friedrich Merz Angst davor zu machen, dass wir diejenigen sind, die Arbeiterinnen organisieren, die auf die Straße gehen gegen seine Politik. Liebe Freunde von den Linken, ihr organisiert überhaupt gar nichts. Ihr organisiert eine kleine Gruppe von Menschen, die, sag ich jetzt mal, nicht so viel im Gehirn haben, beziehungsweise die so ideologisiert sind, dass sie nicht wissen, wie die Realität ist. Und die bringt ihr tatsächlich auf die Straße. Aber das hat nichts zu tun mit Arbeiter und Arbeiterinnen. Die Arbeiter und Arbeiterinnen sind, wie die entsprechenden Zahlen, Daten, Fakten zeigen. Ich weiß, das sind eure Feinde, Zahlen, Daten und Fakten, aber die sind alle bei der AfD. Und immer mehr gehen zur AfD. Und auch eure Leute, die bei euch weggehen, gehen dann lieber zur AfD. Oder zum Bündnis Sahra Wagenknecht, wobei das ja auch nicht mehr so richtig funktioniert. Naja, ansonsten interessant auch, was da passiert worden ist. Also seit Monaten schwelt in der Partei der Konflikt um Israel und Gaza. Immer wieder sorgen antisemitische Äußerungen von Linken für Antisemitismusvorwürfe. Auch das Antisemitismus von der linken Seite, kein Problem, denn das ist ja der Kuschel-Antisemitismus, der Antisemitismus für die Gerechtigkeit, der Antisemitismus für das Gute, für den Antisemitismus der anständigen Antisemiten. Denn es gibt einen Riesenunterschied zwischen diesen fiesen, rechten Antisemiten, ja, das sind böse, durchtriebene Menschen, und die mit den freundlichen Gesichtsausdrücken, die ganz wenig intellektuellen Horizont haben und eben die guten Antisemiten sind. Und gute Antisemiten sind genau wie gute Mörder, gute Totschläger, das ist gerne genommen. Da überhaupt gar kein Problem. Wenn man jemanden zusammenschlägt, wenn man jemanden bedroht, wenn man alles das macht, solange es für das Gute ist, liebe Freunde, ist das überhaupt kein Problem, denn dann bist du ja sowas wie Robin Hood. Ja, die Linken sind sowas wie Robin Hood. Sie setzen sich ein für die große Gerechtigkeit. Und wenn man dann sieht, was dieser Parteitag, was da noch alles passiert ist, setze ich mal einen drauf. Und zwar während der Veranstaltung, wurden folgende Sprüche skandiert. Deutschland verrecke. Ja, Deutschland verrecke. Wer unsere Heimat so verachtet, hat in der Politik meiner Augen nach nichts verloren. Was sich auf dem Parteitag der Linken in Potsdam abgespielt hat, macht fassungslos. Da will man ein Fußball-WM-Spiel der deutschen Nationalmannschaft zeigen. Also zu den Zeiten, wo die getagt haben, wollte das Fußball-WM-Spiel übertragen werden. Radikale Delegierte der Linken, das sind die, die den angeblichen Faschistenkanzler gewählt haben. Das ist deren Ton, nämlich mein. Ich glaube nicht, dass Friedrich Merz ein Faschistenkanzler ist. Das sagen die Linken, dass das so ist. Die Freunde der CDU, die sagen das so. Wenn du solche Freunde hast, brauchst du, glaube ich, auch für Feinde gar nicht mehr zu sorgen. Egal. Auf jeden Fall haben die Delegierten reagiert mit blankem Hass und der Parole Deutschland verrecke. Wer im Deutschland-Trikot kommt, wird bedroht, offiziell bedroht. Wer im Deutschland-Trikot zum Gucken des Deutschlandspiels kommt, wird von den Linken bedroht. Freunde, wenn man die Parteien auch wählt, dann hat man mit diesem Land nichts zu tun. Diese Partei hasst unser Land. Eine Partei, die unser Land hasst, müsste eigentlich vom Verfassungsschutz beobachtet werden. Nicht beobachtet, sondern eigentlich müsste sie unwählbar gemacht werden. Denn es ist verboten, unser Land zu hassen. Eine Partei, die unser Land hasst, die unser Land kaputt machen will, darf gar nicht gewählt werden. Das gibt da Regeln. Das, was man ständig probiert, der AfD einzureden oder überzustülpen, gilt für die nachweisbar auf Filmmaterial jederzeit im Internet zu sehen, gibt es das gebannt. Also, das zeigt für mich keine Entfremdung von irgendeiner Parteibasis, das zeigt eine tiefe, gefährliche Entfremdung von unserem gesamten Land und aller Menschen, die hier leben und arbeiten. Wie will jemand, der sagt, Deutschland verrecke, mit dem Spruch Deutschland verrecke, Arbeiterinnen und Arbeiter gewinnen? Deutschland verrecke gewinnt eins, Arbeitslose, Drückeberger und Menschen, die sich selber für was Besseres halten und denken, sie könnten ein anderes Leben führen als die anderen Menschen in Deutschland, die sich dem ganzen System entziehen. Die sind für Deutschland verrecke. Deutschland verrecke ist ein Spruch aus den 80er Jahren. Ich glaube, die Punker hatten das und die Ultralinken hatten das auch gerne mal vorgeführt. Und damals wurde das sofort entsprechend verfolgt. Das ist wie Nazi-Symbole zeigen. Deutschland verrecke. Verachtung für die Identität.
Also unsere Nationalmannschaft in meinen Augen, ja, und das hat jetzt nichts mit pathetischem Nationalismus zu tun oder so, die steht für Vielfalt, Leistung, Zusammenhalt. Und was die machen, ist, sie setzen diese Vielfalt, Leistung und Zusammenhalt, sogar religiöse Vielfalt. Wir haben alles in der Nationalmannschaft, wir haben alles drin. Das, was ihr euch immer gewünscht habt, ihr Linken, ist in der Nationalmannschaft drin und kann friedlich nebeneinander koexistieren, ja. Und das wird mit Nationalismus gleichgesetzt und es wird gewünscht, dass das verreckt, dass diese Haltung verreckt. Ich denke, die haben den demokratischen Kompass komplett, aber auch wirklich komplett verloren. Verlieren, liebe Freunde, das kann auch Herr Wolodymyr Selenskyj. Denn Polen entzieht Selenskyj die höchste Auszeichnung. Nach einem Streit um die Weltkriegsvergangenheit entzieht der polnische Präsident Karol Nawrocki dem ukrainischen Staatschef Selenskyj die höchste Ehrung des Landes. Nawrocki verkündet die Aberkennung des Weißer Adlerordens am Freitagabend in einer Videobotschaft. Die ukrainische Regierung verurteilt den Schritt umgehend als strategischen Fehler und respektlos. Polen gehört bislang zu den wichtigsten militärischen und humanitären Unterstützungen der Ukraine im Verteidigungskrieg gegen Russland. Mit der Benennung einer Ukraine, also das ging ja um die, ich weiß nicht, kennt ihr die Geschichte? Ja, habe ich schon mal erzählt. Also es gibt eine ukrainische Sondereinheit, die wurde nach der UAP, nach dem Führer der UAP sozusagen benannt. Die UAP ist eine schwer rechtsradikale, eine Nazi-Vereinigung, die dafür gesorgt hat, dass über 100.000 Polen systematisch umgebracht worden sind, und zwar im Verlauf, im Vor- und Nachfeld, während des Zweiten Weltkriegs, um hinterher nach dem Ende des Krieges eine rassistisch reine Ukraine zu haben. Das hat diese Einheit gemacht. Dieser Mann, der das alles zu verantworten hat, der wurde mit zahlreichen Denkmälern geehrt und jetzt heißt sogar diese Einsatztruppe so. Das ist ein offensichtlicher. Also, dass Friedrich Merz, muss ich mir vorstellen, Friedrich Merz, der permanent Herrn Selenskyj in den Arm nimmt und Hände schüttelt und Milliarden rüber überweist, ja, die unterstützen da eine Truppe, die Nazis verehren, alte Nazis verehren. Also keine deutschen Nazis in diesem Fall, sondern ukrainische, aber es ist ja egal, was für Nationalsozialisten das sind. Es sind nationale Sozialisten. Und vor allem ganz viel national. Aber mit den gleichen Methoden, wie die Nazis das gemacht haben, haben die Menschen ausgerottet. Über 100.000 Polen haben die umgebracht. Und jetzt sagt Polen, wir wollen so einen Menschen, der das in Ordnung findet, der Menschen, die das gemacht haben, ehrt, der soll keinen Orden kriegen. Und dann beschweren die sich darüber, das ist eine falsche Entscheidung, sondern das ist ein strategischer Fehler. Kann man sich gar nicht ausnutzen. Wollt ihr das nochmal hören? Die UAP galt in den 40er Jahren als militärischer Arm der OUN, der Partei Ukrainischer Nationalisten. Bei den von 43 bis 45 begangenen Massakern töteten UPA-Mitglieder bis zu 100.000 ethnische Polen in der Region Wolhynien. Die Region gehörte bis 1939 zu Polen und wurde durch Hitler-Stalin-Pakt der ukrainischen Sowjetrepublik zugeschlagen. Heute liegt sie im Nordwesten der Ukraine. Oh, ich habe einen Anruf, warte mal ganz kurz. Jawohl. Bis dann, tschüss. Freunde, das war sehr lustig. Das war der Dude. Und immer wenn der Dude anruft, gehe ich natürlich dran, weil es könnte ja sein, dass mein Bild oder Ton ausgefallen ist. In diesem Fall war sein Lautsprecher aus. Aber vielen Dank, mein Lieber. Ich freue mich immer, wenn du anrufst. Und so wird die Sendung ja auch bunt. So soll es sein. Eine interaktive Sendung, wo man sieht, das ist live. Nicht, dass jemand denkt, das wäre hier aufgezeichnet, wie man zum Beispiel am Donnerstagmorgen denken könnte, rausbekommen könnte, wenn man aufmerksam ist. Nein, es war nicht so. Also, nochmal zurück. 100.000 ethnische Polen in der Region Wolhynien. Die Region gehörte bis 1939 zu Polen, wurde durch den Hitler-Stalin-Pakt der ukrainischen Sowjetrepublik zugeschlagen. Heute liegt sie im Nordwesten der Ukraine. In ihrem Kampf für die ukrainische Unabhängigkeit von der Sowjetunion kollaborierten OUN und UPA im Zweiten Weltkrieg teilweise mit Hitler-Deutschland. Aha. Die Mitglieder der OUN und UPA werden in der heutigen Ukraine als Helden verehrt. Bereits 2024 hatte Uneinigkeit über das Massaker von Wolhynien zu diplomatischen Streitigkeiten zwischen Kiew und Moskau geführt. Ja, liebe Freunde. Und genau das ist es, diese Helden, also diese Menschen, die diese Ausrottung betrieben haben, die haben genau das Gleiche gemacht wie die Nationalsozialisten in Deutschland, diese Helden werden da verehrt und da sagen Polen, wir wollen mit solchen Leuten, die verehren, die unser Volk ausrotten wollten, ja, in der Gegend mit nichts zu tun haben. Und dann stellt sich der Selenskyj tatsächlich hin und sagt, das ist eine politische, also ganz unkluge Entscheidung, ganz unklug, wie man sowas machen kann. Da sieht man mal, wie radikal, selbstverliebt und auch wirklich nationalistisch krank die sind. Und wenn da die meisten Ukrainer hinterstehen, ich kenne nur Ukrainer, die das ganz peinlich und ganz furchtbar finden. Ich kenne nur welche, also die ich kenne, gut, die kommen halt aus dem künstlerischen Bereich irgendwie. Keiner von denen steht hinter Selenskyj. Keiner. Die haben, am Anfang gab es eine große Begeisterung, weil er ist ja einer von uns, ein Künstler, ein Comedian und so weiter. Das hat sich komplett geändert. Die wollen da nichts mit zu tun haben. So.
Was haben wir hier? Fauci hat einen Meineid geleistet und gefährliche Virenforschung in Wuhan finanziert. Das hatte ich schon vorgetragen natürlich. Was haben wir denn hier? Ach, Freunde, ZDF heute schon, ne? Die veröffentlicht mal eben so Folgendes. ZDF heute Show unter der Überschrift Alles nur Einzelfälle. Eine AfD-Gemeinderätin soll einen Klingelton mit dem Goebbels-Zitat Wollt ihr den totalen Krieg genutzt haben? Für eine Partei, die so vehement abstreitet, etwas mit NS-Gedankengut zu tun haben, treffen ihre Mitglieder echt unglückliche Entscheidungen. Das schreibt das die ZDF heute Show. Schreibt das in, ganz offiziell. Welche AfD-Gemeinderätin? Wer hat das gesehen? Wer hat das gemeldet? Wie viele Quellen gibt es dafür? Antwort: Null. Das ZDF, die Redaktion, die Social Media Redaktion der ZDF heute Show, ja, diese lustige Veranstaltung von Olli Welke, schreiben etwas und es gibt null. Null Beleg dafür. Denn wenn es einen Beleg geben würde, würde ja irgendwas passieren. Da hat der Dirk drunter geschrieben, das fand ich sehr klug: Na Gott sei Dank war Kriegstüchtigkeit kein Lieblingswort von Goebbels bei der Gelegenheit. Denn dieses Wort Kriegstüchtigkeit wird ja den ganzen Tag verwendet. Und auch das war ein Lieblingswort. Im Gegensatz zu diesem Goebbels-Zitat, was gar kein Lieblingszitat von ihm war, sondern in die Geschichte eingegangen ist und was auch ein Bild für etwas war. Das ist ja das, was eigentlich die Linken wahrscheinlich wollen. Sie wollen diese Einheitsfront gegen die AfD. Und da wollen sie, dass alle das Gleiche rufen. Das wollen sie ja. Sie wollen ja dieses Gefühl haben. Da stehen sie drauf. Aber sowas zu schreiben, einfach so, irgendeine Gemeinderätin hätte angeblich irgendwo was, da schreiben die rein. Und es gibt keinen Beleg, keinen Beweis, kein gar nichts. Das darf das öffentlich-rechtliche Fernsehen von unseren Gebühren machen. Na, herzlichen Dank. Hier habe ich was Schönes gesehen, auch in den sozialen Netzwerken, genau. Der Dirk hat geschrieben: Irgendwelche Trottel fahren an den Strand und ans Meer, um sich dann zu beschweren, dass die Sonne wegen Klimawandel scheint. Habe ich das richtig verstanden? Die Qualitätsmedien at work. Er bezieht sich auf einen Artikel der Ostsee-Zeitung. Die Ostsee-Zeitung schreibt mit einem Bild von Menschen, die am Strand sitzen. Schreibt die Ostsee-Zeitung: Der Klimawandel lässt grüßen. Tendenziell nehmen Extremwetterlagen immer mehr zu. Die Problematik ist auch Thema in den Badeorten auf der Halbinsel Fischland, Dars, Zingst. Aber Maßnahmen gegen die Sonne und Hitze zu unternehmen, sind dort nicht so leicht. Die Urlauber fordern Hitzeschutz, aber das kann man nicht einfach so durchsetzen. Die Urlauber gehen ans Meer, setzen sich in die Sonne und fordern Hitzeschutz. Ich habe, Freunde, ich weiß nicht, ob man das heute noch sagen darf, ne? Sonnenschirm? Der eine oder andere, der mich länger kennt, erinnert sich an die Bilder, wie wir in Frankreich am Strand sind. Außer, dass wir da keine Bekleidung anhaben tatsächlich. Aber Fakt ist, wir haben für uns und für die Hunde so Zelte, Sonnenschutzplanen. Wir haben alles am Start. Wir fragen nicht die Gemeinde in Frankreich, ob sie für uns Sonnenschutz aufstellt. Wir bringen das einfach mit. Wie das schon immer alle Menschen gemacht haben in den letzten, ich weiß nicht wie viele hundert Jahren, die im Sommer ans Meer gegangen sind, weil sie nicht verbrutzelt werden wollen. Und wisst ihr noch, was man noch machen kann? Es gibt welche, die glauben an Sonnencreme. Die können ja auch noch Sonnencreme verwenden. Da braucht die Gemeinde Fischland, Dars, Zingst gar nichts tun. Es ist verrückt. Es ist wirklich verrückt, aber es ist, wie es ist. Freunde, dann etwas in Hamburg. Ihr werdet es nicht glauben, was passiert ist. In Hamburg haben in einer Dart-Kneipe, hier bei uns ganz in der Nähe, in einer Dart-Kneipe Menschen das Deutschland-Fußballspiel geguckt. Und haben da Spaß gehabt, haben getrunken und so weiter und so fort. Und was dann passiert ist, und bei der Gelegenheit danke für Don Leon, der als erstes mir das geschickt hat, danach habe ich es dann in der Morgenpost auch gelesen. Also ihr müsst euch vorstellen, ihr seid da, ihr guckt zusammen das Fußballspiel, ihr geht aus der Kneipe raus nachher, freudetrunken und so, ja, und singt eure Lieder und habt eine Fahne dabei. Und dann kommt ein 30-köpfiger Mob, ein vermummter Mob, und greift mit Schlagstöcken und Reizgas diese Fußballfans an, schlägt sie, treibt sie über die Straßen, ein prügelnder Mob treibt sie über die Straßen. Wir erinnern uns an den Falschberichtsskandal der öffentlich-rechtlichen Medien über angeblich einen rechten Mob, der das gemacht hat. Hier hat es ein linker Mob gemacht und sie haben gerufen, Nazis raus, Nazis verrecke und alles das. Dieser linke Mob, der also da Menschen verprügelt, und sie haben übrigens keinen davon erwischt, alle verschwunden plötzlich, keine war wieder erfolgreiche Aktion der Ultralinken, des schwarzen linken Blocks in Hamburg. Und muss man auch nichts tun, nein, das ist alles völlig in Ordnung, weil es ging ja gegen Rechte.
Warum die jetzt Rechte sind und Nazis sein sollen, diese Erklärung gibt es nicht. Es gibt auch keinen, der das irgendwie, auch die Polizei sagt, das ist völliger Blödsinn. Das waren einfach nur Fußballfans, die Spaß hatten, mit einer Deutschlandfahne dem Fußballspiel zu folgen. Und diese Menschen werden, da sammeln sich also linksradikale Schlägertrupps in, ich sag mal, ich will es nicht sagen, aber die sind genauso angezogen wie die bösen Schlägertrupps damals bei den Nationalsozialisten. Die gehen also hin, prügeln einfach Menschen zusammen, weil sie Deutschlandfahnen haben und weil sie für die deutsche Nationalmannschaft spielen. Und das ist in Ordnung in Hamburg. Also, nein, nein, es ist nicht in Ordnung. Das ist da, die Polizei fahndet natürlich mit allen Kräften, aber hat leider keinen erwischt. Für mich fühlt sich das an wie, genau, ungerecht. Es fühlt sich an wie sehr, sehr, sehr ungerecht. Was haben wir hier? Ach so, den taumelnden Obama, der alleine auf der Bühne steht und nach seiner Enkeltochter fragt. Dann habe ich was, Freunde, jetzt müsst ihr tapfer sein. Ihr müsst wirklich ganz tapfer sein. Ich habe hier eine Fahne gefunden. Also so etwas Widerwärtiges habe ich lange nicht gesehen. Etwas ganz, ganz, ganz Schlimmes, Freunde. Seid ihr bereit? Seid ihr bereit für einen richtigen Schock? Trinkt nochmal einen Schluck. Nochmal einen Schluck Wasser trinken. Wegen der Hitze auch und so. Einen Schluck Wasser, ja. Stell mal vor, es würde jemand so eine Fahne aufhängen. Was da los wäre. Ist das widerlich, oder? Das ist ja eine Familienfahne. Vater, Mutter, Kind. Das ist ja furchtbar. Und das Kind auch noch wahrscheinlich gelesen männlich, weil es ja kein Kleid anhat wie die gelesene weibliche Frau. Das ist ja furchtbar. Und man sieht auch gar nicht, die Frau hat auch keinen kurzen Pony. Die sieht einfach ganz normal. Also der Mann normal, die Frau normal, Symbolbilder und so Familie. Das ist eine Fahne für den Erhalt der klassischen Familie. Es muss eine rechtsnationale Fahne sein. Und ich möchte nicht wissen, wer die wann wo aufgespannt hat. Was habe ich denn hier? Freunde, da kommt bald ein Buch raus. Demnächst im Handel, genau. War ein Insider, ja. So, was haben wir hier? Da habe ich einen klugen Spruch gefunden, einen sehr klugen Spruch. Und zwar, sie fragt mich, warum redest du eigentlich mit kaum noch jemandem? Ich antworte, weil ich Menschen beobachte. Sie reden übereinander, lächeln sich ins Gesicht und sitzen später wieder gemeinsam am selben Tisch. Mein Tisch ist klein, aber friedlich. Das ist für mich so ein bisschen Symbol für das, was ich hier auch mache. Da hat sich gestern wieder jemand unter dem Podcast, schönes Wochenende, könnt ihr euch angucken, da hat sich jemand beklagt darüber, dass ich hier keine Kritik dulden würde. Das ist falsch. Ich dulde Kritik, ich antworte sogar auf Kritik. Hier hat gerade neulich jemand geschrieben, wo ich was Falsches erzählt hatte, zum Beispiel über deutsche Ziegel. Ich habe das noch nicht recherchiert, aber habe ich sofort geantwortet, habe ich hier sogar erzählt. Auch selbstverständlich mache ich das, ja, aber ich lasse mich eben einfach nicht beleidigen. Und dann schreibt jemand da drunter, unter den, bei dem Podcast, ja, von wegen, dass ich hier immer oberlehrerhaft rüberkommen würde und dass ich aber vor allen Dingen keine Kritik zulasse. Das schreibt er nicht nur da, so er kopiert seinen eigenen Text und schreibt den auch unter allen anderen Sachen, die bei Ein schönes Wochenende oder bei Kay Ray auf der Seite sind. Und da muss ich schon sagen, wenn jemand sowas macht, dann schmeiße ich ihn raus. Und mein Tisch ist klein, hier ein kleiner, feiner Tisch mit aktuell 1146 Menschen, die hier gerne zuhören. Und die sind deswegen hier und die haben deswegen Spaß auch am Chat, weil es hier friedlich zugeht. Und das alles haben wir dem Dude zu verdanken, weil ich kann ja nicht gleichzeitig reden und quatschen und machen und tun und da reingucken. Er passt auf uns auf. Der passt darauf auf, dass die Stimmung friedlich ist. Der hat von mir das absolute Vertrauen, jederzeit jeden rauszuschmeißen, der in irgendeiner Art sich euch gegenüber oder mir gegenüber unflätig verhält. Und das hat gar nichts, aber auch gar nichts mit Kritik zu tun. Dieses Gefasel, dieses Gelaber darüber, dass alles muss offen und frei sein. Nein, muss es nicht. Das ist mein Tisch. Das ist meine Sendung, das ist mein Kanal und da mache ich es einfach so, wie ich möchte. Und jedem, dem das gefällt, der ist herzlich willkommen. Und jedem, der was, der Kritik zum Beispiel hat oder der etwas Vorschläge hat, wie man was besser machen könnte, herzlich willkommen. Aber bepöbeln an meinem Tisch, in meinem Haus, auf meinem Kanal, lasse ich mich einfach nicht. Und wenn jemand Quatsch schreibt oder Dummzeug oder 700 Mal irgendwas, irgend so ein Bot irgendwas schreibt, dann schmeißen wir den raus. Und das wollen wir hier so, wir wollen das nicht. Die Menschen, die hier sind, sind deswegen hier, weil es so ist, wie es ist. Und ganz ehrlich, sogar Google gibt uns recht und sagt, so macht man das. Man macht einen positiven Kanal, das kann ruhig kritisch sein, das kann ruhig gegen die Mächtigen gehen, das kann man alles machen. Man muss es freundlich formulieren, man muss dabei unterhaltsam sein, das ist das Interesse von Google, unterhaltsam zu sein und grundsätzlich mal positiv. In schäbigen Zeiten positiv, unterhaltsam, lustig, nett, freundlich und genau das mache ich. Und die Kollegen von Weltwoche, denen hat es auch gut gefallen. Und den Kollegen von Nios hat es auch gut gefallen, was ich mache. Ich mache jetzt diese Reaction-Videos. Wollte ich eigentlich erst nicht machen, aber es macht mir dann doch so viel Spaß, dass ich es mache. Und da werden jetzt ganz viele kommen. Und wenn es euch Spaß macht, dann mache ich das. Und fertig, das war's. Habe ich jetzt gemacht für Weltwoche. Das habt ihr wahrscheinlich die meisten mitbekommen. Und dann eben auch für Julian Reichelt, der eine tolle Sendung gemacht hat.
Und ich glaube, dass es das Wichtigste ist, Brücken zu bauen zu diesen, sage ich ja immer wieder, zu diesen 30 Millionen, die gar nicht wissen, dass es uns hier gibt, die nicht wissen, dass es die freien Medien gibt und so weiter und so fort. Übrigens, das Gespräch zwischen Kevan und Jens Lehrich und mir bei dem letzten Kongress von Nuviso, das ist gestern auch veröffentlicht worden. Vielen Dank nochmal für den Hinweis. Da hat nämlich jemand mir geschrieben, wie kann das sein, dass du dein Programm gegen deren Programm stellst. Ich habe gar nicht gewusst und habe keine Information bekommen, dass das um 18 Uhr released wird gestern Abend. Deswegen habe ich das aus Versehen gemacht. Entschuldigung dafür, habe ich sofort zurückgezogen und habe meine Veranstaltung dann vorgezogen, sozusagen, damit das rechtzeitig zu Ende ist, damit wir nicht gegeneinander senden. Weil gegeneinander senden in schwierigen Zeiten macht überhaupt keinen Sinn. Reicht ja schon, wenn wir kollektiv gegen die öffentlich-rechtlichen Medien senden. So, dann habe ich noch eine Information, habe ich leider viel zu spät mitbekommen, denn ich lese mal ganz kurz vor. Und zwar, was haben wir denn hier? Wo geht das los? Hier geht's los. Hallo Boris, über Facebook wurde ich auf einen Filmdreh zum Thema Kuschelparty aufmerksam und habe mich gleich angemeldet, hat unsere Renate geschrieben. Nun hat mich die Regisseurin gefragt, ob ich noch zwei weitere Interessenten kennen würde, die kostenlos an diesem Kurs teilnehmen möchten. Vielleicht wäre es in der Morningshow möglich, dieses Angebot deinen Zuschauern

und zeigen sich der Welt. Der Film beobachtet diese vier Menschen in intimen Momenten, im Alltag, im Scheitern, im Weitermachen und bei neuen mutigen Versuchen. Dabei stellt er immer wieder die Frage, wer gilt als normal und wen halten wir so sehr auf Abstand, dass wir gar nicht nah genug kommen, um eine Person kennenzulernen. Der Film erzählt nicht nur von Menschen mit Behinderung. Hinter der Kamera arbeiten junge Menschen mit Behinderung, die Erfahrung in der Filmbranche sammeln wollen. In der Form achten wir auf Barrierefreiheit. Ein Dokumentarfilm von und mit und für Menschen mit Behinderung. Und diese Kuschelworkshops finden eben auch ohne den Film tatsächlich statt. Und das scheint eine ganz spannende Geschichte zu sein. Für mich ganz schwieriges Thema, muss ich ganz ehrlich sagen. Ich bin nicht so ein kuscheliger Typ. Ich habe das ja schon gesagt. Der einzige Ort, wo ich hemmungslos Menschen umarme, ist auf dem Nuovo Sommerfest demnächst. So, dann habe ich von Claudia was Tolles geschickt bekommen. Und zwar, das ist irre, in Basel im Kunstmuseum. Liebe Freunde, eine wichtige Information. Wenn ihr in Basel seid, geht auf jeden Fall ins Kunstmuseum. Da ist es so, dass es anscheinend eine Skulptur gibt von Friedrich Merz. Und das haben die wenigsten gewusst. Ich zeige euch das mal kurz. Seht ihr das? Ja. Das heißt die Nase. Freunde, in Basel, die Schweizer an sich, großen Respekt vor unserer Kultur. Mehr geht nicht. So, habe ich noch was vergessen? Ja, ich habe noch was vergessen. Respekt an die Kollegen von News und von Apollo. Ihr hattet eine Demonstration gegen euch. Ich hatte ja da am Donnerstag bereits berichtet, was man da macht. Eine Fahrraddebe und so weiter. Ihr habt euch den Demonstranten gestellt. Ihr seid einfach in die Demonstration reingegangen. Und was da passiert ist, guckt euch das bitte unbedingt an bei den Kollegen von News. Dummheit, Hass, keine Argumente, keine Demokratie, keine Emotionen. Einfach nur blanker Hass und gar keine Argumente. Gar nichts, nichts. Es ist nur blanker Hass. Die Menschen, die da sind und was die gesagt haben, haben sich in aller Öffentlichkeit als wirklich asoziale, nicht Teile der demokratischen Gesellschaft gezeigt. Ich bin wirklich schockiert darüber. Ich bin auf der einen Seite sehr begeistert darüber, dass sich die beiden Kollegen gestellt haben, sozusagen dem, also der Kollege Mannhardt und Julian Reichert, haben sich da hingestellt und haben mit denen probiert zu diskutieren, haben das zu zweit gemacht. Finde ich super, dass sie das gemacht haben, weil es ja das gleiche Gebäude betrifft. Ja, und es ist einfach peinlich anzugucken, aber ihr seht eins, wie unglaublich gewaltbereit und hasserfüllt diese klitzekleine Minderheit ist, dass sie wirklich glaubt, sie kann Menschen aus Stadtteilen vertreiben, die nicht ihre Meinung haben. Wenn ihr die machen lasst, was sie machen wollen, dann werden die Ersten sein, die wieder Lager aufmachen, in denen Menschen für immer verschwinden. Die werden die Lager aufmachen. Sie sagen das, sie zeigen das, sie wollen das. Diese Menschen sind so abgrundtief von Hass und ekelerregenden Gefühlen getrieben, dass sie es gut finden, Menschen umzubringen, zu schlagen, Feuer, Gewalt gegen Eigentum, alles das. Sie sind absolut in der Illegalität, 100% in der Illegalität. Sie sind absolute Undemokraten. Sie haben mit Demokratie nichts zu tun. Das sind Despoten, das sind Freunde von Diktatur und die wollen Menschen in Lager sperren. Guckt euch die Gesichter an, guckt euch das an. Es ist so widerwärtig und ich muss ehrlich sagen, ich war so dermaßen erschüttert darüber, so unglaublich erschüttert, und wenn du die siehst, was es für Leute sind, ich kann die, glaube ich, lesen. Also ich weiß, was für eine Art von Menschen das sind und bin total erschüttert, wie hasserfüllt man sein kann. Klar, es ist Berlin, klar, man muss mal Emotionen abziehen und dann ist ja die Hitze, wir haben ja gelernt, selbstverständlich im öffentlich-rechtlichen Fernsehen und von Dr. Eckart Hirschhausen, dass ab 28 Grad die Anzahl der Hassbotschaften zunimmt. Und es waren in Berlin da knapp über 28 Grad zu dem Zeitpunkt. Das heißt, das ist nur Hitze, das sind Hitzeopfer, das ist Klimawandel. Letztlich ist Klimawandel, genau. So, was habe ich noch? Habe ich noch irgendwas gehabt? Ja, das mache ich. Also Terenzi, Summer Terenzi ist jetzt nicht so wichtig. Ach ja, vielen Dank nochmal an Angela, große Geschichte von DHL. Angela hat uns zum Geburtstag sozusagen, Kirsten und mir, einen Kuchen geschickt und sehr leckere, ganz tolle Schokoladen selbstgemachte und Marmeladen. Und in diesem Paket war ein Kuchen, dieser Kuchen hatte wohl etwas viel Öl. Also Pistazienöl oder eine andere Art von Öl. Auf jeden Fall schmeckt der Kuchen unglaublich saftig und lecker, aber er ist leider ausgelaufen. Das hat dazu geführt, dass DHL sie hat das Paket als Spezialpaket für teuer Geld losgeschickt. Es ist erstens nicht, es wäre mit jeder normalen Post schneller angekommen, aber weil es so lange unterwegs war und zwischen Bremen und Kassel und Hamburg und sonst irgendwo hin und her geschickt worden ist, ist es auch noch ausgelaufen. Das heißt, sie haben das Paket dann aufgemacht, haben untersucht, was da drin ist, ob es vielleicht, keine Ahnung, Bombenrauschgift oder sonst irgendwas ist und haben dann festgestellt, nein, es ist einfach nur dieses Kuchen, dieses Öl, was in dem Kuchen drin ist und haben es dann wieder zugemacht mit ganz viel DHL-Band und dann haben sie es zugestellt. Im Prinzip 4 Tage
zu spät im Verhältnis zu dem, welche Dienstleistungen sie

0: der DHL gekauft hat, nämlich dass er am nächsten Tag da ist. Vielen Dank für nichts, liebe Kollegen von DHL. So, wir gucken selbstverständlich auch heute in die Glücksorakelbox. Und ich muss jetzt mir ein bisschen Mühe geben, mal hier die richtigen rauszusuchen, die noch nicht benutzt wurden. Egal wie voll dein Kopf ist, ein bisschen Unsinn passt immer noch rein. Das gilt für mich ganz deutlich. Ich freue mich schon. Heute haben wir ein großes Treffen, ein Redaktionstreffen sozusagen. Da ist die Jen dabei, da ist die Stella dabei. Die Laura treffe ich heute auch noch. Freue ich mich sehr drauf. Ja, und jetzt müssen wir in die Bildzeitung gucken natürlich. Nach dem hätte ich jetzt fast vergessen, weil es schon so spät ist. Ich habe immer ein schlechtes Gewissen, wenn es schon 9.03 Uhr ist. Heute gucken wir in die Bildzeitung. Nur 308 Daumen hoch, das ist mager, Edzolein, 2008, da hast du recht. Vielleicht könnt ihr so lieb sein, das würde mir sehr helfen, weil es der Verbreitung meiner Mühe, meiner Arbeit hilft, wenn ihr alle jetzt mal liken könnt, bitte. Einfach einmal auf diesen Like-Button, nur wenn ihr es liked. Wenn ihr es nicht mögt und sagt, das ist der Oberlehrer, der uns ja Scheiß erzählt, dann liked ihr natürlich nicht. Aber jedem, dem das gefällt und der das unterstützen möchte, was ich mache, gerne liken und auch gerne auf PayPal mir ein Geschenk zukommen lassen und auch gerne reinschreiben, Schenkung, das hilft nämlich tatsächlich sehr, also eine Schenkung. Ohne Gegenleistung eine Schenkung, deswegen macht das bitte gerne. So lange sollen Sie künftig arbeiten, was die Vorschläge der Rentenkommission für Sie bedeuten. Mehr davon gibt es morgen und übermorgen, wenn das dann offiziell veröffentlicht wird. So viel kann Ihre D-Mark heute wert sein. Die Bundesbank hat nachgezählt, zum Stichtag 31. Mai 26 haben die Deutschen noch insgesamt 12,1 Milliarden D-Mark gebunkert. Die Bundesbank tauscht die 48 eingeführte Währung aber nur zum Kurs von 1,95583 um, unabhängig vom Sammlerwert. Wer oft den großen Gewinn hofft, sollte deshalb genau hinschauen, ob der Sammlerwert höher ist. So erkennen Sie wertvolle D-Mark-Münzen und so weiter und so fort. Die eine Markmünze von 1954, Prägestätte G, ist sehr schön erhalten, etwa 10 Euro wert. In bester Erhaltung sogar 1200 Euro. Von der Ausgabe der zweipfennig Kupfermünze von 1967 J, kupferplatinierte Eisenrunde, sind bisher gerade mal zwei Stück aufgetaucht. Verkaufspreis 2016 14.000 Euro. Das alte Geld noch zu Geld machen. Großartig. Auf Extremhitze, liebe Freunde, ich hatte es schon, sind wir nicht vorbereitet. Die Deutsche Allianz Klimawandel und Gesundheit warnt, Deutschland ist nicht ausreichend auf Extremhitze vorbereitet. Zwar habe das Bewusstsein für die Gefahr zugenommen, allerdings werde im Katastrophenfall es eng. Bei extremer Hitzeszenarien seien mehrere 10.000 Tote möglich. Die Allianz fordert einen verbindlichen Hitzeschutzplan, ähnlich wie es ihn auch schon bei Hochwasser gibt. Hitze, Hitze, Hitze. Immer mehr Betrug beim Onlinehandel. Das müssen wir nicht weiter erläutern. Ich bin auch Opfer von irgendwelchen dummen Anzeigen, auf die ich reingefallen bin. Wer heute 4 Jahre alt ist, muss künftig bis 70 arbeiten. Das ist ein Teil der Pläne der Bundesregierung, genau wie dass sie die Minijobs abschaffen wollen, dann explodiert die Schwarzarbeit. Herzlichen Glückwunsch dazu. Die Linkspartei steht hier nochmal ganz deutlich, wird wieder zur SED. Konkret beschlossen, Deutschland soll sich von den USA abwenden, keine Asylbewerber mehr aus Deutschland abgeschoben werden. Israel ist Täterstaat und für den Völkermord an den Palästinensern verantwortlich. Und Gehaltsdeckel für alle Linken, maximal 3.500 netto. Und grundsätzlich mal, also Themen bis von Enteignung über sonst irgendwas ist bei den Linken kein Problem. Eine absolut unwählbare Partei. Und wer die noch wählt, ist entweder jemand, der, ich sag mal so, Schwierigkeiten beim Denken hat, oder aber der ganz eindeutige Ziele hat. Nämlich, er möchte gerne die Demokratie abschaffen. Und dass diese Partei das so verbreiten darf, finde ich schon sehr spannend. Bund verschenkte 5 Millionen Euro an Beamte und Soldaten. Schwere Rechenpanne beim Bund. Weil ein Dienstleister mit falschen Zahlen handelte, hat die Regierung über Monate zu hohe Auslandszuschläge an Beamte und Soldaten überwiesen. Schaden rund 5 Millionen Euro. Wahrscheinlich müssen wir es wieder zurückgeben, ne? Ja. Heute stritt Britenpremier vielleicht zurück, steht hier. Dann Tumulte bei Wagen-Auftritt. Gegenwind für Bundesgesundheitsminister Nina Wagen. Im Rahmen eines Bürgerdialogs protestierten Besucher gegen Wagens Sparkurs im Gesundheitswesen. Das ist den Politikern heute völlig egal. Und die Social-Media-Abteilung filmen das Ganze, filtern einfach die Sachen raus und packen Applaus unten drunter. Man kann sich das nicht ausdenken, aber es ist, wie es ist. Rammte Raser-Fortfahrerin 58 in den Tod. Ein Mercedes-Fahrer ist in Bayern einem Kleinwagen ins Heck geknallt. Wenn ihr das Bild seht von diesem Kleinwagen, dann könnt ihr euch ungefähr vorstellen, mit welcher Geschwindigkeit der Idiot gefahren ist. Er hat probiert, sie noch wieder zu beleben, aber das war dann zu spät. Das Ganze nachts um 3 passiert. Der Wagen auf die Hälfte zusammengeschrumpft. Irre. Dann Schwester Elisabeth, 66, rettet Fußballer auf dem Spielfeld. Herzstillstand, Drama in der Bayernliga. Zufällig war Ex-Krankenschwester Elisabeth Dobmeier anwesend und hat ihn sozusagen wiederbelebt. Das Herz von David Vogel blieb auf dem Fußballplatz plötzlich und unerwartet stehen. Wir blättern um und kommen auf die Prominentenseite. Geheimer TV-Deal für Model Hannah Weick. Die kenne ich gar nicht, aber sie ist ein Model. Weick und Popstar Jason Derulo zeigten sich 2024 mal auf einer Gala und sie war mal im Playboy. Ich habe gestern von meinem Sohn erfahren, dass ich auch mal im Playboy war. Ja, und zwar nicht als Kalenderblatt. Ich habe es längst vergessen. Nein, es war mal ein Interview mit mir drin. Ich habe es wirklich vergessen, aber er hat es mir erzählt. Er hat das zufällig gefunden. Wie ist das denn? Der Brand erzählt was über Stefan Raab. In diesem Fall war das, ja. Peter Maffay geht mit Johannes Oerding auf die Tour mit dem Duettalbum Nashville. Eigentlich hat sich Rocklegende Peter Maffay vom Tourleben verabschiedet. Seither spielt Deutschlands erfolgreichster Sänger nur noch ausgewählte Konzerte, wie das Alpenflair zum Beispiel, Festival von Freiwild in Südtirol. Nun überraschende Kehrtwende. Maffay geht 27 auf große Arena-Tournee. Grund, ein gemeinsames Projekt mit Johannes Oerding. Sie veröffentlichen am 2. Oktober das Duettalbum Nashville und präsentieren dieses ab dem 15. April bei 11 Konzerten. So ist es. Dann Olaf der Flipper, der eine von den Flippern, singt jetzt ein Duett mit Oliver Pocher. Der streckt auch vor gar nichts zurück. Also könnt ihr euch aussuchen, wen von beiden ich gemeint haben könnte. Dann Elias Mbarek zieht zurück nach München. Ja, er möchte lieber, möchte in New York nicht mehr leben, so richtig, das kann ich gut. Er ist dankbar für die Jahre, aber er geht lieber schnell weg, bevor er enteignet wird von dem neuen Bürgermeister von New York. Deutsche Urlauber warnten vor Inferno in der Karibik. Da ist ja tatsächlich ein angebliches 5-Sterne-Ressort abgebrannt. Wenn ihr die Bilder seht, die eine deutsche Urlauberin gemacht hat, über das, was da passiert ist, wie die da umgegangen sind mit offenem Feuer und sowas alles, da muss man sich nicht wundern, was passiert ist. Das ist wirklich völlig, völlig, völlig irre. Und da sieht man es wieder. Wenn nicht gemeldet wird, dann geht es einfach so weiter. Und anscheinend war diese deutsche Urlauberin die Einzige, die es gemeldet hat. Deswegen haben die ganzen Portale, auf denen das veröffentlicht wurde, es hat nichts bewirkt, weil es nur einer gemacht hat. So. 242 Klingeln, einer wollte töten. Wer warf die Gehwegplatte auf das Polizeiauto? Ja, das ist so, Polizei kommt, jemand schmeißt eine Gehwegplatte, einen Betonbrocken sozusagen runter. Das traf eine Polizistin. Die zweite Hälfte des Steins ist sozusagen verschwunden. Hier ist dieser Kriminalfall. Ich meine, das ist eben das Ding, ne? Heute, also in der Sekunde, wo du den Rechtsstaat mal aushebelst, kannst du auch die Polizei mit Steinen beschmeißen. Und das sind immer die gleichen Leute. Das sind die gleichen kranken Geister. Es ist, wie es ist. Ich hatte es satt, mich wie seine Mutti zu fühlen. Bildserie über den Moment, in dem die Liebe zerbrach. Ah, ein neues, schönes, großes Spaltungsthema, Freunde. Jetzt berichte, wie glücklich man sein kann, wenn die Liebe zerbricht. Nicht zusammenhalten, nicht weitermachen, nicht gemeinsam sich verbessern, nicht aus gemeinsamen Fehlern lernen, nicht sich auseinandersetzen mit den Themen der anderen Menschen, keine Empathie, alles das. Nein, trennen und trennen ist schön, Spaltung ist gut. Herzlichen Dank, Bild-Zeitung, für nichts in diesem Falle. Und neue Festnahme: Wird das Kamerarätsel des Todessprungs in Brasilien jetzt gelöst? Und zwar von dieser Brücke wurde die junge Frau geworfen, die ja kein Bungee-Seil um die Füße gewickelt hatte und deswegen gestorben ist. Und es gibt eine Kamera, eine GoPro-Kamera, die den Sturz aufgezeichnet hat. Und diese Kamera ist verschwunden. Und ein erfahrener Bungee-Jumper erhebt jetzt schwere Vorwürfe. Er sagt gegenüber der New York Post, das ist Fahrlässigkeit gewesen, ist ja klar. Aber das Ding ist, dass diese Kamera, dass die weggenommen wurde, zeigt ja auch, dass da ein gewisser Vorsatz dabei ist und dass die Beteiligten wussten, was sie getan haben. Also man kann gespannt sein, wie das ausgeht. Dramatisch, oder? Da willst du einen Sprung. Also sie wollte eigentlich gar keinen Sprung von der Brücke machen, aber so für Insta und für Fame und sowas alles. Ja. So, liebe Freunde, das war's für heute. Heute in einer anderen Reihenfolge. Es ist 9.11 Uhr, da habe ich die Bild-Zeitung aber gerade noch mal so durchgekommen, dass ihr 1,60 Euro spart jeden Tag und wisst schon, was drinsteht. Ansonsten wünsche ich euch einen hervorragenden Tag. Alles Gute, ich freue mich auf den Tag heute. Wir werden heute spannende Meetings haben. Ich bin auch gleich bei Jens Lehrich noch heute Nachmittag. Wir werden nochmal einen neuen Street Talk aufnehmen. Mal gucken, was uns da einfällt. Und ja, einen frohen Tag wünsche ich euch und vielen, vielen Dank für eure Unterstützung. Vielen Dank, dass ihr dabei seid. Vielen Dank, wenn ihr jetzt bitte jetzt die Like-Taste drückt, den Daumen nach oben. Und wenn mich jemand unterstützen möchte bei meinen weiteren Aktivitäten und bei dem Aufbau der nächsten, also in meinem kleinen, klitzekleinen Kellerstudio, der nächsten sozusagen zu filmenden Location hier, wo man auch mal Gäste einladen kann und so, dann freue ich mich darüber sehr. Und macht es bitte gerne als Schenkung. Dann freue ich mich noch mehr. Und ansonsten wünsche ich euch, wie gesagt, einen hervorragenden Tag. To you, für alle, die heute Geburtstag haben, fühlt euch in den Arm genommen, geherzt und beglückwünscht von uns allen hier, von der ganzen Community. Und ansonsten, denen es nicht so gut geht, es wird durchhalten, dran glauben, weitermachen. Und einen herzlichen Gruß in die Reha, ne? Den Markus. Ich hoffe, es geht dir gut. Bis dann. Ciao. So, jetzt muss ich, warte, jetzt muss ich in der richtigen Reihenfolge diese ganzen Dinge, jetzt können wir behind the scenes, ne? Erstmal hier einmal disconnect, denn jetzt geht das Radio on air und das Radio kriegt das nicht.
1: Es ging ja schon ziemlich rund und das von außen zu sehen und zu sagen, okay, das könnte mir jetzt demnächst auch passieren, ist das eine, aber es dann zu erleben, ist nochmal was anderes. Ja, und auch diese Gedanken zu haben, Kontokündigungen und lauter solchen, da ist irgendwas plötzlich da, was dich vielleicht irgendwie über die Schulter schauen lassen könnte. Und das gab es in meinem vorherigen Leben nicht.
2: Nee, man hält es auch nicht für möglich. Es geht ja auch, zumindest meine These, es geht keiner rein in diese neue Medienwelt und sagt, ich mache das, damit mir am Ende Seele gekündigt werden, Konten gekündigt werden, damit ich Stress mit irgendwelchen Behörden kriege, dass ich Gerichtsverfahren halte. Man macht es ja im guten Glauben, dass man richtige und gute Argumente hat. Und die werden die anderen, so sie nur rational sind, schon irgendwann akzeptieren können. Das war zumindest meine Idee im März 20. Ich schreibe darüber, haben die sich jetzt geirrt, klar. Aber die werden meine Texte hatten ja bei Rubicon damals nicht die Riesenreichweite, aber es gibt ja mehrere, die solche Texte schreiben, irgendwann wird sich Rationalität durchsetzen. Das war halt der Irrtum, ne? Dass dann zurückgeschlagen wurde.
1: Ich war im Frühjahr 21, wo ich dann sicher war, so Schweden, jetzt zeige ich es euch, dann hatte ich die neuen Staaten von der Übersterblichkeit und dann habe ich gedacht, so, und dann kam, glaube ich, noch in dem Moment die erste Studie über die Kinder in Deutschland, wie schlecht es denen schon ging, oder mit einem Update, dass irgendwie 33% schon eben Psychosomatiken zeigen, ja, und dann habe ich gesehen, Schweden wunderbar durch 2021 Winter, so, und jetzt habe ich gedacht, so, jetzt aber, jetzt sagen sie alle, jetzt hör mal auf mit dem Mist. Ja, ich war auch sehr naiv, teilweise.
2: Gut, wir sitzen hier nicht in Schweden, aber trotzdem weit weg von der Heimat. Ist das der Preis, den du zahlen musst, um unabhängiger Journalist sein zu können?
1: Ich weiß es nicht. Ich bin eben jetzt auch da reingerutscht, weil ich eben... die Entscheidung Schweden war keine Flucht vor Corona. Die Entscheidung Schweden war, ich muss irgendwas tun, was Vernünftiges tun. Und ich konnte in Coburg nichts tun, weil wenn ich dort weiter kritisiert hätte, hätte ich, der Verlag hätte zu mir gestanden, aber alles andere, wie gesagt, Theater, das sind dann teilweise Jobs, die ist von Stadtgeld abhängig.
2: Ja.
1: Das wurde mir auch schon durch die Blume gesagt, das wäre nicht weitergegangen. Und da bin ich eben dann im Ausland gewesen und dann 2023 habe ich erst letzten Endes die Entscheidung getroffen, nicht mehr nach Deutschland zurückzukommen, weil ich auch, es wäre kein Weg mehr in das alte Leben, wäre nicht mehr möglich gewesen. Und da war ich schon weg, also ich hatte die Wurzeln schon ausgerissen, ja, und deswegen habe ich mich dann entschieden, ja, ich bleibe jetzt erstmal weg, weil ich da diese Verfolgung, die hat man ja da schon gespürt und man wusste ja auch nie, wie schlimm wird's noch, ja, oder wie, als Corona-Schwurbler warst du ja teilweise schon hart unter Beschuss und
2: Ich habe mich manchmal gefragt, ob man nicht den Bezug zu seinem Publikum braucht, also den täglichen Umgang im Supermarkt, im Bus, auf der Straße, um zu wissen, was gerade gebraucht wird. Aber wahrscheinlich ist das der Ersatz über die Kommentare und über das, was du da an Rückmeldungen bekommst, der das vermutlich genauso bietet wie das, was man im Alltag sonst in Deutschland hätte.
1: Ja, also ich denke, der Alltag in Coburg wäre jetzt zum Beispiel nicht hilfreich gewesen, um viele Themen zu beurteilen. Ja, also das ist auch zum Beispiel so ein kleines reiches Städtchen, wo die Welt völlig noch in Ordnung ist. Ja, mit 45.000 Einwohnern, mit einer riesen Versicherungsgruppe Hug Coburg, wo sie halt mega viel Gewerbesteuer auch gekriegt haben. Und die haben jetzt auch so ein bisschen zu kämpfen, aber sonst ist es halt so noch so eine heile Welt. Und man muss schon so ein bisschen Gefühl haben man muss nicht immer überall vor Ort sein. Es ist natürlich, also Schweden, dass ich hingefahren bin, war natürlich auch ein Grund, vor allem die Glaubwürdigkeit. Ja, weil wenn du vor Ort berichtest und danach Stimmen sammeln kannst, dann ist es natürlich wichtig. Aber da ich eben so vielseitig bin, dass ich ja eine ganze Zeitung liefere, ich kann ja nicht überall hinfahren. Es fehlt mir total. Ja, also wenn du jetzt danach fragst, ich würde gerne mal wieder mehr recherchieren. Ich habe jetzt mal angefangen bei Epstein was zu recherchieren, da waren dann andere wieder schneller als ich und haben die Geschichte rausgehaut. Und dann war ich, habe ich umsonst recherchiert, das passiert ja auch manchmal. Aber mir fehlt das draußen sein und vielleicht sogar auch wieder ein bisschen fotografieren. Mal gucken.
2: Ich habe noch 4 Fragen auf dem Zettel, wo wir alles reinpacken können, was wir bisher umschifft oder ausgelassen haben, wo du also auch die Sachen unterbringen kannst, die du noch unbedingt unterbringen möchtest. Gibt es etwas, worauf du besonders stolz bist?
1: Also was sehr bewegend war, ist, das fehlt mir auch ein bisschen und das vor Ort. Ich war zum Beispiel bei Fairtalk und habe da einen sehr, sehr warmen Applaus bekommen. Und natürlich haben mir auch ein paar Leute geschrieben, dass meine Berichterstattung über Corona sie vor dieser Impfung bewahrt haben. Und das, ja, ich glaube nicht, dass die einen Fehler gemacht haben. Und das, ja, ich glaube schon, dass ich das alles richtig gemacht habe. Ich würde es, glaube ich, nicht anders machen. Und ja, ein bisschen stolz bin ich darauf.
2: Ja, rette einen und du rettest die Welt. Gibt es etwas, was du mit dem Wissen von heute anders machen würdest?
1: Ja, natürlich. Ja, viel. Viel. Mein ganzes Leben war eine Entwicklung. Und wie gesagt, früher war mir Geld total wichtig. Heute ist es mir, brauche ich genug, um gut durchzukommen, sage ich mal. Aber sonst ist es mir gar nicht mehr wichtig. Und ja, es ist viel, was ich anders machen würde mit der Erfahrung von heute natürlich. Ja.
2: Funktioniert das mit den Spenden der Follower einigermaßen? Das ist ja immer so eine Grundfrage. Ne? Kann man dieses Leben als freier Journalist oder Influencer, wie ich es genannt habe, kann man das auf der doch eher wackeligen Basis von Spenden machen? Wackelig deshalb, weil man ja nicht weiß, ob die Leute morgen sagen, ich gehe jetzt doch zurück und kaufe mir ein Abo der Berliner Zeitung oder irgendwas. Ne?
1: Ja, also das war auch sehr unterschiedlich. Ne? Am Anfang hatte ich sehr wenig Follower und entsprechend wenig Leute, die mir da geholfen haben. Die Follower wurden mehr. Dann gab es eine Hochzeit, sag ich mal 2023, wo die Leute auch wirklich gesagt haben, ein bisschen danke und jetzt bedanke ich mich mal bei den Leuten, weiß ich nicht, wo das Ding. Und da hatte ich vielleicht die Hälfte von der Viertelmillion Followern insgesamt jetzt von allen, die ich damals hatte. Und trotzdem ist es heute weniger. Aber es liegt auch an mir. Ich dosiere das sehr. Ja,
2: die Aufforderung zu
1: die spenden. Aufrufe, ja. Mein letzter war zum Beispiel Anfang Dezember. Mhm. Ja. Und das mache ich auch sehr bewusst, weil ich will im Fall der Fälle aufhören können und auch weiter da in den Spiegel gucken. Ich will niemanden irgendwie, ich habe mir da ein Gehalt zugestanden, was ich für fair finde und das gebe ich mir und jetzt ist es auch schön weg und jetzt könnte ich morgen sagen, okay, das war's und keiner könnte mir böse sein.
2: Das ist, glaube ich, eine gute Einstellung. Es gab ja einige, die sehr viel Geld eingesammelt haben für Projekte, die dann als Luftschlösser geendet sind, also nicht realisiert wurden. Und ich bin dann öfter auch gefragt worden, weißt du eigentlich bei dem und dem, was daraus geworden ist? Ich dachte, naja, ist nichts geworden. Das ist natürlich dann, ich glaube ja immer, dass Menschen diese Scheitern einkalkulieren, wenn sie da irgendwie 10 oder 20 Euro spenden. Trotzdem ist es gut, sich da im Spiegel noch sehen zu können.
1: Ja, ich habe das nicht gemacht, alles um reich zu werden. Und ich will auch, also ich habe auch mal Geld anderen Leuten dann überwiesen von dem, was ich bekommen habe, wo ich gedacht habe, die brauchen jetzt dringend irgendwas oder so, ja. Und mir war die Sache einfach wichtig. Ich will frei bleiben. Meine Freiheit ist mir so wichtig. Das ist mir wichtiger als alles andere. Ich finde auch, dass wir das als Gesellschaft, diese Freiheit, dass viele Menschen das gar nicht zu schätzen wissen, wie wichtig das ist, um sich weiterzuentwickeln, ja, was mich als Menschen ausmacht mit den 50 Jahren, die ich jetzt heute habe, am meisten weitergebracht hat mich meine freie Zeit, wo ich frei irgendwie Bücher lesen konnte, mich mit Sachen beschäftigen konnte. Und Freiheit heißt auch für eine Gesellschaft, sich weiterentwickeln zu können, weil du eben kritisieren darfst, weil du Fehlentwicklungen ansprechen darfst. Ja, und deswegen werde ich da kämpfen. Und vielleicht war auch eine kleine Hoffnung von mir immer, dass es mir irgendwann jetzt abdrehen. Man kann ja doch damit rechnen. Ja, es gibt ja DSA und was sie da alles vorbereitet haben, Krisenmechanismus, dass die da meine Kanäle irgendwie einfach abdrehen. Und ich glaube, so im Hinterkopf wäre es mir das Allerliebste. Dann.
2: Ja gut, sie können das ganze Netz für 3 Monate dicht machen, wenn sie dann eine Gefahr für die öffentliche Sicherheit oder die öffentliche Gesundheit vermuten. Also dieser DSA, da hat schon ein Besteck entwickelt, was sie jederzeit ausfahren können. Das ist ja die spannende Frage, ob sie es tun. Da ist es zumindest das Besteck. Ob sie es dann machen werden, hängt ja auch davon ab, wie stark sie den Widerstand taxieren. Also was sie glauben, was an Widerstand kommen wird. Aber ich will frei bleiben, ist, glaube ich, schon mal ein super Titel für dieses Video. Und ich glaube, du hast die vorletzte Frage jetzt schon beantwortet. Ich stelle sie trotzdem nochmal. Vielleicht kommst du nochmal von der anderen Seite ran. Wie sieht die Welt aus, in der du gern leben würdest?
1: Ja, auf jeden Fall besser als heute. Also Ich bin leider, also ich bin 75 geboren, ich habe dann noch 15 Jahre die alte Bundesrepublik mitbekommen. Und ich glaube, so im Rückblick glorifiziert man viel oder so, aber ich glaube, diese soziale Marktwirtschaft, wie man das damals versucht hat, diesen rheinischen Kapitalismus, also wo auch die Chefs noch irgendwie Bezug zu ihren Mitarbeitern haben und so weiter, und eine freie Welt, ja, also so in diese Richtung könnte ich es mir vorstellen. Aber ich habe immer, wenn ich danach gefragt wurde, habe ich auch immer gesagt, ich bin Journalist, ich bin dafür nicht zuständig, wie die Welt in Zukunft auszusehen hat. Also ich will kein Kanzler werden. Da habe ich mich schon sehr bewusst dafür entschieden, nicht in die Politik zu gehen. Da hatte ich auch einige Angebote, auch dann, als ich Journalist war, in die Politik zu gehen. Und
2: gut, du weißt ja, was 1990 passiert ist. Da bin ich dazu gekommen. Da ist die Alternative weggefallen, die diesen rheinischen Kapitalismus dazu gezwungen hat, ein paar gute Seiten zu behalten damit.
1: Deswegen nenne ich das übrigens Schaufenster des Westens. Die Bundesrepublik damals war ein Schaufenster des Westens. Ja, also es war ja auch, glaube ich, in kaum einem westlichen Land so gut, wie es in der Bundesrepublik bis...
2: Und in keinem Westlichen so gut wie in der DDR. Die DDR war das Schaufenster des Sozialismus. Ich bin als Schüler nach Moskau gefahren mit dem Freundschaftszug und war entsetzt über vieles, was in dem Vorzeigeland des Sozialismus so an Alltag da war. Also was an Lebensstandard da war, wie die Leute da gehaust haben, wie sie sich ihre Lebensmittel, ihre Kleidung haben besorgen müssen. Das war, wenn man so, ich war 14, ne, und dachte, okay, DDR ist ja so und da wird die Sowjetunion wird ja leuchten, aber nee, war nicht so.
1: Bei mir war es mit 19 in Miami, wo ich gedacht habe, oh Gott, da bin ich durch Downtown früh, sind da die Businessmen mit ihren Köfferchen und abends schlafen die Menschen in den Kartons. Und da habe ich mir auch gedacht, also das war für mich ein totaler Kulturschock.
2: Ja. Ja. Letzte Frage zielt in eine ferne Zukunft. Was bleibt von Henning Rosenbusch? Was sollte bleiben, wenn du Einfluss darauf hättest? Was bleibt?
1: Ich hoffe, dass das gesehen wird, dass diese Arbeit, wie ich sie mache, eigentlich Erfolg hat. Also zumindest jetzt, was die Follower angeht und so weiter. Und ich denke, dass da viele sich da... Also wenn ich jetzt irgendwie einen politischen Influencer bin, der mich fragen würde, was da wohl, ja, aber ich will nicht jetzt keinen beraten, der irgendwie Klamotten oder Parfüm verkauft oder irgendwas, ja, aber dem würde ich sagen, bleib ehrlich, ja, bleib bei dir, bleib ehrlich, nach bestem Wissen und Gewissen der Wahrheit verpflichtet, das ist nicht von mir, das hat mir irgendwann mal ein altgedienter Redakteur mit auf den Weg gegeben, ja, und dadurch kann ich in den Spiegel schauen und das ist, also mir persönlich zumindest, wichtiger als alles andere.
2: Da haben wir doch einen schönen Bogen hinbekommen vom Anfang zum Ende. Dank dir, Henning. Das war Im Gespräch mit Henning Rosenbusch. Sie haben gehört, dass diese Art von Journalismus Unterstützung braucht. Auch diese Videos können Sie unterstützen, indem Sie teilen, werben, kommentieren. Ich freue mich auf das, was Sie unter dieses Video schreiben über Ihre Erfahrungen im Journalismus und hoffe, dass Sie mir gewogen bleiben.
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1: Nie wieder Krieg war gestern. Heute müssen wir kriegstüchtig sein. Oberste Botschaft, Putin wird uns angreifen. Es ist ein Kampf, gut gegen böse. Propaganda nach Lehrbuch. Und mit der Propaganda hat sich auch wieder Kriegsvokabular etabliert. Wir leben nicht etwa im Frieden, nein, wir leben in der Vorkriegszeit. Und wer auf Verhandlungen pocht, ist ein Lumpenpazifist. Oder wie es die Zeit formuliert, die Tauben flattern nach rechts. Frieden ist pfui. Und um die Jungen zu erreichen, die dann freudig in den Tod ziehen, haben PR-Agenturen den coolen Militarismus erfunden. Vogue und wehrhaft sollen wir sein. Queer fällt einmarschieren. Sogar Leichensäcke werden hip. Die heißen jetzt Bodybags. Mein Gast hat unzählige Beispiele für den neuen Kriegssound gesammelt und analysiert, weil es nie so wichtig war, tödliche Propaganda zu entlarven. Jetzt den Punkt Preradovic. Hallo Dr. Leo Ensel, schön Sie wiederzusehen.
2: Hallo Frau Preradovic.
1: Ich stelle Sie kurz vor. Gerne. Sie sind Konfliktforscher, Autor und interkultureller Trainer mit Fokus Osteuropa und postsowjetischer Raum. Sie haben Pädagogik studiert und sich in den 1980er Jahren stark in der Friedensbewegung engagiert. Sie haben als Autor viel zu den Forschungsfeldern Angst und atomare Aufrüstung und Sozialpsychologie der Wiedervereinigung veröffentlicht, sowie Studien über die Deutschlandbilder im postsowjetischen Raum erstellt und darüber auch eins ihrer Bücher geschrieben. Im neuen West-Ost-Konflikt gilt ihr Hauptanliegen der Überwindung falscher Narrative, der Deeskalation und der Rekonstruktion des Vertrauens. Dazu haben Sie seit Anfang März 2014 rund 250 Essays geschrieben. Sie haben den postsowjetischen Raum intensiv bereist und dort seit Mitte der 90er Jahre interkulturelle Trainings unter anderem bei lokalen Goethe-Instituten geleitet. Sie sind Mitglied im Deutsch-Russischen Forum, haben zweimal Michail Gorbatschow getroffen, schreiben unter anderem für die Nachdenkseiten und jetzt haben Sie das Wörterbuch der Kriegstüchtigkeit veröffentlicht. Untertitel: Krieg heißt töten. Ja. Früher hieß es ja verteidigungsfähig, heute sollen wir kriegstüchtig sein. Heute titeln ehemals friedliebende Magazine wie die Zeit, wer töten will, muss sterben können. Es gibt Forderungen, Moskau dem Boden gleich zu machen. Mhm. Wann hat das angefangen mit dieser Kriegstüchtigkeit?
2: Wann das angefangen hat, kann ich Ihnen auch nicht genau sagen. Ich kann nur sagen, wann ich wach geworden bin. Das war allerspätestens, als unser Verteidigungsminister dieses Wörtchen kriegstüchtig in den Mund genommen hat. Und ich muss sagen, das hat mir erstmal nicht nur Wochen, sondern monatelang die Sprache verschlagen. Ich dachte zuerst, dazu muss ich etwas schreiben. Und die Auseinandersetzung, die dafür nötig war, hat zunächst in mir so viel Wirkreiz ausgelöst, dass ich nicht in der Lage war, darüber etwas zu schreiben. Es hat Monate gedauert, dann ging es. Und wenn Sie so wollen, ist mein Wörterbuch der Kriegstüchtigkeit nun meine verbale Rache.
1: Ja, mir ist das auch schon in der Corona-Zeit aufgefallen. Da wurde ja die Sprache schon militarisiert. Da ging es ja um Krieg gegen das Virus, was ja eigentlich wenig Sinn ergibt. Und da wurden ja auch schon hohe Militärs in die Verantwortung geholt. Und auch im Koalitionsvertrag von 2021 standen schon große Waffenkäufe, also Aufrüstung drin. Es kommt mir vor, als ob das alles schon länger läuft. Wie hat sich denn die Sprache in Sachen Krieg und Frieden verändert in Deutschland? Was ist dieser neue Sound, von dem Sie schreiben?
2: Es gibt den alten Sound, der wird ein bisschen modernisiert und es gibt den neuen Sound. Ich fange vielleicht mal an mit dem alten Sound. Also es gibt nach wie vor die Klassiker. Zu jedem Kriegsertüchtigungssound gehört es natürlich, dass man Kampfbereitschaft suggeriert. Da fallen dann solche Wörter wie Kampfkraft, gnadenlos. Die NATO ist kein defensives Verteidigungsbündnis, hören wir jetzt plötzlich aus offiziellem Munde. Der Chef der christdemokratischen Fraktion im Europaparlament sagt, man sollte mal die Moskauer U-Bahn stillstellen für einen Tag. Begründung, der Gegner macht das auch. sagt er einfach so. Weit in die Tiefe des russischen Raumes, das kennen wir, glaube ich, noch vom letzten und vom vorletzten Mal. Und dann, Sie haben es mir schon aus dem Mund genommen, wer töten will, muss sterben können. Eine Überschrift über einen Essay stammt nicht aus dem Völkischen Beobachter vom August 43, auch nicht vom Lanzer, sagen wir mal Herbst 1957, sondern aus der Zeit. Mhm. Man muss sich das vorstellen, die Zeit, das ehemalige Flaggschiff der Entspannungspolitik, veröffentlicht einen Text mit der Überschrift »Wer töten will, muss sterben können«. Also ja. So weit haben wir es schon gebracht. Das ist jetzt nicht irgendwo erschienen, sondern in der Zeit. Das sind also Klassiker. Zum klassischen Kriegsertüchtigungsjargon gehört natürlich auch, dass man den Gegner abqualifiziert. Ziel jeglicher Propaganda, jeglicher verbaler Propaganda ist es, den Gegner zu entmenschlichen. Entsprechend ist der Chef im Kreml eine Bestie. Klassiker natürlich neuer Hitler, zweiter Hitler. Das hören wir immer dann, wenn der Westen einen Krieg vorbereitet. Das fing an mit Herrn Milosevic im, das war 98. Im Frühjahr 98, später war es dann Saddam Hussein. Jetzt ist es der Herr im Kreml. Er ist ein Hurensohn, ein dummer Hurensohn. A stupid son of a bitch, das ist eine Formulierung von Herrn Biden. Russen sind, Sie wissen das vielleicht auch, keine Europäer, hat eine Dame in einer Talkshow gesagt, die als Expertin gehandelt wird. Er ist eine ruchlose Persönlichkeit. Er ist der schwerste Kriegsverbrecher unserer Zeit, sagte unser Bundeskanzler und fügte aber schamhaft noch ein Vielleicht an, aus welchen Gründen auch immer. Also das sind Klassiker. Zu den Klassikern.
1: Ja, ich meine, für Uschi von der Leyen ist er ein Raubtier, dass man ihn
2: schreibt. Ja, genau, ganz genau. Also das ist, da könnte ich jetzt über Putin eine ganze Menge an klassischen Attributen hier auch.
1: Also, ganz kurz dazwischen gefragt, was ich mich frage, wir sind ja alle mit diesen Vokabeln der Nazis aufgewachsen. Ja, also wir haben das im Schulunterricht alle durchgenommen, durchgehechelt im Grunde mit dieser Entmenschlichung, für die die Nazis ja auch berühmt und berüchtigt waren. Ja. Wieso machen wir das jetzt selber? Müssten wir nicht schlauer sein? Oder wieso fallen wir überhaupt darauf rein? Oder viele?
2: Also ich glaube, warum unsere Medien das machen, ist relativ klar. Die Medien blasen zur Kriegstüchtigkeit, um das mal vorsichtig zu formulieren. Warum sie das tun, darüber könnten wir jetzt lange diskutieren. Die Hauptfrage ist, glaube ich, warum lassen wir uns das bieten? Und das Schlimme ist, dass es natürlich, ob man will oder nicht, erstens einen Gewöhnungseffekt gibt. Ich merke das an mir ja auch. Also diesen Schock, den das Wort kriegstüchtig anfangs in mir ausgelöst hat, den habe ich jetzt nicht mehr, ob mir das passt oder nicht. Und dann haben Worte auch die Tendenz, genauer gesagt die Benutzer der Worte, die Tendenz zu einer Radikalisierung. Ich kann das mal an dem berühmten Wort, jetzt kommt ein freudscher Vergesser, von Herrn Olaf Scholz, zwei Tage nach Kriegsbeginn, was war es? Die Zeitenwende. Ja. Sollen die Psychoanalytiker klären, warum mir das gerade eben nicht eingefallen ist? Mhm. Dieses Wort Zeitenwende wurde zwei Monate später schon radikalisiert von unserem Bundespräsidenten Steinmeier zum Epochenbruch. Also wenn wir diesen beiden
1: Worten... Endgültig also.
2: Mhm. Ganz genau. Eine Wende könnte sich ja theoretisch nochmal wenden. Zweimal 180 Grad sind laut Bärbel... laut unserer ehemaligen Außenministerin 360 Grad. Das heißt, das könnte sich irgendwie nochmal hinbiegen. Aber ein Bruch, da kann man praktisch, da ist ein Abgrund plötzlich zwischen der Epoche vorher, das soll uns suggeriert werden, und der jetzigen Epoche. Also da kann man schon sehen, wie diese Begriffe radikalisiert werden.
1: Sie haben ja gesagt, eine der wichtigsten Fragen ist, warum wir uns das bieten lassen. Ich finde, es gibt noch eine andere wichtige. Von wem oder was geht das aus? Ist das dieser Cognitive Warfare, also der Kampf um die Köpfe der Menschen, den die NATO vor einigen Jahren ausgerufen hat? Ist das, gibt es das in anderen NATO-Ländern auch?
2: Da fehlt mir ehrlich gesagt der Überblick, ob es jetzt ähnliche Tendenzen in anderen NATO-Ländern auch gibt. Ich weiß auch nicht, es ist zumindest nicht unmöglich, dass es Thinktanks gibt, die sich solche Worte überlegen. Das halte ich zumindest nicht für ausgeschlossen.
1: Das halte ich für relativ wahrscheinlich, spätestens seit Corona.
2: Ich unterschätze aber auch nicht die Kreativität unserer Journalisten und unserer Politiker. Also ich glaube, auf vieles kommen die auch selber. Und es läuft auf psychologische Aufrüstung hinaus. Also das heißt, ob intendiert oder nicht, de facto befinden wir uns genau in diesem sechsten offiziellen Kriegsschauplatz der NATO. Seit 4 Jahren ist ja, glaube ich, der Cognitive Warfare zum 6. Kriegsschauplatz eröffnet worden. Und da gehört natürlich das Wording dazu, vollkommen klar. Aber bezogen auf das Wording, wie gesagt, das ist nichts Neues. Jeder Schuss ein Russ, das war schon im Ersten Weltkrieg der Fall. Heute läuft das ein bisschen moderner. Und wie ich vielleicht nachher noch ausführen werde, es gibt eben nach den klassischen Methoden eben auch ganz neue Methoden. Die sind wirklich neu.
1: Ja, da kommen wir auch gleich zu. Aber ich frage mich, wozu dient das alles? Also Kampf, gut gegen böse, der aggressive Feind im Osten, in der Ukraine wird unsere Demokratie und unsere Freiheit verteidigt. Da werden Ideologien und Parolen produziert, wie immer in der Geschichte eigentlich. Was soll uns eigentlich in Wirklichkeit verkauft werden?
2: Na, in Wirklichkeit soll uns verkauft werden, der Feind ist über alle Maßen böse. Wir sind unschuldig.
1: Ich meine, was steckt dahinter? Was steckt dahinter? Also was ist der wahre Text der Geschichte? Also ich meine, es wird den Leuten ja klar sein, die das formulieren, Putin wird uns bis 2030 auf jeden Fall angreifen. Ich meine, das ist, es wird auch nie richtig begründet. Warum sollte er das tun?
2: Überhaupt nicht. Es wird überhaupt nicht.
1: Also muss doch irgendwo etwas dahinter stecken.
2: Na, das Ziel ist, uns kriegstüchtig zu machen, mental umzuprogrammieren. Dafür gibt es eben auch die entsprechenden Worte. Es wird ich muss mal gerade gucken, ich habe mir hier einen Spickzettel gemacht. Es sind mittlerweile 800 Wörter, die ich gesammelt habe. Also ich verliere allmählich selber den Überblick. Es gibt einen Mentalitätswechsel, der eingefordert wird. Hier habe ich es. Eine Gedankenwende oder man spricht ungeniert von kultureller Umprogrammierung. Das Ganze sind Spurenelemente einer kulturellen Umprogrammierung. Denn schließlich hatten wir eigentlich mal gelernt nach 1945, dass es niemals wieder Krieg geben darf. Das habe ich auch in meiner DNA. Und jetzt kommt ein ehemaliger Außenminister der Partei der Grünen, der sagt, diese DNA sollte umgeschrieben werden.
1: Tja, Joschka Fischer.
2: Ganz genau.
1: Das ist verrückt, ja.
2: Ja, das ist in der Tat verrückt, ganz genau.
1: Ja, und jetzt kommen wir zu dem, was Sie noch erzählen wollen, weil die PR-Strategen haben sich ja auf jede Menge ausgedacht, um junge Menschen für den Krieg zu begeistern. Also ein neues Wording. Mhm. Wie sieht denn die Sprache der Kriegstüchtigkeit für die aus, die da im Zweifel in den Kampf müssen?
2: Die sieht absolut mega aus.
1: Mega
2: geil. Geil hat übrigens unser Kriegstüchtigungsminister selber in den Mund genommen. Es wäre geil, Anerkennung zu haben, aber sie würde nicht ewig dauern. Dieser weise Satz im Jugendjargon formuliert, ich meine, für so einen Kriegsertüchtigungsminister, das klingt doch nicht mehr preußisch. Das klingt doch völlig anders. Also da könnte die grüne Jugend vielleicht auch noch in den Krieg ziehen, wenn es gegen den richtigen Gegner geht.
1: Ja, ja, Vogue und wehrhaft. Ne?
2: Vogue und wehrhaft.
1: Ja, das Masala hat das erfunden, der Experte, genau. Der in allen Talkshows sitzt, von der Bundeswehr-Uni München, glaube ich.
2: Genau. Ganz richtig, selber ungedient, meines Wissens.
1: Vogue und wehrhaft.
2: Ganz genau. Also ein Trick bei der ganzen Geschichte ist, man bedient sich an der queeren oder woken Szene. Vogue und wehrhaft, dann sagt man zum Beispiel, queer fällt einmarschieren. Ist einer von 70 verdammt guten Gründen, zur Bundeswehr zu gehen. Das Ganze wiederum eine Reklamestrategie der Bundeswehr. Also da wird Queerfeld einmarschiert. Was ist noch? Ach so, die Bundeswehr soll in der Gesellschaft ankommen. Sie soll sichtbar werden. Alles Formulierungen aus der Woken-Szene, die militaristisch gekapert werden, so könnte man das nennen.
1: Aber ich meine, Woke und Wehrhaft, sollen die Woken wieder männlich werden und kämpfen? Also ist im Grunde ja wieder toxische Männlichkeit gefragt. Das beißt sich doch irgendwie.
2: Ich glaube, auf Logik kommt es da gar nicht so an. Hauptsache, es klingt in einem ganz bestimmten Jargon. Und wie gesagt, da dürfen alle mitmachen, sämtliche Geschlechter. Nicht nur sämtliche Geschlechter, sondern auch alle Menschen mit Einwanderungsgeschichte, die dann für ihr neues Vaterland kämpfen sollen. Also die postmoderne Truppe ist bunt und divers.
1: Mhm. Ja, und Sie sprechen ja auch von einem olivgrünen Sound. Ja. Also Nachhaltigkeit und Ökologie sind im Kriegsjargon angekommen.
2: Ganz genau.
1: Wie kann man diese doch relativ gegensätzlichen Positionen jetzt als Traumhochzeit verkaufen? Ich meine, Krieg ist, wenn man sich diese grüne Ideologie anschaut mit CO2 und ist an allem schuld, dann produziert Krieg, glaube ich, eine ganze Menge davon.
2: Wahrscheinlich wird der klimaneutrale Atomkrieg angestrebt. Mit Solardächern auf den Kasernen oder Panzer aus doppelt grünem Stahl. Also auf Logik kommt es, wie man sieht, nicht an. Es kommt auf die Verpackung an. Und die Partei, die jetzt zum Olivgrün gewendet hat, die hat es ja im Grunde vorgemacht, wie schnell das gehen kann, wie schnell man vom Pazifisten plötzlich zum Kriegsertüchtiger werden kann. Es gibt auch Stars von damals, Udo Lindenberg, der also sich damals im Palast der Republik gegen Raketen in Ost und West ausgesprochen hat, was eine tolle Sache war. Der sagt jetzt neuerdings, dass unsere Panikwerte verteidigt werden müssen.
1: Genau, Campino ist, glaube ich, auch so einer. Also der Einzige, den ich gehört habe, der sich dagegen ausgesprochen hat, ist der Regisseur Detlef Buck. Also ansonsten... habe ich keine Ahnung.
2: Mai und Konstantin Wecker sind nach wie vor veraltet Pazifisten.
1: Okay, die Hoffnung stirbt zuletzt. was ja auch in diesem neuen Kriegsjargon stattfindet, dass Waffen so positiv geframed werden. Ja? Also Drohnen sind Game Changer, ja. Das hört sich ja super an. Und ich habe auch den Eindruck, dass Waffen gerne verniedlicht werden, oder?
2: Ja, my favorite toy. Schon mal was davon gehört?
1: Erzählen Sie.
2: Eine gewisse Dame hat auf X vor ein paar Jahren einen Post gemacht und das hieß My Favorite Toy. Nach einem langen Abend räkelt sich diese Dame mit ihrem Favorite Toy und glasigen Augen auf ihrem Bett und veröffentlicht dazu auch noch ein Foto. Und zwar, ihr Favorite Toy ist ein Plüschleopard. Das war die Botschafterin Deutschlands in der Ukraine. Im Vorfeld der damaligen Diskussion, ob man Leopardpanzer in die Ukraine liefern sollte.
1: Wahnsinn, my favorite toy.
2: Also, ja, on y soit qui mal y pense.
1: Ja, genau. Also es ist schon sehr zynisch. Ich meine, Readiness 2030, das klingt ja auch eher nach Festival, als nach 2030 müssen wir bereit sein. Ja. Ich habe aber den Eindruck, bei manchen Jungen wirkt das auch, also in Teilen. Zum Beispiel hat der SPD-affine Ex-Oberschulsprecher Dario Schramm die AfD-Politiker, die zum Wirtschaftsforum nach St. Petersburg, das gerade stattfindet, fahren wollen, Vaterlandsverräter genannt. Also ich meine, das ist eigentlich ein Wort aus der militärischen und nationalistischen Mottenkiste. Und ich tippe mal, in den 80er Jahren wäre SPD-Dario vielleicht sogar auf Friedensdemos marschiert. Ja. Und das ist vorbei, ne?
2: Ich kenne ihn jetzt nicht persönlich, aber ich könnte mir natürlich vorstellen, also Vaterlandsverräter ist ja ein klassisches Wort, was aus der rechten Ecke kommt. Vielleicht wollte gerade der AfD es ihr sozusagen mit, in Anführungsstrichen, eigenen Mitteln zurückzahlen. Ja. Aber ob dieser Jargon bei den Jugendlichen, bei den jungen Menschen wirklich verfängt, also darüber wage ich noch keine Aussagen zu treffen, weil mir da einfach die Informationen fehlen. Ich habe den Eindruck...
1: Ja, auf jeden Fall die großen Demos.
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3: 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Die Europäische Union hat ihre Wirtschaftssanktionen gegen Russland erstmals um 12 Monate verlängert. Der Regierungswechsel in Ungarn machte diese Entscheidung möglich, da der neue Ministerpräsident Peter Magyar als russlandkritischer gilt als sein Vorgänger Viktor Orbán, der eine einjährige Verlängerung stets blockiert hatte. Ein Verbot der Einfuhr von russischem Rohöl auf dem Seeweg und die Abkopplung mehrerer russischer Banken vom Finanzkommunikationssystem SWIFT sind Teil der Maßnahmen. Die Zurückweisung von Asylsuchenden bei Grenzkontrollen auf deutschem Gebiet ist in einer gerichtlichen Eilentscheidung für rechtswidrig erklärt worden. Das Verwaltungsgericht Berlin gab dem Eilantrag eines Mannes aus Eritrea recht, der sich gegen die Zurückweisung an der deutsch-polnischen Grenze wehrte. Die Bundespolizei wird nun dazu verpflichtet, dem Mann den Grenzübertritt nach Deutschland zu gestatten. Bemerkenswert hier ist, dass der angeblich psychisch kranke 29-jährige Mann zuvor mehrere sichere Länder wie Polen und Belarus durchquert hat, um genau in Deutschland Asyl zu beantragen. Die Uni Münster bekommt ab Juli die erste islamische Fakultät in ganz Europa. 8 Professuren, ein Religionscampus und eine der weltweit größten religiösen Spezialbibliotheken erwarten die Studenten. Kritiker meinen, während Schulen in Deutschland überlastet sind, Lehrer fehlen und Universitäten angeblich überall sparen müssen, wird eine neue religiöse Großstruktur aufgebaut. Wie kann das sein und was soll eine islamische Fakultät überhaupt in Deutschland bewirken? 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
2: Aber ob dieser Jargon bei den Jugendlichen, bei den jungen Menschen wirklich verfängt, also darüber wage ich noch keine Aussagen zu treffen, weil mir da einfach die Informationen fehlen. Ich habe den Eindruck,
1: naja, auf jeden Fall die großen Demos, wie in den 80ern, also da gingen ja die jungen Menschen auf die Straße, die fehlen jetzt.
2: Die fehlen.
1: Was ist in der Friedensbewegung eigentlich passiert?
2: Ja, wobei man natürlich jetzt noch mal genauer sagen müsste, an wen man denkt, wenn man von jungen Menschen spricht. Also ich bin 72, das heißt, also da gibt es schon eine Menge Generationen sozusagen hinter mir, die alle jünger sind als ich. Ich habe den Eindruck, dass die ganz jungen Menschen, Jahrgänge 2008 und noch jünger, allmählich anfangen aufzuwachen, was mich sehr freut. Diesen Menschen habe ich übrigens mein Büchlein auch gewidmet. Diese Menschen haben das traurige Glück, vom Staat, von unserer Regierung mit der Nase darauf gestoßen zu werden, sich mit diesem Thema beschäftigen zu müssen. Denn sie bekommen jetzt schon, wenn sie Männer sind, Fragebögen, ob sie als Soldat zur Verfügung stehen, ob sie in der Lage dazu wären. Und ab Mitte nächsten Jahres werden alle Männer gemustert. Das heißt, die werden von unserem Staat mit der Tatsache konfrontiert, dass sie potenzielle Soldaten sind und auf dem Hintergrund, dass eben ein Krieg mittlerweile schon fast herbeigeredet wird, brauchen die nur eins und eins zusammenzuzählen und das machen sie auch. Sie sind das Kanonenfutter von morgen und die fangen an, sich zu wehren. Also wenn man zusammenrechnet, wie viele Personen bei den Schulstreiks gegen die Wehrpflicht jeweils mitgemacht hatten. Wir hatten bis jetzt, wenn ich das richtig rechne, 2 oder 3 Kundgebungen. Dann waren das jeweils um die 50.000 Demonstranten bundesweit. Ja, also in einzelnen Aktionen. Das heißt, das ist ungefähr so viel wie die größte Friedensdemo jetzt in den letzten 3 Jahren in Berlin überhaupt auf die Beine gestellt hat. Also da kommt etwas nach und die werden natürlich auch eine Menge lernen müssen. Die werden lernen, dass es gute Demos gibt, wo die Klassenlehrerin vielleicht noch mitgeht. Das heißt, wenn es fürs Klima ist oder vielleicht Demos, wo auch der Rektor noch mitgeht, wenn es gegen rechts geht, dass man gerne auch auf Christopher Street Days hingehen kann. Aber Ärger gibt es, wenn man gegen die Wehrpflicht demonstriert. Also ich habe selber mal gefragt hier auf der letzten Demo hier bei mir in Oldenburg, was die Schüler für Erfahrungen gemacht hatten. Und die waren unterschiedlich, es war nicht in allen Schulen gleich, aber es gab Schulen, die ausgerechnet auf diesen Tag die Klassenarbeiten gelegt haben. Reiner Zufall natürlich.
1: Mhm. Und nochmal zurück zum Wording. Es gab ja immer eine ganz klare Grenze zwischen Frieden und Krieg.
2: Ja.
1: Und die wird auch aufgeweicht. Ja, wir sind jetzt in der Vorkriegszeit. Wir sind der hybride Krieg.
2: Ja,
1: und
2: ja.
1: Wir kommt immer wieder, ne, wir kennen dann diese plötzlich tauchen Drohnen auf und dann ist das für 2 Wochen die Schlagzeile. Danach hört man nie wieder was von Drohnen an irgendwelchen Flughäfen. Und dazwischen heißt es immer, das ist der hybride Krieg, den Putin uns aufzwingen will.
2: Ja, es gibt, ich habe mich in den letzten Wochen mal hingesetzt und etwas für mich gemacht, was ich in meinem Buch noch nicht gemacht habe. Ich habe versucht mal diese 800 Worte, die ich mittlerweile gesichtet habe, mal in Kategorien zu fassen. Und da gibt es eine größere Kategorie, die ich jetzt mal genannt habe, die sogenannte Grauzone zwischen Krieg und Frieden. Alles Wörter, Formulierungen, die suggerieren wollen, dass wir im richtigen Frieden schon gar nicht mehr sind. Das sind dann zum Beispiel, Sie haben das Wort Hybrid genutzt, wir leben in einem eisigen Frieden, das sagt der neue Chef des Bundesnachrichtendienstes. Gleichzeitig sagt er übrigens, auf Logik kommt es da nicht an, wir stehen jetzt schon im Feuer, eis und heiß, wie das berühmte Dessert im Restaurant. Was haben wir hier noch? Es gibt eine Grauzone zwischen Krieg und Frieden. Heute Abend noch könnte es losgehen. Ein Militärhistoriker sprach ja schon im letzten Jahr, wir erleben jetzt den letzten Friedenssommer, sagte dann irgendwann, wir befinden uns irgendwo dazwischen und unser Generalinspekteur hat sich als verhinderter

0: sozusagen verbal schon in diese Übergangszeit hineinkatapultiert, damit der Übergang später zum richtigen Krieg umso leichter wird.
1: Und ich meine, wer heute für Frieden trommelt, sagen wir mal Leute wie Sie und Leute wie ich, die stehen ja nicht mehr auf der richtigen Seite. Die werden ja auch schon als rechts geframed, auch in der Zeit, die wir ja vorhin schon mal hatten. Da hieß es, die Tauben flattern nach rechts. Ja. Und es gibt natürlich auch schon eigene Wortschöpfungen für uns, Lumpenpazifisten zum Beispiel.
0: Der Klassiker von Sascha.
1: Sascha Lobo, genau, der Staatsirokese. Fallen Ihnen dann auch welche ein?
0: Ja, da gibt es noch, Moment mal, jetzt muss ich mal gerade gucken, weil ich habe mal wieder einiges verdrängt. Aber Sie haben vollkommen recht, es gehört natürlich immer dazu, nicht nur den Gegner zu verteufeln, sondern natürlich auch die Spielverderber im eigenen Land, die eben nicht auf Linie sind. Wir sind ja dann die fünfte Kolonne. Wir müssen natürlich auch entsprechend verbal abqualifiziert werden.
1: Genau, fünfte Kolonne, Putin-Nutte habe ich auch schon mal gelesen.
0: Oh, das habe ich noch nicht in meiner Schmetterlingssammlung. Was ich besonders liebe, ist der fleischgewordene Hitler-Stalin-Pakt. Haben Sie da schon mal was von gehört?
1: Nee.
0: Ein etwas komplizierter Ausdruck für Sarah Wagenknecht.
1: Okay.
0: Erfunden von einem CSU-Mann.
1: Okay, den hat er wahrscheinlich.
0: Mensch gewordener Hitler-Stalin-Pakt. Nein, Mensch gewordener, sorry, das war ein bisschen. Unterkomplexer Breitbandpazifismus. Das Wort Breitbandpazifismus stammt von diesem Mann, der die Friedenstauben nach rechts flattern sieht. Was auch immer das bedeuten mag, ich muss da immer an Breitbandantibiotikum denken.
1: Ja.
0: Es klingt strange und das soll es auch. Oder Oldschool. Deutschlandfunk Kultur veröffentlicht einen kleinen Bericht über die Schulstreiks gegen die Wehrpflicht. Da sind doch tatsächlich ganz junge Leute und die haben ein Plakat in der Hand. Da steht drauf, Frieden schaffen ohne Waffen. Das ist Oldschool.
1: Man fragt sich, was modern.
0: Frieden schaffen mit Waffen wahrscheinlich in dieser Logik.
1: Es ist schon unglaublich, was das schon in vielen Köpfen bewirkt hat. Ja, also Frieden ist Pfui inzwischen Recht. Und feige. Ja, genau wie Entspannung und Verhandlungen. Das waren ja früher die Oberbegriffe der Bundesrepublik. Ja, man wollte immer verhandeln, man wollte
0: Diplomatie. Diplomatie. Ein Synonym für Einknicken.
1: Ja, genau. Ein Synonym für Einknicken. Ja, Wahnsinn. Ne? Also wer heute noch irgendwie einen Waffenstillstand verlangt oder ich glaube, es war mal die dänische Ministerpräsidentin Frederiksen, die gesagt hat, also ein Waffenstillstand in der Ukraine wäre schlimmer als der Krieg in der Ukraine oder irgend sowas.
0: Genau. Ja, oder ja, Waffenstillstand oder Frieden, ich weiß es nicht mehr genau. Ja,
1: also das steht schon ein bisschen dafür, dass es nicht nur bei uns so ist. Ich glaube, auch in Belgien gibt es so Stimmen, dass man Moskau irgendwie niedermachen will. Also ich glaube, ich war nicht ganz weit weg, wenn ich sage, in allen NATO oder in vielen NATO-Ländern läuft das so.
0: Bösartig formuliert, je kleiner der Staat, desto größer die Klappe. Also wenn schon der belgische Verteidigungsminister Moskau dem Erdboden gleich machen will, dann ist ein baltischer Politiker, bitte nagen Sie mich jetzt nicht fest, welches Land es war, aber der vor kurzem geäußert hat, sinngemäß, Kaliningrad, das nehmen wir doch locker ein.
1: Ist ja unglaublich. Sinngemäß.
0: Es ist ein Sound, der einen wirklich erstmal sprachlos macht. Und ich persönlich, das werden Sie sicher mitbekommen haben, wenn Sie mein Büchlein durchgeblättert haben, kann damit nur sarkastisch umgehen. Denn anders kann man auch dieses Wirkreiz erzeugende Vokabular selber nicht ertragen und auch keinem Leser, keiner Leserin zumuten. Es geht nur so.
1: Ja, das kann ich sehr, sehr gut verstehen. Da stehen ja auch so Sachen drin wie Opferbereitschaft. Von den Eltern wird jetzt verlangt, dass sie ihre Kinder hergeben.
0: Für das Gemeinwesen, nicht mehr für das Vaterland. Das ist das Neue.
1: Ah, okay, für das Gemeinwesen. Ja, aber ich vermisse so ein bisschen den Aufschrei nicht nur der Eltern, aber auch der Eltern.
0: Ja, ich vermisse den Aufschrei schon ganz lange. Es ist ja so, dass wir Anfang der 90er Jahre ja in einer traumhaft schönen Situation waren. wenn Sie an die Charta von Paris zurückdenken, da steht ja ein Satz drin, sich

0: Sicherheit ist unteilbar und Sicherheit eines Landes kann niemals auf die Kosten der Sicherheit des anderen Landes errungen werden. Wenn wir dabei geblieben wären, hätten wir diese ganzen Probleme nicht. Aber diese
1: Das ist im
0: ganze
1: Grunde der Westfälische Frieden, ja. Das ist
0: Westfälische Frieden hat unter anderem das Verbot, sich in die Angelegenheiten eines anderen Staates einzumischen. Neudeutsch gesagt, Regime Change sind seit dem Westfälischen Frieden verboten.
1: Ja, aber der Westfälische Frieden ist eindeutig oldschool, würde ich heute sagen.
0: Ja, so würden das viele Menschen nennen. Und Sie haben ein wichtiges Thema angesprochen. Ich sehe auch eine Lethargie, Apathie. Alles das sind Resultate menschlicher Entscheidungen und können deswegen von Menschen auch wieder revidiert werden. Das müssen wir uns auch klar machen. Und ich glaube, wir müssen uns auch klar machen, es machen sich nicht nur diejenigen schuldig, die das Ganze machen, sondern auch diejenigen, die das geschehen lassen, widerstandslos. Wir hatten mal eine große Friedensbewegung vor 40 Jahren. Im Moment ist gar nichts. Und ich merke das bei mir. Sie haben das ja vorhin in Ihrer Ankündigung gesagt. Ich bin ein Kind der westdeutschen Friedensbewegung der 80er Jahre. Ich fühle mich sehr einsam. Das war vor 40 Jahren eine vollkommen andere Situation. Wie gesagt, wir hatten das damals, die meisten Menschen in der DNA. Krieg darf es niemals wieder geben. Das ist das Undenkbare. Und es war allen klar, der nächste Krieg, der hier in Mitteleuropa stattfindet, das wird der letzte sein. Und auch jetzt wird uns suggeriert, sollte dieser Krieg, was ja schrecklicherweise nicht ausgeschlossen ist, dieser Krieg in der Ukraine tatsächlich auf Mitteleuropa ausgreifen, sprich NATO-Staaten involvieren, man soll sich nicht vorstellen, dass das längere Zeit so laufen würde, wie das jetzt seit Jahren in der Ukraine läuft. Wenn ein Land wie Russland sich an die Wand gedrängt fühlt, dann wird es der Welt zeigen, dass sie eine Atommacht sind. Und Putin gerät im Moment auch schon durchaus im eigenen Land unter Druck, weil Hardliner ihm in aller Öffentlichkeit übrigens im Fernsehen vorwerfen, dass er zu lasch wäre.
1: Oh, das dürfen die im Fernsehen. Nicht, dass das unsere Bundesregierung sieht.
0: Es ist eine hochgefährliche Situation. Ja. Und es wird endgültig Zeit, dass der Westen die Diplomatiemaschine endlich anschmeißt, nachdem er bis auf zwei Ausnahmen, das eine war der damalige Chef Ungarns, das andere war Donald Trump, dass die beiden Ausnahmen, dass man überhaupt mal angefangen hat, Diplomatie zu betreiben, für einen ganz kurzen Moment. Ohne Diplomatie sind wir mittelfristig verloren. Das ist meine feste Überzeugung. Und wir brauchen eine Öffentlichkeit, die auf Diplomatie besteht, die unsere Politiker so unter Druck setzt, dass sie wirklich anfangen, ernst gemeinte Diplomatie zu betreiben. Anders kommen wir aus dieser Situation nicht raus.
1: Ja, es ist ja auch verrückt, dass ausgerechnet Europa auf Krieg statt auf Diplomatie setzt, weil in allen Planspielen von NATO und auch Russland geht es eigentlich immer um die Zerstörung Europas.
0: Ja.
1: Also wir befeuern unseren eigenen Untergang. Das ist verrückt.
0: Die EU geplant als Friedensprojekt, ursprünglich gegründet als definitives Friedensprojekt, was ja nach innen hin auch hervorragend funktioniert hat, erweist sich heute nach außen hin als wahre Kriegsfurie. Man muss das schrecklicherweise so sagen.
1: Ja, und diese verbale europäische Eskalation, die kommt ja auch in Russland an. Jetzt hat der einflussreiche russische Politikwissenschaftler Sergei Karaganov, der ja auch schon Jelzin und Putin beraten hat, gesagt, er befürworte inzwischen präventive russische Atomschläge gegen ein Europa, das er als kriegerisch ansieht. Da quatschen wir uns fast in einen Krieg rein bald.
0: Also man sieht hier schön, die andere Seite ist auch nicht um entsprechende Worte verlegen. Also man muss sich das mal auf der Zunge zergehen lassen. Präventive nukleare Vergeltungsschläge, hat er gesagt. Das heißt, der Gegner, in diesem Falle sind es jetzt mal wir zur Abwechslung, wird nicht dafür bestraft, was er getan hat, sondern was er tun kann. könnte. Also grammatikalisch gesagt, der Konjunktiv besiegt den Indikativ.
1: Ja, auch da ist Logik jetzt nicht unbedingt erste Wahl.
2: Ja, also Karaganov vielleicht noch ganz kurz, der war mal ein ganz überzeugter Europäer, ist jetzt völlig um 180 Grad. Da scheint es auch einen internen Epochenbruch wohl gegeben zu haben, zu einem der allermilitantesten Menschen, einflussreichen Politikberater in Russland mutiert.
1: Das ist enttäuschte Liebe. Ich meine, trifft auch in gewisser Weise auf Putin
0: zu. Der sich erheblich moderater verhält und der sich längst nicht so emotional herausfordern lässt. Also
1: dafür hat er Medvedev.
0: Bitte?
1: Das
0: macht dann Medvedev, genau, ja.
1: Nochmal kurz zurück zu den Deutschen. Man hat ja hier auch den Eindruck, oder ich habe den zumindest, die Deutschen sollen nicht nur auf Krieg, sondern auch auf Armut vorbereitet werden. So hat zum Beispiel Moritz Schularik, der Präsident des Kieler Instituts für Weltwirtschaft, gesagt, mittelfristig wird kein Weg daran vorbeiführen, harte Budgetentscheidungen zwischen Kanonen und Butter zu treffen.
0: Ja, kennt man irgendwie, ne?
1: Wow.
0: Ich glaube, ich habe das schon mal gehört.
1: Ja.
0: Stammt von Göring, diese Alternative.
1: Ach, tatsächlich?
0: Ja, wussten Sie das nicht?
1: Nee, ich habe das auch schon mal gehört. Ich wusste nicht, dass es von Göring
0: stammt. Ja. Kommt plötzlich wieder hoch. Man könnte fast ein kollektives Unbewusstes postulieren.
1: Oh, wow. Haben Sie noch Hoffnung?
0: Wir sind zur Hoffnung verdammt, oder man könnte auch anders sagen. Wir müssen einfach weitermachen, so als gäbe es eine Chance. Oder mein Leib- und Magenphilosoph Günther Anders, das ist derjenige, der sich als erstes mit dieser Tatsache beschäftigt hat, dass Menschen, seitdem sie über Weltuntergangsgeräte wie Atomsprengköpfe verfügen, der hat das mal für sich auf die Formel gebracht. Wenn ich verzweifelt bin, was geht's mich an? Machen wir weiter, als wären wir es nicht.
1: Oh, ein wunderbares Schlusswort. Aufgeben gilt sowieso nicht. Nein. Und Galgenhumor kann Leben retten. Deswegen.
0: Schöner Satz.
1: Der ist tatsächlich von mir. Und wunderbar. Ich lebe danach. Und deswegen muss ich auch in solchen Interviews viel lachen. Mhm. Weil anders ist es eigentlich alles schwer zu ertragen. Ja, vielen Dank, Dr. Ensel, für das wichtigste Jugendbuch des Jahres, auch für Erwachsene zu empfehlen.
0: Danke für die Einladung. Vielleicht ein ganz kleiner Satz noch in eigener Sache. Ich würde mir sehr wünschen, wenn die Großeltern dieses Büchlein ihren bald wehrpflichtigen Enkeln schenken sollen. Würden. So.
1: Genau, ich schließe mich diesem Appell an. Danke, dass Sie da waren.
0: Danke für die Einladung.
1: Tja, Leute, schon verrückt, was da passiert. Und wie es scheint, sind die Bürger nicht wirklich reifer als die der letzten großen Weltkriege. Bis auf wenige, wir haben es ja gerade besprochen, nehmen alle alles hin. Ja, und dann kommt das große Huch. Wie verrückt, viele glauben, wir könnten das Klima bekämpfen, aber nicht die eigene Politik. Die Logik ist wirklich dahin. Und wir wissen doch aus der Corona-Zeit, Widerstand macht immer Sinn. Ich wünsche euch eine gute Zeit. Bis bald.
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1: Windräder auf dem grünen Dach Europas. Das wünschen sich Markus Söder und Hubert Aiwanger. Ich spreche jetzt mit Josef Erhard, einem Förster aus dem Bayerischen Wald, der seine Heimat retten will.
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1: Herzlich willkommen, Josef Erhard. Bevor wir beginnen, stelle ich Sie vor. Josef Erhard hat sein Leben lang als Förster gearbeitet, die meiste Zeit im Wirtschaftswald, aber auch im Nationalpark und direkt vor seiner Haustür im Revier am Wagensonnriegel, einem Gipfel knapp 1000 Meter über Null. Als dort 2015 drei Dutzend Windräder gebaut werden sollten, hat er den Bürgerentscheid unterstützt, bei dem es dann eine große Mehrheit gegen die Pläne gab. 10 Jahre später, im Sommer 2025, hat Josef Erhard erneut seinen Ruhestand unterbrochen. In der Region Donauwald sind 120 Windvorranggebiete ausgewiesen worden. Und es gibt in Bayern keine Kommunalklausel mehr, die den Gemeinden und damit den Menschen vor Ort ein Vetorecht einräumt. Dafür gibt es jetzt eine Bürgerinitiative gegen Wind Bayerischer Wald. Und einer der Köpfe, Josef Erhard, sitzt mir gegenüber. Herr Erhard, wie wird man im Ruhestand zum Aktivisten? Wie sind Sie zum Aktivisten geworden?
3: Ja, das hängt natürlich mit meiner beruflichen Tätigkeit zusammen. Ich hatte das besagte Revier am Wagensonnriegel über 22 Jahre war ich ja da zuständig. Und es handelt sich hier um einen wunderschönen Bergmischwald, Fichte, Tanne, Buche, Bergahorn, eingebettet in die Höhenzüge des Vorfeldes des Nationalparks. Lange Rede, kurzer Sinn, eine traumhaft schöne Ecke. Und als ich 2014 von den Planungen damals gehört habe, hier Windräder zu bauen, damals wollten die Stadtwerke München 30 Windräder bauen und eine Bürgerenergiefreiung wollte auf der Staatswaldseite ebenfalls 5 Windräder bauen. Da dachte ich mir, da kannst du nicht schweigen. Wenn ich als Förster und als Verantwortlicher für dieses Gebiet schweige und mich wegducke, ja, wer soll denn da dann überhaupt hier seine Stimme erheben und Flagge zeigen? Und so bin ich vor jetzt über 10 Jahren, also genau genommen 2014, bin ich da in diese Windradgeschichte reingeschlittert.
1: Wissen Sie noch, warum Sie Förster werden wollten?
3: Ja, für mich hat es nie was anderes gegeben. Mein Vater war Förster im Hochgebirge. Ich bin gebürtiger Oberbayer, bin geboren in einer Ortschaft, die es heute gar nicht mehr gibt, auch so eine Besonderheit, nämlich in Fall. Fall.
1: Das kenne ich vom Wandern. Man kann von da wunderschön dann auf die Gipfel steigen.
3: Ja, also Fall ist ja bekannt geworden, der Name, durch den Roman vom Ganghofer, der Jäger von Fall. Ja. Und Fall fiel dann einem Großspeicherprojekt zum Opfer, wurde 1959 geflutet und heute sieht man nur den schönen fjordartigen Silfenstein. Aber ich bin hier 1948 geboren in diesem alten Fall. Und in Vorderes bin ich aufgewachsen, im königlichen Jagdhaus, also ein Jagdhaus, das König Max II. Damals bauen hat lassen. Und auch der König Ludwig, der Märchenkönig, war da einige Male und hat die Einsamkeit und Stille des Karwendels da gesucht.
1: Sind Sie also vertrieben worden von diesem Stauprojekt?
3: Na, das war schon vor der Zeit. Wir sind 51 nach Vorderes gezogen, also 8 Jahre früher. Und Vorderes ist halt bekannt durch Ludwig Thoma. Mhm. Sein Vater war Förster in Vorderes in unserem Nachbarhaus und der Ludwig Thoma hat hier seine ersten Kinderjahre verbracht.
1: Und dann ist der Bayerische Wald ist dann ja eher Flachland, wenn man aus den Hochalpen kommt.
3: Ja, für mich, ich wollte also immer schon Förster werden. Ich bin in die Volksschule gegangen und wollte schon in der ersten, zweiten Klasse, wollte ich immer schon Förster werden. Mein Vater hat mich oft mitgenommen auf seinen Pirschgängen. Damals Hirschjagd, Gamsjagd Auerwild, also Auerhornbalz, Birkhornbalz, die ganze Palette. Und wenn man das so als Kind erlebt, den Sonnenaufgang in aller Herrgottsfrüh oder den Sonnenuntergang am Abend, wie der Tag erwacht, wie es ruhiger wird, das hinterlässt, glaube ich, schon einen Menschen Spuren. Und das war für mich ausschlaggebend. Ich wollte auch Förster werden. Nicht wegen der Jagd, sondern einfach die Naturerlebnisse waren da schon doch sehr prägend für mich.
1: Dann sind Sie nach der Forstschule in den Bayerwald gekommen.
3: Genau, bei mir war es so, ich bin nach meiner Anstellungsprüfung wurde ich an das Forstamt München versetzt und war dann Großstadtrevier sozusagen, erlebte den ganzen Andrang das sind ja Tausende von Leuten, die da abends rausgehen und Erholung suchen. Und in aller Herrgottsfrüh sind die Jogger schon unterwegs und die Radfahrer und die Schwammesuhr. Und das war nicht so mein Ding. Ich wurde dann kurz darauf in den Innendienst versetzt, an die Oberforstdirektion und war da von 1974 bis 1976. Und dann wollte ich aber doch raus. Ich bin ja Förster geworden, nicht um Sachbearbeiter für Beamtenrecht und Besoldung zu machen, sondern ich wollte wieder raus. Jetzt ist es bei den Beamten so, da muss man sich ja, oder man kann sich auf Stellen bewerben, auf Planstellen. Und da war in meiner Heimat im Hochgebirge damals nichts Passendes frei. Und daher erinnerte ich mich dran, an den 7. Oktober 1970, da haben wir als Forstschüler mit der Bläsergruppe bei der Eröffnung des Nationalparks geblasen. Mhm. Es war ein wunderschöner Herbsttag und tags darauf waren wir am Dreisessel oben und da, das sehe ich noch wie heute, war im Süden die ganze Alpenkette und im Osten, Nordosten der riesige Böhmerwald und das hat mich sehr beeindruckt.
1: Gut, man muss dazu sagen, das sieht man fast nur im Herbst, wenn die Sicht wunderbar ist.
3: Genau.
1: Man muss vielleicht auch noch erklären, für die den Bayerischen Wald nicht kennen, Jogger trifft man hier eher selten und wenn, sind es Urlauber. Auch Radfahrer eher selten. Wenn man Leute mit Hunden trifft, haben die den Hund an der Leine, weil sie den Wald kennen und wissen, dass man anders als in München die Hunde nicht einfach laufen lassen kann.
3: Und das war dann, das ist mir dann in Erinnerung gekommen, Mensch, da war es doch auch schön im Bayerischen Wald. Und dann habe ich meinen Kollegen am Ministerium gefragt, du, was ist denn da im Bayerischen Wald zurzeit an Stellen frei? Und da war halt unter anderem Neuschenau zum Beispiel dabei und es war Klingenbrunn dabei. Und das Klingenbrunn, der Rötz war noch dabei, das ist von hier gar nicht so weit weg, das Regen war noch dabei. Aber Klingerbrunn, habe ich schon gesehen, Höhenlage 830 Meter, ach, das ist ja wie Vorderriss. Und dann haben wir uns das einmal angeschaut und sind Ende März runtergefahren und da war dann noch Schnee in Klingerbrunn und das war mir wahnsinnig sympathisch. Ich wollte irgendwo hin, wo Schnee ist, wo Winter ist, wie heute halt in Vorderriss auch. Und ich habe mich dann um diese Stelle beworben und habe dann auch hier meinen Dienst am 1. August 1976 dann angetreten als Förster.
1: Was ist der Bayerische Wald für Sie heute, 50 Jahre später?
3: Ja, es hat sich schon sehr viel getan. Es hat sich forstwirtschaftlich als Förster sehr viel getan. Früher hat es noch die alte Organisationseinheit war die Bayerische Staatsforstverwaltung. Und da waren also die Förster im Staatswald dabei, da waren die Förster dabei, die für die Privatwaldbetreuung zuständig waren. Das war dann noch eine sogenannte Einheitsverwaltung. Und diese Verwaltung, die wurde ja dann mehr oder weniger aufgelöst, 2005, glaube ich, war das. Und daraus wurden die Bayerischen Staatsforsten, eine Anstalt des öffentlichen Rechts. Und die Privatwaldbetreuung hat man beim Bereich Landwirtschaft gelassen.
1: Zu den Staatsforsten.
3: Und es hat sich da vieles geändert. Also mit dieser Neuorganisation wurde der Staatswald sehr gewinnorientiert ausgerichtet, zumindest in den Anfangjahren. Und das war schon ganz schön happig. Holzhauer wurden abgebaut und die Maschinen hielten Einzug, die Harvester. Mittlerweile ist das fast Standard. Ich hatte damals noch 8 Holzhauer in meinem Revier und da wurde halt noch viel, ja, wie soll man sagen, nicht so großflächig und nicht so stark eingegriffen, viel mehr noch, ich sage mal, mit mehr Gefühl und etwas mehr Herzblut vielleicht auch als heute.
1: Ja, zum Staatsforst kommen wir gleich noch, weil da ja Hubert Aiwanger Aufsichtsratsvorsitzender ist. Ich wollte eigentlich fragen, was der Wald, der bayerische Wald für Sie persönlich bedeutet, weil jemand, der aus den Hochalpen kommt, das ja vielleicht anders sieht als jemand wie ich, der aus dem Flachland kommt oder jemand, der hier geboren ist und seine ganze Familiengeschichte hier hat.
3: Ja, also wenn man bayerischer Wald und Hochgebirge zu vergleichen, ist eigentlich nicht ganz fair. Das eine ist ein Hochgebirge und das hat seinen Reiz, genauso wie das Meer, die Ostsee oder Nordsee auch einen speziellen Reiz hat. Also man darf das nicht vergleichen. Und der bayerische Wald ist eine Mittelgebirgslandschaft, hat nicht so schroffe Gipfel. Strahlt sehr viel Ruhe aus, strahlt sehr viel Harmonie aus. Und für mich war besonders beeindruckend die Wälder, die man hier erlebt hat oder gesehen hat. Also diese starken Bäume, das alte Holz, die Bergmischwaldmischung und auch die ganze Geschichte hat mich sehr interessiert. Früher von der Glashüttenwaldnutzung, dann bis der Staatswald gekommen ist. Die Holztrift zum Beispiel, die Waldeisenbahn. Also der Bayerische Wald hat eine sehr interessante Geschichte zum Thema rund um den Wald, Glashütten, Steinbruch, Holzhauerei, alles.
1: Ja, das sind ja viele Dinge Ende 19. bis Anfang 20. Jahrhundert. Sie haben ja auch im Beruf und dann auch als Bewohner vieles durch. Die Nationalparkeröffnung im Herbst 70 haben Sie schon erwähnt. Gab ja dann die Erweiterung in den 90ern. Mhm. Es gab die Debatten um Borkenkäfer, Fichtenbruch. Es gab die Öffnung der Grenze nach Böhmen, Sturmbruch, alles Mögliche. Wenn Sie das heute, den Bayerischen Wald heute vergleichen müssten, 2026 mit Ihrem Dienstantritt 76, wie würden Sie das angehen?
3: Also in der Zeit hat sich tatsächlich sehr viel getan. Also politisch natürlich der Fall des Eisernen Vorhangs 1990, die Öffnung nach Osten. Für mich persönlich war 1997 dann das maßgebliche Jahr, der Wechsel von der Bayerischen Staatsforstverwaltung, also vom Wirtschaftswald in den Nationalpark.
1: Durch die Erweiterung wahrscheinlich, ne?
3: Durch die Erweiterung. Ja. In Klingenbrunn war es ja so, da wurden auch knapp 600 Hektar an den Nationalpark abgetreten. Und zwar für zwei Förster war der Wald zu wenig. Mhm. Und mein Kollege, der war schon einmal im Nationalpark, der wollte eben nicht mehr zurück. Mhm. Und mich hat damals beim Vorstellungsgespräch der damalige Leiter, der Herr Bibelrieder, gefragt, Herr Erhard, was halten Sie denn von diesen Borkenkäfer-Schäden da auf dem Lusen? Und dann sagte ich ganz frech, ja, also meinen Seelenfrieden stört das überhaupt nicht. Das war Wald und das wird wieder Wald, was anders wächst da oben sowieso nicht. Und was absolut richtig ist, aber das hat ihn scheinbar doch sehr gefallen, diese Einstellung, dass es am anderen Tag, ich war gerade beim Frühstücken, ruft mich mein Chef an, Forstamt Regen, und sagt, Herr Erhard, stehen Sie oder sitzen Sie? Dann sage ich, ja, ich sitze gerade. Ja, dann bleiben Sie ruhig sitzen. Sie müssen in zwei Wochen Ihren Dienst im Nationalpark anfangen. Mhm. Dann sage ich, wie bitte? Ja, Sie müssen anfangen, der Herr Bibelgüter will Sie und sage ich, und wenn ich nicht will, ja, Sie sind Beamter, dann müssen Sie, dann werden Sie versetzt. Und so bin ich innerhalb kürzester Zeit raus aus dem Wirtschaftswald in den Nationalpark gekommen. Und das war dann gerade die heiße Phase, wo die ganze Borkenkäfermassenvermehrung so ins Rollen gekommen ist. Die ist so Ende der 90er Jahren losgegangen, 95, 96, und hat ihren Höhepunkt so um die Jahrtausend, also um 2000 rum gehabt. Und ich habe das ja dann alles hautnah miterlebt. Ich bin dann Leiter der Nationalparkwacht geworden, also Chef der Ranger. Und da hat wirklich die Volksseele damals gekocht. Viel, viel mehr, als es heute mit den Windrädern ist. Obwohl, wenn ich das gegenüberstelle, so die Borkenkäferschäden und was mit Windrädern passiert, da ist der Borkenkäfer Kindergarten gegenüber das, was...
1: Ja, das war fast das Erste, was wir gesehen haben, als wir vor 5 Jahren in den Bayerischen Wald gezogen sind. Die Demonstrationen damals, ja. Wie viele Menschen auf der Straße waren und gefordert haben, bloß nicht in Ruhe lassen, man muss was tun.
3: Genau.
1: Wenn man da heute oben ist, wir waren da am Dreikönigstag, ist es wunderbar wieder, ne? fast nichts mehr zu sehen.
3: Und der Nationalpark war damals tatsächlich fast auf der Kippe. Alle Politiker, alle Kommunalpolitiker und Landtagsabgeordneten und Bundestagsabgeordneten, alle wollten wollten den Käfer bekämpfen. Das muss man mal so sagen. Die haben den eigentlichen Sinn des Nationalparks nicht begriffen. Und ich muss jetzt da wirklich für einen damaligen Ministerpräsident Stoiber eine Lanze brechen. Der ist gekommen, hat das Gebiet mit dem Hubschrauber auch abgeflogen. Und er war dann natürlich, gab es eine Abschlussveranstaltung in St. Oswald und alle haben jetzt darauf gewartet, Herr Ministerpräsident, machen Sie diesen Nationalpark-Ideologen ein Ende, kämpfen Sie für die Heimat und so weiter. Und dann hat der Herr Stoiber damals gesagt, wo Nationalpark draufsteht, muss auch einer drin sein. Mit ihm gibt es keinen Etikettenschwindel. Und das war also eine ganz, ganz wichtige Aussage, weil damit war der Kurs dann vorgegeben für die nächsten Jahre.
1: Das ist das Tolle, wenn man Ministerpräsident in Bayern ist, kann man Hubschrauber fliegen. Das geht in Bremen nicht so.
3: Ja, also das war schon wichtig, damit man von oben so sieht, welche Ausmaße da der Käfer, das war ja wie eine Lawine, die vom Berg zu Tal gerollt ist. Die ersten Nester waren so rund um den Lusen und als Forstmann weiß man ja, wenn man den Borkenkäfer nicht bekämpft, dann kann er sich zu einer Massenvermehrung entwickeln. Und dann wird es wie eine Lawine. Die breitet sich aus und nimmt dann alles mit, nicht bloß die kranken und geschwächten Bäume, sondern der befällt dann schon auch noch die gesunden Bäume genauso. Und so war das dann, Thomas.
1: Ja, Sie haben ja die Windräder schon erwähnt. Bei den Veranstaltungen von Gegenwind, von der Bürgerinitiative, zeigen Sie Bilder, die Höhenzüge voller Spargel zeigen. Können Sie die Pläne der Staatsregierung vielleicht kurz skizzieren?
3: Also die Pläne vor 10 oder 2015 gab es ja, das muss ich jetzt vorausschicken, diesen Bürgerentscheid. Ja. Also die Kommunen wollten das nicht selbst entscheiden, sondern sie sagten, wir lassen die Bürger entscheiden. Und es gab damals noch das Recht, dass die Bürger entscheiden konnten, ob sie im Staatswald Windräder wollen oder nicht. Und im Positionspapier der Staatsforsten ist es explizit gestanden, wenn sich die Bürger jetzt dagegen aussprechen, dann werden die Projekte nicht verfolgt. Das war 2014, 2015. Jetzt im vergangenen Jahr ist die Situation eine ganz andere. Da wurde dieser Entwurf bekannt, der Planungsregion, wo diese besagten 120 Windvorranggebiete, diese Vorschläge enthalten sind und im Landkreis Regen alleine 29 Gebiete. Und da haben wir festgestellt, hoppla, es gibt überhaupt kein Mitspracherecht mehr des Bürgers. Was ist denn da los? Der Herr Aiwanger hat noch bei einer Rede in Erding groß getönt, wir holen die Demokratie nach Bayern zurück.
1: Das war die berühmte Demo mit der Monika Gruber.
3: Und dann vergehen ein paar Monate und dann hat ja dieses Bestimmungsrecht der Bürger heimlich still und leise abgeschafft. Soweit zum Demokratieverständnis.
1: Also ich habe ein Interview mit Ihnen gelesen in einem Regionalmagazin, wo Sie schon erwähnen, dass es dieses Anhörungsverfahren im Spätsommer 25 gab, aber niemand davon wusste. Sie sprechen davon im Schweigekartell, dass auch Sie als jemand, der ja in der Region verankert ist, dass es erst relativ spät mitbekommen hat, was da geplant ist.
3: Also das ist ja auch eine üble Geschichte. Am 10. Juli wurde vom Ausschuss der Planungsregion Donauwald wurde der Entwurf abgesegnet. Der wurde dann an alle Kommunen verschickt, an alle Landratsämter. Und das Merkwürdige war schon, dass wir im Zeitalter der Digitalisierung gab es diesen Entwurf nicht an den Kommunen einzusehen. Wäre ein absolut leichtes gewesen, dass man sagt, wir informieren die Bürger. Und so hatte man den Eindruck, hoppla, die wollen das irgendwie heimlich, still und leise über die Bühne kriegen. Und nur es hat einen Bürgermeister gegeben, der Herr Adam im Bodenmais, der da an die Öffentlichkeit gegangen ist und wir das dann überhaupt erfahren haben, dass da ein Anhörungsverfahren läuft. Und wenn man dann man musste dann entweder aufs Landratsamt fahren oder man musste auf irgendeiner Website der Regierung von Niederbayern über Planungsregion Donauwald da reinklicken und dann konnte man da sehen, was da alles geplant ist. Und da wurde es ja einem dann richtig übel, wenn man da sieht, was da in dem Bereich jetzt in meiner engeren Heimat, also rund um den Rachel sozusagen. Ja. Ich bin ja dann extra auf den Rachel rauf und wir haben dann ein Foto gemacht von diesem Landschaftsausschnitt links vom Brodiakel, ja, noch weiter, Lallinger Winkel bis rauf Richtung Bodenmais. Mhm. Und haben dann da diese ganzen geplanten Vorranggebiete eingetragen. Das ist ja eine Verspargelung der Landschaft, eine Zerstörung der Landschaft, dass wir gesagt haben, na, das ist, da kann man nicht schweigen, da muss man jetzt aktiv werden. Die Leute, die Planer oder die Politiker müssen wissen, dass die Bürger sich nicht alles gefallen lassen und dass die jetzt da, ja.
1: Ich habe auf dem Zettel, habe ich die Zahlen. Ne? Aiwanger hat gesagt im letzten Herbst, dass bis 2030 im Staatsforst 500 Bauprojekte, Windradbauprojekte auf den Weg gebracht werden sollen. Im Moment ist die Zahl 104. In Bayern insgesamt sind 1000 neue auf den Weg zu bringen im gleichen Zeitraum bis 2030.
3: Ja, er sagt von 500 Windrädern im bayerischen Staatsforsten. Ja. Und das ist deshalb so gefährlich, weil ja der Herr Aiwanger halt Zugriff hat. Er ist Aufsichtsratsvorsitzender dieser Bayerischen Staatsforsten und er ist praktisch der Dienstherr. Und wenn der Dienstherr natürlich seine Fläche schon zur Verfügung stellt, ja, dann wird das Ganze schwierig. Nur von meinem Selbstverständnis her, der Staatswald, und um den geht's ja letztendlich, ist der Wald der Bürger. Das ist nicht der Wald vom Herrn Aiwanger und nicht der Wald der CSU, das ist der Wald aller Bürger. Und da ist es schon sehr, sehr merkwürdig, dass dann über die Köpfe der Bürger hinweg entschieden wird. Sonst wird immer so der Bürger, dass er der höchste Souverän ist und wir leben in der besten Demokratie aller Zeiten. Mhm. Und da will man auf einmal den Bürger außen vor haben. Er soll damit am liebsten überhaupt nicht mitreden, weil er stört nur in diesem ganzen Prozess. Und 500 Windräder, was sagt man sich, ja, was sind 500 Windräder? Ich war jetzt vor ein paar Tagen auf einer Baustelle in Schwaben. Mhm. Da wird so ein Monster-Windrad gebaut.
1: So ein großes, 250 Meter hoch, oder?
3: Was das für eine Baufläche erstens einmal ist, also das, da langt der Fußballfeld nicht mehr. Mhm. Dann diese Ausmaße, der Turm ist unten fast 12 Meter dick. Mhm. Also das ist ein Umfang über 40 Meter. So eine Monster sind das. Und geschweige denn, ich vergleiche es jetzt immer mit der Geschichte mit dem Borkenkäfer, weil man immer meint, der Borkenkäfer, das ist das Schlimmste, was am Wald passieren kann. Das Schlimmste, was am Wald passieren kann, sind diese Rodungen, wo er wirklich der Wald entfernt wird und wo der Boden vollgepumpt wird mit 4.000, 5.000 Tonnen Stahlbeton. Mhm. Und dann noch der ganze Turm und die ganzen Rotorflächen und alles, was da noch dranhängt mit Schadstoffen bis hin zu PFAS und so weiter. Das ist ja ein Ding der Unmöglichkeit. Also für mich ist der Windradbau im Wald ein Verbrechen. Ich kann das nicht anders sagen. Ich wüsste kein größeres Unheil für unseren Wald als so etwas. Der Borkenkäfer frisst den Wald zwar zusammen, die Fichten, aber er wächst wieder nach. Es fällt Licht auf den Boden, es kommt eine neue Waldgeneration. Aber mit der Rodung ist der Wald unwiederbringlich weg. Also ich sage einmal so, der Borkenkäfer oder der Herr Aiwanger ist für den Wald viel, viel gefährlicher als der Borkenkäfer es jemals war.
1: Mhm. Also Sie haben PFAS erwähnt, das sind diese Ewigkeitsgifte, für die nicht drin sind im Thema. Das ist das, was abfliegt von den Rotorblättern, kilometerweit verteilt wird, inzwischen gefunden wird in der Leber von Wildschweinen, wo man also sieht, dass das in die Nahrungskette eingespeist wird, übers Grundwasser, über den Boden, wo die Tiere ihre Nahrung aufnehmen, dass das also irgendwann beim Menschen ankommt. Waldroden, habe ich eine Zahl, 1 Hektar ungefähr für so ein großes
3: Windrad, ja. Mhm.
1: Was gerodet werden muss. Man kann auf das Grundwasser verweisen, den Druck, den es auf Quellen gibt, durch diese Masse, die da einfach in den Wald gestellt wird. Der Bayerische Wald ist ja auch so ein Wasserreservoir, wo also die Region daraus gespeist wird. Auch das wird schwieriger werden. Klar, was haben wir noch nicht erwähnt?
3: Also was ich noch sagen möchte, was in dem Fall Wagensonriegel, das in meinem Zuständigkeitsbereich war, das liegt ja nur 1000 Meter Luftlinie vom Nationalpark entfernt. Das muss man sich mal vorstellen. Und jeder weiß, dass die Lebensräume im Nationalpark, die Lebensräume für die verschiedenen Tierarten, die hören ja nicht an der Nationalparkgrenze auf, sondern die sind ja verzahnt mit dem Vorfeld. Und am Wagen so ein Riegel, bloß einmal, um welche Tierarten, um welche geschützte oder bedrohte Tierarten es da geht. Der Habichtskauz ist da, habe ich selber gesehen schon. Es ist der Luchs hier unterwegs. Es sind mehrere Fledermausarten unterwegs. Es sind Schwarzspechte unterwegs. Es geht der Rotwildfernwechsel geht durch. Also alles, was da geschützt ist nach deutschem und europäischem Naturschutzrecht, ist auf diesem Standort vorhanden. Und es war damals eine Kommission des Europäischen Parlaments da. Ein paar Biologen waren das und die haben das begutachtet und die haben gesagt, Leute, ihr könnt doch da aus diesem Gebiet kein Industriegebiet machen mit Windrädern. Im Vorfeld praktisch an der Nahtstelle zum Nationalpark. Ihr seid sehr verrückt. So, und da war auch damals dieser Herr Schmaus, der Regionalbeauftragte dieser Planungsregion, ja auch schon da. Der hat damals die gleiche Diskussion miterlebt. Und jetzt ist der gleiche Mann wieder da und hat wieder in diesem Gebiet wieder erneut das Windvorranggebiet da vorgeschlagen. Also das verstehe ich nicht.
1: Ja, zumal diese 1000 Meter Luftlinie auch jenseits dieser Tierbewegungen ein Problem wären, wenn man an Infraschall denkt, der viel weiterläuft. Und auch diese PFAS, die fliegen natürlich einfach weiter als 1000 Meter. Ja. Also insofern ist das nicht begrenzt auf dieses Gebiet um den Wagensonnenriegel.
3: Und dann haben wir Wanderfalkenhorst, die am Falkenstein, am Rachel. Und wenn man diesen ganzen Betonmastenwald der Windräder dann im Vorfeld sieht, Da muss man ja sagen, wie soll da eine Wanderfalke, ohne erschlagen zu werden von den Rotoren, da den Weg ins Vorfeld finden? Das ist, also, dass hier da Vögel geschreddert werden ohne Ende, das liegt ja auf der Hand.
1: Können Sie Menschen verstehen, die unbedingt raus wollen aus Kohle, Gas, Öl und Ihnen, unter anderem Ihnen vorwerfen, unverantwortlich zu sein und sich wie ein Ewiggestriger gegen Veränderungen zu sperren?
3: Also, dass ich ewig gestriger bin, das ist für mich keine Beschimpfung, weil viele Dinge, gerade die Einstellung zur Natur, die Wertschätzung unserer Natur, der Wertekompass, der früher eine viel größere Rolle gespielt hat als heute, da stehe ich dazu. Ich finde, das ist richtig. Wir brauchen einen Kompass und wir brauchen auch einen ganz anderen Umgang zur Natur. Kein Lebewesen auf unserem Planeten vernichtet seinen Lebensraum selber, aber der Mensch macht es. Und für mich, ich bin gern ein Ewiggestriger, wenn es darum geht, in einer gesunden Umwelt zu leben, in einer Welt zu leben, wo der Tierschutz und der Artenschutz eine Rolle spielt, wo der Gesundheitsschutz eine Rolle spielt, da bin ich gern ein Gestriger.
1: Und wie erklären Sie sich, dass Markus Söder und Hubert Aiwanger, die Köpfe der Koalition in München, Katharina Reiche angreifen, Wirtschaftsministerin im Bund, auch Union, die auf Netzengpässe unter anderem in Bayern reagiert hat und Anreize kappen will, Anreize für Windräder und Solaranlagen?
3: Das ist ein Lichtblick. Also für meine Tätigkeit ist die Frau Reiche in der Beziehung schon ein Lichtblick, weil sie erkannt hat, dass dieser Wahnsinn so nicht weitergehen kann. Bayern ist insgesamt ein Land mit schwachem Wind. Also verglichen jetzt mit Norddeutschland, die da mit 8 Meter pro Sekunde Windmessungen keine Probleme haben, sind wir in Bayern teilweise unter 6 Meter, 5 Meter.
1: Das kann ich ja selber bestätigen.
3: Da rechnet sich eine Windkraftanlage nicht. Die rechnet sich nur, wenn die Betreiber mit Subventionen zugebuttert werden. Und wenn die Frau Reiche sagt, wir können uns das auf Dauer nicht leisten, auf der einen Seite haben wir keine Netze, die den Strom aufnehmen. Wir produzieren also da Strommüll, den keiner brauchen kann, zahlen da aber dann nur den Betreibern einen Verdienstausfall von 95%. Also das ist so wie ein Bäcker, der am Abend nur 100 Semmeln nicht verkaufen kann, dass er sagt vom Staat, okay, zahl mir doch bitte einen Verdienstausfall für meine 100 Semmeln. So ähnlich läuft es dann mit dem Strom auch. Und dass sich die Betreiber, die Windkraftbetreiber, endlich auch mal am Netzausbau beteiligen müssen mit den Kosten. Das ist ja höchste Zeit. Und das zahlt ja jetzt alles der Steuerzahler. Der Steuerzahler, wir haben die höchsten Lohnkosten in Europa und dann zahlen wir noch 700-800 Euro jährlich Steuern für diese ganzen Kosten. Netzausbau, Speicherkapazität und. Also diese Energiepolitik, die ist vermurkst und verfehlt von Anfang an. Und das ist kein ökologisches Projekt, sondern das ist ein ideologisches Projekt. Das kann man wohl schon sagen. Und man hat alle Hindernisse, die diesen Prozess irgendwie behindern könnten, hat man aus dem Weg geräumt. Im Paragraph 2 des EEG wurde dieser Ausbau der erneuerbaren Energien als überragend öffentliches Interesse dargestellt. Und damit wurde also gleichzeitig der Artenschutz, der Naturschutz, Tierschutz, Landschaftsschutz mehr oder weniger ausgehebelt. Alles, was diesen Prozess behindert hat, hat man mehr oder weniger aus dem Weg geräumt. Es gibt ihn formal natürlich noch, aber wenn von vornherein schon feststeht, dass das vorrangig ist und bei Abwägung aller Schutzgüter muss am Ende übrig bleiben, dass man die Windräder bauen kann, dann ist das Ganze nur noch Kasperltheater.
1: Ja, EEG, Erneuerbare Energiengesetz, ist 23 nivelliert worden unter Robert Habeck. Da ist dieser Paragraph 2, den Sie gerade erwähnt haben, drin, der sagt, dass alle anderen Schutzgüter zurückzustehen haben, weil erneuerbare Energien von überragender Bedeutung für die öffentliche Gesundheit und die öffentliche Sicherheit sind. Es gibt ein Gutachten von Volker Böhme-Nessler, den viele unserer Zuschauer bestimmt kennen, der sagt, dieser Paragraph verstößt gegen das Grundgesetz und gegen EU-Recht. Wird man mal sehen, wie das kommt. Das Gutachten ist, glaube ich, vom Februar 26, also relativ frisch noch. Zu diesen Einspeisevergütungen, wer also bisher so ein Windrad gebaut hat, hat einen garantierten Preis bekommen von knapp 8 Cent pro Kilowattstunde. Und in Schwachwindgebieten, was ich ja hier selber jetzt erlebe, ich bin ja an der Ostsee aufgewachsen, das wollte ich vorhin einwerfen, an der Ostsee aufgewachsen, wo jeden Tag Wind war. Ich kann mich an keinen Tag in meiner Kindheit erinnern, an dem nicht starker Wind ging oder zumindest ein ordentlicher Wind ging. Hier im Bayerischen Wald muss man mal warten auf so einen Tag. Also da sieht man den Unterschied. In Schwachwindgebieten gibt es noch einen Zuschlag, weil ja die Investoren weniger rausholen können, wenn weniger Wind ist. Also zahlen wir alle, der Steuerzahler zahlt denen noch einen Zuschlag in diesen Schwachwindgebieten von bis zu 55%, also knapp 4 Cent.
3: Es geht mit diesem Referenzmodell. Ja. Und das ist ja auch so ein Skandal, wenn man es genau nimmt. Man wollte da nur diese Südländer, dass da der Windradbau kräftig auf Touren kommt. Was wollte man damit erreichen?
1: Deswegen komme ich nochmal zurück zu der Frage, wie Sie sich erklären, dass Söder und Aiwanger jetzt gegen die Reiche schießen, obwohl die ja eigentlich gesehen hat, welcher Wahnsinn folgt aus dem bisherigen Prozess und gesagt hat, jetzt müssen wir doch mal auf die Ökonomie gucken und da ein Stoppsignal setzen.
3: Also wenn ich zurückdenke noch zu Seehofers Zeiten, da hat es dann die 10H-Regelung gegeben zum Beispiel. Da war Bayern eher reserviert der ganzen Windkraft
1: gegenüber. Es gibt insgesamt viel weniger Wind. Ich habe im ganzen Freistaat so um die 1000
3: Windkraft. Ja, momentan sind es knappe 1200 gibt's. Ja. Wenn man alte Reden vom Aiwanger hört, die jetzt vielleicht vor 5, 6 Jahren alt sind, also, und man hört ihn heute, dann sagt man, was ist denn da los, was ist denn da passiert?
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5: 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Der Kölner Oberbürgermeister Thorsten Burmester, SPD, und der Düsseldorfer Oberbürgermeister Stefan Keller, CDU, wollen den Handel mit harten Drogen legalisieren. Wir sind bereit, Pionierstädte zu sein, sagte Keller am Freitag. Burmester meint, das Leid der Süchtigen ist bedrückend und groß ist auch die Not der Anwohner und Geschäftsleute. Ob mit einer Legalisierung der harten Drogen das Problem besser wird, ist jedoch zu bezweifeln, meinen Experten. Neue Zolldrohung aus Washington. Es geht ausgerechnet um die Gesundheitsreform von CDU-Bundesgesundheitsministerin Nina Wagen. Die USA werfen der Bundesregierung vor, mit den geplanten Sparmaßnahmen für Krankenkassen die Preise für neue Arzneimittel zu drücken und so Innovationen in der Pharmaindustrie zu bremsen. Der US-Handelsbeauftragte Jameson Greer erklärte, es werde geprüft, ob die deutsche Preispolitik den Handel belastet oder einschränkt. Deutschland verfolge unfaire Preissetzungsstrategien, so der schwere Vorwurf aus Washington. US-Geheimdienste haben die Trump-Regierung gewarnt, dass Israels Ministerpräsident Benjamin Netanyahu voraussichtlich Maßnahmen ergreifen wird, die das neue US-Iran-Friedensabkommen untergraben könnten. Das berichtet die Washington Post unter Berufung auf aktuelle und ehemalige US-Regierungsvertreter. Laut der Geheimdienstanalyse steht Netanyahu unter starkem innenpolitischen Druck, den Militäreinsatz im Libanon gegen die Hisbollah fortzusetzen. Trump hatte Israel in den vergangenen Tagen öffentlich zur Zurückhaltung aufgerufen. Die Meldung unterstreicht die wachsenden Spannungen zwischen Washington und Jerusalem. 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
3: Dann sind es knappe 1200 Gips. Ja. Wenn man alte Reden vom Aiwanger hört, die jetzt vielleicht vor 5, 6 Jahren alt sind, also, und man hört ihn heute, dann sagt man, was ist denn da los, was ist denn da passiert? Und ich kann mir das nur vorstellen, A, dass unheimlich viele Hunderte von Millionen Subventionen nach Bayern fließen.
1: Okay.
3: Das ist vielleicht der Grund, warum man will heute halt das gerne abschöpfen. Und dann möchte ich heute halt zu gerne wissen, die Verflechtungen der Politik mit der Windradindustrie. Das würde mich schon interessieren, wer wo da sein Geld angelegt hat oder welche Verknüpfungen, Verbandelungen, Verschachtelungen das gibt. Weil irgendwie ist mir das nicht ganz geheuer, dass man in Bayern, wo einfach der Wind wirklich zu schlecht weht und Bayern ist kein Land für Windradindustrie und sonst was, warum man das da so pusht und jetzt ausgerechnet entdecken sie bei dem ganzen Wahnsinn, der jetzt so langsam aufkommt, dass wir im Grunde genommen schon viel zu viel Windräder haben, wenn der Wind geht. Dann muss man abregeln. Sonne und Wind, wenn geht, dann haben wir viel zu viel Strom. Dann haben wir Minuspreise und wir verkaufen, müssen noch was bezahlen, dass unsere Nachbarn den Strom abnehmen. Also das ist ja auch so ein Wahnsinn. Dann haben wir wieder Monate, wie zum Beispiel im November. Am 7. November, das waren die Tage mit dem dicken Nebel, null Wind, Nebel, null Sonne. Da wurden wir haben ungefähr 190 Gigawatt installierte Leistung in Deutschland. Da wurde nicht einmal ein Gigawatt Strom produziert. Und ein paar Tage später waren es nicht einmal 10 Gigawatt Strom. Dann kaufen wir Strom aus Frankreich, Atomstrom. Dann kaufen wir von unseren Nachbarn überall Strom ein. Wir müssen die Gaskraftwerke hochfahren, von denen wir viel zu wenig haben. Wir müssen die Kohlekraftwerke, aus denen man ja aussteigen will, hochfahren, aber die jetzt eigentlich uns noch retten. Und das versteht doch wer will. Man kann doch ein Industrieland wie Deutschland nicht nach dem Wetter ausrichten und sagen, ja, wenn der Wind geht und die Sonne scheint, dann produzieren wir, und wenn das nicht der Fall ist, dann müssen wir alles stilllegen. Also dieser Wahnsinn, das geht mir nicht ein, wie man da immer noch von der Versorgungssicherheit durch regenerative Energien sprechen kann.
1: Gut, das sieht Katharina Reiche ja auch so. Die hat gesagt, bis 2030 sollen 70 Gaskraftwerke für die Grundlast gebaut werden mit 300 Megawatt Leistung. Wir haben heute in 120 Tagen im Prinzip keinen Wind im Jahr, also jeden dritten Tag.
3: Wind.
1: Ja. Die Bürgerinitiative gegen Wind hat 3 Infoabende veranstaltet in Regen, in Arnbruck und in Bodenmais. Wie haben Sie diese Abende erlebt?
3: Ja, ich, also ganz kurz gesagt, ich hätte mir etwas mehr Resonanz versprochen. Also mehr, dass sich mehr Leute irgendwie da auf den Weg machen und Widerstand zu leisten. Denn diese 100 Leute, die waren es ungefähr in March, in Arnbruck. In Arnbruck und waren es auch nicht mehr, wo wir gedacht haben, oder in Bodenmais, wo wir gedacht haben, Mensch, die ganzen Hoteliers zum Beispiel, die ganzen Vermieter, die ja vom Tourismus leben, denen muss doch dieses Problem auf den Nägel brennen. Warum sind die nicht dabei und marschieren mit uns mit und unterstützen uns? Also das war, gelinde gesagt, schon eine Enttäuschung. Also da hätte ich mir mehr versprochen. Und ich sag, das sind unsere berühmten AGBs, unter denen wir leiden. Ahnungslosigkeit, Gleichgültigkeit, Bequemlichkeit. Wir steigen auf die Bude, wenn die Maß Bier am Bichelsteiner Fest mehr kostet, dann rührt sich die Volksseele.
1: Ja,
3: da regt man sich auf. Und bei so einem Thema, wo es an die Substanz geht, es geht ja da wirklich um unseren Lebensraum, dass man vor die Gemeinden Industrieanlagen hinklatscht mit den ganzen Problematiken wie gesundheitlichen Aspekte zum Beispiel und Naturschutz, Landschaftszerstörung und. Also das verstehe ich nicht. Entweder sind sie wirklich so ahnungslos, dass sie gar nicht begreifen, was da vor sich geht, oder sie glauben einfach immer nur den schönen Worten, was halt die Politiker bei allen möglichen Vorgelegenheiten so von sich geben.
1: Oder ist Resignation. Ne? Sie hatten ja auch Prominenz auf der Bühne. Stefan Spiegelsberger war da, Dieter Hahn, der auch sonst da in der Szene ist, war da. Ja, ich würde eher auf Resignation tippen und die Ahnung, dass sich Dinge ohnehin nicht verhindern lassen, selbst mit erheblichem Bürgerwiderstand.
3: Ja, also es ist. Ich frage mich oft, was muss in Deutschland passieren, dass die Bürger mal wirklich auf die Straße gehen. Wenn ich da mir Nachbarländer anschaue, wie Frankreich, oder zum Beispiel, da sind die Leute viel schneller dabei, sich zu melden und zu protestieren und ja, aber bei uns.
1: Das ist ja ein Thema für mich als Medienforscher. Meine These ist, dass diese Möglichkeit zu demonstrieren, als Bürger irgendwas auf die Beine zu stellen, dass die kaputt gemacht worden ist in der Corona-Zeit, indem man diese Kontaktschuld erfunden hat, indem man überall geschrieben hat, wer da alles auf diesen Demos angeblich rumläuft und dem Bürger, der einfach nur seine Meinung äußern wollte, Angst gemacht hat, plötzlich in einem Atemzug genannt zu werden mit Menschen, mit denen er nicht in einem Atemzug genannt werden möchte.
3: Ja, da ist schon was dran. Auch der Zusammenhang jetzt zwischen diesen Windradwiderständen

0: sind und die sich Gedanken machen und die Dinge hinterfragen. Aber der Großteil ist schon sehr phlegmatisch.
1: Ich zitiere dann immer meinen Freund Raimund Unger, einen Künstler, der gesagt hat, wir haben 20% Erwachsene in Deutschland, die nicht einfach nachplappern, was Vater Staat und Mutter Tagesschau erzählen. Ja. Die anderen.
0: Na, aber die Zahl, die kommt schon ungefähr.
1: Kommt schon hin, ja.
0: Kommt schon hin, ja.
1: Gab es Reaktionen aus der Politik, aus den Leitmedien auf diese Infoabende?
0: Ja, es hat eine Zeitung gegeben in Viechtach, die da uns ziemlich übel über uns da berichtet hat. Ich habe die Zeitung gar nicht gekannt. Ja. Viechtacher Anzeige oder
1: okay,
0: wie.
1: Ja.
0: Also nicht Passauer Presse, sondern eine andere Zeitung. Und interessant ist ja, dass man sich mit unseren Argumenten gar nicht so sehr inhaltlich auseinandersetzt. Das geht die gleiche Schiene wie bei Corona, wo man Kritiker, die werden zuerst lächerlich gemacht und dann werden sie irgendwie beschimpft und dann ist man Aluhutträger, ewig gestriger, dann und am Schluss kommt dann die rechte Keule, am Schluss ist man dann Nazi. Also man setzt sie nicht argumentativ auseinander und das haben wir jetzt bei den Diskussionen oder in Mark am Bruck und so weiter ja auch erlebt. Es hat eigentlich gar keine Pro- und Kontra-Diskussion gegeben. Es waren einmal Grüne da im March, aber die haben sich da völlig zurückgehalten. Wir hätten uns da schon gewünscht, setzen wir uns doch einmal auseinander mit den Argumenten. Na, da ist man gleich irgendwie ewig gestriger und der Erhard, das ist ein Rechter und der hilft da, den Nazis da irgendwie in den Sattel. Und lauter so Zeugs muss man sich da anhören. Also das ist eher peinlich, wenn man sachlich da überhaupt nichts dazu beitragen kann, sondern gleich Leute verunglimpft und irgendwie als Blödsinn stellt.
1: Was können die Menschen tun, um diese Windradpläne noch zu stoppen und den Bayerischen Wald zu retten, die Einheimischen, aber vielleicht auch Touristen, die nur hin und wieder hier sind?
0: Ja, wir warten jetzt natürlich auf die nächste Bekanntmachung in der Planungsregion, welche Windvorranggebiete werden jetzt tatsächlich ausgewiesen. Ich bin mir sicher, dass die 120 niemals ausgewiesen werden.
1: Das wird also Ende April irgendwie passieren?
0: Genau, das angeblich am 20. April, ich weiß es nicht genau. Aber dann muss man mal schauen, welche Flächen oder welche Gegenden sind betroffen. Und wenn zum Beispiel im Bodenmais wieder von Norden, Osten, Westen überall Wind Vorranggebiete stehen bleiben, dann beginnt die eigentliche Auseinandersetzung ja aufs Neue. Weil das Nächste ist ja dann, dass Bauanfragen oder irgendwie, dass sich die Investoren melden werden, die Interesse haben, dass sie irgendwo etwas bauen wollen. Und dann muss ja das Verfahren dennoch durchgezogen werden. Also die ganzen Schutzgüterabwägungen, die müssen da dann trotzdem. Windvorranggebiet heißt ja nicht, dass es keine Schutzgüterabwägung dann mehr gibt.
1: Ja, man liest jetzt öfter schon Berichte, dass schon ein bisschen gerodet wurde. Manche deuten das als Vorgriff auf das, was noch gar nicht genehmigt ist.
0: Das ist, wenn man so etwas behauptet, begibt man sich natürlich auf dünnes Eis. Ich habe es ja in meinem Revier gesehen, da wurde auch eine Straße oben am Wagen so ein Riegel gebaut. Wo ich mir meinen Teil denke, weil forstwirtschaftlich ist auf dem Höhenrücken nicht allzu viel zu holen und hier da eine Straße zu bauen. Aber das ist noch nicht einmal als Windvorranggebiet ausgewiesen. Mhm. Also da schon im Vorgriff Erschließungen zu bauen, macht eigentlich auch keinen rechten Sinn. Mhm. Also ich bin da schon dafür, da etwas vorsichtiger zu sein, denn das sind ja gewaltige Investitionen mit dem Straßenbau. Allein diese Rotoren zu transportieren, die sind 70, 80 Meter lang. Ich habe das jetzt in Schwaben gesehen, da haben sie eine Reihe von Kreiseln auf den Startstraßen, haben sie die Kreisel mitten durch Straßen durchbauen müssen, weil mit den Rotoren können sie keinen einzigen Kreisel mehr fahren. So solche Monster sind es. Also, und dann muss die ganze Erschließung ja noch für Strom, für die Leitungen zum Umspannwerk und. Also da im Vorgriff glaube ich nicht, dass da schon was investiert wird.
1: Ja. Was steht bei Ihnen als nächstes auf der Tagesordnung, bei Gegenwind, aber auch bei Ihnen persönlich?
0: Also persönlich hoffe ich einmal, dass das Ganze, das scheitert nicht wegen der Vernunft, sondern das scheitert wahrscheinlich an Geld. Wenn

0: der Windradbau im Bayerischen Wald nicht mehr die Rendite abwirft, die man sich erhofft, dann baut kein Mensch mehr ein Windrad. Windräder baut man ja nicht aus irgendwelchen klimatischen Gesichtspunkten, da geht es ja nur ums Geld. Und wenn nichts mehr verdient ist, weil der Schwachwindzuschlag vielleicht gekappt wird, weil sich die Windradbetreiber am Netzausbau beteiligen müssen, weil wir bei den Negativ-Einspeisungen weil es dann keine Entschädigung mehr gibt oder die Betreiber von sich aus abschalten. Ich hoffe, dass das dazu führen wird, dass die Betreiber sagen, na, im Bayerischen Wald brauchen wir keine Windräder bauen. Da lohnt sich das nicht. Und ich hoffe, dass die Verpächter, die Grundstückseigentümer auch so schlau sind und sich die Verträge wirklich genau durchlesen, was da drin steht. Und man kann sich gar nicht vorstellen, wenn bei Bodenuntersuchungen dann PFAS-Belastungen festgestellt werden. Was das bedeuten würde, das ist ja das Ende für den ganzen landwirtschaftlichen Betrieb, weil der müsste einen Bodenaustausch machen mit 60, 70, 80 Zentimeter Tiefe. Das kann der niemals bezahlen, dann kostet ihm das Windrad, das ist sein Ruin. Oder wenn der Windradbetreiber nach Ablauf dieser 20 Jahre, wenn der kurz vorher Insolvenz anmeldet, dann steht der Verpächter da und darf die ganze Anlage abbauen. Also das sind vielleicht Gesichtspunkte, die alle dafür sprechen, dass es vielleicht doch nicht so kommen wird. Aber rein nach Vernunft, wenn man geht, nach Überzeugung, da bin ich schon etwas skeptisch, ob man einen Aiwanger, ob sie der überzeugen lässt, dass er auf dem falschen Weg ist. Diese Fähigkeit, die glaube ich nicht, dass unsere Politiker haben, etwas zuzugeben.
1: Nach einem Vierteljahrhundert da im Maximilianeum wird es natürlich schwer.
0: Wie hat der Söder die nicht Geimpften beschimpft mit der Pandemie der Ungeimpften und. Ist da ein Wort der Einsicht einmal gefallen oder der Entschuldigung gefallen im Nachhinein? Da wird nichts zugegeben.
1: Aber mit Gegenwind werden Sie wahrscheinlich ja trotzdem Dinge tun, um dem ein bisschen nachzuhelfen, oder?
0: Ja, man konnte eins machen, Aufklärungsversammlungen machen. Wir haben damals vor 10, 11 Jahren, als es geheißen hat, es findet eine Bürgerbefragung statt, dann haben wir eine Broschüre ausgearbeitet auf unsere Kosten und haben die Broschüre wirklich an jede Haustür gebracht. Wir sind von Haus zu Haus gegangen, es war ein Riesenaufwand und haben die Leute informiert in Wort und Bild, was auf sie zukommt. Als ich ihnen gesagt habe, Leute, es kann ja sein, dass über Klingerbrunner Hochspannungsleitung gebaut werden muss, um den Strom abzuführen. Wisst ihr, was das für eure Immobilien bedeutet? Zum Beispiel nur. Damit auch da ein Bewusstsein entsteht, was das bedeutet letztendlich. Und wir werden, wenn's jetzt ganz egal, wie das ausgeht, wir werden dann aktiv werden, wenn wir auch wissen, hoppla, die Menschen, die hocken nicht nur bequem im Kanapé und sagen, lass die mal arbeiten, sondern die müssen dann schon auch mithelfen. Also nur, dass wir nur das Gesicht in den Wind hängen und die anderen machen sich's bequem, das wäre auch nicht der richtige Weg.
1: Ich habe noch drei Fragen auf meinem Zettel, die eher allgemeiner sind, die ich in jedem Interview stelle und die Ihnen aber auch nochmal die Gelegenheit geben, Dinge unterzubringen, die bis jetzt vielleicht nicht genannt worden sind. Gibt es etwas, worauf Sie besonders stolz sind?
0: Ich bin stolz auf meine Familie, ja. Und dann kommt einmal eine Zeit lang nichts. Weil das ist ja stolz. Stolz hat immer so ein bisschen einen negativen Touch, weil immer oft damit Eitelkeit verbunden ist. Ich bin zufrieden mit meinem beruflichen Werdegang. Ich hatte wirklich das Glück, dass ich den richtigen Beruf ergriffen habe, dass ich ein schönes Revier gehabt habe, tolle Mitarbeiter gehabt habe. Es ist ja nicht alles selbstverständlich, dass ich gerne in die Arbeit gegangen bin. Da bin ich sehr zufrieden.
1: Das ist natürlich schön, weil man schon in der ersten Klasse genau wusste, was für einen gut ist und das hinten raus auch so aufgegangen ist.
0: Ja, doch. Das ist eher die Ausnahme, wenn man sieht, wie schwierig heute die Berufsfindung ist. und wie oft man sogar oft wechseln muss. Gut, ich habe mit dem Nationalpark auch meinen Beruf fast wechseln müssen mit 50 Jahren. Das war alles andere als einfach, wieder von vorne anzufangen. Aber ich habe immer so das Vertrauen auch in die Natur gehabt, dass die Natur das alles richtig macht und eigentlich nur der Mensch irrt, aber nicht die Natur. Und so bin ich auch gut über die Borkenkäferzeit gekommen.
1: Ich wusste auch in der ersten Klasse schon, dass ich Reporter werden wollte, am liebsten Sportreporter. Und jetzt mache ich solche Interviews, das hat also auch so funktioniert.
0: Ja, Sport, das ist auch ein wichtiger Teil in meinem Leben gewesen. Ich bin da eher spätberufener. Ich habe mit 27 Jahren mit Marathonlauf angefangen und bin dann 25 Jahre wettkampfmäßig Marathon gelaufen.
1: Haben wir noch eine Gemeinsamkeit.
0: Bis 50 Jahre, bis mir dann Sehne abgerissen ist und jetzt bin ich etwas gehandicapt. Aber die Überzeugung, dass das zum gesunden Leben nicht bloß jetzt die Harmonie dazugehört oder gesunde Ernährung, sondern auch Bewegung. Also Bewegung und Gesundheit kommen nicht trennen, glaube ich.
1: Ja, das war fast schon die Antwort auf meine nächste Frage. Wie sieht die Welt aus, in der Sie gern leben würden?
0: Ja, also in einer Naturlandschaft, so wie im Bayerischen Wald, mit dem Glück, einen Nationalpark in der Nachbarschaft zu haben, wo man die Entwicklungen der Natur so hautnah miterleben kann, wie man sie im Wirtschaftswald nie mehr erleben wird. Und der Nationalpark, ich kenne den jetzt auch schon 50 Jahre und sehe, wie sich der Wald da ändert, wie sich die Natur ändert und auch dieser ewige Kreislauf. Und ich bin mir natürlich auch bewusst, auch ich stecke in diesem Kreislauf drin und bin mit meinem Alter jetzt eher schon im Spätherbst angelangt und irgendwann ist es auch für mich so, dass die Blätter fallen und das Ganze dem natürlichen Kreislauf zugefügt wird.
1: Ja, wir dürfen sagen, dass Sie auf die 80 zugehen und keinen Marathon mehr laufen müssen.
0: Nein, ich muss keinen Marathon mehr laufen. Ich laufe gern im Wald, ich mache also das nach wie vor oder ich gehe auf langsamerem Niveau, aber die Natur immer. Die Natur macht mit einem schon etwas. Und das ist ja in der Winterraddiskussion so wichtig. Ich sage das manchmal, kein Mensch macht einen Spaziergang in einem Industriegebiet. Er sucht immer den Wald aus, weil der Wald, der bringt ihn zurück, der strahlt eine Ruhe aus und macht was mit einem. Und darum ist ja der Wald für den Menschen so wichtig. Und alles, was im Wald passiert, fällt irgendwann letztendlich mal auf den Menschen wieder zurück.
1: Meine letzte Frage zielt auf die nächste Ebene dieses Kreislaufs, über den Sie gerade gesprochen haben. Was bleibt von Josef Erhard? Was sollte bleiben, wenn Sie Einfluss darauf hätten, was bleibt?
0: Weil vielleicht macht man irgendeiner ein Marterl am Wagensonnriegel. Vom Sepp Erhard hat hier für den Wagensonnriegel gekämpft oder in Erinnerung. Ja.
1: Das ist ja der Auftrag an die Kinder und Enkel sozusagen.
0: Ich habe eine Teil von meinen Kindern lebt in Norwegen. Also wir sehen uns leider da viel zu selten, die auch in einer sehr schönen Landschaft leben. Und mein Sohnemann ist in Donauwörth auch weit weg. Meine Tochter Silvia ist jetzt wieder zurück, nachdem sie in England und Köln und sonst überall war. Man merkt doch schon irgendwie wieder, man kennt ja den Spruch Back to the Roots, also zurück zu den Wurzeln, wo komme ich her? Heimat ist ja so ein Begriff, der nicht leicht zu definieren ist, weil er für jeden Menschen irgendwie etwas anderes bedeutet. Das eine wo nette Menschen leben, wo ich aufgewachsen bin, wo ich meine Bekannten habe, wo ich gewohnte Landschaft um mich habe. Ich habe zum Beispiel meine ganze Verwandtschaft ist ja im Gebirge in Lenggries, Bad Hölz. Ich bin eigentlich da eher auch so ein Außenseiter gewesen. Mein Vater hat immer gesagt, wie kannst du im Bayerischen Wald gehen? Früher haben nur die jungen Förster, die etwas ausgefressen haben, die wurden strafversetzt in den Bayerischen Wald.
1: Verbannung in Bayern.
0: Und mussten sich dann hochdienen, um wieder ins gelobte Land Oberbayern zurückzudürfen. Die haben das gar nicht so recht verstanden. Aber wenn man mal im Wald herin ist und sich mit der Landschaft, mit den Menschen und so anfreundet, merkt man, das ist schon eine Gegend, wo man leben kann. Das ist und zum persönlichen Glück, da gehören ja andere Sachen auch noch dazu. Also man kann ja nicht irgendwie davonlaufen von Problemen, sondern da muss man sich mit sich selber auch klarkommen und kommen und seinen Frieden finden.
1: Das war jetzt ein schönes Schlusswort, mit dem wir so einen Kreis hinbekommen haben zu unserem Anfang. Vielen Dank, Josef Erhard.
0: Danke, bitte.
1: Das war im Gespräch mit Josef Erhard. Sie haben gehört, was Sie tun können, tun müssen, wenn Sie die Heimat, den Bayerischen Wald retten möchten, wenn Sie die Landschaft erleben wollen, dann kommen Sie mal zu uns an einen der Kurse an der Freien Medienakademie. Wenn Sie weiter solche Videos sehen sollen, dann wissen Sie auch, wie Sie uns helfen können. Bleiben Sie mir gewogen.
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4: Gerade die Wissenschaft in ihrer Überheblichkeit, die sagt, wir können sagen, wo kommen wir her und wo gehen wir hin. Das ist die völlig falsche Ansprech. Das sind die völlig falschen Ansprechpartner. Ein Physiker soll mir erklären, wie ein Hebel funktioniert und soll die Arbeit erleichtern in einer Fabrik und dann soll er sich zurückhalten, aber mir nicht noch erklärt, wie die Welt funktioniert. Und dieses Gehirn ist zweigeteilt. Wie gesagt, dieser Verstand, der läuft irgendwann amok. Der Verstand hat kein Gewissen. Weißt du, ein überzüchteter Verstand ist in der Lage, Giftgasfabriken zu bauen. Ein gesunder Geist würde das verhindern. Anders ist das linke Gedankengut nicht erklärbar, außer durch Minderwertigkeitskomplexe. Denn andere Möglichkeiten gibt es nicht. Dann würde man anfangen, selbst zu denken, kommt man ganz schnell dahinter. Aber das ist abgewöhnt worden. Und daraus entsteht dann eben halt diese grobe Masse. Das ist ja hier eine völlig abgeschottete Situation. Und das Problem ist, dass man leider nicht die Geschichte sauber analysieren darf, weil man dann Begrifflichkeiten nutzt, wo man sofort hinten durchfällt. Das Problem ist, wir haben einen Maulkorb. Das ist das Hauptproblem dabei.
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6: Hallo Andreas.
4: Lieber Kehlmann, ich grüße dich.
6: Andreas, mit dir zusammen zu zoomen, muss man immer bedenken, dass du in einer anderen Zeitzone bist. Du bist in Kanada, in der Natur, und ich bin in Europa. Da gibt es ein leichtes Delay, aber inhaltlich, glaube ich, gibt es große Schnittmengen. Du hast in deinem Buch geschrieben, also Ideologie und Kirche, in dem Friedensbuch hast du geschrieben, dass, das fand ich einen sehr interessanten Standpunkt, den auch keiner anderer vertreten hat, dass wir heute ja immer zwischen linksextrem und rechtsextrem unterscheiden, also das macht die Politik. Und du sagst, linksextrem ist eigentlich, dass alles kollektiv ist. Jeder, der irgendwas Eigenes machen möchte, der ist dann rechtsextrem. Und rechtsextrem steht dann eigentlich für das Individuum. Und das kommt dir eigentlich unheimlich bekannt vor. Das hätte es in der DDR auch schon gegeben. Kurz bevor sie fiel, hat man auch Demonstrationen gemacht gegen die Rechtsextremen. Aber eigentlich stammt das dafür, dass das Individuum mehr Freiheit haben möchte. Also muss man sich überlegen, wer möchte denn eigentlich keine Freiheit für das Individuum, aber dann für unsere Demokratie kämpft? Und warum nennt er die anderen dann rechtsextrem? Und ist das, was er macht, nicht eigentlich Gehirnwäsche im Kollektiv? Obwohl das Kollektiv an sich ja nichts Schlechtes sein muss. Aber vielleicht dröselst du das mal auf und vielleicht die erste Frage dazu. Wie kommst du dazu, wenn es um ein Friedensbuch geht, diese Perspektive zu wählen? Weil das ist ja eine tiefe Analyse.
4: Ja, das ist eine Analyse, die ich vor Jahren schon irgendwann mal im Rahmen meiner Forschung über die Demokratie erarbeitet habe. Denn der ganze Begriff, du bist ja selber auch aus der Waldorfschule ursprünglich, da kennt man noch das Altgriechisch, die Hierarchie, Hieros, Archos, ist ja die heilige Ordnung, die ist nicht vertikal, sondern die ist horizontal auf Augenhöhe, sodass die Raumpflegerin in einem Büro genauso wichtig ist wie der Vorstandsvorsitzende auf Augenhöhe, nur mit einem anderen Aufgabengebiet. Das ist uns ja völlig abhanden gekommen, diese Begriffe. Und in diesem Zusammenhang versuche ich dann eben halt auch Begrifflichkeiten wie Demokratie, Demos, Kratein auseinanderzunehmen und kam dann natürlich auch in die Situation rechts, links, die ja eigentlich nur zwei Richtungen sind, aber wir wissen, seit Ende des 18. Jahrhunderts gibt es eben halt eine linke und eine rechte Strömung, die hat man dann irgendwann eingeführt. Können wir es auch einfach so stehen lassen, aber es ist auffällig, dass das Kollektiv in den Vordergrund immer bei diesen linksextremistischen Strukturen im Vordergrund steht. Wir alle, aber wer ist wir? Und ich bin ehrlich gesagt ein Befürworter des Individuums. Ich stehe vor Gott alleine und muss vor ihm bestehen. Und ich muss alleine meinen Weg finden und will mich nicht einem Wir unterordnen, weil da so viele dunkle Kräfte drin sind, mit denen ich gar nichts zu tun haben will. Und deshalb möchte ich mich da gerne frei halten.
6: Das
4: war
6: weil du
4: das
6: jetzt
4: war die
6: gerade von
4: Grundlage, warum ich damit angefangen
6: Ja, wunderbar, weil du jetzt gerade von der Kirche sprichst. Im Text gibt es viele Menschen, die auch das Spirituelle mit reinbringen. Ich habe das bei vielen der Gespräche, die ich geführt habe, auch immer angefragt und habe da auch interessante Antworten von Leuten bekommen, wo ich es gar nicht gedacht hätte. Ja, ein Nicola Binder zum Beispiel, der betet vor dem Essen. Das wird man jetzt nicht denken, weil er so ein knallharter Comedian ist, aber der nimmt das sehr, sehr ernst. Also man soll nicht von der Verpackung draußen aufs Innere schließen, das ist total blöd. Aber du sagst es auch. Also wie muss man dann jetzt mal Jesus sehen? Also Jesus tritt ja als Individuum auf, aber seine Jünger sind ja ein Kollektiv. Also die Dinge scheinen zusammenzugehören, aber trotzdem ist jeder in diesem Kollektiv für sein Leben selbst verantwortlich. Er kann die Verantwortung als Mensch nicht abgeben, oder? Obwohl die am Ende alle uns an ein Individuum, also Gott, richten. Also hebt sich das auf? Ist das schlecht gemischt? Ist es eigentlich offensichtlich? Man versucht uns irgendwas falsch zu erklären. Also man kann doch sagen, Jesus tritt für das Individuum ein, also dass jeder für sich seinen Weg gehen muss und Verantwortung trägt. Aber er richtet sich auch mit seinen 12 Jüngern auch eine Art von Kollektiv. Ist das kein Widerspruch?
4: Nein, ein Kollektiv ist eine Gruppe und die kann durchaus individuell jeder einzeln aufgestellt sein, aber sie können trotzdem im Prinzip ihm dienen. Und insofern war es dann natürlich eine gewisse kollektive Situation, aber das war keine kollektive Abrichtung. Sie sollten ihn nicht vergöttern. Jesus selbst hat zu Gott gebetet, zu seinem Vater. Und ich bete übrigens auch vor jedem Essen und ich bete auch vor jedem Podcast. Übrigens, gerade bevor wir angefangen haben, bete ich auch, weil ich nämlich möchte, dass ich die richtigen Worte finde und aus Demut eben halt vor der großen Schöpfung. Ich bin tatsächlich immer schon so geprägt, auch wenn man mir das auch nie zugetraut hat, aber das sind eben halt die Schöpferkräfte, die auch durch mich wirken und ich bin froh, dass ich die richtigen Worte dann treffe, hoffe ich jedenfalls. Und man kann durch das Problem der Eitelkeit, da habe ich auch viel Erfahrung mit dem Thema Eitelkeit und Fehlstellungen in meinem eigenen Leben in der Vergangenheit und irgendwann lernt man halt dazu und ich sage mal, Problematik, die man hat, die Behinderung. Es ist ja eine geistige Behinderung. Es ist etwas anderes als eine Verstandesüberzüchtung. Ein Verstandesüberzüchteter ist meistens geistig behindert, weil der Verstand und der Geist zwei Teile sind des Gehirns und dieser Geist ist eben halt auch die Anbindung an die Schöpferkraft, woraus wir auch die Empfindungen ernten oder die Intuitionen, während das andere eben halt ein reines Werkprogramm ist. Der Verstand ist im Prinzip für mich ein Werkzeug und ein Werkzeug braucht einen Führer. Führer darf man nicht sagen, ein Aufsichtsrat. So ist es besser. Und dann ist es, glaube ich,
6: Politisch
4: auch politisch
6: einwandfrei.
4: korrekt. Ja.
6: Gut, ja, okay. Das heißt, man ist immer angehalten, sich auch als ein Teil des Ganzen zu sehen. Das ist schön, da kann man nicht verloren gehen, aber man sollte sich nicht von der Gruppe in irgendeiner Weise gängeln lassen. Also eigentlich von dem, woran man angedockt ist, abbringen lassen. Da sind wir bei einem Beispiel, was du im Buch auch selbst nennt, nämlich wenn man irgendwelche Zweifel hat, wer man eigentlich ist und wo man hingehört, dann möge man einfach mal nur eines Nachts, in Städten geht das schwierig mit dem vielen Licht, aber mal in die Natur gehen, wo es nicht so viel Lichtverschmutzung, heißt es ja neudeutsch, geht und einfach mal gucken, was da für ein gigantischer Sternenhimmel ist. Und dann wird einem schon einfallen, was Phase ist, weil man einfach so klein ist und diese riesige Großartigkeit erkennt und stellt, okay, das hat irgendjemand gebaut und ich war es nicht. Und da gibt es einen Architekten und das würde einen auf den Boden der Tatsachen zurückholen. Sprichst du denn da aus eigener Erfahrung?
4: Ja, weil ich da natürlich gerade was das Weltall anbelangt, das ist für mich ein ganz wichtiges Thema. Die Astrophysik war immer mein Traum, aber das ist letztendlich ein Job, mit dem man dann mit Doktortitel Taxi fährt oder in der Pharmaindustrie arbeitet. Also habe ich das als Hobby dann für mich dann irgendwann entwickelt. Und ich glaube, ich bin von der Reinkarnation überzeugt. Und da bin ich, für mich ist das alles andere, wäre sonst unlogisch, auch wenn das vielleicht ein bisschen provokant klingt. Und ich glaube, wenn ich zum Beispiel in den Himmel sehe, in Kanada, ist er natürlich ohne die anderen Lichtquellen hervorragend zu sehen, dann bekomme ich sehr, sehr starke Empfindungen. Und zwar keine Gefühle, sondern Empfindungen. Und ich glaube, das sind Erinnerungen meiner Seele, weil ich diesen Himmel in wer weiß wie viel verschiedenen Inkarnationen wahrscheinlich auch schon erleben durfte. Das war für mich einer der Grundlagen und das sind für mich auch die Forschungsmöglichkeiten. Ich bin ja keiner, der irgendwie als Engel durch die Gegend fliegt oder in irgendeiner Esotruppe irgendwo untergeht, sondern ich bin sachlich sauber fundiert, aber ich will meinen Geist eben halt mitnutzen, denn dann fahre ich auf 8 Zylindern und fahre nicht auf 4, wenn ich einen 8-Zylinder habe. Das heißt, ich muss also meinen Verstand um den Geist erweitern. Das ist da so meine Devise. Und dadurch bin ich dann da in diese Richtung gekommen. Und der Sternenhimmel ist das ideale Beispiel für mich, ja.
6: Wenn wir uns überlegen, wo wir leben, jetzt mal ganz räumlich gesehen, und dass das natürlich auf uns insofern abfärbt, dass wir irgendwann das, was wir dort sehen, für die Realität halten, obwohl es nur das ist, was wir wahrnehmen. Und das nehmen wir aber dann oft wahr. Wir haben also künstliche Horizonte, das ist das Fernsehen, die 3D-Brille, was auch immer. Aber wir befinden uns vielleicht auch in künstlichen Umgebungen, nämlich Städten, wo es ja gar nicht mehr wirklich dunkel wird. Also wir sind eigentlich abgekoppelt. Wir nennen das Zivilisation. Das mag nachts sicherer sein, um von A nach B zu kommen. Aber wie du es ansprichst, man bringt sich auch auf etwas, weil wann vermisst man in der Stadt schon den Sternenhimmel, weil daran kann man sich gar nicht erinnern. In der Natur fällt dann plötzlich auf, das ist das eigentlich der original natürliche Zustand, an dem man in der Natur eigentlich jeden Abend erinnert wird. Aber wenn man in der Stadt lebt und die lebt ja den ganzen, da muss man ja nicht schlafen gehen, das fand ich auch immer super sexy, aber weil man zu jeder Tages- und Nachtzeit in Berlin frühstücken gehen konnte, tanzen, was auch immer, aber im Nachhinein sage ich, ja, es ist mir auch etwas vorenthalten worden und ich habe etwas nicht mehr erinnert, nämlich da gibt es ja diesen Himmel. Ja, und weil es wird dann einfach Nacht und es ist eine Botschaft. Nachts sollte man sich ins Bett legen und tagsüber sollte man das tun, dann jedenfalls regelmäßig, aber dass es diesen Himmel einfach gibt als Existenz, dass man merkt, hey, diese künstliche Helligkeit, die da nachts entsteht und die Sonne, das könnte mich täuschen, dass ich glaube, ich wäre hier abgekoppelt von dieser Welt. Aber ich bin ein ganz kleines Staubkorn und ich auf diesem Staub in diesem riesigen Himmel. Glaubst du, wenn Menschen wieder zurückkommen wollen, ja, zu ihrem Glauben, dass sie raus sollten aus diesen Städten und sich wirklich wieder der Natur aussetzen, um daran zu erinnern werden, das ist der Normalzustand, das ist die Basis?
4: Ich glaube, in Anbetracht der Abrichtung unseres Lebens ist das sinnvoll. Ich glaube nicht, dass es erforderlich ist. Wenn man stark genug ist, dann kann man das natürlich auch in der Stadt machen. Denn ein kleiner Grashalm, der zwischen zwei Steinplatten in einem kaputten Asphalt rauskommt, kann einem schon eine gewisse Emotion entlocken und ein Empfinden gleichzeitig, wo ich sage, wow, was ist das für eine unglaubliche Natur, eine Kraft. Und man sieht, dass dieser kleine Grashalm der Beginn einer Erosion ist, eine gesamte Stadt niederzumetzeln, wenn sie morgen nicht mehr entstand gehalten wird. Das finde ich eigentlich sehr interessant. Ich glaube, es ist sehr gut, zwischendurch in den Wald zu gehen. Gut, wir haben hier im Wald, wir leben hier im Wald, da ist das ganz einfach. Aber insofern ist das eine gute Möglichkeit, um eine gewisse Ruhe zu kommen. Es ist nicht nur das Licht, sondern auch die Lautstärke, die mich stört mittlerweile. Ich merke das, wenn ich in irgendwelchen Städten bin. Ich bin jetzt im nächsten Monat, bin ich komplett unterwegs in Südamerika, in Argentinien, in verschiedenen Großstädten, habe dort sehr viel zu tun. Und da ist eine riesen Geräuschkulisse beispielsweise auch. Das ist das, was mich dann zum Beispiel eher stört, weniger das Licht. Aber die Natur ist für uns die größte Möglichkeit, glaube ich, zu erleben. Übrigens auch, was Gutes ist, das Tauchen. Meinetwegen zu schnorcheln. Ja, einfach nur mit dem Kopf unter Wasser, wenn man dann die Geräuschkulisse abschaltet und kommt dann plötzlich in ein anderes Medium. Also mir hat das immer geholfen.
6: Ich möchte mit dir über den Begriff Freiheit sprechen, weil der wird in deinem Buch ja erwähnt. Der Mensch ist ja verdammt frei zu sein. Ich glaube, das hat Nietzsche gesagt, dieser ganz bekannte DJ. Auf der anderen Seite, ein Mensch, der an etwas glaubt, sollte auch Demut haben. Ist das nicht ein Widerspruch? Freiheit und Demut, ist das kompatibel?
4: Nein, die Freiheit befindet ja sich innerhalb der Schöpfung. Die Demut bezieht sich ja auf das Gewissen. Das Gewissen ist das Wissen über die Gesetze der Natur, so sehe ich das. Und aus diesem Grunde glaube ich, dass wenn wir uns in der Schöpfung sehen, nicht als Schöpfer, da ist so diese anthropozentrische Hybris, die man oft sieht, sondern als Erschaffener. Das ist der Unterschied. Ich sehe uns als Menschen ähnlich wie eine Skulptur, die von einem Künstler produziert wird. Der produziert dann eine wunderbare Skulptur. Und in dieser Skulptur ist natürlich der Geist des Schöpfers mit drin, aber nicht der Schöpfer selbst. Würde der Schöpfer das Ding runterschmeißen und es zerbricht in 1000 Teile, dann würde der Künstler selber dabei keine Verletzung erfahren. Und in diesem Sinne sehe ich uns als Erschaffener und dadurch natürlich auch in einer gewissen Demut gegenüber demjenigen, der uns hier eben dieses Großartige geschenkt hat. Und du hast völlig recht, was du vorhin sagtest. Wir wissen verdammt wenig und wir können nur mit dem bisschen, was wir bekommen haben mit Sehen und Hören und Schmecken und Riechen. Und dann können wir fest unter Intuition, können wir unsere Welt erleben und versuchen, eine Wahrnehmung zu beschreiben. Von Wahrheit, was ist Wahrheit? Wir reden von Wahrnehmung. Mir völlig klar. Aber die Situation ist die, ich habe das immer so beschrieben, gerade die Wissenschaft in ihrer Überheblichkeit, die sagt, wir können sagen, wo kommen wir her und wo gehen wir hin? Das sind die völlig falschen Ansprechpartner. Ein Physiker soll mir erklären, wie ein Hebel funktioniert. pensioniert und soll das Arbeit, die Arbeit erleichtern in einer Fabrik und dann soll er sich zurückhalten, aber mir nicht noch erklärt, wie die Welt funktioniert. Also ich stelle mir das immer so vor, du kennst vielleicht den Film Dr. Zhivago noch damals, ein 4-Stunden-Wahnsinnsding, wo man im Kino eingeschlafen ist, aber der war wahnsinnig lang. Aber wenn ich mir diesen ganzen Film ansehe, der ja unglaublich lang ist, und ich würde aus diesem Film 2 Sekunden rausnehmen, 2-Sekunden-Sequenz, nehmen wir mal an, ein Bild aus einem Zugfenster und draußen ist eine weiße Schneelandschaft, die vorbeizieht, Film zu Ende. So, und jetzt sage ich, jetzt schreib mir bitte mal eine Interpretation von Dr. Zhivago und eine komplette Inhaltsangabe. Nichts könntest du machen. So ungefähr verglichen sind wir, wenn wir hier mit unseren Wahrnehmungen die Erde aufnehmen und meinen, wir könnten sie dann erklären. Das ist natürlich eine völlige Überheblichkeit.
6: Aber woher kommt diese Hybris? Ist das vielleicht auch ein Angebot als Teil der Spielregel? Hör zu, du kannst über die Stränge schlagen, du kannst hier Gott spielen, die Rolle ist allerdings besetzt, aber du musst wissen, dass du dafür einen Preis bezahlen musst, weil was ich ja interessant finde ist, wir leben ja hier, weil wir etwas erfahren wollen, das ist jedenfalls meine Interpretation, nämlich Konsequenzen. Also hier hat das Konsequenzen, was wir tun und was wir lassen. Warum will der Mensch, warum genießt er nicht diese Konsequenzen? Warum will er immer, warum will er an den Spielregeln etwas ändern? Warum will er aktuell den Tod abschaffen durch Menschmaschinen, Maschinenmenschen, wie immer du sie nennst? Was soll denn das? Warum kann man nicht die Dinge einfach mal, so wie in dem Museum, sie können ans Bild herantreten, aber fassen sie nichts an? Was soll denn das, der Wunsch, überall rumzuschrauben? Ich verstehe es nicht.
4: Ja, wir diskutieren hier so ein bisschen die Situation, die die meisten Menschen spüren auf der Suche nach dem eigenen Ich. Man spürt richtig, dass man sich verloren hat. Ich glaube, als wir geboren, als wir entwickelt wurden, als wir auf diese Erde kamen, als Gäste übrigens, wir sind Gäste auf dieser Erde. Niemand hat je ein Quadratmeter Land produziert oder irgendetwas oder ein Kilo Gold oder sonst was. Wenn einer das als Eigentum bezeichnet, ist das automatisch eine Annexion. Das ist unser System, aber so ist es eben halt. Ja. Und ich wohne ja auch in einem eigenen Haus, weil ich das Spiel irgendwie mitspielen muss, weil sonst wird es zu kalt draußen. Ich brauche da irgendwie was, so eine Höhle, wo ich reinkomme. Aber es ist tatsächlich diese Situation. Und dieses Gehirn ist zweigeteilt. Wie gesagt, dieser Verstand, der läuft irgendwann amok. Der Verstand hat kein Gewissen. Weißt du, ein überzüchteter Verstand ist in der Lage, Giftgasfabriken zu bauen. Ein gesunder Geist würde das verhindern. Und das ist genau der Punkt. Das heißt, die Aufsicht über den Verstand, der amok läuft, ist nicht mehr da. Und dadurch entsteht diese Hybris auch, wie der Turmbau zu Babel, wo sie den Turm bauen wollten, bis irgendwann Gott eingegriffen hat. In der Bibel, so steht es dort zumindest geschrieben. Ich bin nicht so ganz bibelfest, weil haben ja auch viele reingeschrieben, ist so ein bisschen auch Flickenteppich aus meiner Sicht, aber die haben dann alle irgendwann eine andere Sprache gesprochen. Und ich sehe momentan in dieser völlig verdrehten Welt, in der wir gerade leben, es ist so offensichtlich absurd und das lässt sich gar nicht mehr mit logischem Menschenverstand erklären, sondern mit dem, was wir Transformation nennen oder wir nennen es das jüngste Gericht. Das ist übrigens ein Begriff, der mir am besten gefällt, auch wenn er eben halt sehr antiqua sich anhört.
6: Da fällt mir ein, dieser Kabarettist, der Neuss, Wolfgang Neuss, der hat damals immer das, macht das jüngste Gerücht, weil ich glaube, das trifft es doch besser, weil was wir machen ist, glaube ich auch, ich sage immer, der Mensch ist Netflix von Gott, wir sind die Unterhaltungsabteilung, weil was wir hier leisten, das ist schon tragisch komisch. Wir sehen im Moment, ich möchte das gar nicht groß erwähnen, dieser Epstein-Komplex, dass der Mensch satanisch den Wahnsinn macht von Kannibalismus, der nicht mehr als angedeutet gesehen werden kann, bis Pädophilie, als wir machen ganz schreckliche, böse Sachen. Woher kommt die Faszination, unfriedlich zu sein? Das ist ja ein Friedensbuch, also bösartig zu sein, gegen jegliche natürlichen Gesetze zu verstoßen, einfach das maximal Böse anderen anzutun, die Macht auszuüben, zerstörerisch zu sein und das zu genießen. Woher kommt die Faszination, dieses Ticket zu nehmen?
4: Da können wir jetzt quasi richtig einspringen in diese linke Organisation des Kollektivs. Kollektiv bedeutet, die Individualisierung abzubauen. Individualisierung abzubauen bedeutet, Menschen zu schwächen, ihnen das Rückgrat zu brechen. Und dann kommt irgendwann der Drang nach noch mehr Kollektiv, weil sie gar nicht mehr in der Lage sind, sich gegen bestimmte Dinge zu wehren, ihr Gewissen sprechen zu lassen. Und wenn wir dann wissen, dass die dunklen Wege natürlich sehr groß geworden sind, da müsste man jetzt ganz lange ausholen, das würde unsere Zeit definitiv sprengen aus meiner Sicht. Aber dass diese Kraft dann natürlich auch mit einer Macht auftritt und die schwachen Persönlichkeiten, Omas gegen Rechts und wie sie alle heißen, heißen, sich einfach hinten dranhängen, weil sie einfach das Gefühl haben, sie verstehen das sowieso alles nicht, sie haben Minderwertigkeitskomplexe. Anders ist das linke Gedankengut nicht erklärbar, außer durch Minderwertigkeitskomplexe. Denn andere Möglichkeiten gibt es nicht. Denn würde man anfangen, selbst zu denken, kommt man ganz schnell dahinter. Aber das ist abgewöhnt worden und daraus entsteht dann eben halt diese grobe Masse. Aber jeder Mensch ausschließlich ist für sich selbst verantwortlich, ob er mitmacht oder nicht. Punkt. Keiner kann sich entschuldigen und sagen, die Macht war so groß. Keiner kann sich entschuldigen und sagen, ich hätte meinen Job verloren, deshalb habe ich mir eine Spritze geben lassen. Das ist zwar nachvollziehbar, aber das ist keine Entschuldigung, spätestens wenn man sich zu rechtfertigen hat.
6: Wir haben es im Moment mit einem Zeitgeist zu tun, der sich selbst für selbst als links und grün oder woke auch erklärt. Aber da, das ist ja auch wieder eine Mogelpackung, weil das hat ja mit dem politischen Links im eigentlichen Sinne nichts zu tun. Weil für mich ist ja links eher, dass man für soziale Gerechtigkeit ist. Dahingehend, dass wenn man sieht, dass es anderen Leuten schlecht geht, dass man ganz automatisch versucht, da einen Ausgleich zu schaffen. Das ist für mich eigentlich links so. Und das ist eigentlich normal. Es ist Menschlichkeit, die man jetzt irgendwie politisch adressiert. Das Kollektiv kann aber auch als rechts verkleidet schlimme Dinge tun, wo man jetzt die Frage stellen kann, waren die Nationalsozialisten tatsächlich rechts? Jedenfalls waren sie kollektiv. Ja, das waren sie auf jeden Fall. Und sie haben im Kollektiv das Individuum unter den Willen des Kollektivs gezwungen, in den Gleichschritt gebracht. Muss man einem Menschen, wenn er auf die Welt kommt, das Rückgrat erst rausnehmen, damit er im Kollektiv funktioniert?
4: Das ist ganz viele Dinge, die du jetzt gesagt hast. Also erstens, die Rechten haben ja gegen die Nazis auch gekämpft. Das muss man mal ganz klar sagen. Genauso wie auch Linke gegen Nazis gekämpft haben. Das ist ja hier eine völlig abgeschottete Situation. Und das Problem ist, dass man leider nicht die Geschichte sauber analysieren darf, weil man dann Begrifflichkeiten nutzt, wo man sofort hinten durchfällt. Das Problem ist, wir haben einen Maulkorb. Das ist das Hauptproblem dabei. So, und insofern habe ich so das Gefühl, so Frage, wenn wir auf die Erde kommen, das war der zweite Punkt, haben wir das schon mitbekommen oder wird uns das alles anerzogen? Nein, wir haben einen Teil schon mitbekommen. Denn wenn wir geboren werden, glaube ich, ist das Verstandesgehirn auch schon so groß und das Kleinhirn, was eigentlich das wesentliche Hirn ist, ja, wo zum Beispiel die Lebensfunktionen drin sind, wann schwitze ich und regel meine Körpertemperatur und all diese Dinge und auch das Gewissen, das ist der Empfänger gewissermaßen auch für mein Gewissen. Diese Geschichte ist eben halt schon sehr klein. Das heißt, über viele Generationen im Rahmen der Inkarnation hat sich dieser Fehlstand, dass sich das Großhirn, das heißt das Werkzeug, immer größer entwickelt hat und der Organisator und der Aufsichtsrat das Werkzeug immer kleiner geworden ist. Das ist übrigens das, was ich auch als die eigentliche Erbsünde bezeichne. Und insofern sind Grundlagen da. Aber nichtsdestotrotz hat jeder, der hierher kommt, das Recht, sich gegen diesen übermächtigen Verstand zu wehren und kann dagegen eben halt vorgehen. Und ich sag mal, wir arbeiten, du hast gerade genannt den Begriff soziale Gerechtigkeit. Ich mag den ehrlich gesagt nicht, weil hier das Recht und sozial kombiniert wird. Sozial ist eine Herzensangelegenheit. Da will ich nichts für zurückhaben, wenn ich etwas tue. Beim Recht ist es so, dass ich ein Anspruchsdenken habe. Geben und nehmen, Verträge, zwei übereinstimmende Willenserklärungen, wie auch immer. Und dieser soziale Gerechtigkeit ist für mich so ein komischer Begriff, ähnlich wie Kinderarmut, weil das Gegenteil von Kinderarmut ist ja Kinderreichtum. Und bei Kinderreichtum denkt man nicht an Kinder, die mit dem Porsche zur Arbeit gebracht werden, zur Schule gebracht werden, sondern an viele Kinder. Und so werden in diesen Thinktanks diese Begrifflichkeiten genommen. Kinderarmut ist auch ein perfider Begriff, weil das sind ja schon Kinder von armen Eltern. Und das heißt also, man nimmt dann die Kinderarmut, nämlich die wenigen Kinder, den nimmt man den Begriff damit weg. Und das sind eben halt diese Thinktanks-Dinge, wo ich dann zusammenzucke. So, also das sind alles diese Faktoren, die dann eine Rolle spielen. Entschuldige, ich schweife dann ja, so ein
6: bisschen. Du hast recht, dass die Sprache, die wir benutzen, eine Sprache ist, da müsste man eigentlich jedes Wort überprüfen, weil bedeutet das eigentlich noch im ursprünglichen Sinne? Also wenn man jetzt mal verrückt nimmt, wir beide gelten wahrscheinlich als Verrückte, finde ich nicht schlecht, weil verrückt bedeutet eigentlich für die jemand anders als verrückt bezeichnet, dass der sich, wo auch immer, nicht an der Stelle befindet, wo man ihn erwartet, wo er zu sein hat, damit derjenige mit dem Vorurteil in die Schublade gucken kann, wo derjenige ist. Von daher finde ich Verrückte gut, ja. Aber das ist, du hast auch vorhin gesagt, was die Geschichte angeht, die Sprache der tatsächlichen Aufklärung ist so vermint, so vergiftet, dass wir eigentlich eine Situation von Babel haben. Wir reden dauernd aneinander vorbei, weil wir, wenn wir Begriffe benutzen, gar nicht genau wissen, ob der andere genau das darunter versteht, was ich eigentlich meine und auf was bezieht er sich denn, wenn ich jetzt dann nachfrage, korrigiere. Das heißt, deswegen alle nicken ab und jeder glaubt, das, was er gerade gehört hat, hat der andere auch gehört, er fragt besser nicht nach und das führt in die Sprachlosigkeit, sodass die offizielle Erklärung von dem, was man gefälligst zu verstehen hat, eigentlich aus den Nachrichten kommt, die einen dann so nachrichten. So sehe ich das. Also, wie kommen wir aus der Nummer raus? Sollte man sich auf andere Medien konzentrieren und nicht die, die von Menschen gemacht sind? Und wenn ja, was wären denn das für Medien, wo du sagst, hör zu, da gibt es wenig Interpretationsmöglichkeit, wie das gemeint wurde.
4: Ich bin manchmal ein bisschen müde, die Medien zu sehen, und zwar sowohl die Mainstream als auch die Alternativen, obwohl wir selbst in dem Thema sind, weil da bearbeiten wir letztendlich die Tagesaktualität, aber die Grundlagen sind ja viel allgemeiner zu fassen und die kann man relativ schnell auch verstehen. Ich warne vor zu viel Medienkonsum, der stört. Der stört ungemein bei seiner eigenen Entwicklung. Auch wenn ich sag einigen Leuten immer wieder, wenn wir unseren Podcast machen, wir machen ja Dienstag und Freitag immer einen Podcast, auf Eva Hermann offiziell, und dann sage ich auch schon immer so, Kinders, hört euch das nicht alles an, steigt mal aus. Denn wir versuchen es schon nicht deprimierend zu machen. Das ist, glaube ich, der wichtige Punkt. Ja, zwischendurch mal dabei zu sein. Das ist zum Beispiel das, was Eva macht. Sie macht dann zum Beispiel noch ein sogenanntes Abendgebet jeden Abend. Abendgebet ist aber nicht, dass gebetet wird, sondern dass ein spirituelles Thema besprochen wird. Und das Ganze auf der sachlichen und geistigen Ebene wirklich übereinander. Also nicht, dass man irgendwie abhebt und hier als, was weiß ich, was Wichtel durch die Gegend fliegt, sondern wirklich tatsächlich sauber die Sachen abarbeitet. Das sind die wichtigen Dinge, aber sich selbst die Zeit zu lassen, das ist, glaube ich, das Wesentliche. Raus in die Natur und immer wieder sich anbinden. Und ich glaube, das fehlt uns vielen. Also ich bin dabei, auch ich bin nicht da das super Beispiel dafür, weil ich habe da auch extrem viele Fehlstellungen noch, muss ich auch ganz klar zugeben.
6: Aber was ich sagen möchte, ist, es gibt also offensichtlich ein Medium, das heißt die Natur, das ist, da gibt es nicht so viele Missverständnisse. Wenn man in die Natur geht, das, was man dort empfängt, das ist nicht so groß deutbar, oder?
4: Na klar.
6: Da gibt es
4: Also wenn ich
6: keine
4: sehe, dass ein
6: Missverständnisse.
4: Baum nicht unendlich wächst, dann wenn ich weiß, dass ein Baum nicht unendlich wächst, dann weiß ich, dass Wirtschaft nicht unendlich wachsen kann. Das sind hier simple Beispiele, aber genauso ist es. Und das hat man ja schon in den 70er Jahren im Club of Rome festgestellt. Eigentlich wissen sie es alle, aber die Menschen sind natürlich auch kollektiv verdummt worden. Und das ist genau das, was wir gerade leben. Nehmen wir diese ganzen Klimajünger, die wir momentan haben. Wenn einer sagt, die Wissenschaft ist sich einig, ich will das nicht wiederholen, das ist alles schon so oft diskutiert worden, aber dann wissen wir eben halt, dass das nicht die Wahrheit ist. Ich kann mit meinem gesunden Menschenverstand und mit meinem Geist und meinem Empfinden, übrigens, ich halte das Empfinden für das exakteste wissenschaftliche Messinstrument, was es auf der Welt gibt. Da ist zwar kein Zeiger dran, aber das kann sich niemals irren. Das Einzige, was sich irren kann, ist der Mensch, der das Ding falsch liest. Aber nicht, dass es falsch anzeigt. Und da sehe ich auch immer, wir haben verloren auf der, ich glaube, ich bin auch selbst auf der Suche nach dem eigenen Ich. Das war mein Ding, dadurch, dass ich mit Eva zusammenkam und diese spirituelle Ebene ja erst seit gar nicht so vielen Jahren, ich bin vielleicht seit 12, 13 Jahren dabei. Das muss ich auch ganz klar sagen und bin dann erst in diese Entwicklung gekommen. Vorher war ich Unternehmer und Unternehmer kommt von Unternehmen, nicht von Unterlassen, sonst wäre ich Unterlasser geworden. Und da war dann eben halt so meine Nummer, die ich durchgezogen habe, in all diesen Schienen mit Eitelkeiten und so weiter. Und ich bin dankbar dafür, dass man das so erleben darf und wünsche mir, dass das viele erleben. Ich will über niemanden richten, der jetzt ganz anders unterwegs ist, weil das ist nicht mein Thema. Das steht mir auch gar nicht zu. Aber jeder sollte sich auf die Suche nach dem eigenen Ich machen. Dann haben wir auch automatisch Frieden.
6: Lass uns mal über die Dualitäten auf diesem Planeten sprechen. Zwei ganz bekannte Dualitäten kennt jeder von uns. Also es soll jetzt noch eine dritte geben, aber das sind Frauen und Männer. So, gibt es ein Geschlecht, was für den Krieg zuständig ist? Also fürs Töten und das andere fürs Leben? Oder ist das eine echt provokative Frage?
4: Nein, gar nicht, gar nicht. Ich glaube, die Frau ist in der Entwicklung eine halbe Stufe höher als ein Mann. Aber das Problem ist, dass die Frau deshalb auch bewusst über den Feminismus so total zerstört wird. Die eigentliche Weiblichkeit, nämlich auch die Führung des Mannes, dem wird sie nicht gerecht. Sie führt nicht mit Moral, sie führt nicht mit Kultur, sie führt nicht mit Tradition und mit ihren Werten, die sie hat, sondern wir haben eine Gesellschaft, die dermaßen abgebaut hat, dass man mit sexuellen Reizen, mit Massenpornografie und so weiter die Menschen komplett in einen Zerstörungszustand gebracht hat. Die Frau ist missbraucht. Die Frauenbewegung ist für mich der schlimmste Anschlag gewesen, den man Frauen gegenüber antun konnte. Hätten wir Frauen mit weiblichen Eigenschaften, die in der Politik wären und keine schlechteren Kopien von Männern. Wir wissen, eine Kopie wird immer schlechter, je öfter man kopiert. Und eine Frau ist ja eine Kopie eines Mannes, wenn sie dort in diesen männerdominierenden Führungspositionen sitzen, wo auch immer, in der Politik und so weiter. Das ist ja erschreckend. Ich gucke mir oft diese Damen dort an, die dort ihre Reden absondern und zucke zusammen. Ich bin zutiefst erschrocken, weil ich keine Weiblichkeit mehr sehe. Und eine Frau, die zum Beispiel eine Top-Managerin zum Beispiel, ich meine damit eine Mutter mit drei Kindern, das ist eine Top-Managerin. Wenn die Kinder beispielsweise 40 Fieber haben, dann kann die sich nicht hinlegen, dann arbeitet die durch, auch wenn sie selber schwer krank ist zum Beispiel dabei. Das sind für mich zum Beispiel so rund um die Uhr Manager. Ich habe selber ja auch Kinder, große Kinder, die sind ja mittlerweile 45 Jahre alt, mein Großer. Und da ist es dann wirklich so, wenn man sieht, wie die Kinder erzogen werden, dann sieht man so die Kraft, die Frauen eigentlich haben. Die Männer, ich sag's mal ganz offen, die verpissen sich ins Büro und sind froh, wenn sie mal 8 Stunden frei haben, während die Frau zu Hause die Maloche macht. Und dann kommt er nach Hause und sagt dann beispielsweise, was hast du dir den ganzen Tag gemacht? Hast du hier zu Hause gehockt? Ich war draußen arbeiten. Das ist die Unfairness, die dahinter steht. Und dieses Bild hat man kultiviert. Und die Frauen haben sich nicht dagegen gewehrt,
6: Warum
4: sondern
6: eigentlich
4: sie haben
6: nicht?
4: gesagt,
6: Warum nicht? Warum haben Sie das nicht getan?
4: ich kann es nicht beurteilen. Das ist schwierig. Das ist ja über Jahrhunderte. Frauen sind ja auch unterdrückt worden. Das ist ja überhaupt nicht die Frage von Männern. Aber das muss ja erst mal entstehen. Wir können zu Gaius Julius Caesar zurückgehen. Wir können in die alten historischen griechischen Kriege und so weiter zurückgehen. Troja. Welche Frauen die Feldherren teilweise beeinflusst haben bei ihren Kriegstreibereien. Und daran erkennt man, dass die Frau eine wesentliche Rolle spielt. Denn wenn der Mann einer Frau gefallen will durch Machotum und so weiter, dann ist er auch bereit, über Leichen zu gehen. Der Mann ist eigentlich mehr so ein Ausführender. Dem sagt man, hier, guck mal hin, das ist der Böse, das ist der Russe, schieß den mal tot. Und dann machen die die Knarre, machen bum, bum, bum und schießen die tot. Das sagt man einer Frau. Eine Frau sagt, wenn sie halbwegs gesund ist, ich kann doch auf den Mann da drüben gar nicht schießen. Ich kenne den doch gar nicht. Das könnte ja mein Sohn sein. Da kommen ja sofort die Gewissensbisse. Da ist die Frau wesentlich weiterentwickelt. Und aus diesem Grunde hat man den Mann als Werkzeug quasi hofiert und das gesamte männlich gemacht. Und die Frau, die das eigentlich steuern könnte, hat man radikal rasiert, um die dann aus dieser Führungsposition herauszubekommen. Das ist so meine Sichtweise.
6: Jetzt habe ich ja beobachtet, und ich war bei der Bundeswehr aber nur 12 Monate, da hat man mich entlassen, statt 15, weil ich wäre subversiv. Habe ich dann erlebt, wenn wir vor die Tür mussten und in Ausgehuniform, dass das bei den Frauen sehr gut ankommt. Und dann wurde uns immer attestiert, wir wären total, würden total schneidig aussehen. Die Uniform würde uns echt gut stehen. Und da haben die Jungs gedacht, jetzt zum ersten Mal, dass mich eine Frau angeguckt hat. Das ist aber doch auch der Fall.
4: Ja, natürlich ist das der Fall. Das ist ja auch so, dass die Frauen natürlich auch maßgeblich daran schuld sind, dass das Ganze so mitgelaufen ist. Ich hasse diese Aussagen, dass es immer heißt, der alte weiße Mann und das sind immer nur die Männer. Nein, nein, diese ganze Geschichte ist irgendwann auch mal so gemacht worden. Und dieses Treibwild-System, da gab es einen Atze Schröder, der hat dann beispielsweise, das könnte heute gar nicht mehr machen. Ich erinnere mich an einen Dialog, der erklärt da irgendwie da seinem jungen, was auch immer, dann Neffen, wie man die Frauen anbaggert. Und dann sagt er, dann sind wir reingegangen in die Kneipe und dann haben wir erstmal das Stöckelwild an die Tränke getrieben. Das ist, ich möchte sagen, ich zitiere hier Atze Schröder, einen Comedian, das ist nicht Andreas Popp. Auf jeden Fall ist das ganz wichtig. Und das sind eben halt diese Bilder. Die Frauen haben sich gar nicht dagegen gewehrt. Das ist das Eigentliche. Im Gegenteil, sie haben das Ganze sogar noch mit forciert, auch in diesem Kollektiv. Man musste sie erst einmal schwach werden lassen. Ich habe nichts, nein, ich will richtig sagen, ich mag starke Frauen. Und es gibt unglaublich starke Frauen. Und auch in Führungspositionen, in Managementpositionen, das schließt das Ganze ja nicht aus. Aber wir müssen einfach sehen, es gibt ganz bestimmte Geschlechter, das ist Mann und Frau, und es tut mir leid, es gibt da noch andere interpretierte Dinge, mit denen ich nichts anfangen kann, aber mit der Biologie hat das nichts zu tun. Und wir haben Mann und Frau. Und wenn man sich Mann und Frau sich unterhalten, merkt man schon, wie primitiv ein Mann ist. Ja, wenn ich also beispielsweise mit meiner Frau Auto fahre von einer Party und ich merke, irgendwas ist nicht in Ordnung und ich sage, Schatz, ist irgendwas? Dann sagt sie, nein, es ist alles bestens. So, jetzt muss ich genau zuhören. Die Information ist es klar, es ist besser als gut, es ist sogar bestens. Ich bräuchte eigentlich nicht mehr nachhaken, aber ich muss auf die Tonlage achten. Das ist ja beim Mann gar nicht der Fall. Ich frage sie kurz darauf wieder, irgendwas ist doch, Schatz. Dann sagt sie, ich will nicht darüber reden. Jetzt kommt's. Und dann kommt der Punkt, wo ich dann nur warten muss, bis es aus ihr heraussprudelt, weil sie redet dann doch drüber, obwohl sie vorher angekündigt hat, sie will es nicht tun. Aber das sind eben halt die Mechanismen, wo ja viele Männer mit den Frauen auch Schwierigkeiten haben in der Kommunikation. Das ist gar nicht böse, im Gegenteil, wie unterschiedlich sie sind, weil Frauen sind auf so vielen Zwischenebenen unterwegs, da kommt ein Mann gar nicht mit. Glaube ich zumindest, also ich zumindest nicht. Und ich glaube einfach, die Männer sind da schlichter.
6: Andreas, was du beschreibst, bedeutet ja, dass wir, wenn wir uns überlegen, warum wir kriegerisch sind, warum das funktioniert, das könnte ja auch ein Ventil sein, dass wir als Geschlechter noch nicht einmal mehr unsere Natürlichkeit leben. Der Frust muss ja irgendwo raus, oder? Ja, also kriegt man eine Beschäftigung, oder? Wenn man als Mann sich benimmt, aber das ist eigentlich gar nicht, entspricht gar nicht dem männlichen Prinzip und die Frau nicht als, aber das hinterfragt man gar nicht, dann entsteht aber im Unterbewusstsein irgendetwas, das abgebaut werden kann und da kriegt man dann eine Aufgabe vom System, wo man den Frust mal ablassen kann und da ist Krieg ja geeignet, oder?
4: Natürlich, das ist mit Sicherheit so, denn wir haben ja natürlich auch die Situation, guck dir mal die Männerwelt an, die wir jetzt in Deutschland haben. Wenn die Männer, ich sehe, was die, wie die sich mittlerweile kleiden, ich sehe, wie die sich modisch orientieren, ich sehe, wie sie alle Männlichkeiten, die ich als Mann empfunden habe, ich habe Flitzebogen gebaut, Gummizwillen und ich habe gelernt zu kämpfen. Mit als junge Bengel, mit meinen Banden und so weiter, da gab es dann, obwohl ich Waldorfschüler war, immer wieder kleine intraspezifische Aggressionen. So bin ich groß geworden. Ich habe das Gefühl, ich bin zum Beispiel ein klassischer Macho. Macho heißt männlich, nicht mehr. Das heißt nicht, dass ich Frauen unterdrücke, sondern das heißt, dass ich für meine Frau gerade stehe, dass ich davor stehe und sage, Schatz, pass auf, bleib hinter mir, ich kümmere mich um dich. So, und das ist ja heute gar nicht mehr möglich. Ich bin ja heute ein völliges Dinosaurier im Prinzip, weil die Frau soll da.
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2: 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Die Kutter und Küstenfischer an der deutschen Ostseeküste müssen ab 2027 auf eine zentrale finanzielle Stütze verzichten. Die seit 2018 gezahlte Prämie für die zeitweise Stilllegung von Fischkuttern soll ersatzlos auslaufen. Das berichtet das Landwirtschaftsministerium Mecklenburg-Vorpommern. Wie weit der Strukturwandel bereits fortgeschritten ist, zeigen die Beschäftigungszahlen in Mecklenburg-Vorpommern. Derzeit arbeiten dort nur noch 150 Küstenfischer im Haupterwerb. In den 90er Jahren waren es noch 1.300. Der größte Teil der Pacht- bzw. Mietverträge von Agrarland und Wald zum Bau von Windkraftanlagen oder Photovoltaikfeldern dürfte aufgrund extrem überteuerter Mieten sittenwidrig und damit nichtig sein. Denn es ist gemäß bürgerlichem Gesetzbuch und relevanter Gerichtsurteile von einem sittenwidrigen Pacht- oder Mietvertrag auszugehen, wenn die Pacht oder die Miete gut 100% über dem objektiven Marktwert der Gebrauchsüberlassung liegt. Zum Teil werden aber sogar über 10.000% überhöhte Pachten oder Mieten für Solar- und Windparks gezahlt. Das sind ganz schlechte Nachrichten, insbesondere für private und kommunale Verpächter, die sich bereits über Zuflüsse in Millionenhöhe in den kommenden Jahren freuen und gegebenenfalls bereits bald mit enormen Rückforderungen ihrer Mieter rechnen müssen. Kanzler Merz meinte in einer Pressekonferenz zur Ukraine: Die Europäische Union ist keine neutrale dritte Partei und auch kein Vermittler. Vielmehr steht sie auf der Seite der Ukraine. Merz sagte, dass allein Zelensky und die Ukrainer entscheiden, wer für sie verhandelt, nicht Europa und auch sonst niemand. Kritiker meinen dazu, Merz degradiert damit die EU zum bedingungslosen, willenlosen Geldgeber der Ukraine, die den gesamten Kontinent immer rasanter in einen direkten Konflikt mit Russland treibt. 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
4: Dass ich Frauen unterdrücke, sondern das heißt, dass ich für meine Frau gerade stehe, dass ich davor stehe und sage, Schatz, pass auf, bleib hinter mir, ich kümmere mich um dich. So, und das ist ja heute gar nicht mehr möglich. Ich bin ja heute ein völliges Dinosaurier im Prinzip, weil die Frau soll da vorne stehen und soll ja noch besser fighten können, so wie es in den Tatortfilmen gezeigt wird, wie eine Frau drei starke Männer zusammenschlägt. Jeder weiß, dass das absurd ist, weil eine Frau körperlich ganz anders aufgebaut ist. Sie ist schützenswert und die kann doch nicht missbraucht werden im Prinzip als Soldat. Und das ist eigentlich einer meiner Hauptprobleme. Und mit den Kriegen, die wir jetzt haben, hängt natürlich viel auch mit ganz großen Faktoren zusammen. Alleine die Situation der Migration. Wir sehen also zum Beispiel zurzeit Bundeswehr-Lehrfilme und Werbefilme. Da sind nur weiße Männer drauf und weiße Frauen. Nix Multikulti und auch keine Diversifizierung und kein Woker dabei, gar nicht. Sondern das sind eigentlich die ganzen Machos, die man jetzt ansprechen will, die jetzt letztendlich für das Land kämpfen. Es ist alles völlig verwirrt aus meiner Sicht.
6: Du schreibst in deinem Text Ideologie und Kirche, dass die Kirchen in der DDR ein Ort war, wo das Individuum sich vertreten sah, obwohl da natürlich auch Stasi mit drin war. Wo sind denn die Kirchen eigentlich heute, wenn der Staat für den Krieg trommelt und jeden, der auf die Straße geht und sagt, die Freiheitsrechte werden eingeschränkt, als rechtsextrem gefremdet? Wo sind denn da die Kirchen? Wo waren die Kirchen bei Corona? Weil ich erinnere mich zum Beispiel an Impfen ist Liebe.
4: Ja, die Kirchen versagen komplett. Kirche hat nichts mit Gott zu tun, zum Glück. Und das ist ein Problem. Kirche ist eine Vertriebsorganisation, die machen in Gott. Manche machen in Versicherung und die machen halt in Gott. Das ist die Hauptproblematik, die die haben. Und die haben quasi das Produkt damit, aber unterm Strich gesehen sehen wir ja, wie diese abgerichteten jüngeren Leute, die ja auch durch diese ganzen Woken-Gesellschaften, durch die Aberziehung der Traditionen, das sind ja auch wichtig, Tradition bedeutet ja auch Kultur. Und wenn die Kultur irgendwann zerstört wird, bleibt nur noch eine Zivilisation übrig. Das heißt, die eigentliche Kultur ist dann weg. Das alles fehlt. Und dann kommt da natürlich sowas dabei raus.
6: Es gibt aber immer in der Geschichte ein Auf und Ab, ja. Das sehen wir, also Dinge kommen und Dinge gehen und dann verändert, kommen sie wieder zurück. Also kann man ja auch diese Krise als eine riesige Chance sehen. Das könnte man, also ich sehe das auf so einer, ich wollte ja was Spannendes haben, ich habe das 21. Jahrhundert gewählt, jetzt habe ich halt die Action und was nicht passiert ist, dass es heißt, es gäbe nichts zu tun. Also wir haben, ich frage mich, ob ich es mache, aber es gibt kein Unterangebot an Möglichkeiten, wo ich mich einmischen müsste, weil es nötig ist. Gibt es ein Comeback deiner Meinung nach für diese ganzen Dinge, über die wir gesprochen haben, für Tradition, für ein klassisches Frauen-Männer-Bild, für die Grundaufgabe der Kirche? Gibt es das wieder? Kommen wir zurück? Sind wir jetzt am Limit oder das bricht?
4: Ja, ganz sicher. Ganz sicher. Die meisten werden nicht dabei sein. Aber die wenigen, die dabei werden, seien die meisten, aber die wenigen, die dabei sind, die bauen es dann wieder, ja.
6: Ja. Mhm. Und warum haben wir das? Was ist der höhere Sinn von dem? Also dunkel und hell, was ist der höhere Sinn? Kann es nicht einfach paradiesisch bleiben? Warum ist es nicht eine Entwicklung?
4: Es war ja nicht paradiesisch, sondern wir haben immer schon mit dieser Dunkelheit, wir sind ja auf dieser Erde, wo wir in unserem Körper unsere Seele bewohnt diesen Körper. Das ist ja mein Gehäuse, so wie du dein Gehäuse hast und da leben wir jetzt drin so. Und wir haben unterschiedliche Schweregrade. Es gibt verschiedene Naturgesetze. Ein Gesetz ist das Gesetz der Schwere. Und wenn dunkle, schwere Seelen beispielsweise hier in einem Körper sind und dann in einem anderen Körper, sind hellere Seelen, die lichter sind, die also, ich sage mal, mehr in den Schöpfungsgesetzen schwingen, dann haben wir hier auf der Erde die Situation, dass die sich treffen können. Hätten wir diesen Körper nicht, dann würden wir im Prinzip in die jeweilige Ebene auseinanderdriften, die Schweren nach unten und die Leichteren dann nach oben. Das ist eben halt der Punkt. Und wir haben hier die Aufgabe, genau diese Dunkelheit zu bestehen und der zu widerstehen. Wir müssen in den Widerstand. Und der Widerstand ist nicht im Außen, der Widerstand ist im Innen. Ich mache da nicht mit, Punkt.
6: Im Grunde ist das so ein spirituelles ADAC-Fahrsicherheitstraining.
4: So ist es. Genau so ist es. Ja, richtig. Genau. Ja, ich mag sowas. Genau das ist richtig. Deshalb, ich rede auch von Achtzylindern und so weiter. Genau so ist es. Ja, wir müssen die Spiritualität und die Sachlichkeit bringen. Wir sind hier im Prinzip in der Feststofflichkeit, in der Grobstofflichkeit, nicht um uns jetzt nur in irgendwelchen geistigen Gefilden rumzutreiben, sondern hier im Feststofflichen unseren Mann zu stehen oder unsere Frau zu stehen. Aber das heißt ja trotzdem, dass ich immer in diesem Bewusstsein bin, dass diese geistige Komponente Komponente, einer der Komponenten ist, die wir haben von der Schöpfung. Und ich lese ja im Lichte der Wahrheit von Abdruschin, das ist mein Thema. Und da wird die Schöpfung beschrieben, nicht von unten nach oben, sondern von der Urkraftzentrale. Ich will den Begriff Gott da vermeiden, weil er so oft beschmutzt wird. Ich könnte auch Gott sagen. Von dort aus im Prinzip, wie die Schöpfung dann von dort aus runtergeht bis in die Nachschöpfung, in die Annalen quasi, da wo wir hausen. Und das ist der Punkt aus meiner Sicht. Und dort kann man dann erkennen, wie die Schöpfungsarchitektur aufgebaut ist, wie ein Fachwerkhaus. Und wenn man das dann weiterliest und immer wieder liest und sich da reinarbeitet, dann mauert man Fach für Fach aus und dann wird das immer substanzieller. Das ist genau die Situation. Uns fehlt das Wissen über die Schöpfungsgesetze und dann würden wir dem Dunkel widerstehen. Das sind natürlich alles diese Trägheitsmomente. Ein dunkles, pornografisches Leben ist irgendwie ja angenehmer, ja, als irgendwie da so, ne, sich da mit diesen Dingen auseinandersetzen, zu philosophisch sich fordern, ja, in die Kraft zu kommen.
6: Wenn man sich auf dem Laufenden halten lässt von den üblichen Medien, damit man genau weiß, was zu tun ist, dann könnte man depressiv werden, weil es geht ja da eigentlich, ist ja alles noch Endzeitstimmung. Wir machen es ja nicht unter Weltuntergang. Ja? So, und zwar in allen Bereichen. Das muss man auch vielen Alternativen vorwerfen. Also

0: dass ich vorzeitig aus meinem Gehäuse ausziehen muss, also meinen Tod jetzt in die Kauf nehmen. Und das habe ich schon so oft gemacht. Ich bin schon so oft geboren und gestorben. Also insofern bin ich da Profi und habe da keine Sorge drum. Das ist ein Standard. Das macht die. Und insofern habe ich da keine große Sorge drin. Und ich glaube, wenn wir uns richtig verhalten, das ist mein ganzes Bestreben und ich weiß nicht, ob ich es schaffe, aber ich bin bemüht, dann habe ich eine Chance, dabei zu sein beim Danach. Und dieses Danach wird kommen, glaube ich.
1: Ja, weil das danach, von dem du sprichst, bedeutet ja auch, das Level zu wechseln. Wir kennen das Level ja nur als Raumzeit und das gibt es ja dann ja nicht. Raum und Zeit ist ja was anderes. Und das können wir uns aber nicht vorstellen, was das denn ist. Ein Raum und kein Raum und keine Zeit. Was soll das denn sein? Das wissen wir eben nicht. Glaubst du daran, dass es so Zyklen gibt der Entwicklung, des Menschen oder des Bewusstseins, sage ich mal. Es gibt ja unterschiedliche Bewusstseins. Eine Ameise hat auch ein Bewusstsein, ein Tier hat auch ein Bewusstsein, aber es ist ein anderes, wo du sagst, ja, und es wird sich jetzt, wir sind jetzt gerade in der starken Änderungsphase, Showdown, und dann wird uns allen ein Licht aufgehen. Und wenn ja, über welche Zeiten reden wir? Wird das in den nächsten 5 Jahren passieren oder in 3 Monaten oder sagst du, das erlebe ich nicht mehr?
0: Das weiß ich nicht. Das kann morgen passieren, das kann jetzt in diesem Moment passieren, wo wir hier sitzen. Oder das kann in 100 Jahren passieren oder in 1000. Das kann ich nicht beurteilen. Will ich auch gar nicht beurteilen. Die Frage ist für mich auch gar nicht wichtig. Ich bin froh über jeden Tag, den ich habe, wo ich mich in die richtige Richtung weiterentwickeln darf.
1: Ja.
0: Denn wenn es vorbei ist, ist vorbei. Also das kann ich nicht sagen. Ich glaube einfach nur, wenn wir wieder lernen, dass mit dem Tod nicht alles vorbei ist, sondern dann das Dilemma anfängt, weil man sich dann zu verantworten hat, dann würden die Leute anders reagieren. Das ist, glaube ich, der entscheidende Punkt. Viele Leute glauben, mit dem irdischen Tod haben sie es dann geschafft. Das ist die Hoffnung. Viele glauben, ja, Andreas, du hoffst wahrscheinlich, dass es dann ein Leben nach der Geburt gibt. Ich rede gar nicht von Leben. Das Leben ist was anderes. Ich rede von Erdengängen. Das Leben geht über den Tod und über die Geburten hinaus. Aber viele sagen, das redest du dir ein, weil du Angst hast vor dem Tod. Nein. Ich sage, du redest hier ein, dass alles vorbei ist, weil du Angst hast vor dem zum Gerade stehen dann für das, was du hier getrieben hast. Nein, nein, das ist genau der Punkt. Und wir haben den großen Vorteil in unserer Feststofflichkeit, in unserer Grobstofflichkeit, unsere Fehler so gut es geht wieder auszumerzen. Es ist viel, viel leichter aus der Grobstofflichkeit heraus, als wenn wir nachher körperlos gewissermaßen in einem anderen Zustand auf der anderen Seite sind.
1: Wenn man das Ganze als ein großes Rennen beschreibt, dann würde ich sagen, das Leben, was wir im Moment leben, ist der Monaco-Startkurs, aber die Saison ist noch lang. Ich bin mal gespannt, wer da auf welcher Treppe steht. Bin ich sehr gespannt. Letzte Frage. Wann ist ein Andreas Popp eigentlich kriegerisch? Wird laut, schmeißt das und denkt, oh, diese dunkle Seite habe ich auch in mir. Wie lange ist das her?
0: Ich glaube gar nicht, dass ich kriegerisch bin, aber Aggression ist ja nicht nur etwas Destruktives. Es gibt auch positive Aggression. Das ist nämlich das innere Feuer, was in einem brennt. Wenn ich für etwas glühe, ist das auch eine Form der Aggression. Das ist vielen übrigens abhanden gekommen. Es wird immer als destruktiv gesehen. Also, wenn ich zum Beispiel sehe, dass meine Frau mal wieder ungerechterweise beschuldigt wird, wieder irgendetwas zu machen. Eva bildet eine extreme Projektionsfläche durch ihre ganze Geschichte mit Tagesschau und diese ganzen Dinger. Dann werde ich sauer. Und wenn ich so einen Menschen vor mir habe, dann spüre ich auch einen gewissen Drang, dem ein Ende zu bringen. Aber das heißt nicht, dass ich das dann umsetze. Also dem ein Ende zu bringen, heißt ihn also mundtot zu machen. Nicht ohne Mund, nur mundtot. Und dann ist es so, ja. Dann kann es schon mal sein, dass ich dann sauer werde, wenn ich sowas erlebe. Oder wenn irgendeiner so richtig dummes Zeug erzählt oder aggressiv ist. Also Rassismus zum Beispiel kann ich wirklich nicht ertragen. Wobei ich damit nicht das meine, was man mit dem Rassismus zurzeit meint, wenn man eben halt die Nachrichten sieht. Das hat ja mit Rassismus überhaupt nichts zu tun. Das ist ja Rassismus, was sie da betreiben. Es steht ja alles auf dem Kopf. Aber das weißt du ja.
1: Würdest du dich als einen sehr friedlichen Menschen bezeichnen oder sagst du, das kann ich eigentlich gar nicht sagen? Ich habe vielleicht verspüre einen inneren Waffenstillstand, aber ich arbeite schon daran, dass wenn ich merke, dass Emotionen hochkochen, dass ich mich von denen nicht vereinnahmen lasse. Das ist vielleicht meine Aufgabe, weil du bist ja auch ein Kopfmensch.
0: Ja, aber ich bin kein bisschen jähzornig, ich bin absolut friedliebend. Ich kann mir nicht einmal Filme ansehen, selbst Tatorts aus den 80er Jahren. Manchmal tue ich mir das an, einfach nur um mal zu sehen, eine Szene, wo ein voller Marlboro-Aschenbecher irgendwo steht, aus Erinnerung, mal so zwischendurch zur Auflockerung. Aber ich neige absolut nicht zur Gewalt und also auch brutale Filme, das will ich alles gar nicht. Nein, ich brauche meinen Frieden. Ich habe hier meine Hühner und wenn eins meiner Hühner stirbt, dann kann es sein, dass ich manchmal Wasser schon geholfen.

0: geheult habe, einfach weil ich an diesem Huhn so gehangen habe.
1: Das lasse ich als Schlusswort einfach mal so stehen.
0: Ein totes Huhn. Da bleibt ein totes Huhn über, genau.
1: Gut, Andreas, hat mir viel Spaß gemacht. Schöne Grüße nach Kanada. Ich komme dann auch
0: Vielen
1: mal vorbei und danke für deinen Beitrag. Und vor allem, das Wort passt eh nicht zu dir. Du hast ja einen Beitrag geleistet, obwohl ja alle sagen, weißt du, wer da noch schreibt, Kontaktschuld. Das Wort scheinst du ja zwar phonetisch zu kennen, aber du interpretierst es nicht, so wie das meinige sich wünschen, dass man es interpretieren müsste. Vielen Dank
0: Dank.
1: dafür. Auch das ist eine Form von Freiheit.
0: Eben okay, Mann, sorry. Dir
1: Ja.
0: alles Gute, Gottes Segen für dich und alles Gute, bis bald.
1: Dankeschön. Tschüss.
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2: Guten Morgen, es ist Samstag, der 23. Mai 2026 und ihr hört Nacktes Niveau, den Podcast für Rechtsradikale, demokratieunfähige, Putin-Trolle, Transfeinde und alle anderen Mitglieder der größten Wählergruppe Deutschlands. 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Und damit endlich begrüße ich unsere heutige Runde. Aus Hamburg wieder im Haus ist YouTuber und Ex-Sat1-ProSieben-Boss Boris Brandt. Und aus Österreich das amtierende Bossgirl dieser Podcast-Welt, Journalistin, Moderatorin Milena Preradovic. Ich grüße euch, ihr beiden.
3: Bam, bam. Hi, Paul.
4: Schönen guten Morgen.
2: Hi. Einen schönen guten Morgen. Dann auch an dich, Boris. Ja, Milena amtiert jetzt eigentlich durchgehend seit einer Woche wieder in ihrer Zweitexistenz, in ihrer Paralleluniversumsexistenz als Idi Amins Inquisitorin für alle Ordens- und Ehrenzeichenfragen. Und wir kommen aus der Rolle, oder sie kommt aus der Rolle auch schon wieder nicht raus, weil Jabba the Merkel ist in Brüssel gewesen und hat sich dort zum Podium gerollt, um sich etwas umhängen zu lassen, was für Ordenskenner erstaunlich nach einem American Medal of Honor, dem Congressional Medal of Honor Ding aus Amerika aussieht. Es ist aber der Europäische Order of Merit, den sie jetzt bekommen hat. Also Jabba the Merkel ist mit dem höchsten neuen europäischen Preis ausgezeichnet worden für all ihre Verdienste in Europa und sagte dabei, laut Tagesschau, mit Blick auf das dritte Versprechen der EU, nämlich der Demokratie, mahnte die frühere Kanzlerin, dass es keine Freiheit ohne Demokratie geben könnte. Und Risiken sieht sie diesbezüglich vor allem durch die rasante Entwicklung von sogenannten sozialen Medien, wo Fakten nicht mehr Fakten sind, wo aus Lügen Wahrheiten und Gefühle mit Wahrheiten vermischt werden. Verstärkt werde das durch immer umfassendere Nutzung künstlicher Intelligenz. Merkel rief daher dazu auf, den Weg der Regulierung weiterzugehen, auch wenn dabei manchmal Fehler gemacht wird. Und ich frage euch angesichts dieser, ja sagen wir, recht unverhohlenen Drohung der untoten Staatsratsvorsitzenden der Bundesrepublik, wann kommt das aus? Also der Weg der Regulierung wird weitergegangen. Wir erleben, wie unsere YouTube-Zahlen einbrechen, die Abonnenten ins Minus rutschen, also unsere Abonnentenzahlen schwinden, auf X wird schlimmer, Milena. Kommt dieses Jahr, deswegen Schätzfrage, reine Erfahrungsfrage, kommt dieses Jahr da das Ende, macht es irgendwann bumm und dann war's das mit Internetzugang für rechtsradikale Hetzer wie dich und mich?
3: Och, ich glaube, das geht schleichend. Das wird immer ein bisschen mehr, immer weniger Reichweite und so. Aber was das Schöne war bei dieser Preisverleihung, um da nochmal drauf hinzukommen, das schrieb auch der Martin Sonneborn, da sind ja die ganzen rechten Parteien sind ja rausgegangen. Ne? Das gab ja nicht nur für Merkel, es gab ja auch für Zelensky diesen Orden. Ja. Und da sind die ganzen rechten Parteien rausgegangen und dann haben die das wohl dort mit Mitarbeitern aufgefüllt, wie bei der Oscar. Verleihung, ja. Die haben da irgendwelche Leute vom Klo gezerrt und haben die da hingesetzt, wahrscheinlich unter Bedrohung ihres Arbeitsplatzes, ja. Und dann saßen die da, was sie ja eigentlich gar nicht dürfen. Also da darf sich ja eigentlich nicht jeder hinsetzen. Aber wie gesagt, die Flucht vor der Nosferatu-Spinne aus der Uckermark, die war flächendeckend.
4: Ja, ist ja, schon man dachte doch eigentlich immer, nur Keith Richards sei unsterblich. Aber das ist irgendwie jetzt aufgehoben, weil die taucht auch immer wieder auf. Wenn du denkst, das muss doch mal vorbei sein, selbst nach diesem furchtbar langweiligen Buch, denkt man, es muss mit ihr vorbei sein, zack, steht sie wieder da und sie hat immer noch diese Klamotten in dieser Einheitsfarbe. Ich weiß, wo sie die immer herkriegt,
2: alle, das
4: die
2: alles werden doch gar nicht mehr produziert. Boris, das liegt alles in Formalin zusammen mit ihr. Ja, immer wenn sie da rausgeholt wird aus dem Tank, ist das natürlich...
3: Aber geil auch, dieser Order lag so eng am Hals, dass ich schon Schluckbeschwerden bekommen habe beim Zugucken.
2: Wie, du hattest doch Hoffnung, also, gib zu. Du hattest Hoffnung. Hoffnung, als du es gesehen hast.
3: Ja, als der Verstand wieder einsetzt, da hatte ich Hoffnung. Aber der erste Reflex war,
4: so. Wer stellt die eigentlich her? Ist das der gleiche Mensch, der für Rapper, amerikanische Rapper die Orden herstellt?
2: Nee, das ist die reaktivierte Butze, die in der DDR diese ganzen Orden und Ehrenzeichen produzierte. Und in rauen Mengen wurde da ja verliehen. Und ich schätze, dass die Kontinuität ist klar. Also und je mehr so ein Totalitarismus seine Funktionäre behängt mit so einem Blech, umso schneller geht es ja Richtung Ende. Gab ja auch eine ganze Reihe schöner Memes, die dann durchs Netz gingen, wo Merkel da und neben von der Leyen in so wie so ein Sowjetgeneral behängt mit allem möglichen Blech da steht. Aber ja, noch
4: wer,
2: lachen
4: kurze wir. Frage nochmal, wer ja möchte eigentlich mit Herrn Zelensky einen Preis gemeinsam kriegen?
2: Ulf Poschert, Paul Ronsheimer, Herr Döpfner.
3: Die möchten von Zelensky einen Preis bekommen. Ja,
2: stimmt,
3: oder einen Orden dritter Klasse, also ganz wichtig, dritter Klasse. Unfassbar.
2: Du, der hängt aber jetzt am Porsche, ist der garantiert aufs Armaturenbrett getackert bei Ulf und damit braust er durch die Gegend und jede Mieze, die er sich da irgendwie rein quatscht, wird auf dieses Ding hingewiesen. Muss er sich den Orden angucken, bevor Ulf ihr dann noch was anderes zeigt. Naja, gut, noch lachen wir. Mal gucken, wie lange das noch geht und wie das mit dem Ende kommt und die Fortsetzung der Regulierung sich so gestaltet ist. Fortgesetzt hat auch jemand anders seine Politik in der Welt und zwar recht stringent und entsprechend der Ankündigung, die schon vor Jahren gemacht wurde, soll in dem Fall heißen, wie der Deutschlandfunk meldet, wurde dem 94-jährigen Raúl Castro, dem Bruder des ehemaligen Präsidenten Fidel Castro von Kuba und Mitrevolutionär jetzt in Amerika, der Prozess eröffnet. Der damalige Verteidigungsminister habe Castro den Abschuss von zwei amerikanischen Zivilflugzeugen vor 30 Jahren mit zu verantworten. Justizminister Blanche, der floridianische Justizminister Blanche, sagte, Castro werde den Vereinigten Staaten deswegen vor Gericht gestellt werden. Entweder komme er freiwillig oder aber auf andere Weise. Und das, Boris, weckt natürlich so eine Erinnerung irgendwie an den Maduro-Trainingsanzug-Auftritt, als der venezuelanische Staatschef entführt wurde und nach New York verbracht wurde, um dort vor Gericht gestellt zu werden. Trump kündigte ja schon mehrfach an, Cuba is next. Und nun sieht es doch sehr danach aus, dass Kuba irgendwie als nächstes dran ist, oder?
4: Ja, zwei wichtige Dinge sind vorab zu klären. Erstens ein Deal mit der Firma Adidas, weil ihr wisst ja, dass letztes Mal die Firma Nike ja schwer profitiert hat von dem Jogginganzug. Und deswegen müssen wir da was mit Adidas machen. Ideal vielleicht in einer neuen Kombination zusammen mit der Fußball-WM oder so. Die ist ja auch in Amerika, da kann man sich ja was Schönes kombinieren. Das ist das eine. Das zweite ist, ich finde es schon ein bisschen. Also ich habe mir überlegt, ne, es gibt ja genug andere Probleme und dieses Ding ist auch nicht so groß, dass es irgendwie Menschen befriedigen würde. Warum? Ich habe dieses Warum nicht verstanden.
2: Warum Kuba?
4: Ja, nee, überhaupt, warum Kuba verstehe ich schon, aber warum jetzt dieser alte Mann noch für eine Geschichte, wo wir alle gar nicht wissen, was da wirklich war und so. Also ich finde es, für mich ist es, ich finde es anstrengend, dass wir bei den vielen Problemen, die wir alle schon wirklich haben und ja auch Amerika gerade hat und da ist ja unglaublich viel Bewegung drin, dass wir jetzt mit so einer, das schafft nicht Ängste zu weiter zu kultivieren, die uns blind machen.
2: Das ist halt ein Vorwand, ne? Oder?
3: Naja, klar, das ist symbolisch, es wird wahrscheinlich, also sagen wir mal so, die Amerikaner bereiten wohl eine Militäroperation gegen Kuba vor. Ja, das melden ja auch selbst amerikanische TV-Sender.
2: No.
3: Der Flugzeugträger USS Nimitz, das ist ja nur einer der größten der Welt, und auch noch andere Einheiten, die sind ja schon Richtung Kuba unterwegs, ja. Also sie scheinen es da ernst zu meinen, aber ich meine, Kuba ist nicht Venezuela. Das wird sich wehren, haben sie auch schon gesagt. Hm. Kuba soll auch bereits 300 Drohnen aus Russland und dem Iran gekauft haben. Es gibt Videos, die die Vorbereitung der Kubaner zeigen sollen, also auf diesen Militärschlag. Und richtig, sagen wir mal, angefangen hat es mit dem Ölembargo. Ja, das war so die Vorbereitungszeit und die Versorgungslage ist in Kuba richtig mies jetzt. Also Stromausfälle sind der Normalzustand. Wahrscheinlich soll so auch die Bevölkerung offen gemacht werden für eine amerikanische Rettung, sagen wir es mal so. Ich denke, Trump muss auch seine Versprechen gegenüber dieser sehr starken kubanischen Wählerschaft einlösen, ja, die auch gerade in Florida besonders stark ist. Und die Amerikaner verlangen ja auch die Rückgabe von einkassiertem amerikanischen Eigentum. So, vor der Revolution war Kuba ja unter Batista, diesem sehr korrupten Diktator, ein Paradies für die US-Mafia. Also die hatten Hotels da und Casinos und da war jede Menge Geld im Spiel. Und die ganz Großen der Mafia waren da, also Meyer Lansky, Lucky Luciano, ja. Und da frage ich mich, kriegen jetzt die Erben dann ihr Geld zurück, ja? Ja, Spaß beiseite, aber es ist schon erstaunlich, dass der Präsident, das ist nicht Lissi übrigens, ne?
4: Nee, das ist Nelly. Hat.
3: Okay, es ist Nelly.
2: Kennt ihr eigentlich schon Nackte Hunde, der neue Hunde-Podcast aus unserer Serie, jetzt jeden Mittwoch?
3: Ja. Ja, also das ist wahrscheinlich auch Protest gegen Trump. Der, also das ist ja der Präsident, der sich gebrüstet hat, nie einen Krieg anzufangen. Das ist jetzt so die dritte Militäroperation in Folge. Wenn sie kommt, bin mal gespannt.
2: Hm. Ja, und es ist halt die wie angekündigt, also die USA ziehen da ihren Plan durch, das New American Empire aufzubauen. Und davon denke ich schon, ist das eine relativ stringente Nummer. Ich muss noch nachtragen, der Justizminister ist natürlich der USA. Entschuldigung, ich habe das nochmal schnell nachgeprüft. Das ist nicht der floridianische Justizminister. Ich habe ein Video gesehen, wo aus Florida eine Ansage gemacht wurde darüber. Und da war die Florida-Flagge dahinter. Hatte ich halluziniert wie eine KI. Der Mann ist natürlich Justizminister der USA, Todd Blanche, der Nachfolger der kürzlich entlassenen Pam Bondi. Ja, das US-Justizministerium ist auch noch in anderer Art und Weise jetzt in die Schlagzeilen gekommen und hat etwas ausgekehrt, was man sich eigentlich wünschen könnte und was die Trump-Regierung, ja, eigentlich, wie kann man es nennen, Melina, vielleicht als das darstellt, was sie vermutlich ist. Jedenfalls meldet der Deutschlandfunk, das Justizministerium ordnete an, dass die Behörde, gemeint IRS, die amerikanische Steuerbehörde Internal Revenue Service, nie wieder die bisherigen Steuererklärungen von Trump, seinen Söhnen und seinen Unternehmen prüfen darf. Demnach soll ein Entschädigungsfonds von 1,8 Milliarden Dollar für angeblich Justizopfer eingerichtet werden. Das könnte verurteilten Straftätern zugutekommen, die am sogenannten Sturm auf das Kapitol beteiligt waren. Und im Kontext dieser Einrichtung hat Trump sich eben eine Steuerprüfungsfreikarte von Monopoly ausstellen lassen. Und das schüttert nun selbst seine treuen Unterstützer in beiden amerikanischen Kammern des Repräsentantenhauses und Kongress.
3: Ja, das ist auch so eine Steuererklärungs-Wildcard forever. Ja, diese alten, also Steuerakten dürfen nie mehr wieder aufgemacht werden. Ja, der hat natürlich Schiss, falls die Demokraten an die Macht kommen. Er kann ja nicht mehr Präsident werden. Dass die alles tun werden, um ihn zur Strecke zu bringen. Ich meine, dass sie das tun werden, ist vollkommen klar. Und das ist natürlich jetzt ein typischer Trump-Scheiß auf alles. Ne? Die Regeln mache ich. Und aber er muss jetzt tatsächlich Angst haben. Ich meine, Scholz war da besser dran. Ich sag noch Cum-Ex, ne? Falls sich irgendjemand erinnert, da hat es gereicht, dass der sagt, ich weiß es nicht mehr, ich hab Demenz, ne? Ich kann mich nicht erinnern, ja. Und da in Deutschland die Depp regiert, die Deutsche Einheitspartei, kommt er damit ja auch durch. Das ist in Amerika allerdings etwas anders, ja.
4: Tja, für mich ist das so, dass, ich meine, auf der anderen Seite steht ja die 10-Milliarden-Klage. Ich weiß ja nicht, wie stabil dieses Ding steht.
3: Nee, das haben die gegeneinander aufgehoben. Also quasi,
4: ja, deswegen. Genau. Aber das ist ja eigentlich, da könnte man ja sagen, jetzt mal rein aus Deal-Sicht, könnte das ja auch ein fairer Deal sein. Also ich weiß ja nicht, ich bin ja kein Experte, aber wenn 10 Milliarden Klage da ist und wenn sie glauben, dass er damit durchkommt, dass sie dann Schiss haben, das kann ich mir schon vorstellen.
2: Moment, die 10 Milliarden Klage gegen die BBC meinst du, oder was?
4: Ja, ja.
3: Nein, gegen.
4: So, du meinst, also gegen die Steuerbehörden in Amerika.
2: Ach, Trump klagt auf 10 Milliarden gegen,
4: ja, die Steuerbehörden. Ja, deswegen hat er das ja bekommen, weil er hat sie auf 10 Milliarden verklagt und haben die gesagt, Moment, wir wollen uns einigen, und da hat er einen Deal gemacht. Das heißt, schön für ihn vielleicht, aber 10 Milliarden ist viel.
3: Nein, das ist ja gut, aber der hat die auf 10 Milliarden verklagt. Das heißt ja überhaupt nichts noch, dass er da damit durchkommt. Nee. Ja?
4: Aber das ist,
3: ich würde eher sagen, das ist Druck von oben. Das klingt, also alles, was ich gesehen habe, klingt wie Druck von oben und nicht wie ein, fairer Deal.
2: Ja, also ich meine, der Mann ist als Präsident eben auch der Chef der Steuerbehörde und ist des Justizministeriums und der Steuerbehörde. Dass die ihrem Chef eine Wildcard ausstellen oder so eine Carte Blanche, ja. Also ein Geschmäckle, würde ich sagen, ist untertrieben, Boris. Das
4: ich möchte das überhaupt gar nicht in eine positive Richtung stellen. Ich will nur sagen, dass wenn jemand zu mir kommt und sagt, pass auf, also entweder schenkst du mir dein Auto oder Todesstrafe, dann würde ich sagen, komm, nimm die Kiste, das war's. Ich weiß ja nicht, welche Substanz das sozusagen hat, aber erstaunlich ist es allemal, und wenn man dann tiefer einsteigt, wahrscheinlich auch schräg.
2: Ja, schräge Sonderrechte, das ist auch das schöne Stichwort, um auf den europäischen Kontinent zu schauen und zu sehen, was die EU dort weitertreibt. Das ist auch das Stichwort, unter dem man verbuchen könnte, was Bundeskanzler Fritz BlackRock als zuletzt gefordert hat. Die Junge Freiheit berichtet, Bundeskanzler Friedrich Merz der CDU hat vorgeschlagen, der Ukraine einen Sonderstatus als sogenanntes assoziiertes Mitglied der EU anzubieten. Dies umfasst auch die Ausweitung der EU-Beistandsklausel auf die Ukraine, um, Zitat, eine substanzielle Sicherheitsgarantie zu schaffen. Strafen, zitiert die Nachrichtenagentur dpa den Kanzler aus einem Brief. Im Gegenzug soll Kiew seine Außenpolitik vollständig an die der EU ausrichten. Es wäre keine Mitgliedschaft leid, so das Zitat von Fritz BlackRock, sondern ginge weit über das bestehende Assoziierungsabkommen hinaus und würde den Beitrittsprozess weiter beschleunigen, Milena. Jetzt könnte man auch argumentieren, das ist eine Umgehung des Beitrittsprozesses, um die negativen Folgen gleich zu schaffen für alle EU-Insassen.
3: Ja, das ist schon mal, also zumindest symbolisch, das Ende der EU. Ja? Ein extrem korrupter Staat im Krieg soll der EU beitreten. Also ein Staat, in dem das direkte Umfeld des Präsidenten in einen riesigen Korruptionsskandal verwickelt ist. Und der von der EU dann also gleichzeitig noch geehrt wurde, ja. Also ich meine, wenn sich Merz durchsetzt, dann zahlt die EU automatisch aus ihrem Haushalt direkt in die Ukraine ein. Also, und das heißt keine Debatten. Ja, keine Debatten mehr für Merz. Verstehst du? Das wird dann einfach überwiesen oder mit als Gold irgendwo durchgetragen. Aber es wird nicht mehr diskutiert, weil es gar keiner mehr erfährt so richtig. Das kriegen wir dann gar nicht mehr mit. Wir zahlen nur und BlackRock und Co. werden das kassieren. Ja?
2: Alles wie heute.
3: Die EU wird den gesamten Wiederaufbau, alles was dort kaputt gegangen ist, wird alles der europäische Bürger zahlen. Und also dieser Move von Merz zeigt ja deutlich, dass es ihm, okay, sorry, nicht um Deutschland geht, das gut, das wissen wir. Ne? Das, ich weiß, ja. Also ich meine, hier wird gekürzt, Familienversicherung kassiert, Rente erst ab 70, Deutsche sind zu faul. Und Europa wird dann, also die EU wird quasi offiziell zur Kriegspartei gemacht. Ja. Ja. Und das hat ja gerade bei Lanz der ehemalige General Erich Fahrt mit Kiesewetter, das habe ich vorhin gelesen bei Twitter, dem offiziellen Vertreter von Selenskyj im Deutschen Bundestag. Ja. Das war, glaube ich, The Real Tom, der das geschrieben hat. Also die haben sich da gefetzt und Erich Fahrt hat auch gesagt, das ist brandgefährlich. Ja, er war ja auch mal Merkel-Berater. Gut, das gehört zu seiner ungünstigeren Vita. Also er sagt, das ist brandgefährlich für Europa, weil europäische Ziele dann ja für die Russen natürlich noch interessanter sind, wenn die EU direkt betroffen ist. Und außerdem würden dort jetzt diese ganzen Hunderttausenden Moment, so war es. Dann hat Kiesewetter gesagt, sie haben sich ja schon mal vertan. Sie haben ja gesagt, der Krieg die Ukraine hätte verloren und das geht nicht mehr weiter und das läuft doch noch ganz super so ungefähr. Und dann sagt Erich Fahrt, ja, aber da sind Hunderttausende gestorben. Ja, das ist nun mal der Preis, sagt Kiesewetter, für die Freiheit und Deutschland solle sich nicht so, sich so überbewerten. Also das war ja...
2: Kiesewetter hat ja auch gesagt, er ist jederzeit bereit, dass wir Insassen der EU für die Ukraine sterben. Das hat er auch so wörtlich gesagt.
3: Ja, also
2: jederzeit ist er bereit, unser Leben dafür zu geben. Als ich dann vorgeschlagen habe, dass er zuerst sein Leben gibt, wurde der Post auf X mit einer EU-Sperre belegt. Also innerhalb der EU wird der jetzt nicht mehr angezeigt, aber nur innerhalb der EU. Also im Gefängnis darf man halt nicht hören, wenn man geschlachtet werden soll. Aber
3: du bist noch gar nicht blockiert von Kiesewetter?
2: Das weiß ich nicht, ehrlich gesagt. Ich habe ja auch nicht, das war nicht er hat das gepostet, sondern es wurde darüber berichtet, dass er das sagte.
3: Ich verstehe.
2: Und ob er das auf seiner eigenen, das kann ich dir nicht sagen. Aber du hast natürlich recht, jetzt frage ich mich das ernsthaft. Jetzt gucke ich gerade mal, ich bin nicht blockiert bei Roderich Kiesewetter, nein. Sprichst du trotzdem noch? Doch, bin ich, Entschuldigung. Kiesewetter ist blockiert.
3: Seit Jahren.
2: Sehr gut, ja dann. Boris, bist du auch blockiert, sonst fliegst du gleich raus.
4: Ich bin nicht blockiert, weil ich bin da gar nicht erst hingegangen. Aber was ich sagen wollte ist, du hast da eben so, hast ja von Fritze Pinocchio Merz gesprochen, ich finde die Liste bei ihm ist langsam so voll, ja, dass man schon, also man fühlt sich ja wirklich hilflos ausgeliefert und verraten. Und jetzt habe ich neulich gedacht tatsächlich, ja, als er erzählt hat, dass er seine Kinder lieber nicht nach Amerika schickt, habe ich gedacht, Mensch, wenn der Trump das hört, vielleicht ruft er schon mal an bei der Firma Puma und fragt, ne, habt ihr auch Trainingsanzüge, damit das gerecht verteilt ist? Ja. Und dann wäre doch da die Lösung so nah vielleicht.
2: Verteilst Hopium, weißt du, allein diese Bilder, so ein Marine-Helikopter oder so ein Night-Stalker-Hubschrauber dann über dem Kanzleramt.
4: Aber im Puma, also dieser Puma ist ja ein bisschen peinlich, sitzt dann so ganz wackelig, ne, im vorderen Bereich zwischen den beiden, ganz nach hinten ausgelegt, furchtbare Bilder sind da, so schlapperig.
3: Genau, und er singt den den Snicklied ja. mit Keiner mag mich.
4: Ja. Mi.
2: Tja, ihr Lieben, und völlig ohne jeden Zusammenhang, denn wir wissen, in unserer Demokratie hat gar nichts mit irgendwas zu tun. Da vermeldet Insa, dass die AfD mittlerweile auf 42% kommt in Sachsen. Und damit in Sachsen, so schreibt Tichys Einblick, keine Mehrheit mehr gegen die EU, die gegen die AfD zustande kommen kann, selbst wenn die Parteien der DEP, der Deutschen Einheitspartei, zusammenarbeiten würden. CDU, SED, Nachfolger Linke, BSW, Grüne und SPD zusammen brächten es nur auf 42%, wie die AfD allein. Wird der laufende Trend fortgesetzt, bedeutet dies die absolute Mehrheit der AfD gegen alle anderen. Das wäre natürlich schon ein Kracher, ne? Also AfD absolute Mehrheit in Sachsen. Ich meine, die Umzugswagen, die würden nicht mehr hinterherkommen, oder? Boris, also das ist ja schon.
4: Ich tatsächlich, also jetzt bei allem, was recht ist, man lacht da ja drüber, aber es ist natürlich schon eine dramatische Situation. Und ich habe irgendwie gedacht, irgendwann müssen doch zumindest die vernünftigen Kräfte an der Basis, und ich kenne hier tatsächlich zwei Menschen, die sind hier bei der CDU in Hamburg. Und das sind ganz vernünftige, ja, ganz vernünftige, anständige Kaufleute, die ich lange kenne. Kann man kaum glauben, ist aber so. Mhm. Die sind schwer entsetzt und empört. Und das, was sie am meisten, also ich habe vorgestern ein Gespräch geführt und da hat er mir gesagt, er ist jetzt auch wirklich am Überlegen, was er auch machen soll, wie er das noch vertreten kann, weil seine eigene Partei hat kein einziges Argument. Es gibt kein Argument, wo man sagt, okay, da haben wir eine andere Meinung und die ist besser und da glauben wir dran und so. Anstattdessen haben die ja dieses furchtbare Blatt rausgegeben, die Argumentationsliste, ja. wie man mit dem bösen rechten Onkel spricht,
2: das musst du noch
4: in
2: kurz.
4: Sachen AfD.
2: Das musst du noch kurz erklären. Also du meinst wahrscheinlich diese Broschüre, Abstieg für Deutschland?
4: Ja, es gibt eine Broschüre, die ist Abstieg für Deutschland. Das ist nur ein, es ist nichts weiter als ein verlogenes Dokument gegen die AfD. Es geht einzig und allein nur darum, die AfD in Misskredit zu bringen. Aber schlimmer als das ist der sogenannte Argu-Folder, also Argumentationsfolder. Okay. Der wird rausgegeben für die Parteisoldaten. Ah. Da steht drin, wie man sich verhalten soll, wenn der böse rechte Onkel beim Pfingstessen irgendwas macht.
2: Und was macht man?
4: Erste Seite fängt ganz geil an. So eine schöne Deckseite in Blau steht drauf, weil wir Deutschland lieben. Ich meine, also kennt ihr das? Die Nein. Tonbildschere, so. Ja. So. Dann sagt, dann ist also die Rede von, die AfD ist eine Gefahr für unsere Sicherheit. Die AfD stellt die NATO in Frage und die EU will sie zerschlagen und so. Wenn du das dann liest, ich will ja jetzt gar nicht jeden einzelnen Punkt, das lohnt sich nicht, das macht einen nur verrückt, aber ich kann jedem nur empfehlen, jedem Demokraten, jedem, der sich ernsthaft mit der politischen Situation in Deutschland beschäftigt, lest euch das durch, denn selbst die ungebildetsten, dümmsten, unwilligsten werden merken, und so ging es auch meinen beiden Freunden von der CDU, dass das wirklich asozial ist. Der nächste Punkt ist, die AfD ist eine Gefahr, ich kann es gar nicht ernst vorlesen, eine Gefahr für Wohlstand und Arbeitsplätze. Das ist wirklich. Und dann gibt es, ich sag mal so, in dem Punkt, der ist ja mein Lieblingspunkt, gibt es die Unterpunkte, die AfD will das europäische Fundament der Wirtschaft zerstören, die AfD will Geil. Abschottung um jeden Preis, der völkische Irrsinn der AfD ist eine Gefahr für unsere Wirtschaft, die AfD steht für Populismus und Haushaltschaos, wo haben die denn jemals Haushaltschaos? Das ist mal irre. Ja. Und die AfD will explodierende Strompreise und zurück in die Putins Geiselgashaft, nee, Gasgeiselhaft.
2: Gasgeiselhaft?
4: Okay. Ja, Gasgeiselhaft.
2: Interessant.
4: Das ist so irre. Der nächste Punkt ist dann, die AfD ist für eine Gefahr für unsere Demokratie. Natürlich, auch da übrigens wird alles das, was inzwischen gerichtlicher untersagt und belegt ist, dass man das eben, dass das nicht stattgefunden hat da bei dieser Tagung am Wannsee. Das steht da alles nochmal drin, und zwar wider besseren Wissens und auch gegen Gerichte. Und dann kommen wir zum nächsten Thema, das ist nämlich die Überschrift Gesellschaft. Die AfD ist eine Gefahr für Millionen Menschen in unserem Land. Mhm. Das sagt der verantwortlich ist dafür, dass Omis Flaschen sammeln und dabei zusammenbrechen. Und letzter Punkt, die AfD ist eine Gefahr für Anstand und Rechtschaffenheit in unserem Land. Das kann man sich nicht ausdenken.
2: Nee, gerade der letzte Satz ist ja nochmal Wahnsinn.
3: Ja, ich meine, die schreiben auch, wir wollen das Land besser machen. Ja, ich meine, ja, ganz Deutschland sieht, dass es gerade so richtig abwärts geht. Wir stehen für die Würde des Menschen. Ja, also ich meine, mehr Blabla geht nicht. Aber die haben jetzt richtig Schiss in der Box, ne? Also das ist ja so ein, das ist ja ein Schisserfolder. Also die haben einfach Angst, weil sonst würde man so einen Akt der Verzweiflung ja nicht tun. Ja? Angela Merkel hat ja übrigens auch noch eine Drohung ausgestoßen. Ich werde alles tun, was in meiner Macht noch steht, dass das nicht passiert, hat sie auf die Frage nach der Möglichkeit einer AfD-Kanzlerin in 10 Jahren gesagt. Also, wenn Merkel das sagt, dann weiß ich auch nicht. Ja. Und ja, und Alice Weidel steht im Politiker-Ranking jetzt vor Markus Söder auf Platz 4. Das darf man auch nicht vergessen. Natürlich haben die Schiss. Wer raschelt denn damit dauernd mit irgendwas?
2: Das kann nur Boris sein, da das ich kann nur Boris Papier sein, um mich rum habe.
4: Ja, ich habe ja dieses Papier eben gehabt, von dem ich das zitiert habe. Das muss ich ja wieder zur Seite legen, damit wir hier gute Tonqualität
2: du
4: haben.
2: Du druckst sowas tatsächlich dann auch noch aus. Ja.
4: Jawohl, ich möchte das in der Hand haben und ich kann es nur dann richtig gut pathetisch vortragen, wenn
3: du
4: ich
3: hast
4: das Papier
3: ausgedruckt.
4: In der Hand habe. Selbstverständlich.
2: Du Umweltsünder, also das ist ja Wahnsinn. Also,
4: ich muss das korrigieren, ich habe es ausgedruckt bekommen. Also ich habe es angenommen von anderen Menschen, die das umweltschädlich ausgedruckt haben.
2: Und die waren von der CDU. Erstmal natürlich kurz ein Kompliment machen, dass du CDU-Wähler und sogar Mitglieder in deinem Freundeskreis hast. Das ist natürlich ein Akt der Inklusion. Wir müssen auch die schwerstgeistig Behinderten in unserem Umfeld integrieren, auf jeden Fall. Weil, ja, ich meine ernsthaft, wie kann man, wenn man da auch noch Mitglied ist, ohne dass man davon profitiert? Das macht natürlich absolut Sinn, wenn man irgendwo Kommunalabgeordneter ist und Geld einstreicht oder sich irgendwie anders. Oder wenn man in einem Gewerbe ist, ich weiß nicht, was diese Kaufleute so beruflich machen. Ne? So
4: die sind sehr erfolgreich beide und machen das tatsächlich, die meinen das ernst, die machen es ehrenamtlich.
2: Okay.
4: Das Wahnsinn. Ist kein Witz. Und die sind, das sind zwei Menschen, ganz wirklich, also man muss mal sagen, Hamburger CDU ist vielleicht auch nochmal was anderes ein bisschen, aber das sind wirklich, die sind wirklich so, die sind ernsthaft so betroffen davon, dass ihre Partei sowas macht, dass sie keine, nichts, kein Konzept, kein, dass es einzig und allein gegen die AfD geht, dass das deren einziger Programmpunkt ist und die wissen nicht, wo sie hin sollen, weil sie natürlich jetzt nicht, in Hamburg muss man sagen, die AfD ist ein Trauerspiel, das ist keine Alternative, die wissen nicht, was sie machen sollen und die sind wirklich ernsthaft entsetzt. Ich verstehe das.
3: Austritt. Ja, ich meine, weißt du, ich meine, Hamburg ist ja auch völlig abgedreht inzwischen. Völlig. Was ich diese Woche gelesen habe, dass Hamburg als, glaube ich, einziges Bundesland das Habecksche Heizungsgesetz übernehmen will, das die Bundesregierung gerade abgesagt hat.
4: Ja. Ja, da gibt es eine Petitesse, die ich jetzt hinzufügen kann für den Lokalfreund von Hamburg. Es ist ja so, dass Hamburg klimaneutral wird.
2: Ja.
4: Und zwar ganz schnell, pass auf, jetzt kommt's. Sie wissen aber, das habe ich wiederum von jemand von den Grünen, weil selbst da kenne ich jemand, das ist aber kein Freund von mir. Aber der hat dann gesagt, ja, wir haben natürlich jetzt, also das wird nicht ganz funktionieren deswegen, weil wenn Hamburg klimaneutral wird, werden keine Lastwagen mehr zur Versorgung der Bevölkerung in die Stadt kommen können. Das heißt, es wird keine Lebensmittel, keine Getränke, keine Medikamente, das wird alles hier nicht mehr ankommen. Das wissen Sie inzwischen.
3: Hafen?
4: Und jetzt kommt's. Und der Hafen sowieso. Jetzt kommt's aber. Wir haben eine Lösung in Hamburg. Eine ganz geile Lösung.
2: Kamele?
4: Ja zu Olympia. Denn wenn Olympia kommt, dann muss man ja, dann hat das Priorität und dann muss man jetzt erstmal ein bisschen aussetzen und dann müssen wir das mal ein bisschen nach hinten schieben. Olympia bedeutet wenigstens 10 Jahre Vollgas. Mhm. Und deswegen sind die alle so für Olympia, weil das nämlich dieses Elend, was sie haben, was sie an der Backe haben mit der Klimaneutralität, weil es das aussetzen könnte.
2: Okay, dann kann man die Diät verschieben und fängt halt übermorgen an und dann hat man es hoffentlich vergessen.
4: Morgen habe ich aufzurauchen.
3: Aber ich sag dir, Hamburg kriegt die Olympia nicht. Und dann, ja.
2: Ach komm. Ja gut, was soll man zu all dem noch sagen? Aber wo wir schon bei der CDU sind, deren dickster Gammelfleisch, glaubst du, des Berufspolitikertums ist ja auch wieder aufgetaucht. Mario Mettbrötchen ist zurück. Wir erinnern uns, der neueste Betrügungspseudodoktor der CDU, das ist ja eine reiche Tradition von akademischen Berufsbetrügern, der ist wieder da, weil Plagiatsprüfer Stefan Weber im Auftrag der Thüringer AfD nun sich ausführlich seine sogenannte Doktorarbeit gegeben hat und dort seien 125 neue Plagiatsstellen entdeckt worden. Insgesamt 265, sagte Weber und sprach bei der Vorstellung des Papiers in Erfurt von einem schwerwiegenden Plagiatsfall und von einem eindeutigen Betrug. Der Herr Vogt ist ja bereits seines Doktortitels verlustig gegangen, aber darf ihn vorläufig noch weiter tragen, weil seine Uni hat ihm den zwar schon entzogen, er hat aber dagegen Widerspruch eingelegt und bis zur Endentscheidung darf er den dann weitertragen, den Titel.
3: Und ich wette, er trägt den weiter.
2: Ja, aber
3: ich meine, genauso wie er sich...
2: Er geht abends ins Bett und stellt sich seiner Frau als Dr. Vogt noch vor, das ist garantiert.
3: Ich meine, der kommt ja nie auf die Idee, heute kommt ja keiner mehr auf die Idee, eventuell zurückzutreten, ne? Also nee. Gutenberg wird sich täglich in den Arsch speisen, dass er das damals gemacht hat, ja. Wahnsinn.
2: Tja, aber ein anderer Untoter ist auch wieder aufgetaucht. Es ist ja eigentlich gerade die Woche der Untoten, muss man ehrlich sagen. Ja? Also der Merkel erscheint in Brüssel und Seuchenkarl, unser Lieblingsmassenmörder in diesem Podcast, der lebt auch noch. Das ist halt leider so. Reitschuster schreibt, Lauterbach will die nächste Notlage. Die Paneuropäische Kommission für Klima und Gesundheit der WHO, in der ich mitgearbeitet habe, so Lauterbach, stellt heute in Genf ihren Bericht vor. Das wichtigste Ergebnis, der Klimawandel hat sich zu einem internationalen Gesundheitsnotfall entwickelt. Und so sollte er behandelt werden. Es wird Zeit, dass wir erkennen, dass wir es mit einem medizinischen Notfall zu tun haben. Also Milena, der Mann, der kann nicht anders, als egal was er in die Finger kriegt, irgendwie zu einem medizinischen Notfall zu deklarieren. Also Salzmangel, zu viel Salz, Klima, you name it, Seuchenkarl macht daraus einen Notfall.
3: Ja, aber ich bin sicher, das geht jetzt über Karl hinaus, die ganze Geschichte, weil Karl hat ja auch, sagen wir mal, WHO gleich Karl, Karl gleich WHO, er möchte da ja auch Chef werden. Also da stehen bestimmt noch andere dahinter. Aber es ist lustig, das kommt jetzt genau zu einer Zeit, in der der Weltklimarat ja die ganz große Klimakatastrophe abgesagt hat. Ne? Haben wir letzte Woche drüber geredet. Naja, aber da die Korruptionsmedien davon nichts berichten, machen die halt einfach weiter. Aber was ganz interessant ist, bisher ging, die WHO-Regeln generell ändern. Bisher ging ein solcher Notfall nur über eine akute Bedrohung durch gefährliche Krankheiten, also Pandemien, ne? Das wissen wir ja. Und Lauterbach will das jetzt ändern und er sagt, die Dimension der Gesundheitsgefahr, die vom Klimawandel ausgeht, ist weit jenseits derer, die von den meisten Pandemien droht. Es ergebe keinen Sinn mehr, die Definition eines Gesundheitsnotfalls auf eine Pandemie zu begrenzen. Und jetzt, ein Sommer mit Zehntausenden Hitzetoten sei seiner Meinung nach Anlass genug, eine Notlage zu erklären. So, mein Szenario. Danach musst du dann nur noch alle Todesfälle im Sommer zu Hitzetoten erklären. Mhm. Wie das geht, das wissen wir ja. Also die korrupte Ärzteschaft kriegt dann Geld für jeden Hitzetoten. Und schon heißt der nächste Lockdown da. Energielockdown wegen CO2, Autofahrverbot, hitzefrei ab 20 Grad, ich weiß es nicht. Aber darum geht's. Es sollen diese Regeln, also 2009 hat die WHO ja schon die Regeln für Pandemien geändert. Vorher war ja ein gefährlicher Virus, musste um die Welt gehen, ja. Danach war ja nur noch ein Virus, musste um die Welt gehen. Und jetzt sollen wieder die Regeln geändert werden, um noch schneller einen Notstand auszurufen.
2: Boris, geht's deinem Hund gut?
4: Ich habe nicht einen Hund, ich habe vier Hunde. Erstens. Zweitens, wir haben Samstag. Am Samstag ist meine Frau nicht unten, um diese Hunde zu beruhigen. Und der DHL-Mann kommt trotzdem, um das mal kurz auszuführen. Ja,
3: aber wie oft kommt denn der? Der kommt jetzt dreimal am Tag oder so.
2: Nee. Also was hat das mit deiner Frau zu tun, Boris?
4: DHL, Hermes, UPS, alle, die kommen. Und meine Frau sagt ein Wort und dann sind die Hunde ruhig. Ich kann kein Wort sagen, weil ich ja hier Worte lasse.
2: Deswegen. Ich verstehe.
4: Aha. Was ich sagen wollte, ist aber trotzdem Häuptling faules Zahnwerk, der jetzt auftaucht, ich meine, ihr wisst, warum der jetzt auftaucht. Deswegen, weil im Moment gerade die Argumentationsgrundlage für die ganze Panik, CO2-Panik, die ganze Hysterie ist weg. Aber die Industrie, die grüne Industrie, braucht unbedingt noch irgendjemand, der die Fahne hochhält, bevor das jetzt alles eingeschrottet wird. Ja, und ich glaube, dass er sich einfach da zum Werkzeug hat machen lassen gegen, also ich will nicht sagen gegen Bares, aber zumindest gegen irgendeine Aufwertung seiner Person oder so.
3: Weil es also ist er macht das, was er sein Leben lang schon macht.
4: Ja, exakt. Ja, aber dieses Timing ist halt so offensichtlich, dass in der Sekunde, wo alles, also wo klar ist, das ganze Ding basiert auf einer furchtbaren Lüge, wobei übrigens selbst die Weltgesundheitsorganisation, der Weltklimarat ja gesagt hat, dass zwei Abteilungen von denen Wissenschaft sind und toll gearbeitet haben, aber die Kommunikationsabteilung ihr eigenes Ding macht. Das heißt, da kommt raus, dass die auch gegen die eigenen Wissenschaftler gearbeitet haben. Und wenn dem dann so ist und das jetzt alles rauskommt und dass die ganze Basis für die Hysterie weg ist, dass er jetzt auf den Plan tritt, wo das Ding gerade abgesagt ist, zeigt doch, dass der einfach nur eingesetzt ist, um da sich wichtig zu machen. Und wahrscheinlich am Ende wird es enden mit, das ist mir auch aufgefallen, ich glaube, er will unbedingt...
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5: 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Neue Zolldrohung aus Washington. Es geht ausgerechnet um die Gesundheitsreform von CDU-Bundesgesundheitsministerin Nina Wagen. Die USA werfen der Bundesregierung vor, mit den geplanten Sparmaßnahmen für Krankenkassen die Preise für neue Arzneimittel zu drücken und so Innovationen in der Pharmaindustrie zu bremsen. Der US-Handelsbeauftragte Jameson Greer erklärte, es werde geprüft, ob die deutsche Preispolitik den Handel belastet oder einschränkt. Deutschland verfolge unfaire Preissetzungsstrategien, so der schwere Vorwurf aus Washington. Die Uni Münster bekommt ab Juli die erste islamische Fakultät in ganz Europa. 8 Professuren, ein Religionscampus und eine der weltweit größten religiösen Spezialbibliotheken erwarten die Studenten. Kritiker meinen, während Schulen in Deutschland überlastet sind, Lehrer fehlen und Universitäten angeblich überall sparen müssen, wird eine neue religiöse Großstruktur aufgebaut. Wie kann das sein und was soll eine islamische Fakultät überhaupt in Deutschland bewirken? US-Geheimdienste haben die Trump-Regierung gewarnt, dass Israels Ministerpräsident Benjamin Netanyahu voraussichtlich Maßnahmen ergreifen wird, die das neue US-Iran-Friedensabkommen untergraben könnten. Das berichtet die Washington Post unter Berufung auf aktuelle und ehemalige US-Regierungsvertreter. Laut der Geheimdienstanalyse steht Netanyahu unter starkem innenpolitischen Druck, den Militäreinsatz im Libanon gegen die Hisbollah fortzusetzen. Trump hatte Israel in den vergangenen Tagen öffentlich zur Zurückhaltung aufgerufen. Die Meldung unterstreicht die wachsenden Spannungen zwischen Washington und Jerusalem. 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
4: So ist und dass jetzt alles rauskommt und dass die ganze Basis für die Hysterie weg ist, dass er jetzt auf den Plan tritt, wo das Ding gerade abgesagt ist, zeigt doch, dass der einfach nur eingesetzt ist, um da sich wichtig zu machen. Und wahrscheinlich am Ende wird es enden mit, das ist mir auch aufgefallen, ich glaube, er will unbedingt auch wieder Masken. Ich glaube, er ist wirklich ein Maskenfreak, weil man damit ja auch vielleicht das schlechte Zahnwerk verdecken kann.
3: Aber weißt du was, man kann es auch noch anders argumentieren. Wenn du schaust, dass die WHO gerade in Form von Tedros auf Teneriffa ganz groß wieder rausgekommen ist, also groß im Gespräch war. Also ich sag Hantavirus, Ebola, WHO ist ganz groß, ja. Und gerade ist der Pandemievertrag ja mal wieder gescheitert. Ja, darf man auch nicht vergessen. Also nicht, weil die Leute erkannt haben, dass das doof ist, dass man die Staaten zwingen will, sich der WHO zu unterwerfen, sondern einfach, weil man sich nicht auf die, sagen wir mal, auf die Verteilung der Gewinne aus Impfstoffen einigen konnte. Also deswegen. Aber die geben jetzt gerade richtig Gas, verstehst du? Und ich könnte mir vorstellen, dass auch deswegen dieses Ding mit Lauterbach rauskommt. Das ist ja nicht von Lauterbach alleine. Da geht es ja um ein Gremium, das beschlossen hat. Lauterbach ist natürlich in Deutschland da der, wie sagt man, der Prophet dafür. Und in anderen Ländern sind das andere Leute. Also das ist schon meiner Ansicht nach eine Nummer größer. Klar. Als und es hat nicht auch nicht nur mit diesem Weltklimarat zu tun, sondern auch eher mit der, also WHO soll wieder groß werden. Ja. Make WHO great again.
2: Genau, die Pan-Europäische Kommission Klima und Gesundheit ist ja ein Organ der WHO. Also Lauterbach ist hier, sozusagen hängt Tedros am Terroristenbeinchen und möchte ja selber auf seinen Thron, das wissen wir. Und nachdem die USA dort ausgetreten sind, hat die WHO natürlich ein Existenz- und Geldproblem und Bedeutungsproblem. Hoffen wir, dass sie verreckt zusammen mit solchen Karl. Aber bis dahin versucht er es weiterhin und dass die Truppe dahinter, ihre Agenda fortsetzt, zeigt auch ein Bericht dieser Tage auf TKP, der recht interessant ist. Da schreibt TKP: Bioterrorismus als Bioethik. Krankheit durch Biss mutanter Zecken soll Klima schützen. Ein neues Forschungsprojekt, mehrere Forschungsprojekte, die von Bill Gates mitfinanziert wurden, argumentieren offen, es sei moralisch gut und sogar obligatorisch, Fleischallergien durch manipulierte Zecken zu verbreiten. Wer dann kein rotes Fleisch mehr essen kann, weil sofort schwere allergische Reaktionen auftreten, der, Zitat, schütze das Klima. Die Studie dazu ist bereits begutachtet. Akademiker diskutieren, so schreibt TKP, ernsthaft darüber, ob das durch Zecken übertragene Alpha-Gal-Syndrom, eine lebensgefährliche Allergie gegen rotes Fleisch, als Form des moralischen Bio-Enhancements, so nennen sie das, genutzt werden sollte. Die Autoren argumentieren, dass das gezielte Ausbringen von CRISPR-editierten Zecken diese Allergien übertrage, Menschen damit tugendhafter machen könne. Tja, und auch das verbindet sich über diese Klammer Klimarettung, Milena, mit der Agenda eben dieser WHO-Paladine.
3: Da gehört noch ein bisschen was dazu, zu dieser Zeckengeschichte, weil überall in den sozialen Medien sieht man ja die sehr verstörende Aufnahmen von Tieren, die von Zeckenschwärmen in den USA überwältigt werden. Ja? Also die sollen angeblich, berichten Bauern, sollen die in Kisten abgeworfen worden sein, überall in den USA. Und die fallen dann über Tiere her. Also das sind wirklich völlig absurde Aufnahmen, da möchte man nicht hingucken. Und TKP schreibt ja auch noch, dass es bereits über 450.000 Amerikaner gibt, die an diesem Alpha-Gal-Syndrom leiden. Ja, also etwas, was es bei uns eigentlich fast gar nicht gibt, also an dieser Geschichte. Ja? Also das gehört noch zu dieser Geschichte dazu. Und Bill Blofeld Gates. Also egal, wo du hin recherchierst, Gates ist ja immer schon da. Und natürlich auch bei der Herstellung von Laborfleisch. Darum geht's ja. Wenn du kein richtiges Fleisch mehr isst, dann isst du halt künstliches Fleisch. Und er hat ja schon vor Jahren in Kunstfleischfirmen investiert. Ja. So, eine heißt Memphis Meats im Silicon Valley. Die anderen Milliardärskumpel übrigens auch, so wie Sergey Brin, der Google-Gründer, oder Jeff Bezos von Amazon. So, und jetzt müssen nur noch die Kühe von der Weide. Und das mit diesem CO2 durch Furzen hat bislang so mäßig geklappt. Jetzt muss also auch dort die WHO ran. Und wir erinnern uns, Gates ist ja der größte private Geldgeber der WHO. Mhm. Und das ist natürlich in Zeiten, wo die USA nichts mehr zahlen, schlimmer. Deutschland ist übrigens, glaube ich, der größte staatliche Finanzier. Ja. So, und die WHO, die sagt mit der Stimme ihres Chefwissenschaftlers Jeremy Farrar, Kühe sind das Hauptproblem bei der Verbreitung eines neuen Vogelgrippe-Virus.
2: Ah.
3: So.
2: Ah,
3: ja. Das wusste ich auch nicht. Ja, genau. Und so läuft das Spiel immer weiter. Wir zahlen, Gates kassiert. Der will jetzt auch bei jeder Krankheit, für die es keine Impfstoffe gibt, mit mod-RNA herumexperimentieren. Ja, hat er auch noch selber so gesagt. Und ich meine, er hat ja in einer Talkshow auf die Frage, brauchen wir noch Menschen? Da hat er gelacht und gesagt, nicht für die meisten Dinge. Also, und er fand das wirklich lustig. Ich persönlich halte Bill Gates inzwischen für komplett größenwahnsinnig. So, Größenwahn, Gier, Gottkomplex, Gates. Ne? Also, das ist der beste Bond-Bösewicht ever.
2: Ja, in der Tat. Und wenn man sich dann die Herstellung dieses Laborfleisches, ist ja auch eine interessante Sache, nicht? Also die Zellen unsterblich zu machen, zu immortalisieren, um damit sie als differenzierte Zellen dann Muskelfleisch herstellen, ist letztlich, auch wenn man das, es wird immer wieder versucht, den Leuten klarzumachen, das sei keine Krebszelle, die da verwendet wird, das sei eine Form von Zelleneditierung, die damit nichts zu tun haben, das sei ganz gesund. Ich bin davon so alles andere als überzeugt. Also eine unsterbliche Zelle, eine Zelle, die unsterblich wird, das ist ein definierender Teil eines Tumors, eines Krebszustandes einer Zelle. Und solche Zellen herzustellen, um aus einer krebsähnlichen Zelle dann Ernährung abzuleiten, das überzeugt mich irgendwie nicht. Also ein Tumor essen will ich nicht.
3: Komisch.
2: Das irgendwie schlägt es mir auf den Appetit. Ja. Tut mir leid, auch wenn ich für Biomethoden oder Biotechnologie ja durchaus offen bin und das ganz interessant finde. Aber spannend auch, dass Kühe so mit angeblich mit Vogelgrippe verbunden sind. Das macht es ja geradezu beweisend, dass ich Teil dieser ganzen Aktion bin.
3: Ja, da gab es ja auch in der, da gibt es ja auch in den letzten Jahren so nach dem Motto, hieß es ja, das Vogelgrippe-Virus sei jetzt auf Kühe übergesprungen und so weiter. Das war immer wieder mal Thema, ja. Und jetzt, das sagt die WHO ganz offen. Und die WHO wieder mittendrin, ne? Und Gates.
2: Jetzt

0: zusammenarbeiten mit dem Innenministerium und anderen Behörden, um auf einem zentralisierten Portal in Zukunft mit europäischer KI gestützt alle Sozialleistungen für Bürger zentral auszugeben und ohne großen Bürokratieaufwand. Das fand ich lustig, Milena, wenn ich mir überlege, dass bei digitaler ID, die es ja auch bald gibt und der Notwendigkeit, dass dann jeder sein Telefon hat, damit du die Staatsknete, und für die du ja gedrängelt wirst bei einem Land, das über 50% Staatsquote hat, darüber kriegst und dann natürlich immer sowas passieren kann, wie es mir mal passierte, dass plötzlich die Polizei im Raum steht, dein Telefon wegnimmt und du 2 Jahre lang keins hast. Man könnte meinen, es macht den Bürger abhängiger vom Staat, oder? Wenn das so ein zentrales...
1: Ja, klar. Ja, natürlich. Und es geht natürlich auch um diese digitale ID. Ja, Österreich hat es ja schon vorgemacht. Die haben ja die Austria-ID eingeführt. Völlig freiwillig für jeden. Jetzt gibt es natürlich bestimmte Berufe, also Berufsgruppen, Lehrer, Psychologen und noch ein paar andere, die müssen inzwischen diese ID haben, um bestimmte Dinge überhaupt abrufen zu können. Also die sie brauchen. Ja, ja, natürlich, es geht überall, geht es um die digitale ID, die wir bekommen sollen, weil dann sind wir natürlich absolut überwachbar in jeglicher Hinsicht. Und die Technik ist jetzt da und deswegen wird jetzt ausgerollt. Das ist wie beim Laborfleisch. Das ist jetzt auch technisch fertig und deswegen wird jetzt ausgerollt. Das können wir in all diesen Bereichen gut beobachten.
0: Ja, ich glaube, das Laborfleisch ist so ein bisschen teuer. Also der Preis ist zwar irgendwie für ein Steak, früher hat es irgendwie mehrere Häuser gekostet, umgerechnet. Der Preis ist deutlich runter, aber ich glaube, es ist noch nicht wirklich marktauglich, dass du also ein Steak aus dem Labor gewinnbringend verkaufen kannst für einen Preis, den die verbleibenden Insassen auch zahlen können.
1: Ja, aber kommt das aber. Kriegen die schon kommt. Hin. Ja, ja natürlich. Kommt. Ich meine, die fangen ja jetzt erst an, auch kommt. Mit diesem...
0: Boris, dann treffen wir uns zum Lecker Tumor grillen und gehen gemeinsam zum Digitalportal um unsere Stütze.
2: Ihr habt das ja gemerkt, ich bin ganz stumm geworden, weil ich habe davon noch nie was gehört. Ich finde das so dermaßen, also ich stelle mir dann immer vor, weißt du, wir unterhalten uns über solche Sachen, ihr noch viel mehr als ich. Man ist ja schon viel gewohnt und man probiert ja auch über vieles zu lachen, aber ich finde das so dermaßen furchtbar, entmenschlichend. Ich finde das so dramatisch, was da... Es gibt auch dieses, ne, der Epstein hat ja auch außer den ganzen Geschichten, die wir kennen, aber der hat ja auch mit so einer Gruppe zusammen am ewigen Leben gearbeitet, mit widerwärtigsten Ideen dabei. Also völlig irrsinnige Geschichten gibt es da. Und ich finde, als normaler Mensch, der so ein bisschen eintaucht und ein bisschen kritisch sich informieren will und so, bist du solchen Sachen so dermaßen hilflos ausgeliefert, weil du immer denkst, ja, das kann ja nicht sein. Also Soylent Green, wir haben damals so einen Film gesehen, da hat man am Ende die Menschen verwertet so und so, ne? Das ist ja Fiktion, das wird ja nicht passieren. Aber das mit den Zecken, was ich jetzt gerade, da habe ich direkt aufgeschrieben, Wahnsinn. Hier muss ich recherchieren. Das ja, ist doch mal. Irre, das ist doch für keinen Menschen fassbar, dass solche Sachen, dass Menschen gibt, die sich um sowas kümmern, das, was Bill Gates inzwischen oder womit der in Zusammenhang gebracht wird und so, das ist alles so dermaßen abgehoben, wahnsinnig. Was für Impfungen haben die denn gekriegt, damit sie sowas machen? Also die eine Impfung haben sie nicht genommen, das weiß man ja von den meisten, aber was haben die eingenommen, dass die so irre werden? Also wirklich unmenschlich irre.
1: Glaubst du wirklich jetzt erst, dass es böse Menschen gibt? Also
2: nein,
1: also ich glaube, dich das jetzt wirklich?
0: Du bist immer mit CDU-Mitgliedern befreundet.
1: Hältst du das wirklich für nach den letzten Jahren, nach allem, was wir erlebt haben? Und wenn du hörst ja auch immer das nackte Niveau. Hat dich das jetzt wirklich so richtig verwundert?
2: Ja. Ja, weil es gibt, also ich meine, natürlich hat mich hat total schockiert, was bei Corona passiert ist. Mich hat total schockiert, wie saudumm sich die Menschen in Sachen Klima und Migration verhalten haben und so. Und was es da für Menschen gibt, die mit welchen Interessen vorangehen. Und das ist mir schon alles klar. Also ich komme aus dem Entertainment, da geht's auch schlimm zu. Aber wenigstens noch one-on-one, ja, also meistens. Aber das, was mich wirklich schockiert, ist dieses infame, völlig den Menschen das Leben, das Glück, das die Zufriedenheit außer Acht lassende, völlig unmenschliche Verhalten von wenigen, die wirklich meinen, sie können uns alle vernichten auch. Also ich finde auch zum Beispiel ich war gestern bei Kollege Ganser im Vortrag, ja, der hat dann vorab gesagt, pass auf, wir sind so eine ganze Menschenfamilie, das steht bei mir oben drüber und wir sind alle für Frieden. Ich finde zum Beispiel dieses für Frieden, das ist so weg, darüber redet ja gar keiner mehr. Weil es so selbstverständlich geworden ist,
1: Frieden zu reden.
2: Nazi. Ich finde das furchtbar. Genau, richtig. Nazi. Und das ist doch irre, dass wir die Grundzüge des menschlichen Zusammenlebens, dass die so entglitten sind und dass da Menschen sind, die so, also böse Menschen hat es immer gegeben und Diktatoren und Psychopathen und alles das. Und gerne auch mal welche, die alles zusammen sind, ja. Aber in dieser Systematik, dass unser Essen plötzlich, wir kriegen plötzlich Angst, dass wir das eingeflößt kriegen, plötzlich gibt es Regen, der in deine Haut eindringt und verändert deine

0: Chromosom oder ich finde das wirklich, ich finde es wirklich schlimm.
1: Ja, also Boris, da kann ich dir nur sagen, mit 10 Jahren, 5 Jahren Verspätung so einen Moment hast, dann müsstest du direkt bei Tichys Einblick schreiben. Die haben auch ungefähr diese Latenz, was die Erkenntnisse angeht. Aber freut mich, dass du, freut mich natürlich nicht, worüber du da noch erstaunt sein kannst, aber freut mich, dass zumindest wir es sind, die das Erstaunen ausgelöst haben hier in dieser Runde. Vielleicht erstaunt dich auch, dass SPD-Babsi jetzt zugegeben hat, was ich ja auch schon seit einiger Zeit, nicht als einziger bei weitem, erkläre, dass die Umvolkung nämlich Regimeziel in Euroland ist und Deutschland da vorangeht. Sie hat es ganz offen gesagt, sie ist halt nicht, sie hat es nicht leicht, würde Österreicher sagen, sie ist nicht unbedingt die hellste Kerze auf der Regimetorte oder auf dem Törtchen, was Fritz Merz so gebacken hat, aber jetzt hat sie, so schreibt die Weltwoche, eine Rede gehalten und dokumentiert die. Es gibt ein Video dazu, wo sie sagte, als SPD-Ministerin, wir brauchen die Menschen, die zu uns kommen, auch als Fachkräfte, ja, aber wir brauchen sie halt für die Vielfalt in unserer Gesellschaft. Und das ist genauso wichtig. Migration dürfe nicht allein auf den wirtschaftlichen Aspekt reduziert werden. Vielmehr müsse Deutschland, Zitat, auch kulturell die Bereicherung annehmen. Wir wehren uns auch gegen dieses sogenannte Einheitsgrau, sagte Baas. Man könne auch von Einheitsbraun sprechen. Die Vorstellung eines ethnisch-kulturell homogenen Deutschlands gehöre der Vergangenheit an. Auch wenn manche sich danach sehen, so ist es halt nicht mehr und das ist auch gut so. Und ich meine, Einheitsbraun, also den Bio-Deutschen vorzuwerfen, sie würden ja einheitsbraun sein, wenn sie ungern von syrischen, arabisch-islamischen Messermigranten abgestochen werden, das ist ja schon eine Schärfe an Eingeständnis ihrer mörderischen Politik, die kannte ich bisher so nicht. Die hat mich tatsächlich überrascht, Melina.
2: Ja, also man könnte jetzt sagen, wer jetzt noch SPD wählt, ne, vielleicht ist das jetzt die dümmste Lebensform Deutschlands. Ich meine, Frau Baas ist ja immerhin Co-Vorsitzende. Ja, also wer jetzt noch SPD wählt, der weiß zumindest, was die SPD will. Die will ungezügelte Migration. Und was ja auch noch drin, was sie auch noch gesagt hat auf diesem Aktionstag Zusammenhalt in Vielfalt, sie will ja auch, dass sich Deutschland dieser Migration unterwirft. Die ermahnt die Deutschen, auch sie hätten sich den Migranten anzupassen. Integration sei keine Einbahnstraße. Ich meine, der Satz macht keinen richtigen Sinn. Also, denn sich an die Kultur von Migranten anzupassen, ist ja keine Integration. Das ist ja eine Extegration
1: Nazi.
2: Eher. Aber wie gesagt, Frau Baas ist nicht die...
1: Sie hat's nicht leicht.
2: Und, also ich sag's ja wirklich etwas ungern, aber als Abrissbirne der SPD ist die noch effektiver als Saskia Esken. Ja? Und also ich meine, Moment. Und flankiert von einem genialen Finanzminister Lars Klingbeil, der diese Woche gesagt hat, ich brauche keine Zahlen, um zu wissen, dass es richtig ist, auf erneuerbare Energien zu setzen. Ja. Der erste Finanzminister der Geschichte, der keine Zahlen braucht.
1: Ja.
2: Da reicht Ideologie. Also ich meine, die beiden, wer bezahlt die? Werden die von der AfD bezahlt?
1: Nee, von Steuerzahlern in Deutschland.
0: Entschuldigung. Wir wollen ganz kurz bei der Gelegenheit kurz an Herrn Habeck denken, der gesagt hat, der Wirtschaft geht's gut und die Zahlen zeigen das nur nicht. Also insofern ist das nicht keine Erfindung von ihm. Aber ganz wichtig ist, ich möchte ja, wenn ich Frau Baas sehe, also gerade nach den letzten Ereignissen, ich möchte sie immer mit so, kennt ihr das, mit so zwischen Daumen und Zeigefinger ihre Backe nehmen und sie so schütteln im Gesicht, damit in der Hoffnung, dass sie aufwachen würde.
2: Du bist ja wirklich ein Träumer.
0: Ja. Wann war Deutschland am buntesten? Was ist euer Gefühl? Zu welchem Zeitpunkt war Deutschland wirklich am buntesten? Am schönsten, am fröhlichsten und am buntesten? Ich sag's euch, 2006, Fußball-WM. Da war in der Ansicht der gesamten Welt, die ganze Welt hat gesagt, Deutschland ist ja toll. Da ist das Wetter toll, da ist die Stimmung toll, die Menschen sind freundlich, es gibt herrliches Bier. War so. Und wir alle waren glücklich. Wir haben Deutschland-Fähnchen am Auto gehabt. Heute wirst du sofort verhaftet, wenn du das machst. Das war die schönste Zeit. 2006 war eine wunderbare, eine großartige Stimmung. Und das, was jetzt, und dieses graue Deutschland, von dem sie spricht, das gab's auf der anderen Seite dieser alten Brandmauer sozusagen. Da war es ein bisschen grauer, ja. Aber auch da waren die Menschen wahrscheinlich teilweise glücklicher, als sie heute manchmal mit Frau Baas sind. Also was bildet sich die ein?
2: Ja, das ist unglaublich. Aber in dem Zusammenhang, weil wo du die DDR erwähnst, die Gleichstellungsbeauftragte der Stadt Erlangen hat ja jetzt für die Bergkirchweih mehrere Lieder verboten. Wegen Sexismus und Frauenfeindlichkeit hat sie die auf den Index gesetzt. Also zum Beispiel 10 nackte Friseusen von Micky Krause, 20 Zentimeter von Mirja Böß, Joana von Peter Wackel und Skandal im Sperrbezirk. Weißt du, kennen wir noch. Skandal um Rosi.
1: Spider-Murphy-Gang, ja.
2: So, genau. Und da hat nämlich der Manager der Band, der hat jetzt den Nürnberger Nachrichten gesagt, so ein Quatsch habe ich schon lange nicht mehr gehört. Als wir in der DDR gespielt haben, da mussten wir jedenfalls keine Setliste vorlegen. Es ist schon schlimmer als in der DDR geworden. Das wollte ich nur so kurz am Rande.
1: Nazi, klassischer Nazi, der Nazi-Dinge sagt, das ist vollkommen normal, denn der Mann muss angepasst werden. Einheitsbrauner Nazi, ist vollkommen klar. Nachdem wir jedenfalls die amtliche Bestätigung haben, dass die Umvolkung Regimeziel ist, da ja, wirkt es auch anders, was da in Großbritannien passierte und vor allem, wie nicht darauf reagiert wird. Wir haben letzte Woche darüber berichtet, dass ein junger Mann namens Novak, Henry Novak, in Großbritannien ermordet wurde von einem indischen, von einem Sikh offensichtlich, mit einem rituellen Dolch. Und die Polizei, die zu diesem Vorgang hinzugerufen wurde, das Opfer verhaftete, der da noch lebte. Nun kommen Audioaufnahmen ans Licht im Rahmen der Gerichtsverhandlung gegen den vermutlichen Mörder Vikram Dikwa, auf denen Henry Novak genau das Gleiche sagte, was wir aus den USA kennen. I can't breathe. Apollo berichtet, Audioaufnahmen zeigen die unglaubliche Reaktion der Polizisten auf diesen Hilferuf von Novak. Der wiederholte mehrfach I can't breathe gegenüber den Beamten und sie antworteten ihm, ich glaube dir nicht, Junge. Schließlich verstarb Henry Novak dann am Tatort. Polizisten versuchten ihn noch wiederzubeleben. Das war erfolglos. Es berichtet nun im Anschluss über diesen Vorfall und über diesen Satz wirklich null und niemand. Weder in den deutschen regimenahen Medien noch in den großbritischen Medien wird irgendetwas dazu berichtet oder kolportiert. Das Ganze wird komplett totgeschwiegen. Und wir erinnern uns, Melina, an diesen amerikanischen Fall. Das waren ja original die Worte eines Serienverbrechers, der in den USA verstarb, mutmaßlich infolge der Polizeibehandlung. Daran gibt es aber große Zweifel, weil der Mann offensichtlich eine Fentanyl-Überdosis hatte zu der Zeit. Wenn also ein Schwarzer erstickt, dann mattern Black Lives plötzlich. Wenn ein Weißer ermordet wird, dann zählt das weiße Leben nichts.
2: Ja, ich meine, das Absurde war ja schon vorher, also was haben wir ja letzte Woche kurz geredet, ne? Dass also dieser Junge bricht mehr oder weniger, bricht zusammen, also er lebt noch, er bricht zusammen. Die Polizei kommt und der Mörder sagt, der hat mich rassistisch beleidigt. Ja. Daraufhin wird der Sterbende in Handschellen genommen, ja? Also und er sagt, er hat nicht nur I can't breathe gesagt, er hat gesagt, ich bin mit von einem Messer erstochen worden. Mhm, ja. Dann haben die gesagt, ja, die haben nicht mal nachgeguckt. Ich meine, wenn jemand mit einem Messer erstochen wird, da sieht man ja, da ist ja zumindest irgendwo was kaputt, ne, an der Kleidung, ja, und kommt Blut raus. Da haben die nicht mal nachgeguckt. Die haben sofort den weißen Jungen verhaftet oder besser gesagt Handschellen genommen, obwohl er im Sterben lag und gleich dem anderen, seinem Mörder geglaubt, weil er halt kein Engländer war in dem Sinne. Also das ist ja eigentlich schon völlig irre. Ja, immer das Gleiche, was bei uns passiert.
1: Ja gut, das ist natürlich noch eine Schärfe oder eine Übersteigerung des Ganzen, was wir bisher wohl so in Deutschland noch nicht hatten. Zum Glück hoffen wir, dass es so bleibt. Aber dass das nicht nur innerhalb der EU, sondern auch in Großbritannien, die sich ja da wahrscheinlich wieder erwarten fürs Regime rausgelöst hat und gerne wieder rein würde, zumindest Keir Starmer will das ja, der klebt ja an der EU ebenso wie an seinem Posten, obwohl man ihm pausenlos nahelegt, dass er nach seiner desaströsen Niederlage zurücktreten soll. Das Ähnliches passiert oder ein Vergleichbares passierte derweil wieder in Italien. Da raste ein marokkanischer sogenannter Migrant mit einem Auto in eine Menschenmenge und der deutsche Staatsfunk, und das war das, was mich wirklich daran wirklich bewegte, denn erstaunlicherweise nimmt man sowas ja zur Kenntnis, dass wieder irgendein arabisch-muslimischer Mördermigrant in eine Menschenmenge fährt, ist normal, ist Alltag. Der deutsche Staatsfunk, Deutschlandfunk berichtet darüber, Auto rast in Menschenmenge. Erst wenn man dann in die Nachricht klickt, liest man irgendwo im Volltext später, dass es sich um einen Italiener mit marokkanischen Wurzeln handelt. Aber natürlich wird dann auch noch hinzugesetzt, ihr ahnt es schon, dass der Mann wahrscheinlich psychiatrische Probleme hatte. Ja, man kann wirklich den Staatsfunk doch nicht genug verachten, Boris, oder?
0: Ja, das Schlimmste hast du gesagt. Man gewöhnt sich dran. Und dieser schleichende Prozess, das ist das Gefährlichste, was es gibt. Das kennt jeder sozusagen aus eigener Erfahrung. Wenn er zunimmt, ja, wenn er sich selber jeden Tag im Spiegel sieht, fällt das gar nicht auf. Aber wenn jemand dich dann trifft nach einem Jahr und sagt, Mensch, du bist aber fett geworden, dann merkst du, dass da was nicht stimmt. Und das ist genau das, was hier passiert. Diese Also in Hamburg war jetzt neulich in der S-Bahn einer mit der Machete. Hat keinen umgebracht. Er hat nur einfach die Machete rausgeholt und hat Leute bedroht. Das ist ein ganz kleiner Artikel und was völlig Normales. Das wäre früher über ein Jahr in den Nachrichten gewesen, dass einer mit einer Machete da rumwütet und schreit irgendwelche Parolen. Und dieser schleichende Prozess, dass diese gesamte, diese öffentliche Sicherheit weg ist, das ist irre.
2: Ja, aber das Verrückte bei diesem Machetenmann in der Hamburger S-Bahn, ich meine, die Polizei hat dem einen Platzverweis erteilt.
0: Ja, irre.
1: Wirklich, die Machete beschlagnahmt. Komm, also haben sie sichergestellt, ja. Also nicht, dass sie das unterschlagen.
2: Aber das war's. Da fuchtelt mit der. Stell dir mal vor, ein blonder Deutscher wie Boris hätte das getan.
0: Ja. Boris, danke fürs Blond.
2: Ja, Friedhofsblond, völlig egal, ja. Blond ist blond, ja, ja. Boris.
0: Wenn ich mit meinem Schweizer Taschenmesser in der S-Bahn einen Apfel gegessen hätte, ja, dann hätte man mich fixiert auf dem Boden. Aber das Irre, das meine ich eben, das Irre ist das, wenn wir unseren Alltag heute vergleichen mit dem von vor, sagen wir mal, 10 Jahren, das ist irre, was hier inzwischen, was hier ganz normal ist. Der Alltag ist weg, unsere Sicherheit im öffentlichen Raum ist weg. Die Frauen, Frauen oder Juden waren in Deutschland niemals so bedroht nach dem Krieg wie heute. Und das ist durch einen schleichenden Prozess hat sich das eingeführt und die meisten Menschen merken das nicht. Ich finde es irre.
1: Doch, sie merken es. Also, Entschuldigung, da will ich kein Klugscheißer sein, aber ich finde es ein wichtiger Unterschied. Eben nach meiner Wahrnehmung und nach meiner Bitte merken sie es und sie verdrängen es aktiv.
0: Gut.
1: Also,
0: okay,
1: das ist ein riesiger Unterschied mit all den Konsequenzen. Stimmt. Ja, das ist ein bisschen wie in Nazi-Deutschland, wo ich auch niemandem glaube, das habe ich nicht gesehen, wussten wir nicht, Nachbarn wurden abgeholt. Dann ist es immer gleiche. Ja? Und es ist ja auch die gleiche faschistisch-obrigkeitsstaatliche Grundhaltung dabei. Also, die Deutschen, und das ist die eigentliche Frage, akzeptieren das immer wieder? Sie sehen das ja sehr wohl. Das ist ja keine allgemeine Verblödung, sondern sie sehen, das findet vor ihren Augen statt. Teilweise hört man abstruse Begründungen dafür, warum das so ist. Also eine klassische, es ist nicht das, wonach es aussieht, Schatz, except es ist doch das, wonach es aussieht. Ja. Sie denken sich irgendeinen Blödsinn aus, rechtfertigen das am Ende immer mit Klima und Rettung der Welt, warum man das nun irgendwie akzeptieren muss und lassen es dabei zu.
2: Ja. Naja, nicht ganz. 42% in Sachsen, 42% in Sachsen-Anhalt für die AfD. Ja. Das sind ja die.
1: Das sind die Ostdeutschen, das sind die Richter, das sind die
2: Vernünftigen. Ja, aber auch 28% im Bund, also in Gesamtdeutschland für die AfD in den Umfragen, weit vor der CDU inzwischen. Also, ich glaube, das ist ja die Notwehr der Menschen. So sehe ich das. Also, gut, es gibt viele überzeugte AfD-Wähler, aber es gibt auch viele, die sagen, wir müssen irgendwas muss anders werden. Und das sind ja die einzigen, die anders sind, die nicht zu der Depp gehören. Also ich glaube, man kann jetzt nicht generell sagen, dass die Deutschen einfach nur die drei stummen Tauben und Affen machen. Ja? Sondern da passiert schon ein bisschen was.
1: Ja, in Ostdeutschland ganz klar, auf jeden Fall.
2: Aber auch 28% im Gesamtdeutschland.
1: Ja, das darf man auch nicht vergessen. Getragen wodurch? Ne? Nicht durch Westdeutschland. Das sind Zahlen, die sie aus dem Osten holen.
2: Ja,
1: nee. AfD im Westen ist immer noch unbedeutend.
2: Unbedeutend würde ich da auch nicht mehr sagen. Und warte mal ab. Also das geht jetzt immer peu à peu. Also die werden nicht weniger, sondern die werden dort auch mehr. Klar, im Osten sind sie mit Honecker aufgewachsen, wir sind mit Hollywood aufgewachsen. Das braucht man halt ein bisschen länger, ne? Das ist klar.
1: Ja, ist so. Mal gucken, wie schnell sie das im Westen merken und was ihnen da vorher in die Quere kommt, wenn sie in der S-Bahn irgendwen mit Machete treffen. Dann haben sie gar keine Gelegenheit mehr zu wählen. Aber bis dahin sind durchaus noch ein paar Tage übrig. Die nutzt Bundeskanzler Friedrich Merz, um seine Wahlversprechen, ja, was eigentlich, weiter voranzutreiben, umzusetzen, wie auch immer man es nennen möchte. Bundeskanzler Merz trat jetzt bei einem Digitalgipfel auf, den er ja selbst letztlich finanziert hat, genau wie die Republika und ähnliche angebliche government-ferne Organisationen, die letztlich doch durch Steuergelder bezahlt werden, trat Merz nun bei einem Gipfel auf und hat dort über seine Wirtschaftsreformpläne und seine starke Agenda-Liste, die er ja angeblich habe und umsetzen wolle, gesagt, wir hätten unter seiner Ägide in Deutschland nicht nur ein Umsetzungsproblem, räumt damit ja konkludent ein, dass er vielleicht nicht ganz perfekt läuft in seiner Regierung. Nein, sagt Friedrich Merz, in beachtlichen Teilen unserer Gesellschaft haben wir immer auch noch ein Erkenntnisproblem. Trübsal zu blasen, das geht an der Wirklichkeit vorbei. Und Boris, das erinnert mich doch irgendwie gewaltig an den von dir zitierten Habeck-Satz über die Zahlen und die Wirtschaft, die das noch nicht widerspiegelt.
0: Also als ich das gehört habe, ne, habe ich mich in meiner kleinen feinen Morgensendung so dermaßen drüber aufgeregt, da habe ich mich richtig reingesteigert. Das ist eine solche Unverschämtheit. Ich weiß gar nicht, also gut, dass er fern von der Welt ist, wissen wir eh, mi, aber tatsächlich sowas zu sagen, ist eine solche, das ist ein Tritt mit anpinkeln sozusagen, ja, ins Gesicht des Volkes. Das ist wirklich irre, das ist wirklich irre. Und das ist dermaßen, dass man sowas, wenn man sowas sagt, ist man auch eigentlich wirklich, wie soll ich sagen, schwach im Kopf. Also ganz schwach im Kopf, weil du ja, das hat ja Folgen, das kriegen die Menschen ja mit. Und dass man automatisch sein eigenes komplettes, sichtbares, messbares Zahlen, Daten, Fakten, Versagen gleichsetzt damit, dass man es so nicht richtig versteht, das ist original Habeck, absolut original. Das ist da hat wahrscheinlich sogar Habeck die Rede geschrieben.
1: Markus Krall hat ja, ja. gleich, Milena, zitiert, also das Wahlvolk beleidigen kannst du als Kanzler 5 Minuten vor Selbstmord in deinem Bunker, aber nicht in deinem ersten Amtsjahr.
2: Ja, der ist nicht schlecht. Aber ich meine, Merz hat ja nicht nur die Bürger beleidigt, der hat ja auch die Wirtschaft, der Wirtschaft den schwarzen Peter zugeschoben. Ja. Ja. Deutschland müsse mehr erwirtschaften, um Staat, Wirtschaft und Sozialstaat zukunftsfähig zu machen. Das ist unglaublich. Deutschland hat die teuerste Energie ever. Ja? Und jetzt ist die Wirtschaft schuld. Klar, jetzt ist die Energie durch diese Schließung der Straße von Hormuz noch etwas teurer geworden. Ist halt blöd für Deutschland. Ne? Aber was der Merz dieser Wirtschaft sagt, steht nicht so blöd rum, erwirtschaftet gefälligst etwas. Das ist so, als beschimpfst du einen Mann ohne Arme, weil der nicht zu den Keksen greift. Ne? Aber, ja, aber ich meine, in einem hat er recht, es ist nicht Zeit für Trübsal, es ist Zeit für blanke Wut, würde ich sagen. Ja? Im Grunde muss die Wirtschaft auf die Barrikaden. Aber,
1: ja, genau, wird sie bestimmt machen. Ja,
2: ja, wird sie bestimmt. Vielleicht, wenn sie Herrn Klingbeil zuhört, der geht ja noch weiter. Lars Klingbeil sagt, wir brauchen ein verbindliches Bekenntnis der deutschen Wirtschaft zum Standort ja. Deutschland. Unternehmen irre. Stehen irre. In der Verantwortung, hier zu investieren. Ja. Und ich habe mich gleich gefragt, was meint er mit verbindlich? Die müssen künftig, wer nicht in Deutschland investiert, wird enteignet. Ich meine, das klingt absurd, aber zuzutrauen, also dem Klingbeil auf jeden Fall.
1: Ja, das ist auch schon etwas älter, diese Aussage von Klingbeil, ein paar Monate, glaube ich, aber passt natürlich absolut wie die Faust aufs Auge und der Patriotismus. Und
2: also er
1: und
2: hat nicht widerrufen bis jetzt.
1: Der Patriotismus von Lars Klingbeil und seiner Umvolkungs-SPD, der ist ja auch schon sprichwörtlich. Also ja, die EU unterstützt natürlich auch das Wirtschaftswachstum in der Eurozone gewaltig, die sich Einblick schreibt. Es gibt jetzt ein neues Bürokratiemonster für eine Verpackungsrecyclingsverordnung der EU. Mit der sogenannten EU-Verpackungsverordnung PPWR, die am 12. August in Kraft tritt, gäbe es ein neues Recyclingwesen im Verpackungsbereich zur völligen Neuorganisation. Das Ziel bestünde laut Brüsseler Erklärung darin, bis 2030 ausschließlich recycelbares Verpackungsmaterial im Wirtschaftskreislauf der EU zirkulieren zu lassen. Das sind die wirklich wichtigen Dinge, ne? Während die Wirtschaft so ja, frei fällt. Ist das,
2: ja. Das ist wichtig. Und zwar ist das wichtig vor allem für kleine Betriebe. Nein, es ist wichtig insofern, als dass sie daran noch weiter zugrunde gehen werden. Ja? Ich habe in der Deutschen Handwerkerzeitung gelesen, dass das auch für Handwerker ein Graus ist. Also das ist ja eine sehr komplizierte Geschichte. Also du musst jetzt für jede Verpackungsart ist eine Konformitätserklärung
1: ja, natürlich.
2: Stellen. Ja, so und bei Handwerkern ist das folgendermaßen. Also bei Handwerksbetrieben, die beziehen zum Beispiel ganz viele Materialien aus Drittstaaten wie China oder Türkei. Und damit gelten sie nach dieser neuen Verordnung, die PPWR heißt, als Importeur und müssen dann die Verantwortung für die Verpackungskonformität übernehmen. Und also die Handwerkerzeitung schreibt, dass das in der Praxis bedeutet, dass bestellt ein Betrieb zum Beispiel Armaturen direkt bei einem chinesischen Hersteller, muss er sich selbst vergewissern, dass die Transportverpackung und die Produktverpackung den Nachhaltigkeitsanforderungen der PPWR genügen. Also beispielsweise die Schwermetallgrenzwerte einhalten und recyclingfähig gestaltet sind. Moment, kann der chinesische Lieferant keine belastbare Dokumentation liefern, darf die Ware nicht in den Verkehr gebracht werden. Also, wer die Wirtschaft und vor allem kleinere Betriebe loswerden will, der macht genauso eine Verordnung.
1: Ja, genau das ist ja der Punkt, ne? Kleinere Betriebe loswerden. Und wenn man sich fragt, was der Sinn dieser Geschichten ist, dann beantwortet eben genau der Blick auf die Staatsquote. Ich weiß nicht, wem das Ach jetzt galt, aber mir.
2: Nee, und die Lieferketten sind übrigens auch noch, werden auch, also wenn, ja, du, wenn dann die Sachen gar nicht mehr eingeführt werden, weil die Chinesen sagen, ihr habt sie nicht alle.
1: Also das Ach war jetzt kein Ach gegen das, was ich an, wozu ich ansetzen soll.
2: Nein,
1: okay, gut, ich wollte es nur verstehen. Ich wollte nur verstehen.
2: Schätzelein.
1: Nein, es war kein Beleidigtsein. Ich wollte es verstehen, ob das jetzt eine argumentative Nummer war. Ich wollte nur gerade anfügen, dass das der wichtige Gedanke für mich, der war, den du da im Nebensatz formuliert hast, damit werden eben unabhängige kleine Betriebe zerstört. Der Blick auf die Staatsquote zeigt eben, dass wir in diesem Neofaschismus der Grünen, den sie da gebaut haben, wieder eine derartige Verzahnung der Konzerne mit diesen EU-Bürokraten da ist. Ja? Da geben also der Ehemann von Uschi von der Lügen, ist ein Pfizer-Manager, beziehungsweise ein Konzernlenker eines Pfizer-Tochterunternehmens. Sie schreibt per SMS die Aufträge an Pfizer und Pfizer schreibt eben zurück, was sie gern für Gesetze hätten, damit so kleine freie Betriebe da nicht irgendwie reinfuhrwerken. Denn wer kann sich diesen Schwachsinn einer Wasserhahn-Verpackungsüberprüfung denn noch leisten? Oder wer kann den pro forma zumindest irgendwie mitmachen? Natürlich ein Großkonzern, der wahrscheinlich sowieso dann in China seine Einkäufer sitzen hat, das im Zweifel umverpackt in seine eigenen. Also es sind alles Gesetze, die den Konzernen, bei den Konzernen so durchlaufen und die kleine Konkurrenz eben platt macht. Der wirtschaftspolitische Hebel dahinter, der Nutzen. Dadurch werden dann diese Konzerne reicher und schalten ihre Konkurrenz aus.
2: Richtig. Ganz kleine Korrektur. Ich habe das nicht beiläufig in einem Nebensatz erwähnt. Das war mein Fazit.
1: Okay.
2: Nur so als Anmerkung.
1: Dann ging das bei mir. Jetzt bist du die Beleidigte. Guck an, siehst du.
2: Nein,
1: ich
2: aber ich meine.
1: Schon sind wir auf
2: der
1: Palme.
2: Aber du sagst das, was du beiläufig in einem Nebensatz erwähnt hast. Da denke ich mir, Moment mal, Freundchen, das war mein Fazit.
1: Ich wollte es nochmal hervorheben, denn das ist eben der.
2: Das hast du ausführlich, ja.
1: Ja, das schien mir sinnvoll.
0: Ich möchte hier nicht Zeuge solcher Konflikte sein. Das belastet mich unnötig.
1: Da ruf doch deine CDU-Freunde dazu. Dann haben wir eine ganz andere Form von Konflikt.
0: Darf ich noch kurz etwas hinzufügen?
1: Nein, du darfst doch lange etwas hinzufügen.
0: Schade. Auf jeden Fall wollte ich sagen, dass es ja auch noch so ist, es gibt ja diese neue Verordnung auch gegen Greenwashing, was ja erstmal gut klingt. Ich weiß nicht, ob ihr das mitbekommen habt. Aber auf den Verpackungen darf dann irgendwie nur noch nicht mehr alles das draufstehen, was jetzt draufsteht. Fakt ist, viele Firmen müssen jetzt ihre Verpackung ändern. Das Ganze soll jetzt so schnell passieren, dass endlos viele Waren aufgrund der Tatsache, dass da irgendwelche Green-Geschichten noch auf den Verpackungen draufstehen, die man so vielleicht nicht mehr schreiben kann, dass unfassbar viele Ware jetzt aus dem Supermarkt verschwinden muss und vernichtet werden muss. Und allen Ernstes hat das Wirtschaftsministerium gesagt, ja, dann, wenn das dann so ist, dann ist das eben so. Dann muss man die Sachen jetzt raus.
2: Sie wollen
0: das
2: uns
0: kannst
2: zerstören.
0: Du dir nicht ausdenken.
1: Nein.
0: Ja, es ist wirklich, ich glaube, dass da auch, letztes Jahr hat die EU, wie viel, 1460 waren es, glaube ich, ne? Die haben in einem Jahr 1460 neue Regeln geschaffen. Das ist ein systematisches Zerstörungswerk der gesamten Wirtschaft Europas.
1: Nazi.
0: Das ist wirklich irre.
1: Nazi.
0: Oh, Entschuldigung.
1: Nazi.
0: Ja,
2: das waren wahrscheinlich alles Regeln zur Entbürokratisierung.
1: Richtig. Sehr gut, Frau Preradovic. Genau. Hervorragend. Sie qualifizieren sich langsam für einen Pressesprecherjob. Melden Sie sich doch bitte im Reichspressehauptamt und nehmen dann ihren neu zugeteilten Sprecherposten war. Ich sehe dich schon an der Seite von Uschi von der Leyen. Tja, ihr Lieben, und während die EU-Eurozone alles macht, um das letzte bisschen rauszupressen aus ihren verbliebenen Insassen, da findet in den USA der größte Börsengang der Geschichte der Menschheit statt. Starlink, Elon Musks Satellitenunternehmen für Internetanbindungen, geht an die Börse. 75% aller aktiven Satelliten der Welt gehören diesem einzigen Unternehmen. Die astronomischen Summen, die da jetzt genannt werden, haha, kleiner Space-Witz, aber sie sind es wirklich, die schwanken immer mal etwas mehr, mal etwas weniger. Jedenfalls hat ein Run so im Vorzeichnung, in dieser Vorzeichnungs-IPO-Phase begonnen, rund 1,7 Billionen Euro. So viel soll SpaceX jetzt wert sein. Also europäische Billionen, amerikanische Trillion Dollars soll es wert sein. Und nichts davon, aber auch wirklich gar nichts, hat irgendwie mit der EU-Wirtschaft zu tun. Wer sich mehr für Wirtschaft und Details, ist ja kurze Werbung, die überhaupt nicht gestattet ist, Melina, der weiß, kann natürlich immer gerne am Freitag Nacktes Geld hören, wo Banker Hermann das und noch viel mehr erklärt. Liebe Melina.
2: Ja, und Elon Musk wäre damit der erste Billionär oder Trillionär
1: in Amerika.
2: Trillionär der Geschichte.
1: Hm. Ja. Hm. Ja, das muss natürlich sofort reguliert werden. Also da wird sofort Mutti Merkel aus ihrem Kasten kommen und sagen, nein, das geht gar nicht. Also Satelliten, sowas wollen wir nicht in Europa. Die müssen wir
2: abschaffen. Naja, also dass jetzt 75% aller Satelliten in der Hand eines Unternehmens sind, ich weiß gar nicht, ob das so erstrebenswert ist.
1: Nun, die hat er selbst da hochgeschossen.
2: Die ganzen weiß. Ja, aber der arbeitet eng. Der ist ja keine Firma, die völlig unabhängig arbeitet. Der wird ja vom militärischen Komplex, also von den US-Militär arbeitet der ja fette zusammen die ganze Zeit. Klar. Die haben ihn ja reich gemacht. Das ist ja nicht so, dass der mit seinem kleinen Startup um die Ecke kam und jetzt was ganz Tolles gemacht hat.
1: Hat das jemand gesagt?
2: Nee, aber weil du sagst, er hat das ja selber alles so nach dem Motto, er hat sich das ja selber so erarbeitet. Das glaube ich wiederum nicht. Auch dahinter steckt ein Kalkül.
1: Ja, selbstverständlich. Dafür hat man ja eine Firma, nicht? Also da steckt meist ein Kalkül dahinter.
2: Nein, kein reines Firmenkalkül. Also das ist schon größer. Wie gesagt, der militärische Komplex und Elon Musk sind engstens verbunden, schon die ganze Zeit, schon ewig.
1: Ja, in der Tat. Und auch die KI-Industrie, die er damit ja betreibt, also von Anthropic, mit denen ja jetzt Starlink kooperiert, also der Claude-Produzent, der momentan Marktführer ist im Coding, in der Coding-KI, von der wir auch schon oft berichtet haben, kooperiert ja mit Starlink und hat aufgrund dieses Kooperationsprojektes gerade seine Kapazitäten so stark steigern können, dass die Nutzer von Claude ihr Nutzungsregime oder ihr Budget verdoppelt bekamen für einige Zeit. Also da entsteht auch eine Form von Zusammenarbeit, die sich so weit absetzt von allem, was Europa zu bieten hat, neben Verpackungsverordnungen und an den Deckel geschweißte Plastikschraubverschlüsse, das ja, ist in doppelter Hinsicht schlecht für alle, die diesseits des Atlantiks sitzen. Kann man nur vermuten.
0: Und während das passiert, bestellt Herr Pistorius 2030 Lastwagen bei Rheinmetall. Und ich frage mich, warum genau 2030?
1: Ah, ich verstehe. Zwinker, zwinker.
2: Oh, zwinker, zwinker.
0: Oder?
1: Ja.
0: Oder? Da ist doch was, oder?
1: Dann gehen vielleicht aber noch drei kaputt, Boris, und es sind 2027.
0: Verdammt.
2: Aber was gegen Krieg spricht, Deutschland hat sich jetzt oder will sich mit 40% beim deutsch-französischen Panzerbauer KNDS einkaufen. Also dann haben die genauso viel Anteile wie die Franzosen und wir wissen ja, was passiert, wenn der Staat etwas baut.
0: Das
2: Flughafen
0: stimmt.
2: Berlin.
1: Stimmt.
2: Ja? Also ich wäre Stuttgart jetzt gar nicht so 20. pessimistisch.
1: Wir sollten dringend alte Berliner Bürgermeister in den Aufsichtsrat dieses Unternehmens entsenden. Dann ist die Sache. Das wäre doch eine Abschlussverwendung für Kai Wegner. Da kann er den ganzen Tag sitzen und seine Freunde, seine Drag Queen Freunde irgendwie.
2: Die Tennisbälle schaukeln.
1: Ja,
2: oder?
1: Genau das. Das kocht ja jetzt auch wieder hoch. Also jetzt beim drohenden Wahlkampf fangen ja jetzt aber auch politische Gegner anzufragen, wo er eigentlich war. Das Gerücht geht ja, dass er weder Tennis spielen war, noch sonstig irgendwie gerade verhindert, sondern dass er verkatert in seinem Bett lag und nicht konnte, weil er vom Partymachen zurückkam mit seiner Freundin. Aber das sind nur Gerüchte aus Berlin. Wir wissen es. Mhm. Mal schauen, ob wir es jemals rauskriegen. Jedenfalls bleibt zu sagen, ihr Lieben, diese Woche, was ich schon so oft gesagt habe, unsere Freiheit, die ist so verloren wie unsere Sicherheit und unser Wohlstand. Und sie alle werden nicht von selbst zurückkehren, denn keine Partei und keine Löser werden uns von den Verbrechern der herrschenden Parteien Korruption befreien. Es bleibt allein an uns. Massenmörder wie Karl Lauterbach oder Jens Spahn, Terroristen wie Nancy Faeser oder Landesverräter wie Fritz BlackRock und Angela Merkel endlich den Strafen zuzuführen, nach denen ihre Taten schreien. Einzig wir selbst können Deutschland endlich zu dem machen, was es auf dem Papier lange sein möchte. Ein Land der Freiheit, der Demokratie und der Rechtsstaatlichkeit. Nichts davon aber wird es je werden, ohne eine Revolution. Die können wir erreichen, in Frieden und mit Humor, ganz einfach dadurch, dass wir die Verbrecher bei ihren Namen nennen und ihnen die Wahrheit ins Gesicht rufen, wo immer wir sie antreffen. Ich danke euch fürs Zuhören und meinen beiden Gästen für das gute Gespräch, Boris Brandt und Milena Preradovic. Das war Nummer 243 des Nacktniveaus. Die nächste Ausgabe folgt am kommenden Samstag, denn Widerstand ist nie zwecklos. 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

0: 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Bisherige Empfänger von Wohngeld müssen wegen der Sparpläne der Bundesregierung künftig mit Einbußen rechnen. Einige könnten sogar leer ausgehen. Ein Drittel der bisherigen Wohngeldhaushalte wird rausfallen. Ein Teil davon sind Menschen, die aufgrund ihres Einkommens bislang gerade so noch antragsberechtigt sind, so Bundesbauministerin Verena Huberts. Huberts begründete die geplanten Einschnitte damit, dass die Regierung wegen der vielen Krisen und mangels Wirtschaftswachstums sparen müsse. Der Kölner Oberbürgermeister Thorsten Burmester, SPD, und der Düsseldorfer Oberbürgermeister Stefan Keller, CDU, wollen den Handel mit harten Drogen legalisieren. Wir sind bereit, Pionierstädte zu sein, sagte Keller am Freitag. Burmester meint, das Leid der Süchtigen ist bedrückend. Und groß ist auch die Not der Anwohner und Geschäftsleute. Ob mit einer Legalisierung der harten Drogen das Problem besser wird, ist jedoch zu bezweifeln, meinen Experten. Die Europäische Union hat ihre Wirtschaftssanktionen gegen Russland erstmals um 12 Monate verlängert. Der Regierungswechsel in Ungarn machte diese Entscheidung möglich, da der neue Ministerpräsident Peter Magyar als russlandkritischer gilt als sein Vorgänger Viktor Orbán, der eine einjährige Verlängerung stets blockiert hatte. Ein Verbot der Einfuhr von russischem Rohöl auf dem Seeweg und die Abkopplung mehrerer russischer Banken vom Finanzkommunikationssystem SWIFT sind Teil der Maßnahmen. 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

0: Einen wunderschönen guten Morgen nach Deutschland und in die ganze schöne große weite Welt. Heute ist Freitag, der 19. Juni, zwei Tage vor dem großen Tag im Jahr, an dem sich wieder alles ändert, an dem die Tage wieder kürzer werden und die Nächte wieder länger. Da sind wir schon wieder, ihr Lieben, kaum im Sommer angekommen, aber Andreas Popp, der sitzt hier mit mir am Tisch und der frohlockt. Der sieht sich schon auf dem ruhigen Silbersee, der ein bisschen changiert heute, dahin schippern nachher.
1: Ja, das ist wieder heute ein ganz typisches Wetter für Kanada. Heute Morgen war tiefgrau, es hat geregnet aus allen Knopflöchern und niemand hätte geglaubt, dass heute ein schöner Tag wird. Jetzt ist ein Tick später und es ist immer noch morgens 11 Uhr in unserer Zeit hier und wir haben ein wunderschönes Wetter. Die Sonne, stahlblauer Himmel, wirklich der See ist wirklich wie ein Ententeich glatt, für Bootfahren ja ideal. Ich habe nachher noch ein paar Telefontermine und dann geht's los aufs Wasser.
0: So, genau. Also ihr seht, wir sind hier praktisch in der Freizeit angekommen, schwimmen hier so fröhlich durch den Sommer und haben ansonsten kaum etwas um die Ohren. Aber ich möchte doch noch ein paar Hinweise geben auf unseren Märchenkanal. Wenn ihr ihn noch nicht abonniert habt, bei Spotify, unter dem Titel läuft der Es war einmal, Pünktchen, Pünktchen, Pünktchen, dann tut es bitte, denn bei Spotify gibt es noch weitere Kanäle und zwar einmal Stabil durch den Wandel, den Podcast von uns und auch die Abendgedanken, einstmalig das Abendgebet, das heißt jetzt Abendgedanken und ich habe neulich gesagt, wir beten da gar nicht. Doch, tun wir natürlich in gewisser Weise immer, weil wir zwischen 21 Uhr und 21.45 Uhr, das hatte ich in diesem Zusammenhang noch nicht genannt, uns natürlich alle regelmäßig auf geistiger Ebene treffen, um das morphogenetische Feld für das Gute und für die Beendigung des Dunkels zu verstärken. Und deswegen ist eigentlich in dem Abendgedanken ein bisschen das Danke drin, sagt ja auch das Wort schon, für diese Möglichkeit, dass wir uns gemeinsam dort treffen. Ich möchte aber auch noch mal auf den Märchenkanal kommen, ihr Lieben. Da gibt es eine kleine Veränderung. Wir haben ja bis jetzt immer am Dienstag und Freitag jeweils ein neues Märchen, ein Hörspiel sozusagen, eingestellt. Aber wir müssen das leider aus Budgetgründen ein bisschen kürzen. Fortan ab Freitag, also auch heute, da gibt es den dritten Teil der wunderschönen Möwe Jonathan. Ich habe gestern Abend reingehört, ein atemberaubendes Hörspiel. Aber wie gesagt, es gibt es jetzt nur noch einmal im Monat, in der Woche, nicht im Monat.
1: Ja, das ist so ein bisschen meine Handschrift zu erkennen, weil ich natürlich hier versuche, immer unsere Kosten hier auch im Griff zu halten, denn wir bekommen nun einmal keine Spenden, werden von niemandem unterstützt. Und aus diesem Grunde ist das natürlich ein ziemlich großer Faktor, den wir da investieren, um diese wirklich sehr teure Produktion zu machen. Und ich denke, einmal in der Woche reicht das auch. Und wir machen das sehr, sehr gern aus tiefer Überzeugung, um euch damit eine Freude zu machen. Und natürlich das gute morphogenetische, KI-befreite Feld natürlich eben halt stark werden zu lassen.
0: Ja, es sind wirklich wertvolle Produktionen. Wir machen auch weiter. Aber wie gesagt, du hast gerade gesagt, wir bekommen keine Spenden. Wir bekommen von einigen ganz wenigen regelmäßige, kleinere oder auch mal ja, mittelgrößere Spenden. Das möchte ich hier ausdrücklich hervorheben und möchte dafür ganz herzlich Danke sagen. Dieses Spendenportal oder dieses Spendenkonto findet ihr auf meiner Webseite evahermann.net. Wer das machen möchte, sehr gerne. Wir freuen uns darüber, weil nicht nur bei euch werden die Zeiten etwas schwieriger, sondern wir merken schon auch an den einen oder anderen Dingen, dass es nicht mehr so leicht alles von der Hand geht, wie es mal war.
1: Ja, aber das bedeutet natürlich nur diejenigen, dass sie etwas geben, wenn sie es auch wirklich können und es sich nicht vom Munde absparen. Auch das ist mir nochmal an der Stelle ganz wichtig, weil ich natürlich weiß, wie viele Menschen wirklich in großen Schwierigkeiten sind. Das ist auch einer der Gründe, warum diese Märchen natürlich auch zu einer gewissen Erheiterung stattfinden, in Verhältnis und Beruhigung, gerade jetzt in diesen schwierigen Zeiten, die wir gerade erleben. Und deshalb sind wir guter Dinge und guter Hoffnung und auch guter Laune. Und das werden wir auch weiter bleiben.
0: Genau. Und wir freuen uns auch, dass wir für euch da sein dürfen, wie ihr für uns da seid. Und es ist wirklich für uns auch wichtig, um diese Community, um diese Gemeinschaft zu wissen, weil wir versuchen, ich habe es gerade schon im Zusammenhang mit den Abendgedanken gesagt, weil wir versuchen, das morphogenetische Feld für das Gute zu stärken. Und deswegen auch in den Abendgedanken und früheren Abendgebeten immer wieder auch die Gespräche über die Stärkung unseres Inneren und den Abbau von Angst und von Panik und von Depression, wofür wir selber enorm viel tun können.
1: Genau, da liegt so ein bisschen genau das Grundproblem, das Fundament der Problematik. Wir haben auf der einen Seite die Nutznießer dieses Systems, das ist nur eine Handvoll auf der Welt, die von der Gier getrieben sind. Auf der anderen Seite eine Masse, die durch die Angst gejagt wird und diese Greed and Fear, also diese wirkliche Gier und die Angst, das sind so die entscheidenden Säulen, auf denen unser Fundament momentan ruht. Das ist urdunkel, völlig schlecht, völlig falsch und das gilt es gerade zu biegen.
0: Und da sind wir eigentlich auch schon bei einem sehr interessanten Thema, denn wir sind aufmerksam geworden auf eine Aussage einer südafrikanischen Journalistin, Lara Logan. Sie ist preisgekrönt, sie ist Kriegsjournalistin, Auslandsjournalistin und bekannt auch für ihre dezidierten Berichte. Und sie hat in einem öffentlichen Interview gesagt, alles, was wir im Moment erleben, beruht auf immer dem ähnlichen System. Es werden nämlich ständig Probleme geschaffen, die sich aber niemals wirklich lösen lassen. Zum Beispiel der Rassismus, der unbewusst sein soll. Also, ne? Rassismus wird immer dunkle und helle Hautfarbe geben. Naja, irgendwann vielleicht nicht mehr, wenn die Weißen abgeschafft sind. Aber im Moment gibt es schon noch verschiedene Hautfarben. Das ist

0: Bildlich gesprochen, also das ist ein Arzt, der das geschrieben hat, man kann eine akute Bauchfellentzündung nicht mit therapeutischen Methoden behandeln. Mit einer Wahrscheinlichkeit von 99,9% wird der Patient an einer Peritonitis sterben. Und wir tun leider genau das und verschwenden dabei wertvolle Zeit.
1: Ja, und so kommt es einem mittlerweile vor. Und wenn man die Bundeswehr sieht, die ja nicht mehr in der Lage ist, über ordentliche Waffensysteme zu verfügen, bei diesem gigantischen Budget, was da zur Verfügung steht, und dann kommen dann diese Diskussionen von Herrn Pistorius, das kommt einem so vor, um bei diesen medizinischen Themen zu bleiben, als würde man bei einem auf dem Sterbebett Liegenden eine Schönheitsoperation durchführen wollen. Das ist ziemlich absurd, das Ganze. Ja, also was man hier erkennt, ist ganz interessant, dass er davon spricht, dass diese Gedanken schon lange vor 2014 entstanden sind. Denn wir wissen damit, dass der Ukraine-Krieg natürlich 2014 offiziell gewissermaßen begonnen hat, 2022 mit der militärischen Operation der Russen, die dann einmarschiert sind. Aber davor war ja der Krieg 2014 gegen die Ostukraine schon bereits eröffnet worden und auch davor schon entsprechend eingebaut. Und das kommt jetzt wieder so ein bisschen zurück zu dieser Zeit, als Putin vorm Deutschen Bundestag gestanden hat. Und in dieser Zeit hat man gemerkt, dass man von Übersee, sprich aus der US-amerikanischen Seite, gesagt hat, wir müssen diese Kooperation zwischen Russland und Europa mit aller Kraft verhindern. Und von da ist das bereits aufgebaut worden. Und das ist natürlich schon jetzt eine ernste Frage. Hat Herr Putin eigentlich viel zu lange gewartet, bis er 2022 militärisch eingegriffen ist? Diese Frage, die wird mit Sicherheit Putin die ganze Zeit gestellt werden, wieder in Russland. Denn nach diesen widerrechtlichen Brüchen der Verträge von Minsk, von Frankreich, von Deutschland, von England, da hat man nämlich ganz klar sehen können, im Prinzip, dass hier der Krieg vorgesehen war. Und das war schon noch in den 10er Jahren dieses Jahrhunderts.
0: Also ich habe mir da einige Zuschriften übersetzt und diese Zustimmung für Karaganow, sind tausende Zuschriften, die ist sehr groß. Und viele denken mit und machen weitere Vorschläge. Einer schreibt dann zum Beispiel, weil der Gedanke einer Atomexplosion, der scheint übrigens mehr und mehr Menschen in Russland zu gefallen. Eine Atomexplosion im Weltraum, heißt es, kann die Elektronik der Starlink-Satelliten in niedriger Umlaufbahn außer Gefecht setzen. Und das bedeutet das Aus für alle modernsten KI-Systeme und alle technologischen Vorteile der USA. Ich hoffe, schreibt dieser Zuschauer, das bringt diese übermütigen Idioten zur Vernunft.
1: Gut, das sind jetzt natürlich die Ausfälle, natürlich auch in dieser Form. Erstmal weiß ich nicht, ob das überhaupt praktisch möglich wäre. Dazu kenne ich mich da zu wenig aus, wie eine atomare Explosion im All überhaupt angeordnet werden soll, ohne dass alle unter dem Fallout dann.
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2: Es ist Sommer und mit der Wärme laufen auch die Klimaalarmisten heiß. Ertrunkene werden zu Hitzetoten, erklärt Karl Lauterbach, will sogar den WHO-Klimanotstand. Was Aktivisten und Profiteure komplett unter den Tisch fallen lassen? Die Klimakatastrophe ist längst abgesagt. Der Weltklimarat hat sein Extremszenario kassiert, weil unwahrscheinlich. Auf diesem Horrormodell basiert allerdings auch die deutsche Klimapolitik mit all ihren Nebenwirkungen. Was jetzt? Nix jetzt. Die Bundesregierung macht einfach weiter. Dass die Klimakatastrophe abgesagt wurde, zeige den Erfolg der Klimapolitik. Gleichzeitig hat eine Untersuchung entlarvt, die NASA hat systematisch ihre historischen Temperaturdaten nach oben manipuliert. Ist der Klimaspuk bald zu Ende? Jetzt den Punkt, Preradovic. Hallo Professor Dr. Fritz Fahrenhold, schön, dass Sie da sind.
3: Ich grüße Sie, Frau Preradovic.
2: Ja, ich stelle Sie wie immer kurz vor. Sie sind promovierter Chemiker, Wissenschaftler, Politiker, Manager, Buchautor und vor allem ausgewiesener Energiefachmann. Sie waren in den 90er Jahren 6 Jahre Umweltsenator in Hamburg. Danach gingen Sie als Vorstand in Unternehmen der erneuerbaren Energienbranche. Heute sind Sie Aufsichtsratsvorsitzender des größten europäischen Kupferherstellers Aurubis AG. Seit 1999 sind Sie Honorarprofessor für Chemie an der Uni Hamburg. Außerdem Mitglied der Deutschen Akademie der Technikwissenschaften ACATEC. Als Buchautor haben Sie 1978 mit Ihrem Bestseller Seveso ist überall die Umweltbewegung vorangebracht und jetzt sind Sie ein prominenter Kritiker der deutschen Energiepolitik und Klimahysterie und schreiben eine Klimakolumne, einen Newsletter, den man abonnieren kann und wo, das werden wir in der Beschreibung einblenden unten. So. Fangen wir mit der Absage der Klimakatastrophe durch den Weltklimarat an. Das geschredderte Modell RCP 8.5 hatte ja bis zu 5 Grad Erwärmung bis 2100 vorhergesagt. Und darauf beruhte bislang die deutsche Klimapolitik. Was müsste denn als Konsequenz jetzt in Deutschland passieren?
3: Ja, in der Tat hat uns dieses Katastrophenszenario Klimapolitik beschert, die Klimaentscheidung des Bundesverfassungsgerichts, das uns gesagt hat, ihr müsst bis 2050 auf Null kommen, zitiert ausdrücklich dieses Horrorszenario, nachdem es 3 bis 6 Grad wärmer werden würde. Und natürlich, bei 3 bis 6 Grad würde ich auch ein bisschen ungemütlich werden. Aber nun, der Expertenrat, der für die Klimamodellierung zuständig ist beim Weltklimarat, hat nun gesagt, das ist unplausibel, das wird nicht mehr eintreten. Es war von Anfang an natürlich ein hanebüchenes Szenario. Es ist nämlich so, dass der Weltklimarat immer vorausgesetzt hat, wir würden die CO2-Emissionen ver3- bis ver4-fachen, die Kohlenutzung ver5-fachen. Wenn man das mal durchrechnet, dann wäre uns 2080 der Kohlenstoff ausgegangen. Ja, so viel gibt's gar nicht auf der Welt, den man verbrennen könnte. Das heißt, es war von Anfang an ein völlig unplausibles Szenario, aber man hat es gebraucht, weil man dann natürlich Angst machen konnte. Denn bei 3 bis 5 Grad, das ist dann nicht mehr so lustig. Wir wissen aus der Vergangenheit, der letzten 2000 Jahre ist das Klima um 1 bis 2 Grad geschwankt. Ja, also wir wissen, dass im Hochmittelalter hatten wir ähnliche Temperaturen wie heute, im Römischen Reich ebenfalls. Wir hatten in der kleinen Eiszeit eine Absenkung um etwa 0,5 Grad Celsius. Also was jetzt überbleibt, ist eine Erwärmung im wahrscheinlichsten Fall, so die Klimamodellierer, von 2,5 bis 3 Grad, im Mittel 2,65 Grad. Und nun muss man aber wissen, dass in diesen 2,6 Grad die bisherige Erwärmung von 1,45 Grad schon enthalten ist. Ja? Denn die Basis für unsere ganzen Szenarien ist ja das Jahr 1860.
2: Also da ging es ja aus der kleinen Eiszeit. Da war die kleine,
3: Eiszeit, die sozusagen Temperatur abgesenkt hat. Das ist unsere Basis. Und schon da habe ich immer gesagt, Leute, wollt ihr wirklich dahin zurück? Ist das unsere Benchmark? Ist das, was wir wollen, dass wir in die Zeit, in der es Hungersnöte gegeben hat, in denen die Menschen gedarbt haben, ist das unser Ziel? In Wirklichkeit muss man sagen, das eine Grad mehr, was wir seitdem bekommen haben, ist den Menschen sehr gut bekommen. Die Pflanzen sind besser gewachsen. Ja, das CO2 hat dazu geführt, dass die Welt grüner geworden ist, mehr Erträge, mehr Nahrungsmittel. Kurzum, dieses Szenario, das Angstszenario ist kassiert und jetzt bleibt eigentlich doch nur der politische Schluss, den man jetzt ziehen müsste. Oh, wir brauchen ja eigentlich gar nicht bis 2050 auf Null zu gehen. Das verlangt übrigens auch das Pariser Abkommen ja gar nicht, sondern im Pariser Abkommen steht in der zweiten Hälfte des Jahrhunderts und die beginnt bekanntermaßen im Jahre 2051. Deswegen geht bis 2099, habe ich immer schon mich gefragt, warum muss das Bundesverfassungsgericht und die Bundesregierung eigentlich das Pariser Abkommen verfälschen? Ja, denn das steht eindeutig drin, in der zweiten Hälfte des Jahrhunderts sollten wir, und da steht auch nicht drin auf Null, sondern wir sollen gehen auf eine CO2-Emission, die die Welt verkraftet. Denn Pflanzen nehmen CO2 auf, Ozeane auch. Aber jetzt müsste doch die Politik eigentlich, das ist ja eine sensationell gute Nachricht für uns alle. Ja, also die Heißzeit ist abgesagt. Wir verbrennen nicht, sondern wir werden nochmal ein Grad Erwärmung bekommen. Das ist jetzt nun alles andere als ein Untergang. Da kann man auch sich gegen schützen. Aber wenn es nach Herrn Lauterbach geht, ist ja schon bei 25 Grad eigentlich schon Katastrophe angesagt.
2: Alles Hitzetote.
3: Ja, der letzte Hitzeschutztag musste ja leider abgesagt werden letzte Woche, weil es zu kalt war. Ja, es hat 15 Grad und die Menschen haben gefroren. Und jetzt soll der Hitzeschutztag ja nächste Woche stattfinden. Da gibt es dann jetzt Gott sei Dank endlich mal 30 Grad. Und also eine Temperatur, zu der sich eigentlich deutsche Urlauber gerne nach Spanien und Italien bewegen. Also die Katastrophe ist abgesagt. Und jetzt müsste die Politik doch eigentlich sagen, Moment mal, wir sind gerade dabei, den deutschen Wohlstand zu zerstören, weil wir ja im Alleingang die Welt retten wollen und weder China noch USA noch Brasilien noch Indien noch Russland noch irgendwer anders macht da mit, außer der Europäischen Union. Wir belasten uns mit Milliardenbeträgen, ziehen den Leuten das Geld aus der Tasche, bei der Gasheizung, bei der Ölheizung, an der Tankstelle, überall werden CO2-Zertifikate und CO2-Steuern abgezockt. Und jetzt könnte noch der Bundesregierung sagen, also das wird nicht so schlimm, wir verschieben das mal. Ja, oder wir nehmen uns ein neues Ziel, sagen wir mal 2060, so wie die Chinesen oder die Amerikaner, die sagen gar nicht. Ne? Die Amerikaner haben ja gesagt, wir machen gar nichts mehr. Ja? Mhm. Also die haben die richtige Schlussfolgerung daraus gezogen und haben gesagt, also warum sollen wir uns jetzt von der Klippe stürzen, wenn doch eigentlich eine leichte Erwärmung noch zu befürchten ist. Ich habe das mal umgerechnet, das ist, glaube ich, sehr plastisch. Wenn Deutschland auf Null geht, ja, unser deutscher Beitrag, ja, das ist 1,5% CO2 machen wir, ja, wenn wir auf Null gehen, dann würden wir also von den noch zu erwärmenden 1 Grad so gerade mal 0,014 Grad oder 1,5 Grad sozusagen bewirken, wenn die CO2-Theorie richtig ist.
2: Also am globalen CO2.
3: Am globalen CO2. Also
2: wenn dieses Modell.
3: Das heißt, Deutschland stürzt sich von der Klippe, macht sich zum Entwicklungsland und weltweit wirkt sich das aus mit einem Zehntel Grad, mit einem Hundertstel Grad. Also da müsste doch die Politik jetzt sagen, so jetzt ist Schluss. Ja, wir sehen, wie die deutschen Gießereibetriebe am Ende sind. Wir sehen, wie die deutsche Chemie auswandert. Wir sehen, wie die deutsche Automobilindustrie kaputt gemacht wird und wir uns nur noch mit chinesischen Elektrofahrzeugen bedienen sollen, die dann mit der auf Kohlestrombasis erzeugt werden, ist alles ziemlich dummerhafte Politik. Ziemlich
2: ja, aber warum macht das
3: bürgerfeindliche und deutschlandfeindliche Politik. Ja, warum macht sie das? Weil sie kann gar nicht mehr anders. Sehen Sie, sie haben so viel den Deutschen an Nachteilen, an Zumutung zugemutet. Jetzt stellen Sie sich mal vor, der Merz sagt, also April, also wir haben uns vertan, wir können da jetzt auch mal diese ganze CO2-Überregulierung und lassen die Kohlekraftwerke weiterlaufen, der Benzinmotor wird weiter akzeptiert. Der hält sich ja nicht einen Tag, nicht? Weil die Leute werden sagen, warum habt ihr uns eigentlich betrogen? Warum habt ihr uns eigentlich hinter die Füchte geführt? Denn es war ja nicht so, dass es nicht schon noch vor 10 Jahren Kritiker gegeben hat, die gesagt haben, das sind alles Modelle, die künstlich aufgeblasen worden sind. Ja? Und der Weltklimarat sagt das immer so, naja, wir haben einfach mal verschiedene Modelle so durchgerechnet und die haben wir einfach mal so ins Schaufenster gestellt. Die wussten aber ganz genau, dass die Medien und die Politik sich immer das schärfste Modell raussuchen, um möglichst Angst zu machen. Und mit Angst haben wir Politik gemacht. Wenn sie den Leuten Angst machen und sagen, also die Erde verbrennt, dann können sie auch ihnen das beste Produkt, was Deutschland jemals gemacht hat, den Dieselmotor, kaputt machen. Wenn sie das nicht machen würden, würden alle sagen, ihr seid doch Idioten. Was macht ihr da? Also musste man diese Angst erzeugen. Und davon kommt man jetzt so schnell nicht wieder runter. Denn die Politik macht ja weiter wie die Ampel. Die rot-grüne Politik wird fortgesetzt. Es hat sich nichts geändert.
2: Ja,
3: kein Wiedereinstieg in die Kernenergie. Der Kohleausstieg wird genauso betrieben wie vorher. Das Verbrennerverbot bleibt. Die Industrie wird aus Deutschland vertrieben. Es gibt keine neuen Investitionen in Industriearbeitsplätze in Deutschland. Niemand wird in Deutschland weiter investieren. Alles das hat die Politik zu verantworten. Und sie macht die Menschen ärmer. Ja, also das weiß ja, die meisten wissen ja gar nicht, dass sie an der Tankstelle 17, 19 Euro Cent abdrücken müssen, damit die Solarbetreiber und die Windenergiebetreiber ihre Subventionen daraus gefüttert bekommen. Das wissen die meisten ja gar nicht. Und deswegen, ich glaube, wir kommen nicht dran vorbei, dass die verheerenden Folgen dieser Politik noch spürbarer werden müssen, bis sich die Politik endlich umbesinnt.
2: Ja, da sagen wir mal so, der Bundesregierung sitzt natürlich auch noch die EU im Nacken, ganz abgesehen von den NGOs, die sie ja noch finanziert. Das heißt, auf den Straßen wäre was los, wenn Merz die Klimapolitik absagen würde. Aber auch die EU, die tut ja auch so, als müsse man jetzt die große Katastrophe verhindern. Die Steuern steigen immer weiter. Jetzt will die EU auf Importe aus dem klimaschädlichen Ausland, also wie China, Türkei oder so, einen CO2-Preis erheben, zum Beispiel auf Kühlschränke oder benötigte Materialien für Handwerk und Industrie. Ja? Führende Industrievertreter Europas haben jetzt gerade einen Brandbrief an die EU und von der Leyen geschrieben, CO2-Handel bitte sofort aussetzen, also diese ganzen Steuern weg und so. Jetzt hat die EU als Rettung gegen diese Deindustrialisierung Europas durch den Green Deal angekündigt, in diesem und den kommenden 3 Jahren die Zahl der Gratiszertifikate im Rahmen des CO2-Handels für energieintensive Industriebetriebe nicht so schnell zu reduzieren, wie es ursprünglich geplant war. Das bringt doch nichts, oder?
3: Ja, das ist so nach dem Motto, als ob sie sagen, also ich lasse dich langsamer sterben, ne? Aber am Ende ist das Ergebnis das gleiche, nicht? Das ist der Tod der Grundstoffindustrie in Europa. Und sie versuchen.
2: Aber was treibt die EU? Was treibt auch die EU? Also
3: ja, die EU hat das gleiche Narrativ. Das ist eine linksgrüne Bürokratie, die natürlich mit diesem Narrativ sehr massiv bis in die Wohnungen und Betriebe hineinregieren kann. Ich meine, die EU hat jetzt gemerkt, dass das alles nicht funktioniert. Das haben wir in Spanien gesehen. Und wir haben ja die Situation, dass wir jetzt in den Abendstunden der Strom knapp wird. Mittags kommt er uns aus den Ohren raus. Da ist der Strom, muss er entsorgt werden. Am besten steckt man ihn in die Erde oder was auch immer. Aber der wird ja einfach zu Negativpreisen verscherbelt. Und jetzt sagt die EU, deswegen möchten wir, dass die Bürger abends nicht so viel Strom brauchen. Weil wir brauchen den Strom für die KI und für die Datenzentren. Und es kann ja nicht sein, dass so ein Arbeitnehmer, der den ganzen Tag geschuftet hat, wenn der nach Hause kommt und sagt, Moment, jetzt muss ich erstmal was Warmes zu essen haben, ne, macht seinen Koch
2: Ofen an, ja.
3: An, recht, macht seine Spülmaschine vielleicht an und erwäscht wahrscheinlich dann auch. Ja? Und jetzt sagt die EU, nee, das geht nicht, das wird jetzt so gemacht, dass wir dann, dass das dann teurer wird. Und deswegen soll er bitte nachts waschen. Oder zu anderen Zeitpunkten, wenn das ein bisschen günstiger ist. Und deswegen kriegt jeder so einen Smart Meter verpasst, der dann sozusagen sehr genau den Preis ansteigen lässt, wenn der Strom knapp wird. Muss man sich vorstellen, ein solcher Eingriff in die Lebenswirklichkeit von Millionen von Menschen, ja, denen zu sagen, wann sie die Wäsche zu waschen haben. Ja. Die deutsche Bundesregierung macht das im Übrigen ähnlich mit der Industrie, denn sie hat jetzt gerade eine Verordnung im Entwurf vorgelegt, wonach die Industrie dann, wenn zu wenig Sonne und zu wenig Wind ist, mehr Netzgebühren bezahlen soll. Und wenn zu viel Sonne und zu viel Sonne, dann sollen die bitte dann produzieren. Also Produktion nach Sonne und Wind. Also ich kann mir so vorstellen, also unser Werksleiter hier in Hamburg, der guckt dann morgens um 7 in die Wetterkarte und sagt, oh, heute wird es ja richtig sonnig und ruft alle an und sagt, heute wird produziert von 10 Uhr bis 16 Uhr. Dann ist aber wieder Schicht, dann könnt ihr nach Hause gehen. Das ist so weit entfernt von der Industriewirklichkeit und von der Lebenswirklichkeit der Menschen, dass man wirklich glauben muss, da ist eine Politikerkaste, die mit der realen Welt der Menschen überhaupt nie in Kontakt gekommen ist. Die weiß nicht, dass wir als Betriebe rund um die Uhr produzieren müssen. 24 Stunden, 7 Tage lang. Deswegen haben wir 5 Schichten bei uns im Werk. Ja, weil nur so können wir die Maschinen effizient auslasten, um wettbewerbsfähig gegenüber China zu sein. Ich kann nicht anfangen und sagen, auch ich produziere nur 20 Stunden oder 50 Stunden. Und dann, wenn die Sonne nicht da ist, dann höre ich auf. Ja, dann bin ich unwirtschaftlich. Dann nutze ich den Kapitalstock nicht richtig aus. Und es ist auch ein Vergehen an sozusagen den eingesetzten Materialien, also das, was wir sozusagen ja investiert haben. Also das ist alles völlig weltfremd. Und das Schöne ist ja, dass die Welt außerhalb Europas überhaupt nicht darum kümmert. Die machen ganz was anderes. Die Amerikaner machen was anderes, die Indier sagen, jo, macht ihr mal weiter. Die Chinesen haben im Übrigen eine ganz lustige Strategie gehabt. Die haben auf der Weltklimaratsseite immer ganz klar das schlimmste Szenario unterstützt. Das wird alles ganz schrecklich. Und chinesische Wissenschaftler, nicht so staatlichen Universität, Beijing oder Shanghai, dahinter stand natürlich die Strategie der Kommunistischen Partei, ey, mach das mal ruhig, damit die richtig Angst kriegen. Und sie haben Erfolg gehabt damit. Ja? Wir machen uns kaputt. Und die Chinesen wussten ja von Anfang an, sie sind gar nicht betroffen, weil sie ja ein Entwicklungsland sind. Deswegen, weil die UNO ja gesagt hat, Entwicklungsländer müssen ja überhaupt gar kein CO2 einsparen. Das machen nur die Amerikaner, die Kanadier, die Australier, die Südkoreaner und die EU. Und wir sind fein raus. Das hat funktioniert. Nur der Trump hat das durchschaut und hat gesagt, wisst ihr was, wir machen da nicht mehr mit. Ja? Aber die EU lässt sich da immer noch gerne vorführen.
2: Denn ja, aber jetzt habe ich mal eine, jetzt habe ich mal kurz eine Frage, weil Sie gehen davon aus, dass das alles noch ein bisschen Angst und ideologisch oder so. Es gibt natürlich diesen wunderbaren Spruch, follow the money. Und wenn man schaut, wer auch mit diesem Green Deal dabei ist, ist es BlackRock, die sehr eng mit der EU zusammenarbeiten, die da viel Geld kassieren und rausziehen. Und geht es nicht auch einfach auch um viel Geld und Korruption am Ende?
3: Es ging um sehr viel Geld, weil natürlich die Finanzindustrie, Sie haben da gerade einen Player genannt, vor 15 Jahren gemerkt hat, das ist ja eigentlich das Beste, was uns passieren kann. Eine staatlich garantierte Dividende, Rendite. Denn der Staat garantiert ja die Einspeisungsvergütung des Windes für 20 Jahre, bei Solar für 20 Jahre. Das ist sozusagen, also es ist wie ein hochverzinsliches Rentenpapier, ja? Also so wie Festgeld, aber nicht für 3%, sondern für 10%. Ja, was Besseres gibt es doch gar nicht für. Deswegen sind die alle eingestiegen und haben gesagt, wow, wir investieren jetzt in Wind und in Sonne und der Staat garantiert dafür. Das heißt, wir ziehen den kleinen Leuten das Geld aus der Tasche, die Wind- und Solaranlagen werfen zweistellige Renditen ab. Und das Schöne ist, die schwanken nicht wie die Börsenkurse, sondern die sind garantiert. Was Besseres gab es gar nicht. Deswegen sind die alle massiv reingegangen. So, und jetzt gibt es aber eine Änderung. Die amerikanische Finanzindustrie hat nämlich einen Gegenspieler bekommen. Die republikanischen Staaten haben gesagt, alle, die diesen Mist gemacht haben und damit den kleinen Leuten das Geld aus der Tasche gezogen haben, da werden wir unsere Pensionsfonds abziehen. Ja, denn die amerikanischen Staaten haben ja riesige Pensionsfonds für ihre Mitarbeiter, für die Polizei, für Feuerwehrleute und wie sie alle heißen. Und dann hat Trump gesagt, das ist jetzt Schluss. Und du hast gemerkt, dass wir binnen weniger Monate die sich völlig gedreht haben. Und gesagt, Moment, ja, das. Und haben gemerkt, auch, sie haben auch übrigens gemerkt, dass mittlerweile diese Renditen zusammenschrumpfen, weil einfach die Staaten, jedenfalls außer Deutschland natürlich und aus Europa, gemerkt haben, dass das eigentlich eine viel zu teure Veranstaltung ist. Ja, die sind einfach nicht per se wirtschaftlich, Sonne und Wind. Man muss schon Subventionen, und die Subventionen waren so hoch, dass sie irgendwann die Staaten gesagt haben, also das begrenzen wir jetzt mal. Also insofern ist international das Finanzkapital jetzt schon auf einem anderen Weg und hat gemerkt, das war eine Sackgasse, aber wir haben 15 Jahre richtig wahnsinnig viel Geld dran verdient.
2: Ja, und dazu kommt ja noch, dass schon in Davos Larry Fink von BlackRock und Bill Gates, die haben den Klimawandel ja im Grunde abgesagt und auch richtig, die erneuerbaren Energien, weil mit dieser Art von Energie kann man keine KI betreiben, keine Rechenzentren betreiben und setzen jetzt wieder im Grunde auf die guten alten fossilen Brennstoffe. Ich glaube, das hat auch einen großen Einfluss gehabt.
3: Das ist ein sehr wichtiger Hinweis. Ja, völlig recht. Es ist nicht nur sozusagen die politische Veränderung in Amerika, sondern es ist einfach auch die gesicherte Stromleistung, die sie brauchen, um ein Rechenzentrum zu betreiben. Und nicht zuletzt Bill Gates weiß, seine Microsoft, die kannst du in die Tüte packen, wenn die nicht mitmachen beim Wettrennen der KI, und die KI wird zuverlässige 24 Stunden, 7 Tage lang hohe Stromverbräuche benötigen, vervielfachen. Also deswegen ist in Amerika und in China mittlerweile, deswegen ist völlig egal, aus was das produziert. Hauptsache, der Strom wird preiswert produziert und zuverlässig produziert. Was bei Wind und Sonne bekanntermaßen nicht gegeben ist. Nachts scheint die Sonne auch in Amerika nicht. Das haben die auch schon längst gemerkt. In Berlin muss man das wahrscheinlich immer wieder nochmal vortragen, weil das glauben die nicht. Und Wind ist eben nur in 2000 bis 2500 Stunden, also ein Viertel des Jahres. Wenn ich jetzt gerade hier in Hamburg aus dem Fenster gucke, es ist sonnig, aber es ist kein Wind. Und das passiert sehr häufig. Und heute Nacht, wenn die Sonne weg ist, ist immer noch kein Wind. Und dann fragt man sich, woher kommt der Strom? Und deswegen fragt man sich, zurückkommt nach Deutschland, wie glaubt ihr eigentlich, 100% der Stromversorgung mit Wind und Sonne hinzubekommen, das kann man technisch hinkriegen. Da muss man riesige Speichermöglichkeiten vorsehen, Wasserstoff und was alles. Aber es wird unbezahlbar. Und am Ende kommt dabei raus ein Land, das keine Industrie mehr hat, das so, ich sage mal, sich einreiht zwischen Türkei und Jordanien vom Wohlstand, ja, ein Entwicklungsland wird, wo die Stromversorgung teilweise abgestellt werden muss, weil nicht zuverlässig da, kennt man auch von Entwicklungsländern. Und wir müssen alles tun, dass das so weit nicht kommt. Ich will ein solches Land nicht. Weil ein solches Land wird dazu führen, dass die Freiheitsrechte der Einzelnen massiv beschnitten wird. Und den Vorgeschmack kennen, sehen wir jetzt schon, wenn Europa sagt, also ihr dürft nicht immer nur Strom verbrauchen, wann es euch passt, sondern Strom ist dann zu machen, wenn die Sonne da ist. Ich will aber
2: wenn ihr nicht mitmacht, dann machen wir das
3: Sonne euch richten. Das hatten wir im Mittelalter, da konnten sie Korn nur mahlen, wenn der Wind wehte. Aber wir haben uns Gott sei Dank unabhängig davon gemacht, von den Naturgewalten. Und ich möchte mich in meinem Lebensplan nicht danach halten, wie Sonne und Wind mit mir umgehen, sondern ich möchte unabhängig davon machen. Und das wollen, glaube ich, Millionen, Milliarden von Menschen.
2: Ich glaube, das wollen die meisten. Jetzt würde ich nochmal mit Ihnen gerne über nochmal ein bisschen aufs Klima, auf die Temperaturen zurückkommen. Der emeritierte Professor und Geologe Professor Ewert hat jetzt die NASA-kuratierten IPCC-Temperaturen, also die Temperaturen der NASA, die das IPCC bekommt, der Weltklimarat, von 2010 bis 2012 miteinander verglichen und hat festgestellt, dass die NASA systematisch ihre eigenen historischen Daten nachträglich verändert, ja, und zwar natürlich nach oben, ja, um diese Erwärmung.
3: Die alten nach unten und die neuen nach oben, genau.
2: Genau, damit dann
3: also, eine schöne Karte. Damit der Anstieg deutlicher wird. Das können Sie sehr schön sehen. Da gibt es schöne Grafiken. Wenn man die übereinander legt, ist man sehr verwundert. Das heißt, der Anstieg wird steiler. Es kommt noch etwas hinzu, das man auch noch hinzufügen muss. Man hat natürlich Messstationen im Land und in der Stadt. Und die in der Stadt sind natürlich deutlich wärmer geworden. Und das wird natürlich nicht korrigiert. Ja, wenn Sie nur die ländlichen Stationen nehmen, die unbeeinflusst sind von Wärmeinsel-Infekten, dann haben Sie einen deutlich geringeren Anstieg. Ich will damit nicht sagen, dass es kein Klimaeffekt durch CO2 gibt, ist natürlich Verkehr, aber ob er wirklich zu 100% dafür verantwortlich ist, dass wir seit 1860 1,4 Grad mehr bekommen haben, da habe ich meine wohlbegründeten Zweifel, denn die Schwankungen hat es auch vorher gegeben und da war noch kein CO2 und deswegen muss ein guter Teil dieser Erwärmung einer natürlichen Erwärmung zugeschrieben werden.
2: Ja, die Technische Uni Athen hat ja jetzt die isotopische Struktur von CO2 untersucht und festgestellt, dass sich in 40 Jahren nichts verändert hat, dass es keine Spuren fossiler Brennstoffe in dieser Luft gibt. Also das spricht jetzt nicht unbedingt für die große CO2-Theorie, die das IPCC da vor sich herträgt, aber auch ganz interessant, noch ein emeritierter Professor für physische Geografie der Uni Oslo, Ole Humlum, hat kürzlich seinen jährlichen Bericht zum Zustand des Klimas vorgelegt. Basierend, und das ist wichtig, ausschließlich auf realen Beobachtungen und Messungen, nicht auf Computermodellen. Ja. Sein Ergebnis, 2025 sanken die Temperaturen leicht. Das arktische Meereis ist deutlich größer als von den Modellen vorhergesagt. Der Meeresspiegelanstieg zeigt keinen beschleunigten Trend und die beobachtete Erwärmung der letzten 40 Jahre lässt sich zwanglos durch die Abnahme der globalen Wolkenbedeckung erklären. Gehen Sie damit?
3: Da gehe ich voll mit. Also ich schätze Ole Humlum sehr, ich kenne ihn persönlich und ich kann nur jedem interessierten Zuhörer sagen, googeln Sie mal Ole Humlum, der hat einen jährlichen Bericht, der steckt voller Fakten und interessante Zusammenhänge und ich habe ja selbst auch publiziert über den Rückgang der Wolken und es ist tatsächlich so, wir haben seit 25 Jahren weltweit einen Rückgang der Wolken zu verzeichnen. Das heißt, die Sonneneinstrahlung ist sehr viel stärker geworden, sodass wir einen Großteil, ich habe das berechnet, mit 80% der Erwärmung der letzten 25 Jahre auf den Rückgang der Wolken zurückzuführen kann und nicht auf CO2. Ja, das ist ein ganz klarer Effekt, wenn nicht mehr so viel an der Sonneneinstrahlung durch die Wolkendecke reflektiert wird ins All, sondern durchgeht, dann wird es natürlich wärmer. Und das kann man auch sehr schön sehen, selbst in der europäischen Umweltstatistik, die jährlich veröffentlicht wird, wie die Zahl der Sonnenstunden in den letzten 20 Jahren massiv nach oben gegangen sind. Und die Ursache der Erwärmung. Jetzt müssen wir darüber nachdenken, wo kommt denn eigentlich diese Wolkenverdünnung her? Ja, und könnte ja auch sein, dass das CO2 dafür eine Ursache ist. Aber dann müssten die Klimatheoretiker einräumen, dass nicht der Effekt der Infrarotstrahlung die Ursache war, sondern ein noch nicht bekannter Effekt des CO2. Es ist vielmehr wahrscheinlich, dass der Rückgang der Aerosole, also der kleinen Staubteilchen, die wir noch in den 25 Jahren aus chinesischen Schloten und aus deutschen Auspüffen und Fabriken in die Luft geblasen haben, dass der Rückgang dieser Teilchen dazu geführt hat, dass es sich weniger Wolken bildet. Denn diese Teilchen, diese Staubteilchen führen dazu, dass der Wasserdampf, der in der Luft ist, eher kondensiert. Und wenn weniger Staub in der Luft ist, also ein Opfer der sauberen Luft ist oder ein Resultat der sauberen Luft, sind weniger Wolken. Dafür spricht eine ganze Menge.
2: Also Klimapolitik macht Erderwärmung.
3: Nee, Umweltpolitik.
2: Umweltpolitik.
3: Umweltpolitik. Ja. Klimapolitik. Umweltpolitik. Man kann das sehr gut sehen, zum Beispiel Anfang der 20er, also vor 5 Jahren, hat die Internationale Schifffahrtsorganisation den Schwefelgehalt und den Staubgehalt der Schiffe massiv reduziert. Und dadurch ist innerhalb eines Jahres, wurde das Öl weltweit umgestellt. Die haben nur noch sauberes Öl einsetzen können. Und dadurch ging die Emissionen runter. Und dann sehen Sie, wie sich sozusagen gleichzeitig die Sonneneinstrahlung erhöht. Ja, so, das sind Zusammenhänge, die passen nicht ins Konzept. Das passt ja nicht rein in die Angstmache. Und deswegen hören Sie das so wenig. Aber es ist ein Fakt und es steht da nicht alleine. Der Nobelpreisträger Clauser hat das auch vor kurzem nochmal ganz deutlich gesagt. Also wenn wir den Hauptverursacher der Erwärmung der letzten Zeit uns angucken müssen, dann müssen wir in die Wolken gucken. Und jetzt muss man sehen, ob das ein zyklischer Effekt ist oder ob das jetzt wirklich alleine auf die Staubteilchen zu, das werden wir noch rauskriegen müssen. Aber jedenfalls, es spricht eine ganze Menge dafür, dass das CO2 als Hauptverursacher freigesprochen werden müsste und damit aber die gesamte Energiepolitik, die ja darauf beruht, das CO2 zu bekämpfen, zusammenbrechen würde.
2: Ich habe noch so ein schönes, ja?
3: Zu sehen.
2: Ich habe noch so ein schönes, immer wiederkehrendes Horrorszenario, das aktuell auch gerade wieder propagiert wird, auch von dem Allround-Lobbyisten Karl Lauterbach. Und zwar, dass das Amok-System, also der Golfstrom, könnte durch den Klimawandel versiegen. Und dann wird es halt bei uns nicht heiß, sondern kalt. Ich sehe an Ihrem Blick, was Sie von diesem Szenario halten.
3: Ja, das ist eine alte Diskussion, die habe ich schon vor 15 Jahren geführt. Der Stefan Ramsdorf vom Potsdam-Institut hat das auch immer sozusagen vor sich hergetragen, den Zusammenbruch der Amok. Ja. Und wenn man dann nachguckt, dann könnte man diesen Effekt, wenn man den wirklich fortschreiben könnte, irgendwann in einigen 100 Jahren erkennen. Aber es gibt Schwankungen des Golfstroms, so würde man das jetzt schlicht sagen, die große Umwälzung der warmen Meeresströmung des Atlantiks, die vor Grönland runterfällt und dann sozusagen unter außerhalb in der Tiefsee in die Südsee zurückkehrt. Also dieser große Belt, der ist von einer so großen Stärke, dass Herr Lauterbach das nicht mehr erleben wird, dass das eine relevante. Und außerdem muss er sich mal entscheiden, nicht? Hitzeschutztage oder Kälteschutztage. Da muss er sich dann irgendwann schon mal entscheiden.
2: Er will sich nicht festlegen. Er setzt gleichzeitig auf Schwarz und Rot.
3: Also wenn die recht haben und das CO2 nicht diese Dramatik hatte, dann wird es ja irgendwann kühler und dann wissen wir schon die Erklärung. Dann hat Lauterbach recht gehabt mit seiner Armut.
2: Genau, dann war es.
3: Es gibt auch der IPCC hat das übrigens verworfen. Selbst der Weltklimarat sagt, es gibt keine Abschwächung der Armut, die uns Sorgen machen sollte.
2: Aha, schönes Schlusswort. Vielen Dank, Professor Fahrenholt, für das.
4: Grüße nach Österreich. 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
5: 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US-Geheimdienste haben die Trump-Regierung gewarnt, dass Israels Ministerpräsident Benjamin Netanyahu voraussichtlich Maßnahmen ergreifen wird, die das neue US-Iran-Friedensabkommen untergraben könnten. Das berichtet die Washington Post unter Berufung auf aktuelle und ehemalige US-Regierungsvertreter. Laut der Geheimdienstanalyse steht Netanyahu unter starkem innenpolitischen Druck, den Militäreinsatz im Libanon gegen die Hisbollah fortzusetzen. Trump hatte Israel in den vergangenen Tagen öffentlich zur Zurückhaltung aufgerufen. Die Meldung unterstreicht die wachsenden Spannungen zwischen Washington und Jerusalem. Neue Zolldrohung aus Washington. Es geht ausgerechnet um die Gesundheitsreform von CDU-Bundesgesundheitsministerin Nina Wagen. Die USA werfen der Bundesregierung vor, mit den geplanten Sparmaßnahmen für Krankenkassen die Preise für neue Arzneimittel zu drücken und so Innovationen in der Pharmaindustrie zu bremsen. Der US-Handelsbeauftragte Jameson Greer erklärte, es werde geprüft, ob die deutsche Preispolitik den Handel belastet oder einschränkt. Deutschland verfolge unfaire Preissetzungsstrategien, so der schwere Vorwurf aus Washington. Kanzler Merz meinte in einer Pressekonferenz zur Ukraine, die Europäische Union ist keine neutrale dritte Partei und auch kein Vermittler. Vielmehr steht sie auf der Seite der Ukraine. Merz sagte, dass allein Zelensky und die Ukrainer entscheiden, wer für sie verhandelt, nicht Europa und auch sonst niemand. Kritiker meinen dazu, Merz degradiert damit die EU zum bedingungslosen, willenlosen Geldgeber der Ukraine, die den gesamten Kontinent immer rasanter in einen direkten Konflikt mit Russland treibt. 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
3: Gibt auch der IPCC hat das übrigens verworfen. Selbst der Weltklimarat sagt, es gibt keine Abschwächung der Armut, die uns Sorgen machen sollte.
2: Aha, schönes Schlusswort. Vielen Dank, Professor Fahrenholt, für das.
3: Grüße nach Österreich.
2: Wie immer informative und unterhaltsame Gespräch. Schönen Dank, dass Sie da waren.
3: Ja, das liegt ja an Ihnen, weil Sie das immer rauslocken, ne?
2: Ja, klar, ich locke. Ich locke durch Vorbereitung. Ich danke Ihnen.
3: Okay, tschüss.
2: Tschüss. Tja Leute, das Klimanarrativ bröckelt nicht nur, es liegt zerschlagen auf dem Boden und trotzdem wird weiter an Deindustrialisierung geschraubt und dann immer höheren Abgaben. Wer widerspricht, ist Klimaleugner. Übrigens, immer wenn das Wort Leugner auftaucht, handelt es sich um Propaganda. Dann ein kleiner Service zum Schluss. Ich wünsche euch eine gute Zeit. Bis bald.
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12: Der Krieg läuft ja schon. Das ist erstmal der erste Schritt. Wir müssen gar nicht so viel Angst haben vor heißem Krieg. Wir sollten uns darüber informieren, was Informationskrieg bedeutet. Und der ist viel gefährlicher. Weil der Informationskrieg hat für die meisten einen großen Nachteil. Er ist unsichtbar. Es fehlt das Bewusstsein. Und dadurch, weil wir keine Vorstellung haben, was es bedeutet, sind wir dem schutzlos ausgeliefert. Im Prinzip befinden wir uns schon seit langer Zeit, aber ich sag mal speziell seit den letzten 3 Jahrzehnten, dank des Internets, befinden wir uns in einer Kriegsführung der 5. Generation. Das ist ein Informationskrieg um unser Bewusstsein. Und letztendlich buhlen die Konzerne und die dahinterstehenden Kräfte um das Wichtigste, was der Mensch zu bieten hat, nämlich seine Aufmerksamkeit. Diese Kreise, die sehr viel Macht angesammelt haben, sehr viele Schlüsselpositionen der Gesellschaft innehalten, schwerst traumatisiert. Aus dieser Traumaverzerrung handeln sie natürlich auch zum Nachteil der großen Mehrheit.
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14: Hallo, liebe Zuschauer. Ich freue mich heute mal wieder, Raik Garve begrüßen zu dürfen. Raik, hallo.
12: Ich grüße dich, Kai, und danke für die Einladung.
14: Ja, ich unterhalte mich immer sehr gerne, weil du sehr komplex denkst und auch philosophierst. Und du bist ja ein großer Teil auch unserer Filme gewesen, Hope und auch Können 100 Ärzte lügen, weil das nicht ganz ohne Grund, weil du wirklich einfach die große Übersicht über die ganzen Dinge hast und sie auch gut vernetzt. Und das ist ja auch so ein bisschen mein Thema, dass man nicht eine einzelne Krise an sich sehen sollte, sondern eigentlich den großen Zusammenhang. Ich möchte mich heute mit dir über Frieden unterhalten, auch über dein neues Buch. Das kannst du ja vielleicht mal ganz kurz hochhalten. Sehr interessant, denn ja, das hängt auch mit dem Frieden zusammen. Ne?
12: Genau, die unsichtbare Pandemie und dann der Untertitel Kollektives Trauma, Angstindustrie und der stille Krieg um deine Seele. Wichtiges Thema, ja.
14: Das ist ein krasses Thema, denn das Schlimme an der ganzen Sache ist ja, dass das Individuum das eigentlich gar nicht merkt. Es denkt, es lebt in Freiheit, man lebt in einer offenen Gesellschaft, aber im Endeffekt sind viele Mechanismen eigentlich so geschaffen, dass wir ständig in Angst leben. Ich will ganz kurz zur Einleitung vielleicht mal aufzeigen, dass wir ja durch viele Krisen gegangen sind. Du vielleicht nicht durch ganz so viele wie ich, weil ich ein paar Jahre älter bin als du, aber es fing an mit der Ölkrise, mit dem Vietnamkrieg, mit Tschernobyl, mit AIDS, mit Waldsterben, dann das Ozonloch, was uns verglühen lässt, bis hin zum 11. September und jetzt wieder natürlich dem drohenden Krieg. Und immer wieder sind alle 5 Jahre, kann man so fast im Schnitt sagen, die ganz, ganz großen Katastrophen, die Menschheit vernichten. Mhm. Und das macht was mit einem. Und darüber würde ich ganz gerne mit dir reden. Was macht das mit einem?
12: Ich sag mal so, wenn man es nicht durchschaut, dann ist man jedes Mal hin und her gerissen. Das stimmt. Aber was du gerade aufgezählt hast, sind für mich einfach nur, nennen wir es mal, mediale Theaterstücke einer globalen Angstindustrie, die uns seit Ende des Zweiten Weltkriegs eigentlich ständig versucht, in einem Überlebensmodus zu halten. Und in diesem Überlebensmodus funktioniert bei vielen leider nicht mehr das die Vernunft und das Großhirn, sondern nur noch das Zwischenhirn, sprich die Emotion. Und dann läuft man in so einer Angst-Hoffnungsfalle durch die Gegend. Das Gleiche sehen wir in der Medizin, ja, die Angst vor irgendwelchen Krankheiten und dann die Hoffnung auf irgendeine Therapie, die gerade entwickelt wird. Und das ist letztendlich ist es ein Muster. Ich sehe einfach nur noch die Muster und die Statisten oder das Narrativ ist komplett austauschbar, weil es immer das gleiche Muster läuft. Es bedient Ängste, Urängste und gleichzeitig weckt es Hoffnungen. Und so werden die Menschen über Generationen in einer Matrix gehalten. Ich nenne es eine Trauma- und Lügenmatrix. Und wenn du da aussteigen willst, dann musst du das bei dir selber tun. Das heißt, es gibt offensichtlich Kreise und Kräfte, die da Interesse daran haben, dass Menschen in Angst sich halten oder in so einer subtilen Anspannung bleiben. Und das sind letztendlich auch, ich sag mal, psychologische Muster, die benutzt werden, um gesellschaftliche Rahmenbedingungen zu schaffen, womit man dann menschliches Verhalten ganz gezielt in eine bestimmte Richtung steuern kann. Und zwar ganz subtil, salamitaktikmäßig und über Jahrzehnte angedacht, in eine ganz bestimmte, man könnte sagen, dystopische Zukunft, wenn wir da einfach so mitschwimmen. Es sei denn, wir erkennen diese Muster und ich finde, die sind mittlerweile so offensichtlich, diese Narrative und wie sie aufgebaut werden, ist immer das gleiche Drehbuch, dann kann man da im Grunde aussteigen, wenn man das durchschaut hat und merkt plötzlich, die mediale Realität ist eine Scheinwelt und die echte Realität, also wenn man mal in die Natur geht oder mit echten Menschen Kontakt hat, ist was völlig anderes. Genauso wie das Thema die veröffentlichte Meinung und die öffentliche Meinung sind auch zwei Paar Schuhe. Und wenn man darin da zwischen diesen Dingen unterscheiden lernt, dann wird man innerlich immer ruhiger und immer gelassener und weniger angstgetrieben. Und das ist, glaube ich, worum es geht. Es hat ja ganz viel mit dir selber zu tun. Diese ganzen Prozesse im Außen, die jetzt durch Medien aufgebaut werden, die sollen ja nur etwas in dir triggern, um dich damit im Grunde in einer bestimmten, in einem bestimmten Verhaltensmuster zu bringen. Wenn du aber dich nicht mehr triggern lässt, weil du an dir gearbeitet hast, weil du deine innere Hausaufgabe gemacht hast, weil du dir dieser Prozess immer mehr bewusst geworden bist, dann kann dich das nicht mehr so tangieren. Und das ist ein Stück weit Freiheit, die du dann gewinnst innerhalb dieser Trauma- und Lügenmatrix, in der wir uns ja sonst befinden. Deswegen ist diese innere Arbeit aus meiner Sicht das Wichtigste jetzt überhaupt. Anstatt sich jetzt wieder aufs nächste Narrativ zu konzentrieren, nach dem Motto, Corona hat ausgedient, es brauchen wir was Neues. Es läuft immer nach dem gleichen Schema ab. So, und wer es nicht durchschaut, der darf halt gerne medial sich von diesen Dingen ängstigen lassen. Mhm. Aber ich finde, es ist genug Information da, dass man sich auch, dieser Muster bewusst werden kann, um dann auszusteigen aus dieser Angst-Hoffnungsfalle und sich dann tatsächlich auf sich zu konzentrieren und auf eine Zukunft, die man gerne auch stattdessen haben möchte. Und nicht nur dieses Bangen und Hoffen, so dieses Erstarrungsmuster, so wie das Kaninchen vor der Schlange, oh Gott, hoffentlich wird es nicht schlimm oder nicht noch schlimmer, sondern zu sagen, ist mir scheißegal, was Prophezeiungen sagen, ist mir scheißegal, was die Medien sagen, ich ziehe mein Ding selber durch. Das ist viel wichtiger.
14: Jetzt will ich mal polemisch sagen, scheißegal, ob Global Warming, ob es das gibt oder nicht, würden ja viele sagen, oh Mann, sind die egoistisch. Ich will mal ganz kurz so eine Reflexion auf unsere Bubble

0: irgendwie auch zusammen, dass wir, dass das genau auch ein Trick ist, dass man im Endeffekt denkt, man ist ausgestiegen, aber dabei ist man eigentlich eingestiegen nur in ein Parallelnarrativ.
1: Im Prinzip befinden wir uns schon seit langer Zeit, aber ich sage mal speziell seit den letzten 3 Jahrzehnten, dank des Internets, befinden wir uns in einer Kriegsführung der 5. Generation. Das ist ein Informationskrieg um unser Bewusstsein. Und letztendlich buhlt oder buhlen die Konzerne und die dahinterstehenden Kräfte um das Wichtigste, was der Mensch zu bieten hat, nämlich seine Aufmerksamkeit. Weil die Aufmerksamkeit ist realitätserschaffend oder schöpferisch. Das heißt, darauf, wo ich meinen Fokus drauf richte, meine Gedankenkraft, aber auch meine Gefühle, meine Emotionen, das erschaffe ich. Und wenn ich das im Kollektiv mache, erschaffe ich Zeitlinien und ganze Realitäten. Das heißt, die Zukunft steht in dem Sinne ja nicht fest, sondern sie erschafft sich durch unsere Gedankenausrichtung. So, und deswegen der schöne Spruch lautet ja immer: Es ist schwieriger, die Zukunft vorherzusagen, als sie selbst zu gestalten. Und wenn du weißt, wie du Menschen dazu veranlasst, in deinem Sinne zu denken, und das kann alternativ genauso sein wie, ich sag mal, klassisch konservativ oder wie man es eben von der Matrix, sage ich jetzt mal so, kennt, es ist völlig egal. Du erschaffst dir individuell wie auch im Kollektiv eine gewisse Realitätsblase. Die basiert auf deinen Grundannahmen, auf deinen Glaubenssätzen, auf deinen Werten. Und damit rennst du durchs Leben. So, bis du dann irgendwann an eine Grenze stößt, vielleicht einen Konflikt erleidest oder über Dinge stolperst, die widersprüchlich sind. Und dann hast du die Chance, entweder daran zu wachsen oder aus Angst wieder schnell in die Blase zurückzukehren. Und das ist völlig egal, in welcher Blase du dich bewegst, aus meiner Sicht. Ob du jetzt meinst, du gehörst zu der Mehrheit, die jetzt immer noch an, ich sag mal, die Mainstream-Medien glauben und das, was da erzählt wird, oder ob du dich zu der elitären, ausgewählten Gruppe der Alternativdenkenden zählst und meinst, du bist schon so aufgewacht. Ich finde es sowieso ein bisschen übertrieben, sich dann da so hinzustellen. Am Ende des Tages musst du ja sehen, ob du mit dem, was du machst, in deinem Alltag, ob du damit glücklich, zufrieden bist, erfüllt bist, also Gefühl hast, dein Leben hat Sinn, oder ob du nur glaubst, oder hoffst, das sehe ich zumindest in der Alternativszene auch ganz viel, da wird auch sehr viel gehofft. Also da sind sehr viele Menschen, ich habe ja mal auch Interviews und Videos dazu gemacht, so, und auch in unserem Buch steht da auch ein großes Kapitel drin, dass diese Alternativszene oder speziell auch die sogenannte New Age-Esoterik, die sich ja auch in diesem Bereich tummelt, für mich, das ist sehr provokativ jetzt, ich sage es trotzdem, ein Auffangbecken für traumatisierte Menschen ist, die dort sozusagen ihr Heil suchen in irgendwelchen Gurus, Engeln, aufgestiegenen Meistern, Außerirdische oder sonstigen Messias-Gestalten und so weiter. Und das Problem dabei ist immer das Gleiche, es ist also immer das gleiche Muster. Du gibst deine eigene Kraft und Macht an jemand anders ab. Du hoffst, dass jemand anders dein Leben verbessern wird, dass er irgendwas tut, entscheidet und macht, damit dein Leben sich verbessert. Und das ist schon der Trugschluss. Du entmachtest dich ja damit. Und bestimmten Kreisen und Kräften ist es ja völlig egal, ob du jetzt an die klassische Politik glaubst und den Politikern deine Stimme gibst oder ob du in den Alternativkreisen irgendwelchen Gurus oder anderen Narrativen hinterherrennst. Im Zweifelsfall gibst du immer etwas von dir ab und sitzt da und hoffst, dass es irgendwie dadurch besser wird. Und das ist schon aus meiner Sicht der Denkfehler. Aber das, oder man könnte sagen, das ist so das Muster eines ohnmächtigen Kindes. Da sind wir mittendrin im Traumathema, weil warum verhält sich ein erwachsener Mensch, biologisch erwachsen, an der Stelle so naiv, würde man fast sagen. Auch alternativ naiv, im Sinne von, dass er jetzt hofft, das und das, die und die machen jetzt das und dann wird alles wieder gut. Dann kommt die Gerechtigkeit in die Welt. Das ist aus meiner Sicht der Schrei eines kleinen Kindes, das sich ungerecht behandelt fühlt oder auch ohnmächtig fühlt gegenüber bestimmten Narrativen, zum Beispiel jetzt dem herkömmlichen Narrativ. Und hofft, dass es jetzt einen Retter gibt, der dafür sorgt, dass Gerechtigkeit in Einzug hält. Dass man also im Grunde wie so eine Art Vaterersatz, muss man auch fast sagen. Also es ist wirklich reine Psychologie. Ich sehe die Welt mittlerweile nur noch durch diese Brille, weil ich verstanden habe, es ist völlig egal, welche Außenereignisse du da hast. Solange sich das im Innenleben immer in den gleichen Mustern und Reizreaktionsmustern abspielt, Dynamiken, wird sich nichts ändern. Du kannst zwar die Narrative im Außen ein bisschen anders anmalen, ein bisschen anders benennen, aber das Muster dahinter ist immer das Gleiche und das schon sehr, sehr lange. Und das hat was mit unserem Bewusstseinszustand zu tun, es hat was mit unserer emotionalen Reife zu tun und es hat ganz viel was mit Traumamustern zu tun. Und aus meiner Sicht ist da eigentlich die Musik, da müssen wir gucken. Wenn wir wirklich, wirklich, also wirklich nicht nur so scheinen, sondern wirklich vorankommen wollten, müssen wir in diese innere Arbeit.

0: machen. Wir müssen da hinschauen. Wir müssen aufhören, nach außen zu projizieren. Das ist klassisch Trauma, weil Trauma hat die Eigenschaft, du spaltest etwas ab, was für dich in der Situation, wo du es erlebst, zu intensiv war, zu schmerzvoll war. Du spaltest es ab und projizierst es nach außen. So entsteht das Klischee eines Sündenbockes. So entsteht die Vorstellung, es gibt einen Heilsbringer im Außen oder eben auch einen Bösewicht, einen Feind im Außen. Und das ist schon, ich sag mal, eine sehr kindliche Sichtweise. Das ist schon die Wahrnehmungsverzerrung, wenn man so möchte, der Realität. Und wenn wir das nicht erkennen, dann wird Trauma unbewusst weiterwirken. Es wird unsere Gesundheit sabotieren, es wird unsere Beziehungen sabotieren, es wird unsere Identität verzerren, es wird unser Potenzial blockieren. Das ist das Problem. Und die meisten stecken in so einem Erstarrungsmuster und Unterwerfungsmuster fest. Gerade die Deutschen. Und aus der Nummer kommen wir sonst nicht raus. Ja, es ist aus meiner Sicht jetzt Wissen, wenn wir jetzt wirklich über Wissen reden oder Informationen, die wichtig wären, um wirklich was zu ändern, dann ist es genau dieses Thema, dieses Traumawissen, diese innerpsychologischen Prozesse, die sind nicht schwer zu verstehen, aber es ist unangenehm, sich diesen Dingen zu stellen. Das ist der Punkt. Es ist leicht zu verstehen, aber wenn man dann diesen Weg geht, und sich diesen inneren Dämonen stellt, ist es erstmal unangenehm. Denkt das Kind, aber der Erwachsene wird es überleben, weil der Erwachsene natürlich ganz andere Bewältigungsstrategien entwickeln kann und hat, als das ohnmächtige Kind, das vielleicht tatsächlich geglaubt hat, es wird jetzt untergehen, es wird sterben, es wird was auch immer Schlimmes passieren. Ja? Aber das sind ja diese Schatten, die wir immer noch in uns tragen. Und ich habe ja auch gesagt, solange wir diese Dinge nicht anschauen, werden sie immer wieder Wege und Mittel finden, um sich zu reinszenieren. Und die globale Bühne ist für mich nur eine Reinszenierungsbühne von diesen Mustern. Ja, und wenn wir sagen, es gibt bestimmte elitäre Kreise, bestimmte, ich sag mal, fanatische Endzeitsekten, das sind schwerst traumatisierte Wesen, abgesehen davon, dass es vielleicht auch nichtmenschliche Wesen sind. Das kann ja auch noch eine Rolle spielen. Wollen wir jetzt mal nicht zu weit uns aus dem Fenster lehnen. Aber ich will nur sagen, diese Kreise, die sehr viel Macht angesammelt haben, sehr viele Schlüsselpositionen der Gesellschaft innehalten, schwerst traumatisiert. Schwerst traumatisiert. Aus dieser Traumaverzerrung handeln sie natürlich auch zum Nachteil der großen Mehrheit.
1: Ich möchte da mal ganz kurz einhaken. Wir reden ja im Moment gerade über Krieg und auch über Epstein-Files und so weiter. Und ich glaube aus meiner Sicht, dass es natürlich zwei verschiedene Traumatisierungsstrategien gibt. Es gibt einmal die Elitentraumatisierung. Also ich habe ja Prinz Charles auch mal kennengelernt und habe einen Menschen gesehen, der komplett zerstört war. Also ich habe, glaube ich, eine gute Wahrnehmung und sehe an der Körpergestik, wie dieser Mensch drauf ist. Dieser Mensch war durch und durch zerstört. Ich glaube, dass ein MK-Ultra-Programm für Eliten ist. Ich bin mir sicher, dass um Macht erhalten zu wollen, braucht man auch eine Konditionierung der Machteliten. Ich denke, das sehe ich aber auch bei einem Bill Gates oder auch anderen, auch bei einem Elon Musk oder ganz, ganz offensichtlich ist es natürlich auch bei Donald Trump. Glaubst du, dass es auch verschiedene Programme gibt, um die Menschen in verschiedenen Programmen auch zu halten, um
0: Auf jeden Fall.
1: ihre Macht oder auch ihre Privilegien zu erhalten über Generationen?
0: Naja, wir haben es ja hier bei den elitären Kreisen, sogenannte elitäre Kreise, mit einem Kult zu tun, der schon sehr alt ist. Wahrscheinlich Jahrtausende. So. Und in diesem Kult ist ja letztendlich auch wie eine Zwiebel aufgebaut. Es gibt einen harten Kern und dann gibt es entsprechende ja, konzentrische Kreise drumherum, die unterschiedlich stark eingeweiht sind in bestimmte Dinge. Und natürlich gehört es dazu, dass eben auch bestimmte Traumamuster weitergegeben werden. Und zwar rituell und systematisch. Also nicht nur so, ich sag mal, die Gesamtbevölkerung erlebt eine Art von leichten Mind Control. Also ich sage ja, globale Angstindustrie, wir haben massenmedial wird uns Angst eingezeugt, wir haben natürlich auch innerhalb unserer Gesellschaftsordnung bestimmte Stationen, die wir durchschreiten, wenn wir hier heran, also hier hin inkarnieren und an heranreifen. Also was weiß ich, die traumatische Geburt, die ganzen Impfprogramme, dann die frühe Fremdbetreuung, das sind alles auch traumatische Erfahrungen. Aber es unterscheidet sich natürlich von den traumatischen Erfahrungen, die in diesen Kreisen gemacht werden. Weil dort wird ganz gezielt, weil man weiß, das weiß man seit langer, langer Zeit, aber noch speziell und systematisch untersucht wurde das in den Konzentrationslagern, wie man einen Menschen zu traumatisieren hat, damit er bestimmte Fähigkeiten daraus auch entwickelt. Man kann es ja vielleicht auch sogar so sagen, in dem Moment, wo der Körper schwerst traumatisiert wird, und gerade in der Prägezeit, sprich in der Kindheit, Kleinkindalter, aber auch schon vorgeburtlich, also während der Schwangerschaft der Mutter, Meistens sind ja dann die, die die Kinder bekommen, auch schon schwer traumatisiert, sodass also das wirklich von Generation zu Generation weitergegeben wird. Aber es wird hier systematisch gemacht. Es wird hier nicht einfach nur, wir überlassen es dem Zufall, sondern es ist bekannt, welche Art von Traumamuster man gesetzt haben muss, mit welcher Art von Trauma, um bestimmte Fähigkeiten und Eigenschaften bei demjenigen zu erzeugen. Auf diese Art und Weise erschafft man ja nicht nur, ich sage mal, verschiedene Persönlichkeiten, sondern man holt tatsächlich auch verschiedene Fähigkeiten heraus. Und es ist so, wenn ein Körper schwer traumatisiert wird, die Seele geht ein Stück weit aus diesem Körper raus. Und diese Eigenschaften, die sich nachher ergeben, kommen ja letztendlich von der Seele, von der Wesenheit, wenn man so möchte. Das heißt, die Kreise sind sich sehr bewusst, was sie da machen. Und sie machen das ja nicht irgendwie, weil sie aus sich selber sagen, wir sind böse, sondern wir dienen ja sozusagen einem höheren Plan. Und das, was wir tun, ist sozusagen die gelebte Nützlichkeit, sagt man ja so. So eine Art, wie sagt man, Utilitarismus. Also wir machen nur das, was dem höheren Zwecke dient. Und dafür ist es okay, auch ein Opfer zu bringen, weil es dient ja einer höheren Agenda, wie auch immer sie jetzt die für sich wahrnehmen. Und dieser Agenda werden dann sozusagen reihenweise die Kinder geopfert, im Sinne, dass sie eben schwersten Folter und traumatischen Erfahrungen ausgesetzt werden, um damit bestimmte, ja, könnte sagen, Typen zu generieren, die vielleicht dann für, der eine ist für Bankwesen sehr gut. Also wer das im Detail verstehen
1: Hat der Florian
0: möchte,
1: Homm, glaube ich, ganz gut
0: wollte
1: gesagt,
0: ich
1: ne?
0: gerade
1: Ja.
0: sagen, Florian Homm hat ja jetzt, sage ich mal, sein Outcoming da gehabt in der Hinsicht und hat da sehr viel drüber gesprochen, wie er auch in diesen Kreisen vorbereitet wurde auf seine Rolle nachher als Hedgefondsmanager. Aber natürlich gibt es auch welche, die dann, was sie sich in der Wissenschaft Karriere machen, die nächsten, sie kommen ins Showbusiness oder also Musik, aber auch Filmproduktion. Und das sehen wir ja auch, die ganzen Stars und Sternchen, die haben meistens alle, die sehr erfolgreich waren, auch eine schwere Traumatisierung. Das sieht man zum Beispiel dann daran, dass sie dann irgendwann in eine Drogensucht abdriften. Und die Drogensucht ist ja nichts anderes als der Versuch, sich selbst zu regulieren oder zumindest sich zu betäuben vor Dingen, die dann vielleicht hochkommen, so eine Art Flashback-Erfahrung. Ja, also auf der Bühne glänzen sie, aber eigentlich sind es sehr gebrochene Wesen. Und unsere Gesellschaft ist voll davon. Überall sehen wir das. Und wie gesagt, diese elitären Kreise machen das sehr systematisch, also wirklich systematisch. Ich habe mir mal vor Jahren mal ein Buch besorgt, das findet man eigentlich nur in der Psychotraumatologie. Der Titel sagt schon alles. Der Titel lautet Jenseits des Vorstellbaren. Und ich kann nur sagen, ich rate jedem davon ab, dieses Buch zu lesen. Es ist traumatisierend, wenn man das liest. Es ist bis ins Detail beschrieben, was gemacht wird, wie gemacht wird, wie Kinder in diesen Kreisen, auf welche Art und Weise sie traumatisiert werden, was da wirklich im Detail gemacht wird, um bestimmte Eigenschaften und bestimmte Fähigkeiten hervorzulocken oder sie zu brechen zu bestimmten Zeiten.
1: Ich will da vielleicht mal ganz kurz ein Beispiel, damit die Leute auch sehen, dass sogar ein zeitlicher Zusammenhang über viele Jahrzehnte oder über fast ein Jahrzehnt dieses Trauma praktisch immer am Leben erhält und auch weitergegeben wird. Zum Beispiel die Prostituierten werden ja oft in asiatischen Ländern massenvergewaltigt, in einem Dorf, irgendwo im Nirgendwo, wenn die so 6, 7, 8 Jahre alt sind. Die Peiniger wissen ganz genau, welche Strategie sie damit fahren. Die Kinder werden dann mit 11, 12, 13 Jahren verheiratet, kriegen ein Kind und plötzlich ploppt, also dieses Trauma ist praktisch, dass man die Welt retten will und natürlich auch seine Familie retten will. Und dann gehen die Frauen, weil sie natürlich auch nicht anerkannt werden oder zumindest nicht in dem Maße, gehen sie dann praktisch um ihre Familie zu retten, in die Prostitution. Und dann schicken sie das Geld wieder in die Dörfer zurück und die Peiniger grasen dann praktisch das Geld ab, von den Familien, wo sie dann sehen, dort, ist jetzt praktisch Wohlstand und dort, greifen sie dann das Geld ab. Und das geht praktisch über ein ganzes Jahrzehnt, dass das Trauma taktisch gesetzt wird und dann im Grunde genommen die Schöpfungsvariante dann einfach abgeschöpft wird. So krass ist das. Das ist jetzt nur ein Beispiel. Und so, glaube ich, gibt es ganz, ganz viele. Ich will mal ganz kurz, weil wir wollen ja auch ein bisschen über den Frieden reden. Man muss sich ja mal die Frage stellen, ich war in der Ukraine viele Male, kurz vor dem Krieg auch noch oder bis 2020. Und ich habe ein ganz normales Land erlebt. Ein Land, was ich vergleichen würde mit Berlin, was Kiew jetzt angeht, mit Berlin vergleichbar. Sehr aufbrausend, tolle Cafés, sehr viel Lebensfreude. Es war unvorstellbar, oder ich hätte mir nicht vorstellen können, dass dort ein Krieg plötzlich ausbricht und die Leute sich instrumentalisieren lassen. Lass uns mal über Deutschland reden. Ich glaube, wenn man heute eine Umfrage machen würde, wäre es so, dass, glaube ich, die nur eine klitzekleine Mehrheit sozusagen für einen Krieg bereit wäre. Jetzt habe ich mir die Frage gestellt, wie schafft man es über eine lange Zeit, und das passiert ja im Moment gerade, dass man einen Dämonen schafft, indem man zum Beispiel Putin als Diktator benennt, immer so beiläufig in jedem Satz sagt, es ist ein Angriffskrieg, aber nicht sagt, dass dieser Angriffskrieg auch eine Vorgeschichte hat. Wie kann man die Leute in einen Krieg führen? Für mich ist es relativ klar, du musst Putin im Grunde genommen dazu zwingen, dass er ein weiteres Land angreift. Und das passiert gerade nämlich mit der Ostfront in also um Kaliningrad herum, Kaliningrad, die Enklave. Und in dem Moment, in dem ein Narrativ geschaffen wird, dass Putin zum Beispiel Estland oder Litauen angreift, ist das praktisch dieses Narrativ, was man über Monate, über Jahre geschaffen hat, sozusagen dann präsent. In dem Moment wird umgeschaltet auf Verteidigung. Und in dem Moment ist der Krieg praktisch präsent. Was passiert da in den Köpfen der Leute, wenn, siehst du das ähnlich oder hast du da eine andere Theorie, wie das Ganze sich entwickelt, dass Menschen plötzlich in einen Krieg geführt werden?
0: Jeder Krieg hat natürlich eine lange Vorgeschichte. Aus meiner Sicht brauchst du zwei Dinge, um Menschen im Verhalten zu steuern. Und Verhaltenssteuerung heißt dann eben auch, jetzt greift zu den Waffen, zieht euch die Uniform an und zieht den Krieg. Das ist ja auch nur eine Verhaltenssteuerung. Also nachdem vor der Befehl kommt und ihr geht los. Wir brauchen zwei Sachen. Wir brauchen Trauma und wir brauchen den Einfluss von sogenannten Informationswaffen, und zwar in der prägenden Zeit. Auch die Traumatisierung muss in der prägenden Zeit passieren. Ein Mensch, der von sich selbst entfremdet ist, sucht natürlich immer, das ist ja sozusagen in uns drinne, Verbundenheit. Und diese Verbundenheit kann zum Beispiel über ein Narrativ sein, das kann über eine Ideologie sein, das kann über die Identifikation mit einer Ersatzfamilie sein, das kann das Militär sein, das kann eine Ideologie sein, an die man jetzt glaubt, die einen auffängt, die einem das Gefühl gibt, ich bin wichtig, ich habe Bedeutsamkeit, weil jeder Mensch möchte sich bedeutsam fühlen. Jeder Mensch möchte sich sicher fühlen. Jeder Mensch möchte aber auch gewisse Freiheiten erleben. Das sind so Grundbedürfnisse, die der Mensch mitbringt. Und eine Diktatur oder die Vorbereitung für einen Krieg muss das berücksichtigen. Wir brauchen also immer wieder eine äußere Gefahrenquelle, die lange aufgebaut wird. Und eine der wichtigsten Werkzeuge, die benutzt werden, ist die Lüge, und zwar die ständig wiederholte Lüge, was du eben auch schon sagtest, ne? Immer wieder wird das Gleiche erzählt, gebetsmühlenartig, sodass im Grunde die Leute wie in so eine Hypnose gesetzt werden, ne? Und so funktioniert es eigentlich immer wieder. Und du brauchst halt in der prägenden Zeit den Einfluss von drei Informationswaffen. Wir haben einmal das Weltbild, die Geschichtsfälschung oder Chronologiefälschung und die vorherrschende Ideologie. Die beiden wirken aufeinander. Das heißt, du bringst zum Beispiel die Information rein, dass andere Menschen gar keine Menschen sind, sondern Untermenschen vielleicht oder noch irgendwelche Sachen. Das heißt,
1: Angreifer.
0: ja, nicht nur du entmenschlichst sozusagen deinen Feind. Weil der Mensch würde doch aus sich selbst heraus, wenn er bei sich wäre, würde doch niemanden einfach so angreifen, den er nicht kennt. Er würde sich verteidigen, wenn jemand ihn angreift, aber er würde jetzt nicht einfach sagen, ja, ich muss den da tausende von Kilometern von meiner Heimat entfernt angreifen. Würde er nicht tun, wenn man ihn in Ruhe sich entwickeln ließe. Ist aber nicht so. Das heißt, von klein auf an müssen Narrative erschaffen werden, die den Kindern schon von klein auf an beigebracht werden. Deswegen sind ja alle Macht Zirkel immer an den Kindern interessiert. Nicht nur um ihren, was weiß ich, Missbrauch damit zu machen oder letztendlich ist es immer Missbrauch. Also wenn man auch ein Kind ideologisch in eine bestimmte Richtung prägt, wo man genau weiß, noch 10 Jahre und dann habe ich meine nächste Generation von Soldaten am Start, die dann auch im Denken auch schon so geschult wurden. Weil letztendlich, was sehen wir da? Es ist ein Krieg von Brüdern und Schwestern. Die sind ja, wenn man sich anguckt, wo kommen die her, das sind ja letztendlich Brüdervölker, wenn man so möchte, oder Stämme. Die hat man aber durch künstliche Grenzen voneinander getrennt, dann durch unterschiedliche Sprach- und Kulturräume geprägt. Und dann hat man im Hintergrund entsprechend die Vorbereitung getroffen und jetzt zieht man sozusagen den Vorhang hoch und hat zwei völlig unterschiedlich geprägte Menschengruppierungen oder Kollektive, die man dann gegeneinander aufspielen kann. Das würde sonst nicht funktionieren. Das muss ja ideologisch vorbereitet werden. Das ist eben das Weltbild. dann die Geschichtsfälschung, das heißt, man erzählt den Leuten völlig verdrehte Sachen über die Geschichte. Und meistens so, dass bestimmte Völker, denen man das erzählt, sich besser fühlen und erhabener fühlen und überlegener fühlen als die anderen. Das ist die Grundvoraussetzung. Und die anderen werden sozusagen entsprechend niedrig gehalten oder in die ja, abgewertet. Zweiter Weltkrieg ein Beispiel dafür. Es war ja auch ein ideologischer Rassenkrieg, wenn man so möchte, und was da alles draus gemacht wurde. Also man braucht immer diese ideologischen Bilder, die man natürlich dann aufbaut und ständig wiederholt und damit letztendlich eine ganze Generation prägt. Und das funktioniert aber auch nur dann, wenn du die Menschen traumatisierst, weil Trauma führt zu einer Art, erstens Urvertrauensverlust, zweitens es führt zu einer inneren Entfremdung. Und diese Lücke, die dann entsteht, füllt sozusagen dann der Staat auf oder ein Führer oder ein, wer auch immer, ein Übervater. Weil es geht am Ende des Tages immer nur um diese Dynamik, wo bekomme ich sozusagen die Bestätigung. Also durch die Eltern, in dem Fall wird dann also der Staat zum Ersatz, Vaterstaat, nicht umsonst sagt man das. Und dann tut man alles für seinen Vaterstaat, um geliebt zu werden, sage ich jetzt mal so. Das heißt, man führt dann sozusagen, geht in den Krieg, weil Vaterstaat sagt, ja, ich werde bedroht und ich brauche Hilfe. Und dann sagen alle, ja klar, mache ich sofort. Dann ist dann dieser kranke Patriotismus. Ich rede jetzt nicht von gesunder Heimatverbundenheit, sondern ich rede hier von einer Ideologie, was ich sagte, dass man dann in tausende von Kilometern von der eigenen Heimat in irgendwelche Kriege gebracht wird, gegen Menschen antritt oder Wesen antritt, die man überhaupt nicht kennt, mit denen man vielleicht unter anderen Umständen einfach eine Freundschaft führen würde. Aber so wird man jetzt gesagt, die sind böse, da musst du drauf schießen, der hat eine andere Uniform an, den musst du abknallen. So. Das würde sonst nicht funktionieren. Das heißt, wir brauchen immer diese Sachen. Trauma in der Prägezeit und Lüge letztendlich durch verschiedene Arten von Informationswaffen. Und damit schaffen wir uns ganze Generationen von neuen Soldaten.
1: Raik, wenn du über Vorbereitungen redest, fällt mir gerade eine Sache ein. Also erstmal ein paar Dinge. Das eine ist, wenn wir mal Fußballstadien sehen, man spielt gegen Frankreich oder Italien oder gegen eine andere Mannschaft. In dem Moment sehen wir, dass die Deutschen praktisch zusammenhalten. Aber innerhalb Deutschlands kann man dann sozusagen Bayern gegen Hamburg praktisch dann diese Fight sehen. Das ist ja praktisch ein permanentes Training für genau dieses Muster.
0: Genau.
1: Das Zweite, was mir einfach aufgefallen ist, ist, wenn man sich mal vorstellt, die Menschen geben ja nicht nur ihre Seele oder im Grunde genommen eigentlich nur das, also sie geben ja sozusagen für einen Krieg sozusagen sogar ihr Leben her. Das ist ja eigentlich der krasseste Schritt, den man eigentlich machen kann, dass man praktisch für eine Ideologie sich opfert.
0: Ja.
1: Das Zweite ist, das ist ja dasselbe wie von den Prostituierten, von denen ich vorhin geredet habe, die ihren Körper hergeben. Also man gibt praktisch alles. Es gibt nichts mehr, was man nicht gibt, für eine Ideologie, die einen selber gar nicht eigentlich betreffen dürfte.
0: Ganz genau. Und so stark sind diese Ideologien oder man könnte auch sagen, diese kollektiven Gedankenbilder oder Egregoren. Und wir Menschen sind, wenn wir uns dessen nicht bewusst sind, quasi Marionetten von diesen Gedankenbildern. Und gleichzeitig sind wir auch Marionetten von denjenigen, die diese Gedankenbilder ursprünglich mal erschaffen haben. Das ist ja auch eine Wissenschaft für sich, diese Ideologien zu erschaffen. Wenn man sich mal jetzt gerade die letzten 200 Jahre anguckt, 250 Jahre, wo auch verschiedene gesellschaftliche Ideologien und Gesellschaftsordnungen, gerade in Europa, getestet wurden. Und da hast du immer irgendwelche Machwerke am Anfang gehabt, die letztendlich erstmal so einen elitären Kreis betreffen, meistens so Studenten, Studierte. Und darüber hat man dann so nach und nach auch, was weiß ich, die Industriellen und letztendlich dann auch die Arbeiterschaft so nach und nach gekapert. Es ging immer wieder irgendwie ein Machwerk, was am Anfang steht, was sozusagen die Marschrichtung vorgibt und aber auch letztendlich zu einer Spaltung führt. Also, was weiß ich, entweder hast du die Spaltung zwischen den Arbeitgebern und den Arbeitnehmern oder du hast es zwischen verschiedenen vermeintlichen Nationen und Völkern, die man einfach künstlich erschaffen hat. Wenn man jetzt ganz tief eintauchen würde, dann müsste man natürlich auch die Frage stellen, wer sind die Franzosen, wer sind die Deutschen, wer sind die Engländer? Das sind ja auch alles künstliche Konstrukte, die erschaffen wurden nach dem Prinzip von Teile, Hetze gegeneinander und beherrsche. Das heißt, eine dritte Partei im Hintergrund profitiert jedes Mal davon, wenn sich zwei Parteien streiten, die Köpfe einschlagen und letztendlich dadurch auch gegenseitig schwächen. Und diese Partei im Hintergrund, die weiß, wie Psychologie funktioniert, die weiß, wie sie es schafft, ein Keil zwischen die Generationen zu schieben. Denn der Kern jeder Art von Gesellschaftsordnung ist immer die Eltern-Kind-Beziehung. Und wenn man da ein Keil reinschiebt, das heißt, wenn man die Kinder von ihren Eltern entfremdet, und das kann man zum Beispiel dadurch erreichen in der heutigen Zeit, dass man die Eltern aus wirtschaftlichen Gründen dazu zwingt, beide arbeiten gehen zu müssen. Und wo bleiben dann die Kinder? Ja, die müssen dann in die Obhut des Staates und damit werden sie den Ideologien, die dort praktiziert werden, sehr früh schutzlos ausgeliefert. Und damit im Grunde ein Stück weit auch von ihren Eltern entfremdet. Und die Eltern kommen dann von der Arbeit, sind dann erschöpft und die Kinder sind ideologisch von ihnen entfremdet. Das heißt, die Bindung findet dann mit anderen Menschen statt und nicht mit den eigenen Eltern. Und das ist schon diese Entfremdung. So. Und das sind die Konflikte, die dann im Grunde schon vorprogrammiert sind. Das heißt, es kommt zu Generationskonflikten. Früher hatten wir, sag ich mal, Großfamilien, Mehrgenerationenhaushalte, ist auch nicht alles rosarot und so, ist mir auch klar. Aber da war ein anderer Zusammenhalt. Jetzt haben wir die totale Vereinzelung, totale, wie sagt man, Atomisierung, also Sozialatome überall, jeder für sich sozusagen. Und natürlich sucht ein Mensch als soziales Bindungswesen, weil das ist das, was in unserem Erbe sozusagen drinne steckt. Wir brauchen einander. Der Mensch ist darauf ausgelegt, in Gemeinschaften zu leben. Wir suchen uns Ersatz gegenüber, Ersatzbindungspartner. So. Und es kann sein, wenn dann der Staat sagt, hey, unser Land ist bedroht, aus welchen Gründen auch immer. Und ich habe mich ja so viel um dich gekümmert bisher. Ich habe sozusagen ja dich durchgefüttert hier mit den ganzen Zuwendungen, die wir dir geben. Ja, deswegen gibt es auch, glaube ich, so viele Bürgergeldempfänger und diese ganzen Sachen. Es hat ja auch damit was zu tun, ein Stück weit. Es hat noch andere Gründe, aber ein Stück weit diese Abhängigkeit, diese künstlichen Abhängigkeiten, die geschaffen werden, kann immer sagen, ich habe dich durchgenommen. Ernährt hier, jetzt bist du mal dran, auch was für dich, für mich als Staat zu tun. Wobei Staat natürlich was völlig Anonymes ist. Das ist ja auch klar. Aber es läuft diese Dynamik zwischen, ich sag mal, also der Mensch sucht die Bindung und diese Bindung, dieser Bindungsinstinkt wird hier gerade bei Kriegen gegen uns verwendet, indem wir uns dann einer Ideologie verschreiben, uns die an die binden oder an einen vermeintlichen Staat, der bedroht ist und für den wollen wir uns sozusagen aufopfern, also sprich für die eigenen Eltern, wenn man das mal genau sehen möchte, und möchte die Anerkennung und die Liebe dieses Staates, sprich der eigenen Eltern, eigentlich gewinnen als Kind. Das ist das Narrativ dahinter oder das Motiv dahinter. Und dann geht man in den Krieg, dann begeht man Grausamkeiten, nicht weil man ein böser Mensch ist, sondern weil Rahmenbedingungen geschaffen wurden, die das aus dir herausholen. Diese Art von Verhaltensmuster. Und natürlich dann zu sagen, der Mensch ist grundsätzlich von Natur aus böse und schlecht und gefährlich und so weiter, das ist Unfug. Man muss ja immer gucken, unter welchen Rahmenbedingungen dieser Mensch groß geworden ist und gehalten wird. Ändere ich die Rahmenbedingungen, wird dieser Mensch ganz anders sich verhalten.
1: Lass mich mal ganz kurz eine These aufstellen, die ich beschäftige mich ja mit diesem Thema auch schon sehr, sehr lange, auf eine andere Art und Weise wie du, aber ich erkenne immer ganz, ganz viele Parallelen. Für mich ist das relativ klar gewesen. Also für mich war Schule Folter und ich habe das Bild der Folter das erste Mal in der Schule auch gesehen, als die ganzen Kinder 8 Stunden mit der Maske mit der FFP2-Maske in der Schule saßen. Sie wurden uniformiert, sie wurden von ihrer Intuition, dem Atem getrennt, sie wurden rationalisiert auf brutalste Art und Weise. Und wir haben zwei Gehirnhälften. Die eine ist für das Körperliche, das Ego, für das Menschliche und die andere ist für die Verbundenheit, die Intuition, dem Urvertrauen, der Spiritualität und dass alles mit jedem und allem verbunden ist. Diese beiden Gehirnhälften sind die perfekte Synchronität, wenn sie praktisch zusammenarbeiten. Da gibt es nichts Gutes und nichts Schlechtes, sondern sie sind dafür gemacht, im Grunde genommen eine perfekte Symbiose aus beiden, aus der weltlichen und aus der spirituellen Welt zusammenzubringen. Das wäre das Potenzial der Menschen, die praktisch ihr Potenzial auch ausleben können. Das, was ich einfach erlebe, ist, dass das Schulsystem ein extremstes Konditionierungssystem für die rationale Hälfte ist. Und das hat man in der Corona-Krise sehr gut gesehen. Man hat nämlich da gesehen, dass diejenigen, die lange durch ein Schulsystem oder auch ein Studium gegangen sind, zum Beispiel die Ärzte, die Richter, die Anwälte, die Politiker, dass die am stärksten in der Angst waren vor einem unsichtbaren Feind, der überhaupt nicht da war. Diejenigen, die aber ein holpriges Leben hatten, vielleicht auch durch bestimmte Krisen gegangen sind und sich selber sozusagen individualisieren mussten, die haben das sofort erkannt, dass das einfach wie soll ich sagen, ein kollektiver Wahnsinn ist. Und das zeigt mir eigentlich ganz, ganz klar, dass da vielleicht auch die Chance und die Aufgabe ist, mit einem ganz einfachen Konzept den Leuten zu sagen, was ist das, was ihr tun müsst, um aus dieser Abhängigkeitsspirale zu kommen? Und für mich liegt es eigentlich auf der Hand, nämlich die intuitiven Gaben zu stärken. Das hast du ja vorhin auch gesagt. Wir müssen an uns selber arbeiten. Wie könnte man so etwas machen, dass man an der intuitiven Gabe arbeitet und mehr ins Urvertrauen und in die Spiritualität kommt?
0: Andere Rahmenbedingungen schaffen. Erstmal für sich selber. Erstmal erkennen, dass nach oben hin noch sehr viel Entwicklung möglich ist. Das ist der erste Schritt. Und dann sich so zu fragen, was brauche ich da für Rahmenbedingungen, damit ich dann mich so entwickeln kann. Was du beschreibst, ist ganz typisch. Es gibt sozusagen verschiedene Bewusstseinsstufen. Es gibt verschiedene Modelle, wie man menschliche Entwicklung beschreibt in der Psychologie. Und ein Mensch, nehmen wir mal einfach als ein Kind. Ein Kind wächst heran und wenn es jetzt nicht von irgendwelchen, ich sag mal, schädlichen Einflüssen, traumatischen Einflüssen berührt wird, hat es einen ganz normalen klassischen Entwicklungsweg, und reift dann auch entsprechend. Das heißt, nicht nur der Körper reift, das ist immer das Problem. Man denkt, wenn der Körper ausgereift ist, ist der Mensch ausgereift. Nee, die Psyche, die muss ja genauso reifen. Die reift ja sozusagen unabhängig vom Körper. Also klar, ein bisschen ist da natürlich, hängt das zusammen, aber es kann auch sein, dass der Körper schon ausgereift ist, aber im Kopf hast du immer noch eine kindliche Psyche. Das ist unser Dilemma und wir haben heute leider eine traumatisierte Kindergesellschaft. Das heißt, diese emotionale Unreife vieler Menschen ist für bestimmte Kreise sehr wertvoll und wichtig, sonst könnten sie gar nicht Macht ausüben. Sonst hätten wir ganz viele souveräne Menschen und diese Menschen würden dann sowas gar nicht mit sich machen lassen. Die würden einfach sagen, die mache ich nicht, weil die einfach bei sich sind. Die stehen bei sich, die haben dieses Urvertrauen in sich und auch dieses Gefühl der Selbstwirksamkeit. Ich kann was verändern. Wenn ich jetzt sage so, dann wird das anders. Viele haben das aber nicht. Die haben so eine erlernte Hilflosigkeit verinnerlicht und genauso auch diese Angst, Fehler zu machen und bestraft zu werden. Diese Angst ist bei vielen im Nacken. Und dazu trägt natürlich die Schule bei mit dieser ganzen Benotungsgeschichte. Das ist ja auch ein Konditionierungsprogramm, hast du ja völlig richtig gesagt, was letztendlich die Menschen auf den Arbeitsprozess später vorbereitet und letztendlich auf die, man könnte sagen, den Sklavenstatus mit unsichtbaren Ketten. Das heißt, es wird viel verinnerlicht, was letztendlich uns selber limitiert. Limitierende Glaubenssätze, an die wir glauben, die wir verinnerlicht haben. Meinetwegen durch die Schule oder auch durch beschämende Erfahrungen, die Menschen gemacht haben. Und das ist unser Problem, wenn wir jetzt sagen, okay, was kann man jetzt stattdessen machen? Erstmal muss man sich dieser Dynamiken bewusst sein und wie prägend ein Umfeld ist. Natürlich ist nicht alles nur von der Umwelt abhängig, sondern wir bringen ja als Wesen auch bestimmte Qualitäten mit, die aus uns selbst herauskommen, aber die können sich nur entfalten, wenn das Umfeld dafür Reize bietet, sage ich jetzt mal so. Und alles Entwicklung braucht Zeit. Wir reden ja sowieso immer nur von Entwicklung, weil Entwicklung ist das, was auf diesem Planeten, ich sag mal, die Hauptaufgabe ist. Wir entwickeln hier unser Bewusstsein. Es evolutioniert sich hier. Und es fängt an, ich sag mal, bei der Stufe, wo wir nur an uns selber denken, das reine Überleben, bis hin, dass wir global denken und den Planeten als ein Lebewesen betrachten und alles vernetzt sehen. Und zwischen diesen beiden Extremen, zwischen also total auf sich selbst fixiert sein, also total ich-zentriert sein und kollektiv denkend, also sozusagen wir-zentriert sein, gibt es eine extrem breite Spannweite. Und eine Gesellschaft ist niemals homogen. Im Gegenteil, sie ist sozusagen, alles ist vertreten. Ja? Beispielsweise Menschen, die obdachlos sind, die sind sehr stark, was ihr Bewusstsein Ausrichtung angeht, im Überlebensmodus. Weil die haben jetzt nicht, die werden jetzt nicht darüber nachdenken, ob sie bald ein Buch schreiben werden, sondern sie werden sich fragen, wo kann ich die nächste Nacht schlafen? Wo kann ich Essen bekommen? Wo kann ich mich waschen? Wo kann ich mal aufs Klo gehen? Ja, das ist deren Denken. Darum kreist sich deren Denken, weil sie in einer Situation sind.
1: Das ist ja das, was Ken Wilber, glaube ich, auch mit
0: Richtig.
1: dieser Entwicklungsspirale
0: Ganz genau.
1: aufgezeigt hat, wo er gesagt hat, okay, die Menschheit hat praktisch verschiedene Entwicklungsstufen durchgemacht
0: Richtig.
1: und in jeder Gesellschaft gibt es natürlich alle Entwicklungsstufen vertreten.
0: Ja.
1: Das, was mir extreme Angst macht, ist, dass genau diese Stufe, die du nämlich da gerade genannt hast, nämlich die Überlebensstufe, dass die ja provoziert wird durch die Kriege, die um uns herum gerade entstehen. Weil da werden wir ja sozusagen in der Entwicklungsstufe wieder nach ganz unten in Überlebensstufe
0: Ja,
1: geschmissen, kollektiv.
0: aber, wenn man sich jetzt mal wirklich ganz nüchtern, objektiv von außen mal die Situation anschaut, gibt es gar nicht so viele heiße Brandherde auf der Welt. Das wird aber medial anders dargestellt, sodass viele Menschen durch die Medien das Gefühl bekommen, die Welt ist kurz vorm Zerfallen. Das ist aber völliger Unfug aus meiner Sicht, völliger Unfug. Außerdem muss man heute gar nicht mehr alles in Schutt und Asche bomben, das ist gar nicht notwendig. Sondern man kann ja wirklich anders heute Krieg führen. Es werden ja auch, ich sag mal, die Kriegsführung der modernen Zeit, die läuft ja, also ich sag mal, die primitivste Form ist das, was wir manchmal mit Panzern und Kriegsschiffen und Flugzeugen sehen. Das ist die primitivste Form. Das ist das, damit die Menschen denken, ah ja, das ist Krieg. Nein, der Krieg läuft schon ganz anders ab. Der läuft wirtschaftlich ab, der läuft genetisch ab, der läuft ideologisch ab, der läuft, was das Weltgehen ab, also diese Informationswaffen, das ist bereits Kriegsführung auf einem sehr hohen Niveau und wir sind mittendrin. Das heißt, wir mischen mit unserem Interview jetzt genauso in dieser hybriden Kriegsführung der fünften Generation mit dieser Informationskrieg, indem wir zum Beispiel andere Impulse reingeben, andere Zusammenhänge aufzeigen. Das ist schon Teil der Kriegstaktik, wenn man so möchte. Das heißt, der Krieg läuft ja schon. Das ist erstmal der erste Schritt. Wir müssen gar nicht so viel Angst haben vor heißem Krieg. Wir müssen aber Angst davor, was heißt Angst davor haben? Wir sollten uns darüber informieren, was Informationskrieg bedeutet. Und der ist viel gefährlicher, weil der Informationskrieg hat für die meisten einen großen Nachteil. Er ist unsichtbar. Es fehlt das Bewusstsein und dadurch, weil wir keine Vorstellung haben, was das bedeutet, sind wir dem schutzlos ausgeliefert. Und jetzt kommt's, dieser Informationskrieg dient ja dazu, Narrative zu verbreiten. Ich rede immer von Gedankenviren, die in das Bewusstsein der Räume, den Bewusstseinsraum der Menschen eintauchen und dort dazu führen, dass diese Menschen anfangen, sich selbst zu zerstören. Durch ihr Verhalten. Die handeln ja nach, jeder Mensch handelt nach seinem Weltbild. Das Weltbild ist sozusagen der Vergleichs- und Bewertungsmaßstab, mit dem du die Dinge, die dir widerfahren, einordnest, sortierst, bewertest, sagst gut oder schlecht, richtig oder falsch, oben und unten und so weiter. Was wäre aber, wenn dieses Weltbild schon von vornherein, was du jetzt in diesem Kulturkreis, in dem du groß geworden bist, bekommen hast, sehr eingeschränkt ist in seinen Wahlmöglichkeiten? Dann bist du ja schon in deiner, vom Ausgang her, bist du ja schon in den Möglichkeiten, die du hast, um dich mit den Gegebenheiten der Welt auseinanderzusetzen, extrem eingeschränkt. Also auf gut Deutsch, du hast nur die Wahl zwischen Pest und Cholera. Es fehlt dir aber noch die Alternative C, D, E, F, G, H und so weiter. Die gibt es für dich nicht, weil hat dir niemand darüber erzählt. So, das heißt, wenn du also in diesem beschränkten Weltbild unterwegs bist, dann wirst du auch nur im Rahmen dieses Weltbildes Entscheidungen treffen und danach handeln. Und handeln heißt auch, wie lebst du deine Lebensweise? Und die Lebensweise, wie wir sie heute praktizieren, ist total widernatürlich. Und damit zerstörst du dich quasi selber. Deswegen werden die Leute auch nicht mehr 150 Jahre alt, sondern vielleicht nur noch 70 oder 80 Jahre und dann die letzten 10 Jahre davon meistens schwer chronisch krank. Das hat Gründe. Das hat alles mit diesen Narrativen zu tun. Weil uns ja nicht erzählt wird, was man dafür tun könnte oder machen sollte, jedenfalls im großen Stil, um lange gesund glücklich zu leben. Weil dann müssten wir komplett unsere eigene Art, wie wir leben, hinterfragen. Wir müssten uns damit auseinandersetzen, wie unser Wirtschaftssystem funktioniert, wie unser Geldsystem funktioniert, wie die Ressourcenverteilung auf diesem Planeten ist, wer die Medien kontrolliert. Wir müssen uns mit so vielen Themen beschäftigen, weil das hat alles eine Rolle, spielt alles hier rein, weil aktuell befinden wir uns in einer Masse-Elite-Gesellschaft. Das ist das
1: Lass
0: Ding.
1: mich, da mal einhaken. Mir fallen da auch wieder so ein paar Muster auf, die ich vielleicht mal an so einfachen Beispielen aufzeigen will. Vielleicht auch mal an unserer Bubble. Ich interessiere mich schon im Moment sehr stark für Ernährung. Und man kann alles finden. Man kann vom Veganer bis zu der Ideologie des Fleischessers, dass das das einzig Wahre ist und das einzige Überlebensmodell. Man kann. Jede Nahrung wird auf den Prüfstand gestellt und im Endeffekt wird alles von irgendjemandem zerrissen oder hochgehypt. Man hat praktisch gar keine Orientierung mehr. Und mir fällt eine Sache auf, um eine Orientierung zu behalten, hilft nur eine einzige Sache, nämlich man selber, sein Instinkt und auf seine Wahrnehmung zu hören und auf seine Gefühle und auf sein tiefstes Inneres. Wenn man diese ganzen Sachen konsumiert, endet man entweder in einer Bubble, dass man zum Beispiel Veganer ist, militanter Veganer. Ich habe gerade oder vor einem Jahr ein Interview gemacht mit der militanten Veganerin und war sehr verblüfft. Oder man ist in der Bubble der Fleischesser und schon hat man sozusagen sich auch einer Gruppierung angedockt, in der man sozusagen in dieser Ideologie aufgeht. Ein ganz einfaches Konzept, wie man im Grunde genommen Leute praktisch spaltet und auch Glaubenssätze schafft, so wie du das vorhin auch beschrieben hast. Wenn wir jetzt einfach mal überlegen, wie können wir denn da rauskommen, dann kommt immer bei mir nur eine einzige Möglichkeit raus, sich mit sich selber zu beschäftigen und seine Gefühle, Instinkte zu schärfen und die Dinge loszulassen, die wir sozusagen entweder bewusst aufnehmen müssen, weil wir denen nicht entrinnen können, oder auch es sein lassen, uns diese Sachen anzugucken. Oder sie uns nur anzugucken mit einer Außensicht als Inspiration und sie nicht mehr zu unserer Ideologie werden zu lassen. Müssen wir diese Welt nicht komplett neu denken, sie ist doch ein Irrenhaus. Ich meine, man braucht doch nur rausgucken. Es gibt ja eigentlich nichts, was nicht irre ist, was einem intuitiven Menschenverstand nicht schmerzhaft wehtut, das sich angucken zu müssen. Wenn ich mir aber vorstelle, dass man alles neu denken muss, jede einzelne Aktion, jedes System, jede Ideologie, wenn man sie einfach von außen sich neu strukturiert für sich selber als Individuum, ist das eine Lösung, um einfach vielleicht auch irgendwann wieder friedlich, ja, in eine friedliche Gesellschaft zurückzukommen?
0: Was du beschreibst, sind unterschiedliche Bewusstseinsstufen. Und jede Bewusstseinsstufe ist erstmal so, wie sie ist, entstanden im Rahmen eines bestimmten Individuum-Umwelt-Austausches oder der Wechselwirkung. So. Du sprichst jetzt schon aus einer sehr hohen Bewusstseinsstufe, weil du vieles schon kennengelernt hast und die Vor- und die Nachteile sehen kannst und auch wie vieles miteinander vernetzt ist. Viele können das noch nicht. Die müssen sich erstmal in diese Richtung erstmal entwickeln. Das heißt, die durchlaufen jetzt verschiedene Stufen, sei es die Ernährung. Dann macht man mal die Erfahrung erstmal klassisch, wie alle sich ernährt haben. Dann kommen diese exotischen Ernährungsformen, meistens ja in Großstädten. Wenn dann so, ich sag mal, die junge Generation aus dem Elternhaus raus ist, dann wird erstmal ausprobiert. Dann sagen, oh, vegan, das tut mir gut, ich mache das, oh, ich fühle mich immer besser, und dann wird pauschalisiert, ja, das ist der einzige Lebensstil und nur so muss man leben, das ist überhaupt und blablub. So. Okay, das können die eine Weile machen. Und vielleicht kommen sie dann nach 10, 15 Jahren, je nachdem, wie sie konstitutionell aufgestellt sind, ob sie dann schon ausgezehrt sind oder was weiß ich. Und dann kommen sie vielleicht zu dem Punkt, ah, okay, ist vielleicht doch ein bisschen differenzierter zu sehen. Die verlassen dann sozusagen diesen Fanatismus und fangen an, differenzierter zu denken. Und das ist genau das, worum es geht. Diese weg von diesem monokausalen, fanatischen, einseitigen, absoluten, verabsolutierten Denken hin zu einem differenzierten, integralen Denken. Das ist genau der Punkt. Und dieses integrale Denken ist halt noch nicht so verbreitet. Viele denken noch gar nicht so. Viele hängen in irgendeiner Stufe fest. Und die eine Stufe ist, ich halte mich nur an das, was der Staat sagt. Ich halte mich sozusagen an die Richtlinien und Vorgaben und Gesetze und bin treu ergeben und kriege dazu ein bisschen sozusagen Streicheleinheiten und Lob. Der nächste sagt, es ist mir alles zu eng, ich brauche Freiheit, ich möchte mich erstmal autonom frei entfalten dürfen, ich möchte mich durchsetzen, ich möchte erfolgreich sein, ich möchte dies und jenes und so weiter. Dann gibt es die nächste Stufe, die sagt, naja, wenn ich jetzt erfolgreich bin, ist alles schön gut, aber an der Spitze ist meistens sehr einsam. Und dann guckst du halt, wie geht es den anderen Menschen? Und dann fängst du an, ah, guck mal, da gibt auch viele Menschen, die benachteiligt sind in dieser Gesellschaft, aufgrund dieser ganzen Verwerfungen, den Umverteilungsmechanismen des Geldsystems und dann fängst du an, vielleicht dich für Projekte zu engagieren, wo auch andere Menschen mehr von profitieren. Und so durchlaufen wir, jeder in seinem Tempo, manche sind da sehr schnell, manche sind da vielleicht ein bisschen langsamer, aber es ist ja nicht schlimm. Verschiedene Bewusstseinsstufen und jedes Mal ändern sich deine Werte, deine Sichtweise auf die Prozesse, die es im Außen gibt, auch wie du dich mit dieser Welt, die da im Außen, die du vorfindest, sozusagen in Beziehung setzt. Deine Prioritäten, nach denen du handelst, ändern sich komplett. Und wenn du das irgendwann mal begriffen hast, dass du eigentlich nur eine Stufe durchschreitest oder eine Art von Leiter erklimmst, dann sieht die Welt plötzlich ganz anders aus. Die sieht dann plötzlich geordnet aus. Die sieht dann nicht chaotisch und irre aus. Die sieht irre aus einer bestimmten Sichtweise. Ja, aber wenn du dann sozusagen von oben rauf gucken kannst, erkennst du plötzlich auch einen Sinn dahinter. Und jetzt kommt's. Zwischen diesen verschiedenen Bewusstseinsstufen gibt es natürlich auch Wertekonflikte. Und wenn du dir die Welt da draußen anguckst und die Krisen und Kriege, dann sind das überwiegend Wertekonflikte, mit denen wir es zu tun haben. Das sind sozusagen die Reibereien an diesen verschiedenen unterschiedlichen Bewusstseinsstufen, die mit unterschiedlichen Werten ihr Leben gestalten, ihre Ideologie praktizieren, und dann gibt es eben eine andere Stufe, die es eben anders sieht, und dann gibt es an der Stelle gibt es Reibereien, was nicht unbedingt schlecht sein muss. Weil ohne Reiberei, ohne Widersprüche, ohne ja, Widerstand können wir gar nicht wachsen. Das muss man vielleicht mal aus der Perspektive sehen. Das heißt, wenn wir über Widersprüche stolpern, nehmen wir mal einfach nur die Ernährung als Beispiel. Und stellen nach, wir sagen, es wird gesagt, ja, das ist die beste Ernährungsweise, so musst du dich ernähren, machst du es eine Weile. Und dann merkst du an dir irgendwie plötzlich Veränderungen. Erstmal sagst du, wow, ich bin begeistert, mir geht es besser, ich fühle mich leichter. Und danach machst du es ein paar Jahre und dann merkst du irgendwie, nee, irgendwie geht es mir jetzt nicht mehr so gut. Jetzt habe ich das Gefühl, ich bin irgendwie ausgezehrt. Dann fängst du an, aufgrund dieser Widersprüche, einerseits wird gesagt, es sei so, und du machst die Erfahrung, dass es aber langfristig gesehen nicht so ist, fängst du an, das zu hinterfragen und stellst plötzlich fest, na, vielleicht ist es doch gut, ab und zu auch nochmal ein paar andere Sachen dazu zu essen, damit mein Körper, weil der gibt mir ja gewisserweise den Rahmen vor, vielleicht jetzt hier nicht so sehr leidet oder sich zu sehr auszehrt. Und alleine durch diese Widersprüche, und das kannst du auch auf politische Ideologien anwenden oder auf wirtschaftliche Konzepte, bringen dich ins Nachsinnen, ins Nachdenken, ins Ergründen, ins Forschen und dadurch entwickelst du dich. Und das ist der Punkt. Und viele machen es sich halt sehr bequem in einer bestimmten Blase, aber ich sage nur, es ist eine Frage der Zeit. Irgendwann wird das Leben dir Rahmenbedingungen schaffen oder Schlüsselerlebnisse einspielen oder Krisen und Konflikte oder irgendwelche Leiterfahrungen einspielen, die dich zwingen, hinzuschauen und die dich zwingen, an dir zu arbeiten. Und es gibt ja zwei Wege. Entweder erkennst du das rechtzeitig durch Beobachten, durch Eigenreflexion, Selbstreflexion und du machst es freiwillig. Oder aber die Lebensumstände zwingen dich dahin, die prügeln dich dahin. Entwicklung wird so oder so stattfinden. Und ich sage immer beim Laufen, ich bin ja auch viel Marathon gelaufen, da gab es ganz am Ende von dem Lauffeld, gab es den sogenannten Lumpensammler.
1: Ich habe mal eine rote Laterne gekriegt. Bin nie ein Marathon, weil ich bin ja Radfahrer. Einmal Marathon mitgelaufen und bin immer vom Besenwagen hergelaufen.
0: Richtig. Und
1: Genau.
0: der ist derjenige, an den musst du sozusagen, da musst du schneller sein. Und wenn du es nicht bist, dann bist du weg. Dann wird der fegt dich sozusagen weg. Und das ist im
1: Genau.
0: Grunde ein schönes Sinnbild fürs Leben. Das heißt, der treibt dich vor dich her. Das heißt, du musst dich entwickeln, du musst weitergehen. Und wenn du es nicht machst, dann wirst du eingesammelt, dann bist du raus aus dem Spiel. So. Und
1: Ja.
0: du kannst sagen, ey, okay, ich brauche jetzt nicht diesen Druck von hinten. Ich habe selber schon, ich habe den Zug von vorne, also ich habe eine Begeisterung für irgendwas und lass mich da gerne hinziehen. Oder wenn du sagst, ach, mir ist scheißegal, ich will mich gar nicht entwickeln, dann wartest nur ab eine gewisse Zeit und dann kommt von hinten der Druck. Dann kommen die Lebensumstände, die dich dann wieder drücken.
1: Also der Druck, wenn ich dich jetzt richtig interpretiere, ist, dass das Leben so ist, mit Sinn versehen, um evolutionär auch als Gesellschaft zu wachsen. Jetzt könnte man natürlich sagen, ein Krieg ist eine brutalste Art und Weise,
0: Ja.
1: ein Wachstum hervorzurufen. Aber ich habe ja eine Kampagne gemacht, die nennt sich Ignorance Pulls the Trigger. Und dazu habe ich 20.000 Menschen fotografiert. Und genau da steckt der Sinn drin. Wir haben ja die Möglichkeit zu sagen, nein, wir machen da nicht mit. Wir können ja jetzt, also das ist ja das eigentlich, was du beschreibst. Entweder ignorieren wir, dann fallen wir sozusagen auf diese Kriegspropaganda wieder rein. Oder wir sagen, nee, ich habe das verstanden. Ich will nicht die harte
0: Genau.
1: Auseinandersetzung mit einem Krieg. Das lasse ich nicht zu. Ich mache entweder einen Move raus aus dem Spannungsfeld, indem ich zum Beispiel in ein anderes Land ziehe, indem ich neue Möglichkeiten suche, indem ich mich dem Krieg entziehe. Ist das genau das, was du meinst? Also, dass man im Grunde genommen die Ignorance ist in meiner Sicht das Gute.
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3: 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Der Kölner Oberbürgermeister Thorsten Burmester, SPD, und der Düsseldorfer Oberbürgermeister Stefan Keller, CDU, wollen den Handel mit harten Drogen legalisieren. Wir sind bereit, Pionierstädte zu sein, sagte Keller am Freitag. Burmester meint, das Leid der Süchtigen ist bedrückend. Und groß ist auch die Not der Anwohner und Geschäftsleute. Ob mit einer Legalisierung der harten Drogen das Problem besser wird, ist jedoch zu bezweifeln, meinen Experten. Der größte Teil der Pacht- bzw. Mietverträge von Agrarland und Wald zum Bau von Windkraftanlagen oder Photovoltaikfeldern dürfte aufgrund extrem überteuerter Mieten sittenwidrig und damit nichtig sein. Denn es ist gemäß bürgerlichem Gesetzbuch und relevanter Gerichtsurteile von einem sittenwidrigen Pacht- oder Mietvertrag auszugehen, wenn die Pacht oder die Miete gut 100% über dem objektiven Marktwert der Gebrauchsüberlassung liegt. Zum Teil werden aber sogar über 10.000% überhöhte Pachten oder Mieten für Solar- und Windparks gezahlt. Das sind ganz schlechte Nachrichten, insbesondere für private und kommunale Verpächter, die sich bereits über Zuflüsse in Millionenhöhe in den kommenden Jahren freuen und gegebenenfalls bereits bald mit enormen Rückforderungen ihrer Mieter rechnen müssen. Die Europäische Union hat ihre Wirtschaftssanktionen gegen Russland erstmals um 12 Monate verlängert. Der Regierungswechsel in Ungarn machte diese Entscheidung möglich, da der neue Ministerpräsident Peter Magyar als russlandkritischer gilt als sein Vorgänger Viktor Orban, der eine einjährige Verlängerung stets blockiert hatte. Ein Verbot der Einfuhr von russischem Rohöl auf dem Seeweg und die Abkopplung mehrerer russischer Banken vom Finanzkommunikationssystem SWIFT sind Teil der Maßnahmen. 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
1: Im Spannungsfeld, in dem ich zum Beispiel in ein anderes Land ziehe, in dem ich neue Möglichkeiten suche, in dem ich mich dem Krieg entziehe. Ist das genau das, was du meinst? Also, dass man im Grunde genommen, die Ignorance ist in meiner Sicht das größte gesellschaftliche Problem. Wir sehen die Dinge nicht, die Realität sind. Wir sehen die Ungerechtigkeit nicht. Wir sehen das Asoziale an diesem Staat nicht, der auf der einen Seite die Obdachlosen auf der Straße verrecken lässt. Und auf der anderen Seite die Möglichkeit gibt, für Superreiche so viele Wohnungen zu kaufen, wie sie wollen und den Druck immer mehr zu erhöhen. Wir sehen den Staat, der auf der einen Seite das schwerste Urteil fällt über einen Mörder, aber gleichzeitig viele Millionen jungen Menschen zu Mordmaschinen macht oder vielleicht sogar sie in den Krieg zieht und zu Mördern macht. Wir sehen eigentlich die ganze Schizophrenie. Ist genau das eigentlich die Ignorance nicht die Ursache jeglichen Leids, was dann irgendwann kommt, wenn wir nicht ins Handeln kommen?
0: Ich würde sagen, ja, teilweise ja. Ich würde aber eben sagen, es hat das wieder, Ignorance ist ja nur die Folge, wieder ist ein Verhalten oder ein Nichtverhalten, eine Passivität von einer bestimmten Bewusstseinsausrichtung. Man könnte auch sagen, wenn wir jetzt nochmal Trauma ins Spiel bringen, Trauma zeigt sich ja, ich sag mal, vereinfacht in vier Traumareaktionen. Da gibt es zwei Reaktionen, die was mit der inneren Übererregung zu tun haben und zwei mit der Untererregung. Also einmal Flucht und Kampf wäre Übererregung und Erstarrung, Unterwerfung wäre Untererregung. Und wenn sich Menschen passiv einer Ideologie oder was auch immer unterwerfen, kann das auch eine Traumareaktion sein. Natürlich können es auch auf gut Deutsch einfach nur faule Menschen sein. Wobei ich sage, es gibt eigentlich keine faulen Menschen, sondern es gibt nur diejenigen, die noch nicht aus sich selbst heraus motiviert sind, weil sie noch nicht das gefunden haben, was sie wirklich antreibt. Und dafür gibt es dann die Leiterfahrung. Leid hat mittlerweile, sehe ich Leid mittlerweile ganz differenziert. Leid ist nicht gut oder schlecht. Leid ist notwendig, offensichtlich, wenn man nicht den Platz einnimmt, den man vielleicht auch für sich selber als Seele ausgesucht hat. Also sozusagen, nehmen wir mal Lebensplan. Das ist jetzt ein ganz hohes Verständnis. Das würde ja voraussetzen oder davon ausgehen, dass jeder Mensch, der hierher kommt, tatsächlich sich auch einen Plan gesetzt hat. Wenn er den vergessen hat und sich dann irgendwo auf einer Stufe es bequem macht und sich nicht mehr bewegen will, weil er sagt, ach, das ist toll, kann er eine Zeit lang genießen. Aber die Lebensumstände werden irgendwann dafür sorgen, dass er Druck bekommt. Den kann er auch noch ignorieren. Der Druck wird größer.
1: Das ist ganz spannend, weil das würde ja, also da bist du eigentlich genau auf der Philosophie, der ich auch ganz klar unterliege oder die ich einfach auch für mich erkannt habe. Das heißt also, im Grunde könnte man sagen, du kannst in einem Irrenhaus nicht gesund sein, du kannst nur mitschwimmen in einem Irrenhaus, du kannst irgendwie überleben in einem Irrenhaus, aber du kannst nicht dein größtes Potenzial sozusagen erfahren und erleben. Das zeigt ja auch, wenn, es gibt ja Studien, da wird gesagt, dass die Menschen von ihrem Potenzial nur 5% körperlich und auch geistig nutzen. Ein paar wenige dann vielleicht 6 oder 7% oder 8%, die nennen wir dann Genies. Aber wir sind ja noch weit weg von der Möglichkeit, 100% zu nutzen. Das heißt also, daran sehen wir eigentlich, was für ein Potenzial in den Menschen noch schlummert, wenn wir es verstehen würden, zu nutzen oder der Konditionierung sozusagen zu entfliehen. Das heißt also, wenn wir dann in einer irren Gesellschaft leben, funktionieren über Jahre, plötzlich krank werden, depressiv werden, ist das ja eigentlich ein Gesundungsprozess. Das hört sich vielleicht krass an. Da werden jetzt wahrscheinlich viele Leute die Hände über den Kopf zusammenschlagen. Aber es ist der Ausbruch aus einem Irrenhaus. Und zu sagen, jetzt individualisiere ich mich. Jetzt stirbt der Körper und geht in die nächste Reinkarnation oder wie man auch glauben möchte. Oder er überlebt dadurch, dass ich mein Leben ändere. Und das wird ja auch immer wieder bestätigt dadurch, dass Leute sagen, ich hatte die schwere Krankheit, aber ich habe seitdem habe ich ein Lebensgefühl und habe mein Leben auf den Kopf gestellt und lebe ganz anders und bin plötzlich frei. Das zeigt ja eigentlich die These, die wir beide haben, dass wir tatsächlich alles neu denken müssen und entweder ins Handeln kommen von alleine oder uns praktisch ja, irgendwann ins Handeln zwingen zu lassen. Das ist ja kollektiv eigentlich schon ein Wahnsinn, dass das so ist. Aber es ist ja auch ein wahnsinniger Erkenntnis, um Frieden eigentlich zu schaffen. Weil dann ist die Lösung ja eigentlich relativ einfach, ne?
0: Meine Kollegin, mit der ich das Buch geschrieben habe, die sagt immer so einen schönen Satz: Du bist ziemlich gesund für jemanden, der sich an so kranke Verhältnisse angepasst hat. Und die Symptome, die wir entwickeln, sind ja im Grunde Anpassungssymptome an diese kranken Verhältnisse. Und natürlich können wir jetzt die Symptome unterdrücken oder wir können uns die Frage stellen: Sind die Rahmenbedingungen, unter denen wir leben, sind die artgerecht für den Menschen oder nicht? Aber wenn wir diese Frage mit Ja beantworten, dass sie nicht artgerecht sind, dann kommt die nächste Frage, was brauchen wir stattdessen? Und das ist auch natürlich nicht nur eine individuelle Leistung, sondern auch eine kollektive Leistung, sich zu fragen, wie wollen wir denn stattdessen leben in Zukunft? Wie wollen wir Bildung machen? Wie wollen wir Gesundheit? Wie wollen wir wirtschaften? Wie wollen wir mit den Ressourcen umgehen? Und, mit was für Technologien und so weiter? Wie wollen wir das Zusammenleben organisieren? Das sind ja alles Fragen, die dann im Grunde entstehen. Und da haben wir wieder das Dilemma, dass wir mit dem bestehenden Denken versuchen, die Zukunft zu projizieren. Das ist das Blöde, weil wir dann im Grunde einfach eine Reinszenierung meistens machen. Und hier mal komplett neue Wege zu gehen, ganz anders zu denken, das ist sozusagen die große Herausforderung. Und das braucht halt gewisse Zeit, weil Menschen, die jetzt, sag ich mal, schon hier sind und entwickelt sind, die ändern sich ja nicht mal grundlegend. Außer vielleicht mal solche Schicksalsschläge, die können noch mal so ein paar Dinge neu sortieren. Aber das Potenzial jeder Gesellschaft liegt ja in der Folgegeneration, sprich in den Kindern, weil die sind noch nicht so eingesaut mit bestimmten Konzepten. Die kann man sozusagen noch ganz anders prägen und ihnen auch von Anfang an vielleicht eine ganz andere Art des Denkens näher bringen. Setzt aber voraus wiederum als Elterngeneration, dass du bei dir selber aufgeräumt hast, dass du nicht deine Dinge, was du als Kind erfahren hast, einfach nur so eins zu eins weitergibst, sondern dass du auch schon mal überlegst, war das gut, war das nicht gut, was könnte ich jetzt besser machen? Also, dass du mit dir selber auch sozusagen arbeitest und ins Reine gehst. Und dieser Wechsel der Generation ist aus meiner Sicht das Potenzial, die Chance, die wir haben, um etwas wirklich verändern zu können.
1: Das sehe ich auch so. Ja. Du hast eine Sache gesagt, da möchte ich dir wieder ein bisschen widersprechen oder vielleicht dich darauf hinweisen. Du hast gesagt, wir müssen neu denken. Ich habe ja auch in meinem Claim, Künstler denken anders. Ich habe das einfach nur so deswegen genannt, weil das andere Wort, was ich dafür, ich habe dafür kein anderes Wort gefunden. Es war so die einfachste Art und Weise. Aber eigentlich müsste es heißen, nicht denken, sondern wir müssen neu fühlen und aus dem Fühlen heraus handeln. Denn das Denken ist ein rationaler Akt und das Fühlen ist sozusagen die direkte Verbindung zu unserer Spiritualität. Und das ist ja, also wie wichtig das ist, das zeigt vielleicht einfach auch die verschiedenen Glaubensrichtungen dieser Welt. Wir fühlen, jeder Mensch fühlt wahrscheinlich eine göttliche spirituelle Energie. Und er bringt es dann in eine Art Bibel oder in eine Art Koran oder in eine Art buddhistische Schriftform. Und in dem Moment ist es eine Form, auch eine Trennung, weil sie natürlich in dem Moment, mir fällt da immer ein Satz ein, der mir immer sehr sauer aufstößt. Das heißt, ganz krasse Christen sagen zum Beispiel, Erlösung bekommst du nur durch Jesus. Dann denke ich mir so, Moment mal, okay, wir haben vielleicht ein Drittel Christen auf der Welt. Was ist mit den zwei Drittel? Die gehen dann in die Hölle automatisch, weil sie sozusagen an etwas anderes glauben. Und trotzdem kommt ja alles aus derselben Essenz. Der Gedanke ist ja sozusagen das Verbindende, die Intuition, also die Gehirnhälfte, die wir praktisch lahmgelegt haben, die bringt uns im Grunde genommen eigentlich in diese Verbindung, nicht in diese Vernetzung, dass es keinen Glauben gibt, sondern es einfach eine Interpretation, eine menschliche Interpretation ist. Und die wir dann weitertragen. Wenn wir neu denken, bedeutet das ja wirklich neu zu denken. Oder ich würde immer sagen, lasst uns doch mal alles neu fühlen. Darüber redet man ja viel zu wenig. Müssten wir vielleicht einfach, um friedlicher zu werden, auch mehr fühlen?
0: Ja, beides. Also vielleicht muss ich das nochmal ausführen, was ich meine mit neuem Denken. Also aktuell ist ja unsere Kultur durch sehr, nennen wir es mal, analytisches, rationales, digitales Denken geprägt. Also sehr ins Detail verlierend und sehr auf Fokus auf wenige ja, Details. Was ich noch meine, ist ein konzeptionelles, analoges Denken, was mehr auf Zusammenhänge und Mustererkennung basiert. Und wenn du diese beiden Sachen

0: kombinieren, aber uns dabei natürlich von unserer Intuition auch tragen lassen. Also das ist jetzt
1: Also
0: sozusagen drei Aspekte.
1: die
0: Ja.
1: Synchronität ist, glaube ich, das. Also nicht die Wertung, dass rational schlecht ist und oder Intuition schlecht ist oder Humbug ist. Ich habe mal eine persönliche Frage an dich. Du hast jetzt ein Buch geschrieben. Da steckt sehr viel Grips drin, da steckt sehr viel Erfahrung drin. Wenn du jetzt mal ganz, ganz ehrlich mit dir selber ins Gericht gehst und sagst, hast du das Buch geschrieben oder hat dich das Buch geschrieben?
0: Interessant. Ja, du kommst natürlich dann, aber dann kommst du schon, wenn du so eine Frage stellst, dann kommst du schon in die Frage, wie finde ich überhaupt im Leben Entscheidungen? Wie treffe ich Entscheidungen? Treffe ich die Entscheidung oder werden die getroffen und ich führe sie nur aus? Also,
1: Hast
0: das
1: du
0: ist das.
1: Angst um deinen Stand? Also ich glaube,
0: Nee, überhaupt nicht. Aber
1: nein,
0: ich weiß,
1: nein,
0: was du
1: nein,
0: meinst.
1: weil ich will das mal ganz kurz beschreiben, weil das ist ja ein ganz entscheidender Faktor. Ich habe immer wieder, also wir haben auf der einen Seite die weltlichen Erfahrungen. Du als Mensch hast ein unglaubliches Spektrum, du hast viele Bücher gelesen, du beschäftigst dich mit dem Thema ganz intensiv, du hast auch ein Talent dafür, auch ein intellektuelles. Da bist du sehr, sehr stark drin. Und ich bin mir aber auch ganz, ganz sicher, dass du, wie jeder Mensch, natürlich auch die schöpferische Kraft nutzen kannst, wahrscheinlich besser als viele andere, um dieses Buch sozusagen durch Impulse zu ergänzen. Das ist ja die Synchronität, von der ich spreche. Das heißt also, wir haben zwei Gehirnhälften. Die eine steht für die Logik, die steht für die Erfahrung, die steht für die Erfahrung, die wir als Mensch gemacht haben. Und das andere ist sozusagen das kollektive Bewusstsein, der spirituelle Bewusstsein und all diese Dinge. Ich habe ganz oft das Gefühl, dass tatsächlich ein Buch immer aus zwei Hälften besteht, wenn es gut ist oder auch eine Idee oder ein Bild oder ein Foto oder auch eine Kampagne, auch die Ignorance Pulls the Trigger Kampagne oder auch mein Project for Wea Kampagne, würde ich immer sagen, also ich stehe manchmal davor und denke so, verdammt, wo kommt das bloß her? Also, wie können so viele Zufälle da auf einen
0: Ja,
1: Haufen,
0: okay.
1: passieren?
0: Okay.
1: Genau.
0: Ja, also mich haben ja auch schon in den Jahren immer wieder Leute gefragt, woher weißt du das, wie kommst du dazu? Und da habe ich gesagt, ganz ehrlich, und das ist beantwortet, glaube ich, jetzt deine Frage auch, ich weiß es gar nicht. Das wird mir einfach so eingespielt. Da habe ich da wirklich das Gefühl, ich werde geführt. Ich habe sehr viele Synchronizitäten, wenn ich mich auf ein bestimmtes Thema ausrichte, weil ich will dazu mal jetzt mehr wissen oder jetzt ein Buch schreiben oder was auch immer oder ein Video drehen, dann ist meine Wahrnehmung plötzlich so selektiv und ich sehe überall Dinge, die genau dazu passen. Und die fügen sich dann so sehr harmonisch und sehr schnell zu einem Gesamtbild zusammen. Das habe ich schon über viele Jahre beobachtet, immer wieder, wo ich gedacht habe, das gibt's doch gar nicht. Dann schickt mir jemand was zu oder ich sehe irgendwo ja ein Buch oder ich komme in ein Gespräch mit jemandem und dann denke ich so, das gibt's doch gar nicht. Das ist ja genau mein Thema gerade. Und dann erzählt er mir noch Sachen, wo ich sage, das ergänzt wunderbar. Das ist etwas, was ich tatsächlich merke, wenn ich mich entsprechend ausrichte, so für dieses Thema. Also es entsteht sozusagen ein Resonanzfeld, an das ich dann ganz vieles andocken kann. Insofern hast du recht, führe ich dann nur aus. Da bin ich dann tatsächlich nicht der Schöpfer, also im Sinne von, ich habe das jetzt aus mir selbst heraus sozusagen wie so ein Ei gelegt, sondern ich bin derjenige, wo es zusammenkommt, wo etwas zusammenfließen darf und ich trage es sozusagen dann nur auf Papier oder in ein Video oder so. Aber es wird mir sozusagen eingespielt. Aus
1: Aber
0: verschiedensten.
1: dann bist du ja Schöpfer. Du bist ja Schöpfer. Das ist, wenn
0: Ja,
1: man
0: ich
1: ja
0: könnte auch sagen, ich bin
1: also
0: Manager. Ich bin Manager. Ich manage
1: oder
0: eigentlich nur das, ich,
1: Transformator.
0: oder Koordinator, genau. Ich koordiniere eigentlich nur das, was dann kommt, bringe das in ein Bild. Also ich sag mal, der schöpferische Prozess ist tatsächlich dann das Bild kreieren, in das sich diese ganzen Puzzleteile einfügen und dann ist es eigentlich nur noch eine reine Fleißarbeit, das runterzuschreiben.
1: Beschreib mal dieses Gefühl, weil das ist ja ein unglaublich starkes Gefühl, weil man ich würde mal sagen, das ist so energetisch wahrscheinlich eines der stärksten Gefühle, die man im Leben haben kann. Wenn man
0: Ja.
1: plötzlich merkt, man hat einen Flow und alles
0: Genau.
1: funktioniert und alles ist möglich. Das ist ja das auch, wo viele dann natürlich auch wahrscheinlich darüber stolpern, dass sie denken, sie sind ja gottähnlich. Das ist ja dann auch wieder der Umkehrschluss, dass dann irgendwann man es zu doll zu sein macht, anstatt wirklich ehrlich einfach auch mit sich selber zu sein und zu sagen, hey, dieses Buch ist durch mich entstanden, durch meine Intuition, durch mein Wissen als Mensch und gleichzeitig durch die Eingebung, die ich einfach hatte. Wenn wir das alle machen würden, würden wir doch schon einen Riesenschritt machen in Richtung Ehrlichkeit

0: und würden auch viel mehr die Leute identifizieren können, die das dann missbrauchen. Weil das ist ja ein unglaubliches Talent, wenn wir das alle könnten.
1: Ja, also du hast gefragt, wie sich das anfühlt. Das
0: Genau.
1: fühlt sich in dem Moment leicht an und freudvoll. Das ist so eine Freude mit einer Leichtigkeit. So fühlt sich das für mich an. So innerlich so, wow. Es ist eine Freude. Es ist Freude und Leichtigkeit. So fühlt sich das an. Und gleichzeitig aber auch wieder ein tiefes Urvertrauen, weil ich sehe, wenn ich das will, entsteht so etwas. Also dieses, und ich habe das ja schon zigmal diese Erfahrung gemacht, deswegen weiß ich, das kommt immer wieder. Und es hat eher das Gefühl, weil die Projekte, mit denen ich das jetzt mache, komplexer geworden sind, dass es auch immer besser geht und immer schneller geht und immer präziser wird. Aber es ist tatsächlich Leichtigkeit und Freude, so würde ich es beschreiben. Und es ist auch, das hört sich jetzt vielleicht komisch an, ich freue mich vor allen Dingen auch für die Menschen, die das dann später lesen dürfen. Ich freue mich bereits jetzt schon für die Leser, die dann auch, wenn sie es lesen, diese Erkenntnisse bekommen können und wie es ihnen dann im Leben weiterhelfen kann. Darüber freue ich mich jetzt schon. Also ich freue mich mit denen jetzt schon.
0: Dann
1: Das
0: halt doch
1: ist.
0: mal das Buch noch mal nach oben, damit das auch keiner vergisst, wie es
1: Ja, okay.
0: heißt. Genau. Genau. Warum sollen sich die Leute oder warum freust du dich darüber, dass wenn die Leute das lesen, was für eine Erkenntnis, was ist die Essenz dieser Erkenntnis, die sie aus
1: Die
0: dem
1: Essenz
0: Buch
1: ist genau
0: mitnehmen?
1: das hier, was hier
0: Das kann man
1: steht.
0: leider nicht lesen.
1: Ich lese es vor. Praxisleitfaden für ein gesundes Leben in einer kranken Welt.
0: Sehr schön. Magst du mal einen Satz oder ein kleines Kapitel vorlesen, was dir am wichtigsten ist und was vielleicht einfach die gesamte Message auch so ein bisschen
1: Naja,
0: zusammenbringt?
1: wir gerne. Wir haben ja heute über Traumata gesprochen. Ich würde mal aus einem Kapitel, wo es um das Thema Resets geht, also Großkatastrophenereignisse, wie die sich auf die Menschheit ausgewirkt haben, eine kurze Passage vorlesen. Weil damit letztendlich auch schon gesagt ist, womit wir es heute zu tun haben, wenn wir über Krisen und Kriege in der Welt sprechen. Weil es sind letztendlich Wiederholungsszenarien von nicht aufgearbeiteten kollektiven Traumamustern. Okay, ich lese mal hier eine Passage vor. Einen zentralen Bezugspunkt bildet für uns der Arzt und Psychoanalytiker Immanuel Wilikowski. Vielleicht noch der Hinweis, ich habe das ja nicht alleine geschrieben, ich habe das mit meiner Kollegin, die Marion, Dr. Marion Müller-Linke, die ist ja Traumatherapeutin. Wir haben das zusammen geschrieben, das Buch, ne? Deswegen auch die Wir-Form. Also einen zentralen Bezugspunkt bildet für uns der Arzt und Psychoanalytiker Immanuel Wilikowski. In dessen Werk über den Gedächtnisschwund der Menschheit findet sich ein Schlüsselkonstrukt. Die Menschheit habe in ferner Vergangenheit extreme kosmische Katastrophen erlebt. Ereignisse, die so überwältigend waren, dass sie sich wie Schocktraumata ins kollektive Nervensystem eingebrannt haben. Wilikowski zieht dabei eine Parallele zur individuellen Traumadynamik. So wie ein einzelner Mensch ein überwältigendes Erlebnis verdrängen kann, um weiter funktionstüchtig zu bleiben, so habe auch die Menschheit als Ganzes weite Teile ihrer traumatischen Vergangenheit aus dem Bewusstsein ausgeklammert. Das, was wir als Mythen, Religionen, Göttergeschichten, Weltuntergangsszenarien und archetypische Sagen kennen, seien in dieser Sichtweise verschlüsselte Erinnerungen an reale Katastrophenerfahrungen. Statt nüchterner Chronologie tritt eine Art seelische Symbolsprache. Sintflutmythen, Feuergötter, strafende Himmel, untergehende Reiche, all das wird zum Spiegel eines verdrängten kollektiven Traumas. Wilikowski spricht von einer kollektiven Amnesie, einer Löschung wesentlicher Teile der Erinnerung, die allerdings nicht einfach verschwindet, sondern das Weltbild, die Wissenschaft und das Verhalten der modernen Menschheit subtil verzerrt. Jetzt kommt die zentrale Botschaft. Die zentrale Warnung, die sich aus dieser Perspektive hervorhebt, lautet: Solange die Menschheit sich ihrer verdrängten Vergangenheit nicht stellt, wirkt das unaufgelöste Trauma im Verborgenen weiter und drängt auf Wiederholung. So wie ein einzelner Mensch seine traumatischen Muster so lange reinszeniert, bis er sie erkennt und integriert, steht auch die Menschheit in einem Wiederholungszwang, der sich in wiederkehrenden Krisen, Kriegen und Zusammenbrüchen zeigt.
0: Da habe ich jetzt gleich eine Frage und ich hoffe, wir finden eine einfache Antwort drauf. Wie kann man seine Traumas auflösen? Auf einem ganz einfachen Weg und und vielleicht sogar auch auf einem individuellen Weg.
1: Also viele Traumata entstehen ja im Kontext von Beziehungen. Die meisten im Kontext von Kind-Eltern-Beziehung. Das heißt, der erste Punkt ist, und vielleicht noch der nächste Punkt, und es ist im Nervensystem abgespeichert, sozusagen in unserem Körper ist der Ort sozusagen des Traumas. Das heißt, wir müssen den Körper mitnehmen. Das ist das Erste. Das heißt, es geht ums Fühlen. Und das Zweite ist, wir brauchen für unser Nervensystem, damit es sich beruhigen kann, eine andere Referenzerfahrung. Also wenn wir schlechte Beziehungserfahrungen gemacht haben, wo wir kein tiefes Vertrauen entwickeln konnten, wo wir beschämt wurden und so weiter, ist es der beste Weg ist wirklich eine neue Beziehung zu haben. Also jetzt nicht partnerschaftlich unbedingt, es kann einfach nur zu einem Menschen sein, dem man vertraut. Das kann ein Freund sein, ein Therapeut, wo man sich eben gesehen fühlt, weil es hat ja auch was mit diesen menschlichen Bedürfnissen zu tun, weil Trauma zerstört ja im Prinzip auch nicht nur Beziehungen, sondern es untergräbt auch unsere menschlichen Grundbedürfnisse, die wir haben. Nach Anerkennung, nach Sicherheit, nach Freiheit, Autonomie, nach Bedeutsamkeit. Und das heißt, wir brauchen im Grunde für die Heilung zwei Aspekte, mal ganz vereinfacht gesagt. Es ist komplexer und individueller natürlich. Es geht hier um verdrängte Gefühle, dass wir bestimmte Situationen einfach fühlen, aber sie ohne gleich zu bewerten oder abzulehnen. Und der nächste Aspekt ist, wir brauchen Referenzerfahrungen, die uns zeigen, dass es eben auch möglich ist. Also, dass wir, wenn wir die schlechte Erfahrung in der Kindheit gemacht haben mit unseren eigenen Eltern, und wir machen jetzt aber als Erwachsene Erfahrungen, Beziehungserfahrungen mit anderen Menschen und merken, die meint es nicht böse mit mir. Ne? Das ist das eigentliche. Man kann sich viel einreden, man kann in die Esoterik flüchten und so weiter. Das bringt aber auf Dauer nichts. Es stabilisiert vielleicht kurzfristig, aber langfristig brauchst du einfach eine andere Beziehungserfahrung. Viele Menschen nehmen dafür Tiere heutzutage. Deswegen gibt es da so viele Haustiere, ja? Hunde, Katzen, Pferde und so weiter. Weil die Tiere sind einfach nur da. Da ist kein Dialog, kein Widerspruch, kein, ne, sondern die sind einfach so, wie sie sind. Und
0: Dialog ist da schon, ich habe auch einen Hund. Also,
1: nee, ich meine was
0: ja.
1: anderes. Ne?
0: Okay, ja, das war
1: Ne?
0: ein
1: Der Hund
0: Scherz.
1: wird dir nicht widersprechen, der Hund wird mit dir keine Diskussion führen, der ist ja von dir abhängig und der gibt dir aber was anderes zurück. Und das ist
0: Also
1: das,
0: da
1: was
0: irrst du
1: heilsam
0: leider
1: ist.
0: auch. Also der Hund hat, der führt auch eine Diskussion mit mir, vielleicht auf einer anderen Ebene, vielleicht nicht verbal, aber du kannst sicher sein, der kommuniziert ordentlich mit mir.
1: Natürlich
0: Also.
1: kommuniziert er, aber das meine ich auch nicht. Ich meine die Art, wie wir zum Beispiel sprechen. Das wird der Hund mit
0: Ja.
1: dir nicht tun. Ja. Und da wird was natürlich was ganz anderes angetriggert, als wenn der Hund, ich sag mal, ja, mit dir nonverbal kommuniziert. Das meine ich
0: Ja.
1: alles gar nicht. Aber das kann heilsam sein, diese Erfahrung mit einem anderen Lebewesen. Das meine ich halt so. Das heißt, für viele Menschen sind Tiere jetzt sozusagen Begleiter, die helfen, traumatische Erlebnisse zu verarbeiten in der heutigen Zeit. Das wäre noch die gesunde Variante. Die kranke Variante wäre dann zum Beispiel irgendwelche Drogen zu nehmen oder irgendwelche Süchte zu entwickeln, die dann den Körper auf Dauer auch schädigen. Das sind aber auch nur Versuche, letztendlich diese innere Unruhe oder diese innere Leere mit irgendwas aufzufüllen, was einem kurzfristig das Gefühl von Geborgenheit, Schutz, Wärme und tiefes Vertrauen vermittelt. Das heißt also, den Körper dürfen wir nicht außen vor lassen, sondern Trauma hat ja genau die Eigenschaft, dass wir uns vom Körper getrennt fühlen, dieses Dissoziieren, sondern der Körper gehört ja dazu, der muss sozusagen mitgenommen werden. Und wie gesagt, wir brauchen andere Beziehungserfahrungen, die uns einfach zeigen, die Welt ist sicher, weil ein traumatisiertes Kind betrachtet die gesamte Welt als unsicher, es sozusagen ist pauschalisiert, obwohl nur vielleicht eine Situation, in der es gerade war, unsicher war. Aber dann wird die gesamte Welt als gefährlich betrachtet. Und das ist ja auch der Blick, den viele auf die Welt haben. Die Welt ist gefährlich. Ich sehe die Welt nicht als gefährlich. Ich weiß, es gibt Gefahren, aber ich sehe nicht die Welt pauschal als gefährlich. Das ist der Unterschied.
0: Mike, eine Sache, die mir auffällt, es ist, glaube ich, für viele zu kompliziert. Es ist noch nicht diese Gebrauchsanweisung, die ich mir wünschen würde. Lass uns mal ganz kurz vielleicht nochmal darauf zurückgehen, auf dieses Gefühl, was du vorhin nämlich beschrieben hast. Hast du in diesem Gefühl, wenn du in diesem Hoch dieses Prozesses bist, dass du ein neues Buch rausgebracht hast, dass du etwas geschaffen hast, was wirklich die Welt weiterbringen kann und dich da auch drauf freust, hast du in dem Moment irgendwelche Ängste, Existenzängste oder ist das wirklich so ein Hochgefühl, dass sich das über alles, also eine Zuversicht in und dass sie dich ins Urvertrauen bringt?
1: Ich sag mal so, mit diesen Existenzängsten, die tauchen da gar nicht auf. Also da habe ich mir sozusagen auf andere Art und Weise schon immer wieder auch bewiesen, dass ich hier klarkomme in diesem System. Weil wenn du sagst, Existenzängste würde ja bedeuten, dass man selber oder dass ich in dem Moment immer wieder mit irgendwelchen ganz tiefen Unsicherheiten konfrontiert werde. Das muss ich sagen, habe ich in der Hinsicht nicht mehr. Vielleicht vor 20 Jahren war das ausgeprägt, aber mittlerweile ist es ja auch so, man ein bisschen Lebenserfahrung macht einen ja auch ein bisschen, wie soll ich sagen, Man sieht Dinge einfach nüchterner, manche Sachen, und nicht so dramatisch oder so, oh, die Welt geht jetzt unter, sondern es relativiert sich vieles.
0: Durch die
1: Und
0: Erfahrung. Aber ich frage das aus einem anderen Grund,
1: ja.
0: weil wäre die Welt nicht eine andere, wenn jeder dieses Gefühl, was du da einfach hast, immer wieder im Leben hätte? Diese Zuversicht, eine
1: Ja, natürlich.
0: Aufgabe, einen Sinn.
1: Ja.
0: Das ist ja gerade das, was glaube ich, auch diese Welt zu diesem Wahnsinn bringt, dass sie im Unsinn leben. Du lebst aber deine Passion, du lebst sozusagen in der schöpferischen Kraft. Das zeigt ja eigentlich auch, wo die Reise hingehen muss, dass nämlich die Leute in ihre schöpferische Kraft kommen und einfach, das muss ja nicht dasselbe sein, wie was du machst oder dasselbe, was ich mache, sondern die individuelle schöpferische Kraft. Und die kann ja eigentlich nur dadurch entstehen, dass wir sie überhaupt erstmal erkennen. Was wollen wir denn überhaupt? Warum sind wir hier? Was ist
1: Ja,
0: unsere
1: aber manchmal braucht
0: Mission?
1: man dafür Leiterfahrungen, um das zu erkennen. Das ist der Punkt. Weil ich sag ja, manche werden zu ihrem Glück hingeprügelt durch die Lebensumstände. Manche brauchen einfach so einen Schicksalsschlag oder irgendeine Krise, die sie erstmal wirklich alles hinterfragen lässt. Und dann plötzlich kommen sie dahin, wo sie sich dann auch wohler fühlen. Guck mal, ein Mensch entwickelt sich grundsätzlich ja immer, aber wenn er unter Leiterfahrungen steht, Krisen hat, Probleme zu wälzen hat und zu lösen hat, dann ist er viel mehr gefordert. Natürlich zehrt ihn das schneller aus, aber die Entwicklung, die er dann macht, ist erheblich intensiver und schneller. Und so kann man ja auch Krisen sehen. Das sind wie Katalysatoren, dass wir durch den Druck, der jetzt auf uns lastet, wir können natürlich rumjammern und sagen, ja, ich verliere jetzt gerade alles, was ich bisher kannte. Ja, gut, aber vielleicht bekommst du dadurch etwas, was viel besser ist. Das weißt du jetzt noch nicht.
0: Ich habe aber noch eine, Anne, du hast vorhin etwas gesagt, was ich sehr spannend finde, dass du gesagt hast, du bist Marathonläufer. So siehst du ja auch aus, also drahtig und sportlich. Ich bin Radfahrer und ich glaube, ich ahne so ein bisschen was, wo einfach auch diese Impulse herkommen. Ich sehe immer mehr Leute, die natürlich den ganzen Tag mit dem Handy vor der Nase rumrennen. Ich sehe immer mehr ganz kurze Videos, die uns Takte geben, die uns einfach irre machen. Ich sehe immer mehr Leute, die beim Sport, beim Joggen Kopfhörer im Ohr haben, am besten noch Bluetooth-Kopfhörer. Ich sehe immer mehr Leute, die beim Kochen, beim Autofahren drei, vier Sachen gleichzeitig machen: Essen, telefonieren und Autofahren. Und ich sehe immer mehr Leute, die sich permanent eigentlich ablenken können. Ich glaube, du läufst nicht mit Kopfhörern, deine 40 Kilometer. Und das ist doch genau, also was passiert da, wenn du, deine 40 Kilometer läufst, was passiert da? Da müsste man ja sagen, das müsste ja die langweiligsten, vier oder ich sage jetzt mal 4 Stunden, weil vielleicht läufst du auch noch schneller, die langweiligsten 4 Stunden sein deines Lebens.
1: Naja, in einem Wettkampf ist es natürlich was anderes. Da hast du ja um das Publikum und da hast du unter Umständen, je nachdem, wo das ist, eine interessante Strecke. Also da bist du schon von den ganzen Umgebungen bist du gefesselt, ne? Aber wenn du jetzt für sowas trainierst und da läufst du ja dann nicht in so einer riesen Pulk mit 10.000 anderen, sondern da läufst du ja alleine. Ja, also ich habe schon mehrfach beim Laufen und einmal sogar auch im Wettkampf wirklich diese Flow-Erfahrung gemacht. Also da läuft es. Also nicht du läufst, sondern es läuft. Und ich konnte diesen Zustand sogar über mehrere Minuten halten. Also es war wirklich, ja, als wenn du weiß ich nicht, du schwebst. Das ist ganz eigenartig, dieses Gefühl. Das stellt sich aber am leichtesten ein, wenn du alleine läufst, wenn du jetzt nicht im Pulk bist, weil du musst ja auch dann ständig ausweichen, da bist du wieder ein bisschen abgelenkt. Aber wenn du dann tatsächlich dein Tempo gefunden hast, dann ist es wirklich Meditation. Für mich ist sowieso der Alltag Meditation. Also mich hat letztens auch jemand gefragt, ja, meditierst du? Habe ich kurz überlegt, wie ich das beantworte. Sage ich ja, aber nicht so, wie man denken würde, dass ich mich irgendwo hinsetze und dann so, das brauche ich für mich jetzt aktuell nicht. Für mich ist der gesamte Alltag Meditation, weil ich sehr achtsam bin mit dem, was ich mache und was ich denke und was ich wahrnehme und wie ich das für mich einsortiere. Das mache ich sehr bewusst. Auch jetzt, guck mal, jetzt in diesem Gespräch, das ist für mich auch eine Meditation. Ich bin voll und ganz präsent bei dir und das ist für mich Meditation. Ja, also ich bin sowieso gerne viel in der Natur, weil ich merke, die Natur ist das, was uns eigentlich zeigt, worauf es ankommt. Also der natürliche Rhythmus und Zyklus, die frische Luft, natürliches Sonnenlicht, Vogelgezwitscher, ja, habe ich tausendmal lieber Vogelgezwitscher als irgendwelche Musik. Ich habe das alles ausprobiert, auch mit Kopfhörern.
0: Also nicht The Eye of the Tiger in den Ohren und
1: Hat
0: dann
1: mir nicht
0: mit Vollspeed durch
1: gefallen.
0: den Wald.
1: Nee, das hat mir nicht gefallen. Nee.
0: Ich frage das deswegen, weil auch das ist ja ein ganz, ganz wichtiger Heilungsprozess, um einfach in die Friedlichkeit zu kommen, weil wir, egal ob wir jetzt diesen Moment haben, den du gerade beschrieben hast, den kenne ich auch, aber es ist ja wie eine Reset-Taste.
1: Genau.
0: Wir entziehen uns sozusagen dieses Überfalls der ständigen Beballerung von irgendwelchen Informationen. Ich meine, man kann ja sein Handy oder mal sein Laptop gar nicht mehr ausstellen, ohne dass da irgendwelche Fenster permanent aufploppen und neue Informationen reinkommen. Und beim Radfahren oder beim Laufen oder beim Spazierengehen oder egal, beim Spazierengehen mit dem Hund, ist dieser Moment da, wo wir sozusagen reflektieren können. Wir haben ja ganz, ganz viel jetzt so über dieses Gefühl geredet, dass das tatsächlich eine scheinbar sehr, sehr große Rolle spielt in der Veränderung. Ich würde den Leuten natürlich ganz gerne heute noch was mitgeben, was einfach das nochmal beschreibt, wie sie in die Veränderung kommen können. Du hast Meditation gesagt. Meditation ist ja eine ähnliche. Man setzt sich hin und man macht nichts. In dem Moment denken die Leute, man macht nichts. Aber man lässt sozusagen seine Gedanken los, also seinen Kopf, seine Ratio und lässt es sozusagen fließen. Das ist ja der Moment, den wir beim Sport erleben, den wir in der Meditation erleben. Und da kann ich dir nur zuschwichten. Ich meditiere auch, aber ich würde manchmal sagen, es könnte öfter noch sein als und auch noch länger, aber ich fahre dann lieber gerne Fahrrad oder gehe Skitouren machen oder wandern oder sonst irgendwas. Ist das vielleicht einfach auch ein ganz, ganz wichtiger Heilungsprozess, um erstmal den ersten Impuls zu bekommen für die Veränderung? Glaubst du, also würdest du sagen, dass das hat dich verändert? Bei mir würde ich sagen, ja.
1: Ja, du solltest auf jeden Fall den Körper mitnehmen, weil ich sag mal, wenn ein Nervensystem dysreguliert ist, sendet es ständig oder hin und wieder Impulse nach oben und der Kopf muss dann plötzlich zu diesen vielleicht alarmierenden Impulsen passende Gedankenbilder kreieren. Das heißt, man spricht in der Traumaforschung auch vom sogenannten Bottom-up-Mechanismus. Das heißt, irgendwelche getriggerten Nervensystemreaktionen, die werden plötzlich hier bewusst. Aber die passen gerade nicht zu deinem Gedanken, weil die sind sehr ruhig. Aber das Nervensystem ist alarmiert. Obwohl vielleicht die Situation gar nicht alarmierend ist, objektiv, aber sie hat irgendwas getriggert. Und dann kommen Gedanken aber passend zu diesen Alarmreizen. Und dann auf einmal bist du auch in so einer Panik oder in einer Hab-Acht-Haltung und so weiter. Und da sieht man erstmal wieder, wie wichtig es ist, diese Traumaladungen, die sich im Nervensystem abgespeichert haben, zu entladen. Und da helfen uns natürlich alles, was Rhythmus erzeugt. Und das ist eben rhythmische
0: Bewegung.
1: Bewegungen, Synchronisierungen von Hirnhälften. Das können Hitze-Kältereize sein. Das kann einfach rhythmisches Atmen sein in der Natur. Deswegen die Natur ist so banal einfach. Ich nenne das immer Selbsttherapie mit den Naturelementen. So würde ich das bezeichnen. Das kann uns auf jeden Fall sehr viel helfen, wieder zu uns zu finden. Aber es löst nicht das Problem, dass wir in einer Beziehung, im Kontext von Beziehungen haben, weil wir sind soziale Bindungswesen. Das heißt, das kann uns auf jeden Fall Ressourcen wieder zurückgeben, es kann uns regulieren helfen, aber um, ich sage mal, auch im Kontext von Beziehungen zu bestehen, brauchen wir bessere Beziehungserfahrungen. Und die kannst du nicht mit Meditieren und Esoterik-Konzepten und Engel anrufen und so weiter erreichen. Das ist dann die Falle, die sich daraus ergibt, sondern die Lösung heißt hier ganz konkret, mach bessere menschliche Erfahrungen als Erwachsener.
0: Aber die musst du ja erstmal, also wenn wir über diese menschlichen Erfahrungen reden,
1: Ja.
0: und ich habe ein Trauma, also nehmen wir jetzt zum Beispiel den Alkoholiker, der
1: Ja.
0: dann sozusagen jemanden trifft, der vielleicht so erstmal ganz clean ist und plötzlich kommen da zwei Welten aufeinander. Der eine fängt an zu saufen, der andere animiert den anderen zum Saufen und irgendwann ist das so eine Kettenreaktion, die wieder in Gang gesetzt wird. Das ist ja eigentlich die Spirale, warum das einfach immer weitergetragen wird. Also wir treffen sozusagen immer denjenigen, der uns dann diesen Impuls auslösen kann, dieses Trauma. Meditieren wir aber oder gehen wir joggen oder gehen wir in die Natur, dann haben wir sozusagen wie eine Neutralisierung dieser Traumas. Sie werden weniger wichtig und wir sind offener
1: Ja.
0: für offen, also für bessere Beziehungen und diese ganzen Dinge. Also die Natur heilt ja. Es sei denn, wir gehen natürlich mit Kopfhörern oder mit dem Handy. Ich habe ganz oft Leute, die rufe ich an und die schnaufen mir dann ins Handy und telefonieren tatsächlich während des Joggens. Und dann denke ich immer nur so, Wahnsinn, du nimmst dir eigentlich alles, was dir gerade geboten wird. Verstehst du, das ist doch eigentlich das, was wir als Möglichkeiten erkennen können, oder? Um überhaupt erstmal in die Heilsamkeit zu kommen, in die individuelle, oder?
1: Man könnte es auch so sagen, alles, was passiert, dient deiner Heilung. Alles. Weil irgendwann
0: Ein
1: wirst du an einen
0: schöner.
1: Punkt geführt, auch wenn es die Leiterfahrung ist, auch wenn es eine sozusagen eine Reinszenierung eines Traumas ist, es macht dir etwas bewusst, es führt dir sozusagen direkt hier vor Augen. Oh, und die Frage ist, wie entscheidest du dich dann? Wieder ähnlich? Verdrängst du oder nimmst du es an? Das ist eigentlich immer nur zwei Möglichkeiten. Entweder nimmst du es an und merkst, oh, ich sterbe dabei nicht. Oder du verdrängst es wieder, weil du Angst hast, es könnte ganz schlimm und überwältigend sein. Und dann gibt es ja tausend Möglichkeiten, das zu verdrängen. Mit Alkohol, mit Ablenkung und so weiter.
0: Da will ich noch mal ganz kurz auf die Krankheiten und auf die Depression zurück. Also man könnte ja sagen, also ein Mensch kommt an eine Depression. Das ist ein sehr unangenehmer Prozess, sehr, sehr harter Prozess und der kann sogar tödlich enden. Und jetzt würden alle sagen, alle Psychiater, ja, wir helfen dir und das Einzige, was dabei passiert, du kommst wieder zurück in eine kranke Gesellschaft. Der Ausbruch ist eigentlich nur, wenn du diese Depression tatsächlich für dich selber bewältigst, und das ist möglich, da bin ich mir ganz, ganz sicher, ohne Hilfe von außen und dich sozusagen reflektierst. Klar, wenn es natürlich lebensgefährlich wird, dann muss man zum Arzt gehen, das ist selbstverständlich, aber trotzdem, es gibt ja mehrere Anläufe im Leben, wo das passiert, zu analysieren, warum habe ich einen Schmerz, der ja überhaupt nicht da ist? Es ist ja nichts da, was mir diesen Schmerz sozusagen logisch erklären würde. Ich brauche nur rausgehen in die Natur. Also ich glaube sogar, wenn ein Depressiver 2 Wochen oder 3 Wochen wandern gehen wird, dass er am Ende keine Depression mehr haben wird. Aber er tut es halt nicht. Daran sieht man ja eigentlich, wo die Lösungen einfach sind. Die Lösungen sind auf der einen Seite in der Natur, sie sind sozusagen in der Bewegung, sie sind in der Neutralisierung von Gedanken, sie sind in der Neutralisierung von Traumas und Gedankenmodelle. Ich suche immer noch, wie soll man sagen, mit dir einfach nach der einfachsten Lösung, Menschen einfach diesen Tritt in den Hintern zu geben.
1: Naja, der einfachste Weg ist tatsächlich wirklich Natur. Aber man muss auch da aufpassen, dass man vielleicht dann nicht, wenn man für sich Bewegung entdeckt hat, dass man das wieder als Traumakompensation nimmt und daraus einen Leistungssport macht. Das gibt es nämlich ganz schnell, dass man sich sozusagen dieses Gefühl, wir können ja gar nicht mit sich selbst alleine sein. Da kommt so eine innere Unruhe hoch und dann wird die durch Lauftraining oder so wieder weggedrückt, dass man bis in die Schöpfung ist und dann ist man erstmal wieder beruhigt. Das geht dann nach hinten los, ne? Ich glaube, der erste Punkt ist, dass wir aufhören müssen, nach einer Wunderpille zu suchen. Der zweite Punkt ist, dass wir unseren individuellen Lebensweg anerkennen müssen, einfach annehmen müssen. Ich sage immer nach vorne gelebt, rückwärts verstanden, dass wir mal einfach sich und vielleicht die Frage stellen, hört sich jetzt auch seltsam an, ich sage sie aber aus einer bestimmten Haltung, was ist das Gute daran? Das Gute an der Depression, was ist das Gute an der Krankheit, was ist das Gute, dass mein Leben gerade scheinbar alles Bach runtergeht, was ist das Gute daran? Gibt es da was Gutes? Das richtet dein Denken auf was Neues aus. Vielleicht ist da wirklich in dieser Krise, in diesem Paket der Krise, der Probleme ein Geschenk verpackt, was du nicht sehen kannst, was sich aber später dann als sehr heilsbringend zeigt.
0: Vielleicht sollte man da auch mit einer anderen Einstellung rangehen.
1: Das ist ja schon ein Wechsel der Einstellung, indem du dir eine
0: Genau.
1: andere Frage
0: Ich
1: stellst.
0: würde nur vielleicht das noch ergänzen, es ist nicht einfach, sich auf den Weg zu machen. Es ist sozusagen, statt auf der Ebene lang zu spazieren, ist es halt ein 2000, 3000 oder vielleicht sogar 8000 Meter hoher Berg. Und der 8000er, der ist halt auch lebensgefährlich.
1: Richtig. Und wenn man einfach sagt, naja, geh in die Natur, mach ein bisschen so, mach ein bisschen so und ja, mach das doch erstmal. Und schau, was es mit dir macht. Weil es bringt ja nichts jetzt zu sagen, ich mach meinen Werkzeugkoffer auf, zeig dir 10 Methoden. Ah, die ist gut. Ah, nee, die ist nicht gut. Ah, das weißt du doch gar nicht. Du weißt doch gar nicht, wie dein System auf das und das reagiert, auf diese entsprechenden natürlichen Reize und auf diese ganzen anderen Erfahrungen, die sich dadurch ergeben. Wir sind ja nicht so eine Blackbox. nach dem Motto, jetzt musst du bei dem die Pille anwenden, bei dem die Pille und bei dem das Verfahren und dann läuft es. Das wäre ja so schön und einfach. Trauma ist sehr vielschichtig, weil Trauma zerstört, man könnte sagen, auf drei Ebenen. Also ich habe ja diese Gesundheitsdefinition, Gesundheit ist gleich die Qualität deiner Beziehungen. Auf den Ebenen einmal Beziehung zu dir selbst, Beziehung zu deinen Mitmenschen, Mitgeschöpfen und Beziehung zum Allschöpfer. Und auf all drei Ebenen erzeugt Trauma einen Bruch. Das heißt, die Selbstentfremdung, Beziehung zu dir selber, die Beziehung zu anderen Menschen, das ist eigentlich hauptsächlich da im Kontext von Beziehungen, Eltern-Kind-Beziehungen, partnerschaftlichen Beziehungen, Kollegen, Freundeskreis, da sind die meisten Probleme aus meiner Sicht. Und natürlich der Bruch, denn ihr Urvertrauen in die Schöpfung, überhaupt in die Schöpfung, ob es überhaupt eine Art von Ordnung gibt, Kosmos, sondern dass man denkt, oh Gott, wir sind per Zufall aus dem Nichts entstanden. Das ist ja so diese Resignation nach dem Motto, toll, Schicksal ist brutal und wir können nicht vorhersehen und so weiter. Ja, und jetzt gilt es im Grunde, diese drei Ebenen anzugehen, systematisch. Und das Einfachste ist natürlich, man fängt bei sich selber an. Man kann sich da mit verschiedenen naturwissenschaftlichen oder esoterischen Konzepten auch so ein bisschen ein höheres Dasein erklären, das hilft auch, aber dann hast du immer noch die Lücke in der Mitte, nämlich die Beziehung zu anderen Menschen. Und wenn du dich jetzt durch diese ganzen Konzepte in so einer anderen Bubble befunden hast und sich eigentlich von den Menschen isoliert hast, zurückgezogen hast, dann hast du immer noch eine Ebene, die nicht geheilt ist oder die nicht angegangen wird. Und das ist eben die zwischenmenschliche Ebene oder die, und da kann man natürlich dann sagen, gut, dann nehme ich mir lieber ein Tier, was auch völlig okay ist. Ich will das auch gar nicht bewerten oder so. Das ist ja auch heilsam, wenn du ein anderes Lebewesen hast, um das du dich kümmern darfst. Aber das ist nur ein Ersatz für eine Menschen- oder zwischenmenschliche Beziehung, muss man auch sagen. So. Und wir sind eine atomisierte Gesellschaft. Du siehst es ja. Viele, viele Paare bleiben nicht lang zusammen oder das ist alles sehr oberflächlich, was die Beziehung angeht. Also diese tiefe Anbindung ist bei vielen gar nicht gegeben. Und das hat wieder was mit den Bindungstraumatisierungen in der Kindheit zu tun, aus meiner Sicht.
0: Ich möchte dich zum Schluss noch mal kurz eine Sache fragen, zu einem Zitat, was ich sehr interessant finde und auch für mich öfter interpretiert habe. Wissen ist nicht Wissen.
1: Wissen ist nicht Wissen. Ja. Ja. Kann man so sehen. Kann man so sehen.
0: Okay. Ich frage das deswegen, weil darüber haben wir heute eigentlich geredet. Wir haben auf der einen Seite das begrenzte Wissen, was wir als Mensch irgendwie erfahren konnten, und wir haben diese Unendlichkeit an Potenzial, was sozusagen im Kosmos um uns herum schwirrt. Ich glaube, das ist auch Frieden, dass wir einfach wieder Demut haben und mit Demut einfach auf die Möglichkeiten gucken, die wir als begrenzte Wesen im Grunde genommen momentan nutzen. Und das unglaubliche Potenzial, was du vorhin nämlich sehr, sehr schön beschrieben hast, ein Potenzial, dass wir über uns hinauswachsen können, indem wir sozusagen verbunden sind mit dieser Energie. Und die, das nehme ich einfach auch mal mit, entsteht durch Bewegung in der Natur, durch Konzentration auf eine einzige Sache, nämlich ja, Laufen, Radfahren, Joggen, ohne sich dabei ablenken zu lassen. Denn die Gedanken wollen einfach auch in die Welt und wollen dann verpuffen, denn wir können ja nur Dinge aufnehmen. Und das sagt dieser Satz, Wissen ist nicht Wissen. Wenn wir zu viel Kopfwissen haben, sind wir gar nicht offen für dieses kosmische, spirituelle Wissen. Und das ist eigentlich, denke ich mal, auch unsere Essenz. Und diese Interaktion, glaube ich, bedeutet Frieden. Ich möchte ganz kurz zum Schluss nochmal dieses Buch hier vorstellen. 100 Autoren, leider haben sie dich da nicht mit reingenommen. Finde ich sehr, sehr schade, sage ich auch ganz ehrlich, weil du gehörst da eigentlich rein. 100 Menschen sind 100 Gedanken zum Frieden, 100 individuelle Gedanken zum Frieden. Und ich glaube, das zeigt eigentlich auch, wenn ganz viele Menschen sich über Frieden Gedanken machen, dann kann jeder vielleicht eine Art finden, die für ihn passt, um friedlicher zu werden. Und deswegen mache ich auch diese Interviews, auch mit dir und mit vielen anderen, 600 Stück. Und es wäre natürlich super, wenn ihr in Zukunft ein bisschen mehr uns wieder unterstützt und einfach auch hier die Glocke anmacht und den Kanal abonniert. Und du hast das Schlusswort, Raik, vielen Dank. Und jetzt bist du nochmal dran. Und stell vielleicht nochmal dein Buch vor, das wäre auch schön.
1: Ja, na, ich habe es ja schon gesagt. Das Entscheidende ist, dass jeder Mensch seinen Platz findet. Ich glaube, das ist das größte Problem, was wir heute haben, dass viele Menschen noch nicht ihren Platz gefunden haben, der wirklich zu ihnen gehört. und dadurch natürlich auch noch nicht so der Mensch sein wirkliches Potenzial zum Ausdruck bringen kann. Also mit richtigen Platz meine ich, ein Mensch fühlt sich verwurzelt, Urvertrauen, und er fühlt sich angebunden. Das heißt, man könnte sagen, göttlich oder wie auch immer geführt durchs Leben. Und das ganze Leben ist letztendlich eine Suche nach diesem Platz irgendwo. Und uns, was uns antreibt, sind ja drei wichtige Wünsche aus unserem Wesen heraus. Das ist einmal, wir wollen natürlich als Seelen hier Erfahrungen machen, das ist klar. Erfahrungen beiderlei Polarität, Leiterfahrungen und schöne Erfahrungen. Aber wir wollen auch, ein zweiter wichtiger Wunsch ist, wir wollen uns als bedeutsam erleben und als unsterblich erleben in einem physischen Körper. Das heißt, wenn wir etwas hinterlassen, was unsere Inkarnation überdauert, vielleicht über viele Generationen, weil wir etwas, einen Impuls gesetzt haben, der viele Menschen inspiriert hat. Dieses Gefühl zu erfahren, ist auch sehr wichtig. Und der dritte Aspekt oder der dritte Wunsch ist, wir wollen Glückseligkeit erfahren, auch in diesem beschränkten Körper, in der 3D-Welt. Und das ist auch etwas, was uns sozusagen aus unserem Wesen heraus antreibt. Also wenn man sich mal die Frage stellt, was treibt mich wirklich an im Handeln? Dann ist das in der Tiefe, wenn man es runterbricht, sind das genau diese Wünsche, die wir hier versuchen zu erfüllen für uns selbst. Bedeutsamkeit, vielfältige Erfahrungen, natürlich im Kontext mit anderen Mitgliedern der eigenen Seelenfamilie, aber eben auch diese Glücksmomente erleben. Oder nennen wir es Flow-Erfahrung oder Liebe oder Hingabe oder Demut, wie auch immer wir das jetzt mit Worten versuchen zu beschreiben. Es ist ein ganz bestimmter Gefühlszustand. Jeder, der das erlebt und erfahren hat, der weiß, was ich meine, und der weiß auch, dass ihn das sein ganzes Leben prägt. Das ist so eine Erfahrung, die ist so tief dann in deinem Wesen verankert und dir auch so präsent, dass sie dich einfach an etwas erinnert, was du bist und wo du herkommst. Und unser ganzes Leben, aus meiner Sicht jedenfalls, dient dazu, uns daran ein Stück weit zu erinnern, wer wir wirklich sind im Kern und wo wir herkommen. Und dass das, wo wir uns hier befinden, ein Spielfeld ist, eine illusorische Scheinwelt, die aber sehr komplex gestaltet wurde, damit wir hier auch vielfältige Erfahrungen machen dürfen. Aber das ist nicht unsere eigentliche Heimat. Das ist der Unterschied. Wir sind hier Gäste, wir sind hier Besucher, wir sind hier Touristen, wenn man so möchte. Aber unsere Heimat ist noch was anderes. Und dieses Heimatgefühl, das finden wir in uns selbst. Und da sollten wir mehr schauen. Und da ist natürlich viel, sag ich mal, drüber gelegt worden an Schichten, an traumatischen Mustern, an Prägungen von vorherigen Generationen, die wir jetzt sozusagen Stück für Stück freilegen dürfen und uns wie so bei so einer Zwiebel so nach und nach zum Kern vorarbeiten dürfen. Und ich glaube, das ist der
0: Das
1: Hauptgrund,
0: ist noch
1: warum wir
0: viel,
1: hier
0: viel
1: sind.
0: Arbeit, glaube ich.
1: Das macht nichts.
0: Genau, das
1: Das
0: sehe ich
1: macht
0: auch so.
1: nichts.
0: Ich danke dir
1: Ja.
0: vielmals. Ich hoffe, wir hören uns und sehen uns bald wieder, vielleicht auch mal in echt.
1: Gerne.
0: Genau, da habe ich auch ein paar Ideen. Und ja, danke dir und danke meinen Zuschauern.
1: Sehr gerne.
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0: 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Die Uni Münster bekommt ab Juli die erste islamische Fakultät in ganz Europa. 8 Professuren, ein Religionscampus und eine der weltweit größten religiösen Spezialbibliotheken erwarten die Studenten. Kritiker meinen, während Schulen in Deutschland überlastet sind, Lehrer fehlen und Universitäten angeblich überall sparen müssen, wird eine neue religiöse Großstruktur aufgebaut. Wie kann das sein und was soll eine islamische Fakultät überhaupt in Deutschland bewirken? Die Kutter und Küstenfischer an der deutschen Ostseeküste müssen ab 2027 auf eine zentrale finanzielle Stütze verzichten. Die seit 2018 gezahlte Prämie für die zeitweise Stilllegung von Fischkuttern soll ersatzlos auslaufen. Das berichtet das Landwirtschaftsministerium Mecklenburg-Vorpommern. Wie weit der Strukturwandel bereits fortgeschritten ist, zeigen die Beschäftigungszahlen in Mecklenburg-Vorpommern. Derzeit arbeiten dort nur noch 150 Küstenfischer im Haupterwerb. In den 90er Jahren waren es noch 1.300. Bisherige Empfänger von Wohngeld müssen wegen der Sparpläne der Bundesregierung künftig mit Einbußen rechnen. Einige könnten sogar leer ausgehen. Ein Drittel der bisherigen Wohngeldhaushalte wird rausfallen. Ein Teil davon sind Menschen, die aufgrund ihres Einkommens bislang gerade so noch antragsberechtigt sind, so Bundesbauministerin Verena Huberts. Huberts begründete die geplanten Einschnitte damit, dass die Regierung wegen der vielen Krisen und mangels Wirtschaftswachstums sparen müsse. 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
5: Hallo und herzlich willkommen bei Radio München. Wann kriegen die Menschen von Kriegen genug? Wie viele benötigen wir noch, bis uns der Frieden als das höhere Gut erscheint? Und wird das dann so stabil sein, dass wir vielleicht auf etwas wie ein Friedenszeitalter hoffen dürfen? Diesen Gedanken webt und konkretisiert Charles Eisenstein. Hören Sie seinen Text »Das Friedenszeitalter ist ganz nah«, der zunächst auf seinem Substack erschienen war. Sprecher Ulrich Alroggen.
6: Wie komme ich dazu, von einem Zeitalter des Friedens zu sprechen? Während meines gesamten Lebens befand sich mein Land fast ununterbrochen im Krieg. In einer meiner frühesten Erinnerungen sitze ich mit meinem Vater vor dem Fernseher und wir sehen Bilder von Gewehren und Panzern im Vietnamkrieg. Er war so wütend, dass er vom Stuhl aufsprang und den Bildschirm anschrie. Die wenigen Friedensjahre nach dem Vietnamkrieg endeten mit den Kleinkriegen, den verdeckten und Stellvertreterkriegen der Reagan-Bush-Ära. Grenada, Nicaragua, El Salvador, Panama, Angola, Libyen, Libanon, Honduras, die Philippinen, Kuwait. Dann kamen Clintons Kriege, Bosnien, Serbien, Kosovo, Somalia, Haiti, Afghanistan, Sudan, Operation Unbegrenzte Reichweite und Irak, Operation Wüstenfuchs. Aus dem leisen Köcheln der Nach-Vietnam-Konflikte kochte schließlich nach 9/11 unter George W. Bush der Krieg gegen den Terror auf, begann in Afghanistan und Irak und benachbarten Ländern plus Somalia und den Philippinen und damit brach das Zeitalter des grenzenlosen globalen Kriegs an. Als nächstes kam Obama und fügte größere Militäroperationen in Libyen und Syrien hinzu und weitete Bushs nach wie vor schwelende Drohnenkriege im Jemen, in Somalia, Pakistan und anderswo aus. Trump führte die meisten dieser Operationen fort, ebenso Joe Biden, der den Stellvertreterkrieg gegen Russland durch die Ukraine beisteuerte und Israels Genozid im Gazastreifen unterstützte. Und nun haben wir also die zweite Ära von Donald Trump, der, seinen zahllosen Antikriegswahlkampfreden zum Trotz, den weltweiten Generalkrieg seiner Vorgänger weiterführt und einen katastrophalen neuen im Iran begann. Nicht zu vergessen seine Kampagne in ganz Lateinamerika, vorgeblich gegen den Drogenhandel, Operation Völlige Vernichtung. Wie kann bei diesen geschichtlichen und gegenwärtigen Ereignissen die Verkündung eines Friedenszeitalters mehr sein als ein frommer Wunsch? Erstens, weil Krieg nicht mehr funktioniert. In gewisser Weise hat er nie funktioniert, aber beim Irankrieg wird er so offensichtlich, dass nicht mal Donald Trump es ignorieren kann. Pragmatische Kritiker der amerikanischen Imperialkriege merken gern an, dass die Vereinigten Staaten seit dem Zweiten Weltkrieg keinen Krieg mehr gewonnen haben. Korea, Vietnam, Irak, Afghanistan, Syrien, Libyen – jedes Land befand sich nach dem Krieg in einer schlechteren Verfassung als zuvor. In keinem davon wurden die vorgegebenen Ziele erreicht. Aber klar, gemessen an den eigentlichen Zielen, wie der Bereicherung von Rüstungsfirmen, dem Verbreiten von Chaos oder der Rechtfertigung von Überwachung und Kontrolle im Heimatland, waren diese Kriege bewundernswert erfolgreich. Trotzdem hätte der Aggressor sich ja gern einen Anschein von Sieg erweckt. Warum ging das nicht? Warum kann das stärkste Land der Welt nicht mal einen Krieg gegen weit schwächere Gegner gewinnen? Wenn es nur Vietnam wäre oder nur Irak, könnten wir das als Ausnahme abtun. Aber jeder Krieg? Es muss einen tiefer liegenden Grund geben, warum Krieg nicht mehr so funktioniert, wie er das früher getan hat. Das historische Zusammentreffen zwischen dem letzten erfolgreichen Krieg und dem Anbruch des Atomzeitalters zeigt eine wichtige Spur auf. Der sowjetische Atombombentest 1949 beendete die Ära des totalen Kriegs. Zuvor war jahrtausendelang die völlige Zerstörung des Feinds eine gangbare Möglichkeit gewesen, um einen Konflikt zu lösen, die zivile Infrastruktur zerstören, die Bevölkerung dezimieren oder sogar jeden Mann, jede Frau und jedes Kind töten. All das hörte auf mit der Bombe. Die Doktrin der gegenseitig garantierten Zerstörung und die Bedrohung durch radioaktive Verseuchung und den nuklearen Winter machten den totalen Krieg zwischen den Vereinigten Staaten und der Sowjetunion unmöglich. Bestimmte Länder haben noch nicht gemerkt, dass Sieg durch Gewalt nicht mehr auf der Speisekarte steht. Sie müssen das womöglich auf die harte Tour lernen. Das dem Gleichgewicht des Schreckens zugrunde liegende Prinzip ist Interdependenz, gegenseitige Abhängigkeit. Diesen Begriff würde ich gern weiterführen und Interbeing, also Mitsein, nennen, die Basis von Friedensbewusstsein. Es bedeutet, dass wir in Wirklichkeit nicht getrennt sind, dass unser ganzes Sein auf Beziehung beruht. Im Fall des Atomkriegs ist das offensichtlich, was wir dem anderen antun, tun wir auch uns selbst an. Im Fall des konventionellen Krieges ist es weniger offensichtlich oder war es wenigstens. Das Gleichgewicht des Schreckens hängt nicht mehr von Atomwaffen ab. Bei asymmetrischem Kriegsgeschehen, wie zwischen den Vereinigten Staaten und dem Iran, trägt natürlich die schwächere Seite die Hauptlast an Opfern und physischer Zerstörung. Dennoch kann das stärkere Land nicht wirklich gewinnen. Das sehen wir jetzt. Der Iran hat keine Atombomben, aber er könnte genügend Energieinfrastruktur zerstören, dass die Industrie der Welt kaputt geht. Mangelnde Energieversorgung, unterbrochene Lieferketten, zusammenbrechende Lebensmittelproduktion, finanzieller Kollaps und zivile Unruhen würden einem umfassenden Krieg auf dem Fuße folgen. Zwei Faktoren geben dem Iran und ähnlichen Ländern den längeren Hebel in die Hand. Erstens ist Militärtechnik wie Raketen und Drohnen leichter erhältlich als je zuvor. Zweitens ist die Welt so eng verflochten, so technisch und wirtschaftlich untereinander abhängig, dass ein Schaden an irgendeinem ihrer zentralen Knotenpunkte sich auf das gesamte System auswirkt. Was passiert, wenn die Lösungsmöglichkeit, den Feind einfach auszulöschen, nicht mehr verfügbar ist? Man muss zu irgendeiner Art von Verständigung gelangen. Dazu muss man die Lage aus dem Blickwinkel der anderen zumindest ein klein wenig verstehen. Und man muss überhaupt anerkennen, dass sie eine berechtigte Sichtweise haben, dass sie nicht einfach eine Horde tobender Orks sind. Man muss ihr Menschsein anerkennen. Krieg wird nicht nur durch Militärtechnologie und wirtschaftliche Abhängigkeiten überflüssig. Ich würde gerne sagen können, dass das sich hebende Bewusstsein unserer Zeit Kriege nicht mehr zulässt, aber das stimmt nicht ganz. Bewusstsein hebt sich nicht entlang einer Achse, auf der manche Menschen bewusster sind als andere. Es stellt sich die Frage, wessen bist du dir bewusst? Wenn ich also von Bewusstsein rede, meine ich das bewusste Wahrnehmen des Interbeing. Oder nennen wir es das Spiegelprinzip. Was wir anderen tun, tun wir uns selber an. Das Spiegelprinzip wirkt auf allen Gebieten. Wir entsorgen Unmengen Plastik in die Umwelt und unser Körper und unsere Körper sind von Mikroplastik durchsetzt. Amerika übt im Ausland Gewalt aus und erleidet ein hohes Maß an Gewalt im Heimatland. Waffengewalt, häusliche Gewalt, selbstzerstörerische Gewalt. Im persönlichen Umfeld merken wir ebenso, dass wir nicht immun sind gegen den radioaktiven Rückfluss des Leids, das wir anderen zufügen. Selbst wenn die, die wir schlecht behandelt haben, gar keine Rache üben, nagt das, was wir getan haben, von innen an uns. Und genauso leuchtet in uns das Gute, das wir tun. Das Bewusstsein von Interbeing, mit Sein, wächst durch unsere direkten Erfahrungen. Durch die Entdeckung der Quantentheorie, wie sehr die Wirklichkeit vom Beobachter abhängt. Durch die Lehren der Ökologie, durch psychedelische Medizin, durch die Wiederbegegnung mit indigenen Weltanschauungen, durch die Enthüllungen von UFOs und Psi-Phänomenen, durch viele, viele Wege. In diesem Bewusstsein ist Krieg vollkommen sinnlos. Seine Begründungen klingen hohl, selbst wenn wir seine geopolitischen Voraussetzungen akzeptieren. Das Spiegelprinzip wirkt auch in ganz alltäglichen Vorgängen. Beispielsweise verwahrlost die eigene Infrastruktur der Vereinigten Staaten, nachdem sie die Infrastruktur ganzer Länder über Jahre hinweg zerstört haben. Das ist natürlich eine Folge der Prioritätensetzung im Staatshaushalt, aber auch da wirkt ein tiefer liegendes Muster. Krieg ist die logische Weiterführung der Gewohnheit, Probleme auszulagern, die eigentlich im Inneren liegen. Nun gibt es manchmal auch Probleme, die weit außerhalb liegen und mit Stärke gelöst werden können und nur mit Stärke. Flucht vor einem Raubtier ist ein Beispiel dafür. Der Leopard greift die Antilope nicht wegen ihrer Opfermentalität an. Meistens jedoch spiegeln äußere Probleme etwas Inneres. Dies anzuschauen ist unbequem, denn es bedeutet, die Eigenwahrnehmung zu verändern. Im Falle der USA heißt das, zu untersuchen, wie die Handlungen unserer Gegner unsere eigenen Handlungen spiegeln, wird die Geschichte von Amerika als Heldenstaat kaputt machen, die im Nachgang des Zweiten Weltkriegs geschmiedet wurde. Nach den 9/11-Angriffen fragte praktisch niemand mehr, zumindest nicht in Politik und Medien, welche

0: Gar nicht, hätte das ZDF sogar selbst zu Demonstrationen aufgerufen und wir kennen das Ganze.
1: Massiv, ja. Ja, das ist genau die Schieflage. Also du hast, wenn es in diesem Weltbild gibt es, in diesem Koordinatensystem von diesen Moralisten und damit auch bei diesen öffentlich-rechtlichen Journalisten gibt es, wie gesagt, es gibt eine klare Einordnung Gut-Böse. Das ist ein Licht-Schatten-Schema. Das ist wirklich ganz manichäisch, billig aufgebaut. Da muss man eigentlich nicht mal viel denken und deswegen macht es das auch so verlockend, animiert die dazu auch gar nicht mehr weiter zu hinterfragen, weil von vornherein klar ist, wo hier Freund und Feind ist. Und wenn es sich um ein vermeintlich gutes Opfer und einen bösen Täter handelt, dann wird die Tat selbst gar nicht mehr groß hinterfragt. Dann ist von vornherein klar, da muss massives Unrecht begangen worden sein. Und dann sind die Reaktionen darauf, egal wie heftig sie ausfallen, absolut nicht nur legitim, sondern geboten. Beispiel Black Lives Matters. Wir wissen heute, dass George Floyd war ein schwer krimineller Drogenabhängiger, der die Polizisten mehrfach bedroht hatte dort vor Ort, der übrigens auch schon bevor er dann in den Schwitzkasten oder in die Bredouille genommen wurde, mehrfach gerufen hat, dass er nicht mehr atmen kann, was offensichtlich mehr an seinem Drogenkonsum lag als an dem Polizistenknie. Natürlich hat es das dann noch nicht besser gemacht und der Einsatz war völlig professionell und handwerklich eine Katastrophe, brauchen wir nicht drüber zu reden, aber es war mit Sicherheit kein Tötungsvorsatz. Aber das war natürlich in den Köpfen solcher Journalisten von vornherein klar und auch der ganzen Linken weltweit, war das natürlich, man muss sich ja nur mal Fegefeuer der Eitelkeiten anschauen, die Rollenverteilung von Gut und Böse, ein Weißer, der in der Bronx irgendein Pärchen einen Schwarzen anfährt, der muss von vornherein schuldig sein, auch wenn es gar nicht so war, in diesem großartigen Stück von Tom Wolfe, beziehungsweise auch bei der Verfilmung von Brian De Palma wird es ja ganz gut rausgearbeitet, diese abartige Heuchelei führt anschließend zu regelrechten Pogromen der Guten, in dem Fall der Schwarzen, gegen die vermaledeiten Weißen. Bei George Floyd lässt sich das mustergültig erkennen. Ist derselbe Fall, und zwar wirklich fast identisch. Umgekehrt ist es in dem Fall, aber mit dem Unterschied, dass es sich um keinen Bösewicht handelt, sondern um einen unbescholtenen Weißen, der hier Opfer wird von einem Migranten, wie wir es gerade im Fall von Henry Novak hatten vor 2 Wochen, dann ist es genau umgekehrt. Dann sind übrigens auch hier genau wie bei dem Fall von Belfast, das Ganze hat sich etwas überlagert, dann sind die Reaktionen darauf natürlich der eigentliche Skandal, dass überhaupt Menschen auf die Straße gehen und sagen, hier, Moment mal, Weiße haben auch Rechte, ihr dürft, es kann doch nicht sein, dass die Polizei mit Lügnern, mit Mördern, mit rassistischen Migranten kooperiert, nur aus lauter Angst, nicht selbst als ausländerfeindlich wahrgenommen zu werden und einen Mann sogar, der blutverschmiert ist, der am Sterben ist, verhaftet wegen eines angeblich rassistischen Hassverbrechens, während der eigentliche Täter nebendran steht. Das findet keiner schlimm bei denen offensichtlich, weil man sagt, im Prinzip hat es ja schon den Richtigen getroffen. Und das ist genau der Punkt. Wie gesagt, guter Täter, schlechtes Opfer, dann ist anschließend jeder noch so entrüstete Aufruf ist dann ein Skandal, ja. Und umgekehrt wird es gut geheißen, ja, wenn der Täter der böse Weiße ist. Und diese Art von Voreingenommenheit und Inferenz beim ZDF ganz deutlich im Fall, wie gesagt, von Kirk zu sehen, ganz deutlich zu sehen auch im Fall von jetzt von Musk, hat diesen journalistischen Standard, was die Berichterstattung bei solchen Fällen betrifft, nachhaltig vergiftet. Ja.
0: Ja, gibt ja noch andere Fälle. Und zwar gab es jetzt einen Reisegruppenleiter, der in Berlin mit einer Deutschlandfahne herumlief und von der Polizei gestoppt wurde und aufgefordert wurde, die Deutschlandfahne zur Seite zu legen. Wäre das vorstellbar, wenn dieser Mann ein Türke gewesen wäre, hätte er eine türkische Fahne in der Hand gehabt?
1: Nein, natürlich nicht. Das ist ja auch wieder genau der Punkt. Also dieselben, es ist ja diese Schizophrenie der Linken mit ihrem eingefleischten oder mit ihrem gestörten masochistischen Verhältnis zur eigenen Nation und deren Symbolen, die jetzt also, nachdem es vermeintlich schon überwunden war, wir hatten das ja alles schon mal in den 70er, 80er Jahren gehabt, dass im Prinzip auch schon Bundeswehr, Bundesflagge und so weiter alles schon als Nazi-Symbole zumindest mal konnotiert waren, dann hat man das glücklicherweise überwunden. Dann kam das grandiose Sommermärchen und das haben die Linken bis heute nicht verkraftet, wie sich zeigten, sie haben es geschafft, in den letzten 20 Jahren all das, was damals an unbefangenem Umgang mit eigenen nationalen Symbolen endlich wieder da war, abzuräumen. Und heute sind wir wieder im anderen Extrem angelangt, dass jeder, der hier nur Schwarz-Rot-Gold zeigt, praktisch gleich unter Verdacht steht, hier ultranationalistisch und wie heißt es so schon, exkludierend zu sein. Man muss sich das mal vorstellen. Ich meine, Schwarz-Rot-Gold ist die große Integrationsfahne. Das ist die Fahne der Republik, die integriert alles, was im Grundgesetz abgedeckt ist. Und wer nach Deutschland kommt und sich zu diesem Land bekennt, findet in Schwarz-Rot-Gold praktisch die ikonografische Ummantelung oder Schirmausbreitung über all das, was dieses Land lebens- und liebenswert gemacht hat.

0: Und da braucht man keine Regenbogen fahren, man braucht keine Flaggen von irgendwelchen Partikularinteressen, von irgendwelchen Sonder- und Splittergruppen, sondern alles ist eigentlich bei Schwarz-Rot-Gold drin. Da kann sich in einer gesunden, intakten, vielfältigen, pluralen Gesellschaft, die ja immer beschworen wird, ist unter dieser Fahne alles. Und dann darf es auch keine anderen mehr geben. Da gibt es keine Regenbogenfahnen auch im Bundestag. Und dann braucht es auch keine Ukraine-Solidaritätsflaggen oder keine von NGOs entworfenen Parolen von, was weiß ich, wir bleiben zu Hause, bis wir sind mehr, sondern es ist tatsächlich so, dass Schwarz-Rot-Gold das große Bekenntnis aller Deutscher ist, gewissermaßen den gemeinsamen Nenner repräsentiert. Und es waren nicht umsonst die Farben, die genau von den Nazis als erste verboten wurden. Es waren auch die Fahnen, mit denen in der Weimarer Republik die Kräfte der Republik damals gegen ihre Feinde links und rechts außen, also wenn man so will, einen echten Kampf gegen Extremismus, den es damals auch gab und der auch berechtigt war, geführt haben mit ihrem sogenannten Reichsbanner Schwarz-Rot-Gold. Es war sozusagen die Kampftruppe der Weimarer Republik von Sozialdemokraten, von Christdemokraten oder Zentrum und so weiter und von bürgerlichen liberalen Parteien getragen, die sich auf die Seite der Weimarer Republik gestellt haben und die verteidigt haben gegen ihre Feinde. Das war Schwarz-Rot-Gold. Und heute laufen die Erben dieser Extremisten, ja, laufen rum und verbannen und verbieten uns diese Fahne und machen gleichzeitig die an ihr festhalten, wie die AfD, ihrerseits zu angeblichen Extremisten, also man kann sich das gar nicht mehr ausdenken. Aber das sind auch Dinge, da hast du auch völlig recht, das passt auch gut zu diesem Framing, weil im öffentlich-rechtlichen Rundfunk ist auch hier natürlich wieder, über diesen Fall zum Beispiel hat man so gut wie gar nichts gehört. Ja, das war jetzt, da hat sich eher die ARD wenig mit Ruhm bekleckert als das ZDF. Dieser Versuch, alles, was mit der Bundesrepublik, mit Deutschland, mit Schwarz-Rot-Gold, aber auch mit dem christlichen Abendland übrigens, also Stichwort Christentum jetzt gerade bei der WM, Fallen, Mecha, Fußballer und so weiter, das alles, was in irgendeiner Weise hier eigentlich angestammt zu unserer Kultur passt, eben schlecht zu machen, das sieht man ganz deutlich schon seit einigen Jahren. Und das ist genau der Punkt, warum man gleichzeitig Islam für vielfältig erklärt und weil man Regenbogenkult und Transgender-Agenda völlig überhöht. Aber das, was uns alle zusammenhalten sollte, nämlich Schwarz-Rot-Gold und das im Prinzip Gemeinschaftsversprechen und das Grundrechtsversprechen des Grundgesetzes, das wird zunehmend verwässert und mit Füßen getreten. Auch da tun sich die öffentlich-rechtlichen Medien aus derselben Voreingenommenheit, aus der heraus sie lügen, tun sich da sehr negativ hervor.
1: Ja, und zudem kommt noch dazu, dass unsere christliche Kultur, selbst wenn man nicht Mitglied einer christlichen Kirche ist, ja auch massiv eingeschränkt wird. So muss man es ja sagen. Was für ein Theater jetzt bei dem Spiel Deutschland gegen Curaçao, als zwei deutsche Spieler sich da im Mittelkreis oder im Kreis gebildet haben und gebetet haben.
0: Meine ich ja, Felix Mecha, das ist ja eben, genau, das ist ja der Fall.
1: Genau, da dürfte man normal überhaupt nicht drüber reden. Das müsste eigentlich ganz normal sein, ja.
0: Ja, und das wird zum Nachrichtenwert hochgepusht. Das wird also gesagt, hier, das ist ja eine Schlagzeile gewesen, sogar von Bild, mit Bibel, Fußballer mit Bibel aus Bus ausgestiegen, muss man sich mal vorstellen, ja. Wenn ein Antonio Rüdiger den Tauhid-Finger hebt, und dann wird von denselben Medien apologetisch behauptet, ja, das ist ja nur das Glaubensbekenntnis. Man muss sich das mal vorstellen. Also ich meine, klar, wenn ich zu Hause, wenn ich hier in der Stadt rumlaufe und hebe Hand zum Hitlergruß und dann erzähle ich einen Tag später dann, ich habe eigentlich nur, weil ich ein Fan von altrömischen Reenactments bin und Fan der Römischen Republik, habe ich nur den Gruß der alten Römischen Republik zu Zeiten vor Cäsar gemacht, dann wird mir das bestimmt jeder glauben, Ironie off. Aber wenn so ein Typ zufällig, nachdem gerade der IS in Syrien, Al-Nusra und andere Milizen wieder schreckliche Gräueltaten verübt hatten, einige Jahre später in diesem Kontext dann den Finger hebe, der genau von diesen Mördern und Terroristen permanent als Erkennungssymbol verwendet wird und kriegt dafür vor allem von islamistischen Fanboys, nicht etwa von normalen Fußballfans oder von braven, gemäßigten Muslimen, wie man mir so sagt, sondern in dem Fall wirklich von Hardliner-Islamisten Millionen oder Tausende von Likes auf Instagram und sonst wo und spiele genau mit dieser Symbolik, ja. Und dann gehen diese Erklärmedien anschließend hin und erzählen uns, ihr bösen Rassisten, ihr Islamophoben, Muslimhasser, der ist doch nur ein ganz friedlicher Spieler, der seinen Glauben lebt und es sei ihm genauso zugestanden wie jedem anderen auch. Ja, das ist die Heuchelei hoch 10, ja. Oder dass dann derselbe Antonio Rüdiger dann mit einer widerwärtigen Kopfabgeste und mit Allahu Akbar auf dem Platz und so weiter, eigentlich jegliche vermeintliche Integration sichtbar zerrissen und als Märchen entlarvt hat und damit gezeigt hat, dass er eben überhaupt nicht hierher gehört, egal ob er Rüdiger oder Meier heißt und auch nicht, weil er schwarz ist, sondern eben, weil er dieses offensichtlich dieses völlig mit unserer Grundordnung inkompatible Gedankengut verbreitet, ja, dann wird das von Journalisten völlig unter den Teppich gekehrt und gleichzeitig gehen dieselben Framing-Medien hin. Es gibt dieses unrühmliche Video immer noch in der Mediathek, das wurde jetzt angeblich gelöscht, wobei ich es vor kurzem nochmal gefunden hatte, in dem irgend so eine unbedarfte Trulla von der ARD, von der Tagesschau, da mit Mickey Mouse Piepsestimmchen erzählt, wie schlimm das sei im Fußball, die christlichen Fundamentalisten auf dem Vormarsch. Man sieht da Spieler mit christlichen Tattoos, mit Kreuzen und die bekreuzigen sich auf dem Platz und die versuchen, das Publikum mit ihrer christlichen Mission zu beeinflussen und da warnen Experten davor, weil es sich dabei um ultrakonservative Weltbilder handelt und Evangelikalismus fängt ja genauso an und dann sind wir auch schon bei Trump, also Nazi. Das heißt, sie skandalisieren etwas Alltägliches, Selbstverständliches, was zum Beispiel gerade in Südamerika, in diesem fußballvernarbten Kontinent, immer schon dabei war. Diese folkloristische Religiosität auf dem Platz. Denken wir an Maradona und denken wir an die ganzen religiösen, begeisterten Ausrufe, fast schon bis zur Ekstase vor und nach Spielen. Die haben sich schon immer bekreuzigt nach Toren und die haben Kreuze geküsst und was auch immer. Das alles wird jetzt hier kriminalisiert, damit man gleichzeitig den angeblich friedlichen Islam hier verteidigen kann. Es ist eine völlige böse, man muss es wirklich so sagen, es ist eine fast schon satanische Umkehr des Offensichtlichen, was jeder spürt und jeder sieht und genauso böse und satanisch wirkt dann. Ich bin kein Anhänger von satanistischen Verschwörungstheorien, ich will das dazu sagen, aber es hat etwas Diabolisches, sage ich mal, dass dieselben Journalisten, die diese Zustände hier in Deutschland feiern, also diese Überfremdung durch eine hier nicht hergehörende Ideologie, dass die gleichzeitig unsere Wurzeln, kulturellen Wurzeln, lächerlich und verächtlich machen. Ja. Und das kann man eigentlich gar nicht als niederträchtig genug bezeichnen. Ja,
1: ja. Ja, und dann gab es ja jetzt noch einen besonderen Richterspruch in Berlin. Ein Spruch von einer Richterin, wohlgemerkt. Wir hatten das schon mal thematisiert, dass Richterinnen anders urteilen als Richter. Und da ging es um ja einen gesuchten Schwarzen mit Hoodie und Rasterlocken und der war zur Fahndung ausgerufen und dann wurde ein Mann kontrolliert, der schwarz war, auch einen Hoodie trug, aber wohl keine Rasterlocken hatte, die man ja auch schnell mal abschneiden kann, ne, wenn man das wollte. Und diese Polizisten, ich weiß nicht, ob du es mitbekommen hast, sind zu 500 € Strafe verurteilt worden wegen rassistischer Fahndungsmaßnahmen. Auch ja. Ein Ding, was es auch tatsächlich wohl nur in Berlin gibt, oder?
0: Ja, aber das ist halt auch wieder genau diese positiv-rassistische Brille. Das ist dann diese wahnhafte Angst, man könne irgendwie Ethnical Profiling da gutheißen. Im Prinzip will man sich bei jedem Schwarzen, der als Straftäter vor Gericht steht, von vornherein schon mal für diese Symbolik entschuldigen, dass jetzt hier ein Schwarzer von Weißen abgeurteilt wird. Am liebsten würden praktisch auch die Richter, zumindest mal in so einem Shithole wie Berlin, würden wahrscheinlich am liebsten so auch mit der George Floyd-mäßig, wahrscheinlich am liebsten erstmal vor Prozessbeginn vor ihrem Angeklagten da knien und um Vergebung bitten. Also es ist einfach eine völlig infantile Psychose, kann man sagen, die sich da mittlerweile wirklich verstetigt hat und verstärkt hat. Und wir sehen sie, genau diese Psychose sehen wir eben auch in den Medien, ja. Und es sind genau solche Journalisten in Anführungsstrichen, ja, die bei heute, bei ZDF Live, bei Heute Journal, bei Dunja Hayali im MoMA und so weiter, dieses Framing auch vorantreiben und die den Menschen unbewusst, vielleicht noch nicht mal mehr, oder die kriegen es wahrscheinlich, reflektieren die das, wie gesagt, nicht mal mehr, permanent ein schlechtes Gewissen einreden wollen, dass sie eben privilegierte Weiße sind, die eine Bringschuld hätten gegenüber jedem, der eben nicht so privilegiert ist, der schwarz ist. Und das ist im Prinzip der Rassismus in denen. Also die Brille, die rassistische Brille haben die auf. Das ist das Problem. Sie können Menschen gar nicht mehr anders wahrnehmen als über ihre Diversität, über die Nuancen ihrer Hautfarbe, ihre Herkunft und meinen von vornherein in so einer devoten Ablasshaltung vor denen, sich für was auch immer historisch sonst wie entschuldigen zu müssen. Also wir waren schon mal viel, viel weiter in Deutschland, Stichwort Drittes Reich, wo immer klar war, es gibt sowas wie eine Erbschuld nicht, es gibt keine Kollektivschuld, es gibt eine Verantwortung, die kann man auch einfordern, sich zu erinnern an die eigene Geschichte, sich zu bilden und dann für sich auch die Schlüsse zu ziehen, das darf nicht mehr passieren. Aber es gibt keine Verantwortung, sich in vollkommener Verblödung ins andere Extrem zu verrennen. Und genau das passiert in Deutschland. Und dieses andere Extrem, dieses ausschwenkende Pendeln, in die andere Richtung, dass du praktisch, also ich sag mal, früher haben die Deutschen alles Nicht-Deutsche in Züge gestopft und ins Gas gefahren mit Zügen und heute bewerben sie aussteigende Fremde, die ins Land kommen aus den Zügen, wenn sie aussteigen mit Teddybären und mit Ballons. Das eine Extrem ist letztlich so krank wie das andere, wenn man die Folgen bedenkt und diesen riesigen Blutzoll an Problemen, die das Ganze nach sich gezogen hat. Und damit sind wir ja auch wieder genau bei dem Fall letztlich Elon Musk und Dublin, Belfast oder auch bei Henry Novak oder auch bei den ganzen Gruppenvergewaltigungen in Deutschland. Diese Taten werden ausgeblendet und sind aus Sicht solcher Journalisten eben gar nicht berichtenswert am liebsten. Und wer es doch tut, ist dann der eigentliche Hetzer. Das Problem ist dann Social Media, das Problem sind Leute wie Musk, die die freie Rede auf X ermöglichen. Das Problem sind rechte, böse Medien, die das angeblich nur aufbauschen. Man selbst will diese Taten am liebsten unter den Teppich kehren, weil man diese Opfer nicht selbst als Täter betrachtet und die Täter in diesem Fall als die wahren Opfer. Das ist der Hintergrund.
1: Genau.
0: Und das ist auch genau der einzige Grund letztlich, warum dieses Framing überhaupt so erfolgreich ist, ja.
1: Ja. Ja, und man stelle sich vor, in Berlin, wenn man es wieder mal umdreht, wenn ein Weißer gesucht worden wäre mit weißem T-Shirt und blonden Haaren und die Polizei hätte jetzt irgendeinen Weißen mit dunkelbraunen Haaren oder schwarzen Haaren kontrolliert, was wäre passiert? Nichts. Nichts.
0: Das ist ja der normale Standardfall gewissermaßen, ja.
1: Genau, genau.
0: Aber ich wollte vorhin einen Satz noch sagen zu dem, weil wir du hattest ja eingeleitet mit Schönbohm und mit Böhmermann. Man muss beim ZDF oder auch bei der ARD ist es ähnlich, wenn ich da an Namen wie zum Beispiel Kebikus denke oder Bossetti und so weiter. Man muss da bei diesen Figuren muss man nochmal unterscheiden. Also es gibt diese Journalisten, die einfach völlig aufs Glatteis geraten sind, die ihren Berufsethos meiner Meinung nach verkauft haben und gar nicht mehr merken, wie tief sie schon im Kaninchenbau stecken und ihren Scheuklappen da gefangen sind, die diese unsäglichen Falschmeldungen produzieren, gegen die jetzt Joachim Steinhöfel zu Recht und hoffentlich mit Erfolg vorgeht. Das ist das eine. Das andere sind wirklich bösartige Aktivisten und Hetzer, die dort beschäftigt werden. Und das sind keine, das muss man mal ganz klar sagen, ich hatte da eine Auswertung gelesen, wenn man sich mal Bossetti-Sendungen anschaut oder auch Kebikus oder Böhmermann, man muss mal einfach sagen, das ist so unterkomplex und primitiv, da fehlt es einfach an allem. Da fehlt es an geistiger Substanz, da fehlt es an historischer Bildung, da fehlt es an sozialer Intelligenz, an Empathie sowieso, an Differenzierungsvermögen. Es sind einfach nur abgehobene, arrogante Blasenwichser, das sage ich jetzt mal so ganz brutal, entschuldige bitte, das sind Leute, die wirklich die kein Niveau und keine Substanz haben, die dir überhaupt keinen informatorischen Mehrwert bringen, sondern die einfach nur dafür da sind, denen, die praktisch geifern zu Hause vor dem Fernseher sitzen, also den, kann man sagen, Shitbürgern, wie sie Ulf Poschardt beschreibt, denen sozusagen aus der Seele zu sprechen. Also wie eine Art Blitzableiter oder man könnte auch sagen Kotztüte für dieses linke Bildungsmilieu, was sich meint, über alle anderen erheben zu müssen, aber sich selbst vielleicht nicht aus der Deckung traut oder vielleicht fehlen manchen auch die Worte und dann meint man, wenn man so einen Pöbler da hat und sagt, geil, der zeigt's denen jetzt mal, unheimlich lustig. Aber eigentlich ist das so primitiv und so unterkomplex und absolut gegen jeden guten Menschengeschmack. Und Böhmermann, du hast es vorhin gesagt, er hat nicht nur Falschbehauptungen über Schönbohm aufgestellt, das war eine Vernichtungskampagne. Der hatte einen Mann, gemeinsam übrigens muss man ganz klar sagen, mit Nancy Faeser, die auch hier immer wieder unbestraft davonkommt, vernichtet. Das ist nichts anderes. Das ist ein Rufmord gewesen. Das ist genau nach genau allen Regeln der Kunst, mit denen man Menschen fertig machen will. Ja, das ist für den Schönbohm wahrscheinlich wirklich eine kafkaeske Situation gewesen, ja, wie bei der Prozess. Die werden einfach Dinge unterstellt, Russlandnähe, was auch immer, und nichts davon ist wahr. Und die Meldung bleibt hängen bei vielen, so wie bei Potsdam-Lüge und bei allen anderen großen Märchenerzählungen, an denen sich auch die Öffentlich-Rechtlichen beteiligt haben, bis heute noch diese Narrative im Hinterkopf bei allen bleiben und schön regelmäßig wiederholt werden. Aber dass der dann Recht bekommt und rehabilitiert wird, das wird dann nur noch unter dem Teppich berichtet. Und Böhmermann müsste nach so einer Sache natürlich sofort entlassen werden. Der Typ dürfte auf keinem deutschen Bildschirm mehr auftreten, auf keinem mehr.
1: Ja gut, nur Schönbohm, ich meine, ja. Schönbohm ist ja immer noch ruiniert. Trotz.
0: Ja, der Mann ist ruiniert, das ist er das, genau.
1: So, er ist ruiniert, er kriegt auch seinen alten Job nicht wieder. Genau. Und hat einen Haufen Geld, musste er ausgeben für Anwälte und so weiter. Und das ist ja nochmal ein noch größerer Skandal als der Skandal, den Böhmermann da losgetreten.
0: Ja, vor allem, du hast vorhin die Anwaltskosten erwähnt, die Gerichtskosten, an denen ist er ja hängen geblieben. Die muss er sogar selbst tragen. Es wurde zwar jetzt vor München, der Oberlandesgericht München, nochmal festgestellt, dass diese 4 Schlüsselaussagen falsch waren, nicht mehr wiederholt werden dürfen im ZDF. Wie gesagt, darüber erfährt der Zuschauer allenfalls was, sagen wir so, außerhalb der normalen Sendezeit oder so unter der Hand und nimmt es nicht wahr. Das kaschieren die schön. Aber die Folgen für diesen Schönwurm bleiben jahrelang und Böhmermann kann in der Zwischenzeit seinen Vertrag mit Millionen Gebührengeldern weiter abfrühstücken und weiter hetzen. Und das sind einfach, das Problem ist, das ist alles nicht nur unanständig in allerhöchstem Maße, es ist auch vor allem diese völlige Konsequenzlosigkeit, die wir auch in der Politik sehen. Bei Politikern ist es ja auch so, es werden Politiker sagen ganz frech, ich übernehme die Verantwortung, aber sie ziehen daraus keine Konsequenzen. Die eigentliche Verantwortung würde bedeuten, ich drehe zurück. Das tut aber kaum noch eine oder gar keiner mehr. Der letzte war, glaube ich, Lamprecht oder Anne Spiegel, und die wurden auch gezwungen. Aber ein Böhmermann kann weiter sein Gift verspritzen, kriegt weiterhin die Rückendeckung von Norbert Himmler. Der Mann ist sowieso von allen guten Geistern verlassen, meiner Meinung nach. Der müsste auch dringend abgesägt werden, bevor der das ZDF komplett ins Nirvana reißt. Vielleicht passiert es ja jetzt im Zuge dieser Maskklagen, das hoffen wir mal. Aber es ist ja auch bei anderen Fällen so, da wollte ich nochmal drauf zurückkommen, auf unseren Freund Tewessen. Der ist ja auch noch dort beschäftigt, obwohl der Mann sofort gefeuert hätte werden müssen, spätestens nach dieser besagten Charlie-Kirk-Verleumdung, aber auch schon davor diese völligen, fast schon an Satire grenzenden Fehleinschätzungen über den Gesundheitszustand von Joe Biden im Wahlkampf vor 2 Jahren, wo der da erzählt hat, wir erleben hier, der Mann ist topfit in Pressekonferenzen, der ist hellwach, der ist da. Eine gerontische, arme Sau, eine Mumie, die keine Kognition mehr hatte, die ja von ihrem Berater in Fit gespritzt wurde und auf die Bühne geschickt wurde und nicht mehr wusste, in welche Richtung es laufen soll. Jeder ferngesteuerte Plüschhase hätte wahrscheinlich eine bessere Zielorientierung gehabt als Biden. Jeder hat das gesehen und dann stellt er es ins ZDF und sagt, ja, lasst euch von den bösen rechten Hetzern, von den Medien nichts erzählen, der Mann ist zack auf Tap, der ist auf Zack, der hat alles drauf. Und so ein Typ darf da heute noch als Experte auftreten. Ja, das ist ja krank. Ich meine, wie können denn solche Leute noch weiter ihren Job machen? Das ist doch in keinem Medium möglich. Das ist selbst bei Springer und bei all den bösen Feindbildern, Bildzeitungen, die es früher gab, wären solche Personalien gar nicht denkbar gewesen. Aber in diesem öffentlich-rechtlichen Sumpf ist scheinbar wirklich alles möglich. Ja.
1: Ja. Ja, und vor allen Dingen ist die Dummheit unfassbar, die dort beim ZDF herrscht, sich mit dem ersten Billionär der Welt anzulegen. Ich bin gespannt, ob das der Tropfen ist, der das Fass endgültig zum Überlaufen bringt und dieses unsägliche GEZ-System zum Fallen bringen wird. Ich bin gespannt.
0: Das wäre tatsächlich zu hoffen, ja.
1: Ja. Ja, Daniel, ich danke dir ganz, ganz herzlich für deine Einschätzung. Immer wieder spannend, immer wieder erfrischend. Und ich danke dir ganz herzlich. Ich wünsche dir ein schönes Wochenende.
0: Ja. Dir auch, Helmut. Vielen Dank. Bis zum nächsten Mal.
1: Ja. Ja, liebe Zuschauer, Ihnen auch ganz herzlichen Dank. Schreiben Sie Ihre Meinung zum Thema ZDF, öffentlich-rechtliche Medien, in die Kommentarleiste. Bitte abonnieren Sie diesen Kanal, lassen Sie ein Like da, aktivieren Sie die Glocke und empfehlen Sie dieses Video überall weiter, wo Sie auf Social Media unterwegs sind. Ich bedanke mich ganz, ganz herzlich und sage bis bald.

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0: 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Neue Zolldrohung aus Washington. Es geht ausgerechnet um die Gesundheitsreform von CDU-Bundesgesundheitsministerin Nina Wagen. Die USA werfen der Bundesregierung vor, mit den geplanten Sparmaßnahmen für Krankenkassen die Preise für neue Arzneimittel zu drücken und so Innovationen in der Pharmaindustrie zu bremsen. Der US-Handelsbeauftragte Jameson Greer erklärte, es werde geprüft, ob die deutsche Preispolitik den Handel belastet oder einschränkt. Deutschland verfolge unfaire Preissetzungsstrategien, so der schwere Vorwurf aus Washington. US-Geheimdienste haben die Trump-Regierung gewarnt, dass Israels Ministerpräsident Benjamin Netanyahu voraussichtlich Maßnahmen ergreifen wird, die das neue US-Iran-Friedensabkommen untergraben könnten. Das berichtet die Washington Post unter Berufung auf aktuelle und ehemalige US-Regierungsvertreter. Laut der Geheimdienstanalyse steht Netanyahu unter starkem innenpolitischen Druck, den Militäreinsatz im Libanon gegen die Hisbollah fortzusetzen. Trump hatte Israel in den vergangenen Tagen öffentlich zur Zurückhaltung aufgerufen. Die Meldung unterstreicht die wachsenden Spannungen zwischen Washington und Jerusalem. Kanzler Merz meinte in einer Pressekonferenz zur Ukraine, die Europäische Union ist keine neutrale dritte Partei und auch kein Vermittler. Vielmehr steht sie auf der Seite der Ukraine. Merz sagte, dass allein Zelensky und die Ukrainer entscheiden, wer für sie verhandelt, nicht Europa und auch sonst niemand. Kritiker meinen dazu, Merz degradiert damit die EU zum bedingungslosen, willenlosen Geldgeber der Ukraine, die den gesamten Kontinent immer rasanter in einen direkten Konflikt mit Russland treibt. 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
5: Guten Morgen, es ist Samstag, der 30. Mai 2026 und ihr hört Nacktes Niveau, den Podcast für Nichtmigranten und alle anderen, die dem Land, in dem sie leben, mit Wohlwollen gegenüberstehen. 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Ich sage im Voraus herzlichen Dank und wende mich endlich unserer heutigen Runde zu. Aus Frankfurt am Main im Haus ist der Moderator, Satiriker, Produzent, Anglist, YouTuber und Macher von Winters Woche, Achim Winter. Und aus Österreich die eine, die große, die ewige und Macherin von Punkt Preradovic, Journalistin, Moderatorin Milena Preradovic. Ich grüße euch, ihr beiden.
6: Hallo.
7: Hallo.
5: Ein heiteres Zitate-Raten zum Einstieg. Also ihr kennt ja beide ganz sicher die berühmte Nummer, ich liebe doch alle Menschen. Mhm. Da gab es jetzt einen Nachfolger von. Ganz jüngst, vielleicht habt ihr es gelesen, dann habt ihr Glück gehabt, aber ansonsten ist, glaube ich, eine Bildungslücke. Wer sagte Folgendes? Ich kämpfe jeden Tag dafür, dass der Staat den Bürgerinnen und Bürgern mehr zutraut, Regelkorsetts lockert, Menschen die Freiheit gibt, ihr Leben zu gestalten. Tja. Ein ganz junges Zitat.
6: Ja, das hat der Friedrich Merz verlautbart.
5: Könnte man meinen.
6: Könnte man meinen, einfach aus dem Grund, weil er in letzter Zeit immer das genau das Gegenteil von dem sagt, was er machen wird und denkt. Insofern passt es sehr gut auf Friedrich Merz.
7: Würde passen, ist richtig. Es war nicht Friedrich Merz, so viel verrate ich, Melina. Hast du einen leichten Vorteil? Wer könnte es gewesen sein?
8: Es war nicht Friedrich Merz.
7: Ich gebe dir einen Tipp.
8: Dann war es Lars Klingbeil.
7: Oh nein, leider nicht.
6: Auch er hat es zitiert. Friedrich Merz hat jemanden zitiert, und zwar Konrad Adenauer.
7: Könnte man auch meinen. Ihr liegt beide falsch. Es war Erich Honeckers unehrlicher Sohn mit Frank Steinmeier. Franziska Brandner, der Chef der Oberblockpartei Die Grünen, hat das gerade gesagt in einem, also einer Agentur, auf die Frage oder in Diskussion darüber, warum ihr öffentliches Image nicht gut sei.
8: Hat sie, who the fuck is Brandner?
6: Weil sie für Freiheit kämpft.
7: Aber jetzt nochmal, lasst das doch bitte sacken. Ja, die Chefin der Grünen sagt wirklich, ich kämpfe jeden Tag dafür, dass der Staat den Bürgern mehr zutraut, Regelkorsetts lockert und Menschen die Freiheit gibt, ihr Leben zu gestalten. Ich meine, da steckt das Eingeständnis drin, dass es Regelkorsetts gibt, mit denen sie die Leute abschnürt.
6: Ja. Aber wie gesagt, sie macht's wie Merz. Ich finde es mittlerweile sehr praktisch. Ja, du hörst dir das an, was die Typen sagen, und du weißt, sie meinen das Gegenteil. Das erleichtert die Interpretationsarbeit enorm.
7: Ja, doch. Winters Inversion, könnte man sagen. Das
6: so
7: ist ja, eine kluge, eine kluge politische Regel, die sicherlich in die Ausbildung junger Politiker übergehen muss. Bevor das passiert, haben wir noch ein paar Sachen zu besprechen. Allen voran natürlich das Unlustigste, der Dauerkriegszustand an mehreren Stellen der Welt. Und in der Ukraine hat sich offensichtlich etwas getan, und zwar zum Schlechteren. Die Berliner Zeitung schreibt, der Krieg zwischen Russland und der Ukraine und ihren westlichen Unterstützern hat eine neue Phase erreicht. Der Ökonom und Spitzendiplomat Jeffrey Sachs sieht die Zuspitzung in einem offenen Brief an Bundeskanzler Friedrich Merz als alarmierend an. Er schreibt, im Hinblick auf einen Frieden habe sich, Zitat, die Lage in Europa dramatisch verschlechtert. Europa und Russland schlittern in einen offenen Krieg. Merz müsse umgehend mit Russlands Präsident Wladimir Putin sprechen. Melina, nicht nur, dass dieser Eindruck geteilt wird von vielen Beobachtern, dann kam es jetzt ja auch im Zuge der Angriffe Russlands auf die Ukraine zu einem Problem, einem Fehler offensichtlich, einem Absturz einer russischen Drohne auf rumänischem Staatsgebiet. Rumänien ist NATO-Mitglied und ein Land, in dem die NATO ja schon vielfach angekündigt hat, die Ostflanke weiter zu stärken mit vielen tausend Soldaten. Auch so etwas droht ja dann die Eskalation immer weiter anzuheizen. Es scheint immer heißer zu werden in diesem EU-Russland-Konflikt.
8: Ja, obwohl das, glaube ich, nicht nötig wäre. Ich meine, was diese Drohne in Rumänien angeht, also die Drohnen, die ukrainischen Drohnen, die zum Beispiel in Finnland abgestürzt sind, sind dann natürlich bei uns weniger Thema. Das ist ja ganz klar. Also ich hatte diese Woche ein Interview mit Alexander Rahr, ja, einem ausgewiesenen Russlandkenner. Der hat sein ganzes Berufsleben für diese Verständigung zwischen den Völkern gearbeitet. Also man muss sich vorstellen, der hat in den besseren Zeiten hat der das Bundesverdienstkreuz und den russischen Friedensorden bekommen. So, und er ist sich sicher, dass Putin eigentlich jetzt bereit ist für Verhandlungen mit der EU. Ja, auch weil die USA raus sind. Der Krieg stagniert, Putin kriegt jetzt auch zu Hause Druck. Die Kriegsziele sind nicht erreicht, also den russisch geprägten Donbass zu Russland zu holen. Und die Angriffe der Ukraine auf russisches Territorium, das macht die Menschen dort auch ziemlich nervös. Also der Krieg ist nach Russland gekommen. Mhm. Also Putin wäre jetzt eventuell bereit, nur die EU ist es nicht. Ja, also diesen ersten Schritt, den Vorschlag Putins, Ex-Kanzler Schröder als Vermittler zu berufen, das hat der Brüssel und auch Deutschland haben das ja also empört zurückgewiesen und gesagt, das wäre nichts als eine Provokation. Naja, aber von ihnen selber kommt nichts. Also die undiplomatischste Chefdiplomatin der Welt, Kaja Kallas, hat schon wieder gesagt, Europa könne kein neutraler Verhandler sein.
6: Aha, ja, das ist natürlich auch eine sehr gute Idee, eine baltische Dame zur Vertreterin der EU zu machen in Sachen Russland. Ja. Da sind also die Emotionen ein klein bisschen anders geschürt. Und ich habe genau den gegenteiligen Eindruck, dass die Europäer kalassieren, ja, und Roderich Kiese wetterisieren und da die Säbel rasseln und dass sich Putin an Amerika wendet. Also das habe ich zum Beispiel aus diesem Berliner Artikel herausgelesen, dass Trump da irgendwie Hände reicht und dass Putin da diplomatische Handreichungen auch macht, weil die EU so hartleibig ist, weil die EU sagt, nee, wir geben keinen Millimeter nach, das quasi es entsteht jetzt so eine Art Trump-Putin-Allianz und die EU steht nach wie vor draußen.
7: Ja. Aber das widerspricht sich doch jetzt nicht zu dem, was Medina sagt.
8: Ja, aber das ist es widerspricht sich schon, weil ich gesagt habe, weil die USA jetzt ziemlich draußen sind. Ja?
7: Ach so.
8: Und das stimmt natürlich trotzdem, weil diese Verhandlungen, die USA geführt haben oder geleitet haben, die sind ja im Grunde eingeschlafen. Die gibt es in dem Sinne überhaupt nicht mehr. Ja? Ja. Der Alaska-Gipfel ist im Nichts geendet. Ja? Die USA und auch Trump haben natürlich auch andere Probleme. Ja? Die haben jetzt
6: die sind jetzt
8: Iran,
6: neutral genug, die sozusagen.
8: Die haben die Midterm-Wahlen und so weiter. Ja, also ich bin jetzt nicht so extrem optimistisch, dass Trump sich da jetzt extrem einsetzt. Ich wünsche, dass du recht hast. Aber was Kallas sagt, ist natürlich absolut hilfreich, wenn man diesen Krieg eskalieren will.
6: Ja.
8: Und das ist tatsächlich nicht so unwahrscheinlich. Die Ukraine nutzt ja auch EU- und NATO-Luftraum für ihre Drohnen. Das hat sie inzwischen zugegeben, war mal eine Verschwörungstheorie. Und Russland ist sicher, dass auch aus den Baltenstaaten die ukrainischen Drohnen gestartet werden. Mhm. Damit ist natürlich Europa schon eine Art Kriegspartei.
7: Ne? Ja, und das hat ja Russland auch klar gesagt.
6: Dass wie würde das denn praktisch aussehen? Also ich habe mir da Gedanken gemacht, weil ich einen 21-jährigen Sohn habe, der ja dann in den Dienst müsste, ja, wenn ich ihn nicht rechtzeitig verstecke. Wie sieht das denn praktisch aus? Also wenn Russland, was hier jetzt kolportiert wird, Russland greift dann Europa an, präventiv sozusagen, und dann tritt ja sofort der NATO-Verteidigungsfall ein. Mhm. Also ich habe so den Eindruck, das geht alles überhaupt nicht. Es würde sofort hardcore eskalieren und deshalb wird sich das Putin überlegen, oder?
8: Ich glaube nicht, dass Putin vorhat, die EU bzw. NATO jetzt anzugreifen.
6: Ja, er droht ja immer mal damit, ne? Durch Lavrov und so, die sagen, ja, jetzt bald ist es zu viel und jetzt müsst ihr aufpassen.
7: Ja, oder Medvedev, der das ja auch als Vizevorsitzender des Verteidigungsausschusses sagt.
8: Man darf natürlich auch nicht vergessen, dass die EU sämtliche roten Linien überschreitet. Und immer so nach dem Motto, die Russen machen schon nichts. Mhm. Ja? Und natürlich, irgendwann könnten die gezwungen sein. Ja. Also der OSZE-Botschafter, der hat letztens gesagt in einem Interview, er ist sich nicht sicher, dass es noch zu verhindern ist, dass Russland Europa angreift. Aber das ist nicht, weil sie unbedingt Europa angreifen. Warum sollten sie das eigentlich tun? Sondern weil sie sich angegriffen fühlen. Ja?
7: Wir spekulieren kräftig. Derweil vermeldet Russia Today, nach Angaben des Außenministeriums wird das russische Militär nun gezielt Einrichtung der Rüstungsindustrie in Kiew angreifen. Moskau forderte Ausländer, darunter Diplomaten und Vertreter internationaler Organisationen auf, die ukrainische Hauptstadt, Zitat, so schnell wie möglich zu verlassen und riet Zivilisten, sich von Einrichtung der Rüstungsindustrie fernzuhalten. Das hatte schon Konsequenzen, das haben wir im Internet bildreich beobachten können. Diese Drohungen werden sehr ernst genommen. Es wurden ja auch wieder Oreshniks, also diese Hyperschallraketen eingesetzt, die derzeit offensichtlich von keinem westlichen Verteidigungssystem irgendwie abgefangen werden können. Insofern machen die Russen da durchaus ernst. Die russische Seite behauptet ja, Thomas Röber berichtet auch mit Bildern aus dem Gebiet, dass die Ukrainer ein Wohnheim für Pädagogikstudenten oder Auszubildende angegriffen hätten und die, was weit und breit oder keinerlei militärische Funktionen hätte oder auch nicht entsprechend genutzt sei, behaupten natürlich in solchen Fällen beide Seiten. Aber die Russen haben auf jeden Fall Taten folgen lassen.
6: Ja, ja, und sie behaupten, dass diese Drohnen, die Westdrohnen werden in Kiew schön zusammengeschraubt in bestimmten Facilities und das wollen sie halt jetzt vermehrt bombardieren, klar.
7: Ja.
6: Und dann befürchtet man hier dann eine kleine Bombe auf Rammstein oder was? Vielleicht
7: so eine kleine
6: Oreshnik auf Rammstein.
8: Nein, das wird nicht kommen. Aber die Russen sind relativ überzeugt davon, dass sie jetzt reagieren müssen. Bis jetzt haben sie ja noch nicht weiter nach dieser Warnung an die EU-Diplomaten oder an die ausländischen Mitarbeiter von Organisationen, haben sie ja noch nicht den Großangriff gestartet.
7: Ja.
8: Allerdings sind sie sich relativ sicher, dass sie es tun müssen, weil sie sonst nicht mehr ernst genommen werden.
7: In der
8: EU. Jetzt habe ich aber auf der anderen Seite auch gehört, dass China sich eingemischt hat und die Russen versucht abzuhalten, das Ganze zu eskalieren. Also das sind alles so Gerüchte, die überall rumwurscheln. Eins ist auf jeden Fall sicher, die NATO ist nicht so richtig scharf auf Frieden. Und der EU-Abgeordnete Sonneborn, der hat schon vor 10 Tagen gepostet, gerade hat NATO-Generalsekretär Mark Rutte festgestellt, dass weder die von der EU bewilligten 90 Milliarden noch die vom Wall Street Journal diagnostizierten 109 Milliarden noch sonst irgendein Milliardenbetrag ausreichen werden, den Finanzbedarf der Ukraine zu stillen. Deshalb fordert er eine unbefristete Dauerabgabe von 0,25% der Wirtschaftsleistung sämtlicher EU- und NATO-Staaten.
7: Ja, klar.
8: Also für
7: ja.
8: Deutschland wären das jährlich ungefähr 10 bis 12 Milliarden extra.
7: Wahnsinn.
8: Und ja, muss man sich vorstellen, und wo wandert dieses Geld hin? Also in einen Staat, in dem das direkte Umfeld des Präsidenten der Korruption überführt ist. Ja, ja. Und nicht wenige denken, dass auch er dazu gehört.
7: Ja.
8: Und in die Taschen von BlackRock. Die haben ja schon ein Wiederaufbauprogramm. Ja, und sagen, der Investitionsrahmen betrage 800 Milliarden Dollar. Ja?
6: Nur worauf ist die NATO dann scharf, wenn sie nicht scharf auf Frieden ist? Das war der Ursprung meiner Frage. Ja?
7: Ja.
6: Vielleicht habe ich zu viel Fantasie. Vielleicht habe ich zu viel Fantasie, wenn da jetzt mit den Säbeln gerasselt wird. Das finde ich ja sehr lustig. Da ist wenigstens was los. Aber es ist doch gar keine kleine Eskalation denkbar irgendwie, oder? Wenn der Russe irgendwie was schießt, dann schießt man zurück und dann geht's bing bam bomb und dann ist der große Dings da, oder? Wie muss man sich das vorstellen?
7: Die NATO ist nicht mehr die NATO. Wir haben jetzt eine EU-NATO mittlerweile, die sich ja alles andere als einig ist mit Trump und mit Amerika. Und was ist denn die NATO minus der USA? Also gar nichts mehr, eine Witzfigur.
6: Ja, ja.
7: Und das ist doch das Entscheidende. Und wie du selbst schon gesagt hast, die Russen sind nicht doof, führen ihre Gespräche direkt mit den USA. Die USA dürften alles andere als interessiert sein, Milena, das hast du ja im Prinzip sinngemäß auch schon gesagt, wenn ich dich richtig verstanden habe, als sich da weiter mit zu beschäftigen. Trump hat andere Probleme. Das Letzte, was er gebrauchen könnte, wäre eine Auseinandersetzung mit Russland. Also ich glaube nicht, dass die NATO, die rote NATO und diese Brüssel-Kamarilla die Unterstützung der USA hat, wenn sie irgendwie gegen die Russen eskalieren möchte. Das macht das Ganze nicht völlig ungefährlich, weil sie auch Restkräfte haben und dann natürlich am Ende die Frage steht, wie ist es nun mit der Beistandsklausel? Aber im Prinzip haben wir eine kastrierte minus USA-NATO, zum Glück.
6: Aber wie würde denn so ein Warnschuss aussehen? Was glaubt ihr?
7: Ja, das...
8: Ich glaube, dass es hier bei dem, was Mark Rutte gesagt hat, in erster Linie um Geld geht. Ja? Es geht um Geld, es geht um Umverteilung, es geht um Korruption im ganz, ganz, ganz, ganz großen Stil. Und weil, ich meine, wenn jeder 0,25 seiner Wirtschaftsleistung abgeben soll, das werden natürlich die Bürger alles bezahlen und wandert dann halt direkt in korrupte Taschen. Und ich glaube, das darf man auch nicht unterschätzen. Mal abgesehen davon, dass die NATO von Beginn an die Russen draußen haben wollte.
7: Die
8: Amerikaner oben, die Deutschen
7: und die
8: Russen draußen. Das war immer schon der Plan. Und jetzt ist natürlich auch der Plan, Russland eventuell zu zerstören. Und die EU glaubt tatsächlich, dass es der Ukraine gelingt, mit ihrer Hilfe, also mit diesen ganzen Milliarden und den Waffen, Russland in die Knie zu zwingen. Das ist eine irre Fantasie, weil eine Atommacht in die Knie zu zwingen, an die Wand zu drängen, dann wird sie schießen. Das ist doch ganz normal. Ja,
6: also ich verstehe dich richtig, dass da die Entscheidungsträger, die sagen sich, okay, ich mache meine Aktienpakete und durch Cashback Korruptionsgeschichten Haufen Geld an der Sache. Und wenn alle mitmachen, bin ich allein verantwortlich, da mache ich also mit. Wenn die anderen auch alle sagen, Russland muss zerstört werden, dann mache ich halt mit, so nach dem Motto, dann fällt es nicht so auf und das nehme ich noch mit, die Kohle.
7: Ja? Ob die Hinterleute dann wirklich da haben, sie Russland zerstören zu können, ist die eine Frage. Dass sie so abcashen, wie du gerade sagst, Achim, sehen wir ja. Und ich meine, sie haben solche Stücken Feldweg wie Kaja Kallas als Außenbeauftragte drauf. Die Frau spielt unter Baerbock-Niveau, ne? Kaum auszudenken, dass das geht. Aber Sonneborn hat ja sich herrlich geäußert über ihre Memoiren oder dieses Buch, was sie schrieb, diese Rede. Kann man nur jedem empfehlen für kurzweilige, ich glaube, 30 Sekunden oder eine Minute 30, in der er das auseinandernimmt. Das
6: Schlimme ist, sie attraktiv? Hat die den Büchseffekt? Ist es so nach dem Motto,
7: das möchte ich nicht.
6: Nichts im Schädel, das aber alle sagen, ist aber hübsch,
7: Ich weiß nicht, ich bleibe ja heterosexuell und Frauenfreund und ich möchte nicht dieses Ding vergleichen mit den Frauen da draußen, deswegen, ich weiß nicht, wer die attraktiv findet, sollte sich vielleicht prüfen, was ihn so schreibt.
6: Ich habe es jetzt nicht so in Erinnerung, aber die sieht ganz gut aus.
7: Ja,
6: das
7: gut.
6: ist ein zentrales
7: ja,
6: Problem. Na gut, aber gut, der Sanchez in Spanien sieht ja auch gut aus.
7: Ja. Also ja, das Schlimme ist, dass diese Frontleute sind von einer ausgemachten Einfältigkeit, die sind ja glatt immer wie Baerbock in der Lage, mal eben nebenbei Russland den Krieg zu erklären. Also diese Leute...
6: Baerbock war wenigstens nicht hübsch. Ja?
7: Ja gut, wenn dir das dann was gibt, ne? Aber wenn du nebenbei natürlich eine Atommacht, die immer noch halbwegs denkende Menschen in ihre Posten schickt, nebenbei den Krieg erklärst, dann kann das halt auch mal schief gehen. Ne? Wenn ein Kind im Waffenladen rumspielt, kann da mal sich was lösen. Und dass sie es immer wilder treiben, sehen wir auch in einer Geschichte, die TKP unter anderem gerade beschreibt. Da hat in der Ukraine ja die Exhumierung von Andriy Melnyk und seiner Frau stattgefunden auf einem Friedhof in Luxemburg und das anschließende feierliche Begräbnis Begräbnis der sterblichen Überreste in der Ukraine auf Anordnung des Präsidenten. Das löste bei vielen Nazi- und Neonazi-Gegnern Entsetzen aus. Wer sich intensiver mit der Shoah beschäftigt hat, weiß um die unehrenvolle Rolle Melniks. Melnik leitete damals die Organisation ukrainischer Nationalisten, OUN, die mit Nazi-Deutschland kollaborierte und erheblich an der Gewalt gegen Juden und Polen beteiligt war. Du dürftest gemeint haben, lieber Achim, dass es sich nicht um den ehemaligen Botschafter der Ukraine in Deutschland handelt. Ja. Ein auch kontroverser Mann, aber aus anderen Gründen. Also in Kurzform, die Ukrainer betreiben ja absurderweise unter dem Juden Selenskyj einen Kult um wirklich Nazi-Verbrecher, die ja ganz offen immer noch mit Nazi-Symbolen und Nazi-Geschichtsbezugnahmen dort paradieren und das immer wieder ja auch gegen die Russen anführen. Also eine Teile ihrer Armee offen vom slawischen und russischen Untermenschen sprechen und wirklich mit Nazi-Ideologie die Vernichtung Russlands propagieren. Dass die Russen sich dadurch provoziert fühlen, glaube ich, kann man irgendwo nachvollziehen, oder?
8: Aber weißt du, ich finde, für mich sagt das auch, dass diese extremistischen Kräfte in der Ukraine sehr, sehr einflussreich sind. Ja? Zum Beispiel bei dieser Ehrung war aus dem Militär nur die Azov-Brigade eingeladen. Also das ist ja die Waffen-SS ja, super findet. Ja. Ne? Das sind mal richtige Nazis. Die waren dort eingeladen. Und das ist bei uns völlig egal. Die Deutsche Welle hat gerade Andrei Bilecki vom Azov-Bataillon interviewt mit leuchtendem Nazi-Symbol im Hintergrund. Also die Nazi-Wolf so beleuchtet. Das ist schon verrückt, wie alles verdreht wird. Also diese Leute werden von deutschen Steuergeldern finanziert und wer kritisiert, der ist dann der Nazi. Also und wenn sich deutsche Politiker wie Katrin Göring-Eckardt mal mit ukrainischem Militär ablichten lassen, die ganz offen Nazi-Symbole auf ihrem Hemd haben.
7: Die freuen sich, wenn sie Göring hören.
8: Kein Problem, ja. Also,
6: Das ist ja diese Russenphobie, ja. Diese ukrainischen Nazis, die wurden ja damals in grauer Vorzeit im Zweiten Weltkrieg ja als Kommunistenfresser engagiert. Ja, das war ja der Deal, war Kommunisten kaputt zu machen, also in dem Fall die Russen. Und das hat sich jetzt perpetuiert. Die Russen sind ja keine Kommunisten mehr im klassischen Sinne, werden aber trotzdem als Kommunisten so damals noch mit denselben Vorzeichen so bekämpft. Es ist so ähnlich, wenn die AfD hier immer, wenn ich auf meinen Straßenumfragen sofort höre, 1933 hatten wir das schon mal. Ja, da muss ich immer die Frage stellen, was hat die AfD mit den Nationalsozialisten zu tun? Und so ähnlich ist es da jetzt ja in der Ukraine. Es gibt die alten Kommunistenfresser, die russischen Kommunisten bekämpfen wollten. Und das wird jetzt noch aufrechterhalten, diese Legende. Und um gegen Russland zu gehen, werden die Nazis da auch eingespannt.
7: Aber es hat
6: der Selenskyj hat ja bemerkenswerten Swing dahin gelegt, denn irgendwie sein Urgroßvater ist von denen ja als Jude umgebracht worden und er hat noch dagegen protestiert, hat noch gedacht vor 4-5 Jahren und jetzt ist er irgendwie auf ihrer Seite. Ist schon sehr bemerkenswert.
7: Es hat aber neben dieser politischen Ebene hat es tatsächlich auch noch eine tatsächlich völkisch und antislawische Ebene. Patrick Paap hat da sehr interessante Dokumentationen zu gemacht. Also diese ukrainische antirussische Haltung geht da schon sehr tief und historisch auch weit vor die Nazi-Zeit und der Nazi-Deutschland. Das ist wirklich eine Ideologie, dass der russische Slave als solcher einer zu bekämpfen da sei. Das ist also wird als Volksgruppe dann abgespalten. Man wundert sich so als westeuropäischer Beobachter.
6: Ist das nicht so, lieber Paul, das ist vielleicht ein bisschen ein Knackpunkt. Haben die Ukrainer und die Russen nicht eigentlich mehr oder weniger gemeinsame Wurzeln und das wurde dann also gespalten durch den Kommunismus?
7: Die Ukraine,
6: also im Grunde genommen sind jetzt zwei Völker, die sich eigentlich ähnlich sind. Und es
8: aber
6: wird
8: die
6: so,
8: Ukraine ist ja auch schon gespalten. Das gibt den Westen und es gibt den Osten. Das sind ja völlig unterschiedliche Volksgruppen auch. Ja? Und die Russen, die russischstämmigen werden natürlich völlig unterdrückt. Also sie dürfen ihre Sprache nicht sprechen, werden im Donbass auch seit 2014 beschossen und so weiter. Ja. Also im Grunde gibt es nicht die Ukraine. Das ist ein völlig gespaltenes Land.
7: Die Russen sehen es einerseits als die Geburtsstätte des alten Russlands eigentlich, des alten Rus, als Stammland. Und insofern betrachten sie es als Bürgerkrieg. Ein Großteil der Ukrainer ja auch, selbst wenn man sich mal die Mühe macht, mit Westukrainern auch zu sprechen, also die nicht aus der Grenzregion kommen, von denen es in Berlin beispielsweise reichlich gibt, dann findet man ja ein durchaus gemischtes Bild. Es ist ja keinesfalls so, dass die Ukrainer, auch die geflüchteten Ukrainer, nun alle auf Putin schimpfen würden und vom Überfall sprechen, sondern sie sprechen da sehr differenziert, nicht? Von einem bürgerkriegsartigen Konstrukt und sehen das auch sehr differenziert. Ich muss natürlich sagen, ich sehe da so 50-50 Anhänger von Putin und von Selenskyj. Es ist also durchaus anders, aber wen überrascht das, als dass die regimenahen Massenmedien gerne so berichten.
8: Selenskyj-Anhänger weiß ich nicht. Also 50% pro Putin, 50% sind gegen Putin.
7: Nein, ich sprach jetzt von denen, die ich in Berlin ich dazu weiß, selber sprechen
8: aber kann. Sind die wirklich Zelensky-Anhänger oder
7: nein,
8: eben, das
7: nein,
8: wollte das ich nicht. Damit nur sagen.
7: Nein, das genau. nicht. Aber eher für die Loslösung. Also die Frage ist, die es dann am Ende immer wieder hinausläuft, ist, wie stark ist das eine Bürgerkriegssituation, wie viel Einflussrecht hat Russland auf die Ukraine? Und es gibt tatsächlich, ich habe den Eindruck, es ist eher der kleinere Teil, auch dieser Ukrainer, der geflüchtet ist, mit denen ich sehr wohl gesprochen habe. Nochmal, das erhebt keinen Anspruch auf eine statistische Signifikanz und ich will hier nicht behaupten, irgendwie die Ukrainer, die Exil-Ukrainer da
8: anekdotische Evidenz, würde Frau Ammann sagen.
7: So ist es. Das ist tatsächlich eine solche in dem Fall, deswegen deutlich gekennzeichnet. Kommen wir zu den Dingen, die wir belegen können und das ist, wenn wir auf den EU-Totalitarismus schauen, schlimm genug. Da wurde gerade vermeldet, Apollonius berichtet, dass die deutschen Beiträge zum EU-Haushalt, denn der ist ja, wir haben es gerade gehört, aus Gründen auf lange Sicht sehr angespannt, die deutschen Beiträge zum EU-Haushalt ab 2028 um 80%, also knapp 100% für alle Grünen, also das ist rund eine Verdopplung, steigen können. Grund dafür sei der Plan der EU-Kommission, den Haushalt auf 2 Billionen Euro zu erhöhen. Aha, guter Grund, ja. Dann müsste Deutschland jährlich rund 60 Milliarden Euro beisteuern, Milena. Das ist eine sportliche Ansage in Zeiten, mehrere Sparprogramme laufen, könnte man sagen.
8: Ja, aber ich meine, wer zahlt's am Ende? Natürlich.
7: Der Staat, nicht du.
8: Ja, der Staat, der muss halt Steuererhöhungen machen, der Staat, ja.
6: Gut, dass also der Staat diese, zahlt, ja. Also da bin ich sehr
7: Enteignung, froh. Ja, Herr Winter, wir kommen sofort zu Ihnen. Entschuldigung.
8: Diese Enteignung nimmt jetzt wirklich richtig Fahrt auf. Ja, Vermögensregister darf man nicht vergessen, das ist ja auch in Arbeit, ja. Der Mittelstand wird mit unsinniger Bürokratie erstickt. Also ich habe da was gelesen, das fand ich klasse. Wusstet ihr, dass Bäcker Plastiktüten zählen müssen? Also die müssen tausende Tüten erfassen und genau nachweisen, ob sie für To-Go oder Verzehr vor Ort genutzt und wie viele Kilo Ware insgesamt darüber verkauft wurde.
7: Wieso?
8: Ja. Ja, eben. Warum? Was will man mit diesen Informationen, außer Bäcker zu zerstören, ja? Also das ist völlig verrückt.
7: Achso, ja. Bäcker sind Nazis, das sind Familienunternehmen.
8: Das ist völlig verrückt. Und ich habe diese Woche noch ein ganz interessantes Interview mit, oder besser gesagt, eine Rede von Larry Fink, dem CEO von BlackRock, gehört. Der sagt jetzt ganz selbstverständlich, dass die Billionen von Dollar, die man jetzt braucht für den Bau von KI-Rechenzentren und Stromnetzen und so, dass die aus den Sparguthaben und Pensionsfonds der Leute kommen. Also er sagt ganz, dass
7: die sind ja
8: das,
7: ungenutzt.
8: Und das muss jetzt auch verpflichtend sein. Also der spricht schon, als ob er der Herrscher der Welt sei. Ich meine, er ist so eine Art Herrscher der Welt. Ja, das ist BlackRock sitzt ja in allen dicken Konzernen fett drin. Wird auch nicht mal überprüft als Schattenbank, als Vermögensverwalter. Ja, und da geht es hin. Das hat er für die USA gesagt. Aber tatsächlich wird das überall so kommen.
7: Ich kenne da so einen deutschen BlackRock-Vertreter, der hat komischerweise, also plötzlich und unerwartet, genau das Gleiche gesagt. Man ist jetzt Bundeskanzler geworden.
8: Hat er vor 2-3 Jahren gesagt. Ne? Ja. Gesagt hat, wir die Sparguthaben, da könnte man doch 10% von all dem Geld, das wäre doch super. Genau. Ne?
7: Aber wir wissen, in unserer Demokratie hat gar nichts mit irgendwas zu tun, Herr Winter. Insofern besteht da überhaupt keine Gefahr, oder?
6: Ja, also mir gefällt diese Erhöhung der EU-Beiträge um 80%, wobei Deutschland ja schon ein Viertel ohnehin schultert, ja. Nebenbei merken Sie, wie viel sind 27 oder was? Und ein Viertel zahlt Deutschland. Und das wird unter anderem dazu benutzt, den Green Deal zu intensivieren und auch deutsche Firmen mit weiteren abstrusesten grünen Vorgaben zu ruinieren. Ja, also das wird ja alles dann noch viel viel schärfer, was dann so alles, was die Autos alles machen müssen und was da alles verpackungsmäßig passiert. Die müssen weg, Autos und so weiter. Also wir bezahlen dann quasi dafür, dass unsere Industrie ruiniert wird.
7: Jetzt
6: ja, das ist ja, aber das ist ja der Absicht. Nur, wie funktioniert das mit dem BlackRock, liebe Milena? Also, der meint ja wohl, dass er das ganze Geld einnimmt von den Pensionshoffenden, ja, die bei ihm investieren, und dann kauft er eben Staatsanleihen, ja. Mhm. Von diesem Geld, also investiert in Staatsanleihen, und das meint er wahrscheinlich. Ne? Er meint, das ist ja quasi der Mechanismus auch. Es wird also Geld gedruckt,
7: ja,
6: die Leute
7: ja.
6: geben ihm das Geld und er kauft von diesem Geld Staatsanleihen, die garantiert zurückgeben.
7: Das muss er
8: es
7: ja.
8: Es ist verpflichtend, genau. Das ist das Interessante daran. Ja. Also das ist, das, er meint, das muss dann verpflichtend sein. Also das Geld also wird einfach genommen.
6: Ja, ich muss genau. Oder ich darf meine BlackRock-Anleihen nicht mehr rausholen.
7: Weil er ist ja schon verpflichtet. Ja. Praktischerweise ist es nämlich so, dass so die großen Pensionskassenführer ja vom Staat jeweils verpflichtet sind, zu einem großen Prozentsatz Staatsanleihen zu kaufen. Ja. 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Also wenn das Geld einmal bei BlackRock liegt, dann glücklicherweise ist BlackRock halt, leider sind denen dann die Hände gebunden, dann müssen sie den Staat finanzieren. Ja? Es fehlt jetzt halt nur noch, diese Verpflichtungskette endlich bis zum Nutzvieh auszuweiten, damit das Geld halt direkt aus dem Euter dahin fließt, wo es hin muss.
6: Ja, das kommt. Deshalb wieder mal eine zukunftsgerichtete Frage, wenn das also gelingt, wenn die EU uns ruinieren kann und es auch tun wird und Deutschland so als nationale Entity aufhört zu existieren und die hochmütigen Deutschen nicht mehr so frech sind und so. Wie sieht das denn dann aus? Wie wollen Sie denn damit umgehen? Was hoffen Sie denn dann zu erreichen? Dann haben wir dann ein verarmtes Volk, die sind alle arbeitslos, leben vom Bürgergeld und das wird ja bestimmt recht ungemütlich, oder?
7: Aber du hast das doch vorhin schon gesagt. Also Sie haben Ihre Aktienpakete, Sie werden da gut bezahlt und nach Ihnen die Sintflut, oder?
6: Ach so, ja, wo ist denn bei denen, wo findet die denn statt, die Sintflut? Haben die dann alle in Florida ein Apartment oder was?
7: Sie haben Apartments, eine netten kleinen gated community Gegenden, in denen ja eine aufgerüstete und stark militarisierte Polizei dafür sucht, dass der Pöbel, wenn er dann sein Brot alle gefressen hat und noch nicht selber darauf gekommen ist, dass er ja Kuchen essen könnte, dem man dann die Schlagstockerfahrung macht, um sie in Ruhe zu lassen. Also manchmal, Herr Winter, sperren Sie sich ja den offensichtlichsten Lösungen, oder?
6: Nee, ich kann es nicht fassen. Das ist ein bisschen ein Problem. Ja, also meine Fantasie reicht dann zwar aus, aber es blockiert irgendwas in meinem Gehirn, weil ich sage, das können Sie nicht wollen, aber Sie tun es.
7: Wir helfen dir noch ein bisschen auf die Sprünge. Junge Freiheit berichtet. Die von Bundeskanzler Friedrich Merz geführte Regierung gibt in diesem Jahr 89 Millionen Euro für ihre Sonderbeauftragten und deren Mitarbeiter aus. Das sind 20 Millionen Euro oder auch 29% mehr als im letzten Ampeljahr. Interessanterweise hatte der Kanzler ja angekündigt, genau das zu lassen. Er sagte vor der Wahl, der Staatsapparat muss verkleinert werden. Da ist der aufgeblasene und aufgeblähte Wasserkopf, den wir in den Berliner Amtsstuben sehen. Einschließlich dieser ganzen Beauftragten, die da rumlaufen und im Grunde genommen mehr Probleme schaffen, als sie jemals in der Lage sind zu lösen.
8: Wir wissen es doch. Immer das Gegenteil. Immer das Gegenteil von dem, was Pinocchio, darf man übrigens sagen? Also Pinocchio, die Klage Lackaffe wurde abgewiesen, aber Lackaffe darf man nicht sagen.
6: Das passt ja auch nicht.
8: Das ist ein Strafbefehl.
6: Ja. Ich habe gestern einen Tweet gesehen, wo er als Klobürste KI-mäßig gezeigt wurde. Das war sehr lustig. Also vorne diese Schamatopee, das wurde dann zum Wischen verwendet. Aber das darf man wahrscheinlich auch gar nicht.
7: Aber es ist inhaltlicher Unsinn, weil Klobürsten haben ja wirklich einen echten Nutzen. das behaupte ich. Und Lackaffe darf man nicht sagen. Herr Merz ist ein ausgemachter Lackaffe. Das mache ich mir explizit zu eigen. Freundlichen Grüße an Johannes Plog. Das ist mein Lieblingsfaschist im Amt eines Staatsanwaltes in Berlin. Der hat ja eine einseitige Brieffreundschaft zu mir entwickelt. Das Amtsgericht Heilbronn hat für die Bezeichnung Lackaffe tatsächlich einen Strafbefehl ausgestellt. Darüber wird jetzt vor Gericht verhandelt. Und während sich der

0: bleibt unangetastet, weil es eben wichtiger ist und man holt das Geld woanders her und raus. Aber mit diesen Zahlen haben wir ja unglaubliche Beispiele diese Woche wieder gehabt. Also irgendwie die Zuwendungen der Entwicklungshilfe nach Pakistan, Uganda und sowas. Ich habe es jetzt hier nicht vorliegen, ich muss es mal aufmachen. Was da rausgetan wird, das ist ja unser Dauerthema. Es wird laufend maximal Geld ausgegeben und dann heißt es, wir haben keins. Ja, und die Frau Prien, wie gesagt, also Demokratie leben, das ist ja das, was uns alle quält. das darf weiter mit einer Milliarde unterstützt werden, während das Elterngeld wahrscheinlich gestrichen wird.
1: Ja. Genau, und Annetta Kahane, die Stasi-Spitzelin von damals, die verteilt die Gelder dann an
2: Weil die ist eine NGO, genau.
0: Aber das ist doch auch schön. Ja, wir machen doch was falsch hier. Ja, wenn du bei der Frau Kahane im Büro sitzt, ja, also ich stelle mir das klasse vor. Vielleicht Berlin, alte Bäume vor der Tür, ein Büro, die Kaffeemaschine läuft, man kümmert sich um irgendwelche Demokratieorganisationen, ruft die mal immer mal an und sagt, wie viel Kohle es diesmal gibt und welche Aktionen in petto sind. Und dann sitzt man da jetzt im Sommer am offenen Fenster, draußen rauscht der Baum,
2: die
0: Kohle kommt
2: Neigung,
0: rein.
2: Ne?
0: Und da könnte man sich, ich muss mich da bewerben, weil weißt du, wenig Arbeit, warm und politisch erwünscht, das ist, glaube ich, eine ganz schöne Lebensform.
2: Okay. Ja. Ja, Achim, war schön. Also dann viel Glück, ja, auf deinem weiteren Lebensweg wünsche ich dir alles Gute.
0: Nein, die kennen mich ja. Ich bin ja verbrannt.
1: Wir sehen uns in der Hölle, Baby.
0: Ja. Ich kann mir die blauen Haare nicht blau färben. Ich bin ja erkannt. Irgendwann kommt einer rein in dieses Büro, wenn ich meinen Kaffee gerade trinke und sagt, das ist doch der Winter.
2: Ja, das kann
0: gestern
2: passieren.
0: Ist mir gestern Abend im Viertel hier passiert. Da haben mich so 45-jährige Lehrertypen, die so ein bisschen unrasiert sind, die saßen da auf der Straßenkneipe und haben mich böse angeflunkert. Also das waren dann die mich erkannt haben. Ich wohne ja auch in so einem linken Viertel.
2: Das tut mir sehr, natürlich sehr leid, Achim. Das wird wahrscheinlich noch schlimmer werden in Zukunft. Apollonio schreibt, der Verfassungsschutzchef Sinan Selen, ein Türke, der eingebürgert wurde zum Deutschen, der warnt vor einer wachsenden Gefahr für die Demokratie. Deshalb möchte er seiner Behörde umfangreichere Befugnisse geben, um effektiver dagegen vorgehen zu können. Unter anderem sollen Computer und Handys von Zielpersonen, wie beispielsweise Achim Winter, dann gezielt ausspioniert werden. Und man hat fast den Eindruck, dass der ganze Apparat um Herrn Selen und seine Neo-Stasi ein bisschen in Sorge ist. Bis hin auf die Brüsseler Ebene. Wir lesen in der Berliner Zeitung, dass die rechte Europapartei Europe of Sovereign Nations, ESN, die maßgeblich von der Alternative für Deutschland getragen wird, ihren Status als europäische politische Partei und ihre Finanzierung aus dem EU-Haushalt verlieren könnte. Das berichtet das Nachrichtenportal Politico unter Berufung auf ein 300-seitiges Schreiben der Aufsichtsbehörde für europäische politische Parteien und Stiftungen. Und Milena, der Grund dafür ist, offiziell, ja, dass diese Parteien, ja, diese bösen Parteien rund um die ganz böse AfD, die europäischen Werte nicht in adäquater Weise transportieren.
1: Ja, natürlich. Und das ist auch interessant bei diesem Schreiben. Es geht mal wieder, wie beim deutschen weisungsgebundenen Verfassungsschutz, um Screenshots, um Posts auf sozialen Medien, also zum Beispiel Aufrufe zur Remigration. Das ist ja auch witzig, wie die Propaganda dieses Wort von einem normalen Wort, das ja auch mal schon der frühere Kanzler Scholz benutzte, sofort jetzt in die rechtsradikale Ecke gestellt wird. Ne? Also wer Remigration sagt, ist Nazi. Ja, möglicherweise ist das natürlich auch ein Vorstoß für ein Verbotsverfahren in Deutschland. Bisschen spät. Außer sie sagen die Wahlen in Sachsen-Anhalt ab, was wir ja auch noch nicht wissen, ob sie das tun werden. Aber da droht ja den etablierten, ich wollte schon Arschlochparteien sagen, würde ich natürlich nie sagen.
0: Arschgeigen.
2: Du hast die Büchse im Kopf, ne? Der Winter hat immer die Büchse im Kopf. Entschuldigung, Milena, bitte.
1: Ja.
2: Die Arschgeigen, da warst du gerade. Du meinst die Einheitspartei wahrscheinlich, die Depp.
1: Die Einheitspartei, ja, ihr bringt mich manchmal schon raus, jetzt habe ich gerade den Faden verloren. Ah ja, sollten die die absolute Mehrheit bekommen, also die AfD, und dann ist die Depp im Grunde draußen. Aber dann wird es natürlich noch schwieriger, die Partei zu verbieten. Also ich meine, zumindest nach heutigem Grundgesetz.
2: Und die Sorge scheinen die ja auch zu haben. Also die Sorge, dass man vielleicht irgendwie ein Problem haben wird, die AfD und andere Parteien sonst wo in Europa zu verbieten, weil eventuell zu viele von diesen fürchterlich demokratieunfähigen Untertanen, die da immer wieder den Mund aufmachen, doch noch andere Meinungen haben und irgendwie darauf pochen, dass das auch gehört wird. Und deswegen ihr beiden, ja, rechtskatholischen extremen Journalisten. Deswegen haben die 14 Landesmedienanstalten in Deutschland ein weitreichendes Konzept, wie TKP schreibt, entwickelt, über das wir vor zwei Wochen ja auch

0: schon berichteten, als wir sagten, dass die sogenannten verlässlichen Medien in Zukunft ja die maßgeblichen sein werden oder die maßgeblichen sind, wenn es um die Geldverteilung von NGOs und staatsnahen Organisationen geht. Nun, schreibt TKP, haben die 14 Landesmedienanstalten noch vor, dass dieses Konzept der verlässlichen Medien, der Public Value Liefernden, also die öffentlichen Mehrwert liefern, weiter verschärft werden sollen und die Algorithmen von Internetdienstleistern respektive sozialen Netzwerken und Suchmaschinen per Gesetz dazu verpflichtet werden sollen, diese verlässlichen und Public-Value-haltigen Medien nach Maßgabe der Landesmedienanstalten zu befördern, besonders zu pushen und die anderen, darunter sind dann solche Aktionen, solche Dinge natürlich wie Achim Winter und Milena Preradovic zu verstehen und eventuell auch dieser Podcast, die müssen dann abgerankt werden, bis hin zum Shadowbanning verborgen werden. Damit würde dann ja im Prinzip nur offiziell werden, Milena, wo man das Gefühl hat, was schon lange betrieben wird in gewisser Art und Weise. Aber es ist natürlich eine Eskalation ganz besonderer Art.
1: Ja, ich meine, das soll so laufen, die guten Medien, also die verlässlichen, die bekommen ein Zertifikat, dass sie verlässliche Anbieter sind und werden daraufhin dann bevorzugt.
0: Das gibt's schon. Das Zertifikat gibt's schon.
1: Bewerben kann sich übrigens jeder. möglicherweise bekommt nicht jeder das Zertifikat. Die Entscheidung liegt völlig... Ja, bewerb dich schon mal. Die Entscheidung liegt komplett willkürlich bei den Landesmedienanstalten.
2: Ja, aber ich möchte es machen, allein wegen der Begründung, was da wieder für ein Schwurbelkram steht. Wie bei dieser EU
1: Verbotsgeschichte. Vielen Dank für Ihre Bewerbung.
0: Da habe ich ein schönes, da haben wir ein Beispiel
1: von. Es geht ja noch auch um die Inhalte. Also, und dann werden nämlich diese passenden, die werden ganz leicht ausfindig gemacht, also auffindbar gemacht. Und die anderen nicht. Und Unterstützung bekommt dieser Vorschlag von der Hürther Ortsgruppe des NGO-Verbands Omas gegen Rechts.
2: Ja.
1: Die haben jetzt einen KI-Chatbot namens Clara Klartext eingerichtet.
0: Ja, ja.
1: Und
0: ja.
1: Der soll Nutzern dabei helfen, politische Aussagen einzuordnen, Parolen zu kontern und Unterrichtsmaterial zu entwickeln.
0: Herrlich.
1: Das wird immer verrückter.
2: Da sieht man aber, woraus sich die Omas rekrutieren. Wenn sie Unterrichtsmaterialien direkt im Kopf haben, dann weiß man, wo sie herkommen.
0: Ich muss dich aber, diese Erwartung muss ich dämpfen, glaube ich. Wenn du jetzt meinst, du bekommst dann eine persönliche Begründung. Ja, warum, sehr geehrter Herr Winter, Sie sind aus folgenden Gründen. Also ich selber habe mal von der Berliner Waffenbehörde im Vorfeld, als man mir irgendwann hat man mich ja zu Hause besucht und mir dann alles weggenommen, was ich völlig legal besaß, bekam ich ein Schreiben, was mir erklärte, was ich für ein schlimmer Finger sei. Und da fiel mir dann auf, dass in diesem Schreiben immer gar nicht mein Name erwähnt wurde, sondern anderer. Und es stellte sich raus, dass man die Original einfach nur gecopy-pastet haben aus einem Schreiben, was an einen DDR-Bürgerrechtler ging, im Wortgleich, dem sie dann auch entzogen haben. Ich fürchte, dass da haben sie eine Kopiervorlage, stehen da an irgendeinem alten Faxmaschinchen oder einem Kopiermaschinchen und kleben vielleicht noch so die Namen drüber. Aber das Prinzip Staatsfeind, wird nicht variiert.
2: Ja, auf welche Verteilungsformen erstreckt sich das denn? Also was muss der Praktiker, jetzt Service-Tweet hier, genau erwarten, wenn er einen Podcast macht oder irgendwie sowas? Das erstreckt sich dann auf YouTube, auf X, also auf die großen Anbieter.
0: So ist es.
2: Man muss also das machen, was ihr ja macht, eigene Website, unabhängig von diesen Anbietern, und dann den Fans sagen, Kinders, wenn ihr uns sehen wollt, müsst ihr halt da hingehen, da wird nichts gescheit werden.
0: Das machen wir schon lange. Also willkommen im Kreise der selbstständigen Podcaster, lieber Herr Winter.
2: Ja, danke. Ich wollte nur noch mal, falls die Zuschauer da auch die ähnlichen Probleme sehen und nicht wissen, wie das dann implementiert wird. Also die Frage von mir ist, wird es auf jeden Fall implementiert? Also kann man in irgendeiner Form was dagegen machen, oder wird die Politik irgendwie es dann doch nicht so machen? Oder, und wenn ja,
1: es läuft ja schon so. Es läuft ja bereits so.
0: Es läuft schon so.
1: Die Reichweite von den, sagen wir mal, bekannt kritischen Podcastern oder Kanälen ist extrem eingeschränkt. Du wirst den Abonnenten auf YouTube nicht mehr angezeigt, du wirst den Followern auf X nicht mehr angezeigt. Ja? Das ist ganz einfach, du wirst überall bereits geshadowbanned. Also ich poste schon gar nicht mehr auf X selber, sondern ich kommentiere bei anderen Posts, da habe ich wesentlich mehr Reichweite, als wenn ich selber was poste.
2: Natürlich. Wir haben am Stichtag 1. Oktober, da war irgendwas DSA-mäßiges, 1. Oktober letzten Jahres, da haben wir auf einen Schlag 100.000 Klicks verloren.
0: Ja, genau. Ja, klar. Aber wir haben ja nur alle mittlerweile die Seiten auch am Start, aber achimwinter.com zum Beispiel, den ich ja jedem sehr empfehlen kann, weil dort auch deine Winterswoche natürlich mit wenigen Klicks immer zu finden ist, auch wenn sie vielleicht von der einen oder anderen Plattform irgendwann einmal irgendwie verschwinden sollte, was
1: Punkt
0: dir niemand wünscht.
1: Minus-preradovic.com.
0: Richtig.
1: Ich sag's dir so.
0: Ja, sehr gut. Ja.
2: Das ist die Webseite, die ich jetzt empfohlen hätte.
0: Das Wichtigste ist natürlich immer auf diesen Seiten immer schön die Newsletter abonnieren von den Leuten, die da sind. Und falls die Newsletter euch irgendwie nerven, weil sagt, der Winter schreibt mir jeden Tag und das dreimal, das ist mir zu viel, dann teilt auch das gerne euren Newsletter-Absender mit, aber mit der E-Mail-Adresse bei den einzelnen Absendern, bei den Prozent, da seid ihr eben auf Nummer sicher. Das ist nicht so leicht zu canceln und einzustellen. Dann ist die Verbindung eben direkter. Einer, der von sowas ein Lied singen kann und den sehr viel härter getroffen hat, bereits als uns dreien hier bisher, das ist Hüseyin Dogo. Und der berichtet jetzt auf seiner, beziehungsweise auf X, darüber, dass er als Journalist, der auf der EU-Sanktionsliste deshalb steht, weil ihm unterstellt wird, ein Unterstützer des Feindes Russland zu sein, der berichtet, Zitat, die kollektive Bestrafung meiner Familie durch Deutschland geht weiter. Nun haben sie das Bankkonto meiner Mutter, einer Rentnerin, gesperrt und behaupten, ich hätte irgendwie auch die Kontrolle darüber. Sie hat keinen Zugriff auf ihre Ersparnisse. Dabei hat sie von keiner deutschen Behörde eine offizielle Mitteilung erhalten. Keine Anklage, kein ordentliches Verfahren. Ja. Heil ja, und
1: Wahnsinn,
0: willkommen,
1: ne?
0: Im Deutschen Reich. Ja,
1: ja. Ja.
2: Nackter,
1: also ich,
2: ja, nackter Faschismus, ja.
1: Und auch da, wenn die Altmedien ordentlich berichten würden, wäre das wahrscheinlich alles nicht möglich. Die meisten Leute wissen ja überhaupt nicht, dass es diese Art von Sanktionen gegen Menschen gibt, ohne Verfahren, ohne Anklage oder ohne jegliche Möglichkeit, sich zu wehren. Und dann sitzen diese zynischen Regierungssprecher in der Bundespressekonferenz und sagen, sollen sie sich doch an EU-Gerichte wenden, ja? Und ich meine, das kann man machen, wenn man Millionär ist, ja, wie der, das hat ja der ehemalige ukrainische Präsident Janukowitsch gemacht. Der hat sogar gewonnen gegen die Sanktionen und dann hat die EU die Sanktionen umformuliert und neu verhängt. So läuft das bei der EU. Also im Grunde haben diese Leute überhaupt keine Chance, aber diese Art von Sippenhaft, das ist schon tiefste Diktatur.
2: Es ist also so, immer auf die Sprünge. Ja. Ja,
0: nee, wer bist du?
2: Wie ist der Herr Dogo? Also erstens weiß ich nicht genau, was er Schlimmes gemacht hat. Er hat, glaube ich, also die Leute sagen immer draußen, ja, der hat auch ganz schlimme Sachen geschrieben. Es war echt ein schlimmer Finger. Ja, klar. Das weiß ich, aber nichts habe ich nicht recherchiert. Was hat er denn? Ist er wirklich so ein schlimmer Finger? Hat er Straftaten begangen? Hat er irgendwelche Leute beleidigt?
0: Nein,
2: oder
0: tut
2: so?
0: Mir leid.
2: Hat er nicht. Und das bedeutet jetzt, ich habe da auch so eine Fantasie, ich muss quasi unter die Brücke gehen. Ja, also wenn mir keiner mehr was verkaufen kann, da wird, glaube ich, auch die Wohnung gekündigt, du darfst da nicht mehr hin oder so.
0: Ja.
2: Das ist also wirklich hardcore vogelfrei. Das ist Schlitzohr, also wie im Mittelalter.
0: Ja.
2: Du kriegst also einen Schlitz ins Ohr gemacht und jeder, der dich sieht, darf dich im Grunde genommen fertig machen oder was auch immer.
0: Fast. Ja, ein bisschen ist vielleicht noch Platz bis dahin, aber es ist so die Zwischenstufe. Also nicht nur, dass er eben mit seiner Frau und seinen drei kleinen Kindern ja kein Bankkonto mehr benutzen darf und auch nicht auch kein Supermarkt darf ihm nicht mal Babynahrung verkaufen, weil niemand mit ihm Geschäfte machen darf. Er hat sozusagen die Reichsacht verhängt über ihn. Das haben sie jetzt auf seine Frau Mutter ausgeweitet. Das machen die ja gern. Auch meine Mutter hat ja damals so die Berliner Terrorschergenbrigade des SEKs mit überfallen. Mein Bruder ja auch. Die Familie wird gern terrorisiert. Und er soll eben abgeschnitten werden vom sozialen Leben. Herr Dogo wird ihm vorgeworfen, dass er als Journalist mit kritischer und pro-russischer Sichtweise letztlich ein feindlicher Agent sei, könnte man sinngemäß übertragen. Ja, dabei hat er keiner der Straftaten begangen, sondern das betrieben, was seine Gegner Propaganda nennen. Das ist eigentlich ja ist bekanntermaßen immer so, dass die von der anderen Seite die Journalisten, die sie nicht mögen, als Propagandisten bezeichnen. Nichts anderes trifft auch bei Dogo zu. Aber dass das nicht nur bei Dogo bleibt, sehen wir an solchen Meldungen, wie denen die News hier berichtet. Im vergangenen Jahr hat es 1470 Kontenabrufversuche durch das Bundesamt für Verfassungsschutz, das ist besagte Behörde des türkischen Herrn Sinan, gegeben. Dieses Bundesamt für Verfassungsschutz fragt dann beim Bundeszentralamt für Steuern nach und bekommt von dort aus die Auskunft. Dies geht aus der Antwort des Bundesfinanzministeriums auf eine Anfrage von News hervor. Damit hat sich die Zahl der Kontoabfragen im Vergleich zum Vorjahr mehr als verdoppelt. Das Bundesamt für Verfassungsschutz erklärt es damit, dass man, lieber Achim, ja wie angekündigt die Finanzströme analysieren und austrocknen möchte, die antidemokratische Umtriebe finanzieren. Ja, Sie verstehen, wovon ich rede.
2: Ja, also da gebe ich mich gar keine Illusionen hin. Ich denke, dass das routinemäßig mit dem Knopfdruck zu erledigen ist. Ja, der war frech auf YouTube. Guck doch mal, was bei dem so finanziell abgeht. Wie viele Konten hat er denn?
0: Ja.
2: Also ich glaube nicht, dass es nur 1400 sind, sondern ich glaube, dass es im großen Stil passiert.
0: Ja.
1: Möchtest Jetzt du eigentlich in Deutschland bleiben?
2: Ja. Ja, ich bin leider sehr, sehr heimatverbunden hier in Frankfurt.
0: Das war ich auch mal.
2: Ja, aber das, ich denke schon, dass ich irgendwo anders hingehen werde. Ja,
1: Plan B hat jeder im Kopf, ne?
2: Ja, nee, vor allen Dingen, es geht auch so ein bisschen um Altersvorsorge und so weiter. Wenn die bedroht wird, dann muss ich da die Notbremse ziehen. Ne? Hm.
0: Klar. Du kannst natürlich auch, du hast ja vorhin Karrierepläne genannt, also wenn es denn nichts wird bei Frau Kahane, dann ist der Verfassungsschutz vielleicht aber auch ein Arbeitgeber für dich, denn
2: ja.
0: Zeitgleich mit seinen Informationen über die Kostenabrufe und die sinanischen Bemerkungen, Befürchtungen, was die antidemokratischen Umtriebe angeht, sucht er neue Mitarbeiter und wirbt explizit um homosexuelle Menschen sowie solche mit Behinderung. Man soll dort bei der Bewerbung ruhig, offen und ehrlich aussprechen.
2: Ja, ja, also ich bin charakterlos und die anderen Sachen, die simuliere ich ganz gut.
0: Das ist simulierste Behinderung, ja?
2: Ja, nee, also Paul, ich komme schon klar. Weißt du?
0: Es ist schon irre, ja. Es ist schon irre, dass hier die sexuelle Ausrichtung in den Mittelpunkt geschoben wird. Ich meine, das ist, sicherlich hat der Verfassungsschutz, ist die Frage natürlich, ob der Verfassungsschutz hinterher eine andere Zahl an homosexuellen Mitarbeitern hat als vorher, aber es ist schon.
2: Aber wir leben doch in einer Sexualrepublik. Ich meine, du siehst doch welche
0: sexualisierten
2: Flagge auf. Also die Sexualität ist das Hauptraison d'être. Du kannst ja mal gucken, was da gelegentlich für eine Fahne auf dem Bundestag rumschwebt und so. Und da weißt du schon, was wichtig ist in diesem Land.
0: Ja, und paradoxerweise ist ja gleichzeitig auch die Kriminalisierung so der Mehrheitssexualität mit ein Plan. Ja, also dieses
2: ist
0: ganze
2: ja auch ekelig.
0: Ja
2: ist
0: heißt
2: ekelig.
0: Nur Ja heißt Ja, wird immer weiter vorangetrieben. Nicht? Auch da hört man immer wieder neue Aktionen aus allen möglichen politischen Richtungen. Soll jetzt unbedingt explizit das paarungsbereite Männchen, sein weibliches Objekt der Begierde, danach fragen, dass sie auch explizit erklärt, sie sei mit dem nächsten Schritt nun genau einverstanden. Ich bin ja so wagemutig zu prognostizieren, dass dann die Gesamtrate an Sex gewaltig runtergehen wird, weil ich kenne ganz wenige Frauen, bei denen ich anklopfen könnte, um zu sagen, willst du jetzt zustimmen, dass ich dann Folgendes mit dir mache und in eine Liste überreiche?
2: Ja, die sagen halt immer Nein bei dir, das ist das Problem.
0: Ja, das ist natürlich mein besonderes Problem. Ja.
1: Nein, das wird den Sex natürlich nicht ändern. Es wird es nur leichter machen, auch
2: Männer
1: auch unschuldig zu verurteilen.
2: Ja. Mhm, genau. Ja. Aber dafür gibt es ja den neuen Puff. Ja? Die Gymnasiasten in Kevela, die lernen ja, wie man den idealen Puff aufbaut. Das ist ja da im Gymnasium, in der Oberstufe ist es ja, nee, ist noch nicht mal in der Oberstufe, ist glaube ich noch jüngere, dass die lernen, welche Probleme auftreten beim bezahlten Sex. Ja. Und das ist natürlich dann auch die Zukunft so ein bisschen, denn ich denke, dass in einem Bordell die Einverständnisfrage quasi an der Tür automatisch geklärt ist. Und
0: nein,
2: das ist
0: das
2: doch ein,
0: nein?
2: Achso, nein, dann kenne ich mich vielleicht nicht so gut genug aus.
0: Das ist eine typisch patriarchal, antifeministische Sicht, lieber Achim. Aber nein, im Gegenteil. Ich schätze, gerade da wird man anfangen, dass du dann im Verrichtungszimmer vielleicht sogar auf Formularen oder sowas, ich meine, weil da will man ja auch die nordische Lösung, ist dir sicherlich geläufig, der Begriff. Nicht?
2: Nein, nicht.
0: Die nordische Lösung bedeutet ja, dass das bezahlter Sex, dass Prostitution verboten wird auf der Ebene des Freiers. Also verurteilt wird dann nicht die Prostituierte, die es anbietet, sondern der Freier selbst ist strafbar, weil das nicht erlaubt werden kann, weil jede Form von Prostitution ist immer automatisch strukturelle Gewalt gegen Frauen. Das schreibst du dir bitte auf.
2: Ja, aber wieso lernen sie es dann im Gymnasium als aufzumachen?
0: Ja. Da muss vielleicht der Lehrer zur Nachschulung oder der Direktor.
2: Ja, also ich finde, es ist sehr interessant, dass die Sexualität von Beziehung, Liebe und gegenseitigem Verantwortung völlig losgelöst wird, wenn in den höchsten Bildungsinstituten des Landes, den Gymnasien jetzt mal von der Uni abgesehen, da quasi schon Bordell als normaler Verrichtungsort für Sexualität hochgezogen wird. Das finde ich also schon fast ein bisschen lustig. Ja. Ich muss zumindest meiner Frau jetzt mal sagen, dass unser Schlafzimmer umgetauft ist in ein neues Wort, Verrichtungszimmer.
0: Das habe ich, bitte.
1: Verrichtungsanstalt.
0: Ach so, das ist noch ekliger, ja, das stimmt.
2: Ach so, nee, da muss.
0: Das habe ich von den Verrichtungsboxen. Das habe ich von den Verrichtungsboxen. Da gab es vor einiger Zeit, das ist ein paar Jahre her, gab es irgendwelche Dinge, ich glaube, das ist heute auch noch real. Da gibt es irgendwelche Orte, die bei den Einfahrtsstraßen, irgendwo in der Landstraße, vor der Einfahrt in den Ort, links und rechts der Straße, sogenannte Verrichtungsboxen aufgestellt haben, um den Straßenstrich rauszuverlagern. Und da kann man dann wohl mit dem Auto hinter so eine Art Sichtschutz fahren. Und da dürfte dann die Straßenprostituierte oder er natürlich, will hier kein Sexist sein, irgendwie ans Werk gehen. Und die Dinge haben sie Verrichtungsboxen genannt.
2: Ja, das ist dann was für die Grundschule.
0: Das war wirklich für mich nur der ekligste Aspekt dieses Berichtes, dieses Wort. Also ein solch technokratisches Wort können nur Deutsche erfinden. Ich glaube, das kannst du gar nicht übersetzen, eine Verrichtungsbox.
2: Ja.
0: Gut, die Verrichtungsbox für Regimepolitik, die heißt Bundesgerichtshof und der hat gerade, beziehungsweise da sitzen die Straßennutten des Staates drin, die sich in Roben Richter schimpfen und die Rechtsbeugung austeilen. Und die oberste Instanz des regulären Gerichtszuges, der Bundesgerichtshof, hat nun, so berichtet Apollo News, die Beschwerde des Generalbundes Bundesanwaltes gegen die vorzeitige Entlassung von Lina E. verworfen. Wir erinnern uns, die wegen linksextremistischer Gewalttaten verurteilte Studentin muss den Rest ihrer Freiheitsstrafe nun nicht mehr im Gefängnis verbüßen. Das leite ich so ruppig ein, diese juristische Nummer, weil wir eine ganze Liste ja von Vorfällen dieser Woche haben, von Verwaltungs- und Justizentscheidungen gegen, sagen wir mal ganz allgemein, politisch Andersdenkende. Lina E. ist nun die einzige, die auf Staatslinie liegt und kommt bei schwerstem Gewaltverbrechen, Milena, nun sogar gegen die Haltung des Generalbundesanwaltes und überraschend für juristische Beobachter frei. Das ist schon recht außergewöhnliche Milde, kann man so untertrieben sagen, wenn man sich die anderen Dinge anschaut, die so diese Woche und auch in den letzten Monaten passiert sind.
2: Du meinst die Frau Witschel?
0: So, bist du jetzt Frau Preradovic?
2: Achso, Entschuldigung. Ach, du hast aufgerufen. Achso, das gibt hier eine Reihenfolge. Das habe ich vergessen.
0: Nicht immer, aber manchmal. Ah. Manchmal, wenn ich da erlaube ich mir jemanden anzusprechen.
2: Entschuldigt,
0: aber
2: hast du Lena gesagt? Ja, ja. Nein, sorry. Ich wollte auch nur einwerfen, ist das die Frau Witschel der andere Fall?
0: Ja, genau. Ist sie auch? Ich hätte ja noch eine längere Liste. Aber ich fand jedenfalls diesen jetzt schon erstaunlich. Also das, da fragt man sich doch, frage ich mich, Milena, muss das sein, dass sie nun so offen eine politische Neigung da zu erkennen geben?
1: Naja, also sie hat eine günstige Prognose, sagten die Sachverständigen. Das ist natürlich auch klasse, ja. Also eine, sagen wir mal, eine Linksextremistin, die ja nicht aus Versehen irgendwas getan hat, wo sie sagt, oh sorry, tut mir leid, sondern die ganz gezielt gegen Andersdenkende mit dem Hammer vorgegangen ist, in der puren Absicht, diesen zu verletzen oder sogar zu töten. Da kann man, glaube ich, da muss man sich fragen, was ist eine günstige Prognose? Ja, ich bleibe linksextrem und mache weiter. Wenn das die günstige Prognose ist, dann können sie hinhauen.
2: Ja, genau so ist das.
1: Ja, aber ansonsten wäre es fast normal, nach zwei Drittel, zum Beispiel kann man nach zwei Drittel den Rest auf Bewährung verbringen, seiner Freiheitsstrafe. Nur in diesem Fall wollte das halt die Generalbundesanwaltschaft nicht. Wahrscheinlich hat die die günstige Prognose des Sachverständigengutachtens nicht gelesen. Also irgendwie so muss ich mir das vorstellen. Okay. Ja, aber außerdem müssen die Gefängnisse auch wieder frei werden, weil ich denke, dass bald... Frauen, Männer, wurscht. Ich denke, dass bald die ersten kritischen Journalisten einfahren. Ja,
0: gut möglich. Ja, nee,
2: also mit dem Generalbundesanwalt, da ist es wahrscheinlich so, das ist ein alter Knacker, der nächstes Jahr in Pension geht. Ja, und der sagt, also das kann doch wohl nicht wahr sein, dass die Kleine da Leute erschlägt und dass die dann freikommen soll, da bin ich dagegen. Und dann hat natürlich die ganze nachgewachsene 68er Juristerei da, die haben natürlich gesagt, doch, genau so, sie hat ja das Gute gewollt. Ja, das hat ein bisschen übertrieben, aber die Grundeinstellung stimmt.
0: Ein bisschen übertrieben mit dem Hammer, so ein bisschen übertrieben mit dem Hammer raufhauen. Und besagte Liste der Dinge, die da passiert sind in die andere Richtung, ist nun etwas länger und etwas komplexer, muss man sagen. Du hast auch schon Frau Witschel erwähnt, es gibt eine Reihe von Ärzten und von Corona-Kritikern, die noch im Gefängnis sitzen. Frau Witschel als Ärztin immer noch, dann gibt es auch immer noch den Anwalt, dessen Name mir tatsächlich gerade entfallen ist. Wer sitzt denn immer noch als Anwalt mit dem Betrugsvorwurf im Gefängnis? Der Prozess läuft auch schon ewig und man unterstellt stellt ihm ja Betrug bei der Inszenierung des Corona-Ausschusses und Betrug an seinen Mit.
2: Der Herr Füllmich.
0: Genau, Herr Füllmich sitzt ebenfalls noch im Gefängnis, ohne irgendeine Aussicht auf Entlassung. Dann laufen auch immer noch diese Rollatorenprozesse für den von Nancy Faeser inszenierten Pseudoputsch einer Rentnergang, die angeblich den Staat umstürzen wollte, die Reichsbürgerprozesse. Und nun Neues dazugekommen ist eine Gerichtsentscheidung aus Belgien, die einen ganz neuen Maßstab setzt. In Belgien wurde ein früherer Abgeordneter des nationalen Parlaments, Dries van Langenhorre, erneut verurteilt. Er ist bereits verurteilt wegen Hassrede und vergleichbaren Dingen. Nun wurde er erneut wegen Hassrede verurteilt, ein zweites Mal. Diesmal allerdings mit dem Zusatz des Gerichtes, dass alles, was er bei seinem inkriminierten Auftritt vor der katholischen Universität Leuven, vor Studenten, im Rahmen eines Vortrages sagte, ausnahmslos faktisch korrekt ist. Also amtlich anerkannte Fakten über den Zusammenhang beispielsweise von arabisch-muslimischer Migration, Kriminalität und vielen anderen damit verbundenen Problemen nannte, dass das alles ausnahmslos korrekt sei. Es aber, Zitat des Gerichtes, es aber nur darauf ankäme, dass er ja mit der Nennung dieser Fakten etwas erreichen wolle, was verboten
1: Kriminelle
0: sei.
1: Kriminelle Absicht.
0: Richtig, ein Gedankenverbrechen also.
2: Ja, aber das ist doch bei dir auch so, Paul.
0: Ja, korrekt.
2: Ja? Also wenn du jetzt irgendwo hingehst und hast einen faktisch völlig korrekten Vortrag gehalten, ja, und dann verpfeift dich einer und da wird doch der Richter auch unter Umständen sagen, ich komme deshalb drauf, weil dem Herrn Wallasch das passiert ist auch, wird er sagen, naja, es stimmt zwar alles, was Sie gesagt haben, Herr Brandenburg, aber wir kennen Sie ja. Mhm. Ne? Mhm. Das heißt auf gut Deutsch, allein die Tatsache, dass du Martin Sellner oder Paul Brandenburg bist oder sowas, ja, kannst du sagen, die Sonne scheint oder 2 und 2 ist 4. Ja. Dein Auftritt hat eine bestimmte Absicht und dann kann man dich auch verknacken. Der Alexander Wallasch hat auch, der wird ja von den Landesmedienanstalten aktiv verfolgt, weil er angeblich als Journalist nicht sorgfältig arbeitet, ja. Und er muss alle seine 3000 Artikel überprüfen und da kriegt er dann immer so Strafe 500 für einen nicht sorgfältig genug verfassten Artikel. Und die haben ihm auch und seinem Anwalt quasi zu verstehen gegeben oder offen gesagt, dass ja bekannt sei, was er für ein schlimmer Finger ist und dass dann, auch wenn die Sachen stimmen, sie werden natürlich da reingestellt in sein Netz, um die Leute zu manipulieren und aufzuhetzen. Heißt also,
1: das ist das gefühlte Strafrecht.
0: Richtig.
1: Also, jetzt hier in diesem belgischen Fall, das ist gefühltes Strafrecht.
0: Ja.
1: Also
0: ja,
1: das ist ja auch ganz interessant, dass das Strafrecht an allen Ecken und Enden aufgeweicht wird und im Grunde nicht mehr relevant ist. Ja? Also
0: ja,
1: es müssen ja auch, man muss ja keine Straftaten begehen, um gelöscht zu werden. Ja? Das reicht, wenn man halt nicht verlässlich ist oder wenn die Quellen schädlich sind, wie Frau von der Leyen gesagt hat.
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4: 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Weil sie auf ihrem privaten Facebook-Account unter anderem den Begriff illegale Einwanderer benutzt und gefordert hatte, diese müssten dorthin zurück, wo sie hergekommen sind, darf die Krankenschwester Tracy Ellis in Großbritannien nicht mehr ihren Beruf ausüben. Der Berufsverband der Krankenschwestern und Hebammen, Nursing and Midwifery Council, strich sie aus dem Berufsregister, nachdem ein Gremium für Dienstvergehen vergangenen Monat festgestellt hatte, dass ihre Beiträge angeblich ein einschüchterndes Umfeld für Kollegen mit ethnischem Minderheitenhintergrund schaffen könnten. Auf Vorschlag der Landesregierung von Baden-Württemberg soll laut Handelsblatt erstmals ein Grünen-Politiker Vorstand der Deutschen Bundesbank werden. Philipp Nimmermann war zuvor Staatssekretär unter Robert Habeck im Bundeswirtschaftsministerium. Der promovierte Volkswirt war nach seiner Tätigkeit in der Landespolitik als Nachfolger von Patrick Greichen Staatssekretär bei Robert Habeck im Bundeswirtschaftsministerium. Aus politischen Gründen wurde der Grüne bei Amtsantritt der derzeitigen Ministerin Katharina Reiche entlassen. Erstmals stationiert Deutschland dauerhaft eine Bundeswehrbrigade im Ausland. Für Soldaten könnte es eine Verpflichtung für den Einsatz in Litauen geben. Bundesverteidigungsminister Boris Pistorius, SPD, hatte die dauerhafte Verlegung der 5000 Soldaten bereits 2023 angekündigt. Die Bundeswehr will für die Brigade notfalls auch Soldaten verpflichten. Zwar gehe man weiterhin davon aus, dass sich die große Mehrheit freiwillig für den Dienst in dem baltischen NATO-Land melden, aber zur Not gibt es eine Pflicht. 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
1: Und im Grunde nicht mehr relevant ist, ja. Also ja. Es müssen ja auch, man muss ja keine Straftaten begehen, um gelöscht zu werden. Ja, das reicht, wenn man halt nicht verlässlich ist oder wenn die Quellen schädlich sind, wie Frau von der Leyen gesagt hat. Also wenn die Informationen schädlich sind, so ist es ja auch in diesem Fall von Belgien. Ja?
0: Ja.
1: Der Richter hat ihm gesagt, Junge, du hast komplett recht, aber das sagt man nicht, weil das ist ja dann gegen die, ne, und so.
0: Ja,
1: und Belgien ist ja auch ein ganz schlimmer Fall. Also Belgien hat ja auch ein riesiges Problem, auch in so Städten wie Brüssel.
0: Wie mit arabisch-muslimischer Gewalt, Moment.
1: Na, tatsächlich, sind so viele No-Go-Areas, hat mir jetzt letztens jemand erzählt, der daher kam.
0: Ja. Ja.
1: Da traut sich die Polizei auch gar nicht mehr rein. Das wird alles hingenommen. Ne? Aber
2: ja, ja, ich habe eine bekannte ZDF-Korrespondentin, die da in Brüssel gearbeitet hat. Und die hat auf einer Party zu mir gesagt, ich bin als Linke hin und als Rechte zurückgekommen.
1: Ja, nee, aber nicht Anne Gellinek, ne?
2: Nein, nein, das sind die Sicherheit nicht. Aber das war eine sehr interessante, kurze, knackige Aussage. Und sie sagt, wegen des Heimwegs. Also sie musste in Brüssel dann quasi von den Institutionen in die schönen Randgebiete. Und da musste sie dann durch die Innenstadt. Und da ist sie dann irgendwie rechts geworden. Komisch. Tja,
0: komisch. Realität hilft manchmal, ne?
1: Das recht, ist, falsch abgebogen ist sie. In der Innenstadt falsch abgebogen.
2: Naja gut, beim Lerchenberg passiert dir das ja nicht. Ja? Also da kommst du ja vom Lerchenberg direkt in das nächste Kaff und da ist alles schön.
0: Ja, die Gefahr der Realität, das hat das Regime eben auch schon erkannt, deswegen darf sie nicht an den Bürger dringen. Aber in dem Fall, da kam nochmal was durch. Fokus berichtet nämlich, jahrelang hielt die Bundesregierung einen Bericht des Bundesrechnungshofs von 2019 geheim. Jetzt liegt der Fokus online vor. Geprüft wurden 8,45 Millionen Euro Fördermittel, die an den islamismusnahen Verein Islamic Relief Deutschland, IRD, flossen. Insgesamt überwies die Bundesregierung 15 Millionen Euro an den Verein. Verstoß gegen Runterlass zu extremistischer Organisation. Auf Klage der Islamismuskritikerin Seyran Ateş musste der in Teilen geschmerzte Bericht herausgegeben werden. Das geprüfte Förderprojekt in Syrien, die von 2013 bis 2016, wurde also noch unter Bundesaußenminister Guido Westerwelle, FDP, begonnen und ab 2014 unter Frank-Walter Steinmeier jahrelang fortgesetzt. Tja. Ja. 15 Millionen
1: Terrorfinanzierung von höchster Stelle.
0: Ja. So ist es.
2: Naja, darf man nicht vergessen, wie sehr sich Herr Westerwelle, Gott hab ihn selig, gefreut hat auf dem Tahrirplatz, ja, als da die berühmte ägyptische Muslimbruderrevolution stattfand. Da hat er sich mit uns eingestellt und hat sich gefreut, dass endlich der Wille des Volkes.
1: Ich glaube, das wird er heute auch nicht mehr so sagen.
2: Ja, nein, natürlich nicht. Ja.
1: Nee, also das waren andere Zeiten damals. Darf man
0: ich
1: auch nicht vergessen.
0: Ich glaube auch. Ja, man verklärt natürlich rückblickend, aber ich war ja da. Ich war mal FDP-Mitglied. Ne? Viele Fehler gemacht im Leben. Ja, ja, ihr lacht, ihr nur. Ja, komm, aber ihr.
2: Nein, ich war's auch. Ich gebe es zu.
0: Oh, was?
2: Okay. Ja.
0: Achim, Mensch, erfährt man immer neue Dinge von dir, ja.
2: Ich war in einem Viertel in Frankfurt FDP-Mitglied, wo ich dann zum ersten Abend hingegangen bin. Dann wurde es sehr feuchtfröhlich, kam nicht nach Hause. Meine Frau ruft die Polizei ein und sagt, mein Sohn, ach, oh ja. Gott, jetzt
0: ist der
2: Freund lässt grüßen. Mein Mann ist bei der FDP, ja, und da sagt der Polizist im Revier 13 zu ihr, in Bockenheim, da wo ich wohne, gibt es keine FDP. Ja,
0: aha,
2: das kann nicht sein.
0: Das ist klar.
2: Nur Linke.
0: Okay. Ja. Tja, also okay. Und was hat dich dann radikalisiert? Na, das wird jetzt so wahrscheinlich der Heimweg.
1: Warum müsst ihr alle in Parteien gehen?
0: Müssen wir nicht. Ich bin ja nicht mehr. Lange nicht mehr.
2: Wir sind ja schon lange nicht mehr.
0: Dann war ich auch mal bei den Piraten eine Zeit lang, spaßeshalber.
2: Siehste?
0: Das habe ich aber nur so aus. Ja, also auch schon lange her. Ja. Gut, ein bisschen heiter muss man sich's machen, denn es ist ja außenrum recht dunkel. Und das, was an Folge all dieser islamistischen Terrorfinanzierung nach Europa schwappt, das kam nun, kann man sagen, endgültig auch in der Schweiz an, die bisher ja zum Glück verschont blieb. Nun ist in der Schweiz passiert, was in Deutschland und anderswo schon sehr viel häufiger passierte. Der Schweizer Blick schreibt, er wollte verletzen, er wollte töten. Der Winterthurer Nesib Dedala, 31 Jahre alt, hat am Donnerstagmorgen mitten im Pendelverkehr wahllos auf Menschen am Bahnhof Winterthur eingestochen. Der Schweiz-Türke hat drei Menschen verletzt. Alle Schweizer im Alter von 28, 43 und 52 Jahren. Einer der Männer musste gar notoperiert werden. Anhand von Zeugenaussagen und Informationen der Behörden konnte Blick die vergangenen Tage rekonstruieren. Dedala gehörte gemäß Schweizer Rundfunk SRF, das ist der staatliche Rundfunk, zu einer Gruppe von Jugendlichen, die vor einigen Jahren in der 2017 geschlossenen An-Nur-Moschee in Winterthur verkehrten. Einige junge Männer aus der Gruppe wurden später angeklagt und teilweise verurteilt. In der berüchtigten Moschee wurde unter anderem von einem Imam zur Gewalt an schlechten Muslimen aufgerufen. Auch die zwei Brüder von Dedala seien in Ermittlungen immer wieder als radikalisiert aufgefallen. Dedala habe islamistische Propaganda verbreitet und andere vom Dschihad, vom Heiligen Krieg überzeugen wollen. Vor 11 Jahren erhielt er schon mal eine Anzeige wegen Verstoßes gegen das Verbot des Islamischen Staates, erklärte Polizeipräsident oder Polizeichef Marius Weiermann in Winterthur.
1: Und was berichtet die Tagesschau? Der 31 Jahre alte mutmaßliche Täter, ein Schweizer.
2: Tja. Ja, die Schweizer, so sind sie. So sind sie. So kenne ich die Schweizer.
1: Ja, genau. Ja, ja.
2: In Zürich, da habe ich immer so viel Angst, du. Da sage ich, oh, guck mal, die Schweizer, wer weiß, was der macht.
0: Tja. Und die Schweizer selbst sind tatsächlich getroffen und sind geschockt von dem, was da geschah. Selbst der Schweizer Bundespräsident Guy Pamelin, also das ist hier der Regierungschef in der Schweiz, ein erster untergleichen, das ist ein rotierendes Amt, erklärte sofort, dass das ein Terroranschlag sei, eine Selbstverständlichkeit natürlich. In Deutschland könnte man das wahrscheinlich anders erwarten, da würde die Regierung sich erstmal bemühen und winden und irgendwelche Ausflüchte suchen. Es kam auch schnell dann auf, die Behauptung, der arme Mann sei ja psychisch gestört, der Vater des Täters sagt sofort, sein Sohn sei kein Terrorist, sondern er sei ein Psychiatriepatient. Und das ist der Vater gewesen, man möge es ihm nachsehen. Dieses Narrativ wurde aufgegriffen von einigen linksgerichteten Schweizer Medien, die auch versuchten zu erklären, das sei ja alles nur Folge einer psychischen Traumatisierung. Er sei gar nicht verantwortlich dafür. Aber man hat bisher den Eindruck, dass das in der Schweizer Öffentlichkeit so nicht ankommt. Da ist wenig Verständnis für diese Art von Interpretation.
1: Ja, immerhin.
0: Tja, ja. Mal schauen, welche Konsequenzen es haben wird. Zumindest, wenn man sich die Blätter und die Social Media Reaktionen darauf anschaut, ist es ungewöhnlich, sehr viel härter, sehr viel direkter, sehr viel ungeschminkter, auch bei den linksgerichteten Beobachtern, als das in Deutschland oder anderen Ländern denkbar wäre. Vielleicht ist das ja ein Augenblick, bei dem die Schweiz tatsächlich begreift, was ihr da blüht und ins Handeln
2: wie
0: kommt.
2: Passt das zu der 10 Millionen Schweizer Kampagne da, die gerade im Moment läuft?
0: Ja,
2: würdest du das wahrscheinlich beeinflussen, ne?
0: Das ist die Frage. Es gab natürlich auch sofort einige Kommentare in die Richtung, dass das ja jetzt der SVP in die Hände spiele. Also die 10 Millionen Schweizer Kampagne ist eine Kampagne, eine Volksabstimmung, lanciert von der SVP und anderen Unterstützern, also von dem, was oft als die Schweizer AfD dargestellt wird. Das ist eigentlich kein treffender Vergleich, weil die SVP anders als die AfD in vielen Kantonen die Mehrheit stellt und ja, als große Volkspartei auch in der Bundesregierung mit ist. Also es
2: stärkste politische Kraft.
0: So ist es, ja. Eine rechtskonservative Partei, die ja eine 10 Millionen Einwanderungsgrenze für die Schweiz möchte, mit dem Argument zu sagen, wenn wir die Schweiz immer weiter, das ist ja aktuell noch knapp unter 9 Millionen, möchte also in rund 2 Jahren einen allgemeinen Aufnahmestopp haben, dem Argument, dass die Migration die Schweiz einfach verändere. Da gab es natürlich einige Kommentare, die sagten, das spielt denen nun sofort in die Hände. Es blieb aber dann aus, was in Deutschland normal gewesen wäre, dass der politische Gegner sofort vom Missbrauch der Tat sprach und das irgendwie versucht, damit umzukehren. Also das kam mir wie ein sehr scharfer Kontrast vor. Also da ist die Schweizer Reaktion der Öffentlichkeit härter und sehr viel vernünftiger, als das in Deutschland der Fall wäre.
2: Oder wie in England, wo der junge Sick da jetzt diesen hilflosen 18-Jährigen abgemessert hat und sich versucht rauszureden, dass er betrunken, rassistisch beleidigt worden sei. Gott sei Dank gibt's Videoaufnahmen, die das widerlegen. Ja. In England zeigt sich ja, wo das dann hinführt, wenn das Volk empört ist, wenn die dann Demonstrationen machen, wenn die kleinen Mädchen abgestochen worden sind. Gibt's dann Demos und dann werden die Leute, die demonstrieren, werden verunglimpft und verknackt.
0: Ja.
2: Da ist die Polizei wesentlich effektiver schon in der Verfolgung von konservativen Geschichten. Und das erinnert mich immer an den Migrationspakt, den UN-Migrationspakt, wo ja irgendwo, glaube ich, drinsteht, mit konservativem Widerstand ist zu rechnen, der gebrochen werden muss. Also auch wenn die Schweizer da jetzt sich kurz wundern, wird es helfen gegen die Leute, die die Schweiz öffnen wollen.
0: Ja, das mag man hoffen, also ein Hopium wollen wir nicht verteilen. Die gesamte Familie des Täters übrigens bezieht Invalidenrente in der Schweiz. Er wurde 2009 offensichtlich eingebürgert. Und manche Politiker fordern auch schon offen den Entzug der Staatsbürgerschaft für diesen Täter wieder. Auch das wird dann offen diskutiert. Das ist in der Schweiz alles andere als ein Tabu. Auch das ist natürlich eine ganz andere Diskussion, als sie in Deutschland läuft. Also ja, man mag hoffen, dass dieses schreckliche Ereignis vielleicht für die Schweiz eine reinigende Wirkung hat, was diese Theorien angeht. Aber das werden wir sehen, das werden die Schweizer entscheiden. Derweil läuft es im übrigen Europa ja eigentlich weiter wie bisher. Die Bild berichtet von der jüngsten Gewalttat. Diesmal ist ein Syrer in Haft, Iraker sind auf der Flucht. Eine 22-jährige Frau wurde auf einem Maibaumfest vergewaltigt. Bei den Verdächtigen handelt es sich um 3 Iraker, 26, 29 und 30 Jahre alt und einen 29-jährigen Syrer. Bis auf den 30-jährigen Iraker konnten die Beamten alle anderen allerdings diesmal vorläufig festnehmen. Und dann dann kommt es auch immer wieder zu, wenn man über solche Dinge berichtet, so geradezu bizarren Szenen, die jetzt selbst im ÖRR auffielen. Ihr habt es sicherlich mitbekommen, da hat, so schreibt auch Apollonius, eine RTL-Reporterin zwei Bundespolizisten am Stuttgarter Hauptbahnhof begleitet. Und nachdem diese Polizisten dann vor laufender RTL-Kamera einen Schwarzen kontrolliert haben, da wurden sie ihrerseits von einem Mann und einer Frau verfolgt und es kam zu einer Intervention. Die beiden gaben sich dann nämlich als Journalisten des öffentlich-rechtlichen Rundfunks aus, verlangt die Einstellung der Dreharbeiten und Rechtfertigungen von den Beamten. Achim, du bist ja ein Internet-Video-Crack und selbst Star. Du hast dir das Ding sicherlich angeguckt, diese kurze Sequenz, oder?
2: Nein, ich bin wirklich frappiert über den Grad deiner Informiertheit. Ja, ich habe das mitbekommen, ich habe darüber gelesen, das Video selbst habe ich nicht gelesen, aber ich kann mir das lebhaft vorstellen, dass da zwei, also es sah so auf dem Foto so aus, als seien diese Mitarbeiter des öffentlich-rechtlichen Rundfunks im Grunde genommen zwei ganz normale Antifa-Hippies gewesen, die da interveniert haben.
0: Ja, wie alle, ja,
2: Mitarbeiter. Ja, aber das ist schon wirklich klasse, das erlebt man hier in Frankfurt, wenn irgendwelche Drogendealer von der Polizei zu Boden gerungen werden an bestimmten Orten und dann kommt eine Oma gegen rechts, also die haben den dann verknackt, weil er da Heroin getickt hat und so, und dann kommt immer eine Oma gegen rechts und sagt, lassen Sie den Mann los, lassen Sie den Mann los, das ist unangemessen und so, ne? Und das war halt jetzt eben da, es eskalierte da, da waren halt Antifa-Hippies in der Nähe und die dachten, wir helfen dem mal, aus Prinzip.
0: Ja, diese Damen, diese öffentlich-rechtlichen Mitarbeiter, die angeblichen, erklärten dann noch der Polizei gegenüber, dass es ja ein Unding sei, dass sie offensichtlich hier gemeinsame Sache mit RTL mache. Und das ist ja schon witzig. Also Milena, ich meine, RTL, da hast du glaube ich schon mal von gehört, ist ja nicht so, dass RTL jetzt unbedingt der staatsfernste Sender derzeit wäre, nicht? Und dass sie nicht unbedingt als rechte Kraft eingestuft werden.
2: Für Linke schon.
0: Nee, komm. Also komm. Also, sag mal, Milena, du kennst den Laden ja von innen auch noch bis heute. Also man steht dir ja nicht mehr sehr...
1: Nicht.
0: Naja, aber dir steht man nicht mehr sehr positiv gegenüber.
1: Nein, mir steht man nur heimlich, der ein oder andere, ja. Ne? Positiv gegenüber. Nein, RTL ist natürlich also ein wirklich staatstreuer Sender. In der Corona-Zeit wurden Haltungsgespräche mit Kollegen geführt. Das sollen ja jetzt zwei MDR-Kollegen gewesen sein. Der MDR sagt, kenne ich nicht, weiß ich nicht, sind nicht bei uns. Bei uns war keiner öffentlich unterwegs. Ja. Wahrscheinlich waren die auch nicht, die waren nicht im Dienst unterwegs, sondern die
2: waren Kabelträger, genau.
1: Ja,
2: das waren die berühmten Kabelträger mit den Antifa-T-Shirts.
1: Ja, aber die Kabelträger sind ja nicht so da meistens drauf. Das sind ja schon eher die Journalisten, ne, die angeblichen. Die
2: Nee. Gerade so die Technikabteilung, was? Da ist wirklich Antifa angesagt.
0: Ja?
2: Also diese Kamera.
1: Kennst du andere Techniker als ich?
2: Ja gut, ich bin ja im hessischen Rundfunk, das ist natürlich noch ein bisschen röter. Aber, aber wenn das diese Antifa-Hippies waren, von denen ich jetzt gerade gesprochen habe, dann ist es natürlich so, für die ist ja auch die CDU schon rechtsradikal.
0: Ja klar.
2: Ja? Ja, das heißt also, wenn die RTL sehen, sehen die Establishment, ja, und es ist eben nicht in die Media, und dann sagen die sowas. Das bestätigt meine These, dass es irgendwie ganz linke Vögel waren.
0: Der Winter ist ja öffentlich-rechtlich, Milena. Der ist ja eine ganz andere Existenzebene als wir, weißt du? Das ist ja ÖRR. Da weiß er
2: natürlich. Ja nicht.
0: Du warst doch nicht.
2: Ja, dran. aber ja.
0: Also komm, ja.
2: Wie Guido Westerwelle auf dem Tahrirplatz.
0: Genau. Welch Vergleich. Ja, wir lesen in der Jungen Freiheit, dass derweil Polens Ukrainer nun weiterziehen, und zwar nach Deutschland, weil sie nämlich Leistungen gekürzt bekamen. Laut einem Geheimbericht befürchten die deutschen Sicherheitsbehörden, dass sich viele ukrainische Kriegsflüchtlinge, die seit Jahren in Polen leben, nun auf den Weg nach Deutschland machten. Denn das Nachbarland hat seit März die Sozialleistung für diese Gruppe deutlich gekürzt. Mehr als die Hälfte aller unerlaubten Einreisen nach Deutschland gehe dort auf ihr Konto. Ja, wieder ein interessanter Aspekt der Migration.
1: Das sind doch alles Verschwörungstheorien. Die Arbeitsministerin und SPD-Vorsitzende Bärbel Ulbricht hat gerade erst gesagt, niemand wandert in unsere Sozialsysteme ein.
0: Richtig. Ja.
2: Es ist besonders interessant in dem Zusammenhang, dass da jetzt irgendwie eine versehentliche Masseneinbürgerung von Ukrainern droht.
0: Ja?
2: Ich habe das nicht recherchiert, das ist mir heute Morgen über den Weg gelaufen, deshalb muss ich mich da entschuldigen, aber das war so in Zusammenhang mit die 1 Million Ukrainer, die schon hier sind, die werden jetzt demnächst in completo eingebürgert, weil es irgendwie ein Gesetz gibt, das es ermöglicht. Und dann kommen die Polen-Ukrainer noch dazu und dann hat die SPD wieder ganz viele Wähler.
0: Ja, naja, genau. Das
1: so doof sind die auch nicht, dass die SPD wählen, verstehst du?
2: Also,
1: wenn die mal hier sind, warum sollen die dann SPD wählen?
2: Naja, weil die geholfen kriegen von der SPD.
1: Ja, dann gut, dann sind sie aber hier und haben die deutsche Staatsbürgerschaft. Warum sollen sie sich jetzt dann mit so einer, mit so einer, was ist denn die SPD? Partei möchte ich gar nicht sagen, mit so einem, einer Kloake abgeben. So, das will doch kein Mensch.
0: Wenn man wie die SPD halt nur noch einen Strohhalm hat, nach dem man greifen kann, ne, dann greift man im Zweifelsfall wahrscheinlich nach dem Strohhalm.
1: Niemand wandert in unsere Sozialsysteme ein.
0: Oh Gott, sehe sie da in Einheitsbraun stehen, wie sie das sagt. Das ist ja auch die Dame, die Umvolkung offiziell eingeräumt hat, ne, die also gesagt hat, wie schön sie das findet, dass jetzt die einheitsbraunen Nazi-Deutschen endlich alle ausgemerzt werden und ganz viel Vielfalt.
1: So ähnlich hat sie es gesagt.
2: Ist das die Dame, die ihr Make-up-Budget für Essen ausgibt?
0: In der ist Angela Merkel, glaube ich. Da meinst du Frau Merkel. Die wird ja immer noch, aber das ist ein anderes Thema. Wir wollen ja kein negatives Bild vom deutschen Staat zeichnen hier. Also schauen wir auf die Zahlen. Also das ist das, was Lars Klingbeil wirklich selbst eingeräumt ja nicht braucht als Wirtschaftsminister, denn er braucht keine Zahlen, um zu wissen, was wirtschaftlich richtig ist. Das sehen die von ihm bezahlten Wirtschaftsweisen offenkundig anders. Wir lesen bei Apollo in ihrem neuen Frühjahrsgutachten, halbieren die Wirtschaftsweisen ihre Wachstumsprognose für Deutschland. Außerdem mahnen sie zur Mehrbelastung für die Bürger. Ihr habt richtig gehört, die Wirtschaftsweisen haben die Wachstumsprognose halbiert, wie immer das auch geht, die Vision durch Null. Und sie mahnen, Milena, dazu, dass das faule Pack, das Untertanenpack, endlich, wie der BlackRock-Kanzler sagt, doch mehr arbeiten soll, oder? Das Arbeitsvolumen, Zitat, müsse erhöht werden.
1: Ja, aber ich meine, erstens, wenn die Wirtschaftsweisen oder Marcel Fratscher oder sonst irgendwelche Staatsexperten eine Zahl nennen, dann können wir davon ausgehen, dass es am Ende noch viel weniger sein wird. Das ist immer so, ja, also von wegen 0,5%. Zieht da nochmal 0,5% ab, würde ich mal sagen.
2: Es ist viel schlimmer.
1: Und das Lustige ist, dass, was Sie sagen, Schuld ist natürlich der Iran-Krieg. Also das sagen diese Wirtschaftsweisen, der Iran-Krieg ist schuld, da kann die Regierung nichts für.
0: Ja.
1: Ich glaube eh nicht, dass die wirklich was mit Wirtschaft studiert haben, weil also in einer wirtschaftlichen Krise als Lösung Steuererhöhungen, das hat schon Lars Klingbeil, der hat ja auch nichts mit Wirtschaft zu tun und Finanzen, aber das sind ja eigentlich Leute, die, die sollten ja irgendwas wissen, aber das tun sie nicht und sie wollen jetzt die Leute richtig gängeln und zwar auch zur Arbeit treiben mit der Peitsche. Das heißt dann auf Wirtschaftsweisen Deutsch, zur Stärkung der Einnahmenseite können Maßnahmen helfen, die eine Erhöhung des Arbeitsvolumens bewirken.
2: Ja, zum Beispiel Arbeitsplätze schaffen, meinen die?
1: Nein, das glaube ich nicht. Ich würde sagen, sie nehmen dir alles weg, wenn du nicht mehr, dann bist du nicht mehr überlebensfähig, wenn du nicht auch noch arbeiten gehst. Verstehst du?
2: Ja, aber
1: raus an die frische Arbeit, sagen sie.
2: Ich soll bis 70 arbeiten, aber wo? Wo?
1: Naja, das geht schon. Irgendwo
0: findet
1: sich schon was.
0: Schon eine Front, ja. Also da wird bis 70 einfach mal so das Wehralter erhöht und schon findet sich der Herr Winter mit einem Klappspaten an der Ostfront.
1: Oh, aber ganz interessant, dass bei diesem Wirtschaftsweisengutachten zum das Thema Migration oder die grundsätzlich teure deutsche Energie gar kein Thema war. Ne?
2: Ja.
1: Also sie sagen schon, Energie ist teuer, aber vorwiegend durch den Irankrieg. Ne?
0: Ihr könnt
1: so viel Speichel zu lecken, das stelle ich mir irgendwann ekelig vor.
0: Ihr könnt ja unken defätistisch sein, hier die Wehrkraft zu setzen und unsere Demokratie unterwandern. Ich für meinen Teil begrüße natürlich unsere neuen Herrscher und schaue auf ihr brillantes System, die deutsche Wirtschaft zu retten. Denn die Bundesnetzagentur, das ist jene für Stromleitung zuständige Agentur, die von dem engen Freund von Robert Habeck geleitet wird, die hat einen Plan. Apollo schreibt, sie arbeitet derzeit an einem neuen Netzentgeltsystem, das die Industrie dazu bringen soll, sich noch stärker an die Netzengpässe und die damit wetterabhängigen Schwankungen des Stromangebotes anzupassen. Ich erlaube mir zu übersetzen. In Zukunft soll die Industrie dann arbeiten, wenn der Wind weht und wenn die Sonne scheint. Damit werden die Probleme beseitigt. Das meinen die, ich muss es dazu sagen, das meinen die ernst.
1: Das ist auch nicht neu. Also das hat schon in der Habeck-Zeit auch angefangen. Dass man das möchte, das sagt man ja den Bürgern schon seit ein paar Jahren. Hey, wasch doch immer dann, wenn der Strom billig ist. Also mit diesen neuen smarten Stromzählern geht das alles. Und genau, und bei der Industrie auch. Also dann soll halt so Chemieindustrie, die soll dann halt,
0: genau, wenn es geht.
1: So gegen Abend.
0: So.
1: Gegen zwischen 11 und 13 Uhr arbeiten.
0: Richtig.
1: Ne? Dann ist es, ja, genau.
2: Ja, und in der Dunkelflaute ist halt mal ein bisschen Arbeit, ein bisschen Urlaub, ne?
0: Ja.
1: Jo.
2: Dann kommt die Frau Herrmann und liest einem aus dem Märchenbuch Vorwerk Herzenlicht.
0: Man muss halt ein bisschen flexibel sein. Ja, ja. Mit ein bisschen Flexibilität. Wenn man ein bisschen will, dann geht's auch wieder. Und die Welt schreibt derweil, dass es auch einen Grund gibt, flexibel zu sein. Denn Wohngeld, Arbeitslosengeld oder Pflegegeld, die monetären Sozialleistungen sind im Jahr 2025 um 5,9% angestiegen. Im Vergleich über die Jahre ist die Steigerung überdurchschnittlich, schreibt die Welt noch dazu. Achim, also es sieht so aus, dass die Ausgabenseite alles andere als im Griff ist. Aber das kann natürlich auch unmöglich an arabisch-muslimischen Invasoren mit dem Label Migranten liegen.
6: Niemand wandert in unser Sozialsystem ein.
0: Ich danke der Genossin für die Erinnerung.
6: Die kosten ja auch nichts.
0: Richtig.
6: Ne? Das ist alles die...
1: ja, ich meine, gut, die Boomer gehen auch in Rente. Ne? Das darf man nicht vergessen. Das stimmt
2: ja. Ja, aber trotzdem, ich meine, die Lage ist ja jetzt so verquer und so kaputt, dass man eigentlich den Herrn Merz verstehen muss, wenn er stiff upper lip macht, wie der Engländer sagt, ja, und sich seine Schama-Perücke da vorne ein bisschen kämmt und sagt, wir wursteln einfach mal weiter. Das wird schon irgendwie, müssen wir es hinkriegen. Solange die AfD nicht an der Macht ist, kriegen wir und unser Jobs hier noch haben. Also es ist ja wirklich, wir sagen seit Monaten, Jahren, 5 vor 12, es ist jetzt 10 nach 12. Bin mal sehr gespannt, wie das weitergeht. Ich habe hier noch ein paar schöne Zahlen. Mitte April hat die Bundesregierung 212 Millionen in den Sudan überwiesen, 470 Millionen nach Südafrika und 40 Millionen in die Islamische Republik Pakistan für Umwelt- und Sozialprojekte. Ja, da kann man mal ein bisschen gucken und mal schauen, ob man da nicht was umschichten kann. Aber es ist natürlich wunderbar, mit einem pakistanischen Präsidenten irgendwo in einem Luxuspalast zu sitzen und ordentliche Sachen zu essen. Wenn dann noch so ein kleiner Payback-Scheck dann nachher noch hinten rumgereicht wird, dann ist es natürlich noch schöner.
1: Man darf nicht vergessen, dass in Pakistan sehr, sehr viele afghanische Ortskräfte darauf warten, in die Bundesrepublik zu kommen. Und die Pakistaner haben inzwischen auch die Nase voll und wollen die so schnell wie möglich loswerden. Ich meine, das ist wahrscheinlich auch Beschwichtigungskohle.
2: Hm. Ja, genau. Ja, aber die fehlt halt hier. Ne? Die fehlt halt hier.
1: Also, ach, echt?
2: Ach so, Entschuldigung.
0: Ja. Nee, ist schon besser,
2: hast
0: man
2: du,
0: sagt das.
2: Hast du auch gemerkt. Ja, genau.
1: Selbst aber, ich hab's gemerkt.
2: Ja, Mensch, jetzt hat die Milena echt gemerkt, dass die Kohle knapp wird.
0: Jetzt, wo es heikel wird, müssen wir langsam zum Ende kommen. Aber einen habe ich noch für euch. Denn es gibt, und ich sage das immer wieder gerne, natürlich hat Vaterstaat für all das eine Lösung. Und für die jetzt besprochenen Probleme, da gibt es eine neue Kommission, die das alles lösen wird. Und jemanden, den wir auch schon kennen, der in der Kommission wieder aufersteht. Newsright im Koalitionsvertrag heißt es, wir werden die bilateralen Beziehungen zu den Ländern des globalen Südens intensivieren und zu einem globalen Netzwerk ausbauen. Um dieses Verhältnis zu thematisieren, werden wir eine neue Nord-Süd-Kommission gründen. Und Hintergrund für diese neue Kommission seien geopolitische Herausforderungen und neue internationale Machtverschiebungen, heißt es da ganz, ganz vage. Es gehe um Regionen in Afrika, Asien und Lateinamerika. Regionen, in denen China und Russland ihren Einfluss seit Jahren haben ausbauen können. Nun soll dagegen angegangen werden und dieser neuen Kommission, vielleicht habt ihr es gelesen, sitzt wer genau vor als brillanter Großstratege des deutschen Grünreiches?
1: Ich habe es, glaube ich, wirklich gelesen, aber ich weiß es nicht mehr.
0: Olaf Scholz.
1: Ja, genau. Ja, Olaf Scholz.
2: Genau, der Mann mit der Gesichtslähmung.
0: So. Ja, und spätestens, wenn wir da angekommen sind, dann gibt es wirklich nichts mehr zu sagen, außer vielleicht noch, ihr Lieben, dass unsere Freiheit so verloren ist wie unsere Sicherheit und auch unser Wohlstand. Und Sie alle werden nicht von selbst zurückkehren, denn keine Partei und kein Erlöser werden uns von den Verbrechern der herrschenden Parteien Korruption befreien. Es bleibt allein an uns. Massenmörder wie Karl Lauterbach oder Jens Spahn, Terroristen wie Nancy Faeser oder Landesverräter wie Fritz BlackRock und Angela Merkel endlich den Strafen zuzuführen, nach denen ihre Taten schreien. Einzig wir selbst können Deutschland endlich zu dem machen, was es auf dem Papier lange sein möchte. Ein Land der Freiheit, der Demokratie und der Rechtsstaatlichkeit. Nichts davon aber wird es je werden ohne eine Revolution. Die können wir erreichen in Frieden und mit Humor, ganz einfach dadurch, dass wir die Verbrecher bei ihren Namen nennen und ihnen die Wahrheit ins Gesicht rufen, wo immer wir sie antreffen. Ich danke euch fürs Zuhören und meinen beiden Gästen für das gute Gespräch. Achim Winter und Milena Preradovic. Das war Nummer 244 des Nacktniveaus. Die nächste Ausgabe folgt am kommenden Samstag, denn Widerstand ist nie zwecklos. 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
8: Melanie Ammann ist der Medienkopf der Stunde. Sie war bei Ben Bernd und er bei ihr. Ich nutze das, um mir die drei wichtigsten Trends im Journalismus anzuschauen. Trends, die das verändern, was wir über die Wirklichkeit erfahren.
9: Michael Main. 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
8: Ja, wohin geht es mit den Medien, Herr Main? Ich freue mich, wenn bei Vorträgen diese Frage kommt. Ich kann dann weggehen von der Trennung zwischen Staats- und Milieumedien, weil in beiden Teilen des Feldes die gleichen Trends zu beobachten sind. Ich muss vielleicht vorwegschicken, was ich unter Staats- und Milieumedien verstehe. Zu den Staatsmedien gehört für mich alles, wo der Staat in irgendeiner Weise seine Finger mit im Spiel hat. Angefangen bei den 18,36 Euro über zweite Gehälter für Redakteure, über Werbung, über Steuergeschenke bis hin zu Portalen wie Nios, wo Frank Gotthardt sein Geld versendet. Ein Milliardär, der reich geworden ist mit Abrechnungssoftware für Arztpraxen, für Apotheken, für Krankenhäuser. Etwas, was nur funktioniert, wenn man heiße Drähte in den Machtblock hat. Man soll sich also nicht täuschen lassen von den Angriffen, die es immer wieder gibt gegen Nios, auch gegen Julian Reichelt persönlich. Man soll sich auch nicht täuschen lassen von diesem offenen Brief, den gerade eine Autorengruppe um Gregor Gysi und Andrea Ypsilanti an den Westend Verlag geschickt hat, wo ja ein Buch erschienen ist von Pauline Voss, auch Nios, und Julian Reichelt. Das sind Kämpfe innerhalb des Machtblocks, wo es auch um den Zugang zu Steuertöpfen geht. Staatsmedien, um das zu Ende zu bringen, Staatsmedien geben die Themen vor, die wir draußen in der freien Wildbahn kennen müssen. Sie geben die Sprachregelungen vor, die wir kennen müssen. Und sie geben vor allen Dingen die Moral vor, die wir zeigen müssen, wenn wir nicht beleidigt werden wollen, wenn wir nicht bespuckt werden wollen, wenn wir nicht ausgestoßen werden wollen. Das ist ja für uns Menschen die größte Angst, ausgestoßen zu werden aus der Gruppe. Die Milieumedien wiederum, die zweite Seite, der zweite Teil des journalistischen Feldes, die Milieumedien helfen uns, mit dem Anpassungsdruck klarzukommen, der von den Staatsmedien ausgeht, von den Themen, von den Sprachregelungen, von der Moral, die dort vorgegeben werden. Wenn Sie solche Videos schauen wie das hier, wenn Sie zu Apolut gehen, zu den Nachdenkseiten, zum Kontrafunk, zu Auf 1, dann sehen Sie, dass Sie nicht alleine sind. Dann sehen Sie, dass Sie nicht verrückt geworden sind, wenn Sie das anzweifeln, was da über die Staatsmedien kommt. Die Trends, das ist ja mein Punkt, die Trends sind auf beiden Seiten des Feldes, bei den Staatsmedien und bei den Milieumedien die gleichen. Wir haben Menschen als Marken, wir haben Podcasts und wir haben Newsletter. Alle drei Trends, Menschen als Marken, Podcasts und Newsletter, alle drei Trends beerdigen ganz nebenbei, ganz unter der Hand, alle drei Trends beerdigen die alte Journalismusideologie, die uns erzählt hat, dass Journalismus objektiv sein könne, neutral sein könne, ausgewogen sein könne. Alle drei Trends, Menschen als Marke, Podcast, Newsletter, alle drei Trends drehen sich um Persönlichkeiten. Der Mensch kann nicht objektiv sein, kein Mensch ist neutral, kein Mensch ist ausgewogen. Wir verlieren mit dieser alten Journalismusideologie zugleich Kriterien, an denen wir die Staatsmedien festnageln könnten, wo wir zeigen könnten, Freunde, da seid ihr nicht objektiv, da habt ihr euch von euren eigenen Ansprüchen gelöst, da seid ihr nicht ausgewogen, da habt ihr Themen und Perspektiven weggelassen. Wenn der Trend weiter in Richtung Persönlichkeit geht, dann wird es diese Art von Qualitätskriterium nicht mehr geben. Ich sage jetzt vielleicht was zu diesen drei Trends. Der erste Trend, Menschen als Marke. Dieser erste Trend ist genau wie die Angst, ausgeschlossen zu werden aus der Gruppe, genau wie die Isolationsfurcht in unserer Evolutionsgeschichte verankert. Vertrauen braucht Zeit. Vertrauen braucht vor allem einen konkreten anderen. Jemand, der immer wieder das liefert, was wir von ihm erwarten. Das geht natürlich abstrakt. Bei einer bestimmten Gaststätte wissen wir, dass der Schweinebraten immer wieder wunderbar sein wird. Besser ist das, wenn der Wirt in der Tür steht, wenn er uns begrüßt, wenn er uns ein bisschen was erzählt aus der Küche von den Dingen, die da ablaufen. Das erleichtert uns Vertrauen zum Schweinebraten genau in diesem Wirtshaus zu entwickeln. Und das ist bei den Informationsmenüs, bei der Informationsdiät nicht viel anders. Bei der Deutschen Journalistenschule, das ist die Kaderschmiede für Nachwuchsleute in den Medien. Bei dieser Journalistenschule gibt es seit anderthalb Jahrzehnten schon Kurse, wo die jungen Leute lernen, wie sie sich als Marke aufbauen, mit Folgen für das, was sie nachher im Beruf machen werden. Wenn ich einmal eine Marke bin, kann ich nicht mehr weg von dem, was ich beim Publikum an Erwartungen aufgebaut habe. Ich kann nicht heute Greta Thunberg feiern und morgen den jüngsten Dreh vom IPCC mitnehmen, der sagt, ja, diese ganz harten Klimaszenarien, die treffen nun wahrscheinlich doch nicht so zu. Ich muss dann bei dem bleiben, was ich einmal erzählt habe. Axel Springer hat diesen Trend Mensch als Medienmarke sehr früh erkannt, hat Paul Ronsheimer und Julian Reichelt aufgebaut als Marken. Man kann das sehen zum Beispiel immer noch bei der interessanten Dokumentation Bild macht Deutschland? Fragezeichen, ist Ende 2020 gesendet worden. Julian Reichelt und Paul Ronsheimer zeigen da richtige Serienqualitäten. Die tragen diese Serie, ich glaube, es sind 7 Folgen. Sie tragen diese Serie wie Hollywood-Schauspieler, nicht sehr viel anders. Ich habe ein paar Screenshots gemacht. Also hier einmal Julian Reichelt und dann auch Paul Ronsheimer. Gibt dort Bilder, wie er mit dem Klitschko unterwegs ist in der Ukraine. Also lohnt sich auch, das mit 6 Jahren Abstand vielleicht nochmal anzuschauen, wenn man diesem Trend Mensch als Marke nachgehen will. Beide, Ronsheimer und Reichelt, haben jetzt ihre eigenen Formate. Springer hat gerade Ulf Poschardt auf einen ganz ähnlichen Weg gebracht, Bestseller-Autor mit Shitbürgertum. Poschardt wird ab Juli nicht mehr Oberherausgeber für die Politikmarken des Konzerns sein, also Welt, Politico und so weiter, sondern, Zitat, Matthias Döpfner, Vorstand

Erster Gast dort war Frank-Walter Steinmeier. Ist jetzt nicht so sehr verwunderlich. T-Online hängt an Ströer. Das ist ein Werbekonzern, der vor allen Dingen von öffentlichen Aufträgen lebt, von Steuergeldern. Man muss sich also nicht wundern, wenn T-Online immer wieder Kampagnen startet mit Material auch aus den Geheimdiensten. Wenn man also schaut, wer noch das Material hat, was da T-Online gegen bestimmte Menschen ausbreitet. Gast bei Florian Harms, also Frank-Walter Steinmeier. Dieser Trend Mensch als Marke erklärt auch den jüngsten Hype um Melanie Ammann, die viele wahrscheinlich noch kennen als Spiegel-Vize, noch mehr wahrscheinlich als Talkshow-Dauergast in der Corona-Zeit. Legendär ist eine Sendung Hart aber fair aus dem August 21, wo Melanie Ammann sinngemäß sagte, sich nicht impfen zu lassen sei für die Gesellschaft eine dreckige Nummer. Dieser schon aufgebaute Star über Talkshows vor allen Dingen, Melanie Ammann, ist zum Jahreswechsel 25/26 weggekauft worden vom Spiegel und zu Funke gegangen, einem Konzern mit einem Milliardenumsatz. Man muss sich das durchaus so vorstellen wie im Profifußball, wenn dann bestimmte Wechsel stattfinden. Da ist sicherlich eine Ablösesumme geflossen, da sind auch Gehälter geflossen. Dieser Konzern Funke, Milliardenumsatz wie gesagt, startet jetzt den Podcast Ammann Unframed. Ammann Unframed, ein schöner Titel, ganz nah an ungeskriptet. Man muss sich also nicht zu sehr wundern über den ersten Gast, Benjamin Berndt. Viele packen diesen Podcaster ja in die Schublade Milieumedien, also Medien, die uns helfen, mit dem Anpassungsdruck klarzukommen, der von den Staatsmedien ausgeht. Die begründen das dann mit der Gästeliste. Stefan Homburg war zum Beispiel da, der von Melanie Ammann in diesem Auftritt bei Ben Berndt beschimpft worden ist. Joachim Steinhöfel war da, der Anwalt, Holger Friedrich, Verleger, Helmut Sterz von Pfizer war da und natürlich Björn Höcke mit 5 Millionen Zuschauern. Es gab, auch das wird von manchen als Grund angeführt, diesen Podcast in die Schublade Milieumedien zu schieben. Es gab ein paar Angriffe in den Staatsmedien. Es gab einen Auftritt von Saskia Esken, der unvermeidlichen, unverwüstlichen. Ein Auftritt, der sicherlich gerichtet war an die aktivsten und härtesten Brandmaurer, die noch nicht verstanden haben, dass da offenbar in der Medienwelt ein Umbruch stattfindet, die man bei der Stange halten muss, bis dieser Umbruch, der sich dann ja auch im Politischen niederschlagen wird, bis dieser Umbruch tatsächlich vollführt worden ist. Aber das ist mein Punkt hier, warum ich diesen Podcast nicht den Milieumedien zuordnen würde. Es gab dann auch Verteidiger, prominente Verteidiger. Ich habe ein Beispiel, Detlef Esslinger, nicht irgendwer bei der Süddeutschen Zeitung, stellvertretender Politikchef Detlef Esslinger sagt, ja, auch dieser Podcast, wenn ungeskriptet, auch das kann man durchaus als Journalismus sehen. Jetzt war dieser Podcast Startrampe für ein Funke-Projekt, Ammann Unframed. Die erste Sendung ist sofort sechsstellig geworden bei der Zuschauerzahl. Man muss sich nur mal fragen, warum da zum Beispiel nicht Jasmin Kosubek gesessen hat oder Flavio von Witzleben, die ja länger am Start sind und auch sechsstellige Abonnentenzahlen haben. Der Trend, letzter Satz zu diesem ersten Trend, der Trend, der Mensch als Marke ist uns aus den Milieumedien schon länger vertraut. Kevan Sufi-Siyawash, damals noch Ken Jebsen, hat es auf 500.000 Follower gebracht mit seinem Kanal KenFM. Wir können Stefan Magnet von Auf 1 anschauen, Jens Lehrich oder auch Burkhard Müller-Ulrich, der ja aus einem Podcast in dubio, damals bei der Achse des Guten, der aus einem Podcast ein 24/7 Informationsradioprogramm, den Kontrafunk, gemacht hat. Das führt direkt zum zweiten Trend, zu den Podcasts. Das ist einer der wenigen Medienmärkte, die wachsen. In einer Zeit, wo Auflagen schrumpfen, wo Werbeumsätze schrumpfen, wächst der Podcast-Markt. Wir haben in Deutschland schätzungsweise über 60.000 Podcasts. Jeder zweite Deutsche, sagt die Mediennutzungsforschung, jeder zweite Deutsche hört wenigstens ab und an, einmal im Monat, Podcasts. Jeder dritte regelmäßig, sind vor allen Dingen junge Leute unter 50, ohne große Unterschiede zwischen Frauen und Männern. Man hört im Auto, beim Einschlafen im Bett oder in der Küche, im Garten, bei irgendwelchen Arbeiten. Das hat auch wieder mit uns zu tun, mit uns als Menschen zu tun. Wir interessieren uns am allermeisten für andere Menschen. Wir haben, unsere Vorfahren haben aus dem Fenster geschaut und beobachtet, was auf der Straße passiert, haben sich darüber ausgetauscht. Jetzt können wir unerkannt zuhören, können zuhören, wie sich Menschen unterhalten, über ganz persönliches Unterhalten. Dieser
Trend-Podcast funktioniert nur, wenn es auch

0: persönlich wird. Es darf nicht nur politisch bleiben, es muss unterhaltsam sein, es muss gelacht werden können, es müssen skurrile Dinge aus dem Alltag der Podcast-Medienmarken der Menschen, die dort auftreten, geliefert werden. Wir wollen also zuhören, wir wollen andere belauschen, wollen daraus für uns selbst lernen, unsere eigenen Erzählungen, die Erzählung über uns selbst nachjustieren können. Wir sind außerdem darauf getrimmt worden, effektiv zu sein, möglichst 5 Dinge auf einmal zu machen. Da ist natürlich perfekt, wenn man in der Küche, im Garten, im Auto etwas Wertvolles, etwas für sich tun zu können. Wir haben allgemein, nicht jeder, aber wir als Menschen haben inzwischen Probleme, uns auf Fremde einzulassen. Das kann man schön beobachten, wenn man abends in die Gaststätte geht und sieht, dass die meisten nach dem ersten Getränk und dem Essen auf dem Zimmer verschwinden. Auch kaum noch Gespräche zwischen Unbekannten stattfinden. Dafür war ja die Kneipe, dafür war ja die Bar mal prädestiniert. Die Podcasts passen perfekt zu dieser Schwierigkeit, uns auf andere einzulassen. Da sind wir abgeschottet, haben Kopfhörer im Ohr und haben trotzdem das Gefühl, mit anderen zusammen zu sein. Man sieht Mütter mit Kinderwegen, auch Väter mit Kinderwegen. Und die haben diese Stöpsel im Ohr, können da also auf ihre Babys überhaupt nicht mehr eingehen. Man muss sich in U-Bahnen, Bussen umschauen, Menschen auf Fahrrädern. Alle Welt scheint Podcasts zu hören. Dieser Trend hat auch mit den Kosten zu tun. Selbst ich kann ja hier jetzt irgendwie sowas wie einen Podcast produzieren, kann das sogar mit einer Kamera aufnehmen. Auch das gehört zu diesem Trend. Viele Podcasts haben mittlerweile eine Bildebene. Die meisten schauen da zwar nicht hin, aber man könnte wenigstens gucken, wie sieht denn der Podcaster aus? Wie sieht der Gast aus? Was haben die heute angezogen? In welchem Zimmer sitzen die? Wie sieht dieses ganze Ambiente aus? Sind auch wieder Dinge, über die wir lästern könnten, wie unsere Vorfahren beim Blick aus dem Wohnzimmerfenster auf die Straße. Dieser Trend, Podcasts, wird stärker werden, wenn jetzt Konzerne wie Funke da ernsthaft mitmischen, wenn Springer oder Frank Gotthardt mit News, wenn da solche ressourcenstarken Akteure sich einmischen. Ich wiederhole das, diese beiden Trends, der Mensch als Marke und der Podcast, diese beiden Trends führen weg von der alten Journalismuserzählung, die uns Ausgewogenheit, Objektivität, Neutralität versprochen hat und die uns, das ist mein Punkt, die uns Kriterien an die Hand gegeben hat, mit denen wir den Staatsmedienjournalismus festnageln und kritisieren konnten. Die Länge solcher Podcasts ist ein Erfolgsfaktor, sagt die Forschung. Ich schaue auf die Uhr und sehe, dass ich jetzt schon bei Minute 16 ungefähr bin. Das ist so eine Holzuhr, die keinen Sekundenzeiger hat, aber ich schätze mal Minute 16. Ich tippe deshalb den dritten Trend nur an, Newsletter. Geht in die gleiche Richtung. Mit dem Newsletter bleiben wir direkt im Kontakt mit den Menschen, mit den Persönlichkeiten, die wir uns ausgesucht haben, denen wir vertrauen, zu denen wir eine Beziehung aufgebaut haben, weil wir ein bisschen Einblick bekommen haben in ihren Alltag, in ihr Leben, in ihre Biografien. Den Newsletter bekomme ich ohne irgendwelche Zwischenhändler, ohne irgendwelche Plattformen, wo dann die Dienste mitlesen, mitschauen könnten. Ich werde persönlich angesprochen in solchen Newsletter. Ich erzähle das auch, weil ich mittlerweile auch, wir an der Freien Medienakademie mittlerweile auch einen Newsletter haben. Ich verlinke das im ersten Kommentar. Sie können das dann abonnieren und verpassen. Solche Videos mit den aktuellen Trends im Journalismus, mit interessanten Gästen, Gesprächspartnern auch dann nicht mehr, wenn YouTube sich entscheiden sollte, Ihnen das nicht anzuzeigen. Vielen Dank für heute.
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2: 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Im Hamburger Stadtteil Barmbek Nord sind Fußballfans, die das Deutschlandspiel gegen die Elfenbeinküste in einer Kneipe verfolgt hatten, von einer Gruppe Vermummter angegriffen und als Nazi-Schweine beleidigt worden. Laut Zeugenaussagen waren die Angreifer mit Schlagstöcken, Reizgas und Messern bewaffnet. Die Täter flüchteten noch vor dem Eintreffen der Einsatzkräfte. Trotz einer Fahndung mit mehreren Streifenwagen konnte am Ende keiner der mindestens 30 Angreifer festgenommen werden. Zwei Opfer wurden verletzt und mussten in eine Klinik gebracht werden. Der Iran hat eine Versicherungspflicht für Schiffe eingeführt, die die Straße von Hormus passieren. Reeder müssen den Versicherungsschutz bei der Persian Gulf Strait Authority erwerben. Dieser Schritt erschwert die Umsetzung einer kürzlich zwischen den USA und dem Iran getroffenen Vereinbarung, die eine 60-tägige gebührenfreie Durchfahrt garantiert. Zwar ist die Versicherung zunächst kostenlos, doch könnten zu einem späteren Zeitpunkt Gebühren erhoben werden. Der umstrittene Unionsfraktionschef Jens Spahn hat an sogenannten Dialogveranstaltungen des US-Milliardärs und politischen Strippenziehers Peter Thiel teilgenommen. In unregelmäßigen Abständen sei Spahn dabei gewesen, sagte eine Sprecherin der CDU-CSU-Bundestagsfraktion auf Anfrage. Auf der Agenda der kommenden Treffen stehen Themen wie die Atomkraft zurückbringen, den Dritten Weltkrieg meistern und Bau dir eine Sekte. Das Format ist ein exklusives geheimes Elitenetzwerk für Führungskräfte aus Politik, Tech, Wirtschaft, Militär und Medien. Nichts darf nach außen dringen. Ein Leak hat aber gerade Namenslisten, Bewertungssysteme nach Reichtum und Einfluss und Agenten offengelegt. Die Trigger FM-Meldungen. 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
4: Guten Morgen, es ist Samstag, der 13. Juni 2026 und ihr hört Nacktes Niveau. Den Podcast für Raumfahrt, Billionäre und alle anderen, die sich niemals werden mundtot machen lassen. 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Und mit dieser Werbung begrüße ich sehr herzlich erstmals im Nackten Niveau aus Kaiserslautern Journalist und Chefredakteur von ansage.org Daniel Matisek und aus Österreich die ewige Weltraumregentin dieses Podcasts, Journalistenmoderatorin Milena Preradovic. Grüßt euch, ihr beiden.
5: Hallo. Das ist die ohne Billionen dann, ne?
4: Ja, noch. Doch, wir arbeiten ja dran. Ja. Ihr hört, ihr ist ja Spenden. Für Weltraumtaxis und Serverfarmen auf dem Mond und so. Ihr Lieben, bevor wir uns mit den wichtigen Dingen auf der Welt befassen müssen, befassen wir uns mit Friedrich Merz, genauer gesagt mit Autogrammkarten und der Frage nach euren Autogramm. Warum? Weil die Berliner Zeitung schreibt, 2004, da schenkte Friedrich Merz noch als Dank an einen Obdachlosen, der ihm ein Notebook mit sämtlichen Regierungsdaten zurückgebracht hatte, sein eigenes Buch mit dem unfreiwillig komischen Titel Vom Ende der Wohlstandsillusion. 2026 dann wählte Merz als Antwort an eine auf eine Hautkrebs erkrankte Bürgerin, der gegenüber er sich einen Tonfall vergriffen hatte, eine Autogrammkarte mit den Worten "Alles Gute". Zwischen diesen beiden Episoden liegen 22 Jahre, ein BlackRock-Aufsichtsratposten und der Aufstieg ins höchste Regierungsamt der Republik. Das zeigt so einiges über unseren Zustand und die Republik, aber die Autogrammkarten, die haben es mir dann noch angetan und die Unterschriften und eigene Bücher verschenken und so. Habt ihr das auch mal gemacht? Milena, hast du auch mal tatsächlich, ohne gefragt zu werden, irgendwem deine Produkte als Geschenk überreicht, in so einem Anflug von vielleicht, weiß nicht, Selbstherrlichkeit?
5: Nein.
4: Oder?
5: Nein, also nie ohne gefragt zu werden.
4: Ja.
5: Also wenn ich gefragt wurde, dann schon, ja, weil das war ja mal, also Autogrammkarten,
4: it was a thing,
5: die heute noch, ja, das war mal eine große Geschichte, viele haben die gesammelt. Ich persönlich habe nie verstanden, was es bringen soll, wenn man, so selbst jemand und schreibt seinen Namen. Also, okay.
4: Ja.
5: Da hustet sogar Lissi.
4: Das ist aber ein ziemlich trockener Husten, ziemlich schlagartiger Husten. Ich bin kein Veterinär. Aber
5: Friedrich Merz, da war ja noch was diese Woche, ne?
4: Das auf dem mit dem Wirtschaftsgipfel da und so.
5: Ja, mit den Familien. Achso, okay.
4: Lass uns das doch später.
5: Nee,
4: Daniel ist ja auch noch am dransten jetzt. So, Daniel, wie ist das mit dir in Autogrammkarten? Sammelst du welche? Hast du sie mal gesammelt? Vielleicht als Jugendsünde mal so zu Bravo-Zeiten oder sowas von irgendwelchen Leuten? Oder hast du sie selber verschenkt, verschickt?
6: Also ich selber von mir habe keine Autogrammkarten, da gäbe es auch gar keinen Anlass und die wären wahrscheinlich dann noch weniger begehrt als die von Friedrich Merz.
4: Nee, das glaube ich nicht. Das geht nicht.
6: Ja. Gut, aber ich selbst habe auch diese Muster an diesem Hobby nie wirklich gefrönt. Aber dieser Fall Friedrich Merz hat mich doch, muss ich sagen, etwas umgetrieben, weil es zeigt halt schon irgendwo, was wir da auch für einen menschlichen Totalausfall, muss ich sagen, an der Spitze der Regierung haben. Und mich hat das halt schon aus Fremdscham gewissermaßen schon bewegt. Ich habe auch diesen Auftritt dieser Krankenschwester, dieser krebserkrankten Frau gesehen und der Skandal lag ja hier besonders darin, dass die Dame im Prinzip ja die Wahrheit gesagt hat mit ihrer Unterstellung und Merz hat das zweimal als Lüge zurückgewiesen, also dabei war es wieder mal er, der gelogen hat. Und dann diese Reaktion, das ist also schon, muss ich sagen, charakterlos und rückgratlos und eines Regierungschefs wirklich völlig unwürdig.
5: Weißt du, was mein erster Gedanke war? Ich habe gedacht, ich hoffe, sie spielt Dart.
4: Ja, stimmt. Ja, oder ist großkaliber Pistolenschützin und so, dann hat sie auch ein motivierendes Ziel. Ja, in der Tat, Autogramm, ich stimme Lena zu, also Autogramm, ich habe das Prinzip nie verstanden. Tatsächlich haben mich mal gelegentlich entsprechende Anfragen erreicht und irgendjemand, der hat super freundlich auch geschrieben, hat mir erklärt, wen er da alles hat. Aber er hat gesagt, nee, aus Prinzip, nein, meine ich, also werde ich auch von mir nicht auflegen lassen. Ist so wie mit so Silber- und Goldmünzen, das haben ja auch so einige von sich prägen lassen als Shopartikel. Ich will das gar nicht bewerten, das soll man alles machen, aber mir geht es da auch so.
5: Wer
4: denn? Das gibt's, in der Szene gibt es da so einiges. Es gibt da so Gold- und Edelmetallhändler, da kannst du dann den XY-Taler kaufen und so. Sicherlich den Preradovic-Taler, wenn du möchtest, das würden die sofort prägen. Aber ich finde das auch, das ist so ein Maß an, naja, gut. Und die gesammelt eben aus gleichen Gründen auch nicht. Also warum das? Aber gut, Menschen haben Hobbys, ja, und mögen das. Aber ungefragt eine Autogrammkarte verschicken ist in der Tat ein Maß an Selbstverliebtheit. Das ist, ja, vielleicht taugt Friedrich Merz doch noch als Einheitsbezeichnung für irgendetwas. Dann hätten wir da was gefunden. Ansonsten ging es weniger heiter zu, in der beziehungsweise weniger absurd zu, sondern eher schrecklich. Bestimmt hat diese Woche ein Ereignis, das sicherlich vielen die Sprache verschlagen hat. Die Junge Freiheit schreibt, die grausame Messerattacke eines Sudanesen auf offener Straße hat Irland in Belfast in Aufruhr versetzt. Hunderte Menschen versammelten sich laut britischen Medienberichten in der nordirischen Hauptstadt, um gegen die Masseneinwanderung zu demonstrieren. Bei dem Angriff des 30-Jährigen war ein Mann schwer verletzt worden. Nachbarn hatten den Sudanesen überwältigt und so dessen Opfer das Leben gerettet. Der Asylbewerber hatte auf dem Mann gesessen, ihm offenbar mehrfach in den Kopf und Hals gestochen. Augenzeugen sagten, es habe so ausgesehen, als ob der Täter den Nordiren den Kopf abschneiden wolle. In sozialen Netzwerken ging ein Video von der Tat viral, das auch für die Junge Freiheit veröffentlichte. Die nordirische Polizei fordert nun die Menschen auf, dieses nicht weiter zu verbreiten. Vor allem junge, wütende Leute gingen am Dienstagabend auf die Straßen. Laut BBC zogen allein im Osten der Stadt rund 100 maskierte Männer durch die Straßen und traten Türe ein, um Ausländer hinauszujagen. Ein Pastor berichtete dem Fernsehsender, Menschen seien aus ihren Häusern vertrieben worden, weil sie schwarz seien. Außerdem errichteten die Randalierer Kontrollpunkte, um Autos nach Asylbewerbern zu durchsuchen. Daniel, in all diesen Ereignissen infolge dieser grausamen Tat gaben dann auch sehr schnell britische Politiker Elon Musk die Schuld. Denn Musk habe es ja schließlich zugelassen, dass ein solches Video auf der Plattform X verbreitet werde und damit sei er letztlich schuld an den ausländerfeindlichen Pogromen infolge einer, Zitat, Messertat.
6: Ja, das ist also mal wieder praktisch beispielhaft für die Reaktion der Medien, auch in Großbritannien natürlich, weil wir sehen das auch in Deutschland nach solchen Taten. Das Problem ist sozusagen die Kommunikation und die Übermittlung, die Verbreitung, nicht die Tat selbst. Wir haben auch in der Tagesschau, ich habe da gestern einen unfassbaren Kommentar vor Ort, der, glaube ich, in den Tagesthemen eingeblendet wurde, gesehen, wo dann ernsthaft behauptet wurde, also sinngemäß, weil eben auf WhatsApp in Gruppen dieses Video geteilt wurde, wäre überhaupt erst diese Gewalt dann praktisch explodiert. Und natürlich dann wieder mit dem Framing, alle, die da praktisch auf die Straße gehen und jetzt sich über diese Tat zu Recht echauffieren. Über die Methoden kann man natürlich streiten, aber grundsätzlich ist ja mal diese Angst und Empörung nachvollziehbar. Seien praktisch Rassisten, seien Nazis und so weiter. Und das Hauptproblem sei in dem Fall, das ist der sozusagen der Subsan oder der zwischen den Zeilen immer wieder geäußerte Tenor, das Problem sei die mangelnde Regulierung der sozialen Medien. Und dann ist natürlich Musk der große Bösewicht. Und ich finde das erschütternd, muss ich sagen, weil es ist natürlich nicht zu gut zu heißen, dass es Pogrome gibt. Es ist ganz klar, wenn hier rassistische Übergriffe, wenn Schwarze oder Migranten verfolgt werden in der Folge einer solchen Tat, ist das nicht gut zu heißen. Um Gottes Willen. Aber es ist eine erwartbare Reaktion. Die Politik hätte die Aufgabe gehabt, so etwas niemals entstehen zu lassen. Wir haben auch das Problem in Deutschland früher oder später. Wenn dann irgendwann der Volkszorn, sage ich mal, sich Bahn bricht und die Menschen sind nicht alle, sagen wir mal, diskurssozialisiert und nicht alle bereit, über Themen nur zu reden und einen Arbeitskreis oder Stuhlkreis zu bilden, wenn dann irgendwann die Bedrohung im Nahbereich so groß wird, dann greifen Menschen eben auch zu solchen hässlichen Reaktionen. Die Politik hat eigentlich die Aufgabe und auch die Medien hätten die Aufgabe, diese Zusammenhänge zu kennen. Aber das tun sie nicht und sie machen in dem Fall eigentlich noch Victim-Blaming in übertragener Form, indem sie eben eine berechtigte öffentliche Empörung kriminalisieren und nicht die Tat selbst.
7: Hm. Milena, das ja, in der Tat, das den Eindruck hat man und es geht ja in dieser Hinsicht vielfach weiter in Deutschland diese Woche. Also es ist das immer gleiche Spiel, Grausames geschieht und schuld sind die dies kritisieren.
5: Ja, also nochmal kurz zu den Medien. Zum Teil haben sie dann irgendwann diesen, sagen wir mal, diesen sudanesischen Enthauptungsversuch gar nicht mehr erwähnt. Oder es wie die Tagesschau gemacht, die schreibt, ein sudanesischer Migrant werde für einen Messerangriff verantwortlich gemacht.
7: Wahnsinn.
5: Ja, also jetzt, ja genau, dieses böse Beweisvideo, ne? Das ist jetzt Schuld.
7: Die BBC sprach sogar von angeblich, alleged, also der angebliche Täter. Wahnsinn.
5: Ja, das ist verrückt, ja. Also, ich meine, in Deutschland gibt es übrigens einen ähnlichen, also nicht ganz so krass, aber einen ähnlichen Fall. Da hat ein Afghane mit Beweisvideo Polizisten angegriffen, hat das auch gestanden und hat dann vor Gericht widerrufen sein Geständnis. Und jetzt müssen 35 Zeugen aufgewartet werden, um zu beweisen, was auf dem Video zu sehen ist.
7: Ja.
5: Ja, also ich meine, ja, es ist wirklich schon relativ absurd. Und ja, ihr habt es richtig gesagt, man versucht das auch für Zensur schamlos auszunutzen. Die Medienbehörde macht jetzt das rassistische Internet für die Krawalle verantwortlich, also die britische Medienbehörde, und will jetzt ordentlich löschen. Ja? Mhm. Und mir ist der Gedanke gekommen, möglicherweise alles eingepreist. Ja,
7: das wäre meine Frage genau an euch gewesen.
5: Ja.
7: Ist das nicht Absicht? Also ist es nicht genau das, was sie wollen?
5: Es kommt einem fast so vor, ja.
6: Ja, also es ist definitiv eine Absicht, eine Agenda dahinter. Es liegt eben daran, dass diese Realität der Migration, die sich ja in ihren hässlichen, sage ich mal, Ausformungen seit 10, 11 Jahren permanent, trotz aller Versuche, das irgendwie, wie das damals schon die ARD im Fall Maria Ladenburger getan hat, zu Ereignissen von allenfalls regionaler Tragweite runter zu framen, oder dann wird immer nur gesprochen von Vorfällen und so weiter. Also der Versuch, das alles gewissermaßen zu harmonisieren, um eben das große Gesamtbild nicht zu stören und daher auch permanent diese Einzelfallbezeichnung oder auch die Verleumdung oder Verleugnung von Täterherkunft und so weiter. Das alles dient ja diesem Zweck, sozusagen das große Narrativ nicht zu stören. Und da wird natürlich das freie Internet in dem Fall hier zum willkommenen Sündenbock gemacht. Ich erinnere mich übrigens auch nach dem Fall der Würzburger Messerattacke, wo da drei Frauen erstochen wurden. Da gab es auch anschließend auch eine Medienempörung in Deutschland, wie unsäglich das sei, dass diese Videos des Täters im Netz zu sehen sind, also diese Bilder, wo der Täter da rennt mit dem Messer, und das würde auch angeblich dann Ressentiments schüren und so weiter. Also hier, wie gesagt, die Medien möchten das Bild von Migration und von Migranten nicht gestört sehen.
7: Die Staatsmedien,
6: zu viel, ne? Die Staatsmedien, muss man dazu sagen, richtig, die Alternative natürlich nicht, möchten dieses Bild von Migration nicht gestört sehen durch zu viel Realität. Und das ist auch was, was wir hier erleben, ja.
7: Ja, rassistische Hetze müsse aus den sozialen Medien verbannt werden. So formuliert es die britische Behörde. Und ich bin recht sicher, dass Uschi von der Lügen es ähnlich sieht und das jetzt ähnlich zum Vorwand nehmen wird, auch in Resteuropa entsprechende Maßnahmen gegen Medien, die so etwas verbreiten, vorzunehmen. Ja. Und das sind dann nicht die Staatsmedien.
5: Erinnern wir uns an Colleen Fernandez, ja? Also nach dieser angeblichen, naja, Deepfake-Geschichte, die ja nun keine war, also die Colleen Fernandez und ihr Mann, die ihren Mann Christian Ulmen beschuldigt hat. Danach wurde relativ geräuschlos das Gesetz gegen Gewalt im Internet durchgesetzt, ja, das allerdings schon vorher vorbereitet war von Hate Aid zusammen mit dem Justizministerium, und Hate Aid wiederum hat auch Colleen Fernandez betreut. Also ja, das wird natürlich alles genutzt oder zum Teil halt auch inszeniert.
7: Mhm. Von Hate Aid gab es ja auch Neues nur am Rande dieser Woche. Josephine Ballon, die Kollegin von Frau Hodenberg, Ballon und Hodenberg, das ist herrlich, kann sich das denken. Die meldete sich in der Diskussion in Paragraphen 188 zu Wort, denn Teile der Wählerschaft der dümmsten Partei der Welt, kann man sagen, Teile der CDU-Wählerschaft freuen sich ja darüber, dass Generalsekretär Linnemann der CDU eine Art Debatte angestoßen hat im Wasserglas darüber, ob dieser Paragraph der Politikerbeleidigung nicht abgeschafft werden sollte. Und besagte Hate-Aid-Frau ging zum Spiegel, um in einem großen Artikel, den sie dort als Gastbeitrag schreiben darf, zu erklären, nein, natürlich brauche es den dringend weiter.
5: Ja, ganz, ganz wichtig.
6: Ist ja Geschäftsgrundlage, natürlich.
7: Ja. Kann man so sehen. Ja, und was die.
5: Ja, und übrigens in diesem Gesetz, also gegen Gewalt im Internet, dieses gegen digitale Gewalt, steht übrigens auch drin, habe ich diese Woche gelesen, dass das Justizministerium Organisationen wie Hate Aid, ja, also NGOs wie Hate Aid, auch ermächtigen möchte, also Opfer, also natürlich nur die richtigen Opfer, auch vor Gericht zu vertreten.
7: Ehrlich. Genau.
6: Dann also ich habe selbst, muss ich sagen, mit Hate Aid auch meine Erfahrung gemacht, gerade mit besagter Frau Ballon, die gegen mich hier eine einstweilige Verfügung versucht hat, aufgrund einer Veröffentlichung auf Ansage, die von dem Rechtsanwalt Dirk Schmitz stammte. Und zwar, weil er sie als Linksextremisten bezeichnet hat. Also wegen dieser Aussage, das muss man sich vorstellen, umgekehrt, Rechtsextremismus darf inflationär verwendet werden. Sie hat dann auch zunächst verloren. In der Folgeinstanz hat sie jetzt wohl einen Teilsieg errungen. Ich bin über den genauen Stand gar nicht informiert. Die klagen dermaßen viel. Also das ist irgendwie auch so ein Teil dieses klagewütigen NGO-Komplexes. Viele andere Klagen werden ja finanziert von Antonio Amadeo Stiftung oder von beispielsweise auch dieses So Done und all diese Sachen, die ja hier nichts anderes eigentlich auch tun, als legitime Meinung zu kriminalisieren. Ja.
5: Also, sie werden finanziert von deutschem Steuergeld. Eben,
7: das wollte ich gerade sagen. Ja. Deswegen, weil das so ist, muss sich ja niemand aufregen. Nicht du zahlst dafür, Daniel, wenn du verklagt wirst, sondern der Staat, ja, dass du gar nichts mit zu tun hast.
6: Genau, richtig. Du brauchst dann auch keine Rechtsschutzversicherung. Also wenn du da Opfer bist und bei denen anklopfst, dann brauchst du keine Rechtsschutzversicherung mehr. Da hast du die beste Vertretung, weil es kommt ja letzten Endes alles von oben. Ja.
7: Weil es die Insassen zahlen, tja. Und in diesem Thema geht es die Woche auch in Deutschland weiter in einer Hässlichkeit, die man kaum beschreiben und kaum erahnen kann, denn auch Deutschland hat seine Grooming-Gangs, seine arabisch-muslimischen Vergewaltigungs- und Frauenausbeutungsbanden, wie sie in Großbritannien ja hässliche Presse machten. Es gebührt in dem Fall Dank für die journalistische Leistung, das so zu dokumentieren, Janina Leonello von News, die mit ihrem Kollegen einen Videoreport über die Zustände in Nürnberg um den Nürnberger Hauptbahnhof macht. News schreibt dazu: Wenn die Mädchen nicht spuren, werden sie gefügig gemacht. Und du schläfst mit denen, sagt Luisa, das ist eine der Interviewpartnerinnen dort von Janina Leonello. Machst du das, was sie sagen? Wenn es blöd läuft und du sagst, nee, du willst nicht, wirst du körperlich dazu gebracht. Die werden sehr übergriffig, schlagen dich, spucken dich an. Einer ihrer Peiniger belästigt sie ununterbrochen. Der schreibt mir jeden Tag, der ist ungefähr 40 bis 50 Jahre alt. Was in Nürnberg wie im Brennglas sichtbar wird, ist ein massives bundesweites Problem. Die Zahlen des Bundeskriminalamts für das Jahr 2024 sind ein Alarmsignal. Das BKA registrierte 364 abgeschlossene Verfahren wegen sexueller Ausbeutung. Ein historischer Höchststand und ein Plus von 14% gegenüber dem Vorjahr. Unter den 465 Opfern waren fast alle weiblich. Demgegenüber standen 511 Tatverdächtige, die Mehrheit von ihnen ohne deutsche Staatsbürgerschaft. Diese Berichte hier stammen aus einer Drogenszene. Diese Mädchen, diese teilweise 12, 14 Jahre alten Mädchen, sind dann Cannabis oder kokainabhängig rund um den Bahnhof. Das sind schreckliche Zustände, die da herrschen. Aber die Bilder sind eindrücklich und das scheint original das gleiche Vorgehen, die gleiche Konstellation zu sein wie in Großbritannien.
5: Absolut, das hat absolut System, ja. Und es ist auch hier wieder, auch System hat auch die Reaktion der Staatsmedien. Es ist sensationell, was der Bayerische Rundfunk daraus gemacht hat. So ein, in einem TV-Beitrag von 2,5 Minuten, da wurde jetzt erstmal nur von Männern gesprochen. Dann durfte eine Sozialpädagogin die Mädchen dafür verantwortlich machen, also viele seien instabil, ja. Außerdem ist natürlich Social Media schuld. Und der Clou am Ende, ich zitiere, die aktuellen Ermittlungen richten sich vor allem gegen geflüchtete Männer. Das Problem der sexuellen Ausbeutung von Frauen ist aber nicht auf eine bestimmte Nationalität beschränkt. Das war der Schlusssatz, ja. Und natürlich kein Hinweis auf die Grooming-Gangs in England, die ja tausende vorwiegend weiße Mädchen vergewaltigt, missbraucht, geschlagen, zur Prostitution gezwungen haben. Und es war auch ganz klar, dass sie es getan haben, weil diese Mädchen weiß waren. Das haben sie ja auch gesagt. Ja. Ja. Aber was hier jetzt auch interessant war, ist die Reaktion von Katrin Frey. Ja. Das ist die Sprecherin für Bürger- und Menschenrechte in der Linksfraktion. Als Alice Weidel im Bundestag über diese Grooming-Gang in Nürnberg gesprochen hat, da hat Frau Frey laut aufgelacht. Ja. Frey gehört übrigens, habe ich nachgelesen, auch zum Bündnis Recht zu bleiben, ja. Also Mädchen, egal, Hauptsache die Groomer aus Nürnberg dürfen im Land bleiben, so hört sich das an.
7: Tja, in der Tat. Daniel?
6: Also man muss sich die Schizophrenie hier wirklich mal vergegenwärtigen, dass einerseits, wir hatten ja vorher den Fall von Colleen Fernandes bezüglich digitaler Gewalt. Hier ist also der Generalverdacht gegen eine Gruppe, in dem Fall die einheimische männliche Bevölkerung, weißen Männer, altes Feindbild, ist vollkommen legitim. Aber wenn es hier um Zuwanderungsgruppen geht, dann sind Linke oder in dem Fall Linkspartei, Grüne haben aber auch sich übrigens an diesem Verächtlichmachen der Opfer im Prinzip im Bundestag beteiligt. Wir müssen mal in die Gesichter schauen, während Weidel dieses Beispiel Nürnberg gebracht hat. Das ist die reine Opferverhöhnung. Aber das ist tatsächlich das, was für den Wokismus allgemein typisch ist, möchte ich sagen, oder für dieses linke Mindset, dass die nicht in der Lage sind zu differenzieren oder sie projizieren das, was sie uns ja immer vorwerfen. Sobald wir Kritik an Zuwanderung üben und sobald wir sagen, es müssen zum Beispiel bestimmte Migranten abgeschoben werden oder haben hier kein Bleiberecht und müssen härter angefasst werden, ist das für sie die Gleichsetzung, dass wir das sozusagen allen Migranten angedeihen lassen möchten. Und das wird auch der AfD vorgeworfen, dass sozusagen die Kritik an einzelnen problematischen Gruppen alle erfassen würde. Und das selbst, das vollziehen sie bei sich selbst dadurch nach, dass sie auch nicht mehr in der Lage sind, solche schrecklichen Beispiele für wirklichen Missbrauch überhaupt noch anzuerkennen, aus Angst, damit alle Migranten gewissermaßen rassistisch in diese Schublade zu werfen. Und sie können es nicht differenzieren. Und deswegen blenden sie es alles aus. Und es passt, wie gesagt, nicht in ihr Weltbild von Buntheit, von Vielfalt, von Migration, wenn diese Ereignisse da sind und wenn die Realität damit sozusagen voll durchschlägt. Und auch dann hier wieder, Milena hat es ja gerade gesagt, auch dann wieder sind natürlich die sozialen Medien schuld, ja.
5: Ja, die sind immer schuld. Aber diese Identitätspolitik, das ist ja diese woke Identitätspolitik, die alle, sagen wir mal, Nicht-Weißen zu Opfern macht und alle Weißen zu Tätern, die hat ja auch irgendetwas sehr Arrogantes. Ja, also wir, die Weißen, das sind ja meistens Weiße, diese Linken und diese Grünen und diese Identitätspolitikverteidiger. Wir beschützen die armen Opfer, ja, also wir, wir sind die Starken, ja, und sie machen alle andersfarbigen Menschen zu Opfern, ob die das wollen oder nicht. Das ist schon so eine weiße Herrenrassengeschichte, finde ich.
6: Ja,
5: nur
6: ja,
5: halt das, von der anderen Seite
6: genau.
5: irgendwie.
6: Ja, ja, es ist genau das Umgekehrte, wie damals im Prinzip, wie vor 90 Jahren, damals gab es Nürnberger Gesetze, heute hast du diese woke Verabsolutierung. Es ist sozusagen das Pendel auf die genau gegenteilige Seite ins andere Extrem geschlagen.
7: Mhm. Ja. Ja, nur diesmal aber getragen durch weißen Selbsthass, also diese völlige Ignoranz der Tatsache, dass es sich immer um arabische Muslime handelt, die das tun. Das ist auch eine Tatsache, das sind nicht irgendwelche Migrantengruppen, deswegen ist das Wort ja doppelt irreführend. Ja. Nicht Migranten sind unser Problem, sondern immer ganz, ganz klare Gruppen, riesige Gruppen, die den Großteil natürlich der sogenannten Migranten ausmachen würden, wenn man diese Invasoren zu Migranten dazuzählt, was ich explizit nicht tue.
5: Ja, ja, aber ist es weißer Selbsthass?
7: Milena, und dann
6: Entschuldigung.
5: Es ist weißer Selbsthass, aber halt auch diese weiße Selbstüberschätzung. Wir retten euch, wir tun das. Aber ich möchte ganz kurz noch eine besondere Überschrift der Polizei Mittelfranken zu diesem Fall, ja, eine Desinformationsüberschrift zum Besten geben.
7: Ich habe den Brecheimer bereit.
5: Ja, du brauchst einen Brecheimer.
7: Hier,
5: da steht in der Überschrift: junge Mädchen Opfer von Sexual- und Betäubungsmitteldelikten.
7: Wahnsinn. So, der Eimer ist voll. Daniel, vielleicht schaffst du es, dass ich ihn nicht gleich wieder, dass er nicht überläuft. Aber Entschuldigung, ich habe dich gerade unterbrochen zugunsten von Milena.
6: Nein, vollkommen richtig. Ich wollte nur sagen, also das ist auch ein gutes Beispiel. Da fällt mir immer dieser Satz von Angela Merkel ein. Straftaten sind bei uns in Deutschland nicht erlaubt. Ja. Das ist ungefähr das auch so eine Stilblüte. Ja, das hatte sie immer damals wörtlich gesagt. Ja.
5: Immer diese bösen Delikte. Ich finde, wir sollten alle Delikte ausweisen.
6: Ja. Aber wir kennen das ja auch, wo es damals immer hieß, es fahren dann keine Menschen oder Täter in Menschengruppen, sondern Autos fahren rein. Ja, die machen sich dann selbstständig Transformers-mäßig und so. Also das ist absurd. Was ich sagen wollte noch kurz vorher, das war, es ist wirklich eine intellektuelle Zumutung oder wirklich ein Affront. Ich fühle mich da beleidigt als denkender Mensch, wenn mir immer abverlangt wird, bei jedem Gespräch zu diesem Thema, das ist mir auch damals aufgefallen bei der Debatte über dieses Hoffenheim-Thema, diese Grooming-Gangs in Amerika, in Großbritannien, Entschuldigung, wenn immer dann von dir verlangt wird, dass du den Disclaimer setzen musst. Nein, ich meine natürlich nicht alle Ausländer. Hm. Wer hat denn, also was ist das für eine
5: blödsinnige Unterstellung?
6: Genau. Ja, warum muss ich das dazu sagen? Wieso muss ich das sagen, wenn ich sage, hier gibt es ganz schreckliche Verbrechen, die begangen werden? Wieso schließt das dann alle Merkmalsträger dieser Gruppe, zu der die Verbrecher gehören, mit ein? Ist doch gar nicht gesagt.
7: Spoiler, musst du nicht. Hier sowieso nicht, in den freien Medien auch nicht. Das tun nur die anderen. Ein schönes Beispiel dafür, in Anführungsstrichen, ist die Berliner Zeitung. Sie berichtet derzeit von einem mutmaßlichen Tötungsdelikt, das Gesprächsthema rund um den S-Bahnhof Wedding sei. Dort wurde der Betreiber einer Frühstücksbäckerei ermordet. Einfach schrecklich, sagt ein Kioskbetreiber. Zum Opfer will er nichts sagen. Aus Respekt, lautet seine Begründung. Mehr steht in diesem Artikel nicht, als Berliner kann ich euch sagen, mit ungefähr 250%iger Wahrscheinlichkeit handelt es sich um einen Mohammed oder einen Ufuk, der hier ermordet wurde und der wahrscheinlich auch Täter dieser Tat war. Und dass ein benachbarter Kioskbetreiber nichts sagt, hat wenig mit Respekt für die Brüder zu tun, sondern mit Angst davor, was ganz passiert, wenn er denn doch spricht. Und das traut sich dann die Berliner Regimezeitung auch nicht so zu formulieren oder auch nur anzudeuten. Am Rande notiert auch die Geschichte einer Richterin, 36 Jahre alt, von der die Bild-Zeitung berichtet, die Dame Seda D. mit dem schönen türkischen Vornamen Seda, soll sich ohne dienstlichen Grund nach Haftbefehlen erkundigt haben und mit den Informationen eine Freundin versorgt haben, um sich damit die Einladung zum Abendessen zu verdienen. Die Staatsanwaltschaft Heilbronn hat die Richterin wegen Bestechlichkeit und Verletzung des Dienstgeheimnisses angeklagt. Bild berichtet, dass es zu einigen Fällen bei dieser Dame in der Vergangenheit kam und in mehreren Fällen für irgendwelche Brüderpaare, von denen ist dort die Rede, danach gefragt wurde, ob denn inzwischen nun schon ein Haftbefehl vorliege oder nicht. Und diese Infos gingen dann weiter an die Freunde und Brüder dieser Richterin. Ja, soweit ist es gekommen und wer darüber spricht, der hat in jeder Hinsicht ein Problem. Das hat auch lernen müssen ein Herr Fred Göcken, ein Mitarbeiter eines Jobcenters, der in Hamburg darüber sprach. Bild berichtet, er sagte öffentlich, was viele im Jobcenter-Alltag offenbar seit Jahren denken und verlor seinen Job. Der Bremer Mitarbeiter Fred Göcken hatte über die Missstände beim Bürgergeld gesprochen. Danach warf ihm Bremens Arbeitssenatorin Claudia Schilling von der SPD vor, die Realität zu verzerren. Göcken wurde fristlos gekündigt. Doch jetzt melden sich immer mehr Jobcenter-Mitarbeiter bei Bild und widersprechen der Senatorin. Sie sagen, Göcken hat die Realität nicht verzerrt, im Gegenteil. Beispielsweise eine Fallmanagerin, die berichtet, als solche habe sie teils Dinge erfahren, die für die Leistungsabteilung entscheidend gewesen wären, etwa verschwiegenes Zusatzeinkommen, Arbeit, Einkommen oder falsche Angaben zur Bedarfsgemeinschaft. Doch intern sei oft unklar gewesen, was sie wegen Datenschutz und Vertrauensschutz weitergeben durfte. Sogar bei gefährlichen Kunden habe es Probleme gegeben. Wenn jemand gedroht habe oder Mitarbeiter aus ihrer Sicht gewarnt werden müssten, habe man das nicht offen in der Akte schreiben dürfen. Hinweise wie nicht alleine einladen oder nur zu zweit sprechen seien wegen Datenschutz, Stigmatisierung und Vorverurteilung verboten gewesen. Wir haben uns dann mit Codewörtern geholfen, berichtet sie. Daniel, auch diese Geschichte dreht sich, die Bild schreibt es nicht, um Arabisch-Muslime hauptsächlich. Denn das sind die Herren und Damen, die dort diese Probleme machen, die die Mitarbeiter bedrohen und die dort in klaren Stärke auflaufen. Das Problem zieht sich wirklich durch alle Bereiche unseres Lebens.
6: In allen Bereichen, und das liegt natürlich an dieser völlig anderen Sozialisation, und das ist das, was man auch unseren ach so weltoffenen Soziologen und Multikulti-Verherrlichern im Prinzip vorwerfen muss. Sie haben nie nachvollzogen, dass diese eher tribalistischen, also stammesorientierten Kulturen, was man eigentlich aus einem gewissen Blickwinkel auch durchaus anerkennen kann, denn sie sind so sozialisiert, dass sie sich auch arrangieren können beim Fehlen von staatlichen Strukturen, dass das aber natürlich, wenn man es in einem modernen Rechtsstaat, der ja, weiß Gott, eine blutige Vorgeschichte hatte, bis er endlich, ich entschuldige bitte, ich weiß, dass der Anspruch ist nicht mehr da, aber
7: rechtsradikales Husten.
6: Genau, aber wir waren ein solcher, sage ich mal, weitgehend cum grano salis, weitgehend funktionsfähiger Rechtsstaat, ein säkularer Rechtsstaat, bis, möchte ich sagen, sagen, vielleicht vor um die Jahrtausendwende jetzt mal grob gesagt und erst recht bis 2015 vielleicht noch ein Teil, aber danach dann eben nicht mehr. Man hat dort eben Strukturen implementiert, die einfach nicht dazu passen, die nicht in dieses System passen. Und das ist wieder diese Arroganz, diese Hybris, zu glauben, man könne praktisch Menschen, die bei Grenzübertritt hier ins Land kommen, sich plötzlich komplett transformieren zu mündigen Vorzeigebürgern und einfach mal das, wofür wir 500 Jahre blutige Aufklärung in Europa gebraucht haben, adaptieren in wenigen Monaten. Und das nennt man dann vermeintliche Integration. Man sieht, wie schrecklich das in allen Bereichen scheitert. Auch diese Richterin, das Beispiel, was du vorher genannt hast, das alles sind Verhaltensweisen, die in diesen Kulturen eben so verinnerlicht sind, dass man eben da, Stichwort Blut ist dicker als Wasser oder eben die Sippe kommt generell vor Behörden, vor hoheitlichen Vollmachten des Staates, dann werden eben genau diese inneren Brüche oder diese Rivalitäten werden eben sichtbar und spürbar für diese Menschen. Die meinen es vielleicht noch nicht mal unbedingt böse, aber sie können sich dem auch nicht entziehen. Und es ist für die ganz normal, dass man eben dem Interesse der Familie nachhilft, notfalls auch durch Gewalt. Das ist auch dasselbe, was wir sehen, weil wenn einer ins Krankenhaus eingeliefert wird, die Familie schart sich in Windeseile zusammen oder wenn einer bedroht wird, in ein paar Minuten sind Hunderte von denen da. Das können wir Deutsche ja gar nicht, können wir ja gar nicht mithalten. Das ist ja gar nicht möglich. Bei uns ruft man, wenn man Probleme hat, die Polizei idealerweise, so hat man das zumindest gelöst, die rufen halt Verwandten an und die lassen alles stehen, liegen, sind sofort da. Das funktioniert alles super in Staaten, in denen es keine staatliche Ordnung gibt, dann ist das eben ein Überlebensgarant. Aber hier in Deutschland wird es dann eben zu einer typischen Erscheinungsform dieser Parallelmilieus. Und genau das
5: funktioniert aber hier auch.
6: Ja, funktioniert, aber der Staat wird dadurch letztlich dysfunktional und es wird zur Beute gemacht.
7: Ja. Weil wir es dulden,
5: Ja, ich würde ganz gerne nochmal auf diesen Bildartikel kommen. Da steht ja, sagt ja ein Mitarbeiter auch, bei uns intern im Jobcenter nennen wir das Bürgergeld inzwischen das Rundum-Sorglos-Paket. Und da sagt er, viele von den Bürgergeldempfängern nennen das Geld sogar ihren Lohn oder ihr Gehalt. Das ist also, das ist so dieser Anspruch. Man kommt nach Deutschland und dann kriegt man Gehalt vom Bürger, vom Jobcenter. Und das Tolle ist, man muss nicht dafür arbeiten, ne?
6: Und dann wird ja alles. Bedingungsloses Grundeinkommen,
5: Bedingungsloses Grundeinkommen. Und es wird alles bezahlt. Miete, Krankenversicherung, Regelleistung, Heizkosten, Nachzahlungen, Rundfunkbeitrag, Leistungen für die Kinder. Das wird einfach übernommen oder abgefedert.
7: Da kommt beim Rundfunkbeitrag musst du Verständnis haben. Ja. Ich meine, das kann ja nicht sein, dass du am Ende sonst Berichte darüber bekommst, die das kritisieren.
5: Das ist das, was sie am wenigsten interessiert, weil die natürlich die Leute immer das Fernsehen aus ihrer Heimat schauen. Ja.
6: Das ist, und außerdem bekommen Hartz IV oder Bürgergeldempfänger sowieso den Rundfunkbeitrag erlassen.
7: Toll. Also der Rundfunkbeitrag
6: Wird vom Staat übernommen,
7: Der Rundfunkbeitrag ist halt das, wo ich am stärksten lachen musste bei diesem Rundum-Sorglos-Paket. Ja, so ist es. Und da fällt mir nur die alte Frage ein, warum lecken Hunde ihre Eier? Ihr verzeiht das Derbe, aber die Antwort lautet, weil sie es können. Und so ist es eben auch mit dem Rundfunk-Sorglos-Paket. Wenn man es denn so bekommt, dann sind die schuld, die es nehmen. Man kann es denen schon vorwerfen, aber besonders dämlich sind diejenigen, die das Paket gewähren,
5: Natürlich, natürlich. Aber so richtig vorwerfen, wenn einer sagt, hier hast du alles, nimm es hin.
7: Ja, klar, natürlich.
5: Ja, dann sagt der,
7: Na gut, was sein muss,
5: Im Grunde ist das für die Leute natürlich auch nicht gut. Das wäre wesentlich besser, sie kämen in Arbeit, Für sie selber wäre es besser am Ende.
7: Tja, damit das aber alles so bleibt, da darf um Gottes Willen auf gar keinen Fall natürlich eine Partei an die Macht kommen, die das zumindest vorgeblich ändern möchte. Noch hatte sie keine Chance zu beweisen, ob sie das auch tun wird oder nicht. Die Rede ist natürlich von der AfD. Und die hat einen Parteitag in Erfurt geplant. Das nahmen Grüne und die Gewerkschaft Verdi zum Anlass, Busse zu organisieren, um den Parteitag, Zitat, zu verhindern. So berichtet Tichys Einblick. Es gibt Momente, in denen man als Parteimitglied, der die Grünen innehält und denkt, meinen die das ernst? Fragt dann Rechtsanwalt Brennecke, der im Internet sehr aktiv ist, und antwortete sich selbst. Mein Kölner Kreisverband meint es ernst. Per Rundmail werden Mitglieder aufgerufen, in Bussen nach Erfurt zu fahren, nicht zum Protestieren, sondern um den Bundesparteitag der AfD zu verhindern. So viel zum Thema Rechtsstaat, lieber Daniel Matisek.

0: rechtlichen Bereich, im juristischen Bereich, aber macht dann da irgendwie das Enfant terrible. Aber eigentlich ist es völlig inkonsequent, weil ich kenne keine einzige öffentliche Aussage von Brennecke in den letzten Jahren, die in irgendeiner Weise mit einer grünen Parteimitgliedschaft kompatibel gewesen wäre. Also offensichtlich lassen sie ihm das auch durchgehen.
1: Gibt ja
0: auch
1: noch CDU-Wähler, also.
0: Ja, ja, natürlich. Ja, klar. Ja, aber interessant bei dieser Sache hier, bei dem Fall, was du jetzt auch gerade da genannt hast, ist natürlich jetzt gerade im Zusammenhang mit Verdi und mit diesem, sage ich mal, generell vorpolitischen Raum, im Prinzip ist ja die Gewerkschaft heute auch nichts anderes, oder die Gewerkschaften sind nichts anderes als NGOs, ist natürlich auch hier, mit welcher Leichtfertigkeit einfach hingenommen wird, dass hier Institutionen, die eigentlich ganz andere Aufgaben haben, in dem Fall hier Instrumente der Tarifautonomie und der Arbeitsrechtsstärkung und so weiter, dass die hier benutzt werden als vorpolitische Kampforganisationen eigentlich, um legitime, nicht nur legitime, sondern sogar gesetzlich vorgeschriebene Parteitage, die ja einmal im Jahr mindestens stattfinden müssen, zu verhindern. Das wird einfach mit einer Selbstverständlichkeit hier vermeldet und wie gesagt, hier werden öffentliche Instanzen, also gut, die Grünen, da kann man jetzt sagen, politischer Mitbewerber, meinetwegen, wohl auch das von einem demokratieverachtenden Moment zeugt, aber dass die Gewerkschaften Verdi sich für so etwas hergeben und das tatsächlich tun, ist meiner Meinung nach ist das auch rechtsmissbräuchlich. Und ich finde das schon skandalös, muss ich sagen, wie das einfach so im Prinzip fast schon anerkennend berichtet wird. Ja,
2: ja, aber die Gewerkschaften machen spätestens seit bei Corona hat man gemerkt, dass sie sich ganz eindeutig auf die ja. Staatsseite schlagen. Ja,
0: ja, ja,
2: und bei allem anderen, also AfD-Mitglieder ausschließen und all solche Geschichten, ja. Also sie haben auch Leuten, die, sagen wir mal, sich nicht spritzen lassen wollten, auch nicht geholfen, ganz aktiv nicht geholfen, ja. Das war auch ganz wichtig. Aber was ich mich frage, wenn schon ein Parteitag der AfD die so auf die Palme bringt, ja, und zu rechtswidrigen Handlungen treibt, was passiert, wenn die AfD in Sachsen-Anhalt die absolute Mehrheit holt und vielleicht in Mecklenburg-Vorpommern eine Depp-Regierung verhindert? Ja, also unmöglich macht. Was passiert dann? Dann geht's richtig los, glaube ich. Ja, das geht bis hin zu Straßenschlachten.
0: Ja, ja.
2: Das ist durchaus möglich, weil dann sieht die, dann ist die Brandmauer ja gefallen. Dann sieht ja auch die gesammelte Linke die Antifa. Dann sehen die natürlich, hier haben wir bald nichts mehr zu sagen und dann haben wir nichts zu verlieren. Und sie werden natürlich auch mit Staatsknete gepampert und man wird ihnen schon sagen, macht mal was, ihr seid ja die Guten. Ja. Und das könnte echt zu richtigen Krawallen führen.
1: Tja, Sachsen-Anhalt, ja, Mecklenburg-Vorpommern, Brandenburg und Thüringen sind da ganz heiße Kandidaten für. Ja.
2: Und in Berlin kommt dann die Linke an die Macht.
1: Ja. Jetzt aber Daniel, Entschuldigung. Daniel.
0: Ja. Nee, völlig richtig. Aber es ist tatsächlich so, wie Milena auch gesagt hat, das ist wahrscheinlich nur ein müder Vorgeschmack auf das, was wirklich passiert, wenn die AfD irgendwo regiert. Und es reicht auch schon, wenn sie irgendwo in einer potenziellen Minderheitsregierung dabei wäre. Und genau das ist meiner Meinung nach auch der Hauptgrund, warum in der CDU sich so wenig Widerstand gegen die Brandmauerpolitik von Merz rührt, die ja sehenden Auges etliche Abgeordneten ihre politische Zukunft kosten wird. Denn die CDU wird weiterhin monoton abstürzen, solange diese Brandmauer hält. Aber man wagt sie nicht zu brechen, denn man hat selbst Angst vor diesem, möchte ich mal sagen, zivilgesellschaftlichen Terrormoment, den man ja letztes Jahr im Januar schon mal vorkosten durfte, als Merz nur gesagt hat, wir suchen uns jetzt Mehrheiten unabhängig von der Parteizugehörigkeit. Das Stichwort Zustrombegrenzungsgesetz damals hat ja bereits zu diesem riesengroßen Massenaufmarsch geführt. Da sind schon Brandsätze auf CDU-Zentralen geflogen und die wurden schon mit der AfD in einen Topf geworfen.
1: Beim letzten AfD-Parteitag gab es ja schon mal diese Verhinderungsdinger, wo Verdi Busse bestellt hat. Oder in Hamburg, als dann diese Demonstrationen, die sie inszenierten, da stattfanden. Also die Beispiele sind Legion. Ja.
0: Nur würde tatsächlich, wie gesagt, die Brandmauer fallen von der CDU aus, wäre natürlich die CDU praktisch dann sofort die AfD 2.0 und das würde tatsächlich wahrscheinlich zu da würde dieser linke Komplex wirklich zu bürgerkriegsähnlichen Zuständen aufrufen. Also ich glaube, wenn Siegmund tatsächlich Ministerpräsident würde, dann hätten wir die Aufforderung eines Generalstreiks und sie haben ja auch schon in den Ministerien natürlich durch diesen ganzen Aufwuchs, diese Aufblähung des Wasserkopfs im öffentlichen Dienst etliche Leute, also die Altparteien installiert, nicht unbedingt nur an den Spitzen, sondern auch im Mittelfeld.
1: Das ist eine derbe Untertreibung. Wir haben eine 51% Staatsquote. Also jeder Zweite, wird vom Regime bezahlt. Ja.
0: So ist es. Und die werden dann im Zweifelsfall unter Umständen als fünfte Kolonne oder als U-Boote werden die dann auch gegen die neue Regierung opponieren. Sie werden alles tun, um die AfD praktisch zu sabotieren und um auf keinen Fall sie zu Erfolgen kommen lassen. Ja.
2: So aber ganz klar, du hast recht, also die CDU hat richtig Schiss in der Box, ja, vor diesen NGOs, dieser politischen

0: Vorfeld, diesem politischen Vorfeld. Aber das Ironische ist ja daran, dass Merz, der so viel Angst hat, die ja noch mehr finanziert als die Ampel vorher. Also es wird noch mehr Geld für diese NGOs. Ja. Also mal wieder so eine kleine Wahllüge von Merz. 551 Fragen, wir möchten keine Finanzierung der NGOs mehr.
1: 500 und was Fragen? Ich weiß gar nicht, worum es geht. Fragen? Es gab nie Fragen von Merz.
2: Das war dieser NGO-Katalog.
1: Ja, schon klar. Ja, sie sind halt unter den Tisch gefallen.
0: So dement ist der Paul dann doch nicht.
2: Achso, ich dachte gar nicht. Weil du ja vorhin sagst, du bist ein bisschen angeschlagen, musst jetzt nicht
0: Das ist so absurd, ja. Also diese CDU steckt in der Zange dieser Leute und schickt und haut ihnen das Geld in die
1: Das ist natürlich eine Lüge, dass sie das tut. Das ist ja im März auch gerade auf diesem Parteitag oder nicht Parteitag, auf diesem Treffen der Familienunternehmer in Deutschland vorgeworfen worden von einer der Vorstandsfrauen dort. Und erklärte ja, sie sind in Geiselhaft zwischen Linksparteien und den Rechten. Das hat er dann dementiert, wild dementiert. Aber die Dame blieb dann standhaft, ausnahmsweise mal, was für deutsche Wirtschaftsvertreter ja selten ist. Und erklärte, doch, so ist es, ja. In der Tat. Also die CDU ist am dransten. Das darf man mit gewisser Schadenfreude verfolgen. Und wir sind gespannt, was passiert in den Bundesländern, in die AfD solche Chancen hat. Dazu gibt es eine Umfrage auch dieser Tage, wo man immer nur Potz Blitz rufen kann, von der Junge Freiheit berichtet. Das Ergebnis, eine deutliche Mehrheit der Deutschen ist der Meinung, dass sich ihr Land in die falsche Richtung entwickle. Mit 14% erreicht der Anteil der Zuversichtlichen den niedrigsten Stand seit Beginn der Zeitreihe vor 15 Jahren, teilte das Markt- und Sozialforschungsunternehmen Ipsos am Montag mit. Damit liegt die Zustimmung deutlich unter dem bisherigen Tiefstwert nach dem Bruch der Ampelkoalition im Februar 2025. Läuft doch in Deutschland.
0: Das wird noch richtig übel, weil Ende des Monats läuft jetzt auch noch der Tankrabatt aus. Ja, also wenn die Ferien beginnen und die Leute in Urlaub fahren, dann sind die Ostwahlen im September, während der Bundestag in die Sommerpause geht. Gleichzeitig hat Kriegsminister Pistorius der Ukraine weitere 300 Millionen Munition zugesichert. Ja. Und was ich unglaublich passend finde dazu, es wird gerade bekannt, dass Waffen aus der Ukraine vorwiegend bei europäischen Drogenbanden landen.
1: Ja. Genau.
0: Die seien inzwischen besser bewaffnet als die Polizei. Jetzt könnte man auch sagen, deutsche Steuerzahler bewaffnen europäische Drogenbanden.
1: Das war nach dem Jugoslawienkrieg ganz genauso, was da in AK-47 dann im Umlauf war. Das, bevor wir dann über die Implikationen sprechen, einen Blick bitte noch, weil das ist einfach zu schön, als dass wir es ignorieren können, auf den Auftritt von Arbeitsministerin Babsi Baas. Die war doch bei Karin Mioska diese Tage. In einer Art, ja, ich weiß nicht, Melina, wie man es einschätzen kann, aber es war eine Art Image-Reparaturversuch, glaube ich, weil es bekam, Moment, das war der Versuch, die Motivation war wohl Image-Reparatur, weil Babsi ist ja nicht unbedingt derzeit die beliebteste Politikerin im Lande. Sie ist ja der Überzeugung, dass natürlich rechtsradikale, frauenfeindliche Kreise starke, erfolgreiche Frauen wie sie hassen. Deswegen würde sie stark kritisiert werden. Deswegen ging sie zu Karin Mioska und dort, schreibt Apollo News, wollte sie sich als einfache Frau aus dem Volk und als nüchtere Pragmatikerin inszenieren, die dem Land auch Zumutung abverlangt. Gelungen ist ihr weder das eine noch das andere. Als Baas damit konfrontiert wurde, geriet sie ins Schlingern. Überhaupt liege das Hauptproblem war es darin, dass Frauen und Migranten zu wenig zur Aufnahme oder Ausweitung von Arbeit ermutigt werden. Ja, es war inhaltlich eine Totalkatastrophe, aber auch in ihrer Eigendarstellung, oder? Ich sag nur Motorradfahren zum Beispiel.
0: Ja, sie wollte ja die Rettungsgasse öffnen für Motorradfahrer, weil sonst die Maschine so heiß wird.
2: Ja, sie hat gemeint, es sei erlaubt, hat sie sogar behauptet. Ja. Was nicht stimmt.
0: Ja. Aber ich habe nicht das ganze Mioska-Dings gesehen, das habe ich mir nicht angetan, Teile habe ich gesehen und deswegen habe ich aber bei Apollo nachgelesen und da musste ich sehr lachen. Ich habe jetzt Bilder im Kopf. Also, endgültig ins Groteske rutschte ihre Selbstinszenierung, als sie schilderte, sie werde bei der Fußball-WM ganz proletarisch mit Fahne, Trikot und Bier vor dem Fernseher sitzen und alleine das Spiel kommentieren.
1: Mit Fahne? Welche Fahne denn?
0: Bärbel Baas beschreibt sich hier als eigenen Prototypen von Einheitsbraun. Also im Grunde, ja. Also
2: genau, sehr gut,
0: die sitzt Einheitsbraun mit Fahne und Trikot alleine besoffen vorm Fernseher und kommentiert das Spiel. Ich bin ja so froh, dass Bärbel Bullshit Baas da ist. Bärbel Bullshit Baas, das habe ich von Waldemar Hartmann geklaut. Und niemand zeigt so fern von aller politischen Intelligenz, ja, was diese Berliner Blase denkt und macht. Ja.
1: Also, na gut, die Babsi hat es besonders nicht leicht. Sie ist ja wirklich mit Abstand das schwächste Licht.
0: Aber es ist total schade, dass Saskia Esken nicht mehr dabei ist. Das wäre die perfekte Doppelspitze
1: das
0: für mich.
1: Bas Esken. Das ist
2: eigentlich die würdige Kontinuität, muss man sagen. Ja. Ne? Allerdings muss man sagen, bei Bas sehe ich dasselbe, was ich auch schon bei Baerbock erstaunt zur Kenntnis genommen habe, dass die Selbstkritik, also mangelnde Selbstkritik, überhaupt nicht zur Reflexion führt, dass man selbst im Prinzip ein Beispiel für Dunning-Kruger in Höchstform ist, weil im Prinzip hat ja auch Baerbock immer gesagt, bei jeder Peinlichkeit, bei jeder Blamage hat sie sich damit verteidigt, dass sie sagt, es ist ja klar, dass erfolgreiche Frauen hart angegangen werden. Ja, dass man da das Resentiment von jungen, aktiven und dieser erfolgreichen Frauen der Politik hier bei ihr dann sozusagen ankreidet. Und mir fällt da immer, entschuldige bitte Milena, wenn es ein bisschen, das klingt vielleicht ein bisschen misogyn, aber dieser Satz aus dem Stromberg-Film aus dem ersten, da sagt der Stromberg an einer Stelle, eine Frau ist ja nicht automatisch clever, nur weil sie scheiße aussieht. Also ich sage um Gottes Willen, Sinn kann man auch sagen, nur weil eine Frau es in die Spitzenpolitik, ich möchte es paraphrasieren, also nur weil eine Frau es in die Spitzenpolitik schafft oder über das Ticket Gewerkschaft, was ja auch bei Bas biografisch der Hit war, dann eben in die höchsten Ämter gespült wird, ähnlich auch wie Klingbeil mit Antifa-Hintergrund und so weiter. Das alles ist noch kein Beweis dafür, dass jemand was auf dem Kasten hat, sieht man auch bei Baerbock, ja.
0: Ja. Ja, natürlich nicht. Also Baerbock und Habeck, die sind bei den Grünen. Ich meine, der Habeck hatte selber mal erzählt, der ging zur Tür rein, jemand hat gesagt, komm doch mal zu so einem Treffen. Dann ging er zur Tür rein und war fast schon Spitzenkandidat nach 2 Stunden, weil die niemanden hatten. Ja. Dann dachten die, guck mal, der sieht doch ganz niedlich aus. Gut, das haben sie bei Baerbock nicht getan. Bei Baerbock vielleicht schon, bei Bas nicht.
1: Nee, so viel können wir sicher sagen, auf jeden Fall. Aber Kritik an ihr ist trotzdem, ist natürlich absolut, das ist richtig, Frauenfeindlich. Gerade hier, also wir hier in diesem Podcast kommen einfach mit intelligenten Frauen nicht klar. Gar keinen Fall. Das ist nichts weiter als Hass, Misogynie und Sexismus. Genau. So ist es. Hart ertappt in der Tat. Und ihr habt gerade schon den Tankrabatt angesprochen und die Tankstellen. Und damit sind wir beim fast traurigsten Thema, was Deutschland betrifft, nämlich seiner Wirtschaft. Und stellt euch vor, ihr müsst jetzt ganz tapfer sein und seid wahrscheinlich extrem überrascht, dass das überhaupt sein kann. Aber, Tichys Einblick schreibt, seit Anfang April dürfen Tankstellen ihre Preise ja nur noch bekanntlich einmal täglich anheben. Erwartungsgemäß, behauptet Tichy, wird dadurch nichts billiger. Im Gegenteil, die neue Regel führte nun zu einem historischen Preissprung ab Folge im Tagesverlauf. So, Potzblitz, wer hätte das gedacht? Oder die geniale Idee mit einmal am Tag Begrenzung von Preiserhöhungen, die Preise unten zu halten. Das ist ja das, was uns verkauft wurde. Das wurde ja erklärt, Matthias. Daniel Matthiasek. Wurde ja erklärt, durch diese Begrenzung würde es nun nicht mehr ständig aufwärts gehen. Ja, überraschenderweise kam es im Gegenteil.
2: Ja, wer hätte das gedacht? Ich meine, wann immer der Staat sich als Unternehmer aufwirft oder meint, etwas steuern zu können, was die freie Marktwirtschaft wesentlich besser kann, führt es ins Desaster. Eigentlich hätte man das speziell aus der deutschen Geschichte, wo man ja den Vorzug eines ganzen Landesteils hatte, das ja 40 Jahre realsozialistische Experimente hinter sich hat, hätte man eigentlich erwarten müssen, dass da die Einsicht schon weitergereift ist, aber offensichtlich nicht. Also es war von vornherein klar, dass auch diese Fehlsteuerung natürlich zum genauen Gegenteil führt. Einerseits überhaupt auch der Tankrabatt, muss man sagen, versandet natürlich völlig ergebnislos. Aber diese seltsame Regelung mit diesem 12-Uhr-Preissprung, was natürlich dazu führt, dass dann eben massiv erhöht wird. Einmal, weil man ja bloß nicht gegenüber dem Mitbewerber dann noch ein paar Prozente verschenken will, geht man lieber gleich aufs Ganze. Dass das natürlich zu einer weiteren Teuerung dann führt für die Autofahrer, vor allem zu einer Zeit, wo viele eben tanken müssen, also während der Arbeitszeit, während der Hauptstoßzeit, ist im Prinzip eine Idiotie, wie sie wirklich nur in Bürokratenhirnen entstehen kann.
1: Nein, niemand hätte das wissen können.
0: Und jetzt, der Tankrabatt hat den Sprit teuer gemacht und jetzt kommen dann noch die 17 Cent, die er eigentlich hätte sparen sollen, wieder obendrauf. Ja, so weil ist das es. Ja, genau. Weil
1: nur einmal am Tag.
0: Ja, mindestens 17% kommen dann obendrauf. Und wir wissen, dass in der Ferienzeit wird Sprit ja sowieso immer teurer. Das kommt dann auch noch dazu.
2: Ja, jetzt gerade von Sommerferien.
1: Wer hätte all das ahnen können? Konnte man gar nicht wissen, aber vielleicht doch ein bisschen. Das DIW, zumindest das Deutsche Institut für Wirtschaft, halbiert die Wachstumsprognose für Deutschland. Da kann man nun sagen, was, es gab eine Wachstumsprognose, aber ja, die gab es wohl noch. Angesichts der ausufernden Inflation und aller möglichen Probleme, wie vermutlich Klimawandel, Wladimir Putin und der AfD, hat man das nun halbiert. Und die Junge Freiheit berichtet nun über den Einkaufsindex, der regelmäßig erhoben loben würde und seine Folgen und schreibt: Schock für die deutsche Industrie. Die Aufträge der deutschen Industrie gehen noch stärker als prognostiziert zurück. Fachleute sprechen von Zahlen tief im Rezessionsbereich, einer, Zitat, katastrophalen Stimmung und der Deindustrialisierung Deutschlands, Melina. Der breit gefasste Einkaufsmanager-Index für den Euroraum ist den dritten Monat in Folge eingebrochen und liegt nur tief im Rezessionsbereich, warnte der Chefökonom gerade der Commerzbank, also Potzblitz.
0: Ja, mein Gott. Aber tatsächlich ist, da hast du den wahren Schuldigen an dieser ganzen Misere gar nicht genannt.
1: Wie Wladimir Putin?
0: Nein, der Iran-Krieg steht überall in allen Artikeln, weil der ja die Energie verteuert hätte. Ich meine, sie lernen es nicht, ne? Ja. Und also, wenn immer da steht, das DIW hat das auch gesagt, der Iran-Krieg, ja? Als ob es vor dem Iran-Krieg in Deutschland anders ausgesehen hätte. Teuerste Energie überhaupt, gescheiterte Energiewende, die niemals funktionieren konnte. Na, Sprengung von Nord Stream, Verweigerung von russischer Energie. Deutsche Industrie ist ja nicht mehr wettbewerbsfähig, ja? Und dazu unfassbare Bürokratie und Regelungen. Und ich meine, je mehr die Regierung davon spricht, die Bürokratie abzubauen, desto mehr Bürokratie gibt es. Und im März gab es laut Amtsgerichte 2308 Unternehmensinsolvenzen. So, und das waren, haltet euch fest, laut Destatis 15,8% mehr als im März 25. 16% mehr in einem einzigen Monat. So, und das wird schlimmer, die Inflation steigt wieder. Und jetzt hat die EZB diese Zinswende rückgängig gemacht, ja, und hat draufgeschlagen. Aber wer jetzt Kredite bedienen muss, steht vor großen Problemen. Also Zinserhöhungen mitten in einer Rezession, das wird richtig übel.
2: Ja. Ja, vor allem auch der deutsche Staat, ja, denn natürlich die Zinslast wird auch für die Haushalte natürlich nochmal zum Bumerang und das wird allein Deutschland unter Umständen bis zu zweistelligen Milliardenbeträgen kosten, diese Erhöhung durch die EZB. Und das wird mittelfristig die Haushalte dann endgültig sprengen, die ja jetzt sowieso schon prognostiziert bis 2029 letztlich nur noch Sozialleistungen, Verteidigung und Zinsbedienung eigentlich ermöglichen. Und das Problem wird überhaupt nicht in der Öffentlichkeit wahrgenommen. Und was ich auch ganz interessant finde, hier gerade im Zusammenhang hier mit den Wachstumsprognosen, du hast es ja vorhin auch schon ironisiert, Paul. Ich meine, wie kann man überhaupt ein Nullwachstum noch halbieren? Das ist ja schon eine dauerhafte Rezession. Wir haben jetzt sechs Quartale in Folge praktische Schrumpfung und haben eine Wirtschaftsleistung, die bei ungefähr, ich glaube, 2019 irgendwo steht, bei dem Wert von damals. Das heißt, da gab es in den letzten sieben, acht Jahren keinen einzigen ökonomischen Fortschritt in diesem Land. Im Gegenteil. Und die Insolvenzen, du hast es auch gerade angesprochen, Milena, alle 19 Minuten geht eine Firma pleite in Deutschland inzwischen. Das sind ja Werte, die eigentlich alle Alarmglocken schrillen lassen müssen. Aber das wird auch ähnlich wie andere Probleme.
0: Der Iran-Krieg ist schuld.
2: Es wird alles unter den Teppich gekehrt. Ja. Und vor allem interessant ist ja, dass eher diese nahtlos ineinander übergehenden Erklärungsmodelle, um diese Ursachen zu externalisieren, dass die Originalität geht ihnen nicht aus. Ja, also erst war es natürlich damals diese wir schaffen das Flüchtlingskrise, danach kam Corona, dann kam der Ukraine-Krieg und jetzt im Moment ist es der Iran-Krieg. Mal gespannt, was als nächstes kommt. Ja.
0: Ja, das Klimading ist ja auch nicht ganz tot, obwohl der Klimaaktionstag wurde ja jetzt abgesagt.
1: Ja, wegen
0: 12 Grad und Regen.
1: Der Hitzeschutztag.
0: Die Leute hatten genug damit zu tun, ihre Heizung wieder anzustellen. Ja?
2: Genau.
0: Aber noch, was ja auch ganz interessant ist, einmal zu März. Ja? Du hast ja, Paul, schon erwähnt, dass er also vor den Familienunternehmern gesprochen hast, hast aber meiner Ansicht nach den lustigsten Satz weggelassen.
1: Den lasse ich dir.
0: Ja, genau. Als diese Familienunternehmer ihm nämlich berichten, dass sie wegen Anfeindungen durch SPD und Gewerkschaften, dass sie sich da irgendwie Sorgen machen und dass sie um ihre Existenz bangen, da sagte Merz ihnen, sie sollen sich doch mal selber um ihr Image kümmern. Und dann wörtlich, ich treffe mehr von ihnen auf dem Golfplatz als in den Talkshows. Ich meine, was sagt der Merz? Der Merz sagt damit, dass er ganz viel Golf spielt. Und das ist ja,
2: ganz genau.
0: Das ist so ein Unglückswurm, ja? Also wenn der die alle auf dem Golfplatz trifft, ja? Das muss so ein CDU-Ding sein. Ne? Wenn das Haus brennt, gehe ich erstmal auf den Golfplatz oder auf den Tennisplatz, ja? Je nachdem.
1: Ja, ich weiß aus gut informierten Kreisen, dass auch FDP-Politiker dann auch anzutreffen sind und als selbige sich dort immer noch einen Fankreis aufgebaut haben. Also, obwohl die Jungen gar nicht mehr wissen, was die FDP FDP ist. Ja, viel Zeit haben sie ja, hoffentlich bekommen sie bald noch mehr Zeit, aber tatsächlich werden sie das immer so weiter durchziehen und auf besagte Gründe hinweisen, dass Änderungen hier an dieser Wirtschaftspolitik anstehen, ist kaum anzunehmen. Und ihr habt schon angesprochen, dass der Iran-Krieg natürlich immer wieder ein Grund für all diese Dinge ist. In Sachen der Kriege, die wir überall auf der Welt ja gerade haben, auch der großen, hat sich diese Woche sehr wenig getan. Eigentlich alles wie immer, könnte man sagen. Die USA, berichtet die Tagesschau, greifen Iran an und haben angeblich einmal wieder, was ja öfter angeblich schon mal der Fall war, die Straße von Hormuz gesperrt. Gleichzeitig berichtet Donald Trump natürlich auch wieder, dass zum gefühlt 39,75. Mal ein unmittelbares Abkommen mit dem Iran quasi direkt bevorstünde. Milena, da hat sich so gut wie gar nichts getan dieser Tage.
0: Nee. Also der Iran, und das wird Trump vielleicht jetzt auch langsam dämmern, ist wahrscheinlich sein größter Fehler gewesen. Also politisch zumindest. Ich weiß ja nicht, wo er noch verdient hat, das weiß ich nicht. Ne? Aber politisch hat ihm das...
1: Wer das wissen möchte, ist herzlich eingeladen, nacktes Geld zu hören diese Woche.
0: Ja, natürlich.
1: Ne? wo Trump verdient, das ist jedes Mal eine Sondersendung, Sondersparte bei uns Woche für Woche am Freitag. Aber
0: ja. Ja, er wollte doch so gerne als Friedenspräsident in die Geschichte eingehen. Nicht nur, dass er das nicht schafft, der Iran ist ja gar nicht besiegt. Ja? Also die sind in dieses Abenteuer gestürzt, wahrscheinlich angestachelt von Netanyahu, ich weiß es nicht, ich war nicht dabei, aber so heißt es ja. Und der Iran sitzt da und ist, sagen wir mal, genauso frech wie Trump, ja. Und sagt, Leute, es wird kein Friedensabkommen geben, solange wir das Problem mit dem Libanon nicht gelöst haben. Ne? So angeblich hat ja auch Trump Netanyahu gesagt, er soll seine Angriffe auf Beirut zumindest, also auch auf den Libanon generell, auf die Hisbollah dort einstellen. Aber natürlich wird das wieder eskalieren und natürlich wird das wieder ausbrechen. Irgendeiner lässt es ausbrechen, ob die Hisbollah, ob Israel. Niemand hat dort wirkliches Interesse an einem langfristigen Waffenstillstand oder auch einem Frieden. Mhm. Das ist allerdings die Voraussetzung für einen Frieden mit den USA, für den Iran. So, das ist natürlich, also der Trump hat sich eine Grube gegraben und ist dann selber reingestolpert. Und das ist ein ganz großes Problem. Und generell ist von friedlicher Stimmung nicht viel zu bemerken. Jetzt hat ja auch Erdogan, der König der Türken, große Kriegstöne gespuckt. Und der hat gesagt, das möchte ich kurz zitieren, die Sicherheit der Türkei beginnt nicht nur in Hatay, sondern auch in Aleppo, Damaskus und Beirut. Wir werden in unseren Bruderländern keine vollendeten Tatsachen dulden, noch werden wir Aggressionen gegen sie blind gegenüberstehen. Uns ist völlig klar, was das letztendliche Ziel der Wahnvorstellung eines Groß-Israel ist. So Gott will, werden wir es niemals zulassen. Ja? Also ich meine, man weiß nicht, er hat schon häufiger solche kriegerischen Worte ausgestoßen. Kann auch sein, dass das nur für die eigene Bevölkerung ist. Aber eins ist ganz klar. Im Nahen Osten wird es keinen Frieden geben. Das wage ich jetzt mal zu sagen.
1: Beim Fazit stimme ich zu, aber ansonsten Daniel.
2: Das ist natürlich deskriptiv völlig richtig vom Befund her. Bei dieser speziellen Gemengelage des Iran-Kriegs, da gebe ich der Milena auch recht, das war im Prinzip ein Abenteuer von Trump, das nicht richtig überlegt war. Und da ist er leider in dem Fall, muss man sagen, auch immer bei solchen Entscheidungen, man hat es ja bei Venezuela auch gesehen, ist er offensichtlich von der Vorstellung, dass ein schneller Enthauptungsschlag, gewissermaßen ein chirurgischer Schnitt, der dann aber nicht als Krieg deklariert wird, sondern eben nur eine Einmalaktion ist, dass das zum Ziel führen könnte. Und er ist auch zunehmend, merkt man, verwechselt in einem Muster zwischen Phasen großer Aktivität oder fast schon, möchte ich sagen, fast schon Überaktivität und vollkommen im Stillstand. Und das sieht man auch bei der Ukraine. Am Anfang diese Überambitionierung, wir beenden das in 24 Stunden. Er hat ja auch vieles getan, um es versucht zu beenden, aber er lässt dann eben auch immer wieder endlos viel Zeit ins Land gehen, bleibt, so hat man den Eindruck, nicht lange bei einem Thema dabei. Und gerade beim Iran-Krieg wäre es notwendig gewesen. Also ich persönlich sage ganz ehrlich, ich sehe den größten Fehler eines Angriffs auf den Iran in der Tatsache, dass der nicht schon vor 47 Jahren erfolgt war, als die Mullahs an die Macht kamen. Man hätte das Land damals im Prinzip schon gleich, also der Schah war auch kein Zuckerschlecken, ganz klar, aber man hätte dieses Regime niemals überhaupt an die Macht kommen lassen dürfen. Da hat der Westen kolossal versagt. Aber
0: das Regime hat auch Jimmy Carter erledigt, ne?
2: Ja, klar. Ja, natürlich. Gut, wobei Reagan damals ja auch noch eine inoffizielle Absprache wohl getroffen hatte, dass die Botschaftsbesetzung dann erst enden soll, wenn nicht noch zu Carters Zeit, damit er den Bonus in der Wahl nicht mitnimmt. Aber völlig richtig, Carter ist letzten Endes darüber auch gestolpert. Aber nein, ich meine, Trump hätte bei dieser Entscheidung, die ja schon sehr weitreichend war, und vielleicht ist er da wirklich auch von den Israelis da in einer falschen Sicherheit gewiegt worden, hätte von vornherein dieses Thema militärisch auch ganz anders angehen müssen und wissen müssen, dass das natürlich wirklich ein fundamentaler Einsatz ist, der wahrscheinlich von der Größenordnung noch den Irakkrieg oder die Irakkriege, die Bush geführt hat, übersteigt, die beiden Bushs geführt haben, übersteigt, bei weitem. Und
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4: 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Auf Vorschlag der Landesregierung von Baden-Württemberg soll laut Handelsblatt erstmals ein Grünen-Politiker Vorstand der Deutschen Bundesbank werden. Philipp Nimmermann war zuvor Staatssekretär unter Robert Habeck im Bundeswirtschaftsministerium. Der promovierte Volkswirt war nach seiner Tätigkeit in der Landespolitik als Nachfolger von Patrick Greichen Staatssekretär bei Robert Habeck im Bundeswirtschaftsministerium. Aus politischen Gründen wurde der Grüne bei Amtsantritt der derzeitigen Ministerin Katharina Reiche entlassen. Britischer Premierminister Keir Starmer tritt zurück. Er habe mit König Charles gesprochen, sagte Starmer vor seinem Amtssitz in der Downing Street. Er werde den Nationalen Exekutivausschuss, NEC, seiner Labour-Partei bitten, einen Zeitplan für die Regelung seiner Nachfolge aufzustellen. Starmer beugt sich damit dem seit Wochen steigenden Druck aus seiner Partei. Kritiker sehen trotzdem keinen nahenden Politikwechsel in England und meinen, dass die nächste Sprechpuppe des WEF sicher bereits in den Startlöchern steht. Erstmals stationiert Deutschland dauerhaft eine Bundeswehrbrigade im Ausland. Für Soldaten könnte es eine Verpflichtung für den Einsatz in Litauen geben. Bundesverteidigungsminister Boris Pistorius, SPD, hatte die dauerhafte Verlegung der 5000 Soldaten bereits 2023 angekündigt. Die Bundeswehr will für die Brigade notfalls auch Soldaten verpflichten. Zwar gehe man weiterhin davon aus, dass sich die große Mehrheit freiwillig für den Dienst in dem baltischen NATO-Land melden, aber zur Not gibt es eine Pflicht. 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
2: Militärisch auch ganz anders angehen müssen und wissen müssen, dass das natürlich wirklich ein fundamentaler Einsatz ist, der wahrscheinlich von der Größenordnung noch den Irakkrieg oder die Irakkriege, die Bush geführt hat, übersteigt, die beiden Bushs geführt haben, übersteigt, bei weitem. Und man sieht ja auch selbst jetzt diese Woche, wie war die Eskalationschronik, warum ist das Thema Iran jetzt nach zweiwöchigen Waffenstillstand eigentlich jetzt wieder hochgekocht. Es gab diese Raketenangriffe aus Beirut auf Israel. Darauf feuert Israel im Süden von Beirut Raketen. Daraufhin übt der Iran Vergeltung, beschießt Nordisrael mit Raketen. Dann will Netanyahu zurückschlagen. Trump muss wohl sehr emotional geworden sein am Telefon und ihm gesagt haben, das kommt nicht in Frage. Daraufhin hat aber Trump gleichzeitig natürlich auch wieder aus Rücksicht gegenüber den israelischen Verbündeten dann dem Iran natürlich wieder neue Bedingungen gestellt und hat dann mit der üblichen Mischung aus Drohung und gleichzeitig ausgestreckter Hand, wie oft hat der jetzt eigentlich schon in den letzten Monaten gesagt, es finden morgen die schrecklichsten Bombardements aller Zeiten statt und am selben Abend widerruft er die oder verschiebt die. Das Muster hat man natürlich hier wieder gesehen. Und dann rühmt er sich, wenn dann tatsächlich der Iran mal kurzzeitig einknickt. Aber es ist ja, wie die Milena gesagt hat, nichts gewonnen bisher. Es ist nicht das Mullah-Regime beseitigt worden. Man hat, wie gesagt, der Schlange den Kopf abgeschlagen, sind da 5 andere Köpfe nachgewachsen. Das System selbst ist weiterhin offensichtlich stabil. Das heißt, das Grundproblem wird auch durch einen noch so langen Waffenstillstand nicht gelöst. Entweder hätte man diesen dieses Regime komplett abräumen müssen, was wahrscheinlich ohne Bodentruppen gar nicht geht. Oder man hätte die Finger davon lassen müssen. Das muss man ganz klar sagen. Man hätte die Finger davon lassen
1: letzteres,
2: müssen.
1: Letzteres würde ich dann sagen.
2: Also ich sage ja nur, wenn man es macht, ich bin kein grundsätzlicher Gegner davon, aber da muss man es anders aufziehen.
1: Tja, Trump hat ja direkt vom Anfang an erklärt, er war überhaupt nicht informiert von seinen Truppenführern, dass die Iraner die Straße von Hormuz dann schließen könnten, das als Druckmittel einsetzen könnten. Mann, Zeitgleich hatte ja der amerikanische Generalstabschef erklärt, dass er genau das gesagt habe. Also,
2: ja, Sandstorm hat es gesagt, richtig.
1: Ja, es bleibt eigentlich ja, nur das, was,
0: das
1: was Trump...
0: Das wusste man doch als Zeitungsleser sogar.
1: Ja, es bleibt ja nur noch das, was Trump dann auch irgendwann zugegeben hat. Er hat ja gesagt, er war verpflichtet, das zu machen, und sein Außenminister Rubio hat gleich erklärt, wir wussten, dass die Israelis angreifen werden und mussten dann mitmachen, weil wir ansonsten sowieso vom Iran den Gegenschlag bekommen hätten, weil die uns unterstellt hätten, wir hätten mitgemacht. Ja,
2: mit dieser, das halte ich aber für ein Gerücht. Ne? Also ja, ich denke, dass es wird zwar so behauptet, ja, ich weiß, aber das halte ich jetzt schon für so eine Exit-Strategie oder für Schutzbehauptung. Also natürlich hätten die Möglichkeit gehabt, von vornherein zu sagen, du pass auf, sie haben ja schon letztes Jahr im Sommer diese Luftschläge mitgeführt gegen den Iran, gegen die Atomanlagen. Da hätte man sagen können, wir machen nur das und nicht mehr. Und auf weitere Abenteuer lassen wir uns hier nicht ein. Ja. Also da war offensichtlich aber schon das in Washington eine falsche Zuversicht da, dass man das im Durchmarsch schnell in ein paar Monaten mal so erledigen könnte. Ja.
1: Es läuft nicht gut, das können wir zumindest festhalten, und das gilt auch für den anderen großen Konfliktherd, die Ukraine natürlich, bei dem jetzt in den letzten Monaten immer wieder vorhergesagt wurde, dass der ohnehin ja unmittelbar vor dem Tod stehende Wladimir Putin, wegen Krebs und anderer Gründe, wäre er schon längst endlich im Grab, wenn die Bild-Zeitung recht behalten hätte, dass das alles nicht funktionieren wird. Mit den Sanktionspaketen haben man Russland in die Knie gezwungen und jetzt wird verhandelt, wie es scheint. Nun fordert eben nicht nur Wladimir Zelensky eine Direktverhandlung mit Putin, sondern auch Friedrich Merz und seine ähnlich unbeliebten Amtskollegen aus Frankreich und Großbritannien, die sich getroffen haben, das zu machen. Die Berliner Zeitung berichtet, der russische Sondergesandte Kirill Dmitriev hat seinerseits für diesen Monat ein Treffen mit den US-Unterhändlern Steve Witkoff und Jared Kushner angekündigt. Dmitriev hat sich zuvor bereits mit Witkoff, Kushner, also dem Berater John Greenbaum in Florida betroffen, wobei er die Gespräche als produktiv bezeichnete. Tja, also es scheint mir ganz langsam eventuell in Richtung von Verhandlungen gehen zu können.
0: Was ich interessant fand, dass Dmitriev eigentlich gesagt hat, es ginge nicht nur um den Ukraine-Krieg, sondern auch um wirtschaftliche Fragen, ja, weil die USA beginnen, die Bedeutung russischer Energie besser zu verstehen. Die USA, wir erinnern uns, haben ja schon die Sanktionen auf russische Energie gelockert nach der Sperrung der Straße von Hormuz. Und Dmitriev hat während des Petersburger Wirtschaftsforums gesagt, dass Russland und die USA ein Abkommen über den Bau eines Tunnels durch die Beringstraße zwischen Tschukotka und Alaska unterschreiben wollten. Also es wird auch darum gehen, das ist eine ganz deutliche Annäherung zwischen USA und Russland. Das ist ja das, was Putin angestrebt hat. Er hat den USA ja schon vor längerer Zeit angeboten, also gemeinsam wichtige Rohstoffe wie seltene Erden abzubauen, weil er genau weiß, dass die Amerikaner das unbedingt brauchen und die Chinesen halt so viele haben und das natürlich jederzeit verknappen können. Und das ist natürlich ein ganz kluger Schachzug. Also die USA mit Dealmaker Trump wirtschaftliche Vorteile zu umgarnen, und die Europäer, ja, die schauen in die Röhre und zahlen am Ende nur. Ja,
1: wollen auch unbedingt diesen Krieg und erklären ja zeitgleich, dass man spätestens 2029 damit rechnen muss, dass Russland dann angreift. Putin wartet ja freundlicherweise. Ja,
0: könnte aber schon morgen sein.
1: Kann immer sein, aber er wartet bisher freundlicherweise ja darauf, dass man endlich kriegsbereit ist. Also,
0: aber spannend, ne?
2: Ja, absolut. Aber völlig richtig. Aber das ist, was ich sowieso nicht verstehe. Vielleicht kann einer von euch mir das mal erklären. Ich habe gerade diese Woche gelesen, hat jetzt eine dänische Zeitung Satellitenfotos veröffentlicht über Aufmarschpläne an der litauischen Grenze, die ähnlich aussehen wie die wir im Vorfeld der Invasion der Ukraine im Frühjahr oder Anfang des Jahres 2022 gesehen haben. Das sollen dann angeblich russische Truppenkontingente sein, die hier in Stellung gebracht werden, um die NATO anzugreifen. Das sind dieselben Medien, die gleichzeitig aber die Waffenlieferung an die Ukraine als absolut zielführend und sinnvoll beschreiben, weil sie sagen, Russland wird dadurch in die Knie gezwungen und Russland hätte riesige Probleme, blutet aus, Putin, du hast es gesagt, sowieso Krebs und innenpolitische Verwerfung. Und langsam macht sich der Widerstand der Ukraine bemerkbar, weil es finden sich keine Rekruten mehr. Aber gleichzeitig wird uns erzählt, dieses Land hätte dann noch die Kapazitäten. Also ein Land, das noch nicht mal 10 Kilometer in der Tiefe der gesamten Ostukraine es geschafft hat, dieses Territorium zu halten in 4 Jahren. Dieses Land soll aber dann angeblich die NATO überrennen können. Ist doch völlig schizophren, oder?
0: Es geht aber nicht um Logik. Ne? Es geht nicht um Logik, es geht immer um Verwirrung. Das kennen wir auch noch gut aus Corona. Also wenn man da wirklich mal mit Logik draufgeschaut hat, war ja ganz schnell klar, das macht alles keinen Sinn. Also bei Corona, die Maßnahmen, alles widersprüchlich, morgen das, übermorgen das. Aber man darf nicht verkennen, was den Bürger verwirrt, ja, nutzt der Politik. Richtig, ja. Und ich glaube, deswegen ist es auch vollkommen egal, ob hier irgendwas logisch ist oder nicht. Buffle them with Bullshit.
1: In der Tat, ja. Wer sich für die Innensicht der Russen auf dieses Thema interessiert und die Frage, wie diese europäische Politik in Russland wahrgenommen wird, dem empfehle ich sehr herzlich mein Gespräch mit Thomas Röber, das ich vor wenigen Tagen in Sankt Petersburg vor Ort in Russland führte. Ich habe mir dort die Folgen der sogenannten Sanktionspakete angeschaut und durfte dann selbst feststellen, wie am Boden die russische Wirtschaft tatsächlich ist. Und habe Thomas Röber, den Journalisten, der ja auch auf der Sanktionsliste der EU steht, vor Ort dazu befragen können, wie denn nun die Russen genau diese EU-Politik sehen, wie ihre Sicht auf Deutschland ist und diese Drohung und Verhandlungsbeschwörungskombination. Das ist aus meiner Sicht ein sehr interessantes Gespräch. Ich habe sehr viel gelernt, sowohl vor Ort in St. Petersburg, auf der Straße beim Gespräch mit den Menschen und zugegeben auch in der einen oder anderen Kneipe, was sehr interessant war. Und dann natürlich mit Thomas Röber. Am Sonntag ist es soweit. Sonntag früh ist dieses Gespräch mit Thomas Röber und mir super, dann auf allen
0: bekannten Kanälen. Gib mal einen kleinen Spoiler. Wie waren die Mädels in St. Petersburg?
1: Aber wirklich, ich meine, das Gerücht ist wahr, es tut mir leid. Und was besonders krass ist, ist die Fallhöhe zwischen den Mädels und den Jungs. Das ist wirklich krass, weil, also jetzt nicht nur was das Aussehen angeht, das ist immer subjektiv, aber die Frauen da geben sich Mühe wirklich, wenn da wirklich im Auftritt, die Jungs nicht so sehr. Und das ist schon krass, da siehst du also Wahnsinnsfrauen, wirklich Granaten rumlaufen. Die
2: hast
1: ihrer
2: du in
1: Hand,
2: Polen ja auch, das ist Osteuropa generell.
1: Ja, nee.
0: In Polen aber weißt du, was das ist?
1: Das ist nicht so krass wie in Russland, also wie in St. Petersburg,
0: Darf ich da was dazu sagen?
1: Unbedingt.
0: Ich habe mit einigen russischen Frauen schon gesprochen. Ja. Und das ist wirklich eine kulturelle Sache. Die Frauen, die sollen schön sein.
1: Ja.
0: Die sollen die Familie, also sagen Stimme wir mal, die sollen sich um die Familie kümmern, die sollen dem Mann ein schönes Zuhause bringen. Aber im Gegenzug muss der Mann das Geld heranschaffen. Das ist unverhandelbar, ja. Also wenn du in Russland mit einer russischen Frau ausgehst und sagst dann am Ende,
2: Teilen wir die Rechnung,
0: könntest du ein toter Mann sein. Ja? Also das ist so eine kulturelle Geschichte. Die Männer müssen dort gar nicht so super aussehen. Das haben mir mehrere russische Frauen erzählt.
1: Das stört mich gar nicht. Ich habe noch nie mit einer Frau eine Rechnung geteilt, wenn ich mit ihr aus war und käme nicht auf den Gedanken.
2: Du hast dich aber einladen lassen, gibst du.
1: Nee. Ja, klar, wenn mir eine Frau einlädt von vornherein, sage ich da nicht nein. Aber wenn ich mit einer Frau irgendwo essen gehe, dann das käme mir nicht. Das könnte ich irgendwie mit meinem Selbstbild nicht verbinden, wenn sie dann zahlt. Aber ich bin auch, das muss man auch wissen, ich bin ein reaktionärer, sexistischer Nazi, Antisemit, hasserfüllter Turffeind.
0: Solange du zahlst, ist das okay.
1: Aber in der Tat, ja, dieses Gerücht über Russland stimmt. Und ich muss wirklich sagen, also es gibt Schlimmeres als ein russisches Exil, wenn man so durch die Straßen läuft und sich diese Damen dort anschauen darf. Das war schon wahnsinnig.
0: Ist noch richtig schön gepflegt auch St. Petersburg und sind die Geschäfte voll?
1: Vollkommen am Boden, gezeichnet vom 21. Sanktionspaket. Während wir da waren, wurde das 21. Sanktionspaket der EU verabschiedet, um jetzt endgültig den Russen den Garaus zu machen. Wir saßen in dem Augenblick in einem Restaurant und tranken gerade ein Gläschen Wodka und haben gut darüber feiern können. Nein, also es ist wirklich es ist augenfällig gewesen, wie entrückt, wie andersweltlich diese Mediendarstellung im Westen ist. Nichts, aber auch gar nichts von irgendwelchen Sanktionen ist zu spüren. Es fehlt an überhaupt nichts. Es ist überhaupt kein Thema, ob etwas fehlen würde. Es gibt auch keine Angst vor pausenlosen Drohnenangriffen, was ja auch berichtet wurde, weil während das St. Petersburger Wirtschaftsforum lief, schlugen ja tatsächlich Drohnen der Ukraine mit massiver Hilfe
0: vorher,
1: der NATO-Staaten.
0: Ja?
1: Nein, währenddessen. Vorher und auch dann, während die Teilnehmer dieses Treffen wieder verließen. Also es wurde wirklich getimed. Während die alle anreisten und während sie gingen, hat man diese Drohnenanschläge veranstaltet und traf auch ein Öllager in der Stadt. Aber das Gegenteil von irgendwie Zeichnung und Angst war der Fall. 26 Grad waren dort zu Spitzenzeiten während der weißen Nächte von St. Petersburg. Die Straßen waren belebt, die Menschen haben gefeiert und waren bei bester Laune. Wirklich nichts und niemand da war irgendwie gezeichnet von Druck. Auch die Illusion oder diese Behauptung, dass die Menschen in Angst leben, davor rekrutiert zu werden für irgendwas. Ich habe mich gewundert, wie wenig Werbung für die Streitkräfte dort waren. An einer Bushaltestelle und an einem Rekrutierungszentrum hing dann Poster mit, komm doch in die Armee, du bekommst viel Geld dafür, wenn du Drohnenpilot wirst. Das zeichnete in keiner Weise bestimmte, dass das Bild der Stadt oder das Leben in der Stadt. Also es ist wirklich ein solcher Gegensatz, wie man ihn sich als Schwurbler am Hochreck so zusammenträumt, wenn man noch nicht da war. Das ist schon krass, das dann wirklich live vor Ort so zu erleben, dass es tatsächlich eine pure Lüge ist, die aus dem Westen kommt. Aber wie gesagt, mehr darüber und eine sehr interessante Innensicht der Russen auf die EU und der Ansicht, die dort herrscht. Spoiler Alert, das ist teilweise sehr kriegerisch, weil man doch genervt ist von dem, was die EU so macht. Dazu dann in meinem Gespräch mit Thomas Röber, das ab Freitag zu sehen ist. Und mit dieser Werbung verabschiede ich euch in dieses Wochenende und kann euch nur noch zurufen, was ich so oft gesagt habe. Unsere Freiheit ist so verloren wie unsere Sicherheit und auch unser Wohlstand. Und sie alle werden nicht von selbst zurückkehren, denn keine Partei und keine Erlöser werden uns von den Verbrechern der herrschenden Parteienkorruption befreien. Es bleibt allein an uns. Massenmörder wie Karl Lauterbach oder Jens Spahn, Terroristen wie Nancy Faeser oder Landesverräter wie Fritz BlackRock und Angela Merkel endlich den Strafen zuzuführen, nach denen ihre Taten schreien. Einzig wir selbst können Deutschland nicht zu dem machen, was es auf dem Papier lange sein möchte. Ein Land der Freiheit, der Demokratie und der Rechtsstaatlichkeit. Nichts davon aber wird es hier werden ohne eine Revolution. Die können wir erreichen in Frieden und mit Humor, ganz einfach dadurch, dass wir die Verbrecher bei ihren Namen nennen und ihnen die Wahrheit ins Gesicht rufen, wo immer wir sie antreffen. Ich danke euch fürs Zuhören und meinen beiden Gästen für das gute Gespräch, Daniel Matisek und Milena Preradovic. Das war Nummer 246 des Nackten Niveaus. Die nächste Ausgabe folgt am kommenden Samstag, denn Widerstand ist nie zwecklos. 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
1: Friedensnoten. Wer verteidigungsfähig sagt, denkt an die eigene Tür. Wer kriegstüchtig sagt, denkt an die Fremde.

0: Eine unbekannte Frau aus Oakland schrieb 1942 ein Gebet für die jungen Toten ihres Landes. Der amerikanische Songwriter John Gawker hat daraus eines der leisesten Antikriegslieder unserer Zeit gemacht. 80 Jahre später wird in Deutschland ein Wort wieder zur politischen Vokabel, das im Sommer 1944 von Joseph Goebbels aus der Versenkung geholt worden war. Über die kleinen Wörter und die großen, die wir nicht in den Mund nehmen sollten, hat Peter Bickel die heutige Friedensnote verfasst.
1: Manche Lieder muss man nicht groß machen. Sie sind es schon, bevor der erste Ton einsetzt. Let Them In von John Gawker ist so ein Lied. Leise, unprätentiös und gerade deshalb von einer Wucht, die größere Gesten selten erreichen. Es ist die Vertonung eines Gedichts, das eine Frau aus Oakland im Sommer 1942 schrieb. Als die Nachrichten von der Front alles andere als gut klangen und Söhne von Freundinnen unter den Gefallenen waren. Irma Dean war keine bekannte Dichterin. Letter to St. Peter erschien im November 1942 im Magazin The American Mercury und entwickelte danach ein Eigenleben, das die Bekanntheit seiner Autorin bei weitem überstieg. In den Congressional Record aufgenommen, im National Geographic abgedruckt, an die Mauer eines amerikanischen Soldatenfriedhofs in England gemeißelt. Von einem Senator an einem europäischen Gräberfeld vorgetragen. Ein Gebet gerichtet nicht an Gott, sondern an Petrus, den Torhüter des Himmels. Let them in, Peter. They are very tired. Give them coaches where the angels sleep. Irma Dean, Letter to St. Peter, 1942. Das Gedicht bittet nicht um Heldenpathos. Es bittet um das, was den jungen Toten genommen wurde. Und es tut das sehr konkret, fast trotzig banal. Sie sollen Lärm machen dürfen, sie sollen lieben dürfen, denn sie hatten keine Zeit dafür. Und die berühmteste Zeile, die das ganze Gedicht trägt, verweigert dem Himmel seine erhabene Stelle. Give swing bands, not gold harps, to these our boys. Keine goldenen Harfen also, swing. Das ist kein frommer Wunsch, das ist eine politische Aussage. Diese Jungen waren nicht für die Ewigkeit bestimmt, sondern für das Leben, das man ihnen geraubt hat. Wer Swing Bands Not Gold Harps schreibt, mitten im Krieg, der weigert sich, dem Sterben seinen Sinn anzudichten. John Gawker, einer der scharfsinnigsten Songwriter der amerikanischen Folk-Tradition, fand dieses Gedicht und tat das Beste, was man mit so einem guten Text tun kann. Er stellte sich nicht davor, sondern dahinter, weit dahinter. Er gab ihm eine Melodie und ergänzte eigene Zeilen, ohne den Tonfall zu brechen. Die Schlichtheit bleibt. Die Bitte bleibt. Nur, dass sie jetzt schwingt und die Sinnlosigkeit jeglichen Kriegs spürbar macht. Gawkers Bariton, dunkel und unaufgeregt, behandelt jede Zeile wie etwas, das man in der Hand hält, nicht wie etwas, das man verkünden will. Hier wird aus einem Kriegsgedicht von 1942 tatsächlich ein Lied für jede Gegenwart. Denn Let Them In nennt keinen Feind. Es fragt nicht, auf welcher Seite die Jungen standen. Es trauert um These Our Boys. Und jeder, der zuhört, darf seine eigenen Toten hineinlesen. Gleich weder Uniform, gleich welchen Jahrzehnts. Das ist die stille Radikalität des Stücks. Es behandelt den Tod junger Menschen im Krieg nicht als Heldengeschichte, sondern als Verlust, der nichts wert war außer dem, was er kostete. Man kann dieses Lied im Jahr 2026 nicht hören, ohne zu erschrecken über die Sprache, in der bei uns wieder über Krieg geredet wird. Die großen Wörter sind zurück und sie kommen im Ton des Selbstverständlichen. Zeitenwende, Verteidigungsbereitschaft, Resilienz und, das Hässlichste von allem, kriegstüchtig. Man spricht von Stückzahlen, von Brigaden, von Prozentpunkten des Bruttoinlandsprodukts, von der Wiederertüchtigung der Wehrpflicht. Man redet über einen großen Krieg in Europa wie über ein Infrastrukturprojekt und merkt nicht, dass man dabei dieselbe Operation vollzieht, die jede Kriegsvorbereitung braucht. Das Konkrete im Abstrakten verschwinden lassen. Die Söhne in den Stückzahlen. Es lohnt, diesem einen Wort nachzugehen, denn es ist kein zufälliges. Kriegstüchtig ist nicht neu, aber es ist vergiftet. Als die Wehrmacht 1944 an allen Fronten zurückwich, holte Joseph Goebbels genau dieses Wort aus seiner Versenkung. Man sei, verkündete er im Juli 1944, Zitat, nach so vielen Rückzügen und Rückschlägen kriegstüchtiger als zur Zeit unserer großen Siege. Zitat Ende. Und er versprach dem deutschen Volk, Zitat, nichts unversucht zu lassen, um in wenigen Wochen die Heimat in jeder Beziehung kriegstüchtig zu machen. Zitat Ende. Es war das Vokabular des totalen Kriegs, der Mobilmachung bis zum letzten Kind, verschränkt mit der Volksgemeinschaft, deren Kehrseite die Vernichtung war. Der Romanist Viktor Klemperer, der die Sprache des Regimes als Lingua tertii imperi protokollierte, verzeichnete das Wiederauftauchen solcher abgenutzten Vokabeln und schrieb den Satz, den man dieser Tage wieder lesen sollte. Worte könnten sein, Zitat, wie winzige Arsendosen. Sie werden unbemerkt verschluckt. Sie scheinen keine Wirkung zu haben. Und nach einiger Zeit ist die Giftwirkung doch da. Zitat Ende. 80 Jahre später greift ein sozialdemokratischer Verteidigungsminister ausgerechnet zu diesem Wort und tut es nicht aus Versehen. Auf Nachfrage hat Boris Pistorius es nicht zurückgenommen, sondern verschärft. Es gehe um, Zitat, die Fähigkeit, einen Krieg führen zu können. Zitat Ende. Das ist der entscheidende Bruch. Seit 1955 hieß das Selbstverständnis der Bundeswehr verteidigungsfähig. Ein Wort, das eine Grenze kennt. Bis hierher und nicht weiter. Kriegstüchtig kennt diese Grenze nicht. Wer verteidigungsfähig sagt, denkt an die eigene Tür. Wer kriegstüchtig sagt, denkt an die Fremde. Dass dieser Tausch fast geräuschlos vollzogen wurde, von einer Öffentlichkeit beklatscht, die sich für aufgeklärt hält, ist der eigentliche Skandal. Die Arsendosis hat gewirkt. Wer hören will, wohin dieses Wort heute reicht, muss nicht in den Bändern aus dem Jahr 1944 graben. Es genügt, in die Inventarverzeichnisse deutscher Krankenhäuser zu schauen. Im Mai 2026 hat Nadja Rakowitz in der Zeitschrift Luxemburg nachgezeichnet, wie sich Kriegstüchtigkeit gerade aus der politischen Rede in die zivile Infrastruktur überträgt. Zitat. In der aktuellen Berichterstattung über Kriegsübungen der Bundeswehr oder die Kriegstüchtigkeit des Gesundheitswesens wird von 1000 zusätzlichen Verletzten pro Tag ausgegangen. Zitat Ende. Ein Berliner, Zitat, Rahmenplan für zivile Verteidigung in Krankenhäusern, Zitat Ende, sieht dabei eine umgekehrte Triage vor. Leicht verletzte Soldaten werden vor schwer verletzten Zivilisten versorgt, weil die ersten schneller wieder einsatzfähig sind. Ein geplantes Gesundheitssicherstellungsgesetz soll der Bundeswehr Zugriff auf zivile Pflege geben. Was als Vokabel begann, wird Architektur. Schlimmer noch. Die Vokabel ist im Krankenhaus angekommen, vor allen, die je hineingetragen werden. Genau diese Architektur ist es, gegen die Alma Dean 1942 ihren Brief geschrieben hat. Sie wusste, was die Pforte kostet. Und sie wusste auch, wer die Rechnung am Ende trägt. Genau hier liegt der politische Wert eines unpolitischen Leaders. Let them in macht keine außenpolitische Aussage. Es nennt keine Bündnisfrage, keine Schuld, keine Grenze. Es erinnert nur daran, was am Ende jeder Kriegsrhetorik steht. Ein junger Mensch, der Lieben und Lärm machen, vielleicht einen Sommerapfel oder eine Birne essen wollte und dem man stattdessen einen Heldentod beschert hat. In einer Zeit, in der die Bereitschaft zum Krieg wieder als Tugend verkauft wird und ein Wort aus dem Wörterbuch des Nationalsozialismus wieder regierungsfähig ist, ist Alma Deans schlichte Aufzählung des Verlorenen kein nostalgisches Gedicht mehr. Sie ist ein Einspruch, ja, ein Protest. Die Friedensbewegung hat selten mit Argumenten gewonnen und oft mit Bildern. Dieses Lied über Grenzen hinweg ist mehr als eine Bitte an die Torhüter, den jungen Swing statt Hafen zu geben. Denn solche Bilder sind alles andere als naiv. Sie sind das Gegengift gegen eine Sprache, die das Töten und Sterben so lange abstrahiert, bis es unerträglich klingt. Bis es kriegstüchtig heißt. Tell them how they are missed, endet das Gedicht. It's going to be all right with us down here. Ein Trost, von dem beide Seiten wissen, dass er nicht ganz wahr ist. Man möchte hinzufügen, er bleibt nur wahr, solange genug Menschen sich weigern, das Wort von der Tüchtigkeit für den Krieg in den Mund zu nehmen.

0: liegt oder sie kriegen vielleicht irgendeinen Zuschuss nicht oder irgendeine Genehmigung für die Erweiterung einer Halle oder was auch immer. Es gibt ja diese Möglichkeiten, dass diese Daumenschrauben. Aber es war die klare Gelegenheit bei den Familienunternehmern, darauf zu pochen, lieber Herr Merz, jetzt schieben wir mal alles an die Seite. Wir wollen die Wirtschaft retten, die jetzt kaputt geht. Im Grunde genommen war das ja die Chance. Der Kanzler war da. Es war ja quasi die Macht, in Anführungszeichen, die ihn überhaupt in die Position gebracht hat. Seine treuesten Wähler, seine treuesten Trommler saßen ja da. Das sind ja die Familienunternehmer. Das ist ja die Wirtschaft. Die haben sich doch alle geirrt in Friedrich Merz. Dann muss ich als Unternehmer doch den Mumm haben, den Kanzler zur Rede zu stellen. Das muss ja nicht unhöflich sein, sondern das kann ja in einem sehr sachlichen Ton sein. Aber zu sagen, wir lassen uns hier nicht mehr abspeisen, dass wir hier wehleidig sind, sondern es hat ja einen Grund, warum wir jammern. Und ich hätte gesagt, wissen Sie was, wir gehen hier baden und Sie empfehlen uns einen Schwimmkurs. Das ist doch irre. Das heißt, er tut ja, als hätte er mit der Wirtschaft und mit dem Niedergang Deutschlands gar nichts zu tun. Und dann zu erklären, wie Sie richtig sagen, Sie sollen mehr in Talkshows gehen, um für das Renommee der Wirtschaft zu werben. Es geht doch gar nicht mehr um das Renommee von Unternehmern und von Wirtschaft. Es geht
1: das
0: darum,
1: ist auch nicht deren Aufgabe. Das so, ist nicht deren
0: ja,
1: Aufgabe. Natürlich.
0: Ja, und es geht doch darum, dass das schlichtweg alles an die Wand gefahren wird. Also ich meine, wir können uns ja hier tausendmal wiederholen. Es geht um die Energiepreise, es geht um die falsche Migration, es geht darum, dass die Personalkosten so hoch sind, dass wir nicht mehr wettbewerbsfähig sind. Das sind doch alles ganz einfache Gleichungen. Und dann muss die Frage gestellt werden und die muss an CDU und CSU gestellt werden. Das kann man alles lösen, indem und die Kamm Leibinger von Trumpf hat ja wenigstens versucht zu sagen, ja, aber Herr Merz, da müssen Sie jetzt auch mal einen politisch mutigen Schritt tun. Aber sie schränkte gleich ein, für Minderheitsregierungen ist sie ja auch nicht. Ja, Entschuldigung, die Familienunternehmer haben sich an der Verteufelung der AfD beteiligt. Sie hatten einen ganz kleinen, lichten Augenblick, als sie mal in den Dialog mit der AfD treten wollten. Dann gab es einen großen Aufschrei von Seiten der CDU. Dann haben sie sofort den Schwanz eingezogen. Es muss doch ein Unternehmer, der bei Verstand ist, ganz klar sagen, wir haben die Mehrheiten im Bundestag, die müssen wir jetzt nutzen. Nieder mit der Brandmauer, wir brauchen eine Koalition, CDU, CSU und AfD und dann eine anständige Wirtschaftspolitik. Denn Helmut Reinhardt, der Gegenschnitt, den hat es ja im Bundestag gegeben gestern, und zwar durch die Rede von Alice Weidel. Das war doch eine Rede, wie sie im Bilderbuch steht, wie sie früher von Franz Josef Strauß, von Helmut Kohl oder von Helmut Schmidt gekommen wäre und im Wahlkampf sogar auch noch von Merz.
1: Ja. Und Markus Söder ist ja auch ein großer Fan von Alice Weidel. Ich spiele da mal kurz was ein. Das ist aber schon älter und bezieht sich nicht auf die gestrige Rede. Schauen wir uns das kurz an.
0: Ja.
2: Für meine Argumentation heute Morgen.
3: Ja.
2: Hör die Weidel an, dann weißt du genau, was die herausfordern.
3: Ja.
2: Wir verlieren nicht an SPD und Grünen, wir verlieren an die AfD. Die sind ja bei Schwarz-Grün so massiv zum Thema ging. Und dann das nächste Thema. Aber das war schon, die Rede war eine der stärksten.
1: Ja, Markus Söder, ja, Alice Weidel hat die beste Rede gehalten, kann man so sagen. Aber wie bewerten Sie den Redestil von Alice Weidel? Also sie klingt ja immer sehr bissig, sehr scharf, sehr teilweise zickig, wenn sie redet. Finden Sie den Redestil gut? Ist der angebracht? Kommt er bei den Leuten an? Oder sollte sie da vielleicht ein bisschen irgendwie, wie soll ich sagen, so ein bisschen gemäßigter, cooler wirken, als sie wirkt

0: halt sehr, ja, sehr bissig, ne?
1: Also es ist in meinen Augen nicht der Zeitpunkt, über Redestile zu reden und über Freundlichkeit. Also es hat zum Beispiel der Chefredakteur der Jungen Freiheit, Dieter Stein, die ja jetzt 40. Jubiläum hatten, so vor 2 Jahren mal geschrieben, also wir brauchen eine Freundlichkeitsoffensive und wir müssen auch ein bisschen konzilianter im Ton sein und so weiter. Ich habe den Eindruck, dass er das jetzt völlig aufgegeben hat, denn man hört davon nichts mehr. Ich glaube, es geht jetzt nicht mehr um den Redestil, sondern um den Inhalt. Und sie ist, wie sie ist. Man kann Personen nicht verändern, sonst wären sie ja Schauspieler. Natürlich wünscht man sich immer, ach, da müsste man auch mal gelacht werden und mal ein bisschen menschlich und wer weiß was. Nein, ihr Stil ist, Kupala macht ja den anderen Ton. Und deswegen ist es ja eine Idealbesetzung. Ich bleibe dabei, als objektiver Beobachter sehe ich, wie Weidel und Kupala sich ja unglaublich ergänzen, auch in ihrer Kompetenz. Der eine, der bodenständige Malermeister, Handwerker aus dem Osten, die andere eben die welterfahrene Ökonomin aus dem Westen. Idealer geht es ja gar nicht. Sie hat in schneidender Schärfe den Merz und die CDU und die CSU quasi seziert, auseinandergenommen. Ich hätte natürlich, sagen wir mal, man könnte so eine Formulierung gerne bringen, nach dem Motto Merz und Söder fahren nach dem Motto, oh, da hinten ist der Eisberg, gleich haben wir ihn erreicht. Statt zu sagen, wie können wir den Eisberg umfahren, umschiffen oder verhindern, dass das Schiff kaputt geht. Man kann ja schöne Beispiele bringen, aber die Rede ist ja auf Begeisterung gestoßen. Selbst die Mainstream-Medien wie Bild-Zeitung oder FAZ, wenn wir nennen, sprechen mit Respekt vor dieser Rede. Nios, ein CDU-naher Sender, hat ja sogar Jubelarien gemacht. Also unser Kollege Reichelt hat erklärt, das sei ja überhaupt die beste Rede, die da je gehalten worden ist.
0: Aber sind die noch CDU-nah? Ich meine, die News lästert ja nur noch über Merz und die CDU.
1: Ja, das ist
0: Was
1: ja
0: heißt, nein, nein, nein, Moment, die lästern nicht, sondern sie sagen die Wahrheit über.
1: Absolut, absolut, aber waren immer sehr zurückhaltend gegenüber der AfD. Und jetzt merkt man doch plötzlich, so wurde es ja interpretiert. Weidel hat quasi die Rede gehalten, die man von Merz hätte erwarten müssen. Nach dem Motto, was ist jetzt zu tun? Und sie hat ja aufgelistet alles, was wirklich im Augenblick los ist. Und das übrigens in einer Sprache, die jeder versteht. Die Rede von Merz, wenn man die sich jetzt noch mal anhört, versteht ja kein Mensch. Man muss doch, wir reden doch nicht zum Fenster raus, sondern zum Volk. Es steht doch dem deutschen Volke darüber. Aber das deutsche Volk spielt ja schon keine Rolle mehr. Herr Merz hat doch nur noch 2 Themen. Das ist die Ukraine. Man kann es ja fast gar nicht mehr hören, als wäre die gesamte Politik darauf gerichtet, Geld, Milliarden in die Ukraine zu pumpen und gleichzeitig hier die Deserteure zu füttern. Und auf der anderen Seite der Hass gegen die AfD. Das waren ja quasi die beiden Themen, die der Merz hatte. Um dann zu sagen, das muss man sich jetzt mal vorstellen, CDU und CSU stellen sich vor das Volk und sagen, Reformen, ach, also die kommen dann vielleicht nächstes Jahr. Dreist! Sie haben uns doch versprochen im Wahlkampf, dass sofort, links ist vorbei, wir beginnen sofort mit den Reformen. Dann gab es doch den Frühling der Reformen, den Sommer der Reformen, den Herbst der Reformen und jetzt gab es noch nicht mal den Winter der Reformen und jetzt stellen die sich hin und sagen, das kommt nächstes Jahr.
0: Ja, und Merz sagt, den Big Bang wird es nicht geben. Diesen Big
1: Ja.
0: Bang, das wäre total illusorisch. Also den gibt es nicht.
2: Es gibt auch keinen Grund für Pessimismus und Schwarzmalerei über die Zukunft unseres Landes. Es liegen nicht die besten Jahre unseres Landes hinter uns, sondern es liegen sehr gute Jahre vor uns. In Ostdeutschland, in Westdeutschland, in der Bundesrepublik Deutschland insgesamt und in Europa. Wenn, ja, wenn wir jetzt gemeinsam daran arbeiten, statt gegeneinander zu arbeiten. Und das heißt, dass wir die sehr deutschen Reflexe, des Schlechtredens, dass wir auch die parteipolitischen Spielchen hinter uns lassen müssen. Und genauso das Hoffen auf einen großen Befreiungsschlag, auf den großen Tag, auf den großen Big Bang, der alle Probleme auf einmal löst, meine Damen und Herren, den wird es nicht geben.
3: Doch, am 6. September in Sachsen-Anhalt.
1: Ja, das wissen Sie, und dann sagt ja die Familienunternehmern wenigstens ein klares Wort und Merz schüttelt damit den Kopf und sagen, ihr seid in der Gefangenschaft der SPD. Und das ist ja das Schlüsselproblem. Sie haben sich an die SPD gekettet und wenn sie die nicht mehr hätten, würden sich an die Grünen ketten. Das ist ja noch viel schlimmer. Und sie sind ja sogar bereit, sich an die Linkspartei zu ketten. Also an die Schutzpatrone der Antifa und der Gewalt und der Vergangenheit der Mauermörder. Selbst an die wollen sie sich binden, damit nur die AfD draußen bleibt. Es ist doch nicht mehr die Stunde, dass wir uns unterhalten über Nuancen, wie man in irgendeiner Weise unser Land wieder schöner machen kann. Wir leben inzwischen von der Substanz. Die Pleiten nehmen immer mehr zu, immer mehr Arbeitslose, immer mehr Führungskräfte, Facharbeiter und so weiter verlassen Deutschland. Das hat Weidel ja alles aufgelistet. Genau. Dann die ganze Frage der Migration. Ich meine, wo kommen wir denn dahin? Sie hat ganz klar benannt, Markus Söder, CSU, dessen Heimatstadt Nürnberg versinkt in Kriminalität und in Gewalt. Die gesamte Migrationsmisere ist in Nürnberg zu sehen, wo Mädchen Massenvergewaltigungen erleben müssen und wo Zwangsprostitution und so weiter herrscht. Und während Weidel das sagt, lachen die Linken. Das ja, muss man sich mal vorstellen. Das ist doch
0: als Weidel, Herr Herne, als Weidel sagte in ihrer Rede, dass noch nie so viele Menschen Deutschland verlassen haben. Also ja, tatsächliche Facharbeiter, die abhauen. Und sie hat auch davon gesprochen und hat die Tatsache benannt, dass im ersten Quartal gegenüber dem letzten Jahr 500.000 Arbeitsstellen gestrichen wurden, ja, in Deutschland. Da ruft doch tatsächlich eine Linke rein, ich habe den Namen nicht mehr parat, aber ruft rein, die Menschen würden Deutschland verlassen wegen der AfD. Muss man sich mal vorstellen.
1: Ja, oder? Aber wissen Sie, lieber Helmut Reinhardt, die CDU und die CSU schüren doch genau das. Sie sind es doch, die Ministerpräsidenten von CDU und CSU, die jetzt überall rumlaufen und sagen, sollte die AfD hier gewinnen, zunächst mal in Sachsen-Anhalt und in Mecklenburg, dann wandert die Industrie ab und es kommt auch kein Tourismus mehr. Die Zahlen besagen das totale Gegenteil. Herr Tesla, Elon Musk ist in Grünheide bei mir hier in der Nähe. Das ist eine AfD-Hochburg. Die gesamte Schwarzgruppe, wo Lidl und diese ganzen Supermarktketten zugehören, hat ihr entscheidendes Elektronikzentrum mit KI und allem Möglichen im Spreewald in einer AfD-Hochburg. Es ist noch nicht ein einzige Firma wegen der AfD weggelaufen. Das ist doch alles Blödsinn. Die CDU und die CSU machen jetzt Panik, machen jetzt Angst. Sie machen nicht Angst, dass Deutschland wirtschaftlich zugrunde geht. Das lassen die alles laufen. Das heißt, sie fokussieren sich jetzt darauf, die AfD zu verteufeln, weil sie ganz genau wissen, wenn die an die Macht kommen, ich sage immer, es kann sich herausstellen, dass sie es ja nicht können, aber ich bin zunehmend der Überzeugung, schlechter als Merz und Söder, schlechter als Frau Reiche und Herr Klingbeil und wie sie alle heißen, kann überhaupt keiner sein. Und wir brauchen doch einen Aufbruch. Und der Aufbruch kann nur kommen, wenn irgendwo ein Neuanfang kommt, der radikal ist. Anders funktioniert das doch gar nicht. Aber wissen Sie, wenn Sie dann hören, das ist doch armselig, dass ein Merz sich versteigt einer Partei, die hauptsächlich aus ehemaligen Wählern der CDU und CSU besteht. vorzuwerfen, sie seien in der Tradition des Holocaust. Da bin ich fassungslos.
0: Ja, absolut. Das ist wirklich unfassbar. Und selbst die deutsche Fahne wird ja jetzt quasi als Symbol für Nazi irgendwie geframed.
1: Ja, aber ich darf noch mal einmal eins reinwerfen. Mir wird langsam klar, warum ein Merz als Person das macht. Und das kann jeder unserer Zuschauer jetzt, ohne dass ich das groß ausführe, googeln, indem man einfach die Familiengeschichte von Friedrich Merz sich anguckt. Das ist jetzt keine Verleumdung und gar nichts. Es ist alles öffentlich. Merz hat selber so vor 15 Jahren dazu Stellung genommen, nach dem Motto, in meiner Familie haben wir offen drüber geredet und es ist alles geklärt. Nämlich, der Großvater mütterlicherseits war ein strammer Nazi und war der Bürgermeister im Sauerland von Brilon, also der Stadt, in dem Merzens Wahlkreis liegt. Der Mann ist direkt von dem frommen katholischen Zentrumspartei zu Adolf übergelaufen. Ein knallharter Nazi. Und jetzt sage ich nur eins, das kann man jetzt alles nachgucken und nachlesen, ist hochinteressant. Und ich sage, man braucht kein Semester Psychologie zu studieren, um zu gucken, dass das auch die Biografie der Nachfahren prägt. Ich sage immer, ein Merz, eine Generation Helmut Reinhardt oder Peter Hane, wir sind nicht schuldig, sondern wir können nur lernen aus der Geschichte. Aber aus dieser Schuld, die die Familie auf sich geladen hat, diesen Hass zu entwickeln und jetzt hinter jedem Stuhlbein einen Nazi zu sehen und eine Partei, die eine normale politische Arbeit tut, in diese Ecke zu drängen, das ist fast schon psychopathisch.
0: Ja, wir dürfen ja auch nicht vergessen, dass gerade die CDU, als sie gegründet wurde, viele ehemalige Nazis in ihren Reihen hat, genau wie die Grünen auch.
1: Ja.
0: Und das Perverse daran ist ja, wie sie die Geschichte verdrehen und den Nationalsozialismus verharmlosen dadurch, dass sie Alice Weidel und Tino Chrupalla als Nazis bezeichnen. Und jetzt gab es auch einen Einwurf im Bundestag bei einer Rede von Tino Chrupalla, dass er ja die Parteien abschaffen wolle, um eine Diktatur zu errichten. Muss man sich mal vorstellen.
1: Das
0: ist unfassbar. Die Leute, die die AfD verbieten wollen und die Partei abschaffen wollen, werfen dann der AfD vor, sie wolle Parteien abschaffen.
1: Also da lohnt sich nochmal die auch brillante Rede von Tino Chrupalla sich anzugucken von Donnerstag in dieser Regierungserklärungsdebatte. Und da stand auf, es war Bärbel Baas, also die großartige Bärbel Baas, das ist ja die intellektuelle Leuchte überhaupt der gesamten Bundesregierung, die ja immerhin unter der Richtlinienkompetenz der CDU steht, nämlich Herrn Merz. Der könnte die ja morgen rauswerfen, wenn er Mumm hätte. Die stand auf und hat erklärt, Herr Höcke wird ja dann immer vorgeschoben, obwohl nach dem großen Interview, dem langen Interview bei Ben Unscripted, der auch entzaubert ist, allerdings im positiven Sinne, ist ja egal. Höcke hätte doch gesagt, wir schaffen die Parteien ab. Der Tino Chrupalla hat souverän darauf geantwortet. Dann gab es große Unruhe. Da muss man auch immer gucken, da sitzt dann Frau Klöckner von der CDU als Bundestagspräsidentin. Sie ruft niemals zur Ordnung, niemals zur Ruhe. Jeder Zwischenruf der AfD wird geahndet. Die anderen können Klamauk machen, wie sie wollen. Und dann meldete sich der große Ralf Stegner zu einer Zwischenfrage, um nochmal die gleiche Frage zu stellen. Und Tino Chrupalla sagt völlig cool, das Parteienverbot bei uns, steht das nirgendwo auf der Agenda. Es steht doch bei Ihnen auf der Agenda, bei Ihnen. Und jetzt zeigt er ja auch in die Reihen von CDU und CSU. Denn warum macht Friedrich Merz dieses Theater? Denn er hat das Fass aufgemacht mit dem Holocaust. Weil sie natürlich als letzten Rettungsanker die Illusion haben, sie könnten eine Partei, die inzwischen bei 30% ist, mal so eben verbieten zu lassen. Ein Wahn, ein Hass, eine Hetze. Sie kompensieren, damit ist so alles Psychologie, sie kompensieren damit ihre eigene Unfähigkeit. Und bei Merz ist es nur noch so, die Familiengeschichte. Also da muss jetzt ein Volk und eine Partei dafür herhalten, dass Herr Merz seine Vergangenheit bewältigen will. Um es mal ganz klar auf den Punkt zu bringen. Das würde ich mir niemals gefallen lassen. Ich bin entsetzt darüber. Es gibt keine Sippenhaft. Ich würde niemals jemanden den Vorwurf machen, dein Vater oder dein Opa war Nazi. Damit habe ich überhaupt nichts zu tun. Aber das zu instrumentalisieren, um eine Partei kaputt zu machen und zu diffamieren. Es gibt immer genug Leute, die das glauben. Gehst du doch auf die Straße, da sagen die, da sind doch alles Nazis. Da sage ich, wo denn, wo denn? Und sie haben jetzt das Entscheidende gesagt, lieber Helmut Reinhardt. Es ist eine Verharmlosung der Hitlerzeit, des Nationalsozialismus und des Holocaust. Wenn man eine normale, demokratisch gewählte Partei in diese, also Entschuldigung, wenn Adolf so harmlos war wie Alice und Tino, dann war das ja wohl eine Wellnesszeit im Dritten Reich. Nein, es war ein Verbrechen. Und die merken gar nicht, dass sie das damit verharmlosen, ja geradezu leugnen. Ja,
0: das ist die große Frage, Hane, ob da nicht Absicht hintersteckt. Weil dieses ganze Gas...
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4: 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Der umstrittene Unionsfraktionschef Jens Spahn hat an sogenannten Dialogveranstaltungen des US-Milliardärs und politischen Strippenziehers Peter Thiel teilgenommen. In unregelmäßigen Abständen sei Spahn dabei gewesen, sagte eine Sprecherin der CDU-CSU-Bundestagsfraktion auf Anfrage. Auf der Agenda der kommenden Treffen stehen Themen wie die Atomkraft zurückbringen, den Dritten Weltkrieg meistern und Bau dir eine Sekte. Das Format ist ein exklusives geheimes Elitenetzwerk für Führungskräfte aus Politik, Tech, Wirtschaft, Militär und Medien. Nichts darf nach außen dringen. Ein Leak hat aber gerade Namenslisten, Bewertungssysteme nach Reichtum und Einfluss und Agenten offengelegt. Der Iran hat eine Versicherungspflicht für Schiffe eingeführt, die die Straße von Hormus passieren. Reeder müssen den Versicherungsschutz bei der Persian Gulf Strait Authority erwerben. Dieser Schritt erschwert die Umsetzung einer kürzlich zwischen den USA und dem Iran getroffenen Vereinbarung, die eine 60-tägige gebührenfreie Durchfahrt garantiert. Zwar ist die Versicherung zunächst kostenlos, doch könnten zu einem späteren Zeitpunkt Gebühren erhoben werden. Shell verschärft den Rückzug aus Offshore-Windkraft. 5 Projektabgaben sind bekannt, weitere Anlagen sollen 2027 verkauft werden. Shell-Chef Wael Zawan verlangt höhere Renditen und eine strengere Kapitaldisziplin. Deshalb konzentriert sich der Konzern stärker auf Flüssigerdgas und die Förderung von Öl und Gas. Shell will seine LNG-Verkäufe bis 2030 jährlich um 4-5% steigern. 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
1: Nein, es war ein Verbrechen. Und die merken gar nicht, dass sie das damit verharmlosen, ja geradezu leugnen. Ja,
0: das ist die große Frage, Herr Hane, ob da nicht Absicht hintersteckt. Weil dieses ganze Gaslighting, wie man neudeutsch sagt dazu, also dieses Verdrehen von Tatsachen, den anderen und das Publikum, die Bürger so zu verwirren mit kompletten, umgedrehten, satanischen Verdrehungen.
1: Ja.
0: Das ist ja das Schlimme daran. Und jetzt stelle man sich mal vor, der Großvater von Tino Chrupalla wäre ein Nazi gewesen.
1: Ach, das sagt man. Ja, natürlich.
0: Stellen Sie sich das mal vor.
1: Ja, aber das, wissen Sie, weil Sie das alles nicht finden in den Biografieren, müssen Sie jetzt diese Pauschalverurteilungen machen. Und damit wird das Ganze ja noch dramatischer. Sie wissen doch, dass Sie bei der AfD nichts finden. Ich bleibe ja dabei. Ich bin ja ganz stolz. Also hinter mir steht hier aus Porzellan ein bayerischer Löwe und daneben steht ein preußischer Adler. Wer heute einen preußischen Adler als AfD-Mensch, Abgeordneter in seinem Büro stehen hat, der gilt als Nazi, weil das ein ikonografisches Nazi-Symbol ist, sagt der Verfassungsschutz. Dabei ist der preußische Adler bis zum heutigen Tag das Symbol für Brandenburg. Der Verfassungsschutz von Brandenburg, der der AfD vorwirft, sie seien Nazis, hat auf dem Briefpapier, wo er das vorwirft, genau diesen Adler. Da merken Sie doch, dass das alles Wahnsinn ist. Das Volk wird verarscht und wird in Angst und Schrecken versetzt. Adolf kommt wieder. Nur diese Platte ist jetzt ausgespielt. Herr Merz kann tausendmal behaupten, was da kommt. Die Leute sehen die Realitäten und sehen, dass es bergab geht. CDU und CSU sind doch längst nicht mehr die Sterbebegleiter Deutschlands. Wir merken doch, dass das Land spätestens seit der Ampel den Bach runtergeht. Und zwar immer schneller. Das heißt, Merz und Söder, weil sie sich der Koalition mit der AfD entziehen und weil sie sich an die SPD gekettet haben, sind jetzt die Sterbebegleiter eines Landes, das kaputt geht. In Wahrheit sind sie die Totengräber. Sie sind die Totengräber. Und wissen Sie, was soll denn sonst noch passieren? Und Sie haben es ja eben angesprochen. Jetzt ist während der Fußball-Weltmeisterschaft es sogar ein Verbrechen, die schwarz-rot-goldene Fahne zu zeigen. Das gibt's doch überhaupt gar nicht.
0: Im Bundestag, ja.
1: Arte ist ja dieses Fernsehen, das Frankreich und Deutschland verbindet. ARD und ZDF sind da die Führenden. Die haben jetzt, gestern oder vorgestern, vor der Fußball-WM, eine Dokumentation gebracht, dass das Sommermärchen, das wir in Deutschland hatten, wo ja ganz Deutschland schwarz-rot-gold war, und ich war
0: wunderbar
1: bei allen.
0: Wunderbar, die Zeit war so wunderbar.
1: War das nicht wunderbar? Das war Patriotismus vom Allerbesten und nicht Nationalismus.
0: Wie aus einer anderen Welt. Sie hatten keine Poller nirgendwo. Es waren überall.
1: Ja, und
0: diese
1: die ganze
0: große
1: Welt.
0: Public Viewing Veranstaltung, ja.
1: Ja, und das Irre war, die ganze Welt hat aufgeatmet. Die Deutschen sind endlich normal geworden. Endlich normal geworden. Nicht mehr so verklemmt und nicht mehr an ihrer Vergangenheit hängend und nicht mehr, wir müssen Schuld abladen und wer weiß was alles. Nein, sie sind wieder normal. Und jetzt dreht sich das, lieber Helmut Reinhardt, nach genau 20 Jahren ins Gegenteil. Und es wird in dieser Dokumentation behauptet, dass dieses schwarz-rot-goldene Fahnenmeer, also ich sag mal, jetzt mal verkürzt, die AfD möglich gemacht hat und damit ja die Wiederkehr von Adolf. Das ist so entsetzlich. Und jetzt kommt aber ein weiterer Schritt. Es ist nicht Arte, es ist nicht irgendein Dokumentarfilmer, der das da gemacht hat. Arte ist ein Sender Deutschland, von ARD und ZDF. ARD und ZDF sind fest in der Hand von CDU und CSU. Das ZDF ist ein reiner CDU und CSU-Sender, was den Fernsehrat und den Verwaltungsrat angeht. Die ARD, Programmdirektorin, ist Frau Strobel, das ist die Tochter von Schäuble. Und die Frau des früheren CDU-Vorsitzenden und Innenministers von Baden-Württemberg, Strobel. Das heißt, das ist CDU hoch CDU hoch CDU. Wir müssen das Kind beim Namen nennen. Hier wird unter der Führung von CDU und CSU den Menschen eingebläut, sie dürfen bitte nicht Nazis werden, denn sonst käme ja die AfD an die Macht und macht alles kaputt. Irre, alles nur irre. Wissen Sie hier, ich habe hier so aufgeatmet, wir hatten ja diese Demo hier in Berlin, dieses Projekt 1 Million. Es kamen immer mehr Leute. Da waren zunächst natürlich 5.000 vom Brandenburger Tor. Habe ich auch gedacht, oh wei, das ist aber wenig. Es kamen immer mehr. Es haben sich immer mehr Berliner eingereiht. Es war nachher ein kilometerlanger Zug. Man sieht doch die Bilder. Alles in Schwarz-Rot-Gold, friedliche Menschen. Dann sind die AfD-Bundestagsabgeordneten auf die Balkone gegangen und haben schwarz-rot-goldene Fahnen gehisst. Und Frau Klöckner von der CDU schickt die Bundestagspolizei. Frau von Storch zeigt dann aufs gegenüberliegende Gebäude, da sitzen die grünen Abgeordneten. Da hingen die Regenbogenfahnen. Keiner hat die weggerissen. Nein, sie hängen da ja geradezu amtlich. Frau Klöckner hat die wahrscheinlich noch gesegnet als Katholikin. Und wird Schwarz-Rot-Gold zu einem Nazi-Symbol, zu einem Symbol für Rechte, das verboten werden muss. Wir haben doch den Verstand inzwischen verloren. Und das darf sich das Volk nicht gefallen lassen.
0: Ja, ja, und in Nordirland lässt sich das Volk das nicht mehr gefallen. Es gab da diesen Vorfall, wo ein Mann auf offener Straße ja schwer verletzt wurde durch eine Messerattacke. Er hat ein Auge verloren und dieser Inder wollte ihm wohl den Kopf abschneiden.
1: Ja.
0: Und ja, auch hier findet dann wieder dieses Gaslighting statt in den Medien. Das ist unglaublich. Ich habe gestern noch eine ZDF-Sendung gesehen, ZDF heute, wo dann behauptet wird, dass es in Nordirland zu rechtsradikalen, rassistischen Demonstrationen kommt. Der eigentliche Vorfall wird nur am Rande erwähnt und die Leute, die sich über diese eingewanderte Schwerstkriminalität aufregen, ja, weil das gab's ja früher nicht. Sie haben 2006 haben wir gerade drüber gesprochen.
1: Ja.
0: Gab's keine Poller, da wurde nichts gesichert, da haben alle friedlich gefeiert. Das wäre heute überhaupt nicht mehr möglich.
1: Ja. Ja.
0: Und das ist eine Geschichte, wo ich nicht weiß, wie man das drehen könnte. Könnte es vielleicht sein, dass jetzt in Sachsen-Anhalt die große Generalprobe für die AfD ansteht?
1: Ja, es ist aber übrigens das gleiche Phänomen wie Belfast haben wir ja in Deutschland. Sie müssen sich vorstellen, da hat Michael Kürath, das ist ja der Vater dieses Mädchens, was da in Norddeutschland unseren lieben Gästen die Goldstücke, die wir ja alle brauchen als Facharbeiter, gut, die sind als Facharbeiter, die können mit dem Messer umgehen. Da ist die Tochter abgestochen worden zusammen mit ihrem Freund. Und dieser Vater hat ja eine Initiative, wo inzwischen 1000 Eltern zugehören, ein jährliches Gedenken an diese Opfer. Waldemar Hartmann, unser Kollege, hat da ja in Dresden jetzt gesprochen. Ich bin für die nächste Kundgebung eingeladen. Da wird inzwischen von CDU und CSU und anderen gesagt, oh, das ist aber rechtsradikal. Das ist ja letztlich eine Tarngeschichte der AfD und das geht alles so in diese Ecke, Rassismus und so weiter. Selbst die Trauer um die eigenen Kinder wird schon diffamiert als rechtsradikal und als rassistisch. Schlimmer kann es doch gar nicht gehen. In England und Irland entlädt sich das ja jetzt. Gott sei Dank, die Menschen lassen sich das nicht mehr bieten. Aber klar, hier sitzt diese Parallelgesellschaft, die an ihren Ämtern klebt und hängt. Das gilt auch für Intendanten und führende Mitarbeiter der öffentlich-rechtlichen Sender oder der großen Zeitungen. Sie kleben an ihren Posten, weil sie wissen, die können schneller weg sein, als sie denken. Und jetzt wird alles diffamiert, alles umgekehrt, alles ist alles, was